0: zunächst für das Fachpublikum. Ab Freitag dürfen dann auch Privatbesucher aufs Gelände. Aus Frankfurt, Julia Herzka.
1: Das größte Thema ist die Lesekrise in der jungen Zielgruppe, denn die Verkaufszahlen bei den 10- bis 15-Jährigen sind im letzten Jahr rapide eingebrochen. Die Messe versucht dieses Jahr auch ganz neue Zielgruppen zu erschließen, durch Filmadaption, Gaming und vor allem im Hörbuchmarkt. Weiteres Thema beim Fachpublikum: Wie kann die Buchbranche KI gut nutzen? Und welche Regeln braucht es, damit KI der Branche nicht weiter schadet?
0: Das waren die Nachrichten. Das Wetter in Deutschland: viele Wolken und einzelne Schauer möglich. Tiefstwerte 14 Grad auf den Nordseeinseln bis örtlich 4 Grad in der Lausitz. Tagsüber viele Wolken und einzelne Schauer möglich, meist trocken, Höchstwerte 17 bis 26 Grad. Am Donnerstag Regen und Gewitter möglich, später von Westen her freundlicher 12 bis 22 Grad. Am Freitag wechselhaft und windig, nur im Süden etwas Sonnenschein. Es ist 2.03 Uhr.
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3: Geht los mit der A2 Berlin Richtung Hannover. Zwischen Irxleben und Bornstedt ist nach einem Unfall gesperrt. Dadurch gibt es 2 Kilometer Stau. A5 Kassel Richtung Frankfurt. Zwischen Obermörlen und Friedberg ist nach einem Unfall ebenfalls gesperrt. A29 Ahlhorner Heide Richtung Oldenburg. Hier ist zwischen Badenburg und Sandkrug wegen Bauarbeiten noch bis 5 Uhr heute Morgen gesperrt. Die Umleitung führt sie über die U7. A29 Wilhelmshaven Richtung Ahlhorner Heide. Zwischen Oldenburg-Umstede und dem Kreuz Oldenburg-Ost ist ebenfalls noch bis 5 Uhr gesperrt wegen Bauarbeiten. Und das geht dann jede Nacht bis Freitag noch so weiter, immer zwischen 7 abends und 5 Uhr morgens. Die Umleitung hier, die U26. A57 Krefeld Richtung Köln. Zwischen Krefeld-Zentrum und Krefeld-Oppum ist wegen Bauarbeiten bis Donnerstagmorgen gesperrt. Sie wissen Bescheid. Die A100 Berliner Stadtring in Richtung Wedding ist zwischen Hohenzollern-Damm und dem Tunnel Rathenauplatz wegen Wartungsarbeiten noch bis 5 Uhr gesperrt. Die A100 Stadtring Berlin in Richtung Treptow ist zwischen Jakob-Kaiser-Platz und dem Dreieck Charlottenburg wegen Wartungsarbeiten auch noch bis 5 Uhr gesperrt. Dann die A111 Berlin stadteinwärts zwischen Heckerdamm und dem Dreieck Charlottenburg ist wegen Wartungsarbeiten auch bis 5 Uhr gesperrt. Die A226 Bad Schwartau Richtung Travemünde ist zwischen dem Dreieck Bad Schwartau und Lübeck-Siems wegen Reinigungsarbeiten nach einer Ölspur gesperrt. Und in Berlin, der Tiergartentunnel ist bis ca. 5:30 Uhr, also 5.30 Uhr, in beiden Richtungen heute Morgen gesperrt. Das war's. Gute Fahrt durch diese Nacht.
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3: Aus dem Studio von NDR Info in Hamburg mit Nikolai Russ. Ganz Deutschland, zumindest das politische Deutschland, hat gestern nach Sachsen-Anhalt geschaut. Im Landtag von Magdeburg ist Historisches passiert. Jochen Müller berichtet.
4: Er ist der erste AfD-Politiker, der in Deutschland zum Landtagspräsidenten gewählt worden ist. Tobias Rausch war sichtlich bemüht, in seiner ersten Rede moderate Töne anzuschlagen.
5: Ich werde dieses Amt nicht als Präsident einer Fraktion führen, sondern ich werde es als Präsident des gesamten Landtages von Sachsen-Anhalt führen. Und diesen Anspruch möchte ich gerecht werden.
4: Im Parlament müssten für jeden die gleichen Regeln gelten, egal ob es sich um eine große oder um eine kleine Fraktion handelt. Er werde als Präsident hart in der Sache sein, aber fair im persönlichen Umgang.
5: Politische Härte in der Sache und persönlicher Respekt schließen sich nicht aus. Man hat manchmal das Gefühl, dass die Gesellschaft und Teile der Repräsentanten verlernt haben, dass man anderer politischer Meinung sein kann und trotzdem normal und fair miteinander umgehen kann. Ich möchte dieses Amt deshalb mit Fairness, Ruhe und der nötigen Konsequenz führen.
4: Am Mittag war Rausch mit 48 Ja-Stimmen im ersten Anlauf zum Landtagspräsidenten gewählt worden. AfD und BSW haben zusammen 44 Stimmen. Rausch bekam also zusätzlich 4 Stimmen aus anderen Fraktionen. CDU-Fraktionschef Sven Schulze zeigte sich überrascht. Er könne sich nicht erklären, woher diese Stimmen gekommen sind, sagte er. Vor dem Landtagsgebäude protestierten rund 500 Demonstranten und warnten vor Rechtsextremismus. Die konstituierende Sitzung des Landtags von Sachsen-Anhalt war am Vormittag von der dienstältesten Abgeordneten Eva von Angern eröffnet worden. Die linken Politikerin warnte in ihrer Rede vor den Folgen einer stärker werdenden AfD.
6: Eine neue Regierung ist noch nicht gebildet und die Wirkungen der angekündigten künftigen Landespolitik werden bereits spürbar. Erste Bewerberinnen und Bewerber für das Lehramt. Sie springen ab. Gebuchte touristische Reisen nach Magdeburg. Sie werden storniert. Nachbarländer werben um unser Personal und Mitglieder der Bundesregierung machen sich öffentlich Gedanken darüber, ob Sachsen-Anhalt weiter Fördermittel etwa in der Bildung bekommen können, wenn bundesrechtliche Standards nicht mehr eingehalten werden sollten.
4: Am Nachmittag beschloss der Landtag eine neue Geschäftsordnung. Die ermöglicht es der AfD, zusätzlich zum Präsidenten einen Vizepräsidenten zur Wahl zu stellen. Nominiert wurde Hans-Thomas Tillschneider, der umstrittene rechte Ideologe der AfD. Das BSW erklärte, Tillschneider nicht mitwählen zu wollen. Dennoch bekam auch der Stimmen aus anderen Fraktionen. Ebenfalls zum Vizepräsidenten wurde Carsten Borchert von der CDU gewählt. Armin Willingmann von der SPD fiel durch. Im Dezember soll im Landtag von Sachsen-Anhalt Ulrich Siegmund zum Ministerpräsidenten gewählt werden. Auch er muss auf Unterstützerstimmen aus anderen Fraktionen hoffen.
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3: Und die kommt jetzt von Bianca Schwarz aus unserem ARD-Hauptstadtstudio.
7: Was heute im Landtag von Sachsen-Anhalt passiert ist, war zutiefst demokratisch. Aber deswegen finde ich das noch lange nicht normal. Der Wahlsieger einer freien Wahl stellt nun den Landtagspräsidenten. So soll das sein in einer funktionierenden Demokratie. Dahinter steht aber auch die Feststellung, zum ersten Mal stellt die AfD einen Landtagspräsidenten von einem Landesverband, den der Verfassungsschutz als gesichert rechtsextremistisch einstuft. Und ich bin mir ziemlich sicher, dass Sie gerade sehr unterschiedlich reagiert haben auf dieses Wort. Rechtsextremistisch. Manche werden mit den Schultern gezuckt haben. Manche werden einen tiefen Schrecken verspürt haben. Und manche werden genervt die Augen verdreht haben, weil immer irgendjemand mit diesem Rechtsextremismus um die Ecke kommt. Auch das ist zutiefst demokratisch. Wir müssen uns politisch nicht einig sein. Wir können es noch nicht einmal. Perspektiven sind nun mal verschieden. Aber ich möchte deutlich sagen, ich werde einen Teufel tun, den heutigen Tag zu normalisieren. Denn mit diesem Tag ändert sich zweifelsfrei, dass nicht die wehrhafte Demokratie entspannt in der Mitte sitzt und so eine kleine Minderheit am Rande beobachtet. Nein, die frühere Minderheit sitzt jetzt in der Mitte. Auch räumlich, buchstäblich, im neuen Landtag von Sachsen-Anhalt sitzt die AfD nicht mehr traditionell rechts, sondern in der Mitte zwischen CDU und BSW. Und die Mitte ergibt sich für die AfD aus dem folgenden Fakt. Mehr Menschen haben ihr ihre Stimme gegeben als jeder anderen Partei. Aus Sicht der AfD repräsentiert sie jetzt die Mitte. Und da gehe ich nicht mit. Die Menschen hatten ihre Gründe dafür, wo sie ihr Kreuzchen gemacht haben, die vielleicht nicht unüberlegter oder durchdachter waren als die, aus denen man auch die CDU oder die Grünen wählt. Demokratie schützt gerade nicht vor Entscheidungen der Wähler, glücklicherweise, sonst wäre es keine. Aber eine demokratisch gewählte Partei kann trotzdem zutiefst undemokratisch regieren, wenn sie undemokratisch handelt. Die AfD trägt zum ersten Mal Gestaltungsverantwortung. Normalität aber entsteht durch das, was für uns normal wird. Also schauen wir hin, auf das, was sie sagt und noch viel deutlicher auf das, was sie tut. Kritisch zu bleiben in alle Richtungen, das ist zutiefst demokratisch.
3: Die Meinung von unserer Hauptstadtkorrespondentin Bianca Schwarz. Tobias Rausch von der AfD ist also der erste Landtagspräsident in Deutschland von dieser Partei. Alterspräsidentin im Landtag von Sachsen-Anhalt ist dagegen eine linken Politikerin, Eva von Angern. Mein WDR-Kollege Tobias Strauß hat mit ihr gesprochen und sie gefragt, ob das angemessen war, Rausch mit Hermann Göring zu vergleichen. Denn von Angern habe gesagt, wenn Tobias Rausch gewählt wird, dann werde erstmals seit Ende des Zweiten Weltkriegs ein Mitglied einer rechtsextremen Partei dieses Amt ausüben. Der letzte hieß Hermann Göring.
8: Also das habe ich erstmal nicht getan, sondern ich habe ausdrücklich darauf hingewiesen, dass das erste Mal seit 1945 ein Mitglied einer rechtsextremen Partei dieses hohe Amt ausfüllen sollen. Und alle schauen zwar wie gebannt auf die Ministerpräsidentenwahl, allerdings ist deutlich zu sagen, das höchste Amt eines Landes, das ist eben das Amt des Landtagspräsidenten. Das ist derjenige, der die erste Legislative, also alle Abgeordneten aller Fraktionen nach außen vertritt, der auch Büro oder Behördenleiter ist. Und deswegen ist das nicht irgendetwas. Und deswegen war es mir wichtig, das auch tatsächlich in diesen historischen Kontext zu stellen, weil aus meiner Sicht damit tatsächlich eine Zäsur verbunden ist. Eine Zäsur, die bedauerlicherweise in Sachsen-Anhalt beginnt.
9: Sie sagen gerade, Sie haben das nicht getan. Ich habe auch nicht gesagt, dass Sie Tobias Rausch mit Hermann Göring verglichen haben, aber Sie haben es natürlich schon im gleichen Satz gesagt.
8: Ja. Das ist korrekt, das ist korrekt und dazu stehe ich auch, weil es mir wichtig ist, deutlich zu machen, welchen Schritt da hier insbesondere das BSW ohne Not aus meiner Sicht geht. Weil das Amt des Landtagspräsidenten kommt durch eine Wahl zustande und bei einer Wahl hat man die Entscheidung, ja, nein oder Enthaltung zu stimmen. Und das BSW hat sich aus welchen Gründen auch immer für ein Ja entschieden und deswegen war es mir wichtig, deutlich zu machen, dass das damit bedeutet, dass es nach Hermann Göring der erste Politiker einer rechtsextremen Partei ist, der hier dieses höchste Amt, was ein Land zu vergeben hat, erfüllt. Und ich finde das tatsächlich bitter. Und ich erlebe auch, Herr Siegmund tritt gerade sehr, sehr selbstbewusst auf. Das macht nicht nur er, das machen auch andere Mitglieder seiner Fraktion, die de facto schon zur Revolution und zur Übernahme dieses Landes aufrufen. Und das sind Dinge, die wir hier seit 10 Jahren erleben, die sich immer mehr radikalisieren und jetzt noch deutlicher hervortreten. Und da sind wir hier tatsächlich in einer Alarmstellung. Und ich kann Ihnen sagen, ich als Politikerin nehme mich immer sehr zurück mit historischen Vergleichen, um auch nicht zu banalisieren. Das ist mir auch tatsächlich wichtig. Aber in diesem Fall habe ich diesen Vergleich bewusst herbeigezogen.
9: Was befürchten Sie denn, was passieren würde?
8: Naja, es ist also nicht mal nur Befürchtungen, sondern vieles davon ist schon angekündigt worden. Also alleine der Kampf gegen Beamtinnen und Beamte im öffentlichen Dienst, die aus unserer Sicht oder aus Sicht der Demokratinnen und Demokraten die Grundrechte vertreten werden, die sollen aussortiert werden. Die AfD hat bereits angekündigt, dass sie bis zu 200 Stellen neu besetzen will und Beamtinnen und Beamte oder Angestellte im öffentlichen Dienst aussortieren
9: will. Aber ist das Kompetenz des Landtagspräsidenten?
8: Auch der Landtagspräsident hat solche Möglichkeiten.
9: Aber 200 Beamte im öffentlichen Dienst zu entlassen?
8: 200 schafft er nicht. Eben. Das schafft er nur in Gänze. Aber auch er hat eine Behörde von über 100 Menschen, die er leiten kann. Und deswegen, tatsächlich ist es mir beim Landtagspräsidenten aber noch viel wichtiger, dass er die Außenvertretungsmacht hat. Und man möge sich mal vorstellen, der 27. Januar ist ein Tag, den der Landtag in jedem Jahr begeht. Und man möge sich vorstellen, dass dieser Landtagspräsident die Rede in Gedenken der Opfer des Nationalsozialismus hält. Das ist aus meiner Sicht nicht nur undenkbar, sondern es ist ein Schlag ins Gesicht der Opfer und ihre Angehörigen. Und deswegen, es ist nicht irgendeine Personalie, sondern es ist der erste Mann im Staat.
9: Und es ist dann aus Ihrer Sicht auch egal, wer aus der AfD das wäre, weil Tobias Rausch, der gilt ja jetzt nicht als Hardliner innerhalb seiner Partei.
8: Na, mich überrascht erstmal die Einschätzung, dass er nicht als Hardliner gilt. Ich kann ihn auch gerne verharmlosend als Mitläufer nennen, weil auch er gehört zu jenen, die sich regelmäßig mit der Landtagspräsidentin oder dem Landtagspräsidenten in den Wahlperioden angelegt haben.
9: Ja gut, das macht einen ja noch nicht zum Hardliner.
8: Nicht interveniert. Ja, aber auch er hat nie interveniert, wenn seine Kolleginnen und Kollegen mitbrüllen. Aber tatsächlich, Sie haben es korrekt gefragt, darauf kommt es mir nicht an. Mir geht es tatsächlich um das Symbol, dass diese Partei dieses hohe Amt ausfüllen soll. Und genauso versteht diese Partei das übrigens auch.
9: Vielleicht nochmal grundsätzlich, wenn Sie sagen, aus Ihrer Sicht sollte niemand aus der AfD diesen Posten besetzen, wie erklären Sie das den 44% der Wählerinnen und Wählern, die ja vor einem Monat die AfD gewählt haben in Sachsen-Anhalt, die jetzt erwarten, dass diese Partei auch das Land regiert und entsprechend auch parlamentarische Gepflogenheiten, kann man das nennen, die hohen Ämter im Staat besetzt?
8: Naja, parlamentarische Gepflogenheiten heißt trotzdem nicht Abstand zu nehmen von Wahlen und Wahlentscheidungen. Und Fakt ist, diese Partei hat keine absolute Mehrheit erhalten. Zumindest das ist uns gemeinsam mit der Zivilgesellschaft hier in Sachsen-Anhalt auch mit einem sehr, sehr harten, sehr, sehr unangenehmen Wahlkampf, so wie es ihn noch nie gab, gelungen. Und tatsächlich bin ich davon überzeugt, in dem Moment, wo noch keine absolute Mehrheit da ist, kann man sich auch hinstellen und sagen, nein, diese Partei sollte dieses Amt nicht ausfüllen.
10: Sagt die linken Politikerin Eva von Angern im Gespräch mit meinem WDR-Kollegen Tobias Strauß.
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10: 2:16 Uhr am sehr frühen Mittwochmorgen. Da schauen wir nach Ägypten. Dort haben Sicherheitskräfte eine komplette Redaktion festgenommen. 6 Redakteure einer Plattform. Der Vorwurf? Fake News. Nun ist Ägypten nicht gerade für seine Pressefreiheit bekannt. In der Rangfolge von Reporter ohne Grenzen liegt das Land ganz weit hinten. Ist diese Festnahme also ein weiterer Schlag gegen die Pressefreiheit? Moritz Behrendt.
11: Kürzlich veröffentlichte das ägyptische Gesundheitsministerium eine Langzeitstatistik zu Verletzten im Straßenverkehr. Demnach wurden im Zeitraum von 10 Jahren rund 500.000 Verkehrsopfer gemeldet. Die Redaktion von Mazadash schaute sich die Zahlen genauer an und stieß auf Ungereimtheiten. Anderen öffentlich verfügbaren Zahlen zufolge gab es im gleichen Zeitraum rund 2 Millionen Verkehrsopfer, 1,5 Millionen mehr als vom Gesundheitsministerium angegeben. Mazadash heißt übersetzt Glaube nicht. Die kleine Redaktion hat sich auf Faktenchecks spezialisiert, überprüft offizielle Angaben und auch Medienberichte. In der vergangenen Woche wurden 6 Mitglieder der Redaktion in Ägypten festgenommen.
12: Das ist das gesamte Team der Plattform,
11: empört sich Iman Aouf aus dem Vorstand der ägyptischen Journalistengewerkschaft.
12: Dabei werden ihnen die üblichen vorgefertigten Vorwürfe gemacht.
11: Auch Lina Atala, die Chefredakteurin der unabhängigen Nachrichtenplattform Mada Masr, regt sich über das Vorgehen der Behörden auf. Die Journalisten wurden in unterschiedlichen Gefängnissen festgehalten, sagt sie. Das sei aber erst herausgekommen, als sie mehrere Tage später dem Ermittlungsrichter vorgeführt wurden.
13: Dann konnten zum ersten Mal auch ihre Anwälte zu ihnen Kontakt aufnehmen. Vorher wussten weder die Anwälte noch ihre Familien, wo sie waren.
11: In einer Stellungnahme wirft das ägyptische Innenministerium dem Team von Mazadash vor, Falschnachrichten zu verbreiten und Fakten zu verdrehen, um die Stabilität Ägyptens zu untergraben. Die treibende Kraft dahinter seien die Muslimbrüder, eine vom ägyptischen Staat als Terroristen verfolgte Bewegung. Ob die Festnahme die Reaktion auf bestimmte Artikel der Faktenchecker war, ist unklar. Auf eine Interviewanfrage der ARD an das Innenministerium hieß es, das sei aus Zeitgründen noch nicht möglich. Iman Aouf von der Journalistengewerkschaft sagt, es gehe der Regierung gar nicht darum, gegen bestimmte Artikel vorzugehen, sondern darum, objektiven Journalismus zu behindern. Die Anschuldigungen bezeichnet sie als vorgefertigt.
12: Für jeden, der eine abweichende Meinung vertritt oder der objektiv oder professionell arbeitet, liegen die Vorwürfe schon bereit. Entweder ist es der Vorwurf der Verbreitung von Falschnachrichten oder die Anschuldigung, Mitglied in einer terroristischen Vereinigung zu sein oder auch der Erhalt von illegalen Finanzierungen.
11: Sie weist darauf hin, dass Mazadash auch regelmäßig Berichte von Exilmedien der Muslimbrüder kritisch unter die Lupe genommen hat. Lina Atala von Mada Masr sagt, das Ziel der Festnahmen sei,
13: diese Journalisten von ihrer Arbeit abzuhalten und auch den Rest von uns abzuschrecken. Die Regierung führt einen Kampf gegen die Wahrheit.
11: Gegen das Vorgehen der Regierung regt sich inzwischen Protest. Auf einer kleinen Demonstration vor dem Gebäude der Journalistengewerkschaft riefen Kollegen, holt die 6 aus den Gefängniszellen, Freiheit für jeden Gefangenen. Dazu zählen für Iman Aouf auch 20 weitere Journalisten, die in Ägypten inhaftiert sind. Einige seit Jahren. Im Fall eines der festgenommenen Journalisten hat die Staatsanwaltschaft zunächst eine 15-tägige Untersuchungshaft angeordnet. Bei den 5 anderen ist das weitere Vorgehen noch unklar. Bei ihrer ersten Anhörung gaben mehrere von ihnen an, dass sie in der Haft gefoltert und zu falschen Geständnissen gezwungen worden seien.
10: Es geht um Kriegsschiffe. Und es geht um verdammt viel Geld. Eigentlich sollte ein niederländisches Unternehmen moderne Fregatten für die Bundeswehr liefern. Doch das Verteidigungsministerium in Berlin hat das Projekt im Sommer beendet und eine andere Firma beauftragt. Das Ganze hat jetzt ein juristisches Nachspiel. Schadenersatzforderungen stehen im Raum. Die Opposition im Bundestag fordert Aufklärung. Mario Kubina.
14: Sie sollten die Bundeswehr einen großen Schritt voranbringen auf dem Weg zu einer voll einsatzbereiten Armee. Die Kriegsschiffe vom Typ F-126. Doch im Sommer wurde das Projekt beendet, was Boris Pistorius nach wie vor für richtig hält.
15: Die Damenwerft hat nicht geleistet, was vereinbart war und konnte nicht leisten in der Zeit, die verabredet war.
14: So der SPD-Verteidigungsminister gestern am Rande eines Marinetermins. Vorwürfe, die das Unternehmen nicht gelten lassen will. Von einer Verzögerungsverantwortung der Firma könne keine Rede sein, heißt es in einem Schreiben der vom Unternehmen beauftragten Kanzlei. Es liegt auch dem ARD-Hauptstadtstudio vor. Tenor, der Ausstieg sei politisch motiviert und in der Sache nicht gerechtfertigt. Eigentlich sollten 6 Fregatten dieses Typs gebaut werden. Kostenpunkt insgesamt rund 10 Milliarden Euro. So wollte die Bundeswehr ihren Bündnisverpflichtungen im Nordatlantik nachkommen, falls im Ernstfall gegnerische U-Boote bekämpft werden müssten.
15: Hier ging es um sicherheitspolitische Anforderungen und eben nicht um eine, wie der Anwalt des Unternehmens glauben machen will, politische Entscheidung. Und das werden wir sehr klar machen.
14: Damit reagiert Pistorius auf das genannte Anwaltsschreiben. Darin wird Geld vom Bund gefordert, und zwar in beträchtlicher Höhe. Auf fast 4,7 Milliarden Euro würden sich die Zahlungs- und Freistellungsansprüche belaufen, wie es in dem Brief der Kanzlei heißt. Aus Sicht der Anwälte war die Beendigung des Projekts rechtswidrig, was Pistorius zurückweist. Unterstützung bekommt er vom Koalitionspartner.
16: Die Beschaffung von modernen Fregatten

0: Da war ein Kleinflugzeug auseinandergebrochen. Die Trümmer sind auf ein Wohngebiet gestürzt und haben viele Häuser beschädigt. Die beiden Insassen im Flugzeug sind gestorben und am Boden wurde eine Anwohnerin leicht verletzt. Die meisten Schäden an den Gebäuden, die sind zwar mittlerweile beseitigt, aber viele Anwohnerinnen und Anwohner denken noch immer an das traumatische Ereignis. Martin Gärtner berichtet.
1: Martha Schneller war an dem Samstagmittag nicht zu Hause, als es passierte. Als sie heimkam, waren mehrere hundert Rettungskräfte im Wohngebiet im Einsatz. Im Garten ihres Hauses lagen Trümmer des Flugzeugs.
2: Es gab einiges an Schäden hier. An unserem Haus war das Dach betroffen. Die Nachbarn waren aber deutlich schlimmer dran. Wurde aber relativ schnell behoben. Gott sei Dank, bei uns wurde alles behoben, ja.
1: Nicht nur die Anwohner in der Wohnsiedlung in Limburger Hof waren schockiert, sondern auch die Rettungskräfte. Silvio Camilotti vom Technischen Hilfswerk Ludwigshafen erinnert sich.
3: Da ich im Nachbarort gegenüber wohne, war das für mich schon etwas erschreckend, dass sowas überhaupt passiert. Zumindest in unserer Gegend. Und vor allen Dingen, halt, was mich schockiert hat, war das Ausmaß, der Umfang und die große Fläche, auf der eben diese Teile eingeschlagen sind.
1: Ein Gebiet von 400 Meter Länge und 100 Meter Breite war betroffen. Überall lagen Flugzeugtrümmer in den Gärten und auf den Dächern, erinnert sich THW-Einsatzleiter Sebastian Gebhardt vor Ort im Wohngebiet.
4: Die 22 war beschädigt, die 26 war beschädigt. Hier an dieser Stelle haben wir einen der Helme gefunden, der Piloten. Da waren auch teilweise persönliche Dokumente. Wir haben hier auch ein Telefon des Piloten gefunden.
1: Der Motorblock des Flugzeugs hatte sich beim Aufprall metertief in den Vorgarten eines Hauses gebohrt, berichtet Clemens Gottke vom Technischen Hilfswerk THW.
5: Es ist auch enorm, was für eine Kraft die Einzelteile auf dem Boden hinterlassen. Da kann man wirklich nur von Glück reden, dass zu dem Zeitpunkt kaum jemand draußen war und demzufolge auch zum Glück keiner am Boden verletzt wurde.
1: Clemens Gottke musste nicht beim Bergen der zwei Leichen helfen, aber einige seiner THW-Kameraden. In den Wochen danach gab es intensive psychologische Betreuung für alle, die beim Einsatz in Limburger Hof dabei waren. Und auch für die Bewohner der Siedlung. Denn der Schock hat lange nachgewirkt, berichtet Martha Schneller.
2: Die erste Zeit war sehr komisch und dadurch, dass hier viele Flugzeuge rumfliegen, Hubschrauber auch manchmal, zuckt man schon zusammen. Man hat ganz komisches Gefühl, aber nun ja, Gott sei Dank ist kein was passiert, außer den Piloten, leider.
1: Es ist ein Gefühl großer Hilflosigkeit zu wissen, dass plötzlich etwas Großes und Schweres vom Himmel fallen und enorme Schäden verursachen kann, sagt Martha Schneller. Aber das müsse man akzeptieren.
2: Man hat sich einfach damit abgefunden. Ja? Man kann auch nichts dagegen unternehmen, falls es nochmal passieren sollte. Man kann halt nichts dagegen tun. Es passieren Sachen auf der Welt und man muss das Beste draus machen. Und ich denke, in der Situation ist Zusammenhalt das Wichtigste, ja, für die Nachbarn. Wir haben viel miteinander gesprochen. Wir haben uns versammelt. Es gab ja auch noch eine Versammlung von der Stadt Limburger Hof organisiert, wo man sich aussprechen könnte. Ja, das war gut.
1: Warum das Flugzeug über Limburger Hof zerbrach und auf das Wohngebiet stürzte, ist nach wie vor unklar. Die Bundesstelle für Flugunfalluntersuchung arbeitet noch an ihrem Gutachten.
0: Ein Bericht von Martin Gärtner.
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7: Mit Martin Roschitz. Die deutsche U21-Fußballnationalmannschaft fährt als Gruppensieger zur Europameisterschaft in Albanien und Serbien, die im kommenden Sommer stattfindet. Vor großer Kulisse kam das Team von Trainer Antonio Di Salvo zu einem verdienten Heimerfolg gegen Georgien. Nicolas Weber.
8: Durch einen 2:0-Sieg gegen Georgien sicherte sich die DFB-Auswahl den ersten Platz in der Qualifikationsgruppe. Vor 20.000 Zuschauern in Bielefeld kam die deutsche Mannschaft gut ins Spiel und ging schon nach 9 Minuten in Führung. Ein Schlenzer von Elversbergs Noah Davich wurde von Stuttgarts Jenan Pejcinovic abgefälscht und landete im Netz. Die Gäste aus Georgien drängten zwar danach auf den Ausgleich, in Hälfte 2 konnte aber Pejcinovic für Deutschland erhöhen. Nach Vorlage von Kapitän Nicolo Tresoldi traf er ins leere Tor zum 2:0. Nach dem Jubel über die Qualifikation geht nun der Blick nach Belgrad, wo am 26. November die Gruppen für die EM-Endrunde ausgelost werden. Diese findet vom 16. Juni bis 3. Juli in Albanien und Serbien statt.
7: Und parallel läuft dann die Frauenweltmeisterschaft in Brasilien. Die DFB-Frauen sind in die Vorbereitung auf ihre ersten beiden Länderspiele der WM-Saison

0: eingestiegen. In der Nähe von Heidelberg fand die erste Trainingseinheit statt. Anschließend gab es die erste Pressekonferenz. Christopher Klein war dabei.
1: Endlich geht es wieder los für die DFB-Frauen.
2: Hallo, hallo, 1, 2, 3.
1: Offensivspielerin Cora Zickey musste nicht nur wegen des Mikrofontests vor der digitalen Pressekonferenz grinsen, sondern auch wegen ihrer großen Vorfreude auf die anstehenden Länderspiele.
2: Ich habe mich gefreut, die Mädels wiederzusehen. Ja, einfach wieder bei der Nationalmannschaft zu sein, weil es natürlich schon etwas sehr Besonderes ist.
1: Die Partien am Freitag in Karlsruhe gegen Australien und am Dienstag in Bremen gegen Japan läuten die WM-Saison ein. Es geht darum, sich nach 4 Monaten Sommerpause wieder einzuspielen und darum, gegen 2 potenzielle WM-Gegner erste wichtige Erkenntnisse zu sammeln, meint Verteidigerin Bibiane Schulze-Solano.
3: Der Hauptfokus ist, dass natürlich Testspiele sind, aber sehr wichtige Spiele für uns auch, außereuropäische Mannschaften, die wir jetzt in letzter Zeit nicht bespielen konnten. Von daher gelten beide Spiele als sehr wichtige Spiele für die ganze Mannschaft. Ich denke auch für jede Spielerin, die sich dann eventuell nochmal zeigen kann.
1: Das gilt auch für Schulze Solano selbst, die verletzungsbedingt fast 1 Jahr lang kein Länderspiel bestreiten konnte.
3: Diesmal hoffentlich dann auch die letzte Verletzung. Und ich bin natürlich sehr, sehr happy, wieder hier zu sein mit den Mädels, mit dem Staff. Und ja, es ist eine Ehre natürlich hier zu sein und ich freue mich sehr.
1: Bis zur WM in Brasilien sind es zwar noch knapp 9 Monate, aber trotzdem ist das Thema schon präsent in den Köpfen der DFB-Frauen.
3: Eine Weltmeisterschaft ist das Größte im Fußball und ich glaube, die WM in Brasilien ist für jeden so das Ziel am Ende der Saison.
1: Für dieses große Ziel wollen sich die deutschen Nationalspielerinnen ab sofort Schritt für Schritt in Bestform bringen, mit sehr viel Vorfreude im Gepäck. Denn endlich geht es wieder los.
0: Endlich geht's auch wieder los, beziehungsweise weiter im europäischen Vereinshandball. Die European League ist der zweithöchste Wettbewerb nach der Champions League und die deutschen Handballclubs sind in dieser European League traditionell sehr erfolgreich, um nicht zu sagen dominant. In der vergangenen Saison hat Melsungen den Titel geholt. In dieser Saison könnten es Gummersbach oder Flensburg sein, zum Beispiel. Beide haben auswärts gespielt, beide haben gewonnen. Gummersbach in Spanien bei Logroño, La Rioja mit 34-30 und Flensburg in Portugal bei Aguas Calientes mit 36-22. Rudi Dautwitz.
4: Eine knappe Viertelstunde konnte der Gastgeber von der großen Sensation träumen. 8-6 führten die Portugiesen, doch dann zerplatzte der Traum mit 8 Flensburger Treffern in Folge. Fortan war die SG nicht mehr zu stoppen. 18-10 führte Flensburg zur Pause und am Ende hieß es in Porto bei Aguas Santas 36-22 für den Bundesliga-Zweiten. Aymeric Mien war mit 6 Treffern der erfolgreichste Flensburger von insgesamt 11 Torschützen, darunter auch der lange aufgrund einer Krankheit fehlende Kent Robin Tönnesen, der 3 Treffer erzielte.
0: Außerdem hat auch der Bergische HC sein Heimspiel gegen den schwedischen Vertreter IK Sävehof mit 29-25 gewonnen.
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7: Um 2.31 Uhr mit Wolfgang Berger. Heute vor 3 Jahren haben Hamas-Terroristen Israel überfallen, 1200 Menschen getötet und mehr als 200 Geiseln genommen. Weltweit wird heute der Opfer gedacht, auch in Berlin. Bundestagspräsidentin Klöckner eröffnet am Abend eine Ausstellung zu den Hamas-Massakern im Bundestag. Aus Berlin Lissy Kaufmann.
8: Im ARD-Hauptstadtstudio sagte Klöckner, es sei wichtig, an den 7. Oktober zu erinnern. Gerade in einer Zeit, in der der Judenhass weltweit zugenommen habe. Die Ausstellung zeige, dass der Krieg in Gaza eine Ursache gehabt habe, nämlich, wie Klöckner sagt, das furchtbare Massaker und Abschlachten durch die Hamas. Das Leid der Menschen in Gaza werde dadurch aber nicht geleugnet. Beim zentralen Gedenken auf dem Bebelplatz in Berlin am Nachmittag werden Innenminister Dobrindt und Israels Botschafter Prosor sprechen.
7: Die Wahl des AfD-Politikers Rausch zum Landtagspräsidenten in Sachsen-Anhalt sorgt weiter für Empörung im politischen Berlin. Die SPD-Bundestagsfraktion hat sich in Berlin am Abend zu einem Protestmarsch getroffen. Fraktionschef Miersch sagte dabei, es sei alarmierend, dass nun erstmals in der Bundesrepublik Rechtsextreme in ein Landtagspräsidium gewählt wurden.
9: Und deswegen ist der Auftrag jetzt an uns, Flagge zu zeigen, für die Demokratie einzustehen. Wir haben ein Buch, das sehr entscheidend auch für die nächsten Wochen, Monate und Jahre ist. Wir haben die Verfassung der Bundesrepublik Deutschland. Und diese Verfassung ist auf unserer Seite. Und deswegen ist es an uns, jetzt diese Werte zu verteidigen, zu vertreten und alles dafür zu tun, dass diese Werte sich durchsetzen.
7: So SPD-Fraktionschef Mirsch. Die Ukraine hat nach russischen Angaben einen Öltanker im Schwarzen Meer mit Seedrohnen angegriffen. Das Schiff sei am Abend vor dem Urlaubsort Sotschi in Brand geraten, hieß es aus dem Verkehrsministerium in Moskau. Die 23 Besatzungsmitglieder aus Indien seien gerettet worden. Die Behörden sperrten die Strände in der Nähe. Russland wiederum soll nach ukrainischen Angaben gestern früh zwei Handelsschiffe vor der Küste Bulgariens mit Drohnen angegriffen haben. Eines davon ist gesunken. Die im US-Bundesstaat Tennessee zum Tode verurteilte Krista Pike hat nach ihrer gescheiterten Hinrichtung das Bewusstsein wiedererlangt. Das haben ihre Anwälte mitgeteilt. Pike könne auch sprechen. Wie groß ihre Überlebenschancen sind, sei aber unklar. Die Frau hatte am Mittwoch vergangener Woche zwei Giftspritzen überlebt. Das Wetter in Deutschland. Viele Wolken und einzelne Schauer möglich. Tiefstwerte 14 Grad auf den Nordseeinseln bis örtlich 4 Grad in der Lausitz. Tagsüber viele Wolken und einzelne Schauer möglich, meist trocken. Höchstwerte 17 bis 26 Grad. Am Donnerstag Regen und Gewitter möglich, später von Westen her freundlicher 12 bis 22 Grad. Am Freitag wechselhaft und windig, nur im Süden etwas Sonnenschein bei 9 bis 18 Grad. Das waren die Nachrichten.
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5: Wir starten auf der A5 Kassel Richtung Frankfurt. Zwischen Obermörlen und Friedberg gibt es 2 Kilometer Stau nach einem Unfall. Dann die A57 Krefeld Richtung Köln ist zwischen Krefeld Zentrum und Krefeld Oppum noch bis Donnerstagmorgen gesperrt. Das ist also morgen früh. Ach, guck an. Wir gucken nach Berlin. Die A111 Berlin stadteinwärts ist zwischen Neckardamm und dem Dreieck Charlottenburg wegen Wartungsarbeiten bis 5 Uhr gesperrt. Und der Tiergartentunnel ist bis ca. 5.30 Uhr in beiden Richtungen gesperrt. Gute Fahrt!
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5: 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Wer in Deutschland im OP-Saal steht, der entscheidet oft über Leben und Tod und über Karrieren. Meistens sind das immer noch Männer und das hat Folgen. 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
10: Es läuft immer noch nicht so gut mit der Gleichberechtigung von Frauen und Männern in Deutschland, gerade mit Blick aufs Arbeitsleben. Weniger als jeder dritte Chefposten ist von einer Frau besetzt, so das Statistische Bundesamt. Und in einem Bereich ist das Verhältnis noch mal krasser. Ärztinnen können noch so präzise Diagnosen stellen. Sie können geniale Operateurinnen sein. Aber die Wahrscheinlichkeit, Chefärztin zu werden, ist minimal. Denn Krankenhäuser sind offenbar auch im Jahr 2026 noch Boys Clubs. Und Lea Struckmeier hat dazu mit Kolleginnen für eine neue Team-Recherche-Doku recherchiert. Lea ist investigative Journalistin beim NDR. Und wir klären heute, wie Ärztinnen schon in der Ausbildung klein gehalten werden. Warum sexuelle Übergriffe von Ärzten offenbar keine Einzelfälle sind. Und welchen Einfluss die Buddykultur und ein toxisches Arbeitsklima auf die Sicherheit von Patientinnen und Patienten haben kann. 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Ein Thema in aller Tiefe. Mein Name ist Elena Kuh. Hi Lea.
11: Hi Elena.
10: Sag mal, warum ist die Medizin so ein besonders krasses Beispiel, wenn es um Frauen in Chefpositionen geht?
11: Ja, das ist eine gute Frage, die wir uns am Anfang auch gestellt haben. Also wenn man sich andere Berufsgruppen anschaut, wie zum Beispiel das Handwerk oder die Bundeswehr, da starten auch am Anfang der Karriere total wenige Frauen. Da gibt es von vorne bis hinten einfach viel mehr Männer als Frauen. Es ist also logisch, dass da dann auch mehr Männer in Führungspositionen sind. In der Medizin ist es aber komplett andersrum. Da haben wir mittlerweile eine Situation, dass das Medizinstudium zu 70% Frauen anfangen. Also wir haben 70% Medizinstudentinnen. Und dann haben wir uns aber angeguckt, wie sieht das jetzt in den Unikliniken, in den Führungspositionen aus? Und da sind am Ende dann nur 15% Frauen.
10: Okay, dann lass uns aber mal durchgehen, wo auf der Karriereleiter früher und heute Frauen aus der, ja, rausdroppen, dass sie da eben nicht weiterkommen. Wen hast du da getroffen?
11: Also wir haben in der Recherche mit ganz, ganz vielen Chirurginnen und Ärztinnen gesprochen und eine, mit der wir uns wirklich sehr lange ausgetauscht und unterhalten haben, das ist Dr. Kara Krajewski. Und ich spreche das deshalb so aus, weil sie tatsächlich Amerikanerin ist. Also sie ist in Amerika geboren, ist da aufgewachsen. Und für sie war im Prinzip schon super lange klar seit ihrer Kindheit, sie möchte Ärztin werden. Und schon ziemlich zum Beginn des Medizinstudiums war dann auch klar, es muss die Chirurgie sein, weil sie dieses Handwerkliche so wahnsinnig fasziniert hat. Und dann noch mal spezifischer vor allem auch das Gehirn.
12: Das ist am Anfang so, man fühlt sich fast wie im Disney-Film mit so einem magischen Ritual, dass man in Unterwäsche dann zu dem sterilen Bereich geht und dann nur grün anzieht, so eine Uniform. Und dann kommt dieser Moment, wo der Chirurg Schnitt sagt und dann das Messer quasi anwendet.
11: Ja, sie dachte, sie kann das schaffen. Sie kann eine super Neurochirurgin werden. Und es sah auch einen ziemlich langen Teil ihrer Laufbahn sah das auch genauso aus. Also sie war eine super Schülerin, eine Überfliegerin eigentlich. Sie hat mit 16 in den USA schon angefangen zu studieren. Und dann beginnt sie mit ihrer Facharztausbildung.
12: Ich habe gedacht, die Welt steht mir offen und dass ich auf jeden Fall eine gute Ausbildung bekommen werde.
10: Diese Facharztausbildung, die für Kara ansteht, die müssen Ärztinnen und Ärzte ja machen, um sich zu spezialisieren. Zum Beispiel auf Dermatologie oder Gynäkologie oder eben Chirurgie. So wie bei Kara, die will ja Neurochirurgin werden damals, hast du gesagt. Und gerade in der Chirurgie gibt es besonders wenig Frauen. Warum?
11: Die Chirurgie hat ja erstmal auch schon mal so eine Aura. Also Chirurgen, die gelten irgendwie als besonders krass. Die retten dir das Leben am OP-Tisch. Und wir haben dann uns die Facharztausbildung als Chirurg genau angeguckt. Und das ist sehr speziell, das muss man einmal verstehen. Also wenn ich Neurochirurgin zum Beispiel werden möchte und meine Facharztausbildung anfange, dann brauche ich quasi so einen ganzen Katalog von Operationen, muss ich mal durchgeführt haben. Weil Chirurgie, das ist im Grunde genommen wie ein Handwerk, ist fast wie Stricken. Also man muss dieses Handwerk richtig erlernen. Und in der Neurochirurgie zum Beispiel muss man in der Ausbildung 100-mal die Wirbelsäule operiert haben. Und jetzt kommt aber der Twist, ob ich diese Operation bekomme, also ob ich zu denen eingeteilt werde, das entscheidet der Arzt, der mir vorsteht. Im Prinzip mein Chef entscheidet, bekomme ich diese Operation, die ich unbedingt brauche, um die ja zu erlernen oder nicht. Und da sind wir also in der Chirurgie in einer ganz besonderen Abhängigkeit, die die Ärztinnen da haben. Also wenn ich einen Chefarzt habe, der mir total wohlgesonnen ist, der mich fördern möchte, dann kann es sein, dass ich total schnell zu meinen OPs eingeteilt werde, die ich brauche, um das eben zu erlernen. Und wenn ich einen Chefarzt habe, der mich nicht mag oder was auch immer, der mich dann nicht in die OPs einteilt, dann kann es halt sein, dass es ewig dauert, bis man seinen Facharzt mal abschließen kann. Also es gibt kein vorgeschriebenes Zeitlimit, so nach dem Motto, nach 6 Jahren muss die Facharztausbildung abgeschlossen sein, sondern das kann sich ewig hinziehen, wenn man im Prinzip an der falschen Stelle landet. Ja, und da bin ich dann komplett abhängig, wie wohlgesonnen mir der Chef ist.
10: Die vor allem Männer sind.
11: Die vor allem Männer sind, genau.
10: Und wie war das bei Kara? Also du hast ja gesagt, die ist dann eingestiegen in die Facharztausbildung. Sie wollte Neurochirurgin werden. Wurde sie rangelassen an den OP-Tisch?
11: Erstmal ja, in der Facharztausbildung. Also erstmal ist sie auf ihre OPs gekommen und da lief alles ganz gut. Und sie wollte aber unbedingt ja relativ früh auch Mutter werden und hat dann in der Facharztausbildung das erste Kind bekommen. Mhm. Dann hat sie noch das zweite Kind bekommen in der Facharztausbildung. Und sie beschreibt das so, dass diese beiden Momente, die waren für sie ein absoluter Karriereknick.
12: Und nach dem zweiten Kind habe ich mich dann auf 40 Stunden reduziert. Hat mein Chef gesagt, okay, jetzt bist du in Teilzeitmutti. Ich wurde dann wirklich nach meiner 40-Stunden-Reduktion, allerdings immer noch bei gleichen Nachtdienstbelastungen, Wochenendbelastungen und so weiter, habe ich dann gemerkt, okay, jetzt ist wirklich alles vorbei.
11: Ja, der Teilzeitbegriff für Chirurgen ist ein bisschen was anderes als das, was wir unter Teilzeit verstehen. Also so eine normale Arbeitszeit für Chirurgen ist eher so im Bereich 70 bis 100 Stunden die Woche. Also sie hat dann tatsächlich reduziert ihre Stunden mit den beiden Kindern, aber auf 40 Stunden. Aber sie hatte dann auf jeden Fall keinen Stein mehr im Brett bei ihrem Chef.
10: Dabei könnte man ja denken, gerade für diese Lebensphase, Familiengründung, da hat die Politik ja schon seit vielen Jahren auch Steuerungsmittel bereitgestellt, nämlich Elternzeitregeln, die dafür sorgen sollen, dass Männer und Frauen ähnlich viel Elternzeit nehmen. Wie ist das in der Medizin oder speziell in der Chirurgie?
11: Ja, da ist es so speziell. Also wir haben Zahlen recherchiert und wollten herausfinden, wie ist denn so so ein Elternzeitverhältnis. Und wir haben wirklich doppelt und dreifaches Fact-Checking gemacht, weil wir dachten uns, diese Zahl kann nicht stimmen. Es ist so, dass die Ärzte, die in Elternzeit gehen, das sind zu 97% sind das Frauen. Das bedeutet nur, also tatsächlich 2,8% Männer gehen in Elternzeit. Hui. Also so gut wie niemand. Und wir haben zum Beispiel Ärztinnen, mit denen wir gesprochen haben, die haben wir immer mal gefragt, ja, wie ist denn das bei dir in Abteilung? Gibt es da Ärzte, die in Elternzeit sind? Also kennst du Kolleginnen, die auch ein Kind bekommen haben? Und ganz viele haben es zum Beispiel niemals erlebt, dass überhaupt in ihrer Abteilung jemand in Elternzeit gegangen ist oder dass irgendein männlicher Arzt jemals in Elternzeit gegangen ist. Auch das ist was, was sich dann in der Chirurgie immer so fortsetzt. Eine Person, die dann in Anführungszeichen ausfällt, weil sie ein Kind bekommen hat oder weil sie eine Elternzeit übernimmt, jetzt auch egal, ob Mann oder Frau, das wird da so als krasser Karriereknick gesehen oder als ja, wie so ein Karriereloch, in das man erstmal reinfällt und aus dem man sich dann rausarbeiten muss erstmal danach.
13: Nachdem Kara Kinder bekommen hat, wie hat sich das auf ihre Facharztausbildung ausgewirkt? Sie muss ja so und so oft für bestimmte OPs eingeteilt werden.
11: Also es gibt da zum Beispiel eine konkrete Anekdote, die Kara Krajewski mit uns geteilt hat. Und das war eine Situation auch in ihrer Facharztausbildung, nachdem sie eben die beiden Kinder hatte und gemerkt hat, oh, irgendwie komme ich hier jetzt nicht mehr auf meine OPs. Ich kriege nicht die OPs, die ich unbedingt brauche. Und was sie damals vor allem brauchte, das waren Wirbelsäulen-OPs. Und es gab damals einen Arzt, der wusste das, dass sie die dringend benötigt.
12: Und hat mir dann angeboten, die OPs zu geben, wenn ich mich für ihn ausziehe. Ich habe versucht, das als Scherz irgendwie, mich da abzuwenden, so haha, ja, das ist irgendwie nicht steril, was auch immer. Aber das kam mehrfach per WhatsApp und dann auch persönlich im Arztzimmer. Und ich habe gesagt, dass ich das nicht möchte und dass ich das auch nicht lustig finde. Und ich kannte aber die Ausreden. Es hieß immer, ich bin prüde, ich bin Amerikanerin, ich kenne keinen Spaß.
11: Eine Kollegin von Kara, die hat das auch bestätigt, dass es diese Situation so gegeben haben soll. Und das war für Kara ein absoluter Cut, sage ich mal, eigentlich in ihrer Laufbahn. Und nachdem hat sie sich beschlossen, okay, das geht jetzt hier so überhaupt gar nicht weiter.
13: Und wie könnt ihr belegen, dass Kara da kein Einzelfall ist?
11: Also wir haben wirklich mit zahlreichen Chirurginnen gesprochen. Die haben uns wirklich endlos viele Anekdoten erzählt, die aber auch immer wieder sehr, sehr ähnlich waren. Wir haben sowohl aus Krankenhäusern in Hamburg ganz ähnliche Berichte gehört, wie aus Krankenhäusern in München. Also die Geschichten waren teilweise sehr, sehr ähnlich. Die Zahlen stützen das. Und wir haben natürlich auch konkrete Erzählungen oder Berichte, wie jetzt im Fall von Kara, haben wir natürlich dann immer auch nochmal abgeglichen mit anderen Quellen, also mit Ärztinnen, die auch dabei waren, die das bezeugen konnten, die auch dabei waren oder die dann spezifische Oberärzte oder Chefärzte eben auch erlebt haben und diese Berichte dann also auch stützen konnten.
13: Und welche Auswirkungen hatte das für sie? Hat sie dann aufgegeben?
11: Sie hat dann etwas gemacht, was Ärztinnen in Kliniken tatsächlich immer noch selten machen. Und das ist, sie hat diesen Vorfall gemeldet. Mhm. Einer Gleichstellungsbeauftragten und die hat ihr in dem Gespräch dann das wohl so geschildert, dass sie eigentlich ja nichts machen kann gegen den Arzt, der ihr dieses sehr krasse Angebot gemacht hat. Also Kara hatte eigentlich dann zwei Auswahlmöglichkeiten. Entweder sie wechselt das Fach, also sie fängt quasi an zum Beispiel mit Unfallchirurgie, was sie aber nicht wollte, weil sie hat sich ja so verliebt in die Neurochirurgie. Also sie hört damit auf oder sie wechselt das Krankenhaus. Das waren quasi die einzigen Möglichkeiten, die ihr präsentiert worden sind.
13: Von der Gleichstellungsbeauftragten.
11: Von der Gleichstellungsbeauftragten, genau. Die das schon ernst genommen hat, aber die quasi gesagt haben soll, dass ihr so ein bisschen die Hände einfach gebunden sind. Und dann hat Kara sich entschieden, okay, dann wechsle ich das Krankenhaus.
13: Was sagt denn das Krankenhaus zu diesem mutmaßlichen Vorfall?
11: Also das Krankenhaus hat uns gegenüber bestätigt, dass es Karas Beschwerde gab und ihre Vorwürfe sind dann wohl auch geprüft worden. Aber das Krankenhaus schreibt uns, dass sie dann zu dem Schluss gekommen sind, dass ihre Vorwürfe nicht bestätigt werden konnten.
13: Es stand dann Aussage gegen Aussage.
11: Genau.
14: Einige der hier Anwesenden haben sich uns und sicherlich auch anderen Personen gegenüber übergriffig und völlig inakzeptabel verhalten.
13: In diesem Jahr gab es beim Bundesärztetag eine Art Aufschrei, also von Medizinstudentinnen. Kannst du mal erzählen, was ist da passiert? Was war da los dieses Jahr auf dem Ärztetag?
11: Also der Ärztetag ist ja sowas fast ein bisschen wie das Parlament der Ärzte in Deutschland. Es dauert immer mehrere Tage, gibt es diverse Veranstaltungen, wird über alles mögliche Berufspolitische diskutiert. Und da gibt es dann auch Abendveranstaltungen. Und bei diesen Abendveranstaltungen, da ist es wohl zu einigen Zwischenfällen, sag ich mal, soll es wohl dazu gekommen sein. Es gab dann ein Panel auf der großen Bühne und da sollten eben Studentinnen über Medizinstudentenbelange sprechen auf dem Ärztetag. Und sie haben aber ihre Redezeit dafür genutzt, von diesen eigentlich Übergriffen zu berichten, die ihnen passiert sind bei diesen Abendveranstaltungen. Und zwar haben ihnen wohl Ärzte bei diesen Abendveranstaltungen Angebote gemacht, wie dass man wohl doch zusammen auf ein Hotelzimmer gehen könnte. Oder es wurden dann so über Themen wie Stillen, Schwangerschaft, all sowas geredet.
15: Mit unseren männlichen Kollegen über berufspolitische Themen zu sprechen, mit uns weiblichen über Kinderkriegen oder Stillen, ist unangebracht.
11: Und ihnen sind wohl ziemlich zweifelhafte Angebote von männlichen Ärzten gemacht worden. Und das haben sie dann für alle ziemlich überraschend auf sehr, sehr großer Bühne öffentlich gemacht auf dem Ärztetag.
15: Einladungen auf Hotelzimmer oder privat zu ihnen nach Hause sind unangebracht. Einladungen, doch mal eben zusammen vor die Tür zu gehen, sind unangebracht. Kommentare, sie würden uns heute Abend gerne mit nach Hause nehmen, sind unangebracht.
13: Was sagt denn die Interessenvertretung der Ärztinnen und Ärzte zu diesem Vorwurf, also die Bundesärztekammer? Und vor allem, wie wollen die dafür sorgen, dass sowas auch mal aufhört?
11: Ja, also wir konnten mit Dr. Klaus Reinhardt sprechen, der Präsident der Deutschen Ärztekammer. Und das muss man erstmal auch positiv erwähnen. Er war der einzige männliche Arzt, der sich tatsächlich auch unseren Fragen irgendwie stellen wollte. Mhm. Also die Bundesärztekammer, die nimmt das Problem auf jeden Fall sehr ernst.
16: Dass es passiert, ist nicht total überraschend. Also ich glaube, die Gesellschaft hat damit ein Problem. Davon bin ich fest überzeugt. Auch als Mann bin ich davon fest überzeugt. Und ich finde alle Bemühungen richtig, die dafür sorgen und Rechnung tragen, dass das abgestellt wird und dass es sanktioniert wird.
11: Man muss allerdings auch sagen, das ist jetzt richtig nochmal hochgekommen auf dem Bundesärztetag dieses Jahr. Das war aber auch nicht das erste Mal, ehrlicherweise, dass das da diskutiert worden ist. Es ist auch schon vor 7 Jahren, als Dr. Klaus Reinhardt überhaupt erst zum Präsident gewählt worden ist, da war das tatsächlich auch schon auf der Tagesordnung. Also das Thema ist nicht ganz neu. Wir haben natürlich Klaus Reinhardt dann auch gefragt, wieso er dieses Thema nicht schon früher so richtig nochmal deutlich auf die Tagesordnung gesetzt hat.
16: Das ist ein guter Vorwurf, den muss man sich stellen. Aber ich nicht alleine, sondern das ganze System. Und da ist der ganze Deutsche Ärztetag, da sitzen sehr viele Kolleginnen auch. Also wir alle miteinander, Männlein und Weiblein, haben an der Stelle wahrscheinlich ein bisschen, ich sage mal, geschlafen.
13: Lassen Sie mal auf Cara zu sprechen kommen. Die hat sich ja offenbar nicht die Butter vom Brot nehmen lassen. Sie hat sich beschwert. Und ist sie denn dann am Ende Neurochirurgin geworden?
11: Sie hat es dann geschafft. Sie ist Fachärztin für Neurochirurgie geworden und hat das Krankenhaus gewechselt und hat da dann tatsächlich einen Job auch als Oberärztin bekommen. Und da dachte sie sich wirklich, okay, jetzt habe ich ja auch Macht. Jetzt ändere ich mal hier, wie die Sachen laufen. Und das wird jetzt hier eine neue Ära.
12: Ich habe die deutsche Staatsexaminer, deutsche Promotion, deutsche Habilitation, deutsche Facharzt in Neurochirurgie, Zusatzbezeichnung pädiatrische Neurochirurgie. Also in Deutschland sind nur 24 Menschen zertifiziert, die Kinderneurochirurgie auszuführen. Ich bin eins davon.
13: Und ist sie dann am Ende Chefärztin geworden?
11: Sie hat es nie geschafft, tatsächlich. Also auch an diesem Krankenhaus hat Cara sehr viel eigentlich genauso erlebt wie an dem Krankenhaus davor. Und es gab da vor allem eine Situation, die ihr sehr im Gedächtnis geblieben ist. Und zwar lag da ein kleines Kind auf der Intensivstation und dieses Kind hatte eine sogenannte Drainage im Hirn. Also das Gehirn war im Prinzip noch offen, da war eine Drainage drin, dass zum Beispiel sowas wie Hirnwasser abfließen kann.
12: Wir hatten zum Beispiel in der Visite eine Schwester, die dann gefragt hat, ob eine Hirndrainage richtig steht und wann sie das wie wechseln soll.
11: Die wollte sich bei dem Arzt versichern, ob diese Drainage auch richtig gut sitzt. Also im Grunde genommen, ob alles so sein soll, wie es sollte.
12: Und dann hat er vor versammelter Mannschaft gesagt, du bist wirklich so doof zum Scheißen. Wie oft muss ich das erklären? Die Frau hat nie wieder eine Frage gestellt.
11: Da ist natürlich die Frage, ob bei so einem Arbeitsklima man dann ja irgendwie nochmal Rückfragen stellt, wenn man sich irgendwie unsicher ist, ob irgendwas auch so richtig ist, ob irgendwas so sein soll, wenn man einfach Fragen hat. Und das war für Kara eine der Situationen, es gab natürlich noch einige mehr, aber es war eine der Situationen, dann auch in diesem Krankenhaus das zu melden, weil sie sich eben gesorgt hat um die Sicherheit der Patienten auch. Sie hat sich dann auch dort ja mit ihrem Arzt überworfen. Und letztendlich gab es dann keine Konsequenzen für den Arzt, sondern sie wurde dann gekündigt. Mit der offiziellen Begründung, dass es verhaltensbedingte Gründe für die Kündigung gegeben habe.
12: Ich wurde dann entlassen. Und die Begründung sei, ich hätte eine Tür zugeknallt, ich sei schwierig.
11: Auch wir haben natürlich bei dem Krankenhaus nachgefragt, stimmt das alles, was ist da dran? Und das Krankenhaus hat uns gegenüber dann gesagt, dass Karas Aussagen und die Gespräche, die sie auch wiedergegeben hat, dass sie dem Krankenhaus nicht bekannt sind.
13: Und jetzt ist sie gar keine Ärztin mehr?
11: Jetzt ist sie immer noch Ärztin, aber sie ist jetzt Palliativmedizinerin. Also sie macht was komplett anderes. Sie hat der Chirurgie komplett den Rücken gekehrt. Also da könnte man ein bisschen sagen, ist wirklich Braindrain in der Chirurgie am Werk. Sie war eine von sehr wenigen Chirurgen, die Kinder am Gehirn operieren konnte. Und jetzt ist sie komplett raus. Sie macht jetzt ja Palliativmedizin und pflegt eben sehr, sehr kranke Menschen sozusagen in ihrer letzten Lebensphase.
13: Was bedeutet das denn am Ende für Patientinnen und Patienten, wenn so super wenig Frauen am Ende an der Spitze der Krankenhäuser stehen?
11: Ja, genau das war auch einer der Gründe, warum wir uns mit diesem Thema beschäftigt haben, weil es eben nicht nur, ich sage das jetzt mal ein bisschen flapsig, irgendein weiterer Berufszweig ist, wo es auch Sexismus gibt und wo es auch MeToo-Geschichten gibt, sondern in diesem Bereich in der Medizin gibt es ja eben noch den ziemlich entscheidenden Teil des Patienten, der ja mit in diesem Gefüge einfach mit drin ist. Und tatsächlich ist es so, dass auch ja, für uns als Patienten es sehr, sehr entscheidend sein kann, ob im Krankenhaus Gleichberechtigung herrscht oder nicht. Weil tatsächlich ist es so, dafür haben wir in verschiedenen Studien recherchiert, wenn es Gleichberechtigung gibt im Krankenhaus und wenn ich zum Beispiel von einer Frau operiert werde, habe ich, das sagen mehrere unterschiedliche Studien, habe ich ein signifikant geringeres Risiko, zum Beispiel bei dieser Operation zu sterben. Wenn ich von einer Frau operiert werde, habe ich zum Beispiel ein geringeres Risiko, nach der Operation irgendwie Komplikationen zu bekommen. Und das ist natürlich ein großes Argument dafür, warum es wichtig ist, dass auch Frauen am OP-Tisch stehen. Die interessante Frage ist natürlich, warum ist das jetzt genau so? Also warum habe ich eine geringere Chance zu sterben, wenn mich eine Frau operiert? Da muss man sagen, spekulieren diese Studien auch so ein bisschen. Es wird dann zum Beispiel vermutet, Frauen operieren zum Beispiel langsamer als Männer. Das könnte dann dafür mit ein Grund sein, warum das Ergebnis am Ende besser ist. Aber ja, es bleibt dabei, dass zahlreiche Studien zu diesem Ergebnis kommen.
13: Nun ist die Medizin ein Berufszweig, in dem es ja, durch eure Recherche nochmal besonders deutlich wird, wie schwer Frauen es haben, wenn es so eine offenbar gewachsene Bodykultur gibt. Wofür steht dieses Beispiel Medizin aus deiner Sicht mit Blick auf Gleichberechtigung in Deutschland? Ist es einfach nur ein extremer Einzelfall?
11: Also ich glaube nicht, dass das ein Einzelfall ist. Ich glaube, es steht dafür, wo wir ein bisschen deutschlandweit auch mit der Gleichberechtigung stehen, wenn es eben kein Korrektiv gibt, wenn sich zu viel Macht auf einzelnen Schultern verteilt, wenn niemand auch was sagt. Also das Problem ist ja eben in der Medizin auch diese große Abhängigkeit. Und ich glaube, wenn es in der Medizin nicht das große Momentum gibt, im Prinzip, wo Frauen oder überhaupt betroffene Menschen von Machtmissbrauch und von dieser Diskriminierung, von dem Sexismus, wenn die nicht irgendwie dieses Momentum nutzen und Vorfälle oder Erlebnisse wirklich auch melden, ich glaube, dann wird sich in der Medizin auch weiterhin nichts ändern.
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1: Um 3 Uhr mit Wolfgang Berger. Heute vor genau 3 Jahren hat die Hamas Israel überfallen und mehr als 1200 Menschen getötet. Weltweit wird heute an die Opfer erinnert. Auf dem Gelände des Nova Musikfestivals werden am frühen Morgen tausende Teilnehmer zu einer Gedenkveranstaltung erwartet. Dort hatten Hamas-Terroristen mehr als 360 Menschen ermordet und zahlreiche weitere als Geiseln verschleppt. Am Abend findet dann in Tel Aviv die zentrale Gedenkfeier statt, die von Angehörigen organisiert wird. Auch in Deutschland wird der Opfer des Hamas-Terrors gedacht. Das Brandenburger Tor wird am Abend in den Farben der israelischen Flagge beleuchtet. Die Bundesparteien haben sich entsetzt gezeigt von der Wahl des AfD-Politikers Rausch zum Landtagspräsidenten in Sachsen-Anhalt. Am Abend versammelte sich die SPD-Bundestagsfraktion spontan zu einem Protestmarsch. Aus der Nachrichtenredaktion Karen Busche.
2: Der Protestmarsch ging mitten durch Berlin, vom Bundestag durch das Brandenburger Tor zum Bebelplatz, dem Ort der Bücherverbrennung nach der Machtergreifung der Nationalsozialisten 1933. Fraktionschef Mirsch sagte, die SPD spüre die Pflicht, Flagge zu zeigen, wenn die Demokratie unter Druck stehe. Auch die anderen Bundestagsparteien, abgesehen von der AfD, zeigten sich entsetzt. Die Union schaue mit allergrößter Besorgnis auf die Wahl, betonte Fraktionschef Frei. Für linken Fraktionschef Pellmann ist die Wahl mehr als nur ein Dammbruch. Grünen-Fraktionschefin Hasselmann sprach von einem bedrückenden Tag.
1: Wegen der eskalierenden Schülerproteste hat Frankreichs Präsident Macron eine Krisensitzung einberufen. Daran teilnehmen sollten am Abend unter anderem Premierminister Le Cornu, Innenminister Nunes sowie Bildungsminister Geoffrey. Über Ergebnisse der Beratungen ist bislang nichts bekannt. Seit Tagen gibt es in ganz Frankreich Proteste. Die Demonstranten fordern unter anderem eine bessere Ausstattung der Schulen. Dabei kam es teilweise zu Ausschreitungen. In Frankfurt am Main startet heute die größte Buchmesse der Welt, zunächst für das Fachpublikum. Ab Freitag dürfen dann auch Privatbesucher aufs Gelände. Aus Frankfurt, Julia Herzka.
3: Das größte Thema ist die Lesekrise in der jungen Zielgruppe, denn die Verkaufszahlen bei den 10- bis 15-Jährigen sind im letzten Jahr rapide eingebrochen. Die Messe versucht dieses Jahr auch ganz neue Zielgruppen zu erschließen durch Filmadaption, Gaming und vor allem im Hörbuchmarkt. Weiteres Thema beim Fachpublikum: Wie kann die Buchbranche KI gut nutzen? Und welche Regeln braucht es, damit KI der Branche nicht weiter schadet?
1: Das waren die Nachrichten. Das Wetter in Deutschland: viele Wolken und einzelne Schauer möglich. Tiefstwerte 14 Grad auf den Nordseeinseln bis örtlich 4 Grad in der Lausitz. Tagsüber viele Wolken und einzelne Schauer möglich, meist trocken. Höchstwerte 17 bis 26 Grad. Am Donnerstag Regen und Gewitter möglich, später von Westen her freundlicher, 12 bis 22 Grad. Am Freitag wechselhaft und windig, nur im Süden etwas Sonnenschein bei 9 bis 18 Grad. Es ist 3.03 Uhr.
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4: Wir starten mit dem Unfall auf der A5 Kassel Richtung Frankfurt zwischen Obermörlen und Friedberg. Da gibt es 2 Kilometer Stau nach einem Unfall eben. Dann die A29 Ahorner Heide Richtung Oldenburg. Zwischen Wadenburg und Sandkrug ist bis 5 Uhr noch gesperrt wegen Bauarbeiten. Die Umleitung führt über die U7. Die A29 Wilhelmshaven Richtung Ahorner Heide ist zwischen Oldenburg-Umstede und Oldenburg-Ost wegen Bauarbeiten noch bis Freitagmorgen immer zwischen 7 und 5 gesperrt. Wir merken uns für heute einfach mal, bis 5 ist da dicht. Die Umleitung führt über die U26. A57 Krefeld Richtung Köln. Zwischen Krefeld-Zentrum und Krefeld-Oppum ist noch bis morgen früh gesperrt wegen Bauarbeiten. Die A100 Berliner Stadtring in Richtung Wedding ist zwischen Hohenzollerndamm und Tunnel Rathenau Platz wegen Wartungsarbeiten noch bis 5 gesperrt. Genau wie die A100 Stadtring Berlin Richtung Treptow zwischen Jakob-Kaiser-Platz und dem Dreieck Charlottenburg. Auch hier laufen Wartungsarbeiten. Auch bis 5 gesperrt die A111 Berlin stadteinwärts zwischen Heckerdamm und dem Dreieck Charlottenburg. Auch hier Wartungsarbeiten der Grund. Und Berlin, der Tiergartentunnel, ist bis circa 5:30 in beiden Richtungen gesperrt. Personalmangel ist hier der Grund. Gute Fahrt durch diese Nacht.
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4: Aus dem Studio von NDR Info in Hamburg mit Nikolai Russ. Hat ausgerechnet ein früherer Chef des Bundesnachrichtendienstes geheime Informationen ins Ausland weitergegeben? Vieles spricht dafür nach der Festnahme von August Hanning. Ingo Zamperoni hat darüber in den Tagesthemen mit Marc Henrichmann von der CDU gesprochen. Er ist der Vorsitzende des Parlamentarischen Kontrollgremiums. Und die erste Frage an ihn war, wie groß ist aus Ihrer Sicht der Schaden für den deutschen Auslandsnachrichtendienst BND?
5: Na, er hat an den Grundfesten gerüttelt, weil sich das wahrscheinlich auch niemand hätte vorstellen können. Das geht, wie gesagt, in den Bereich des Landesverrates, wenn die Vorfälle sich erhärten. Und das bei einem hochrangigen Funktionsträger, der jetzt 20 Jahre nicht mehr im Amte ist. Aber trotzdem muss das mit Blick auf die Zukunft jetzt wirklich heißen, aufklären und keinen Stein im Zweifel auf dem anderen lassen.
6: Vor einigen Jahren hatten wir den Fall Carsten L., ein hochrangiger BND-Mitarbeiter, der für Russland spioniert haben soll. Jetzt dieser Fall. Welches Signal sendet das an unsere Partnergeheimdienste?
5: Unsere Partner sind genauso professionell wie der BND und wissen natürlich, dass die Manipulation von Personen, und man muss ja wissen, dass Herr Hanning auch wirtschaftlich schwer angeschlagen war, offenbar auch Geld benötigte nach einer Insolvenz, dass das anfällig macht und insofern auch gegnerische Dienste immer versuchen, auf der Gegenseite Menschen in ihren Bann zu ziehen. Wie weit das hier geht, das klärt gerade der Generalbundesanwalt. Aber wie gesagt, der neue Präsident hat, glaube ich, ein super hohes Renommee, ist jetzt relativ frisch im Amt. Die Vorgänge liegen 4 Jahre jetzt zurück. Insofern ist es jetzt ein Neustart, aber der muss auch glaubwürdig sein.
6: Ja, aber die Frage bleibt ja, wie sollen denn ausländische Partnerdienste vertrauensvoll zusammenarbeiten mit dem BND, wenn das Gefühl ist, naja, ob das nicht irgendwo anders landet, das können wir nicht sicherstellen.
5: Das ist beim Austausch von Informationen am Ende immer ein Restrisiko in jedem Unternehmen, wie auch in jeder Sicherheitsbehörde. Das bleibt auch nie zu 100% auszuschließen. Das wissen auch unsere Partner. Und es gilt jetzt eben auch in enger Abstimmung. Und so wie ich das wahrnehme, ist das Renommee der deutschen Dienste da auch sehr, sehr gut in der Welt. Aber wie gesagt, es muss nach vorne jetzt auch heißen, dass man aufklären will. Das sehe ich so, das sehen auch wir als Kontrollgremium so, aber dass man jetzt eben auch um Vertrauen wirbt und in einer engen Zusammenarbeit eben diese Lücken schließt, die gegebenenfalls auch diese Anfälligkeit ausmachen, eben vielleicht früher ausmacht, wo sind Einfallstore auch für menschliche Sabotage oder für Abfluss von Informationen.
6: Hinzu kommt aber auch, dass das Ganze ja nicht der BND selbst aufgedeckt hat, sondern die Polizei und das auch nur per Zufall quasi als Beifang bei Ermittlungen zum Blockentführungsfall. Wie konnte das jahrelang so unentdeckt bleiben?
5: Ja, wie gesagt, die Vorgänge werden jetzt lückenlos aufgeklärt werden müssen. Es ist auch gut, dass ohne Ansehung von Person oder Amt jetzt heute schnell gehandelt wurde, auch sehr schnell auch presseöffentlich gemacht wurde, um welche Vorwürfe es da geht. Also man hat hier auch niemanden geschont. Und trotzdem, wie gesagt, muss man sagen, nach vorne gerichtet jetzt geht es jetzt darum, eben auch den Willen zu zeigen, da Transparenz reinzubringen. Wir werden jetzt auch die Frage uns sehr anschauen müssen, was machen Funktionsträger auch nach ihrer aktiven Zeit. Da hat es vor einigen Jahren mal Verschärfungen gegeben. Reicht das, ist die Frage. Ich persönlich glaube mittlerweile auch eher nein. Aber wie gesagt, das sind jetzt die Fragen, die wir stellen. Aber wir haben auch aus Leipzig, aus diesem Drohnenvorfall gelernt, dass es Sinn macht, die Ermittlungen jetzt erstmal abzuwarten. Was ist konkret überhaupt passiert? Welche Unterlagen sind überhaupt rausgegeben worden? Es gilt auch im BND ja immer das Need-to-Know-Prinzip. Also jeder weiß das, was er eigentlich wissen muss. Und insofern stellt sich die Frage, wie brisant war das? Wir reden jetzt über Dossiers, die Herr Hanning erstellt haben soll. Also nicht über brühwarme Informationen, vielleicht über Aufklärungsergebnisse. Wer weiß, wie groß das noch wird, was da kommt. Ich hoffe, es bleibt jetzt bei dem, was wir wissen. Aber wie gesagt, die Aufgabe, die Arbeit fängt jetzt an.
6: Wie sehr, glauben Sie, bedroht oder zumindest beeinflusst dieser Fall jetzt die geplante Ausweitung der Befugnisse des BND? Wir haben ja gerade gestern bei der öffentlichen Anhörung gehört, wie ernst die allgemeine Lage ist und dass es da ja neue Befugnisse geben soll für den Bundesnachrichtendienst.
5: Na, ich glaube, wir haben in Deutschland jetzt zwei Wege, die wir theoretisch gehen. Der eine, den ich für falsch halte, ist jetzt zu sagen, oh, alles ganz schrecklich, unsere Dienste müssen wieder ganz eng an die Kette gelegt werden, mit hoher Bürokratie überzogen werden. Aber wir sehen, die Welt ist eben nicht so. Und auch die Tatsache, dass so Menschen wie Herr Hanning offenbar gewonnen werden von fremden Mächten gegebenenfalls, von ausländischen Diensten vielleicht auch, das zeigt ja, dass wir von außen ständig attackiert werden und dass man gerade auch versucht, Menschen in den sensiblen Bereichen unserer Infrastruktur, unserer Sicherheitsbehörden zu platzieren. Und deswegen ist der zweite Weg, glaube ich, genau richtig zu sagen, operative Befugnisse, aber dann auch auf der zweiten Säule zu sagen, wir stärken gleichzeitig die Kontrolle parlamentarisch, aber auch juristisch. Das haben wir immer gesagt, das werden wir tun und man sieht, wie wichtig das ist.
4: Sagt der Vorsitzende des Parlamentarischen Kontrollgremiums, Marc Henrichmann, Im Gespräch mit Ingo Zamperoni in den ARD-Tagesthemen.
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4: Ex-BND-Chef August Hanning und die Frage nach dem Geheimnisverrat. Dazu jetzt der Kommentar von unserem ARD-Terrorismus- und Geheimdienstexperten Holger Schmidt.
7: In Geheimdienstromanen und Filmen wohnen ehemalige Geheimdienstchefs üblicherweise auf dem Land, schneiden versonnen ihre Rosen und empfangen ab und an geheimnisvolle Gäste, denen sie verklausulierte Einschätzungen geben oder für sie aus altem Wissen die Lösung auf Fragen der nationalen Sicherheit haben und so die Welt retten. Die Welt retten ist nicht unbedingt ihr Alltag, aber bei den deutschen Ex-Chefs von Sicherheitsbehörden ist das Weitermachen und nicht loslassen können eine häufiger anzutreffende Eigenschaft. Hans-Georg Maaßen mag so ein Beispiel sein, ohne dass ich ihn auch nur in die Nähe einer Straftat bringen möchte. Weitere Chefs von Sicherheitsbehörden fallen mir ein, als Personen in exklusiven Gesprächskreisen und Beratungsfirmen oder mit dem Wunsch, in den Aufsichtsrat eines Waffenherstellers zu wechseln. Aber der Fall heute, der Fall August Hanning, der hat eine ganz besondere Dimension. Natürlich, was August Hanning so nebenbei trieb, das war öffentlich schon bekannt, bevor heute Morgen das Bundeskriminalamt bei ihm klingelte. Eine eigene Beratungsfirma im Sicherheitsbereich, Schlagzeilen rund um sein Engagement für eine zweifelhafte Bank in Lettland und dann seine Rolle als möglicher Schattenratgeber im Entführungsfall Block. Der Entführungsfall Block war es dann auch, der die aktuellen Vorgänge ins Rollen brachte. Im Prozess um die Frage, ob die Hamburger Unternehmerin und Gastronomin Christina Block im Rahmen eines Sorgerechtsstreits mit ihrem Ex-Mann ihre eigenen Kinder mit Hilfe eines dubiosen israelischen Geheimkommandos aus Dänemark hatte entführen lassen, tauchte immer wieder der Name August Hanning auf. Und zwar so konkret, dass die Staatsanwaltschaft Hamburg Hannings Haus durchsuchen ließ. Nicht schlecht gestaunt dürften die Ermittler dann aber haben, als sie neben möglichen Hinweisen zum Fall Block vor allem tausende Dokumente rund um die Arbeit des Bundesnachrichtendienstes fanden. Dokumente, die Hanning offenbar nicht hätte haben sollen. Generalbundesanwalt und Bundeskriminalamt wurden hinzugezogen. Die Bundesanwaltschaft ermittelt in der Sache schon seit Mai. Für seinen alten Dienst in BND kommt der Fall dabei zu einer Unzeit. Gerade erst gestern hat der derzeitige Präsident Martin Jäger in deutlichen Worten die Herausforderungen seines Dienstes beschrieben. 40 Mal hat er in seinem Eingangsstatement Russland als die größte Gefahr beschworen und dürfte da schon gewusst haben, dass dem BND jedenfalls in der Vergangenheit auch eine hauseigene Gefahr drohte. Ein weiterer Verratsfall mitten im Auslandsdienst, nachdem schon durch die vorherigen Verratsfälle im Ausland die Frage auftauchte, was man denn so alles unbemerkt aus dem BND tragen kann. Der Fall Hanning ist das Letzte, was der Bundesnachrichtendienst gerade gebrauchen kann. Sollten sich die Vorwürfe bewahrheiten, ist es der maximale Absturz für den früheren Präsidenten, der besser Rosen geschnitten hätte, als sich in ein so dunkles Gewerbe zu begeben. Aber manchmal ist das Leben dann eben doch tatsächlich so wie im Geheimdienstroman. Allerdings gilt das auch für die Bedrohung, in der Deutschland gerade von außen steht. Die ist auch so real wie in manchem Roman. Drücken wir unserem Auslandsnachrichtendienst also die Daumen, dass er sich rasch wieder auf die Gegenwart konzentrieren kann.
4: Die Meinung von Holger Schmidt.
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4: 5 Monate ist die neue Regierung Ungarns jetzt im Amt und selbst kritische EU-Abgeordnete sind zufrieden mit den Fortschritten. Deswegen wollen sie eingefrorene Gelder aus EU-Darlehen und dem EU-Haushalt wieder freigeben. Jean-Marie Magro berichtet.
8: Knapp ein halbes Jahr ist es her. Da wählten die Ungarn Viktor Orbán als Premierminister ab. Einer der Gründe für seine Niederlage, so ist man sich in Budapest und Brüssel einig, war das Einfrieren der EU-Gelder. Wenn man alles zusammennimmt, wurden der Orbán-Regierung zwischenzeitlich 36 Milliarden Euro vorenthalten. Schon am Tag nach der Wahl im April erklärte Manfred Weber, der Chef der Europäischen Volkspartei,
9: die Gelder sollen fließen nach Ungarn. Wir müssen Partner gegenüber dieser neuen ungarischen Regierung sein.
8: Ein Satz, der damals vor allem diejenigen im Europaparlament ärgerte, die sich am stärksten für die sogenannte Rechtsstaatskonditionalität eingesetzt hatten. Vereinfacht gesagt bedeutet die, Mitgliedstaaten, die gegen Rechtsstaatsprinzipien verstoßen, die Werte der Europäischen Union nicht einhalten, kriegen keine EU-Gelder. Nun fragen sich aber auch kritische Haushälter im EU-Parlament,
10: is it time to unblock the money?
8: Ob es nach 5 Monaten der Regierungsgeschäfte Peter Modjos nun an der Zeit sei, Gelder wieder freizugeben, so der französische Sozialist Jean-Marc Germain. Eile ist geboten, denn einige Milliarden könnten schon bald verfallen. Aus dem sogenannten Corona-Wiederaufbaufonds, für den die EU-Staaten gemeinsam Schulden aufgenommen haben, stehen Ungarn noch gut 9 Milliarden Euro zu, die bis Ende des Jahres ausgezahlt werden müssen. Weitere 7 Milliarden Euro aus dem EU-Haushalt sind ebenfalls eingefroren. Dazu Darlehen aus dem SAFE-Programm für die Verteidigungsindustrie in Höhe von 16 Milliarden Euro. Der grünen Europaabgeordnete Daniel Freund.
11: Ja, es sollen keine Gelder verfallen, aber man kann auch nicht sagen, dass jetzt 4 Monate, nachdem diese neue Regierung ins Amt gekommen ist, 16 Jahre korruptes Orbán-System komplett verschwunden sind.
8: Freund reiste nun gemeinsam mit dem Sozialisten Germain und dem FDP-Europaabgeordneten Moritz Körner nach Budapest. Die drei besuchten Unternehmer, die Antikorruptionsbehörde und Menschenrechtsaktivistinnen wie Marta Padavi vom ungarischen Helsinki-Komitee.
12: It is more than changing a government, it's actually about changing a regime.
13: Das hier ist nicht nur ein Regierungs-, sondern ein Regimewechsel. Es geht darum, ein kleptokratisches System zu zerschlagen. Das erfordert Gesetzesänderungen, personelle Veränderungen und politische Kurswechsel. Und das braucht Zeit.
12: So it requires legislative changes, personnel changes, policy changes, and it takes time.
8: Vor allem im Kampf gegen die Korruption habe die Modjo-Regierung schon vieles erreicht. Beim Asylrecht und auch beim Schutz von Minderheiten herrsche dagegen weiter Nachholbedarf.
14: Natürlich ist noch nicht alles nach 5 Monaten tippitoppi,
8: sagt der FDP-Politiker Körner. Trotzdem glaubt er,
14: dass schon relevante Teile der eingefrorenen Gelder freigegeben werden können.
8: Das sehen auch die Mitreisenden so, wenn dies auch mit Risiken verbunden ist. Ob im Bausektor oder der Verteidigungsindustrie, fließen binnen weniger Monate mehrere Milliarden in Projekte, droht davon ein Teil weiterhin in Korruption zu versickern. Dabei darauf zu achten, dass Regeln eingehalten werden, sei auch Job des EU-Parlaments, sagt Daniel Freund. Der Grünen-Politiker hebt hervor,
11: dass bisher in 2 EU-Mitgliedstaaten EU-Gelder eingefroren wurden. Und in 2 EU-Mitgliedstaaten haben wir bei der nächsten nationalen Wahl nach dem Einfrieren der Gelder einen Regierungswechsel gesehen.
8: Geld vorenthalten helfe also, so Freund. Und das dürfe nicht nur für Ungarn und Polen gelten, sondern auch für die ganz großen Nettozahler, sollten hier mal Regierungen an die Macht kommen, die sich den Werten der EU nicht verpflichtet fühlen.
4: Zurück zu uns nach Deutschland. In vielen Bundesländern ist die Kita-Versorgung ein beliebtes Wahlkampfthema. Die Politik verspricht mehr Plätze und bessere Betreuung, nur in manchen anderen Regionen ist der Bedarf gar nicht mehr da. Ein Beispiel aus Hessen von Marc Klug.
15: Es ist Freitag, der letzte Tag vor den Ferien. Und Sandra Endlicher holt ihren Sohn Alfons von der Waldkita in Allendorf-Lumde ab. Betreut werden die Kinder hier in einem weißen Gebäude, direkt am Waldrand und auch direkt hinter der Burgmauer im Ortsteil Nordegg. Mehr Naturidylle geht nicht. Endlicher kann deshalb nicht nachvollziehen, dass die Waldkita geschlossen wird. Für Alfons und andere Kinder aus Allendorf wird es das letzte Kita-Jahr hier sein.
16: Wir sind auf jeden Fall nicht glücklich und das ist natürlich auch ein Unterschied, ob die Kinder jetzt 2-3 Mal die Woche so für 3 Stunden im Wald sind oder wie hier, wo sie 7 Stunden jeden Tag wirklich draußen sind. Also das ist einfach der Ort, wo sie sich am meisten entfalten können.
15: Die Stadtverordneten haben sich unter anderem deshalb für die Schließung von einer der 3 Kitas im Ort entschieden, weil die Kita-Versorgung in Allendorf-Lumda ein Minusgeschäft ist, mit einem jährlichen Defizit von ca. 2,4 Millionen Euro. Das Aus für die Waldkita ist aber auch eine Reaktion auf ein Überangebot. Es gibt in der Kleinstadt momentan etwa 30 Kita-Plätze mehr als Kinder, die betreut werden müssen, sagt Bürgermeister Sebastian Schwarz von der SPD.
17: Wir haben festgestellt, dass in den Jahren, seitdem wir die Waldkita haben, die Belegungsplätze immer deutlich zurückgegangen sind. Und aktuell können wir die Kinder, die wir im Waldkindergarten betreuen, in die Hauskitas mit aufnehmen und wir werden die Naturpädagogik in den Hauskitas ein Stück weit ausbauen.
15: Laut Schwarz haben auch andere Kommunen im Kreis Gießen dasselbe Problem, zum Beispiel Reiskirchen oder Rabenau. In den vergangenen Jahren sind die Geburten hier zurückgegangen und somit gibt es auch weniger Kinder zu betreuen. Auch in Gladenbach im Kreis Marburg-Biedenkopf werden daraus Konsequenzen gezogen. Die Krippengruppe Löwenzahn im Ortsteil Runzhausen wird aufgelöst. Damit ist das Grundproblem aber nicht gelöst, sagt Sebastian Weber vom Kita-Träger Weißer Stein.
18: Ob kleinere Kommunen oder auch größere Städte, die Situation ist überall die, dass die Geburtenzahlen rückläufig sind. Gewisse Veränderungen hat man dort, wo Neubaugebiete ausgewiesen sind und momentan auch verkauft werden. Da ist die Situation etwas entspannter. Da, wo eher die Bevölkerung älter wird, ist die Situation ähnlich wie jetzt hier auch in Gladenbach.
15: Es gibt wohl nicht nur eine Ursache für diesen Teilaspekt des demografischen Wandels, vermutet auch der parteilose Gladenbacher Bürgermeister Peter Krämer.
19: Sicherlich ist die wirtschaftliche Entwicklung insgesamt in den letzten Jahren ein Marker dafür, dass die Eltern sagen, naja, wir warten noch mal mit zusätzlichem Nachwuchs. Sehr wahrscheinlich hat es auch mit der Migration zu tun. Es gibt weniger Flüchtlinge hier in Gladenbach. Wir hatten hier immer relativ viele.
15: Das hessische Sozialministerium bestätigt auf Anfrage, dass es aktuell bei der Kita-Versorgung zu einem regionalen Nachfragerückgang komme. Der Bedarf an Fachkräften und auch Kita-Plätzen sei insgesamt in Hessen aber unverändert hoch. Vor allem, weil hessenweit viele Erzieherinnen und Erzieher in Rente gehen. Es liege aber ohnehin letztlich in der Verantwortung der Kommunen, auf Angebot und Nachfrage bei den Kita-Plätzen zu reagieren. Eindorfs Bürgermeister Schwarz sieht genau das aber als das entscheidende Problem. Die Kommunen müssen immer mehr Aufgaben bewältigen und die Kassen werden dabei immer leerer.
17: Die großen Jahre sind vorbei. Wir laufen auf ein Defizit raus. Wir sind eine Kommune mit ca. 4000 Bewohnern und dann haben sie da nicht so viele Möglichkeiten, das Ganze irgendwie auch aufzufangen.
15: Und eine dieser Möglichkeiten ist eben das Aus für die Waldkita.
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1: Und da schauen wir heute 20 Jahre zurück. Sophie Angavi.
20: Die regierungskritische Journalistin Anna Stepanowna Politkovskaja lebt gefährlich. Regelmäßig erhält sie Morddrohungen. Und doch, auf diesem Flug nach Beslan trinkt sie einen Tee und wird ohnmächtig. Vergiftet kommt sie ins Krankenhaus.
21: Ich bin vor allem eine Journalistin. Was das Risiko angeht, so ist es ein Bestandteil meines Berufes. Wenn man den Journalistenberuf wählt, dann muss man sich auch mit dem Risiko abfinden.
20: Doch diesen Mordanschlag überlebt sie und arbeitet weiter bei der Zeitung Novaya Gazeta in Moskau. Am 30. August 1958 wird Anna Stepanowna Mazepa als Tochter von zwei sowjetischen Diplomaten ukrainischer Abstammung geboren. Nicht in Moskau, nicht in St. Petersburg, sondern in New York City, USA. Ihr Leben lang behält sie beide Staatsbürgerschaften. Ausgebildet wird sie von Beginn an in Russland, studiert an der renommierten Lomonossow-Universität in Moskau Journalismus. Im Studium lernt sie auch ihren späteren Ehemann Alexander Politkovsky kennen. Doch erst in den 90er Jahren, nach dem Zerfall der Sowjetunion, kann sie ihr journalistisches Können wirklich beweisen. Statt aus dem heimatlichen Komfort zu berichten, reist Politkovskaja mehr als 50 Mal in tschetschenische Kriegsgebiete.
21: Ich fühle mich nicht als mutiger Mensch. Man muss die Arbeit machen, man macht die Arbeit. Und erst danach kommt man manchmal auf den Gedanken, dass diese Arbeit nicht ganz glücklich ausgehen könnte. Aber erst danach. Vorher denkt man darüber nicht nach.
20: Immer wieder findet sie klare, kritische Worte für die Kriegsführung und Russlands autoritäre Politik. In Büchern und Berichten beschreibt sie scharfsinnig Szenen des Krieges und seine Folgen.
22: Duba Jurt gleicht einer riesigen Vogelscheuche,

0: 2006 mit vollen Einkaufstaschen in den Fahrstuhl ihres Wohnhauses steigt, wartet ihr Mörder schon im Treppenhaus auf sie. Mit 5 Schüssen richtet er sie hin, entledigt sich seiner Waffe noch am Tatort. Wer die Drahtzieher des Mordes sind, ist bis heute ungeklärt. Am 7. Oktober 2006, Wladimir Putins 54. Geburtstag, wurde die regierungskritische, preisgekrönte russisch-amerikanische Journalistin Anna Stepanowna Politkovskaja erschossen. Das war heute, vor 20 Jahren.
1: Der Stichtag von Sophie Angavi.
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3: Mit Jan Möller. 4 Nations-League-Partien in 2 Wochen. Das war mal eine lange Fußball-Länderspielphase. Nicht nur fürs deutsche Team. Am Abend waren zum Abschluss dieses XXL-Fensters unter anderem noch der Weltmeister Spanien und auch England mit Trainer Thomas Tuchel gefordert. Beide haben gewonnen. Martin Roschitz hat die Spiele verfolgt. Und bei den Engländern war, wie schon vor ein paar Tagen, beim 7:0 in Kroatien einer wieder besonders gut drauf.
4: Beim 3:0-Sieg gegen Tschechien traf Englands Stürmerstar Harry Kane vom FC Bayern erneut doppelt und hat nun im Shirt der Three Lions insgesamt 91 Tore erzielt. Und jetzt ist Kane nicht nur Rekordtorschütze, sondern auch Rekordnationalspieler. Mit 125 Einsätzen zieht Kane mit Torwartlegende Peter Shilton gleich. Die Engländer damit auf dem 2. Tabellenplatz in ihrer Gruppe hinter Spitzenreiter Spanien. Der Weltmeister geriet beim Auswärtsspiel in Kroatien überraschend in Rückstand. Ivan Perisic hatte die Kroaten früh in Führung gebracht, trug aber mit seinem Platzverweis 10 Minuten vor Schluss trotzdem zur Niederlage seines Teams bei. Der eingewechselte Mikel Merino erzielte erst den Ausgleich und nach der gelb-roten Karte gegen Perisic auch noch den Last-Minute-Siegtreffer zum 2:1 für Spanien.
3: Ja, und damit hat der Welt- und Europameister seit mittlerweile 42 Spielen nicht mehr in der regulären Spielzeit verloren. Das wird auch Bundestrainer Jürgen Klopp interessiert verfolgt haben, der in der Nations League schon mal eine ganze Reihe von neuen Spielern gecastet hat. Und im Blick hat er, das hat er ganz klar gesagt, auch die U21-Nationalmannschaft. Die hat sich nun das Ticket für die Europameisterschaft gesichert mit einem 2:0-Erfolg gegen Georgien. Da ging es schon früh in die richtige Richtung. Tim Wichmann war dabei.
5: Noah Darwichs, noch von Jenan Pečinović abgefälschter Distanzschuss aus der 10. Minute, stellte die Weichen für das Team von Antonio Di Salvo. Nach der Pause strapazierten 2 Abwehrwackler die Nerven des Trainers und ließen die Georgier am Ausgleich schnuppern. Da Verfolger Griechenland parallel gewann, hätte ein Unentschieden Nachsitzen in den Playoffs bedeutet. In der 69. Minute produzierte erneut Pečinović aber die Beruhigungspille in Form des Treffers zum 2:0 Endstand, umjubelt von der Rekordkulisse von 20.049 Zuschauern auf der Bielefelder Alm. Beim Turnier in Albanien und Serbien schielt die deutsche U21 auf den 4. EM-Titel nach 2009, 2017 und 2021.
3: Und da geht es dann auch um die Qualifikation für die Olympischen Sommerspiele 2028 in Los Angeles. Am 26. November werden in Belgrad die Gruppen für die EM ausgelost. Stichwort Olympia, da hat sich ja vor gut einer Woche München gegen die Region Rhein-Ruhr im Rennen um die deutsche Bewerbung durchgesetzt. Nun hat das Internationale Olympische Komitee den weiteren Fahrplan bekannt gegeben, jedenfalls was die Olympischen und Paralympischen Spiele 2036 angeht. Insgesamt gibt es da 6 Konkurrenten für München. Welche das sind? Dazu Markus Tepper.
6: Nun, die Liste der 6 Konkurrenten überrascht nicht wirklich. Neben München sind aus Europa noch Ungarn und die Türkei dabei, mutmaßlich mit Budapest und Istanbul. Dazu Bewerber aus Katar, aus Indien sowie aus Südkorea und Südafrika. Alle Bewerber werden noch im November ihre Konzepte virtuell dem IOC vorstellen. Im kommenden März gibt es dann die nächste Entscheidung, mit wem das IOC dann in die nächste Bewerbungsphase geht, den sogenannten strategischen Dialog. Darin bekommen die verbliebenen Kandidaten Besuch von einer IOC-Prüfkommission und sie müssen erste rechtliche und finanzielle Garantien hinterlegen, ehe das IOC dann im Dezember 2028, also in gut 2 Jahren, den Kreis der Bewerber noch einmal verkleinert, quasi die Finalisten ermittelt. Aus denen wählt dann im Sommer 2029 die IOC-Vollversammlung den Gastgeber der Sommerspiele 2036 aus.
3: Und für 2040 und 2044 steht der Zeitplan noch nicht fest. Da würde sich Deutschland mit München ja auch bewerben. Zum Schluss noch zum Handball. Da steht der Bergische HC in der Bundesliga auf einem Abstiegsplatz. Aber am Wochenende gab es den ersten Sieg. Und nun war der BHC auch im 2. Europapokalwettbewerb der European League erfolgreich. 29:25 gegen IK Sävehof aus Schweden im 1. Heimspiel überhaupt in einem Europapokalwettbewerb. Also ein historischer Erfolg und nach 2 Spielen ist der BHC sogar Spitzenreiter in seiner Gruppe. Und gewonnen haben auch die anderen beiden deutschen Clubs, die SG Flensburg-Handewitt beim portugiesischen Club Águas Santas und der VfL Gummersbach in Logroño in Spanien.
1: Der Sport mit Jan Möller.

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1: Um 3.30 Uhr mit Wolfgang Berger. Am 7. Oktober vor 3 Jahren haben Terroristen aus dem Gazastreifen israelische Orte und Armeestützpunkte entlang der Grenze angegriffen. Mehr als 1.200 Menschen wurden getötet. Aus Tel Aviv Felicitas Böselager.
2: Vor 3 Jahren um 6.29 Uhr schrillten in ganz Israel die Sirenen. Die groß angelegte Terrorattacke der Hamas überraschte das Land. Die Hamas-Kämpfer töteten mehr als 1.200 Menschen und verschleppten 251 Geiseln in den Gazastreifen. Kurz nach dem Angriff begann die israelische Armee ihre Offensive gegen die Hamas im Gazastreifen, die auch tausenden Zivilisten das Leben kostete. Dieses Jahr gedenkt Israel dem Terror zum ersten Mal, nachdem alle Geiseln befreit wurden. Sie kamen kurz nach dem vergangenen Jahrestag frei. Seitdem herrscht im Gazastreifen eine, wenn auch brüchige, Waffenruhe.
1: Nach der Wahl des AfD-Politikers Rausch zum Landtagspräsidenten in Sachsen-Anhalt hat sich in Berlin die SPD-Bundestagsfraktion spontan zu einem Protestmarsch versammelt. Er führte vom Bundestag durch das Brandenburger Tor zum Bebelplatz, dem Ort der Bücherverbrennung nach der Machtergreifung der Nationalsozialisten 1933. Fraktionschef Miersch sagte, die SPD spüre die Pflicht, Flagge zu zeigen, wenn die Demokratie unter Druck stehe. Unionsfraktionschef Frei sagte, man schaue mit allergrößter Besorgnis auf die Wahl in Sachsen-Anhalt. Bundeswirtschaftsministerin Reiche sieht in diesem Winter keinen Gasmangel auf Deutschland zukommen, trotz vergleichsweise niedriger Speicherstände. Entsprechend äußerte sie sich im Gespräch mit der Süddeutschen Zeitung. Aus der Nachrichtenredaktion David Rühl.
3: Schon heute liege mehr Gas in den deutschen Speichern, als selbst im bislang kältesten Jahr verbraucht worden sei, heißt es von der Wirtschaftsministerin. Tatsache ist aber, Deutschland verfehlt dieses Jahr mit Abstand die eigenen gesetzlichen Vorgaben. Demnach müssen die Speicher nächsten Monat zu 80% gefüllt sein. Das wird Experten zufolge allein aus technischen Gründen nicht mehr erreicht werden können. Derzeit liegt der Füllstand etwas unter 60%. Das hat Sorgen über die Gasversorgung im Winter und Kritik an Ministerin Reiche ausgelöst.
1: In Frankfurt am Main ist zum 78. Mal die Buchmesse eröffnet worden. Gastland ist in diesem Jahr Tschechien. Neben Themen wie Urheberrecht oder Leseschwäche liegt der Fokus auch auf künstlicher Intelligenz. Der Börsenverein des deutschen Buchhandels fordert strengere Regeln beim Umgang mit KI. Bis Sonntag werden mehr als 250.000 Besucher erwartet. Das Wetter in Deutschland. Tagsüber viele Wolken und einzelne Schauer möglich, meist trocken. Höchstwerte 17 Grad auf Sylt bis 26 Grad am Oberrhein. Am Donnerstag Regen und Gewitter möglich, später von Westen her freundlicher 12 bis 22 Grad. Am Freitag wechselhaft und windig, nur im Süden etwas Sonnenschein bei 9 bis 18 Grad. Das waren die Nachrichten.
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4: Da gucken wir auf die A57 Krefeld Richtung Köln. Hier ist zwischen Krefeld Zentrum und Krefeld Oppum noch bis morgen früh, also Donnerstagmorgen, gesperrt. Und der Hinweis, der Tiergartentunnel in Berlin, der ist noch bis circa 5:30, also bis in 2 Stunden dann in beiden Richtungen gesperrt. Alle Langzeitsperren gleich wieder um 4:15. Gute Fahrt.
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4: Mit Nikolai Russ. Der russische Angriffskrieg gegen die Ukraine, der geht unvermindert weiter. Zuletzt hatte die Armee auch Brücken in Kiew und Saporischschja im Visier. Um die Lage in der Ukraine und die Folgen für uns in Deutschland, darum geht es jetzt auch im Podcast Streitkräfte und Strategien.
5: Russland führt einen Schattenkrieg gegen uns.
6: So die eindringliche Botschaft von Martin Jäger, Chef des deutschen Auslandsgeheimdienstes BND, zu Wochenbeginn. Wachrüttelworte, die verdeutlichen sollen, Machthaber Putin hat uns zwar nicht den Krieg erklärt, aber er führt ihn. Verdeckt, verschlagen, verwirrend bisweilen, unterhalb der Schwelle eines militärischen Angriffs. Als Schattenkrieg eben. Und warum?
5: Nicht wir haben diese Konfrontation gesucht. Russland drängt sie uns auf, sieht in uns einen Hauptgegner, weil wir Russlands revisionistisch-expansive Politik und den Angriffskrieg gegen die Ukraine nicht hinnehmen, weil wir der russischen Einschüchterung unserer Bündnispartner im Baltikum und anderswo in Europa entgegentreten.
6: Deutschland als Hauptgegner Russlands, weil wir dessen imperialistische Neuordnung der Welt nicht hinnehmen wollen. Wer ist gefährlicher für uns, Stefan? Was meinst du, Putin oder die künstliche Intelligenz?
7: Boah, steigst mal mit was Leichtem ein.
6: Ja, tut mir leid.
7: Ich bin mir nicht sicher, ob man die Frage so kategorisch stellen sollte, ob menschliche Abgründe, also sozusagen das Böse im Menschen, gefährlicher ist als eine ja letztlich gewissenlose Maschine, eine unmenschliche künstliche Intelligenz. Jedenfalls würde es mir schwerfallen, darauf spontan eine endgültige Antwort zu geben, Kai. Aber ich ahne, du suchst elegant darauf hinzuweisen, dass wir uns heute auch dem so dringlichen Thema KI im Krieg zuwenden, oder?
6: Ja, das war der Versuch. Weiß nicht, ob er gelungen ist, aber das werden die Hörerinnen und Hörer entscheiden. Es erschien uns beiden jedenfalls dringend notwendig, darüber zu reden, nachdem die US-Tech-Konzerne selbst ja Alarm geschlagen und sogar gewarnt hatten, der Menschheit drohe mit etwas Pech die Auslöschung durch die Maschinen.
8: Also ich glaube, diese Warnungen sind schon sehr apokalyptisch und überspitzt, aber völlig auszuschließen ist es wahrscheinlich nicht, dass das grundsätzlich existenzielle Fragen und Bedrohungen darstellen kann.
6: Das hat uns die KI-Expertin Anja Dahlmann vom Institut für Friedensforschung und Sicherheitspolitik im Interview gesagt. Jetzt aber erstmal zurück zu wahrscheinlich unmittelbareren Bedrohungen. Einmal pro Jahr schnappen im übertragenen Sinn an den Aktenkoffern deutscher Geheimdienste die Zahlenschlösser auf. Und die Chefs der Nachrichtendienste machen das öffentlich, was sonst in streng vertraulichen Akten steht und in Tresoren lagert. Wenn nämlich unter anderem der Auslandsgeheimdienst BND im Bundestag dem parlamentarischen Kontrollgremium Rechenschaft ablegt. Und ich kann mich nicht wirklich erinnern, Stefan, dass ein BND-Präsident diese Gelegenheit zu derart warnenden Worten genutzt hätte, wie diesmal Martin Jäger.
7: Ja, ich auch nicht. Deutschland ist in Gefahr, in einen gewaltsamen Konflikt mit Russland zu geraten. Das war einer dieser eindringlichen Sätze. Der Anschlagsversuch in Leipzig, der den Nachrichtendiensten zufolge ja eindeutig auf das Konto Russlands geht, sei nur ein Beispiel dafür. Nun lautet die große Frage, wie soll Deutschland damit umgehen? Denn Parteien wie die AfD und das BSW raten ja dazu, Ukraine-Hilfen einstellen, wieder russisches Gas kaufen und auch sonst Putin eher alles recht machen, als sich ihm entgegenzustellen. Wohl in der Hoffnung, Russlands Herrscher würde Deutschland dann wieder ja richtig lieb haben.
6: Ohne konkret parteipolitisch zu werden oder auf solcherlei Forderungen einzugehen, ist die richtige Haltung aus BND-Sicht standhaft bleiben und sich nicht spalten lassen, denn Putin, so hat es Martin Jäger formuliert, beobachte jede deutsche Reaktion sehr genau.
5: Jedes Zeichen von Wankelmut lädt aus Sicht der Führung im Kreml dazu ein, den Druck auf Deutschland weiter zu erhöhen.
6: Worüber wir jetzt noch nicht gesprochen haben, Stefan, ist die Einschätzung des BND und seines aktuellen Chefs Jäger zu Russlands Krieg gegen die Ukraine. Die sind ebenfalls nicht besonders ermutigend, diese Einschätzungen. Putin werde den Krieg weiter ausweiten, so die BND-Erkenntnisse, in dem Versuch, die Ukraine diesen Winter in die Knie zu zwingen, so hat es Jäger formuliert.
5: Präsident Putin ist über den Punkt hinaus, wo er den Angriff auf die Ukraine einfach einstellen könnte, ohne seine Machtbasis im Inneren zu gefährden. Er muss einen Erfolg in der Ukraine vorweisen, der die bisher erbrachten immensen Opfer aus russischer Sicht rechtfertigt. Das setzt ihn unter Zugzwang.
6: Und dieser Zugzwang führt im Moment jedenfalls zu dem, was wir ja täglich sehen, Stefan, und was wir auch bei unserem Besuch in der Ukraine unmittelbar erlebt haben, nämlich eine Enthemmung der Luftangriffe auf die Zivilbevölkerung. Und damit sind wir eigentlich bei der aktuellen Lage.
7: Russlands Terror aus der Luft hört einfach nicht auf. Im Gegenteil, die Angriffe auf ukrainische Großstädte werden noch massiver. Das bringt uns auch direkt zum überraschenden Kanzlerbesuch in Kiew, Kai. Friedrich Merz war ja trotz des fast pausenlosen Luftalarms am Samstag mit dem Nachtzug in die ukrainische Hauptstadt aufgebrochen. Regierungsvertreter haben ihn dort am Sonntagmorgen äußerst freundlich empfangen, während gleichzeitig das russische Bombardement unvermindert weiterging. Er hatte seine Ukraine-Reise ja unter besonders strengen Sicherheitsvorkehrungen angetreten und sein Besuch wurde vom Sirenengeheul dauernden Luftalarms begleitet. Im Ohr hatte der Kanzler vermutlich die in Deutschland lauter werdende Kritik an der finanziellen Unterstützung der Ukraine und den Waffenlieferungen. Die erste Botschaft des Kanzlers galt jedoch Moskau.
9: An einem friedlichen Sonntag wird hier mitten während meines Besuches eine Brücke bombardiert in Kiew. Und eine Woche vorher ist die Akademie der Wissenschaften Ziel eines Drohnenangriffs oder eines Bombenangriffs gewesen. Das zeigt, wie sinnlos und wie völlig kopflos dieser Krieg von Russland weitergeführt wird. Der muss beendet werden. Und das ist mein Aufruf auch heute Abend noch einmal. Herr Putin, beenden Sie diesen sinnlosen Krieg. Dann können wir über alles reden, aber die Waffen müssen schweigen.
7: Ja, doch Russlands Herrscher will nicht reden, will nicht, dass die Waffen schweigen. Wladimir Putin hat den russischen Streitkräften augenscheinlich befohlen, das Dauerbombardement auf ukrainische Städte zu intensivieren. Allein in der vergangenen Woche habe Russland die Ukraine mit 1700 Gleitbomben und Marschflugkörpern, mit 25 ballistischen Raketen und mit 1900 Drohnen angegriffen, von denen 800 jetgetrieben, also besonders schwer abzuwehren gewesen seien, so Wladimir Selenskyj. Vor allem Kiews Bevölkerung solle wohl in die Flucht getrieben und zum Aufgeben gezwungen werden.
6: Man sollte ja meinen, dass der ukrainische Militärgeheimdienst seine Erkenntnisse über Russlands neu entwickelte jetgetriebene Drohnen für sich behalten würde. Aber stattdessen müssen wir erkennen, die werden sogar ins Internet gestellt. Warum das?
7: Ja, hat mich auch überrascht, aber aus zwei Gründen. Zum einen wollen sie darauf aufmerksam machen, wie viele Bauteile auch aus westlichen Staaten inklusive Deutschland trotz aller Sanktionen immer noch in russischen Waffen verbaut sind. Deshalb die Veröffentlichung im Netz unter Weapons and Sanctions. Außerdem haben das ukrainische Militär, der Geheimdienst und die politische Führung wohl erkannt, dass möglichst viele öffentliche technische Details dazu beitragen können, schneller wirksame Gegenmittel zu erfinden. Open Source sozusagen als Ansporn für Tüftler und Start-ups. Es soll die beflügeln und jede Idee kann natürlich helfen, das Blatt zu wenden und die Flugabwehr der Ukraine wieder verteidigungsbereiter zu machen.
6: Okay, das leuchtet irgendwie ein. Da die Erkenntnisse des ukrainischen Geheimdienstes jetzt also nicht geheim sind, was gibt's da Neues zu diesen schnellen russischen Drohnen?
7: Die neueste und von Russland seit Herbst eingesetzte Geran-4-Variante, die kann präziser navigieren und ist dabei nicht mehr allein auf Satellitensignale angewiesen. Ein Magnetsensor der US-Firma P&I Sensor helfe der Drohne, Veränderungen ihrer Position zu erkennen und Fehler ihres Bordnavigationssystems zu korrigieren, wodurch die Fähigkeit, den Kurs zu halten, gesteigert worden sei. Die Russen hätten zudem ein optisches Navigationssystem namens Susanin eingebaut, das mit einer Kamera die abgeflogene Landschaft mit topografischen Computerdaten abgleiche. Auch das helfe bei der Zielgenauigkeit, ohne sich auf GPS oder Satellitennavigation verlassen zu müssen. So analysiert es der ukrainische Militärgeheimdienst.
6: Wir wissen also, Russland optimiert sein Drohnenarsenal wohl auch mit iranischer Hilfe und mit Bauteilen aus China und eben auch aus dem Westen. Was kann die Ukraine da tun, um ihre Luftverteidigung anzupassen?
7: Kiews Flugabwehr setzt neuerdings wieder auf den Einsatz von Maschinengewehren. In der ukrainischen Hauptstadt wurden laut Präsident Selenskyj 12 Geschütztürme installiert, die auch die Brücken über den Dnipro vor russischen Drohnen schützen sollen künftig. Das sind aber keine einfachen Maschinengewehre, sondern automatisierte und mit KI operierende Systeme, mit denen die Flugabwehr verstärkt werden soll, mit künstlicher Intelligenz also. Und 8 weitere solcher Einheiten sollen im Kiewer Umland eingesetzt werden, mutmaßlich zum Schutz kritischer Infrastruktur und Industrie.
6: Und es zeigt auch, wie aktuell wir sind mit unserem Schwerpunktthema KI im Krieg. Jetzt hat der ukrainische Präsident Selenskyj ja diese Neuerungen beim Besuch des Bundeskanzlers in Kiew verkündet. Friedrich Merz hat der Ukraine am Sonntag ein umfangreiches Hilfspaket angeboten. Lass uns nochmal aufschlüsseln, woraus genau das besteht.
7: Ja, es besteht aus der Freigabe für Militärhilfe in Höhe von 1 Milliarde Euro sowie finanziellen Mitteln in Höhe von 350 Millionen Euro für den von Russland ständig bombardierten Energiesektor vor allem. Die ukrainische Regierung und Firmen vereinbarten mit deutschen Rüstungskonzernen nach Angaben der Bundesregierung 14 Kooperationen, die ein Volumen von rund 6,6 Milliarden Euro haben sollen. Und zentraler Teil der deutschen Hilfe sind diesmal laut Merz eine Vereinbarung zur gemeinsamen Herstellung von sogenannten Anti-Jet-Drohnen sowie von Raketen mit einer Reichweite von mehr als 1000 Kilometern und von Satellitentechnik, die der ukrainischen Armee bei der Zielerfassung helfen soll.
6: Vielen Dank, Stefan, für diesen ausgiebigen Überblick und damit zu unserem heutigen Schwerpunkt. Die Warnungen klangen apokalyptisch und sie kamen aus einer Ecke, aus der man sie eigentlich am wenigsten erwartet hatte. Die künstliche Intelligenz, kurz KI, könnte schon bald in der Lage sein, die Menschheit auszulöschen, warnten ausgerechnet KI-Entwickler selbst. Auf über 10% schätzte der Sicherheitsexperte Evan Hubinger der US-Firma Anthropic das Risiko ein, dass KI im Laufe des nächsten Jahrzehnts alle Menschen umbringt. Eine Wahrscheinlichkeit, bei der ich zumindest persönlich dazu tendiere zu sagen, vielleicht sollten wir es nicht drauf ankommen lassen und uns ein paar Regeln zulegen. Da KI, wie wir seit der Ukraine, seit Venezuela, Gaza und vor allem dem Iran-Krieg wissen, auch in der modernen Kriegsführung eine immer größere Rolle spielt, fanden wir es angebracht, uns diesem Thema ausführlich zu widmen. Durchaus passend dazu auch die aktuelle Meldung, dass die Ukraine plant, zur Abwehr jetgetriebener russischer Drohnen mit künstlicher Intelligenz arbeitende Luftabwehrgeschütze an Brücken zu installieren. Es gibt viel zu besprechen. Das tun wir mit Anja Dahlmann. Sie ist Leiterin des Berliner Büros des Instituts für Friedensforschung und Sicherheitspolitik und zuständig für das Themengebiet Rüstungskontrolle und neue Technologien. Und ich habe Frau Dahlmann als erstes gefragt, halten Sie eigentlich die Warnungen, die zum Teil ja von KI-Entwicklern selbst kommen, für übertrieben, für zu apokalyptisch oder sollten wir die durchaus ernst nehmen?
8: Also ich glaube, diese Warnungen sind schon sehr apokalyptisch und überspitzt. Da müsste sicherlich einiges zusammenkommen. Aber völlig auszuschließen ist es wahrscheinlich nicht, dass das grundsätzlich existenzielle Fragen und Bedrohungen darstellen kann. Ich nehme diese Warnung also grundsätzlich ernst, würde aber den Fokus aktuell eher verschieben auf die Probleme, die KI jetzt mit sich bringt und die Gefahren.
6: Was wären das für Probleme, wo Sie die schon ansprechen?
8: Genau, also im militärischen Bereich geht es da vor allem um die Beschleunigung der Kriegsführung, aber auch natürlich darüber hinaus Fragen von Biases, also Verzerrungen und zunehmende Ungleichheiten, die durch KI entstehen können. Das Verlernen von Fähigkeiten durch Menschen, ja, wenn die KI alles übernimmt. Auch das Problem, dass Menschen KIs durchaus erstmal alles glauben, dieser sogenannte Automation Bias. Also da kommen wirklich einige Sachen zusammen, wo man die Nutzung von künstlicher Intelligenz sehr, sehr kritisch hinterfragen muss.
6: Über KI im Krieg und all das, was Sie gerade angesprochen haben, an möglichen Problemen, lassen Sie uns da gerne gleich nochmal vertieft drüber sprechen. Aber erstmal nochmal die Frage, wenn Sie sagen, so ein apokalyptisches Szenario sei jetzt auch nicht völlig auszuschließen, wo sehen Sie da die Hauptgefahr? Müssen wir da schon in so Dimensionen wie Terminator denken, also dieser Filmreihe, die ja aus den 80er Jahren des letzten Jahrhunderts stammt, in denen dann irgendwann Maschinen anfangen, auf Menschen Jagd zu machen und versuchen, die Menschheit auszulöschen?
8: Also die gute Nachricht ist, dass ich den zeitreisenden Killerroboter für kein realistisches Szenario halte. Viel problematischer ist eben die Beschleunigung der Kriegsführung, die wir durch KI sehen, diese KI-Entscheidungsunterstützung, wo es eben schwierig für Menschen wird, das überhaupt noch zu hinterfragen, was passiert da eigentlich, weil es sehr undurchsichtig ist und sehr schnell, weil KI oft zu sehr überraschenden Lösungswegen neigt und damit sehr unvorhersehbare Ergebnisse produzieren kann. Wir sehen das im Moment bei KI-Modellen, die immer wieder in Anführungszeichen ausbrechen aus ihrer Testumgebung, unautorisiert irgendwie reale Ziele im Internet angreifen, auch das in Anführungszeichen. Wir sehen das bei einem Beispiel, wo das US-Militär beinahe ein chinesisches Schiff geentert hätte, weil ein Chatprogramm einem Analysten im Geheimdienst plausibel gemacht hat, es handelte sich dabei um Teil des Atomwaffenprogramms von China. War nicht so, man hat es dann im letzten Moment auch noch gemerkt, aber die Eskalationsgefahr ist natürlich ganz groß.
6: Ich glaube, wir müssen an dieser Stelle einen Begriff einführen, der sich Kill Chain, also vielleicht irgendwie Todeskette, oder haben Sie da eine schönere Übersetzung für?
8: Also ich würde es im Deutschen vielleicht eher mit Zielkreislauf oder Zielauswahl übersetzen.
6: Okay.
8: Die Frage, ob es eine Kette oder ein Kreis ist, aber ja.
6: Es geht am Ende darum, dass die KI massiv dabei hilft, Daten auszuwerten, also zum Beispiel Bewegungsdaten von möglichen Zielen, sagen wir von mutmaßlichen Entscheidungsträgern im Iran. Und dann ist die KI ja mittlerweile auch so weit, dass sie den Militärs Ziele vorschlägt und ihnen dabei hilft, Zeitpunkte festzulegen. Also sagt, so in genau diesem Moment haben wir jetzt ein 30 Minuten Zeitfenster, um diese oder jene Person in Anführungsstrichen auszuschalten. Ist das genau das Problem, diese Killchain, dass die immer kürzer wird und die Entscheidungsfreiheit des Menschen dadurch eingeschränkt wird?
8: Genau, das beschreibt es tatsächlich sehr gut. Also diese verschiedenen Schritte im Prozess der Zielauswahl können nach und nach alle automatisiert werden und KI-gestützt laufen. Und das führt zu einer Kompression dieses Kreislaufs oder dieser Kette. Was früher vielleicht Tage dauerte, dauert jetzt nur noch Minuten. Und es werden auch sehr viele Ziele teilweise erzeugt. Und ja, wer dann schneller entscheidet, hat eben Vorteil. Und genau daraus entsteht dann so ein Druck zur letztlich maschinellen Autonomie, weil der Mensch als Bremse wahrgenommen wird. Ja, und dann geht es an vielen Stellen nur noch darum, Ziele möglichst schnell anzuklicken und auszuwählen. Oder auch ein Risiko dabei ist, dass es eben diesen Automation Bias gibt, also dass der Mensch möglicherweise gar nicht hinterfragt, ob es auch noch andere Optionen gegeben hätte. Natürlich gibt es auch viele militärische Vorteile, die will ich gar nicht kleinreden, aber genau, mir geht es eben hier erstmal um die Schwierigkeiten und Herausforderungen.
6: Also Automation Bias, weil der Mensch einfach der künstlichen Intelligenz mehr vertraut als sich selbst und dem eigenen Urteil, richtig?
8: Genau.
6: Damit sind wir, glaube ich, beim ja so wichtigen Thema Regulierung. Es schien ja so ein bisschen so, als würden die Tech-Konzerne in den USA geradezu darum betteln, reguliert zu werden, indem sie vor den Gefahren gewarnt haben. Erstmal die Frage, wie nötig wäre das, dass wir uns irgendwie Regeln zurechtlegen, die dann die KI in Schach halten können?
8: Also grundsätzlich halte ich das für extrem wichtig und dringend, sowohl im zivilen als auch im militärischen Bereich. Und diese ja, Selbstverpflichtungen, die jetzt vielleicht aus der Industrie kommen, halte ich da nicht für ausreichend. Also wenn sich die Firmen praktisch selbst die Regeln geben können und selber über deren Einhaltung wachen, ohne dass es wirklich einen Sanktionsmechanismus gibt, dann wird das aus meiner Sicht nicht besonders beitragen. Zumal das ja die gleichen Firmen sind, die gesagt haben, man bräuchte eigentlich ein Moratorium, aber das können wir nicht machen, weil die anderen es weiterentwickeln. In der Logik kommen wir dann natürlich nicht weiter. Und wenn sie es ernst meinen würden und eben nicht ja, wirtschaftliche, vielleicht auch geopolitische Interessen voranstellten, dann hätten wir so ein Moratorium schon längst.
6: Das war ja so ein bisschen das Ergebnis des Treffens der Tech-Branche mit US-Präsident Trump vergangene Woche. Die Unternehmen sollen sich bitte selbst regulieren. Das heißt, war das vielleicht auch so ein bisschen so ein PR-Trick, dass die Konzerne erstmal gesagt haben, wir müssen uns verlangsamen und wir brauchen Regeln und jetzt aber ganz glücklich sind, dass sie die eben nicht bekommen?
8: Ja, aus meiner Sicht ist das vorwiegend PR, ja.
6: Eben weil damit die Glaubwürdigkeit der Konzerne steigt oder warum PR?
8: Genau, also das eine ist natürlich zu sagen, unsere Technologie ist so fähig und so gefährlich, die müssen wir regulieren. Das macht es natürlich irgendwie auch interessanter, weil es die Leistungsfähigkeit hervorhebt. Das ist irgendwie auch letztlich eine ganz gute Werbung. Genau, und das andere ist, man fängt es dadurch so ein bisschen selber ein, kann sich irgendwie als, ja, als guter Akteur generieren. Aber am Ende, wie gesagt, stehen aus meiner Sicht die wirtschaftlichen Interessen sehr viel weiter oben.
6: Aber dann ist ja die Frage, wie reguliert man dann richtig? Was wäre nötig aus Ihrer Sicht?
8: Ich denke, im zivilen Bereich zeigt der europäische, also der EU AI Act schon ganz gut auf, was man machen kann. Da ist dann noch die Frage, ob man den nochmal adaptieren muss an neuere technologische Entwicklungen. Aber da gibt es ja eben genau Vorgaben für Systeme, klassifiziert nach deren Risiko für sozusagen Menschen und Gesellschaften. Das ist sicherlich ein Ansatz. Dieser EU AI Act nimmt aber militärische Entwicklungen explizit aus. Und da gibt es dann verschiedene andere Ansätze. Zum Beispiel bei den Vereinten Nationen im Rahmen der UN-Waffenkonvention gibt es seit gut 10 Jahren mittlerweile Gespräche darüber, wie man das Ganze einfangen könnte. Es gibt ja freiwillige Selbstverpflichtungen zu verantwortungsvoller KI im Militär, die zumindest Orientierung bietet. Also da gibt es so ein paar Ideen, wie man das machen könnte. Und gerade bei dieser UN-Waffenkonvention, der CCW, steht jetzt auch im Raum, ob man nicht im nächsten Schritt tatsächlich mal Verhandlungen über einen Vertrag aufnehmen sollte. Und dieser Vertrag könnte beispielsweise sogenannte vollautonome Waffensysteme verbieten und eine Pflicht zu menschlicher Kontrolle über Waffensysteme und deren Nutzung einsetzen.
6: Und geben Sie solchen Ansätzen der Vereinten Nationen irgendwie eine Chance, wenn ja die beiden Großmächte in Anführungsstrichen, was KI betrifft, die USA und China sagen, wir müssen uns ungehindert weiterentwickeln können, weil sonst die andere Seite einen Vorteil erhält?
8: Das ist zugegeben ziemlich schwierig. Also ich glaube, dieser Verhandlungs- oder Gesprächsprozess hat einen normativen Effekt. Ja. Allein dadurch, dass sich Staaten irgendwie dazu verhalten müssen zu dieser Frage von menschlicher Kontrolle und was bedeutet das eigentlich und was wollen wir eigentlich im Krieg einsetzen und warum? Das hat schon einen Effekt auf die Diskussion, vielleicht auch auf die Entwicklungen. Aber klar, wenn die USA und China nicht dabei sind, dann wird das sehr schwierig und hat nur einen sehr geringen Effekt. Nichtsdestotrotz halte ich es für wichtig, dass sich Staaten, denen das wichtig ist, ja, sich trotzdem danach richten. Denn letztlich ist dieser Marker der menschlichen Kontrolle ein ziemlich geringer Anspruch. Es geht nämlich letztlich eigentlich darum, dass man die Anforderungen des humanitären Völkerrechts vernünftig erfüllen kann. Und ich finde, das sollte immer der Anspruch von rechtsstaatlich organisierten Staaten sein.
6: Frau Dahlmann, vielen Dank für das Gespräch.
8: Sehr, sehr gern.
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4: In Sachsen-Anhalt stellt die AfD künftig den Landtagspräsidenten. Tobias Rausch erhielt 9 Stimmen mehr, als die AfD Sitze hat. Und auch einer der stellvertretenden Landtagspräsidenten kommt von der AfD. Auch er bekam mehr Stimmen als erwartet. Unser Gastautor heute bei den Standpunkten ist Mike Koltermann, Chefredakteur der Hamburger Morgenpost. Er meint in seinem Kommentar, die Folgen dieser Wahl seien noch nicht absehbar.
10: In Sachsen-Anhalt stellt der vom Verfassungsschutz als gesichert rechtsextremistische Bestrebung eingestufte AfD-Landesverband nun den Landtagspräsidenten und einen der Stellvertreter. Es sollen also künftig dort diejenigen über die Einhaltung der Parlamentsordnung wachen, deren Partei auch die Verächtlichmachung demokratischer Prozesse und Grundwerte zu ihrem Markenkern gemacht hat. Das wird umso schmerzhafter, als dass der künftige Präsident Rausch dabei auf Stimmen anderer Parteien auch über das BSW hinaus zählen konnte. Auch der zum Stellvertreter gewählte Till Schneider bekam mehr Stimmen als nur die der eigenen Partei. Und das, obwohl er selbst innerhalb der AfD als besonders radikal gilt. Die Bilder der freundlichen Gratulation nach der Wahl, die warmen Worte der frisch Gewählten, das alles erweckte gestern fast den Anschein, alles ganz normal hier. Ist es nicht. Es ist ein historischer Bruch mit bisher unabsehbaren Folgen.
4: Die Meinung von Mike Koltermann, Chefredakteur der Hamburger Morgenpost. Der Weser-Kurier aus Bremen befasst sich mit der gescheiterten Wahl des SPD-Kandidaten für das Amt eines Vize-Landtagspräsidenten in Magdeburg.
11: Es ist ein Desaster für den noch Ministerpräsidenten und CDU-Fraktionschef Sven Schulze, dass mehrere Parlamentarier gegen seine Empfehlung gestimmt haben. Noch bezeichnender ist allerdings, dass der SPD-Kandidat für das Landtagspräsidium, Armin Willingmann, anschließend durchfiel und dabei nicht alle Stimmen der demokratischen Parteien erhielt. Das deutet darauf hin, dass Heckenschützen aus der CDU offenbar gemeinsame Sache mit der AfD machen. Das ist besorgniserregend und ein Hinweis darauf, welches Szenario Anfang Dezember bei der Wahl des Ministerpräsidenten droht.
4: Spiegel Online sieht in den Ereignissen in Sachsen-Anhalt ein böses Vorzeichen für die Bundesregierung und Kanzler Friedrich Merz.
11: Die gesamte bisherige Strategie im Umgang mit der AfD, die klare Abgrenzung zur Partei der Rechtsextremen, gerät ins Wanken. Wenn auf die eigenen Leute in den Landesverbänden, in den Fraktionen kein Verlass mehr ist bei der klaren Ablehnung der AfD, werden Merz und die Seinen ihren Brandmauerkurs nicht mehr lange durchhalten können. Das heißt für den Kanzler und Parteichef, ein neuer Plan muss her, und zwar bald.
4: Und das waren unsere Standpunkte. Zusammengestellt hat sie heute Peter Behrendt.

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1: Um 4 Uhr mit Wolfgang Berger. Heute vor 3 Jahren haben Hamas-Terroristen Israel überfallen, 1200 Menschen getötet und mehr als 200 Geiseln genommen. Weltweit wird heute der Opfer gedacht, auch in Berlin. Bundestagspräsidentin Klöckner eröffnet am Abend eine Ausstellung zu den Hamas-Massakern im Bundestag. Aus Berlin Lissy Kaufmann.
2: Im ARD-Hauptstadtstudio sagte Klöckner, es sei wichtig, an den 7. Oktober zu erinnern. Gerade in einer Zeit, in der Judenhass weltweit zugenommen habe. Die Ausstellung zeige, dass der Krieg in Gaza eine Ursache gehabt habe, nämlich, wie Klöckner sagt, das furchtbare Massaker und Abschlachten durch die Hamas. Das Leid der Menschen in Gaza werde dadurch aber nicht geleugnet. Beim zentralen Gedenken auf dem Bebelplatz in Berlin am Nachmittag werden Innenminister Dobrindt und Israels Botschafter Prosor sprechen.
1: Die Wahl des AfD-Politikers Rausch zum Landtagspräsidenten in Sachsen-Anhalt sorgt weiter für Empörung im politischen Berlin. Die SPD-Bundestagsfraktion hat sich in Berlin am Abend zu einem Protestmarsch getroffen. Fraktionschef Miersch sagte dabei, es sei alarmierend, dass nun erstmals in der Bundesrepublik Rechtsextreme in ein Landtagspräsidium gewählt wurden.
3: Und deswegen ist der Auftrag jetzt an uns, Flagge zu zeigen, für die Demokratie einzustehen. Wir haben ein Buch, das sehr entscheidend auch für die nächsten Wochen, Monate und Jahre ist. Wir haben die Verfassung der Bundesrepublik Deutschland. Und diese Verfassung ist auf unserer Seite. Und deswegen ist es an uns, jetzt diese Werte zu verteidigen, zu vertreten und alles dafür zu tun, dass diese Werte sich durchsetzen.
1: SPD-Fraktionschef Miersch. Nach dem angeblichen Lungenpest-Todesfall in Russland hat die Weltgesundheitsorganisation ihre Hilfe angeboten. WHO-Chef Tedros sagte, man stehe mit den russischen Behörden in Kontakt, um bei der Aufklärung zu unterstützen. Außerdem habe man um weitere Informationen gebeten. Am Freitag war in Sibirien die Mitarbeiterin eines Pest-Forschungszentrums gestorben, nach offiziellen Angaben an einer Lungenentzündung unbekannter Herkunft. Medienberichten zufolge könnte sie sich im Labor mit der Lungenpest infiziert haben. Auch ein zweiter Mitarbeiter soll erkrankt sein. Die im US-Bundesstaat Tennessee zu Tode verurteilte Christa Pike hat nach ihrer gescheiterten Hinrichtung das Bewusstsein wiedererlangt. Das haben ihre Anwälte mitgeteilt. Pike könne auch sprechen. Wie groß ihre Überlebenschancen sind, sei aber unklar. Die Frau hatte am Mittwoch vergangener Woche 2 Giftspritzen überlebt. Das waren die Nachrichten. Das Wetter in Deutschland. Tagsüber viele Wolken und einzelne Schauer möglich, meist trocken. Höchstwerte 17 Grad auf Sylt bis 26 Grad am Oberrhein. Am Donnerstag Regen und Gewitter möglich, später von Westen her freundlicher. Es ist 4.03 Uhr.
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4: Mit der A29 Ahorner Heide Richtung Oldenburg. Hier ist zwischen Wadenburg und Sandkrug wegen Bauarbeiten noch bis 5 Uhr, also eine knappe Stunde gesperrt. Die Umleitung geht über die U7. A29 Wilhelmshaven Richtung Ahorner Heide zwischen Oldenburg-Ohmstede und dem Kreuz Oldenburg-Ost ist noch bis 5 Uhr gesperrt wegen Bauarbeiten. Die Umleitung hier, die U26. A57 Krefeld Richtung Köln. Hier ist zwischen Krefeld Zentrum und Krefeld Oppum noch bis morgen früh gesperrt, auch hier wegen Bauarbeiten. Nach Berlin die A100 Berliner Stadtring in Richtung Wedding. Hier ist zwischen Hohenzollerndamm und Tunnel Rathenauplatz wegen Wartungsarbeiten noch bis 5 gesperrt. Genauso die A100 Stadtring Berlin Richtung Treptow. Hier zwischen Jakob-Kaiser-Platz und dem Dreieck Charlottenburg. Die A111 Berlin stadteinwärts ist zwischen Heckerdamm und dem Dreieck Charlottenburg auch noch bis 5 wegen Wartungsarbeiten gesperrt und bis 5:30 der Tiergartentunnel in Berlin in beiden Richtungen wegen Personalmangels. Gute Fahrt!
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4: Aus dem Studio von NDR Info in Hamburg mit Nikolai Russ. Ganz Deutschland hat gestern nach Sachsen-Anhalt geschaut. Im Landtag von Magdeburg ist Historisches passiert. Jochen Müller berichtet.
5: Er ist der erste AfD-Politiker, der in Deutschland zum Landtagspräsidenten gewählt worden ist. Tobias Rausch war sichtlich bemüht, in seiner ersten Rede moderate Töne anzuschlagen.
6: Ich werde dieses Amt nicht als Präsident einer Fraktion führen, sondern ich werde es als Präsident des gesamten Landtages von Sachsen-Anhalt führen. Und diesen Anspruch möchte ich gerecht werden.
5: Im Parlament müssten für jeden die gleichen Regeln gelten, egal ob es sich um eine große oder um eine kleine Fraktion handelt. Er werde als Präsident hart in der Sache sein, aber fair im persönlichen Umgang.
6: Politische Härte in der Sache und persönlicher Respekt schließen sich nicht aus. Man hat manchmal das Gefühl, dass die Gesellschaft und Teile der Repräsentanten verlernt haben, dass man anderer politischer Meinung sein kann und trotzdem normal und fair miteinander umgehen kann. Ich möchte dieses Amt deshalb mit Fairness, Ruhe und der nötigen Konsequenz führen.
5: Am Mittag war Rausch mit 48 Ja-Stimmen im ersten Anlauf zum Landtagspräsidenten gewählt worden. AfD und BSW haben zusammen 44 Stimmen, Rausch bekam also zusätzlich 4 Stimmen aus anderen Fraktionen. CDU-Fraktionschef Sven Schulze zeigte sich überrascht. Er könne sich nicht erklären, woher diese Stimmen gekommen sind, sagte er. Vor dem Landtagsgebäude protestierten rund 500 Demonstranten und warnten vor Rechtsextremismus. Die konstituierende Sitzung des Landtags von Sachsen-Anhalt war am Vormittag von der dienstältesten Abgeordneten Eva von Angern eröffnet worden. Die linken Politikerin warnte in ihrer Rede vor den Folgen einer stärker werdenden AfD.
7: Eine neue Regierung ist noch nicht gebildet und die Wirkungen der angekündigten künftigen Landespolitik werden bereits spürbar. Erste Bewerberinnen und Bewerber für das Lehramt, sie springen ab. Gebuchte touristische Reisen nach Magdeburg, sie werden storniert. Nachbarländer werben um unser Personal und Mitglieder der Bundesregierung machen sich öffentlich Gedanken darüber, ob Sachsen-Anhalt weiter Fördermittel etwa in der Bildung bekommen können, wenn bundesrechtliche Standards nicht mehr eingehalten werden sollten.
5: Am Nachmittag beschloss der Landtag eine neue Geschäftsordnung. Die ermöglicht es der AfD, zusätzlich zum Präsidenten einen Vizepräsidenten zur Wahl zu stellen. Nominiert wurde Hans-Thomas Tillschneider, der umstrittene rechte Ideologe der AfD. Das BSW erklärte, Tillschneider nicht mitwählen zu wollen. Dennoch bekam auch der Stimmen aus anderen Fraktionen. Ebenfalls zum Vizepräsidenten wurde Carsten Borchert von der CDU gewählt, Armin Willingmann von der SPD fiel durch. Im Dezember soll im Landtag von Sachsen-Anhalt Ulrich Siegmund zum Ministerpräsidenten gewählt werden. Auch er muss auf Unterstützerstimmen aus anderen Fraktionen hoffen.
4: Wir sprechen alle über diese Wahl zum Landtagspräsidenten in Sachsen-Anhalt, aber welche Bedeutung hat der Landtagspräsident eigentlich? Also warum ist dieses Amt so wichtig? Alena Lagmöller erklärt.
8: Im Parlament sehen die Bürgerinnen und Bürger, wie ihre Abgeordneten Argumente austauschen, diskutieren und streiten. Und der Landtagspräsident ist bei diesem Geschehen der Schiedsrichter. Er leitet die Sitzung und prägt so maßgeblich mit, wie die Abgeordneten miteinander umgehen. Als Sitzungsleitung kann er anderen Abgeordneten Ordnungsrufe erteilen, ihnen das Wort entziehen oder sogar Abgeordnete von der Sitzung ausschließen. Wie schnell Zwischenrufe eine Rüge nach sich ziehen oder wann es während einer Rede zu unruhig wird, das entscheidet er. Der Landtagspräsident hat also erheblichen Einfluss auf den Umgang und die Kultur im Parlament. Er vertritt auch das Parlament nach außen und hält zum Beispiel Reden bei Gedenktagen im Landtag. Auch von solchen eher symbolischen Aufgaben kann jedoch eine große Wirkung ausgehen. Mehr als nur symbolische Wirkung hat die Ausübung des Hausrechts und der Polizeigewalt. Der Landtagspräsident entscheidet, wer das Gebäude des Landtags betreten darf und ob die Polizei dort tätig werden darf. Eine weitere wichtige Aufgabe: Der Landtagspräsident ist der Chef der Landtagsverwaltung. Die rund 140 Mitarbeitenden sorgen dafür, dass organisatorisch alles klappt, also zum Beispiel, dass so wichtige Dinge wie die IT funktionieren. Auch wenn der Landtagspräsident viel Macht hat, er kann nicht machen, was er will. Auch er ist an das Gesetz gebunden. Anderen Abgeordneten das Rederecht entziehen, einfach nur, weil er nicht gut findet, was sie sagen, das geht zum Beispiel nicht. Möglich wäre aber der Entzug des Rederechts, wenn ein Abgeordneter zu oft vom Verhandlungsgegenstand abweicht. Über die Rechtmäßigkeit einer solchen Entscheidung des Landtagspräsidenten müsste im Zweifel das Landesverfassungsgericht von Sachsen-Anhalt entscheiden.
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4: Die Meinung zum ersten AfD-Landtagspräsidenten. Jetzt aus unserem Hauptstadtstudio von Bianca Schwarz.
9: Was heute im Landtag von Sachsen-Anhalt passiert ist, war zutiefst demokratisch. Aber deswegen finde ich das noch lange nicht normal. Der Wahlsieger einer freien Wahl stellt nun den Landtagspräsidenten. So soll das sein in einer funktionierenden Demokratie. Dahinter steht aber auch die Feststellung: Zum ersten Mal stellt die AfD einen Landtagspräsidenten von einem Landesverband, den der Verfassungsschutz als gesichert rechtsextremistisch einstuft. Und ich bin mir ziemlich sicher, dass Sie gerade sehr unterschiedlich reagiert haben auf dieses Wort. Rechtsextremistisch. Manche werden mit den Schultern gezuckt haben. Manche werden einen tiefen Schrecken verspürt haben. Und manche werden genervt die Augen verdreht haben, weil immer irgendjemand mit diesem Rechtsextremismus um die Ecke kommt. Auch das ist zutiefst demokratisch. Wir müssen uns politisch nicht einig sein. Wir können es noch nicht einmal. Perspektiven sind nun mal verschieden. Aber ich möchte deutlich sagen, ich werde einen Teufel tun, den heutigen Tag zu normalisieren. Denn mit diesem Tag ändert sich zweifelsfrei, dass nicht die wehrhafte Demokratie entspannt in der Mitte sitzt und so eine kleine Minderheit am Rande beobachtet. Nein, die frühere Minderheit sitzt jetzt in der Mitte. Auch räumlich, buchstäblich, im neuen Landtag von Sachsen-Anhalt sitzt die AfD nicht mehr traditionell rechts, sondern in der Mitte zwischen CDU und BSW. Und die Mitte ergibt sich für die AfD aus dem folgenden Fakt. Mehr Menschen haben ihre Stimme gegeben als jeder anderen Partei. Aus Sicht der AfD repräsentiert sie jetzt die Mitte. Und da gehe ich nicht mit. Die Menschen hatten ihre Gründe dafür, wo sie ihr Kreuzchen gemacht haben, die vielleicht nicht unüberlegter oder durchdachter waren als die, aus denen man auch die CDU oder die Grünen wählt. Demokratie schützt gerade nicht vor Entscheidungen der Wähler, glücklicherweise, sonst wäre es keiner. Aber eine demokratisch gewählte Partei kann trotzdem zutiefst undemokratisch regieren, wenn sie undemokratisch handelt. Die AfD trägt zum ersten Mal Gestaltungsverantwortung. Normalität aber entsteht durch das, was für uns normal wird. Also schauen wir hin, auf das, was sie sagt und noch viel deutlicher auf das, was sie tut. Kritisch zu bleiben in alle Richtungen, das ist zutiefst demokratisch.
4: Die Meinung von ARD-Hauptstadtkorrespondentin Bianca Schwarz.
0: Das Wetter in Deutschland.
4: Erstmal vor allem im Norden noch viele Wolken und stellenweise auch Regenschauer. Aber im Laufe des Vormittags und Mittags wird das immer weniger und überall wird es trockener. Und dann gibt es auch überall viel Sonne in Deutschland bei maximal 17 bis 26 Grad. Heute Abend, eher am späteren Abend, kommt aus Westen frischer Regen. Und der ist dann vor allem morgen ein Thema, also am Donnerstag. Aus Nordwesten kommt dann immer wieder neuer Regen nach und so richtig viel Sonne gibt es morgen nicht, außer im äußersten Südosten Bayerns. Maximal morgen 12 bis 22 Grad. Und wir gucken nochmal auf die Uhr, auch da gibt es eine Zahl, 4 Uhr und 12.
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4: In Ägypten haben Sicherheitskräfte eine komplette Redaktion festgenommen. 6 Redakteure einer Plattform. Der Vorwurf: Fake News. Nun ist Ägypten nicht gerade für seine Pressefreiheit bekannt. In der Rangfolge von Reporter ohne Grenzen liegt das Land ganz weit hinten. Ist diese Festnahme also ein weiterer Schlag gegen die Pressefreiheit? Moritz Behrendt berichtet.
10: Kürzlich veröffentlichte das ägyptische Gesundheitsministerium eine Langzeitstatistik zu Verletzten im Straßenverkehr. Demnach wurden im Zeitraum von 10 Jahren rund 500.000 Verkehrsopfer gemeldet. Die Redaktion von Mazadash schaute sich die Zahlen genauer an und stieß auf Ungereimtheiten. Anderen öffentlich verfügbaren Zahlen zufolge gab es im gleichen Zeitraum rund 2 Millionen Verkehrsopfer, 1,5 Millionen mehr als vom Gesundheitsministerium angegeben. Die Diskrepanz erkläre sich daraus, dass Patienten nicht erfasst worden seien, die entweder direkt am Unfallort oder in privaten Krankenhäusern behandelt wurden, schreibt Mazadash in seinem Bericht. Mazadash heißt übersetzt »Glaube nicht«. Die kleine Redaktion hat sich auf Faktenchecks spezialisiert, überprüft offizielle Angaben und auch Medienberichte. In der vergangenen Woche wurden 6 Mitglieder der Redaktion in Ägypten festgenommen.
11: Das ist das gesamte Team der Plattform,
10: empört sich Iman Aouf aus dem Vorstand der ägyptischen Journalistengewerkschaft.
11: Dabei werden ihnen die üblichen vorgefertigten Vorwürfe gemacht.
10: Auch Lina Atala, die Chefredakteurin der unabhängigen Nachrichtenplattform Mada Masre, regt sich über das Vorgehen der Behörden auf. Die Journalisten wurden in unterschiedlichen Gefängnissen festgehalten, sagt sie. Das sei aber erst herausgekommen, als sie mehrere Tage später dem Ermittlungsrichter vorgeführt wurden.
12: Dann konnten zum ersten Mal auch ihre Anwälte zu ihnen Kontakt aufnehmen. Vorher wussten weder die Anwälte noch ihre Familien, wo sie waren.
10: In einer Stellungnahme wirft das ägyptische Innenministerium dem Team von Mazadash vor, Falschnachrichten zu verbreiten und Fakten zu verdrehen, um die Stabilität Ägyptens zu untergraben. Die treibende Kraft dahinter seien die Muslimbrüder. eine vom ägyptischen Staat als Terroristen verfolgte Bewegung. Ob die Festnahme die Reaktion auf bestimmte Artikel der Faktenchecker war, ist unklar. Auf eine Interviewanfrage der ARD an das Innenministerium hieß es, das sei aus Zeitgründen noch nicht möglich. Iman Aouf von der Journalistengewerkschaft sagt, es gehe der Regierung gar nicht darum, gegen bestimmte Artikel vorzugehen, sondern darum, objektiven Journalismus zu behindern. Die Anschuldigungen bezeichnet sie als vorgefertigt.
11: Sie liegen immer und ewig parat. Für jeden, der eine abweichende Meinung vertritt oder der objektiv oder professionell arbeitet, liegen die Vorwürfe schon bereit. Entweder ist es der Vorwurf der Verbreitung von Falschnachrichten oder die Anschuldigung, Mitglied in einer terroristischen Vereinigung zu sein oder auch der Erhalt von illegalen Finanzierungen.
10: Sie weist darauf hin, dass Maat Sardasch auch regelmäßig Berichte von Exilmedien der Muslimbrüder kritisch unter die Lupe genommen hat. Lina Atalla von Mada Masr sagt, das Ziel der Festnahmen sei,
12: diese Journalisten von ihrer Arbeit abzuhalten und auch den Rest von uns abzuschrecken. Die Regierung führt einen Kampf gegen die Wahrheit.
10: Gegen das Vorgehen der Regierung regt sich inzwischen Protest. Auf einer kleinen Demonstration vor dem Gebäude der Journalistengewerkschaft riefen Kollegen, holt die 6 aus den Gefängniszellen, Freiheit für jeden Gefangenen. Dazu zählen für Iman Aouf auch 20 weitere Journalisten, die in Ägypten inhaftiert sind. Einige seit Jahren. Sie sagt, die Angriffe auf die Pressefreiheit betreffen alle Kolleginnen und Kollegen im Land.
11: Wir werden mit Verboten, Drohungen und Einschüchterungen konfrontiert. Das beginnt, sobald Journalisten beschließen, ihre Arbeit neutral, professionell und objektiv zu erledigen.
10: Im Fall eines der festgenommenen Journalisten hat die Staatsanwaltschaft zunächst eine 15-tägige Untersuchungshaft angeordnet. Bei den 5 anderen ist das weitere Vorgehen noch unklar. Bei ihrer ersten Anhörung gaben mehrere von ihnen an, dass sie in der Haft gefoltert und zu falschen Geständnissen gezwungen worden seien. Der Umgang mit den Journalisten steht im Kontrast zu anderen Aussagen der Regierung. In wenigen Tagen will sie nach eigenen Angaben mit dem sogenannten Forum 2026 in einen Austausch mit der Zivilgesellschaft treten. Lina Atalla hält das für Augenwischerei.
12: Maat Sardasch hat sich zur Aufgabe gesetzt, mit Mythen aufzuräumen, also Informationen zu korrigieren, die vorwiegend von der Regierung als Propaganda verbreitet werden, während es beim Forum 2026 darum geht, das Narrativ der Regierung zu verbreiten.
10: Entsprechend titelte Atalas Plattform Mada Masr zum groß angelegten Dialogforum: Sprich nur dann, wenn du dazu aufgefordert wirst.
13: Tja, was machen mit einer alten Vespa, wenn die plötzlich nicht mehr überall hinfahren darf? In vielen Städten in Italien ist das jetzt der Fall. Die Umwelt- und Zufahrtsregeln, die sind schärfer. Ältere Vespas müssen manchmal draußen bleiben. Das Ding verkaufen, kommt für viele nicht in Frage. Vor allem junge Italienerinnen und Italiener, die bauen die Vespa lieber zu E-Rollern um. Alter Motor raus, neuer rein. Greta Prünster hat sich das für uns genauer angeschaut und natürlich auch angehört.
14: Es ist ein vertrautes Geräusch für die Menschen in Italien. Eine knatternde Vespa, gespeist mit einer Mischung aus Öl und Benzin, die durch die Gassen braust. Doch zuletzt ist das Knattern seltener zu hören. Viele italienische Städte haben alten Motoren den Kampf angesagt. In den Innenstadtbereichen gelten mancherorts strenge Fahrverbote. Auch die Vespa von Enrico Boldrini war davon betroffen. Doch der Friseur und DJ konnte sich von seinem hellblauen Roller nicht trennen. Mein Großvater hat sie mir vererbt. Sie hat für mich einen großen emotionalen Wert. Es fühlt sich damit ein bisschen so an, als ob er noch bei mir wäre. Das Erbstück pflegte er gut. Doch weil er damit nicht mehr ins Zentrum fahren durfte, war der Roller für Enrico Boldrini im Alltag kaum noch zu gebrauchen. Die Lösung fand er auf einer Motorradmesse. Beim Startup Retro Kit aus Rimini, das alten Vespas ein elektrisches Herz und damit ein zweites Leben verpasst. Der alte Motor wird entnommen und durch einen Elektromotor ersetzt. Wer handwerklich geschickt ist, könne sich einen Bausatz mit E-Motor einfach nach Hause bestellen, erklärt Startup-Gründer Alex Leardini. Man kann ihn selbst zusammenbauen, wie bei IKEA-Möbeln. Wir bieten dazu eine Schritt-für-Schritt-Anleitung an. RetroKit bietet auch Einbauten in der eigenen Werkstatt oder bei Vertriebspartnern an, auch in Deutschland. Das Startup ist in den vergangenen Jahren stark gewachsen. Besonders bei jungen Menschen komme die Idee gut an, erzählt der Gründer. Unser Konzept ist Reuse, also Wiederverwertung. Das ist deutlich nachhaltiger als Recycling. Außerdem lassen wir bei unseren Kunden alte Erinnerungen wieder aufleben. Doch der Weg zur Unternehmensgründung war steinig. Das Problem? Für den Einbaumotor gab es keine Zulassung. Alex Leardini sprach persönlich beim Verkehrsministerium in Rom vor und präsentierte sein Konzept. Mit Erfolg. Inzwischen ist unser Kit geprüft und genehmigt worden. Unsere Kunden können einfach zur Kfz-Zulassungsstelle gehen und sich die Genehmigung für die modifizierte Vespa ausstellen lassen. Enrico Boldrini strahlt über beide Ohren, als er seine hellblaue Vespa aus der Werkstatt abholt. Das hätte seinem Großvater auch gefallen.
13: Guck mal an, eine Vespa mit E-Motor. Wir kommen zurück zu uns nach Deutschland und gucken nach Limburger Hof bei Ludwigshafen. Da gab es vor knapp 5 Monaten einen großen Schock. Im Luftraum über der Gemeinde war ein Kleinflugzeug auseinandergebrochen. Die Trümmer sind auf ein Wohngebiet gestürzt und haben viele Häuser beschädigt. Die beiden Insassen im Flugzeug haben das nicht überlebt. Am Boden wurde eine Anwohnerin leicht verletzt. Die meisten Schäden an den Gebäuden, die sind mittlerweile beseitigt, aber viele Anwohner denken noch immer an das traumatische Ereignis. Martin Gärtner berichtet.
15: Martha Schneller war an dem Samstagmittag nicht zu Hause, als es passierte. Als sie heimkam, waren mehrere hundert Rettungskräfte im Wohngebiet im Einsatz. Im Garten ihres Hauses lagen Trümmer des Flugzeugs.
16: Es gab einiges an Schäden hier. In unserem Haus war das Dach betroffen. Die Nachbarn waren aber deutlich schlimmer dran, wurde aber relativ schnell behoben. Gott sei Dank, bei uns würde alles behoben, ja.
15: Nicht nur die Anwohner in der Wohnsiedlung in Limburger Hof waren schockiert, sondern auch die Rettungskräfte. Silvio Camilotti vom Technischen Hilfswerk Ludwigshafen erinnert sich.
17: Da ich im Nachbarort gegenüber wohne, war das für mich schon etwas erschreckend, dass sowas überhaupt passiert. Zumindest in unserer Gegend. Und vor allen Dingen, halt, was mich schockiert hat, war das Ausmaß, der Umfang und die große Fläche, auf der eben diese Teile eingeschlagen sind.
15: Ein Gebiet von 400 Meter Länge und 100 Meter Breite war betroffen. Überall lagen Flugzeugtrümmer in den Gärten und auf den Dächern, erinnert sich THW-Einsatzleiter Sebastian Gebhardt vor Ort im Wohngebiet.
18: Die 22 war beschädigt, die 26 war beschädigt. Hier an dieser Stelle haben wir einen der Helme gefunden, der Piloten. Da waren auch teilweise persönliche Dokumente. Wir haben ja auch ein Telefon des Piloten gefunden.
15: Der Motorblock des Flugzeugs hatte sich beim Aufprall metertief in den Vorgarten eines Hauses gebohrt, berichtet Clemens Gottke vom Technischen Hilfswerk THW.
19: Es ist auch enorm, was für eine Kraft die Einzelteile auf dem Boden hinterlassen. Da kann man wirklich nur von Glück reden, dass zu dem Zeitpunkt kaum jemand draußen war und demzufolge auch zum Glück keiner am Boden verletzt wurde.
15: Clemens Gottke musste nicht beim Bergen der 2 Leichen helfen, aber einige seiner THW-Kameraden. In den Wochen danach gab es intensive psychologische Betreuung für alle, die beim Einsatz in Limburger Hof dabei waren. Und auch für die Bewohner der Siedlung. Denn der Schock

0: In der Situation ist Zusammenhalt das Wichtigste, ja, für die Nachbarn. Wir haben viel miteinander gesprochen, wir haben uns versammelt. Es gab ja auch noch eine Versammlung von der Stadt Limburger Hof organisiert, wo man sich aussprechen könnte. Ja, das war gut.
1: Warum das Flugzeug über Limburger Hof zerbrach und auf das Wohngebiet stürzte, ist nach wie vor unklar. Die Bundesstelle für Flugunfalluntersuchung arbeitet noch an ihrem Gutachten.
2: Martin Gärtner berichtete.
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4: Mit Martin Roschitz. Die deutsche U21-Fußballnationalmannschaft fährt als Gruppensieger zur Europameisterschaft in Albanien und Serbien, die im kommenden Sommer stattfindet. Vor großer Kulisse kam das Team von Trainer Antonio Di Salvo zu einem verdienten Heimerfolg gegen Georgien. Nicolas Weber.
5: Durch einen 2:0-Sieg gegen Georgien sicherte sich die DFB-Auswahl den ersten Platz in der Qualifikationsgruppe. Vor 20.000 Zuschauern in Bielefeld kam die deutsche Mannschaft gut ins Spiel und ging schon nach 9 Minuten in Führung. Ein Schlenzer von Elversbergs Noah Davich wurde von Stuttgarts Jenan Pejcinovic abgefälscht und landete im Netz. Die Gäste aus Georgien drängten zwar danach auf den Ausgleich, in Hälfte 2 konnte aber Pejcinovic für Deutschland erhöhen. Nach Vorlage von Kapitän Nicolo Tresoldi traf er ins leere Tor zum 2:0. Nach dem Jubel über die Qualifikation geht nun der Blick nach Belgrad, wo am 26. November die Gruppen für die EM-Endrunde ausgelost werden. Diese findet vom 16. Juni bis 3. Juli in Albanien und Serbien statt.
4: Und parallel läuft dann die Frauenweltmeisterschaft in Brasilien. Die DFB-Frauen sind in die Vorbereitung auf ihre ersten beiden Länderspiele der WM-Saison eingestiegen. In der Nähe von Heidelberg fand die erste Trainingseinheit statt. Anschließend gab es die erste Pressekonferenz. Christopher Klein war dabei.
6: Endlich geht es wieder los für die DFB-Frauen.
7: Hallo, 1, 2, 3.
6: Offensivspielerin Cora Zickey musste nicht nur wegen des Mikrofontests vor der digitalen Pressekonferenz grinsen, sondern auch wegen ihrer großen Vorfreude auf die anstehenden Länderspiele.
7: Ich habe mich gefreut, die Mädels wiederzusehen. Ja, einfach wieder bei der Nationalmannschaft zu sein, weil es natürlich schon etwas sehr Besonderes ist.
6: Die Partien am Freitag in Karlsruhe gegen Australien und am Dienstag in Bremen gegen Japan läuten die WM-Saison ein. Es geht darum, sich nach 4 Monaten Sommerpause wieder einzuspielen und darum, gegen 2 potenzielle WM-Gegner erste wichtige Erkenntnisse zu sammeln, meint Verteidigerin Bibiane Schulze-Solano.
8: Der Hauptfokus ist, dass natürlich Testspiele sind, aber sehr wichtige Spiele für uns auch, außereuropäische Mannschaften, die wir jetzt in letzter Zeit nicht bespielen konnten. Von daher gelten beide Spiele als sehr wichtige Spiele für die ganze Mannschaft. Ich denke auch für jede Spielerin, die sich dann eventuell nochmal zeigen kann.
6: Das gilt auch für Schulze Solano selbst, die verletzungsbedingt fast ein Jahr lang kein Länderspiel bestreiten konnte.
8: Diesmal hoffentlich dann auch die letzte Verletzung. Und ich bin natürlich sehr, sehr happy, wieder hier zu sein mit den Mädels, mit dem Staff. Und ja, es ist eine Ehre natürlich hier zu sein und ich freue mich sehr.
6: Bis zur WM in Brasilien sind es zwar noch knapp 9 Monate, aber trotzdem ist das Thema schon präsent in den Köpfen der DFB-Frauen.
8: Eine Weltmeisterschaft ist das Größte im Fußball und ich glaube, die WM in Brasilien ist für jeden so das Ziel am Ende der Saison.
6: Für dieses große Ziel wollen sich die deutschen Nationalspielerinnen ab sofort Schritt für Schritt in Bestform bringen, mit sehr viel Vorfreude im Gepäck. Denn endlich geht es wieder los.
4: Endlich geht's auch wieder los, beziehungsweise weiter im europäischen Vereinshandball. Die European League ist der zweithöchste Wettbewerb nach der Champions League und die deutschen Handballclubs sind in dieser European League traditionell sehr erfolgreich, um nicht zu sagen dominant. In der vergangenen Saison hat Melsungen den Titel geholt. In dieser Saison könnten es Gummersbach oder Flensburg sein, zum Beispiel. Beide haben auswärts gespielt, beide haben gewonnen. Gummersbach in Spanien bei Logroño, La Rioja mit 34:30 und Flensburg in Portugal bei Aguas Calientes mit 36:22. Rudi Dautwitz.
9: Eine knappe Viertelstunde konnte der Gastgeber von der großen Sensation träumen. 8:6 führten die Portugiesen, doch dann zerplatzte der Traum mit 8 Flensburger Treffern in Folge. Fortan war die SG nicht mehr zu stoppen. 18:10 führte Flensburg zur Pause und am Ende hieß es in Porto bei Aguas Santas 36:22 für den Bundesliga-Zweiten. Aymeric Mien war mit 6 Treffern der erfolgreichste Flensburger von insgesamt 11 Torschützen, darunter auch der lange aufgrund einer Krankheit fehlende Kent Robin Tönnesen, der 3 Treffer erzielte.
4: Außerdem hat auch der Bergische HC sein Heimspiel gegen den schwedischen Vertreter IK Sävehof mit 29:25 gewonnen.
2: Und das war der Sport in der Infonacht mit Martin Roschitz.

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1: Um 4.30 Uhr mit Wolfgang Berger. Heute vor genau 3 Jahren hat die Hamas Israel überfallen und mehr als 1200 Menschen getötet. Weltweit wird heute an die Opfer erinnert. Auf dem Gelände des Nova Musikfestivals werden am frühen Morgen tausende Teilnehmer zu einer Gedenkveranstaltung erwartet. Dort hatten Hamas-Terroristen mehr als 360 Menschen ermordet und zahlreiche weitere als Geiseln verschleppt. Am Abend findet dann in Tel Aviv die zentrale Gedenkfeier statt, die von Angehörigen organisiert wird. Auch in Deutschland wird der Opfer des Hamas-Terrors gedacht. Das Brandenburger Tor wird am Abend in den Farben der israelischen Flagge beleuchtet. Die Bundesparteien haben sich entsetzt gezeigt von der Wahl des AfD-Politikers Rausch zum Landtagspräsidenten in Sachsen-Anhalt. Am Abend versammelte sich die SPD-Bundestagsfraktion spontan zu einem Protestmarsch. Aus der Nachrichtenredaktion Karin Busche.
2: Der Protestmarsch ging mitten durch Berlin, vom Bundestag durch das Brandenburger Tor zum Bebelplatz, dem Ort der Bücherverbrennung nach der Machtergreifung der Nationalsozialisten 1933. Fraktionschef Mirsch sagte, die SPD spüre die Pflicht, Flagge zu zeigen, wenn die Demokratie unter Druck stehe. Auch die anderen Bundestagsparteien, abgesehen von der AfD, zeigten sich entsetzt. Die Union schaue mit allergrößter Besorgnis auf die Wahl, betonte Fraktionschef Frei. Für linken Fraktionschef Pellmann ist die Wahl mehr als nur ein Dammbruch. Grünen-Fraktionschefin Hasselmann sprach von einem bedrückenden Tag.
1: Wegen der eskalierenden Schülerproteste hat Frankreichs Präsident Macron eine Krisensitzung einberufen. Daran teilnehmen sollten am Abend unter anderem Premierminister Le Cornu, Innenminister Nunez sowie Bildungsminister Geoffrey. Über Ergebnisse der Beratungen ist bislang nichts bekannt. Seit Tagen gibt es in ganz Frankreich Proteste. Die Demonstranten fordern unter anderem eine bessere Ausstattung der Schulen. Dabei kam es teilweise zu Ausschreitungen. In Frankfurt am Main startet heute die größte Buchmesse der Welt, zunächst für das Fachpublikum. Ab Freitag dürfen dann auch Privatbesucher aufs Gelände. Aus Frankfurt, Julia Herzka.
3: Das größte Thema ist die Lesekrise in der jungen Zielgruppe, denn die Verkaufszahlen bei den 10- bis 15-Jährigen sind im letzten Jahr rapide eingebrochen. Die Messe versucht dieses Jahr auch ganz neue Zielgruppen zu erschließen durch Filmadaption, Gaming und vor allem im Hörbuchmarkt. Weiteres Thema beim Fachpublikum: Wie kann die Buchbranche KI gut nutzen? Und welche Regeln braucht es, damit KI der Branche nicht weiter schadet?
1: Das Wetter in Deutschland. Tagsüber viele Wolken und einzelne Schauer möglich, meist trocken. Höchstwerte 17 Grad auf Sylt bis 26 Grad am Oberrhein. Am Donnerstag Regen und Gewitter möglich, später von Westen her freundlicher, 12 bis 22 Grad. Und am Freitag ist es dann wechselhaft und windig. Nur im Süden gibt es etwas Sonnenschein bei 9 bis 18 Grad. Das waren die Nachrichten.
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4: Mit der A29 Alhorner Heide Richtung Oldenburg. Hier ist zwischen Wadenburg und Sandkrug wegen Bauarbeiten noch bis 5 Uhr gesperrt. Also eine knappe halbe Stunde. Die Umleitung führt über die U7. A29 Wilhelmshaven Richtung Alhorner Heide zwischen Oldenburg-Umstede und dem Kreuz Oldenburg-Ost ist ebenfalls noch diese knappe halbe Stunde bis 5 Uhr wegen Bauarbeiten gesperrt. Und das geht die nächsten Nächte auch so. Die Umleitung hier, die U26. A57 Krefeld Richtung Köln. Hier ist zwischen Krefeld Zentrum und Krefeld Oppum noch bis morgen, also Donnerstagmorgen, gesperrt wegen Bauarbeiten. A100 Berliner Stadtring in Richtung Wedding. Hier ist zwischen Hohenzollerndamm und Tunnel Rathenauplatz wegen Wartungsarbeiten auch noch bis 5 gesperrt. Genau wie die A100 Stadtring Berlin Richtung Treptow zwischen Jakob-Kaiser-Platz und dem Dreieck Charlottenburg. Und auch Wartungsarbeiten laufen auf der A111 Berlin stadteinwärts. Hier ist zwischen Heckerdamm und dem Dreieck Charlottenburg wegen Wartungsarbeiten eben noch bis 5 gesperrt. Das war's. Gute Fahrt.
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4: Mit Nikolai Ross, guten Morgen. Der Fall sorgt weiter für Schlagzeilen. Der Fall einer mutmaßlichen Gruppenvergewaltigung an einer US-amerikanischen Elite-Universität. Eine frühere Studentin wirft 7 Mitgliedern dort einer Studentenverbindung vor, sie betäubt und dann vergewaltigt zu haben. Die Campuspolizei und die Universitätsleitung haben sie damals informiert, passiert sei nichts. Gestern gab es eine große Protestdemo auf dem Unicampus. Martin Ganselmeier.
5: Mehr als 1000 Studentinnen und Studenten haben sich auf dem Gelände der Cornell University versammelt. Viele von ihnen tragen violette Schleifen als Zeichen der Solidarität mit Jane Doe. So nennt sich das Opfer der mutmaßlichen Gruppenvergewaltigung, weil sie anonym bleiben will, da sie um ihre Sicherheit fürchtet. Alles an diesem Vorfall ist sehr emotional für uns, sagt eine der protestierenden Studentinnen. Es geht um unsere Körper, um unsere Leben, um alles. Es ist wirklich schwer, hier zu sein.
6: Everything about this is emotional for us. It's our bodies, it's our lives, it's everything. So it's really hard to be here.
5: Der Zorn der Studierenden richtet sich nicht nur gegen die mutmaßlichen Täter. 7 Verbindungsstudenten, von denen einige behaupten, sie hätten sich an der Gruppenvergewaltigung nicht beteiligt. Andere sagen, der Sex sei einvernehmlich gewesen. Was wirklich vor 2 Jahren passiert ist, soll nun die Generalstaatsanwältin des Bundesstaates New York ermitteln. Der Physikstudent Lewis Holland sieht eine Mitschuld bei den Studentenverbindungen. Sie fördern eine toxische Männlichkeit, sagt er, und betrachten Frauen als Objekte.
7: Frats, as they are now, encourage toxic masculinity. They encourage people to objectify women.
5: Fast noch wütender sind die Demonstrierenden auf die Universitätsleitung. Sie tut nichts, um die wehrlosen Opfer zu beschützen, kritisiert Grace aus New Jersey. Dagegen kommen die Vergewaltiger straffrei davon. Die Leitung will doch nur das Image der Uni schützen.
8: The administration just won't do anything to protect the most vulnerable people, while they let rapists get away with this. They're more interested in protecting their image.
5: Studentin Hannah findet schlimm, dass einige der mutmaßlichen Vergewaltiger noch immer an der Elite-Uni studieren. Dagegen musste Jane Doe Cornell verlassen, weil sie nicht länger ertragen konnte, mit jenen zu studieren, die ihr solches Leid zugefügt hatten. Ich weiß, dass Jane Doe sehr hart arbeiten musste, um sich das Studium hier leisten zu können, sagt Hannah. Und dann geschieht ihr sowas Schreckliches. Das ist fürchterlich.
9: From what I know, Jane Doe worked really hard to be able to even afford Cornell. So for people to work so hard and to make it here and then have something terrible like this happen to them, it's just really terrible.
5: Nicht nur Studentinnen protestieren. Eine Studentin hat ihren Freund mitgebracht. Er sagt, dies ist ein Problem, das uns alle als Menschen bewegen sollte. Denn jeder, den du kennst, könnte davon betroffen sein.
7: I feel like this is a problem that should really move you on a human basis. Just like anybody you know could be affected by this.
5: Seine Freundin sagt, er sei freiwillig zur Demo gekommen. Hätte ich ihn bitten müssen, wäre er nicht mein Freund. Er wollte selbst hierher kommen, so ist er nun mal.
9: He wouldn't be my partner if I had to ask him to come here. He wanted to do this of his own volition and that's just the kind of guy he is.
5: Nach langer Funkstille äußerte sich am Wochenende auch der Präsident der Cornell University, Michael Kotlikoff. Er versprach, zuzuhören, zu lernen und besser zu kommunizieren. Viele Studierende nehmen ihm das nicht mehr ab. Zu lange habe die Unileitung den Fall vertuscht. Sie fordern jetzt seinen Rücktritt.
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4: Und damit auch guten Morgen in die vielen Autos in Deutschland. Die ersten sind sicherlich unterwegs zur Frühschicht. Und hoffentlich hat bei Ihnen heute Morgen mit dem Auto alles geklappt. Wenn nicht, dann vertrauen viele bei uns in Deutschland auf den ADAC und seine Pannenhilfe. Doch ist die wirklich so gut oder hat die Konkurrenz bessere, vielleicht sogar günstigere Angebote? Magdalena Uwe aus der ARD Verbraucherredaktion.
10: Alle 9 Sekunden rücken Sie aus. Etwa 10.000 Mal an einem Tag. Egal wohin. Oder? Das Versprechen des ADAC klingt eindeutig.
11: Wo auch immer du bist, wir sind für dich da.
10: Aber ist der ADAC wirklich immer da, wo man ihn braucht? Und was ist wichtig für die Menschen vor Ort? Wir haben nachgefragt, was Menschen eigentlich am meisten am ADAC interessiert.
12: Wenn Sie mitbestimmen könnten, was sollen wir mal testen?
13: Fahrrad.
12: Mhm.
14: Preis-Leistung, wo sind die Unterschiede zu anderen Anbietern?
12: Was würde Sie interessieren?
15: Wahrscheinlich eher am ehesten der Pannentest, besonders in sehr ländlichen Regionen.
10: Und damit geht's los in die erste Testrunde. Und zwar mit überraschenden Ergebnissen. Dabei hilft uns Familie Linke aus Sachsen. Mama Silvia und Papa Falco leben mit ihren 10-jährigen Zwillingen auf dem Land. Die Linkes haben seit vielen Jahren das ADAC-Paket für die ganze Familie. Für uns schauen sie genauer hin und stellen fest, dass sie sogar für Fahrradpannen versichert sind. Das bietet der ADAC inzwischen nämlich auch an. Und um das zu testen, muss erstmal der Fahrradreifen dran glauben. Konstantin ist schockiert.
16: Das sieht ja schrecklich aus.
10: Die Zwillinge Konstantin und Valentin melden unabhängig voneinander eine Reifenpanne über die App. An einem gut erreichbaren Parkplatz klappt alles wie versprochen. Nach nur gut einer halben Stunde ist der Helfer da. Mama Silvia hat mit ihrem Sohn gewartet und ist zufrieden.
13: Der Mitarbeiter, der war ruckizucki da und hat uns geholfen. Also was will man denn mehr?
10: Anders sieht es auf einem etwas abgelegeneren Radweg an der Mulde aus. Statt der versprochenen Stunde warten Konstantin und sein Vater mehr als anderthalb Stunden auf Hilfe. Mit dem Service des Mitarbeiters ist Papa Falco weniger zufrieden.
17: Die ADAC-App hat den falschen Standort einfach übermittelt. Und dann hat der Mitarbeiter angerufen, sehr unfreundlich, leider.
10: Die Fahrradpannenhilfe funktioniert grundsätzlich, allerdings nur mit Straßenanbindung. Noch wichtiger als die Zweiräder sind aber für viele Autofahrer ihre Vierräder. Darum testen wir auch hier. Wie gut hilft der ADAC bei einer echten Autopanne? Gemeinsam mit Kfz-Experte Andreas Kessler, vielen bekannt als der Autopapst, haben wir zwei Autos mit klassischen Fehlern präpariert.
18: Die roten Sicherungen und hier die blauen Sicherungen. Und die letzte blaue, die knallen wir durch. Und dann springt er uns an.
10: Das Ergebnis? Der ADAC war deutlich schneller als die Konkurrenz von AVD und ACE. Die eigentliche Ursache der Panne fand er allerdings nicht. Der Autopapst hätte mehr erwartet.
18: Also er war nah dran, hat es aber nicht geschafft.
10: Offen ist jetzt nur noch die Preisfrage. Und hier wird es für Verbraucher interessant. Für die ADAC Plus Mitgliedschaft, wie die von Familie Linke, zahlen sie aktuell 129 Euro im Jahr. Beim ACE kostet ein vergleichbarer Tarif zum Beispiel nur 82 Euro jährlich. Fest steht, bei Schnelligkeit und Service gehört der ADAC weiterhin zu den Besten. Wer allerdings Mitglied werden oder bleiben möchte, sollte die Preise vergleichen. Denn beim Schutz im Pannenfall bieten inzwischen auch andere Anbieter ähnliche Leistungen, teilweise deutlich günstiger an.
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4: Was die AfD in Sachsen-Anhalt vorhat, ist kein Geheimnis. Ihr Regierungsprogramm ist ausführlich und konkret. Ihr Spitzenkandidat will sich im Dezember im Landtag zur Wahl stellen und Ministerpräsident werden. Es wäre das erste Mal, dass die AfD ein Bundesland regiert. Und damit hätte sie zum Beispiel das Thema Bildung fast komplett in eigener Hand. An den Universitäten in Sachsen-Anhalt gibt es deswegen die Sorge, die AfD könnte das wirklich umsetzen, was sie ankündigt. Zum Beispiel Gender Studies abschaffen oder die Forschung zum Postkolonialismus streichen. Die Deutsche Forschungsgemeinschaft ist einer der wichtigsten Geldgeber für Forschungsprojekte in Deutschland und dort arbeitet eine ganze Arbeitsgruppe seit dem vergangenen Jahr an konkreten Vorschlägen, wie sich die Freiheit von Lehre und Forschung besser schützen lässt. Johannes Grabe ist Kunsthistoriker an der Uni Jena und hat an einem Positionspapier mitgeschrieben, das im Juli veröffentlicht wurde. Meine Kollegin Anja Backhaus vom WDR hat mit ihm gesprochen und ihn gefragt, wie gefährdet die Wissenschaft gegen Angriffe von außen in Deutschland eigentlich ist.
19: Naja, also wenn man ganz grundsätzlich anfängt, dann sieht es ja bei uns eigentlich sehr gut aus, weil wir eines der gar nicht so vielen Länder sind, bei denen der Schutz der Wissenschaftsfreiheit grundgesetzlich, also in der Verfassung, festgeschrieben ist. Da ist ja festgehalten, dass die Forschung und Lehre sozusagen frei sind. So, das wird uns tatsächlich, wenn die Wissenschaftsfreiheit angegriffen wird, darauf berufen können und im Zweifel sogar bis vor das Bundesverfassungsgericht gehen könnten. Das heißt aber natürlich nicht, dass wir uns zurücklehnen können und irgendwie uns sicher sein können, sondern es gibt natürlich allerlei Möglichkeiten, auch unterhalb der Schwelle sozusagen, dass es dann tatsächlich verfassungsrechtlich problematisch wird, die Freiheit von Forschung und von Lehre und von Wissenschaft einzuschränken.
20: Bevor wir da nochmal drauf zu sprechen kommen, würde mich interessieren, wenn ja niemand von außen Einfluss auf die Wissenschaft nehmen darf, wer kontrolliert dann die Wissenschaft? Sie sich selber?
19: Zumindest eben zu einem erheblichen Maße auch. Also vielleicht muss man sich nochmal klar machen, sozusagen, was ist sozusagen der Kernpunkt von Wissenschaftsfreiheit. Der Kernpunkt ist, dass Wissenschaft selber sagt, was denn wissenschaftlich ist und was Wissenschaft ist. Dass es eben gerade nicht politisch oder von anderen gesellschaftlichen Akteuren gesetzt wird. Also, dass genau das nicht passiert, was die AfD gerade macht. Nämlich zu sagen, naja, die postkolonialen Studien oder die Gender Studies, die halten wir nicht für Wissenschaft. Und da muss eben Wissenschaft mit ihrer Wissenschaftsfreiheit immer sagen, das geht so nicht. Das ist etwas, das wird im wissenschaftlichen Diskurs sozusagen ermittelt und wird in der Wissenschaft selber entschieden, ob das Teil der Wissenschaft ist. Und das ist evidentermaßen Teil der Wissenschaft. Das ist, glaube ich, erstmal sozusagen grundsätzlich ganz wichtig festzuhalten. Und in dem Sinne kann eben dann Politik da nicht eingreifen, kann nicht einfach irgendwie von außen aus einer Laune heraus sagen, das ist nicht mehr Wissenschaft.
20: Mhm. Weil die Wissenschaft, Professor Graffer, bekommt ja auch Aufträge, ich sage mal Forschungsaufträge. Jetzt kann man sagen, sie arbeitet offiziell im Auftrag der Gesellschaft. Aber es ist ja schon so, dass natürlich auch bestimmte Themen als wichtig empfunden werden. Irgendeiner muss ja Forschungsaufträge geben. Kann man da überhaupt politisch neutral sein?
19: Naja, da kann man vermutlich auch politisch neutral sein, aber es ist natürlich vollkommen richtig und ist auch wichtig, dass Politik und Gesellschaft, auch Wirtschaft zum Teil, deutlich macht, wir haben gerade ein besonderes Interesse an dieser oder jener Expertise und wir brauchen hier und da neue Forschungsergebnisse. Das heißt, es ist vollkommen legitim, dass Politik darüber nachdenkt, welche Wissenschaft sie fördert.
20: Also wenn zum Beispiel jetzt gewollt ist, dass mehr E-Autos fahren, dann wird es natürlich auch Forschungsaufträge in diese Richtung geben, ne?
19: Das ist richtig, genauso wie es aber eben auch aus den intrinsischen Prozessen der Wissenschaft heraus zu Entwicklungen kommen kann, die eben zu neuen Erfindungen oder neuen Möglichkeiten führen, die dann im Umkehrschluss vielleicht neue politische Handlungsmöglichkeiten eröffnen. Ja.
20: Jetzt, das Positionspapier formuliert ja Empfehlungen, die dazu dienen, die Wissenschaftsfreiheit zu verteidigen. Was sind das für Empfehlungen, Herr Graffer? Was sind die Anliegen, die Sie haben?
19: Ja, das Anliegen des Papiers ist es vor allem auch erstmal, nochmal grundsätzlich sich über die gesamte Problematik zu orientieren. Das heißt, wir haben auch nicht nur Empfehlungen formuliert, sondern wir haben erstmal versucht zusammenzutragen, welche Ziele denn die Akteure verfolgen könnten, bei denen wir sehen, dass sie die Wissenschaftsfreiheit nicht so verstehen, wie wir das machen. Mhm. Dann eben haben wir uns gefragt, wo sind denn die Wissenschaften verwundbar? Wo sind sie vielleicht unvermeidbar verwundbar? Aber wo gibt es vielleicht auch Achillesfersen, an denen wir selber arbeiten können? Und daraus haben wir dann versucht, so eine Skizze abzuleiten, auf welchen Handlungsfeldern denn Wissenschaft etwas tun kann, um die Resilienz zu erhöhen.
20: Mhm. Dann lassen Sie doch kurz da mal reingehen. Also wo ist denn die Wissenschaft verwundbar?
19: Sie ist ganz handfest natürlich verwundbar und das kann die Wissenschaft selber auch nicht abstellen, wenn es eben um Budgets, um Finanzzuweisungen geht und wenn Politik auch berechtigterweise damit bestimmte Erwartungen eben verbindet. Mhm. Da kann man, das ist eine Verwundbarkeit, die kann man nicht vollständig abstellen. Das wäre auch gar nicht sinnvoll, sondern da kann man nur gemeinsam mit der Politik darüber nachdenken, wie gestalten wir diese Prozesse so, dass dabei eben nicht völlig wissenschaftsfremd über Grundfragen der Wissenschaft eben entschieden wird. Und dann gibt es andere Verwundbarkeiten. Wie kommunizieren wir mit der Öffentlichkeit? Wie klar ist uns und wie klar machen wir der Öffentlichkeit, was Wissenschaft ist und was nicht Wissenschaft ist? Das sind so Beispiele, wie stark sozusagen engagiert sich Wissenschaft im politischen Raum. Das ist sicherlich wichtig und ist auch unbedingt der Fall. Aber wann wird daraus eben eine für die Wissenschaft wiederum problematische Politisierung? Das sind Fragen, an denen muss die Wissenschaft selber eben auch arbeiten. Das tut sie auch, aber wir laden in gewisser Weise dazu ein, das nochmal durchaus mit größerem Nachdruck zu machen.
20: Und haben Sie auch schon konkrete Maßnahmen dann dafür vorgeschlagen? Zum Beispiel jetzt in dem Bereich, dass die Wissenschaft vielleicht auch mehr erklären soll, wie sie arbeitet, für wen sie eigentlich ist?
19: Das ist einer der Vorschläge, der sich in dem Papier findet. Das ist natürlich jetzt auch nicht ganz neu, sondern das ist ein Grundsatz auch von moderner Wissenschaftskommunikation, dass wir nicht einfach nur triumphale Ergebnisse der Forschung verkünden, sondern eben auch ein bisschen die Blackbox dessen, was Wissenschaftler da machen, soweit es geht, eben öffnen. Aber daran gilt es weiterzuarbeiten. Und ein weiterer Vorschlag, den wir machen, ist, dass es tatsächlich gut ist, wenn möglichst viele Wissenschaftlerinnen und Wissenschaftler sich nochmal klar darüber werden, was sozusagen ihren Alltag trägt, was sich in Routinen und Institutionen sozusagen sedimentiert hat, nämlich die Frage, was eigentlich Wissenschaft von anderen Wissensformen unterscheidet und was dann zum Beispiel Wissenschaftsfreiheit von Meinungsfreiheit unterscheidet.
20: Zum Beispiel, inwiefern unterscheiden Sie sich? Das eine sind Meinungen, das andere sind Fakten, würde ich jetzt mal so pauschal sagen.
19: Genau, im Prinzip trifft es das. Also unter die Meinungsfreiheit fällt alles. Da können Sie jeglichen Unsinn sozusagen äußern und das geht eben unter Wissenschaftsfreiheit nicht, sondern Wissenschaftsfreiheit bezieht sich nur auf das, was ernsthaft als Wissenschaft bezeichnet werden kann, was also irgendwie methodisch erarbeitet worden ist, ein Stück weit nachvollziehbar, überprüfbar ist, was kritisierbar ist und was auch einer Logik von wahr und falsch und nicht einer Logik von ich möchte dies oder möchte jenes nicht eben folgt. Und das sind Grundlagen, die im Prinzip klar sind, aber über die man sich, glaube ich, auch in der Wissenschaft durchaus noch mal wieder weiter verständigen soll.
20: Inwiefern sind in dem Zusammenhang vielleicht auch so mal Kontroversen im wissenschaftlichen Diskurs wichtig? Also vor allen Dingen auch die zulassen, vielleicht mal Fehler einzugestehen.
19: Unbedingt. Das gehört unbedingt dazu, weil wir tatsächlich in der Öffentlichkeit vielleicht noch klarer vermitteln müssen, warum wissenschaftliches Wissen einen hohen Grad an Verlässlichkeit hat, aber eben nicht auf Dauer und ewig in Stein gemeißelt ist. Also Wissenschaft lebt ja davon, dass bisherige Erkenntnis dann weiterentwickelt, auch ein Stück weit revidiert wird. Mhm. Und ein Gefühl dafür sozusagen, wo eigentlich die Ungewissheitsmomente in der Wissenschaft noch sind und wo sie eben sehr verlässlich ist, kann man unter anderem dadurch vermitteln, dass man auch Einblicke vermittelt in Dinge, die nicht gut gelaufen sind, in Fehler, in Korrekturen. Daran zeigt sich ja nicht zuletzt auch, dass das Wissenschaftssystem im Ganzen funktioniert. Das Wissenschaftssystem ist eines, das besonders gut tatsächlich eigentlich mit Fehlern und mit Irrtümern umgehen kann.
20: Also darüber schwingt ja eigentlich auch immer der Gedanke, dass allen auch nochmal klar gemacht werden soll, wie wichtig die Wissenschaft ist. Vielleicht können Sie das auch nochmal für uns sagen. Wieso ist es wichtig für uns alle als Gesellschaft, dass die Wissenschaft unabhängig und frei von Einflüssen forschen kann?
19: Naja, sie muss unabhängig und frei von Einflüssen forschen, weil sie ansonsten tatsächlich nicht dem Prinzip folgen kann, zu etwas zu führen, was wir Wahrheit nennen. Ja? Wir können nicht einfach vorher durch bestimmte politische oder gesellschaftliche Interessen setzen, was uns genehm wäre, was wahr und falsch ist. Ansonsten kommen wir eben zu falschen Ergebnissen. Und das könnte tatsächlich in vielerlei Hinsicht verheerende Folgen haben. Das könnte, wenn medizinische Forschung sozusagen durch bestimmte politische Setzungen eingeschränkt wird, dazu führen, dass wir mit falschen Behandlungsformen und Therapien operieren. Das könnte in der Wirtschaft dazu führen, dass völlig falsche unternehmerische Entscheidungen getroffen werden. Und so können Sie sozusagen viele Felder sozusagen gesellschaftlichen Lebenspolitik selber eben halt auch aneinander rein, die ein Stück weit darauf angewiesen sind, dass sie diese verlässliche wissenschaftliche Orientierung haben, im Wissen darum, dass die Wissenschaft selber voranschreiten wird und revisionsoffen bleiben muss.
20: Jetzt haben wir eben gehört, dass Peter Hegemann, der frisch gekürte Medizin-Nobelpreisträger, vor allen Dingen die Universitäten in Nordrhein-Westfalen gelobt hat. Stimmt es, dass Wissenschaftler und Wissenschaftlerinnen jetzt überlegen, aus Sachsen-Anhalt in andere Bundesländer ins Exil zu gehen, sag ich mal?
19: Das ist mir oder das ist uns so bislang nicht bekannt und es wäre auch sehr zu hoffen, dass es nicht dazu kommt. Wir haben, glaube ich, alles Interesse daran, selbst wenn die Verhältnisse schwieriger würden, dass auch das gerade das Wissenschaftssystem im Land sozusagen stabil bleibt. Das ist ja nebenbei möglicherweise eines der Interessen, die diejenigen verfolgen, die Wissenschaftsfreiheit oder auch wissenschaftliche Institutionen schwächen wollen. Wissenschaftliche Institutionen sind ganz wichtige kritische Instanzen. Sie können nicht direkt einfach irgendwie wie andere politische Akteure agieren, aber sie können natürlich im gesellschaftlichen Diskurs darauf aufmerksam machen, wo Dinge wirklich evidentermaßen schieflaufen und eben keine sozusagen faktenbasierte Basis haben. Und wir sehen ja in den USA, wir haben das auch ein Stück weit in Ungarn gesehen, dass politische Bewegungen, die eben viel Spielraum haben wollen, auch für sehr arbiträre Entscheidungen, dass die ein Interesse daran haben, Wissenschaft zu schwächen und zu schleifen. Und insofern sollte uns daran gelegen sein, auch wenn es in Sachsen-Anhalt zu einer Landesregierung käme, die der Wissenschaft nicht unbedingt wohlgesonnen ist, dass die Wissenschaft selber dort stabil und stark bleibt.
4: Sagt der Kunsthistoriker Johannes Grave im Gespräch mit meiner WDR-Kollegin Anja Backhaus. Und hier noch ein kurzer Hörtipp.
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4: Jetzt mit einem neuen Album der Beatles. Warte, was? Ja, aber natürlich ist es nicht wirklich, wirklich neu. Es klingt nur ein bisschen anders.
1: He's a real nowhere man, sitting in his nowhere land.
3: Das kennen Sie, Nowhere Man, eines der bekanntesten Stücke auf Rubber Soul, dem 6. Album der Beatles. Ein Werk, das aufgrund der damaligen Technik in Mono aufgenommen wurde und für moderne Ohren immer ein bisschen antiquiert klang. Giles Martin hat es auf den heutigen Stand gebracht. Dafür hat der Brite die Malltechnik von Regisseur Peter Jackson verwendet. Mit ihr lassen sich Stimmen und Instrumente isolieren und räumlich neu anordnen. Aus Mono wird Stereo und ein echtes Klangwunder, ohne die Originalaufnahmen zu verändern.
6: Es ist mir wichtig zu sagen, dass ich dafür keine konstruktive künstliche Intelligenz nutze. Ich füge nichts hinzu, was die Beatles nicht aufgenommen haben.
7: I'm not adding stuff that wasn't recorded.
1: Baby, you can drive my car. 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
3: Die insgesamt 14 Stücke stehen für eine tiefe Zäsur in der Karriere der Beatles. Sie verabschiedeten sich vom simplen Beat der Anfangstage und experimentierten mit Soul, Folk, Psychedelia und Country. Klangfarben, die sie bei ihrer zweiten Nordamerika-Tournee aufgegriffen haben und in ihren eigenen Songs integrierten. Bestes Beispiel, Norwegian Wood.
6: Ein sehr Dylan-mäßiger Song wäre da nicht die Instrumentierung. Denn Dylan hätte ja nie eine Sitar gespielt. Bei den Demos kann man die Entwicklung des Stücks verfolgen. Die Band erkennt da, okay, so weit können wir nicht gehen, weil wir die Beatles sind. Trotzdem müssen wir das ausloten.
3: Das klingt nach einem netten Song, handelt aber von einer gescheiterten Beziehung und trieft vor Zynismus. Ein Novum für die Beatles, das sie ambitioniert und erwachsen zeigte. Damit haben sie die Musikwelt der späten 60er anspruchsvoller und experimenteller werden lassen und sind in ihre Phase als reine Studioband eingetreten.
6: Sie haben sich von der Beatlemania verabschiedet und wollten lieber als Musiker akzeptiert werden. Ich erinnere da an das Eric Clapton-Interview, in dem er sagte, plötzlich haben wir erkannt, dass die Beatles richtig gut an ihren Instrumenten waren. Wir hatten ja keine Ahnung. Das hat sie sehr geärgert.
7: And that must have bothered them.

0: Michelle.
1: Ehrgeiz als Motor für ein Album, das klanglich lange in seiner Zeit gefangen schien. Der Stereo-Mix von Giles Martin könnte dem Werk ein neues, junges Publikum bescheren, hat aber auch seinen Preis. Die Spezialedition mit 28 Demo-Versionen kostet auf CD rund 130 Euro, auf LP sogar 220 Euro. Und doch dürfte die Anschaffung für Fans und Sammler unerlässlich sein. Nicht zuletzt wegen des unveröffentlichten John-Lennon-Demos Little Girl. Little.

Marcel Anders über die neue Spezialedition des Beatle-Albums Rubber Soul. Und wir gönnen uns noch so ein bisschen was an diesem unveröffentlichten John Lennon-Demo Little Girl hier in der Infonacht.

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1: Um 5 Uhr mit Wolfgang Berger. Am 7. Oktober vor 3 Jahren haben Terroristen aus dem Gazastreifen israelische Orte und Armeestützpunkte entlang der Grenze angegriffen. Mehr als 1200 Menschen wurden getötet. Aus Tel Aviv, Felicitas Böselager.
2: Vor 3 Jahren, um 6.29 Uhr, schrillten in ganz Israel die Sirenen. Die groß angelegte Terrorattacke der Hamas überraschte das Land. Die Hamas-Kämpfer töteten mehr als 1200 Menschen und verschleppten 251 Geiseln in den Gazastreifen. Kurz nach dem Angriff begann die israelische Armee ihre Offensive gegen die Hamas im Gazastreifen, die auch tausenden Zivilisten das Leben kostete. Dieses Jahr gedenkt Israel dem Terror zum ersten Mal, nachdem alle Geiseln befreit wurden. Sie kamen kurz nach dem vergangenen Jahrestag frei. Seitdem herrscht im Gazastreifen eine, wenn auch brüchige, Waffenruhe.
1: Nach der Wahl des AfD-Politikers Rausch zum Landtagspräsidenten in Sachsen-Anhalt hat sich in Berlin die SPD-Bundestagsfraktion spontan zu einem Protestmarsch versammelt. Er führte vom Bundestag durch das Brandenburger Tor zum Bebelplatz, dem Ort der Bücherverbrennung nach der Machtergreifung der Nationalsozialisten 1933. Fraktionschef Miersch sagte, die SPD spüre die Pflicht, Flagge zu zeigen, wenn die Demokratie unter Druck stehe. Unionsfraktionschef Frei sagte, man schaue mit allergrößter Besorgnis auf die Wahl in Sachsen-Anhalt. Bundeswirtschaftsministerin Reiche sieht in diesem Winter keinen Gasmangel auf Deutschland zukommen, trotz vergleichsweise niedriger Speicherstände. Entsprechend äußerte sie sich im Gespräch mit der Süddeutschen Zeitung. Aus der Nachrichtenredaktion David Rühl.
3: Schon heute liege mehr Gas in den deutschen Speichern, als selbst im bislang kältesten Jahr verbraucht worden sei, heißt es von der Wirtschaftsministerin. Tatsache ist aber, Deutschland verfehlt dieses Jahr mit Abstand die eigenen gesetzlichen Vorgaben. Demnach müssen die Speicher nächsten Monat zu 80% gefüllt sein. Das wird Experten zufolge allein aus technischen Gründen nicht mehr erreicht werden können. Derzeit liegt der Füllstand etwas unter 60%. Das hat Sorgen über die Gasversorgung im Winter und Kritik an Ministerin Reiche ausgelöst.
1: In Frankfurt am Main ist zum 78. Mal die Buchmesse eröffnet worden. Gastland ist in diesem Jahr Tschechien. Neben Themen wie Urheberrecht oder Leseschwäche liegt der Fokus auch auf künstlicher Intelligenz. Der Börsenverein des deutschen Buchhandels fordert strengere Regeln beim Umgang mit KI. Bis Sonntag werden mehr als 250.000 Besucher erwartet. Das waren die Nachrichten. Das Wetter in Deutschland. Tagsüber viele Wolken und einzelne Schauer möglich, meist trocken. Höchstwerte 17 Grad auf Sylt bis 26 Grad am Oberrhein. Am Donnerstag Regen und Gewitter möglich, später von Westen her freundlicher, 12 bis 22 Grad. Am Freitag wechselhaft und windig, nur im Süden etwas Sonnenschein bei 9 bis 18 Grad. Es ist 5.03 Uhr.
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4: Mit der A29 Anhornerheide Richtung Oldenburg zwischen Wadenburg und Sandkrug ist wegen Bauarbeiten gesperrt. Die Umleitung führt über die U7. Dann die Gegenrichtung. Die A29 Wilhelmshaven Richtung Anhornerheide ist zwischen Oldenburg-Umstede und dem Kreuz Oldenburg-Ost wegen Bauarbeiten noch bis 5 Uhr gesperrt. Naja, das wäre ja dann wohl vor 3,5 Minuten gewesen. Also offenbar ist da noch dicht im Moment. Ne? Umleitung hier, die U26. Dann haben wir die A57 Krefeld Richtung Köln. Zwischen Krefeld Zentrum und Krefeld Oppum. Sie wissen Bescheid, da laufen Bauarbeiten, deswegen ist da bis morgen früh noch gesperrt. Die A72 Richtung Hof zwischen Hartmannsdorf und dem Kreuz Chemnitz. Achtung, jetzt wird's kompliziert. Instandsetzungsarbeiten laufen da. Die Verkehrsführung ist geändert. Es besteht Staugefahr. Und zwar ab heute Morgen circa 7, also so knapp 2 Stunden, bis übermorgen Nachmittag um circa 17 Uhr. Also A72 Richtung Hof, da ab 7 zwischen Hartmannsdorf und Kreuz Chemnitz, da wird's schwierig. Die A111 Berlin Stadt einwärts zwischen Heckerdamm und dem Kreuz Charlottenburg, hier ist gesperrt wegen Wartungsarbeiten. Noch ein bisschen länger als eigentlich geplant. So, das war's. Gute Fahrt.
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4: Aus dem Studio von NDR Info in Hamburg mit Nikolai Russ. Guten Morgen. Ganz Deutschland hat gestern nach Sachsen-Anhalt geschaut. Im Landtag von Magdeburg ist Historisches passiert. Die AfD stellt zum ersten Mal einen Landtagspräsidenten. Tobias Rausch hat im ersten Wahlgang mehr Stimmen bekommen als benötigt. Reaktionen auf seine Wahl aus Berlin von Frank Aschmann.
5: Bedrückend, bestürzend, besorgniserregend. So kommentieren abgesehen von der AfD alle Bundestagsparteien die Wahl des ersten AfD-Landtagspräsidenten. SPD-Fraktionschef Miersch kündigt an, beim Koalitionsausschuss mit der Union über die Wahl in Sachsen-Anhalt zu sprechen. Es gehe um den Zustand der Parteien und den Umgang mit der AfD. Unionsfraktionschef Frei ist ebenfalls höchst besorgt, aber wendet sich gegen die Vermutung, dass im Landtag in Magdeburg CDU-Abgeordnete für die AfD gestimmt hätten. Angesichts der geheimen Wahl sei das reine Spekulation. Für linken Fraktionschef Pellmann ist die Wahl mehr als nur ein Dammbruch. Dieser Tag werde in die Geschichte eingehen. Spätere Generationen würden fragen, was habt ihr getan, das aufzuhalten? Ein erschreckendes Signal sieht Grünen-Fraktionschefin Hasselmann in der Abstimmung zum Landtagspräsidenten. Gesichert rechtsextreme Parteien hätten nichts in solchen Funktionen zu suchen. AfD-Chefin Weidel dagegen sieht erneut das Ende der Brandmauer gekommen. Die CDU müsse sich auf Bundesebene mit der AfD an einen Tisch setzen. Die Hand sei ausgestreckt.
4: Soweit die Reaktionen aus Berlin auf die Wahl des ersten AfD-Landtagspräsidenten. Uli Wittstock hat die Wahl in Magdeburg gestern beobachtet für uns und schildert seine Eindrücke und Einschätzungen von dort.
6: Also Tobias Rausch ist der neue Landtagspräsident und Hans-Thomas Tillschneider von der AfD ist sein Stellvertreter. Also die AfD hat zwei Kandidaten durchgekriegt und das, obwohl die AfD gar keine Mehrheit hat. Wie ist das gelungen? Naja, bei Tobias Rausch hat ja das BSW gesagt, wir wählen den mit, weil sich das so gehört. Das ist die stärkste Partei. Allerdings hat Tobias Rausch 4 Stimmen mehr bekommen als ursprünglich gedacht. Von anderen Parteien. Und auch Hans-Thomas Tillschneider, der trat an, da hieß es, keiner will den wählen außer der AfD. Und siehe da, auch der hat genug Stimmen bekommen. Und auch da guckt jetzt wieder jeder im Saal umher und sagt, wer war das denn? Wer hat ihn denn gewählt? Das ist eine geheime Wahl, man kann es also nicht genau sagen. Und jetzt verdächtigt man sich gegenseitig, müssen uns nicht dran beteiligen, all dem Gerede. Fakt ist jedenfalls, die AfD hat zwei wichtige Posten hier im Parlament besetzt. Die wirkliche Überraschung ist das Ergebnis. Ansonsten gab es relativ wenig Überraschungen. Man hat sich hier tatsächlich auch von allen Seiten bemüht, kein Chaos zu veranstalten. Also ich glaube, das war jetzt allen hier im Landtag klar. Man wollte hier wirklich eine geordnete Sitzung abhalten und das ist eigentlich auch gelungen. Und Tobias Rausch hat ja gesagt, als neuer Landtagspräsident, Fairness ist für ihn wichtig. Es gelten dieselben Regeln für alle Parteien, ob groß oder klein. Daran will er sich messen lassen. Ja, und dann muss man eben sehen, ob das so funktioniert. Hans-Thomas Tillschneider ist ein anderes Kaliber. Da muss man mal sehen, ob er auch diese Fairness und diese Überparteilichkeit dann an den Tag legt, die man eigentlich in diesem Amt braucht. Und die anderen Parteien, nun ja, die gucken jetzt doch eher ein wenig betröpfelt, ob das Ergebnis ist. Ulrich Siegmund geht aus dem Tag gestärkt hervor, denn er hat mehr Stimmen für die AfD bekommen, als die AfD hatte. Und nun hat ja auch Ulrich Siegmund gesagt, er tritt nur ein einziges Mal an. Und wenn es dann nicht klappt, dann gibt's halt Neuwahlen. Und ich glaube, das ist auch ein starkes Argument. Ich kann mir nicht vorstellen, dass das BSW gerne Neuwahlen will. Ich kann mir auch nicht vorstellen, dass Teile der CDU jetzt auf Neuwahlen stehen. Und auch bei den anderen Parteien ist das nicht gerade ausgeprägt, die Sehnsucht nach neuen Wahlen. Und das könnte schon ausreichen, um hier sozusagen einfach mal ein paar Pflöcke einzuschlagen. Ob das alles so klappt, das weiß man nicht. Dieses Parlament ist neu und da ist das eine oder andere Unberechenbare immer auch noch denkbar.
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4: Die AfD in Sachsen-Anhalt stellt also jetzt den ersten Landtagspräsidenten in ihrer Geschichte in einem Landtag. Dazu jetzt der Kommentar von Sabine Falk-Bartz.
7: Ein Dammbruch, sagen die einen und bemühen Vergleiche zum Reichstagspräsidenten Hermann Göring. Ein Sieg der Demokratie, sagen andere. Es ist demokratisch, wenn gemäß Regularien des Landtages die stärkste Fraktion den Landtagspräsidenten stellt und ihn eine Mehrheit wählt. Das ist die AfD, legitimiert durch 44% der abgegebenen Wählerstimmen und heute unterstützt durch das BSW und man merke auf auch mit 4 weiteren Stimmen. Die kommen mit großer Wahrscheinlichkeit von der CDU. Ein erfolgreicher Testballon für Ulrich Siegmund, den AfD-Ministerpräsidentenkandidaten, der sich im Dezember zur Wahl stellen will. Die drei fehlenden Stimmen zu seiner Mehrheit hätte er, bliebe es bei diesem Wahlverhalten. Ein interner Warnschuss für die CDU, deren Fraktion gespalten ist. Der nunmehr jüngste Landtagspräsident Deutschlands ist Mitglied eines rechtsextremen Landesverbandes und fiel bislang durch die Vetternwirtschaftsaffäre mit mehreren Verwandten als Angestellte in der Bundestagsfraktion auf. Und er hat Macht. Er regelt die Belange des Hohen Hauses. Der AfD-Mann ernennt und entlässt den Präsidenten des Landesrechnungshofes sowie den Landesbeauftragten für den Datenschutz. Die kontrollieren unter anderem das Handeln der Regierung. Noch wissen wir nicht, wer die Regierung von Sachsen-Anhalt stellt. Die AfD hat heute einen symbolträchtigen Posten besetzt und gleich die Möglichkeit genutzt, als erstes die Geschäftsordnung des Landtages zu ändern, mit den Stimmen des BSW, um sich einen weiteren Posten, den des Vizepräsidenten, zu sichern. Rausch ist jetzt ein Präsident der AfD, der überparteilich agieren, der die Rechte aller Abgeordneten wahren muss. Diese ranghöchste Position in einem Bundesland ist der erste Prüfstein für die AfD, dass sie es ernst meint mit der Demokratie, dass nicht alles nur Fassade ist für eine Partei, bei der aktuell nur die Sitze in der Mitte stehen.
4: Die Meinung von Sabine Falk-Barz.
0: Das Wetter in Deutschland.
4: Rein geht's in einen meist sonnigen Mittwoch. Ja, an den Küsten, also im Norden ist noch viel Gewölk mit dabei und auch stellenweise Regenschauer. Aber das wird im Laufe des Tages weniger. Und dann gibt's fast überall in Deutschland Sonne. Und es wird mild mit bis zu 26 Grad, zumindest im Süden. Morgen am Donnerstag ein recht anderes Bild im Südosten Bayerns. Da gibt es, Stand jetzt, noch einiges an Sonne. Aber sonst viele Wolken erstmal und immer wieder Regen bei maximal 12 bis 22 Grad. Also der Herbst, der kommt dann doch. Und wir gucken noch mal auf ein paar aktuelle Werte. 13 Grad sind es in Bremen, 6 Grad in Dresden, 11 in Hannover, 9 in Köln und aktuell 13 Grad in Rostock.

0: und wir gucken auf die Uhr. Es ist 5.12 Uhr.
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0: 5 Monate ist die neue Regierung Ungarns jetzt im Amt und selbst kritische EU-Abgeordnete sind zufrieden mit den Fortschritten. Deswegen wollen sie eingefrorene Gelder aus EU-Darlehen und aus dem EU-Haushalt wieder freigeben. Jean-Marie Magro berichtet.
2: Knapp ein halbes Jahr ist es her. Da wählten die Ungarn Viktor Orbán als Premierminister ab. Einer der Gründe für seine Niederlage, so ist man sich in Budapest und Brüssel einig, war das Einfrieren der EU-Gelder. Wenn man alles zusammennimmt, wurden der Orbán-Regierung zwischenzeitlich 36 Milliarden Euro vorenthalten. Schon am Tag nach der Wahl im April erklärte Manfred Weber, der Chef der Europäischen Volkspartei,
3: die Gelder sollen fließen nach Ungarn, wir müssen Partner gegenüber dieser neuen ungarischen Regierung sein.
2: Ein Satz, der damals vor allem diejenigen im Europaparlament ärgerte, die sich am stärksten für die sogenannte Rechtsstaatskonditionalität eingesetzt hatten. Vereinfacht gesagt bedeutet die, Mitgliedstaaten, die gegen Rechtsstaatsprinzipien verstoßen, die Werte der Europäischen Union nicht einhalten, kriegen keine EU-Gelder. Nun fragen sich aber auch kritische Haushälter im EU-Parlament,
4: is it time to unblock the money?
2: Ob es nach 5 Monaten der Regierungsgeschäfte Peter Modjos nun an der Zeit sei, Gelder wieder freizugeben. So der französische Sozialist Jean-Marc Germain. Eile ist geboten, denn einige Milliarden könnten schon bald verfallen. Aus dem sogenannten Corona-Wiederaufbaufonds, für den die EU-Staaten gemeinsam Schulden aufgenommen haben, stehen Ungarn noch gut 9 Milliarden Euro zu, die bis Ende des Jahres ausgezahlt werden müssen. Weitere 7 Milliarden Euro aus dem EU-Haushalt sind ebenfalls eingefroren. Dazu Darlehen aus dem SAFE-Programm für die Verteidigungsindustrie in Höhe von 16 Milliarden Euro. Der grünen Europaabgeordnete Daniel Freund.
5: Ja, es sollen keine Gelder verfallen, aber man kann auch nicht sagen, dass jetzt 4 Monate, nachdem diese neue Regierung ins Amt gekommen ist, 16 Jahre korruptes Orbán-System komplett verschwunden sind.
2: Freund reiste nun gemeinsam mit dem Sozialisten Germain und dem FDP-Europaabgeordneten Moritz Körner nach Budapest. Die drei besuchten Unternehmer, die Antikorruptionsbehörde und Menschenrechtsaktivistinnen wie Marta Padavi vom ungarischen Helsinki-Komitee.
6: It is more than changing a government, it's actually about changing a regime.
7: Das hier ist nicht nur ein Regierungs-, sondern ein Regimewechsel. Es geht darum, ein kleptokratisches System zu zerschlagen. Das erfordert Gesetzesänderungen, personelle Veränderungen und politische Kurswechsel. Und das braucht Zeit.
6: So it requires legislative changes, personnel changes, policy changes, and it takes time.
2: Vor allem im Kampf gegen die Korruption habe die Modjo-Regierung schon vieles erreicht. Beim Asylrecht und auch beim Schutz von Minderheiten herrsche dagegen weiter Nachholbedarf.
8: Natürlich ist noch nicht alles nach 5 Monaten tippitoppi,
2: sagt der FDP-Politiker Körner. Trotzdem glaubt er,
8: dass schon relevante Teile der eingefrorenen Gelder freigegeben werden können.
2: Das sehen auch die Mitreisenden so, wenn dies auch mit Risiken verbunden ist. Ob im Bausektor oder der Verteidigungsindustrie, fließen binnen weniger Monate mehrere Milliarden in Projekte, droht davon ein Teil weiterhin in Korruption zu versickern. Dabei darauf zu achten, dass Regeln eingehalten werden, sei auch Job des EU-Parlaments, sagt Daniel Freund. Der Grünen-Politiker hebt hervor,
5: dass bisher in 2 EU-Mitgliedstaaten EU-Gelder eingefroren wurden. Und in 2 EU-Mitgliedstaaten haben wir bei der nächsten nationalen Wahl nach dem Einfrieren der Gelder einen Regierungswechsel gesehen.
2: Geld vorenthalten helfe also, so Freund. Und das dürfe nicht nur für Ungarn und Polen gelten, sondern auch für die ganz großen Nettozahler, sollten hier mal Regierungen an die Macht kommen, die sich den Werten der EU nicht verpflichtet fühlen.
0: Und jetzt zu einem Namen, den haben viele von uns schon länger nicht mehr gehört und schon gar nicht ausgesprochen. Deswegen verzeihen Sie mir, falls es jetzt schief geht. Carles Puigdemont, katalanischer Separatistenführer. Gut, über Puigdemont bin ich nicht gestolpert, aber die Separatistenführer. Und früherer Chef der Regionalregierung in Katalonien. Im Oktober 2017 ist er nach Belgien geflohen, nach dem gescheiterten Versuch, Katalonien damals aus Spanien herauszubrechen. Fast 10 Jahre später darf er jetzt zurück. Das spanische Verfassungsgericht hat ein Urteil gefällt, was den Haftbefehl gegen Puigdemont aufhebt. Hans-Günther Kellner berichtet.
9: Die Amnestie für die Anführer der katalanischen Unabhängigkeitsbewegung war wohl die umstrittenste Gesetzesinitiative dieser Legislaturperiode. Spaniens Ministerpräsident Pedro Sánchez lasse sich von den Separatisten erpressen, sagten nicht nur die Konservativen und Ultrarechten, sondern auch Teile der eigenen Partei. Dass die Amnestie jetzt vom spanischen Verfassungsgericht anerkannt wurde, war für den sozialistischen Politiker eine Genugtuung. Zur katalanischen Unabhängigkeitsdebatte sagte Sánchez: Sie war ein politisches Problem und die Politik musste es lösen, nicht die Justiz. Über diese Amnestie wurde viel gesagt, dass sie ungesetzlich ist, nicht mit Europa vereinbar. Aber auch der Europäische Gerichtshof hat sie gebilligt, vom ersten bis zum letzten Buchstaben. Er hat sogar gesagt, dass Amnestien ein zulässiges Instrument sind, um Gesellschaften wieder miteinander zu versöhnen. Das ist doch die Botschaft für das Zusammenleben der Katalanen. Mit der politischen Entwicklung in Katalonien fühlt sich Sánchez mit seinem Kurs bestätigt. Längst beherrscht die Frage der Unabhängigkeit nicht mehr die Debatten in Katalonien und die Sozialisten gewannen vor 2 Jahren die katalanische Parlamentswahl. Junts, die Partei von Carles Puigdemont, ist nur noch viertstärkste Kraft. Vielleicht zeigte sich Puigdemont deshalb so unversöhnlich, als er nach der Bekanntgabe der Aufhebung seines Haftbefehls im belgischen Waterloo vor die Presse trat.
10: Pretendre que vivim en normalitat.
9: Vorzugeben, in Katalonien herrsche Normalität und ein gutes Zusammenleben zwischen der Bevölkerung sei eine Lüge, sagte Carles Puigdemont. Das Urteil sei eine klare Niederlage der spanischen Staatsgewalten, die versucht hätten, ihn vor Gericht zu stellen, einschließlich des amtierenden Ministerpräsidenten Pedro Sánchez, erklärte Puigdemont kämpferisch. Das Selbstbestimmungsrecht und auch einseitige Maßnahmen zu seiner Durchsetzung seien unverzichtbar, wenn alle Versuche einer Verhandlungslösung ausgeschöpft seien. Die spanische Politikwissenschaftlerin Mariam Martínez-Bascuñán hält diese Bewertung für widersprüchlich. Auf der einen Seite ermögliche ihm das spanische Verfassungsgericht die Rückkehr, wenn Puigdemont die spanischen Gerichte als repressiv bezeichnet, sagt die Professorin von der Madrider Autónoma-Universität. Und am selben Tag, an dem diese Institutionen ihm die Tür öffnen, besteht er erneut auf der Möglichkeit einer einseitigen Unabhängigkeitserklärung. Dabei weiß doch jeder, wie das beim letzten Mal ausgegangen ist. Katalonien wurde nicht unabhängig, die Regionalregierung wurde aufgelöst, führende Politiker landeten im Gefängnis, während er selbst, im Gegensatz zu anderen, auf eine wenig elegante Weise ins Ausland geflohen ist. Puigdemont sei ein Politiker, der aus der Zeit gefallen sei, sagt die Politologin. Längst sorgten sich auch in Katalonien die Menschen mehr um die Mieten als um die Unabhängigkeit. Auch in Katalonien erleben wir deswegen sehr große Demonstrationen. Und das Problem von Junts ist, dass diese Partei bei all diesen konkreten sozialen Fragen keine Stimme mehr hat. Nach einem Jahrzehnt, in dem alles, wirklich alles dieser einen Achse untergeordnet wurde, der Unabhängigkeit. Wann er in seine Heimat zurückkehren wird, hat Puigdemont unterdessen offen gelassen, auch wenn der Haftbefehl gegen ihn nun aufgehoben ist.
0: Zurück zu uns nach Deutschland. In vielen Bundesländern ist die Kita-Versorgung ein sehr beliebtes Wahlkampfthema. Die Politik verspricht mehr Plätze und bessere Betreuung, nur in manchen Regionen ist der Bedarf gar nicht mehr so da. Ein Beispiel aus Hessen von Marc Klug.
11: Es ist Freitag, der letzte Tag vor den Ferien. Und Sandra Endlicher holt ihren Sohn Alfons von der Waldkita in Allendorf-Lumde ab. Betreut werden die Kinder hier in einem weißen Gebäude, direkt am Waldrand und auch direkt hinter der Burgmauer im Ortsteil Nordegg. Mehr Naturidylle geht nicht. Endlicher kann deshalb nicht nachvollziehen, dass die Waldkita geschlossen wird. Für Alfons und andere Kinder aus Allendorf wird es das letzte Kita-Jahr hier sein.
12: Wir sind auf jeden Fall nicht glücklich und es ist natürlich auch ein Unterschied, ob die Kinder jetzt 2-3 Mal die Woche so für 3 Stunden im Wald sind oder wie hier, wo sie 7 Stunden jeden Tag wirklich draußen sind. Also das ist einfach der Ort, wo sie sich am meisten entfalten können.
11: Die Stadtverordneten haben sich unter anderem deshalb für die Schließung von einer der 3 Kitas im Ort entschieden, weil die Kita-Versorgung in Allendorf-Lumde ein Minusgeschäft ist, mit einem jährlichen Defizit von ca. 2,4 Millionen Euro. Das Aus für die Waldkita ist aber auch eine Reaktion auf ein Überangebot. Es gibt in der Kleinstadt momentan etwa 30 Kita-Plätze mehr als Kinder, die betreut werden müssen, sagt Bürgermeister Sebastian Schwarz von der SPD.
13: Wir haben festgestellt, dass in den Jahren, seitdem wir die Waldkita haben, die Belegungsplätze immer deutlich zurückgegangen sind. Und aktuell können wir die Kinder, die wir im Waldkindergarten betreuen, in die Hauskitas mit aufnehmen und wir werden die Naturpädagogik in den Hauskitas ein Stück weit ausbauen.
11: Laut Schwarz haben auch andere Kommunen im Kreis Gießen dasselbe Problem, zum Beispiel Reiskirchen oder Rabenau. In den vergangenen Jahren sind die Geburten hier zurückgegangen und somit gibt es auch weniger Kinder zu betreuen. Auch in Gladenbach im Kreis Marburg-Biedenkopf werden daraus Konsequenzen gezogen. Die Krippengruppe Löwenzahn im Ortsteil Runshausen wird aufgelöst. Damit ist das Grundproblem aber nicht gelöst, sagt Sebastian Weber vom Kita-Träger Weißer Stein.
14: Ob kleinere Kommunen oder auch größere Städte, die Situation ist überall die, dass die Geburtenzahlen rückläufig sind. Gewisse Veränderungen hat man dort, wo Neubaugebiete ausgewiesen sind und momentan auch verkauft werden. Da ist die Situation etwas entspannter. Da, wo eher die Bevölkerung älter wird, ist die Situation ähnlich wie jetzt hier auch in Gladenbach.
11: Es gibt wohl nicht nur eine Ursache für diesen Teilaspekt des demografischen Wandels, vermutet auch der parteilose Gladenbacher Bürgermeister Peter Krämer.
15: Sicherlich ist die wirtschaftliche Entwicklung insgesamt in den letzten Jahren ein Marker dafür, dass die Eltern sagen, naja, wir warten noch mal mit zusätzlichem Nachwuchs. Sehr wahrscheinlich hat es auch mit der Migration zu tun. Es gibt weniger Flüchtlinge hier in Gladenbach. Wir hatten hier immer relativ viele.
11: Das hessische Sozialministerium bestätigt auf Anfrage, dass es aktuell bei der Kita-Versorgung zu einem regionalen Nachfragerückgang komme. Der Bedarf an Fachkräften und auch Kita-Plätzen sei insgesamt in Hessen aber unverändert hoch. Vor allem, weil hessenweit viele Erzieherinnen und Erzieher in Rente gehen. Es liege aber ohnehin letztlich in der Verantwortung der Kommunen, auf Angebot und Nachfrage bei den Kita-Plätzen zu reagieren. Allendorfs Bürgermeister Schwarz sieht genau das aber als das entscheidende Problem. Die Kommunen müssen immer mehr Aufgaben bewältigen und die Kassen werden dabei immer leerer.
13: Die großen Jahre sind vorbei. Wir laufen auf ein Defizit raus. Wir sind eine Kommune mit ca. 4000 Bewohnern und dann haben sie da nicht so viele Möglichkeiten, das Ganze irgendwie auch aufzufangen.
11: Und eine dieser Möglichkeiten ist eben das Aus für die Waldkita.
0: Marc Klug berichtete.
16: Sport.

0: Chilton gleich. Die Engländer damit auf dem zweiten Tabellenplatz in ihrer Gruppe hinter Spitzenreiter Spanien. Der Weltmeister geriet beim Auswärtsspiel in Kroatien überraschend in Rückstand. Ivan Perisic hatte die Kroaten früh in Führung gebracht, trug aber mit seinem Platzverweis 10 Minuten vor Schluss trotzdem zur Niederlage seines Teams bei. Der eingewechselte Mikel Merino erzielte erst den Ausgleich und nach der gelb-roten Karte gegen Perisic auch noch den Last-Minute-Siegtreffer zum 2:1 für Spanien.
1: Ja, und damit hat der Welt- und Europameister seit mittlerweile 42 Spielen nicht mehr in der regulären Spielzeit verloren. Das wird auch Bundestrainer Jürgen Klopp interessiert verfolgt haben, der in der Nations League schon mal eine ganze Reihe von neuen Spielern gecastet hat. Und im Blick hat er, das hat er ganz klar gesagt, auch die U21-Nationalmannschaft. Die hat sich nun das Ticket für die Europameisterschaft gesichert mit einem 2:0-Erfolg gegen Georgien. Da ging es schon früh in die richtige Richtung. Tim Wichmann war dabei.
2: Noah Darwichs, noch von Jenan Pečinović abgefälschter Distanzschuss aus der 10. Minute, stellte die Weichen für das Team von Antonio Di Salvo. Nach der Pause strapazierten zwei Abwehrwackler die Nerven des Trainers und ließen die Georgier am Ausgleich schnuppern. Da Verfolger Griechenland parallel gewann, hätte ein Unentschieden Nachsitzen in den Playoffs bedeutet. In der 69. Minute produzierte erneut Pečinović aber die Beruhigungspille in Form des Treffers zum 2:0 Endstand. Umjubelt von der Rekordkulisse von 20.049 Zuschauern auf der Bielefelder Alm. Beim Turnier in Albanien und Serbien schielt die deutsche U21 auf den 4. EM-Titel nach 2009, 2017 und 2021.
1: Und da geht es dann auch um die Qualifikation für die Olympischen Sommerspiele 2028 in Los Angeles. Am 26. November werden in Belgrad die Gruppen für die EM ausgelost. Stichwort Olympia, da hat sich ja vor gut einer Woche München gegen die Region Rhein-Ruhr im Rennen um die deutsche Bewerbung durchgesetzt. Nun hat das Internationale Olympische Komitee den weiteren Fahrplan bekannt gegeben, jedenfalls was die Olympischen und Paralympischen Spiele 2036 angeht. Insgesamt gibt es da 6 Konkurrenten für München. Welche das sind? Dazu Markus Tepper.
3: Nun, die Liste der 6 Konkurrenten überrascht nicht wirklich. Neben München sind aus Europa noch Ungarn und die Türkei dabei, mutmaßlich mit Budapest und Istanbul. Dazu Bewerber aus Katar, aus Indien sowie aus Südkorea und Südafrika. Alle Bewerber werden noch im November ihre Konzepte virtuell dem IOC vorstellen. Im kommenden März gibt es dann die nächste Entscheidung, mit wem das IOC dann in die nächste Bewerbungsphase geht, den sogenannten strategischen Dialog. Darin bekommen die verbliebenen Kandidaten Besuch von einer IOC-Prüfkommission und sie müssen erste rechtliche und finanzielle Garantien hinterlegen, ehe das IOC dann im Dezember 2028, also in gut 2 Jahren, den Kreis der Bewerber noch einmal verkleinert, quasi die Finalisten ermittelt. Aus denen wählt dann im Sommer 2029 die IOC-Vollversammlung den Gastgeber der Sommerspiele 2036 aus.
1: Und für 2040 und 2044 steht der Zeitplan noch nicht fest. Da würde sich Deutschland mit München ja auch bewerben. Zum Schluss noch zum Handball. Da steht der Bergische HC in der Bundesliga auf einem Abstiegsplatz, aber am Wochenende gab es den ersten Sieg und nun war der BHC auch im zweithöchsten Europapokalwettbewerb der European League erfolgreich. 29:25 gegen IK Sävehof aus Schweden im ersten Heimspiel überhaupt in einem Europapokalwettbewerb, also ein historischer Erfolg und nach 2 Spielen ist der BHC sogar Spitzenreiter in seiner Gruppe. Und gewonnen haben auch die anderen beiden deutschen Clubs, die SG Flensburg-Handewitt beim portugiesischen Club Águas Santas und der VfL Gummersbach in Logroño in Spanien.
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1: Um 5.30 Uhr mit Wolfgang Berger. Heute vor 3 Jahren haben Hamas-Terroristen Israel überfallen, 1200 Menschen getötet und

0: mehr als 250 Geiseln genommen. Weltweit wird heute der Opfer gedacht, auch in Berlin. Bundestagspräsidentin Klöckner eröffnete am Abend eine Ausstellung zu den Hamas-Massakern im Bundestag. Aus Berlin Lissy Kaufmann.
1: 733 Tage, 2 Stunden und 35 Minuten. So lange befanden sich die letzten israelischen Geiseln in den Händen der Hamas. Die Zahlen sind der Titel der Ausstellung zum 7. Oktober im Bundestag, organisiert von der Deutsch-Israelischen Gesellschaft. Am Abend wird Bundestagspräsidentin Julia Klöckner die Ausstellung eröffnen. Dem ARD-Hauptstadtstudio sagte Klöckner, es sei wichtig, an den 7. Oktober zu erinnern. Gerade in einer Zeit, in der der Judenhass weltweit zugenommen habe. Beim zentralen Gedenken auf dem Bebelplatz in Berlin am Nachmittag werden Innenminister Dobrindt und Israels Botschafter Prosor sprechen. Später soll es noch einen religionsübergreifenden Gottesdienst in der Kaiser-Wilhelm-Gedächtniskirche geben. Angekündigt sind auch pro-palästinensische Demonstrationen.
0: Der frühere BND-Chef Hanning wird heute am Bundesgerichtshof dem Haftrichter vorgeführt. Die Vorwürfe lauten versuchter Landesverrat und geheimdienstliche Agententätigkeit. Aus der Nachrichtenredaktion Christoph Tietz.
2: Die Bundesanwaltschaft geht davon aus, es ging dem Ex-BND-Chef ums Geld. 2000 Dokumente soll er sich nach seinem Ausscheiden im Jahr 2005 beschafft und gehortet haben, einige davon Verschlusssachen des Geheimdienstes. Die habe er, so der Vorwurf, als Berater versucht, zu Geld zu machen. Schicken ließ Hanning sich demnach die teils vertraulichen Papiere von seinem ehemaligen Büroleiter im BND, einem Manfred D. D. hat noch bis vor wenigen Monaten beim BND gearbeitet. Auch er wurde festgenommen.
0: Nach dem angeblichen Lungenpest-Todesfall in Russland hat die Weltgesundheitsorganisation ihre Hilfe angeboten. WHO-Chef Tedros sagte, man stehe mit den russischen Behörden in Kontakt, um bei der Aufklärung zu unterstützen. Außerdem habe man um weitere Informationen gebeten. Am Freitag war in Sibirien die Mitarbeiterin eines Pestforschungsinstituts gestorben, nach offiziellen Angaben an einer Lungenentzündung unbekannter Herkunft. Medienberichten zufolge könnte sie sich im Labor mit der Lungenpest infiziert haben. Auch ein zweiter Mitarbeiter soll erkrankt sein. Die im US-Bundesstaat Tennessee zum Tode verurteilte Christa Pike hat nach ihrer gescheiterten Hinrichtung das Bewusstsein wiedererlangt. Das haben ihre Anwälte mitgeteilt. Pike könne auch sprechen. Wie groß ihre Überlebenschancen sind, sei aber unklar. Die Frau hatte am Mittwoch vergangener Woche 2 Giftspritzen überlebt. Und das Wetter in Deutschland. Tagsüber viele Wolken und einzelne Schauer möglich, meist trocken, Höchstwerte 17 Grad auf Sylt bis 26 Grad am Oberrhein. Am Donnerstag Regen und Gewitter möglich, später von Westen her freundlicher bei 12 bis 22 Grad. Freitag wechselhaft und windig, nur im Süden etwas Sonnenschein bei 9 bis 18 Grad. Das waren die Nachrichten.
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4: Die A8 Karlsruhe Richtung Stuttgart, da haben wir zwischen Pforzheim-West und Pforzheim-Süd 5 Kilometer stockenden Verkehr. Und die A57 Krefeld Richtung Köln ist zwischen Krefeld-Zentrum und Krefeld-Oppum noch bis morgen früh wegen Bauarbeiten gesperrt. Das war's, gute Fahrt.
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4: Mit Nikolai Roos, guten Morgen. Akt 2 oder Akt 3 mit so 3 Strichen. So haben die demonstrierenden Schülerinnen und Schüler in Frankreich den landesweiten Protesttag gestern genannt. Also wahrscheinlich haben sie eher Act 3 gesagt. Vorläufiger Höhepunkt einer Protestwelle, die Mitte September im Großraum Paris begonnen hat und seitdem sich ausweitet. Laut Innenministerium sind gestern landesweit knapp 270.000 Menschen auf die Straße gegangen, knapp 60.000 davon in Paris. Die Organisatorinnen und Organisatoren, die sprechen von deutlich mehr Teilnehmenden. Präsident Macron hat am Abend mehrere Minister zu einer Krisensitzung in den Élysée-Palast eingeladen. Wie eine politische Antwort auf die Proteste aussehen könnte, ist bisher aber unklar.
5: Laut tönt die französische Nationalhymne über die Place de la République mitten in Paris. Allerdings in der Version Schülerproteste. Aux armes lycéens singen die Demonstrierenden, zu den Waffen Schüler. Der Text der Nationalhymne passt zu diesem Zeitpunkt aber nicht wirklich zur Stimmung auf dem Platz, denn die ist entschlossen, aber friedlich. Hier sei es wichtig gewesen, dabei zu sein, sagt Schülerin Lilith.
6: Wir kämpfen für die Bedingungen an unseren Schulen, auch wenn wir hier in Paris sicherlich nicht die schlechtesten haben. Aber es geht um Bildung an sich. Die Regierung steckt viel mehr Geld in Krieg, während Bildung und Gesundheit vor allem in den Vorstädten, den Banlieues, kaputt gehen. Wir müssen zeigen, dass wir damit nicht einverstanden sind. Auch Liliths Mutter Aurélie ist gekommen, sowie viele Eltern an diesem Nachmittag. Sie wolle ihre Tochter begleiten, aber auch schützen, sagt Aurélie. Zuletzt waren die Proteste von Gewalt geprägt, sowohl auf Seiten der Demonstrierenden als auch bei den Sicherheitskräften. Sie halte die Polizei aber für viel gewaltsamer als die protestierenden Jugendlichen, sagt Mutter Aurélie.
7: Alors moi je pense que les bah déjà la police elle est violente. Voilà, elle est infiniment plus violente que les jeunes qui sont mobilisés.
6: Seit der vergangenen Woche haben mindestens 3 Schüler schwerste Verletzungen erlitten, unter anderem durch Tränengasgranaten der Polizei. Die genauen Umstände sind noch unklar. Die interne Ermittlungseinheit der französischen Polizei hat bisher insgesamt 10 Untersuchungen eingeleitet. Premierminister Sébastien Lecornu spricht von Unfällen und weist den Begriff Polizeigewalt vehement zurück. Das legt nahe, dass es eine politische Anweisung zur polizeilichen Unterdrückung gebe. Das ist falsch, das ist eine Lüge und es bedeutet, Schande über die Polizei der Republik zu bringen. Laut Innenministerium wurden am Mittwoch landesweit knapp 500 Personen vorübergehend festgenommen und etwa 40 Polizisten verletzt. In Paris gab es am Rande der Demo vereinzelt Zusammenstöße zwischen Teilnehmenden und der Polizei. Insgesamt verlief der Protesttag aber verhältnismäßig ruhig. In der medialen und politischen Debatte tritt die Gewalt in den Vordergrund, ist deutlich präsenter als die Forderungen der Schüler nach mehr Lehrpersonal, schlankeren Stundenplänen oder einer Reform von Parcoursup, dem System zur Vergabe von Studienplätzen, das viele als ungerecht empfinden. Hier stellt Premierminister Lecornu Anpassungen zumindest in Aussicht.
8: Il y a évidemment des questions sur Parcoursup.
6: Braucht es mehr Transparenz? Der zuständige Minister und ich finden, ja. Muss es einfacher werden? Ja. Alles, was wir korrigieren können, werden wir korrigieren. Viele auf der Pariser Demo sehen die Schülerproteste aber als Symbol für eine allgemeine soziale Wut und Anspannung, weit über die Forderungen der Lycéens hinaus. Schüler- und Studierendenorganisationen haben aufgerufen, die Proteste weiterzuführen. Präsident Emmanuel Macron hat am Abend mehrere Minister zu einer Krisensitzung in den Élysée-Palast eingeladen. Wie eine politische Antwort auf die Proteste aussehen könnte, ist bislang aber weitgehend unklar.
4: Ein Bericht von unserer Frankreich-Korrespondentin Caroline Düller.
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4: Wenn Sie Tofu mögen, dann kennen Sie das Problem. Es ist immer mal wieder ausverkauft, das Produkt. Warum ist das so? Darum hat sich Iris Roman gekümmert.
9: Stefan Froschmeier ist unterwegs zu seinen Sojafeldern, dem Grundstoff für Tofu. Seit 10 Jahren baut der Landwirt Soja an, eine schwierige Feldfrucht.
10: Ein Beispiel sind Spätfröste, die bei uns auftreten können. Und dann kann es auch sein, dass die ganze Saat umsonst war. Das ist schon herausfordernd im Vergleich zum Getreide, das an unsere Breiten relativ gut angepasst ist und eigentlich relativ stabil immer wächst.
9: Soja ist zwar empfindlicher und aufwendiger im Anbau, für die Landwirte aber auch deutlich lukrativer.
10: Also der Soja bringt einfach mehr Erlös pro Tonne als jetzt zum Beispiel ein Weizen. Und dadurch ist es eben wert, dass man auch einen großen Aufwand treibt, eben zum Beispiel das Unkraut rauszubekommen oder den ganzen Anbau zu betreiben.
9: Die Anbaufläche hierzulande ist in 10 Jahren von 15.000 auf 51.000 Hektar gewachsen. Trotzdem decken heimische Landwirte nur einen Bruchteil des Tofu-Soja-Bedarfs hierzulande, gerade einmal 3,5%. Das meiste Soja für den deutschen Tofu kommt aus Frankreich, Österreich und Rumänien. Verarbeitet wird er nur von einer Handvoll großer Hersteller: Taifun, Berif, Sojafarm, Treiber. Matthias Krön von der Firma New Originals Company meint, für viele Hersteller ist Tofu eigentlich zu günstig, um wirtschaftlich produziert zu werden.
11: Tatsächlich ist es so, dass viele Tofu-Firmen in den letzten Jahren wirtschaftliche Schwierigkeiten hatten, weil eben für die Art der Produktion sehr händisch viel Personal, relativ hohe Kosten, hohe Preise bei Sojabohnen, die Verkaufspreise zu niedrig waren.
9: Die New Originals Company investiert deshalb Millionen in eine deutlich größere Produktionsstätte. Alte Anlagen werden ersetzt, um schneller und effizienter zu produzieren, denn die Tofu-Nachfrage steigt schneller als das Angebot.
11: Wir hatten letztes Jahr, glaube ich, 26% Nachfragesteigerung in Deutschland. Das ist nicht normal. Also normalerweise geht es um 1-2% oder 3, ist schon viel. Jetzt 26%. Das heißt, einfach viele Leute kommen drauf, Tofu ist einfach zu verwenden. Es schmeckt gut, es ist gesund, es ist günstig. Die Asia-Trends kommen rein, die Influencer machen Videos und es kommen tolle Rezepte rein und die Leute lernen es vom Nachbarn, von der Freundin, vom Freund, aus dem Internet und deswegen geht da die Post ab gerade.
9: Der Boom dürfte allerdings noch eine Weile dafür sorgen, dass Tofu in den Läden immer wieder einmal vergriffen ist.
11: Wenn die Nachfrage weiter so schnell steigt, kann es wieder zu Engpässen kommen, was wir nicht hoffen natürlich. Aber genau ausschließen kann man es auch nicht. Weil wir sind im Strukturwandel, wir haben einen starken Nachfragedruck und der Markt ist etwas eng.
9: Die vier größten Handelsketten geben sich dagegen zuversichtlich. Rewe geht nach eigenen Angaben davon aus, dass sich die Situation bis Ende des Jahres normalisiert. Edeka, Lidl und Aldi sprechen davon, dass die Versorgung grundsätzlich gesichert ist.
4: Also guck mal an, statt Würstchen gibt es dann Tofu unterm Weihnachtsbaum. Umgefallene Bäume und abgenagte Sträucher. In einigen Regionen Deutschlands sehen wir das immer wieder. Oft sind Biber schuld. In Eichstätten im Landkreis Augsburg gibt es jetzt ein richtiges Problem-Biberchen, weil er seine Dämme mitten in einem Wohngebiet baut. Der Bürgermeister weiß genau, wo der Biber wohnt.
12: Jetzt gehen wir links runter ans Gewässer und da sehen wir dann schon, ist quasi der Eingang zum Biberbau.
13: Bürgermeister Markus Winterhalter steigt geübt hinunter ins Bachbett. Er weiß mittlerweile, welche Spuren der Biber hinterlässt.
12: Hier sieht man auch die Kratzspuren, also der schöpft hier die Erde ab. Der bildet sich hier einen Gumpen im Endeffekt, sodass dieser Eingang zum Biberbau unter Wasser bleibt. Da fühlt er sich dann richtig wohl.
13: Die streng geschützten Tiere haben entlang des Mühlbachs, der durch Eichstätten fließt, mehrere Dämme gebaut. Das erhöht aber die Überschwemmungsgefahr für die angrenzenden Wohngrundstücke, sagt der Bürgermeister. Den ansonsten recht schmalen Mühlbach hatte der Biber schon ordentlich aufgestaut. Deshalb wurden die Dämme entfernt. Sorgen macht dem Bürgermeister aber auch, dass die Tiere bereits ins Rohrsystem vorgerückt sind, also dahin, wo der Bach unterirdisch geführt wird.
12: Der baut irgendwo tief drinnen seinen Damm und dann hast du halt ein Problem, den auch wieder frei zu bekommen, den Durchgang, ne?
13: Die betroffenen Rohre sind deshalb mit Gittern gesichert worden. Das Haus von Barbara Schoppel steht nur wenige Meter oberhalb des Bachs. Sie hat anfangs gar nicht gemerkt, dass sie quasi einen Untermieter hat.
14: So wie es ausschaut, wohnt er bei uns unter der Terrasse. Ja, bei uns hat sich jetzt schon dreimal die Terrasse gesenkt. Eine Steinterrasse, die steht auf so Bohlen drauf.
13: Rundherum um den Ort gibt es schon seit langem Biber. Warum er jetzt aber so ins Wohngebiet drückt, ist unklar, sagt der Bürgermeister. Sorgen bereitet ihm auch, dass neben dem Mühlbach der vielbefahrene Weldenradweg vorbeiführt und einige Radler nachts schon eine Begegnung mit dem Biber hatten. Die Arbeiter vom Bauhof fahren jetzt in Eichstätten jeden Tag auf Biberpatrouille und kontrollieren die Bachabschnitte. Und auch der Biberberater des Landkreises ist eingeschaltet.
12: Das Tier, das ist geschützt und da läuft auch bei uns alles nur in enger Absprache mit dem Biberbeauftragten.
13: Die Gemeinde hofft jetzt, dass diese Maßnahmen ausreichen, damit der Biber wieder raus aufs Feld geht, sagt Bürgermeister Markus Winterhalter.
4: Barbara Leinfelder war für uns auf Biberpatrouille. Es wird 5.44 Uhr.
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4: 75 Jahre diplomatische Beziehungen zwischen Frankreich und Deutschland. Zur Feier dieses Jubiläums reist Bundespräsident Frank-Walter Steinmeier heute ins Nachbarland. Dietrich Karlmeurer.
15: Aus früheren Feinden sollten Freunde werden. 1951 nahmen Frankreich und die Bundesrepublik diplomatische Beziehungen auf. Es dauerte dann noch einmal 12 Jahre, bis der französische Staatspräsident und der deutsche Bundeskanzler die Aussöhnung besiegelten mit dem Élysée-Vertrag.
16: De Gaulle und Adenauer küssen sich nach französischer Sitte auf beide Wangen.
15: So schildert 1963 der Rundfunk den historischen Moment.
16: Und damit ist die Aussöhnung zwischen den beiden Nachbarvölkern, die sich im Laufe ihrer Geschichte so tiefe Wunden beigebracht haben, eine geschichtliche Tatsache geworden, verbrieft und gesiegelt.
15: Aus der Annäherung erwuchs eine dauerhafte Zusammenarbeit. Mit engen politischen Kontakten, dem deutsch-französischen Jugendwerk und später der gemeinsamen Brigade und der TV-Kooperation Arte. Der Bundespräsident besucht Frankreich nun in einer Zeit, in der das Verhältnis schwieriger geworden ist. Wie sehr es knirscht, zeigt FKAS. Deutschland, Frankreich und Spanien wollten ein neues Luftkampfsystem entwickeln. Im Juni beendeten Bundeskanzler Merz und Präsident Macron die gemeinsame Entwicklung des Kampfjets. Frankreich will seine eigene Rüstungsindustrie stärker schützen. Deutschland dagegen setzt auch auf US-Systeme. Zudem treffen nationale Industrieinteressen aufeinander. Auch deshalb sieht Franziska Brandner das Verhältnis kritisch. Die Grünen-Chefin begleitet den Bundespräsidenten nach Frankreich.
17: Das deutsch-französische Verhältnis hatte schon bessere Tage. Wir haben in den letzten Jahren immer wieder das Bekenntnis von Herrn Merz zum deutsch-französischen Partnerschaft gesehen. Aber häufig fehlt danach die Taten.
15: Doch zugleich funktioniert die deutsch-französische Zusammenarbeit weiter. Gerade erst schlugen Merz und Macron der EU-Kommission neue Instrumente gegen unfaire Handelspraktiken vor. Auch bei der Verteidigung sieht der CDU-Bundestagsabgeordnete Roland Theiss Chancen für ein Miteinander. Der Vorsitzende der deutsch-französischen Parlamentariergruppe begleitet ebenfalls Steinmeier nach Frankreich.
18: Das bedeutet, dass wir bei wesentlichen Waffensystemen besser gemeinsam strategische Fähigkeiten entwickeln, ob das weitreichende Waffensysteme sind oder ob das beim Weltraum ist. Dort gilt es, gemeinsam an europäischen strategischen Fähigkeiten zu arbeiten. Das muss jetzt ganz oben auf die deutsch-französische Agenda.
15: Vor diesem Hintergrund besucht Frank-Walter Steinmeier nun Frankreich. 75 Jahre nach Aufnahme der diplomatischen Beziehungen will er die Freundschaft und tiefe Verbundenheit beider Länder unterstreichen. Es ist der erste Staatsbesuch eines deutschen Bundespräsidenten in Frankreich seit 13 Jahren. Für den Frankreich-Experten Jakob Ross von der Deutschen Gesellschaft für Auswärtige Politik liegt die Bedeutung des Besuchs vor allem in der Geste.
19: Es geht im Rahmen der Staatsbesuche und insbesondere auch des jetzigen, also vor allem um Symbolik, um die gegenseitige Wertschätzung. Mit konkreten Ankündigungen und Abmachungen ist, anders als bei den regelmäßig tagenden Ministerräten, nicht zu rechnen.
15: Eine Geste zum Abschied. Steinmeiers Amtszeit endet nächstes Jahr. Auch Macron scheidet dann aus dem Amt. Für die deutsch-französische Partnerschaft dürfte danach eine neue Phase beginnen.
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4: In Frankfurt am Main ist die Buchmesse feierlich eröffnet worden. Es gab Musik, es gab Dichtung und es gab Reden und natürlich gab es auch Protest. Mehr von Anne Barsack.
1: Die Feier fand im Kongresscenter am Messegelände statt, im Saal Harmonie. Aber dissonante Töne spielten an diesem Abend durchaus eine Rolle. Nicht nur in der Musik. Gastland auf der Frankfurter Buchmesse ist in diesem Jahr Tschechien. 75 Autoren und Autorinnen präsentieren ihr Land unter dem Motto »Ein Land an der Küste«. Das ist inspiriert von einem Shakespeare-Zitat. Tschechien will sich als Teil des großen Weltmeers der Literatur verstanden wissen. Wellen der Empörung verursachte jedenfalls der tschechische Kulturminister Otto Klempisch mit seinem Auftritt.
20: Kupříkladu Václav Havel, Ludvík Vaculík. Alexander Kliment.
1: Denn der Rechtsaußenpolitiker ist hoch umstritten. Der Leiter der Prager Buchmesse erklärt seine Protestrufe so. Ich habe gerufen, dass er früher bei der Stasi in Tschechien war. Er ist ein Antikulturminister. Die Regierung cancelt alles und will Zensur. Und ähnliche Vorwürfe kommen später am Abend auch von der tschechischen Schriftstellerin Radka Denemakova.
21: Die Staatsminister für die Kultur, die Kultur vernichten, kommen und gehen. Aber die Literatur bleibt.
1: Die Autorin hielt eine bemerkenswert kämpferische Rede für die Literatur und gegen den zunehmenden Druck, unter dem sie aktuell steht.
21: Die Frage von heute ist ganz einfach. Offene Demokratie oder geschlossene Gesellschaft? Die Literatur kennt die Antwort. Deshalb ist sie so gefährlich.
1: Dafür gab es Standing Ovations. Ein anderes wichtiges Thema am Eröffnungsabend, künstliche Intelligenz, Social Media und die Macht der sogenannten Tech-Bros hinter den Konzernen. Deutschlands Kulturstaatsminister Weimar sprach sich, wie schon letztes Jahr, für strenge KI-Regeln in Europa aus. Weimar forderte, dass Meta und Co. ihre Algorithmen ändern.
0: Außerdem sprach sich Weimar dafür aus, den chinesischen TikTok-Konzern aus Sicherheitsgründen in ein europäisches Unternehmen zu überführen, ähnlich wie die USA. Der Staatsminister hatte aber auch noch eine andere Ankündigung.
2: Wir wollen das literarische Wort des Jahres küren. Es gibt das Unwort des Jahres, jeder kennt es, es macht Schlagzeilen. Aber das literarische Wort, das zu feiern und sichtbar zu machen, da freue ich mich sehr.
0: Eine Jury soll dafür ältere und neue Literatur auf besondere Sprachschöpfungen untersuchen. Wie die anderen Redner bedankte sich auch Weimar beim Frankfurter Buchmessendirektor Jürgen Boos für seinen Einsatz für die Literatur. Nach 21 Jahren leitet Boos die weltgrößte Bücherschau nun zum letzten Mal. Und der Vorsteher des Börsenvereins des deutschen Buchhandels, Sebastian Gugolz, überließ ihm eine ehrenvolle Aufgabe.
22: Lieber Jürgen, jetzt darfst du deine letzte Buchmesse mit einem Hammerschlag, mit einem Donnerschlag und einem Hammerschlag eröffnen.
2: Danke.
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4: In Sachsen-Anhalt stellt die AfD künftig den Landtagspräsidenten. Tobias Rausch erhielt 9 Stimmen mehr, als die AfD Sitze hat. Und auch einer der stellvertretenden Landtagspräsidenten kommt von der AfD. Auch er bekam mehr Stimmen als erwartet. Unser Gastautor heute bei den Standpunkten ist Mike Koltermann, Chefredakteur der Hamburger Morgenpost. Er meint in seinem Kommentar, die Folgen dieser Wahl seien noch nicht absehbar.
23: In Sachsen-Anhalt stellt der vom Verfassungsschutz als gesichert rechtsextremistische Bestrebung eingestufte AfD-Landesverband nun den Landtagspräsidenten und einen der Stellvertreter. Es sollen also künftig dort diejenigen über die Einhaltung der Parlamentsordnung wachen, deren Partei auch die Verächtlichmachung demokratischer Prozesse und Grundwerte zu ihrem Markenkern gemacht hat. Das wird umso schmerzhafter, als dass der künftige Präsident Rausch dabei auf Stimmen anderer Parteien auch über das BSW hinaus zählen konnte. Auch der zum Stellvertreter gewählte Till Schneider bekam mehr Stimmen als nur die der eigenen Partei. Und das, obwohl er selbst innerhalb der AfD als besonders radikal gilt. Die Bilder der freundlichen Gratulation nach der Wahl, die warmen Worte der frisch Gewählten, das alles erweckte gestern fast den Anschein, alles ganz normal hier. Ist es nicht. Es ist ein historischer Bruch mit bisher unabsehbaren Folgen.
4: Die Meinung von Mike Koltermann, Chefredakteur der Hamburger Morgenpost. Der Weser-Kurier aus Bremen befasst sich mit der gescheiterten Wahl des SPD-Kandidaten für das Amt eines Vize-Landtagspräsidenten in Magdeburg.
24: Es ist ein Desaster für den noch Ministerpräsidenten und CDU-Fraktionschef Sven Schulze, dass mehrere Parlamentarier gegen seine Empfehlung gestimmt haben. Noch bezeichnender ist allerdings, dass der SPD-Kandidat für das Landtagspräsidium, Armin Willingmann, anschließend durchfiel und dabei nicht alle Stimmen der demokratischen Parteien erhielt. Das deutet darauf hin, dass Heckenschützen aus der CDU offenbar gemeinsame Sache mit der AfD machen. Das ist besorgniserregend und ein Hinweis darauf, welches Szenario Anfang Dezember bei der Wahl des Ministerpräsidenten droht.
4: Und ein weiteres Thema beschäftigt die Medien heute Morgen: die Festnahme des ehemaligen Chefs des Bundesnachrichtendienstes, Hanning. Er steht im Verdacht, gegen Geld jahrelang geheime BND-Unterlagen beschafft und diese für seine private Beratertätigkeit genutzt zu haben. Gegen Hanning steht deshalb der Verdacht der Spionage und des versuchten Landesverrats im Raum. Die Neue Osnabrücker Zeitung sieht einen eklatanten Vertrauensbruch.
24: Wenn ausgerechnet jene, die die Bürger schützen sollen, selbst zum Sicherheitsrisiko werden, wirft das nicht nur ein schlechtes Licht auf eine Behörde, dann bringt das den gesamten Staat beim Bürger in Verruf. Für die Republik ist der Fall schon jetzt eine Mahnung. Die parlamentarische Kontrolle von Sicherheitsbehörden ist keine Schikane, sondern als Ausdruck berechtigten Misstrauens bitter nötig. Die geplante Reform der Nachrichtendienste dürfte davon nicht unberührt bleiben.
4: Der Kölner Stadtanzeiger spricht von einem Skandal im XXL-Format.
24: Zudem steht der Fall Hanning nicht allein. Der ehemalige Verfassungsschutzpräsident Maaßen hatte noch während seiner Amtszeit damit begonnen, ins rechtsradikale Lager überzulaufen. Und der einstige Geheimdienstkoordinator im Kanzleramt, Fritsche, war später als Berater des österreichischen Innenministers Kickl tätig. Der ist Vorsitzender der rechtslastigen FPÖ und als Hardliner bekannt. In der Summe ergibt sich eine brennende Frage: Wie konnten Leute ohne Integrität wie Hanning, Maaßen und Fritsche überhaupt auf solchen Posten landen? Die Antwort könnte Anlass zur Beunruhigung geben.
4: Und das waren die Standpunkte. Zusammengestellt hat sie Peter Behrendt.
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4: Und da schauen wir heute genau 20 Jahre zurück. Sophie Angavi macht das für uns.
5: Die regierungskritische Journalistin Anna Stepanowna Politkovskaja lebt gefährlich. Regelmäßig erhält sie Morddrohungen. Und doch, auf diesem Flug nach Beslan trinkt sie einen Tee und wird ohnmächtig. Vergiftet kommt sie ins Krankenhaus.
6: Ich bin vor allem eine Journalistin. Was das Risiko angeht, so ist es ein Bestandteil meines Berufes. Wenn man den Journalistenberuf wählt, dann muss man sich auch mit dem Risiko abfinden.
5: Doch diesen Mordanschlag überlebt sie und arbeitet weiter bei der Zeitung Novaya Gazeta in Moskau. Am 30. August 1958 wird Anna Stepanowna Mazepa als Tochter von zwei sowjetischen Diplomaten ukrainischer Abstammung geboren. In New York City, USA. Im Studium lernt sie auch ihren späteren Ehemann Alexander Politkovsky kennen. Doch erst in den 90er Jahren, nach dem Zerfall der Sowjetunion, kann sie ihr journalistisches Können wirklich beweisen. Statt aus dem heimatlichen Komfort zu berichten, reist Politkovskaja mehr als 50 Mal in tschetschenische Kriegsgebiete.
6: Ich fühle mich nicht als mutiger Mensch. Man muss die Arbeit machen, man macht die Arbeit.
5: Sie ist eine ungemütliche Journalistin. So macht sie sich Feinde. Auf allen Seiten.
7: Nein, natürlich habe ich Angst. Nur ein Idiot hat keine Angst. Ein normaler Mensch hat natürlich Angst.
5: So berichtet sie es 2005 im Interview mit dem NDR. Als Anna Politkovskaja am 7. Oktober 2006 mit vollen Einkaufstaschen in den Fahrstuhl ihres Wohnhauses steigt, wartet ihr Mörder schon im Treppenhaus auf sie. Mit 5 Schüssen richtet er sie hin. Wer die Drahtzieher des Mordes sind, ist ungeklärt. Das war heute. Vor 20 Jahren.
4: Der Stichtag von Sophie Angavi und wir gucken noch mal ganz kurz auf die Straßen. Da kam gerade eine wichtige Meldung rein von der A2 Richtung Berlin in der ARD-Infonacht zwischen Allerengersleben und Eisleben. Da ist jetzt ein Schwertransport unterwegs. Im Moment 4 Kilometer stockender Verkehr. Und die A7 Fulda Richtung Hannover auch noch reingekommen gerade eben. Da ist zwischen dem Dreieck Kassel Süd und dem Kreuz Kassel Mitte wegen eines querstehenden LKW gesperrt. So, und das war's jetzt auch von der ARD Infonacht mit Nikolai Russ. Ich wünsche Ihnen einen schönen Mittwoch, den 7. Oktober, und die Zeit ist es gleich 5:58 Uhr.

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1: Um 6 Uhr mit Klaas Christoffersen. 3 Jahre nach den islamistischen Anschlägen der Hamas vom 7. Oktober hat Bundeskanzler Merz die Solidarität mit Israel bekräftigt. Man sei in Gedanken bei den Opfern und ihren Hinterbliebenen, erklärte Merz laut Mitteilung aus dem Bundespresseamt. Aus Berlin Mario Kubina.
2: Ein Punkt ist dem Kanzler besonders wichtig. Deutschland steht fest an der Seite Israels, wie es Friedrich Merz ausdrückt. Die Bundesregierung werde ihren Beitrag leisten, damit sich so etwas wie die Hamas-Attacke vor 3 Jahren nicht wiederhole. Der Kanzler wörtlich: Wir stehen für die Sicherheit und Existenz Israels ein, als Lehrer aus dem Holocaust. Jüdischen Menschen in Deutschland verspricht Merz, dass die Bundesregierung alles tun werde, um Antisemitismus zu bekämpfen. Zum Schutz jüdischen Lebens gibt es heute auch eine Debatte im Bundestag. Und auf dem Bebelplatz in Berlin-Mitte findet am Nachmittag eine Gedenkveranstaltung statt, bei der an die Opfer des Angriffs erinnert wird. Für die Bundesregierung wird dort Innenminister Alexander Dobrindt sprechen. Bei der islamistischen Attacke auf Israel vor 3 Jahren wurden rund 1200 Menschen getötet und 250 verschleppt.
1: Die Wahl des AfD-Politikers Rausch zum Landtagspräsidenten in Sachsen-Anhalt sorgt weiter für Empörung im politischen Berlin, bei der CDU und besonders bei Grünen, Linken und bei der SPD. Deren Bundestagsfraktion hat sich in Berlin am Abend zu einem Protestmarsch getroffen. Fraktionschef Miersch sagte dabei, es sei alarmierend, dass nun erstmals in der Bundesrepublik Rechtsextreme in ein Landtagspräsidium gewählt wurden.
3: Demokratien, das sehen wir immer wieder, sterben nicht schnell. Sie sterben langsam, weil viele zu leise sind. Und deswegen ist der Auftrag jetzt an uns, Flagge zu zeigen, für die Demokratie einzustehen. Wir haben ein Buch, das sehr entscheidend auch für die nächsten Wochen, Monate und Jahre ist. Wir haben die Verfassung der Bundesrepublik Deutschland. Und diese Verfassung ist auf unserer Seite. Und deswegen ist es an uns, jetzt diese Werte zu verteidigen, zu vertreten und alles dafür zu tun, dass diese Werte sich durchsetzen.
1: SPD-Fraktionschef Miersch. Die Bundesregierung will heute einen Gesetzentwurf gegen digitale Gewalt auf den Weg bringen. Damit sollen Rechtslücken geschlossen werden. Aus der NDR-Nachrichtenredaktion Gisela Former.
4: Digitale Gewalt, das können zum Beispiel pornografische Deepfake-Videos oder mit KI gefälschte Nacktbilder von Frauen sein. Wer so etwas herstellt oder im Internet verbreitet, muss künftig mit Strafen rechnen. Justizministerin Hubich will auch gegen heimlich gemachte Aufnahmen vorgehen, die gegen den Willen der Betroffenen an öffentlichen Orten entstanden sind, etwa in einer Sauna. Weiteres Thema im Kabinett ist die Staatsmodernisierung. Weniger Vorschriften und Bürokratie, mehr Digitalisierung, das hatte sich die Regierung vor einem Jahr vorgenommen. Nun will sie eine Zwischenbilanz ziehen.
1: Wegen der eskalierenden Schülerproteste hat Frankreichs Präsident Macron eine Krisensitzung einberufen. Daran teilnehmen sollten am Abend unter anderem Premierminister Le Cornu, Innenminister Nunez sowie Bildungsminister Giffrey. Über Ergebnisse der Beratungen ist bislang nichts bekannt. Seit Tagen gibt es in ganz Frankreich Proteste. Dabei kam es teilweise zu Ausschreitungen. Die Demonstranten fordern unter anderem eine bessere Ausstattung der Schulen. In Frankfurt am Main startet heute die größte Buchmesse der Welt, zunächst für das Fachpublikum. Ab Freitag dürfen dann auch Privatbesucher aufs Gelände. Aus Frankfurt, Julia Herzka.
5: Das größte Thema ist die Lesekrise in der jungen Zielgruppe, denn die Verkaufszahlen bei den 10- bis 15-Jährigen sind im letzten Jahr rapide eingebrochen. Die Messe versucht dieses Jahr auch ganz neue Zielgruppen zu erschließen, durch Filmadaption, Gaming und vor allem im Hörbuchmarkt. Weiteres Thema beim Fachpublikum: Wie kann die Buchbranche KI gut nutzen? Und welche Regeln braucht es, damit KI der Branche nicht weiter schadet?
1: Lionel Messi hat sich mit einem Sieg aus der argentinischen Fußballnationalmannschaft verabschiedet. Argentinien gewann Messis letztes Länderspiel gegen Benin mit 3:0. Der Superstar traf per Elfmeter. Die Fans im ausverkauften Stadion von Buenos Aires feierten La Pulga, den Floh, frenetisch. Für den Weltmeister von 2022 war es das 208. Länderspiel. Das waren die Nachrichten.
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6: Das Wetter in Norddeutschland. Zunächst oft wolkig oder neblig trüb. Im Norden Schauer möglich, dann Sonne und Wolken im Wechsel. 17 Grad in Olpenitz bis 23 Grad in der Grafschaft Bentheim. Morgen viele Wolken, teils Regen. An der Nordsee einzelne Gewitter und 12 bis 17 Grad. Auch am Freitag Wolken und Schauer, 10 bis 16 Grad. NDR Info, der Verkehrsservice um genau 5 nach 6 ohne Meldungen. Gute Fahrt, NDR Info, heute früh mit Markus Schubert. Schönen guten Morgen. Das NDR Info Thema heute, der Tag, der niemals aufhört. Wie wirkt der 7. Oktober bis heute nach? 129 Tage bangte ein ganzes Land um ihn. Erst im Februar 2024 konnte ihn ein Spezialkommando befreien. Luis H. überlebte die Geiselhaft der Hamas in Gaza. Doch wie kehrt man nach Monaten der Todesangst zurück in ein normales Leben, wenn auch die Menschen in der Heimat traumatisiert sind? 3 Jahre nach dem 7. Oktober blickt der 73-Jährige auf die Hölle der Gefangenschaft und auf seinen Weg zurück ins Licht. Ein Porträt über ein neues Leben zwischen tiefen Wunden und dem festen Glauben an die Zukunft.
7: Ein kleines, helles Haus im Kibbutz Urim, nur wenige Kilometer vom Gazastreifen entfernt. Luis Hara steht im Wohnzimmer und zeigt auf eine Reihe von Fotos, die ordentlich auf einer Kommode aufgereiht sind. Die Bilder erzählen die Geschichte seiner Rückkehr ins Leben. Am 7. Oktober 2023 wurde der heute 73-Jährige von der Hamas verschleppt. Nach 129 Tagen in Geiselhaft befreite ihn das israelische Militär in einer dramatischen Nachtaktion. Luis Haar, der vor Jahrzehnten aus Argentinien nach Israel einwanderte, greift nach einem der Bilderrahmen. Das sind hier die Hubschrauber, die mich gerettet, die uns herausgeholt haben. Das ist etwas Historisches, weil es drinnen im Hubschrauber beginnt, während der Rettung. Und das Foto ist schon aus dem Krankenhaus, wie wir uns umarmen. Die Erleichterung der Rettung ist auf den Fotos eingefroren. Doch dahinter liegen Monate der Ungewissheit und der permanenten Todesangst. Gefangen in einem abgedunkelten Raum in Rafah versuchte Luis Haar gemeinsam mit 4 weiteren Familienmitgliedern psychisch nicht zu zerbrechen. Ihr Gegenmittel gegen die Verzweiflung, eine strikte, fast trotzige Routine. Ich versuchte innerhalb der Gefangenschaft ein Leben so normal wie möglich zu führen. Wir wussten, dass wir aufstanden, die Decken zusammenfalteten, dass ich das Frühstück machte. Wir wussten, dass wir den ganzen Tag nichts zu tun hatten, aber wir sagten immer, wir werden hier rauskommen. Sie kamen raus. Im Februar 2024 stürmten israelische Spezialkräfte das Versteck. Seitdem ist Luis Haar ein freier Mann. Er hat ein Buch geschrieben, reist um die Welt, spricht vor Politikern und UN-Vertretern. Er funktioniert. Doch die Freiheit täuscht. Die Spuren der 129 Tage sind nicht verschwunden. Sie haben sich in seinem Körper eingebrannt. Ich hatte auch immer wieder Panikattacken, dass mein Körper plötzlich anfängt zu zittern oder ich anfange zu weinen. Es passiert mir häufig, ohne Grund. Ich gehe die Straße entlang und plötzlich beginne ich zu weinen. Ein Wort, ein Geräusch, ein Motorrad fährt plötzlich vorbei und der Körper erstarrt. Ich fühle das, aber ich schließe die Augen und sage, Luis, du bist hier, du bist nicht dort. Das Trauma, sagt er, lässt sich nicht einfach abschütteln. Es bleibt ein ständiger, unsichtbarer Begleiter.
8: El trauma lo llevamos adentro. No se puede curar, no se puede sacar.
6: Eine Reportage von Israel-Korrespondent Julio Segador. Das NDR-Info-Thema, der Tag, der niemals aufhört. Wie wirkt der 7. Oktober bis heute nach? Nach den Nachrichten um 6:30 trifft unsere Korrespondentin einen Palästinenser, dessen Familie in Gaza auf ihn wartet und der sich in Israel vor den Behörden verbirgt und mit Gelegenheitsjobs durchschlägt. 6:09.
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6: Die Krankenhauslandschaft in Schleswig-Holstein steht vor einem tiefgreifenden Umbau. Bei 6 Regionalkonferenzen hat das Gesundheitsministerium vorgestellt, wie die Kliniken künftig aufgestellt sein sollen, welche Standorte gestärkt, spezialisiert oder möglicherweise umstrukturiert werden. Hauke von Hallern berichtet.
9: Für kleinere Häuser wie die Praxisklinik Kronshagen oder die Klinik Klosterstraße in Neumünster zeichnen sich harte Einschnitte ab. Sie sollen zu rein ambulanten Zentren werden. Auch auf Fehmarn stehen Veränderungen an. Zu den Gewinnern gehört die Klinik in Oldenburg in Holstein, die zusätzliche Abteilungen erhält. Das Klinikum Itzehoe und das Friedrich-Ebert-Krankenhaus in Neumünster sollen zum Maximalversorger aufsteigen. Endgültig sind die Pläne noch nicht. Die Kliniken haben bis Ende Oktober Zeit für Stellungnahmen. Die finalen Entscheidungen fallen Ende Dezember. Das Land verspricht, Spezialwissen wird gebündelt, aber die Notversorgung vor Ort bleibt sicher.
6: Die Zahl der Geflüchteten ist in den vergangenen Jahren immer weiter zurückgegangen. In Niedersachsen haben 2024 noch rund 19.000 Menschen Schutz gesucht. Im vergangenen Jahr waren es noch knapp 10.000 Menschen. Und in diesem Jahr werden es wohl noch einmal deutlich weniger. Das zeigen Zahlen des Innenministeriums. Oliver Jürgens hat sie für uns.
10: Bislang seien in diesem Jahr 5.000 Menschen nach Niedersachsen gekommen, die hier Schutz gesucht haben. Und Innenministerin Behrens spricht davon, dass sich die Anstrengungen der Länder und des Bundes hier bemerkbar gemacht haben. Für das kommende halbe Jahr rechnet das Land mit 6.000 Geflüchteten, die dann in den Kommunen untergebracht und versorgt werden müssen. Der Flüchtlingsrat, der kritisiert, dass Schutzsuchende trotz der sinkenden Zahlen in Notunterkünften untergebracht werden, die den Mindeststandards der EU nicht entsprechen. Solche Unterkünfte müssten geschlossen werden. Der Landkreistag, der sieht die Kommunen trotz sinkender Geflüchtetenzahlen weiter am Limit. Vor allem Kitas und Schulen hätten Probleme und außerdem könnten bei der angespannten Weltlage jederzeit wieder mehr Menschen kommen, sagt der Landkreistag.
6: Die Tourismus-Hochsaison endet und Mecklenburg-Vorpommern zieht Bilanz. In den ersten 7 Monaten des Jahres kamen 4,8 Millionen Gäste und sorgten für fast 19 Millionen Übernachtungen. Nach Angaben von Tourismusminister Wolfgang Blank ist das das zweitbeste Ergebnis seit 1990. Aber in der Branche wachsen die Sorgen. Michael Seidel berichtet.
11: Kurz gesagt, Energie, Lohn und Materialkosten setzten nicht nur Verbrauchern zu, sondern auch der personalintensiven Tourismusbranche. Die Urlauber kommen zwar noch so zahlreich wie in der Vergangenheit, bleiben aber kürzer und geben weniger Geld für Essen, Trinken und Dienstleistungen aus. Die Liquidität der Betriebe entwickle sich besorgniserregend. Die Erfolgsgeschichte der Tourismuswirtschaft sei kein Selbstläufer mehr, sagte der Geschäftsführer der landeseigenen Tourismusgesellschaft Kranz. Es brauche deutliche Impulse. Einer der wichtigsten müsse die gute Erreichbarkeit des Urlaubslandes auch mit öffentlichen Verkehrsmitteln sein.
6: Was ist wahr, was manipuliert und wem können wir vertrauen? Wie entstehen Fake News und Deepfakes? Das ist das Thema vor allem unter Jugendlichen. Ein besonderes Projekt in Niedersachsen nimmt sich des Themas an. Am Felix-Klein-Gymnasium in Göttingen haben Neuntklässler eigene Filmclips erstellt mit künstlicher Intelligenz. Denn KI und Fake News begegnen den Jugendlichen häufig im Alltag, haben sie Reporterin Annika Quentin erzählt.
12: Manchmal, da denkt man sich schon, oh, das wird jetzt ganz schön realistisch. Da könnte man dann auch so langsam denken, dass die Fake News immer schlimmer werden könnten. Und da bekommt man dann auch schon ein bisschen Angst.
5: Umso wichtiger ist es, genau hinzusehen. Aber woran kann man KI in Videos erkennen?
12: Also einmal an dem Wasserzeichen und zum Beispiel an Händen oder Gesichtern.
13: In einem Video war zum Beispiel, dass so eine Person 3 Arme hatte. Oder wenn auf der Straße das Auto rückwärts fährt, denkt man sich, das ist jetzt nicht echt. Sonst muss man auf so ganz kleine Details achten, wie zum Beispiel der Mund oder so Schatten.
5: Doch KI kann auch ein hilfreiches Werkzeug sein. So können die Schülerinnen und Schüler sie für ihre Filme nutzen. Medienpädagoge Tobias Milde zum KI-Tool.
14: Der Storybot entwickelt mit den Kindern im Zwiegespräch so ein klassisches Drehbuch. Da wird auf die Motivation der Charakter hingewiesen. Und das geht schon hin und her. Also man gibt nicht einfach nur einen kurzen Prompt mit ein paar Stichwörtern ein und dann kommt da eine fertige Idee raus, sondern der motiviert einen eigentlich und leitet einen an, eine eigene Idee zu entwickeln.
5: Wie die Idee vom Tatort Schulteich. Ein giftiges Seemonster springt aus dem Wasser. Oder auch Corona ist zurück und kein Impfstoff wirkt mehr.
14: Aus dem wird der Übungsclip entwickelt und eben auch gelernt, ja, wie macht man das, wie führt man Leute aufs Glatteis, wie trickst man Leute aus?
5: Gelernt haben die Jugendlichen jetzt schon, der beste Schutz vor Fälschungen, wissen, wie man sie macht.
6: Annika Quentin berichtete aus Göttingen. Aus dem Hashtag MeToo wird MeToo. Macht und Missbrauch bei der Arztausbildung an Kliniken in Deutschland. Unsere Reporterin schildert gleich nach dem Sport, warum Medizinerinnen auf dem Weg in Chefpositionen scheitern. Und jetzt wichtige Themen dieses Mittwochmorgens im kompakten Überblick, gleich 6.15 Uhr.
1: Vor genau 3 Jahren hat die Hamas Israel überfallen und mehr als 1200 Menschen getötet. Weltweit wird heute an die Opfer erinnert. In Israel hat das Gedenken auf dem Gelände des Nova Musikfestivals bei Re'im begonnen. Dort hatten Hamas-Terroristen mehr als 360 Menschen ermordet und zahlreiche weitere als Geiseln verschleppt. Am Abend findet dann in Tel Aviv die zentrale Gedenkfeier statt, die von Angehörigen organisiert wird. Weniger Vorschriften und Bürokratie, mehr Digitalisierung, das hat sich die Bundesregierung vor einem Jahr vorgenommen. Heute stellt der zuständige Minister Wildberger dem Kabinett vor, was bisher geschafft wurde. Dazu gehören zum Beispiel Ausnahmeregeln für schnelleres Bauen oder digitale Fahrzeugpapiere. Von den 100 geplanten Maßnahmen sind aber erst 12 ganz umgesetzt. Vieles ist noch in der Vorbereitung. In Frankfurt am Main dreht sich in den nächsten Tagen wieder alles um die Welt von Autoren, Verlagen und Leserinnen und Lesern. Die Frankfurter Buchmesse öffnet heute erstmal für das Fachpublikum. Von Freitag bis Sonntag steht sie dann allen Interessierten offen. Gastland ist in diesem Jahr Tschechien. Das Wetter in Norddeutschland: oft noch wolkig oder neblig trüb, im Norden Schauer möglich, dann Sonne und Wolken im Wechsel, 17 bis 23 Grad. Das war der kurze Überblick. Weiter geht's mit Markus Schubert.
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6: Keiner hat den Weltfußball in den vergangenen 2 Jahrzehnten so geprägt wie er, Lionel Messi. In der vergangenen Nacht hat er zum letzten Mal für die argentinische Nationalmannschaft gespielt, Michael Augustin.
15: Und zwar 21 Jahre nach seinem ersten Länderspiel. Damals im August 2005 war Lionel Messi gegen Ungarn 1 Minute nach seiner Einwechslung wegen einer Tätlichkeit vom Platz geflogen. Jetzt also Länderspiel Nummer 208 im Alter von 39 Jahren. Ein Freundschaftsspiel in Buenos Aires gegen Benin. Mein Kollege Kevin Poveska war live im Stadion dabei.
16: Die Karriere von Lionel Messi bei der argentinischen Nationalmannschaft, sie endet mit einer Ehrenrunde, bei der viele Fans, egal ob jung oder alt, Tränen in den Augen haben. Eine Drohnenshow mit verschiedenen Motiven Messis und ein großes Feuerwerk untermauern seine Bedeutung für die Argentinier. Es ist der emotionale Höhepunkt von Messis Abschiedsspiel in Buenos Aires. Gegen Außenseiter Benin ist über 90 Minuten die legendäre Nummer 10 ganz klar der Zielspieler seiner Mitstreiter auf dem Feld. Fans zelebrieren fast jede Aktion ihres Idols, auch wenn es nur ein einfacher Kurzpass ist. Sie genießen jeden Moment und fiebern mit, bis Messi nach 2 Vorlagen schließlich per Elfmeter zum 3:0 selbst den ergebnistechnischen Schlusspunkt in seiner Abschiedspartie setzen kann.
15: Mit seinem 126. Tor für Argentinien, sportlicher Höhepunkt, klar, der WM-Titel 2022. Lionel Messi spielt also nicht mehr für Argentinien, aber weiter für Inter Miami. Dort läuft sein Vertrag noch bis 2028. Große Emotion also in Buenos Aires, großes Drama dagegen weiter um Cristiano Ronaldo und die portugiesische Nationalmannschaft. Der Superstar hat seinem Trainer in einem langen Statement unter anderem auf Instagram Wortbruch vorgeworfen und gleichzeitig angeboten, seine Länderspielkarriere fortzusetzen. Außerdem hat sich Cristiano Ronaldo dafür entschuldigt, vorzeitig von der Nationalmannschaft abgereist zu sein. Auslöser dafür war, dass er beim Nations League-Spiel in Norwegen nicht eingesetzt worden war. In der Nations League gab es auch gestern Abend wieder etliche Spiele. Die wichtigsten davon fasst Martin Roschitz zusammen.
17: Beim 3:0-Sieg gegen Tschechien traf Englands Stürmerstar Harry Kane vom FC Bayern erneut doppelt und hat nun im Shirt der Three Lions insgesamt 91 Tore erzielt. Und jetzt ist Kane nicht nur Rekordtorschütze, sondern auch Rekordnationalspieler. Mit 125 Einsätzen zieht Kane mit Torwartlegende Peter Shilton gleich. Die Engländer damit auf dem 2. Tabellenplatz in ihrer Gruppe hinter Spitzenreiter Spanien. Der Weltmeister geriet beim Auswärtsspiel in Kroatien überraschend in Rückstand. Ivan Perisic hatte die Kroaten früh in Führung gebracht, trug aber mit seinem
18: seinem Platzverweis 10 Minuten vor Schluss trotzdem zur Niederlage seines Teams bei. Der eingewechselte Mikel Merino erzielte erst den Ausgleich und nach der gelb-roten Karte gegen Perisic auch noch den Last-Minute-Siegtreffer zum 2:1 für Spanien.
15: Mit 2:0 hat die deutsche U21-Nationalmannschaft gewonnen und sich mit diesem Sieg gegen Georgien für die EM qualifiziert. Das Turnier findet kommenden Sommer in Albanien und Serbien statt. In Portugal waren die Handballer der SG Flensburg-Handewitt im Einsatz. Dort haben sie ihr erstes Gruppenspiel in der European League, das ist der zweitwichtigste Wettbewerb in Europa, deutlich gewonnen. Mit 36:22 bei Aguas Santas. Rudi Dautwitz.
19: Eine knappe Viertelstunde konnte der Gastgeber von der großen Sensation träumen. 8:6 führten die Portugiesen, doch dann zerplatzte der Traum mit 8 Flensburger Treffern in Folge. Fortan war die SG nicht mehr zu stoppen. 18:10 führte Flensburg zur Pause und am Ende hieß es in Porto 36:22 für den Bundesliga-Zweiten. Aymeric Mien war mit 6 Treffern der erfolgreichste Flensburger von insgesamt 11 Torschützen, darunter auch der lange aufgrund einer Krankheit fehlende Kent Robin Tönnesen, der 3 Treffer erzielte. Flensburgs Trainer Ale Spajovic wechselte aufgrund der klaren Führung viel und so konnten die Leistungsträger Kräfte sparen für das schwere Bundesliga-Auswärtsspiel am Freitag in Hannover.
15: Der zweitwichtigste Wettbewerb im Basketball ist der Eurocup und da haben die Rostock Seawolves ihr erstes Heimspiel gegen Riga knapp mit 87:86 gewonnen. Der erste Sieg im zweiten Gruppenspiel.
20: Der Sport auf NDR Info heute früh mit Michael Augustin. Mehr als 70% der Medizinstudierenden in Deutschland sind mittlerweile Frauen. Bis zu den Chefarztpositionen dreht sich das Verhältnis dann aber um. Auf ihnen arbeiten nach wie vor zu 85% Männer. Eine neue NDR-Dokumentation zeigt jetzt, Ärztinnen scheitern oft nicht an der Qualifikation, sondern an Machtstrukturen und extremer Abhängigkeit während ihrer Facharztausbildung. Meine Kollegin Marilena Behrens aus dem Rechercheteam hat dazu recherchiert. Der OP-Saal ist für viele angehenden Ärztinnen und Ärzte das große Ziel. Warum ist ausgerechnet dieser Bereich so anfällig für Machtmissbrauch und Grenzüberschreitungen?
21: Die Frage haben wir uns natürlich auch gestellt und unsere Recherchen haben ergeben, dass das vor allem mit den Strukturen der Weiterbildung zusammenhängt. Es ist nämlich so, dass wenn man in Deutschland den Facharzttitel machen möchte, dann muss man eine Vielzahl an festgelegten Operationen nachweisen. Und wer diese Operationen machen darf, das entscheiden die Vorgesetzten und das sind oft Chef- oder Oberärzte. Und man kann sich ja schon vorstellen, dass eben aus dieser Hierarchie eine direkte Abhängigkeit entsteht. Und dazu kommt, dass wenn es zu Grenzüberschreitungen kommt, Betroffene häufig diese Vorfälle nicht melden, aus Sorge eben, dass sie dann gar nicht mehr operieren dürfen. Genau das hat uns auch eine betroffene Ärztin erzählt, mit der wir für die Doku gesprochen haben. Ihr soll ein Oberarzt angeboten haben, noch die fehlenden Operationen durchführen zu können, allerdings nur, wenn sie sich für ihn ausziehe, sagt sie. Und das habe sie abgelehnt. Daraufhin sei sie zur Gleichstellungsbeauftragten gegangen. Und die hat ihr dann lediglich angeboten, dass sie das Fach oder die Klinik wechseln könne. Wir haben natürlich auch mit der Klinik selber gesprochen. Die haben gesagt, die Beschwerde, die liege ihnen vor. Sie haben das geprüft, allerdings konnte das nicht bewiesen werden.
20: Wie oft kommt es zu Machtmissbrauch und Grenzüberschreitungen in Kliniken durch Vorgesetzte? Geht es da um Einzelfälle?
21: Es gibt dazu tatsächlich eine aktuelle Befragung des Marburger Bundes, das ist sowas wie die Gewerkschaft der Ärztinnen und Ärzte. Und die hat ergeben, dass rund 13% der rund 9000 befragten Ärztinnen und Ärzte allein in den vergangenen 12 Monaten sexuelle Belästigung erlebt haben sollen. Und fast die Hälfte berichtet von Schikane oder Mobbing, meistens durch Vorgesetzte. Und das sind wiederum häufig Männer. Also man kann schon sagen, ja, es handelt sich um ein strukturelles Problem.
20: Wie viel Macht haben Chefärzte und Oberärzte denn in Kliniken?
21: Man kann sich das so ein bisschen vorstellen wie in einem Sternerestaurant, also ein Sternekoch. Insofern, als dass Ärzte, Chefärzte für Kliniken ja nicht nur prestigereich sind, sondern eben auch wirtschaftlich rentabel. Vielleicht kennt man das auch selber, dass ein niedergelassener Arzt oder Ärztin eben auch an einen Spezialisten in einer bestimmten Klinik dorthin überweist und man geht dann eben auch genau wegen dieser Person dorthin. Und das wiederum kann dann dazu führen, dass Kliniken vielleicht eher mal geneigt sind, wegzusehen, wenn es eben zu Grenzüberschreitungen oder Machtmissbrauch kommt, einfach um diesen Leistungsträger eben nicht zu verlieren.
20: Für eure Recherche habt ihr auch mit dem Präsidenten der Bundesärztekammer, Klaus Reinhardt, gesprochen. Was sagt er zu diesem Problem?
21: Ja, das Problem ist auch der Bundesärztekammer durchaus bekannt. Spätestens seit dem Deutschen Ärztetag im Mai, wo Medizinstudentinnen auch von sexuellen Übergriffen berichtet haben. Und der Bundesärztekammerpräsident Klaus Reinhardt, der räumt durchaus ein, dass diese Machtposition zu Fehlverhalten verleiten kann. Handlungsspielraum für tiefgreifende Veränderungen in der Weiterbildung, die sieht er allerdings nur bedingt. Und zwar dadurch, dass er sagt, dass es in dieser Weiterbildung immer dazu kommen wird, dass ein erfahrener Arzt oder Ärztin eben auf eine unerfahrene Person, einen Assistenzarzt, Assistenzärztin treffen wird und man bis zu einem gewissen Grad eben immer auf den Goodwill und das Wohlwollen einer Person davon abhängig ist.
20: Das klingt für Betroffene vermutlich erstmal ernüchternd. Gibt es denn konkrete Stellschrauben, wie man diese Abhängigkeiten in der Weiterbildung verringern könnte?
21: Durchaus. Von Fachleuten oder auch dem Marburger Bund werden verschiedene Instrumente diskutiert. Darunter ist zum Beispiel auch der sogenannte Betreuungsschlüssel. Da geht es darum, dass eben pro Assistenzarzt, Assistenzärztin eben nur eine bestimmte Anzahl

0: zusammenfassend sagen, ob sich etwas an der Weiterbildung in Kliniken ändert. Das hängt auch so ein bisschen davon ab, in welchem Bundesland man eben auch seinen Facharzt oder Fachärztin macht.
1: Reporterin Marilena Behrens. Hashtag MedToo. Machtmissbrauch an Kliniken. Mehr zu diesem Thema gibt es auch in einer NDR-Dokumentation. Sie finden sie ab sofort in der ARD-Mediathek und auf YouTube. Und heute Abend um 21.15 Uhr ist sie auch bei Panorama 3 im NDR-Fernsehen zu sehen.
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1: In Sachsen-Anhalt stellt die AfD künftig den Landtagspräsidenten. Tobias Rausch erhielt 9 Stimmen mehr, als die AfD Sitze hat. Und auch einer der stellvertretenden Landtagspräsidenten kommt von der AfD. Auch er bekam mehr Stimmen als erwartet. Unser Gastautor heute bei den Standpunkten ist Mike Koltermann, Chefredakteur der Hamburger Morgenpost. Er meint in seinem Kommentar, die Folgen dieser Wahl seien noch nicht absehbar.
3: In Sachsen-Anhalt stellt der vom Verfassungsschutz als gesichert rechtsextremistische Bestrebung eingestufte AfD-Landesverband nun den Landtagspräsidenten und einen der Stellvertreter. Es sollen also künftig dort diejenigen über die Einhaltung der Parlamentsordnung wachen, deren Partei auch die Verächtlichmachung demokratischer Prozesse und Grundwerte zu ihrem Markenkern gemacht hat. Das wird umso schmerzhafter, als dass der künftige Präsident Rausch dabei auf Stimmen anderer Parteien auch über das BSW hinaus zählen konnte. Auch der zum Stellvertreter gewählte Till Schneider bekam mehr Stimmen als nur die der eigenen Partei. Und das, obwohl er selbst innerhalb der AfD als besonders radikal gilt. Die Bilder der freundlichen Gratulation nach der Wahl, die warmen Worte der frisch Gewählten, das alles erweckte gestern fast den Anschein, alles ganz normal hier. Ist es nicht. Es ist ein historischer Bruch mit bisher unabsehbaren Folgen.
1: Die Meinung von Mike Koltermann, Chefredakteur der Hamburger Morgenpost. Der Weserkurier aus Bremen befasst sich mit der gescheiterten Wahl des SPD-Kandidaten für das Amt eines Vize-Landtagspräsidenten in Magdeburg.
4: Es ist ein Desaster für den noch Ministerpräsidenten und CDU-Fraktionschef Sven Schulze, dass mehrere Parlamentarier gegen seine Empfehlung gestimmt haben. Noch bezeichnender ist allerdings, dass der SPD-Kandidat für das Landtagspräsidium, Armin Willingmann, anschließend durchfiel und dabei nicht alle Stimmen der demokratischen Parteien erhielt. Das deutet darauf hin, dass Heckenschützen aus der CDU offenbar gemeinsame Sache mit der AfD machen. Das ist besorgniserregend und ein Hinweis darauf, welches Szenario Anfang Dezember bei der Wahl des Ministerpräsidenten droht.
1: Und ein weiteres Thema beschäftigt die Medien, die Festnahme des ehemaligen Chefs des Bundesnachrichtendienstes, Hanning. Er steht im Verdacht, gegen Geld jahrelang geheime BND-Unterlagen beschafft und diese für seine private Beratertätigkeit genutzt zu haben. Gegen Hanning steht deshalb der Verdacht der Spionage und des versuchten Landesverrats im Raum. Die Neue Osnabrücker Zeitung sieht einen eklatanten Vertrauensbruch.
4: Wenn ausgerechnet jene, die die Bürger schützen sollen, selbst zum Sicherheitsrisiko werden, wirft das nicht nur ein schlechtes Licht auf eine Behörde, dann bringt das den gesamten Staat beim Bürger in Verruf. Für die Republik ist der Fall schon jetzt eine Mahnung. Die parlamentarische Kontrolle von Sicherheitsbehörden ist keine Schikane, sondern als Ausdruck berechtigten Misstrauens bitter nötig. Die geplante Reform der Nachrichtendienste dürfte davon nicht unberührt bleiben.
1: Der Kölner Stadtanzeiger spricht von einem Skandal im XXL-Format.
4: Zudem steht der Fall Hanning nicht allein. Der ehemalige Verfassungsschutzpräsident Maaßen hatte noch während seiner Amtszeit damit begonnen, ins rechtsradikale Lager überzulaufen. Und der einstige Geheimdienstkoordinator im Kanzleramt, Fritzsche, war später als Berater des österreichischen Innenministers Kickl tätig. Der ist Vorsitzender der rechtslastigen FPÖ und als Hardliner bekannt. In der Summe ergibt sich eine brennende Frage. Wie konnten Leute ohne Integrität wie Hanning, Maaßen und Fritzsche überhaupt auf solchen Posten landen? Die Antwort könnte Anlass zur Beunruhigung geben.
1: Und das waren die Standpunkte, zusammengestellt von Peter Behrendt.
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5: Um 6.30 Uhr mit Klaas Christoffersen. Heute jährt sich der Terrorangriff der Hamas auf Israel zum dritten Mal. Am 7. Oktober 2023 überfielen Terroristen ein Musikfestival und zahlreiche israelische Siedlungen. Sie töteten mehr als 1000 Menschen und nahmen mehr als 250 Geiseln. Auf den Angriff folgte ein Krieg zwischen Israel und der Hamas mit mehr als 10.000 Opfern im Gazastreifen. An den Angriff und den

0: Krieg wird heute erinnert, unter anderem in Hamburg. Aus Hamburg, Pune Abdi.
1: Vor dem Audimax soll eine Gedenkkundgebung stattfinden. Dazu ruft unter anderem die Deutsch-Israelische Gesellschaft Hamburg und eine jüdische Hochschulgruppe auf. Laut Aufruf möchten sie den Opfern des 7.10. gedenken und sich solidarisch an die Seite Israels und aller vom Antisemitismus Betroffenen weltweit stellen. Am Hachmannplatz findet heute Abend eine pro-palästinensische Demo unter dem Motto 3 Jahre Genozid statt. Dazu ruft unter anderem die Gruppe Thaura auf, die vom Verfassungsschutz als extremistischer Verdachtsfall beobachtet wird.
0: Der frühere Präsident des Bundesnachrichtendienstes Hanning soll heute in Karlsruhe dem Ermittlungsrichter am Bundesgerichtshof vorgeführt werden. Er war gestern in seinem Haus in Nordrhein-Westfalen festgenommen worden. Die Bundesanwaltschaft wirft Hanning unter anderem geheimdienstliche Agententätigkeit und versuchten Landesverrat vor. Überwacht werden die Geheimdienste vom Parlamentarischen Kontrollgremium des Bundestags und dessen Vorsitzender Henrich Mann hat in den ARD-Tagesthemen die mögliche Anfälligkeit des früheren Spitzenbeamten Hanning so erklärt.
2: Unsere Partner sind genauso professionell wie der BND und wissen natürlich, dass die Manipulation von Personen, und man muss ja wissen, dass Herr Hanning auch wirtschaftlich schwer angeschlagen war, offenbar auch Geld benötigte nach einer Insolvenz, dass das anfällig macht und insofern auch gegnerische Dienste immer versuchen, auf der Gegenseite Menschen in ihren Bann zu ziehen. Wie weit das hier geht, das klärt gerade der Generalbundesanwalt.
0: Der Vorsitzende des Parlamentarischen Kontrollgremiums, Henrich Mann. Neuer Anlauf im Bundestag. Der Verkehrsausschuss befasst sich noch einmal mit dem Neubau der Bahnstrecke Hamburg-Hannover und will heute darüber entscheiden. Morgen befasst sich dann der gesamte Bundestag damit. Abgeordnete von Union und SPD haben auf erneute Kritik reagiert und ihre Pläne etwas verändert. Katharina Seiler in Berlin zu der Frage, was an der Vorlage angepasst wurde.
3: Diese neuerlichen Nachbesserungen betreffen vor allem den Landkreis Harburg. So sollen zum Beispiel im Bereich Seevetal Varianten geprüft werden, die die Belastung durch eine Neubaustrecke verringern könnten. Außerdem sollen die Überholbahnhöfe im Bereich Garlsdorf und Rammelsloh so gestaltet werden, dass später Regionalhalte eingerichtet werden könnten. Gleichzeitig werden die Verbesserungen auf der Bestandsstrecke jetzt verbindlicher gefordert. Die Forderung nach einem dreigleisigen Ausbau zwischen Uelzen und Lüneburg dagegen wird weiter von den Abgeordneten abgelehnt. Geht die Vorlage heute so durch den Verkehrsausschuss, kann morgen der Bundestag zustimmen und die Planungen für die Neubaustrecke können weitergehen.
0: Bundeswirtschaftsministerin Reicher hat Sorgen vor einem Gasmangel in diesem Winter zurückgewiesen. In den Speichern liege mehr Gas, als selbst im kältesten Jahr verbraucht worden sei, sagte die CDU-Politikerin der Süddeutschen Zeitung. Die Speicher sind derzeit zu rund 59% gefüllt, das ist vergleichsweise wenig. Reiche kündigte deshalb eine strategische Gasreserve an. Sie soll gegen unvorhergesehene Ereignisse absichern. Die Reserve stehe allerdings erst im übernächsten Winter bereit. Hintergrund sind unter anderem die Spannungen um die Straße von Hormus. Der Iran blockiert sie im Konflikt mit den USA weitgehend. Die Ukraine hat nach russischen Angaben einen Öltanker im Schwarzen Meer mit Seedrohnen angegriffen. Das Schiff sei gestern Abend vor dem Urlaubsort Sotschi in Brand geraten, hieß es aus dem Verkehrsministerium in Moskau. Die 23 Besatzungsmitglieder aus Indien seien gerettet worden. Die Behörden sperrten die Strände in der Nähe. Russland wiederum soll nach ukrainischen Angaben gestern früh 2 Handelsschiffe vor der Küste Bulgariens mit Drohnen angegriffen haben. Eines davon ist gesunken. Auch einen Angriff auf einen türkischen Frachter vor Rumänien am Tag davor wirft Kiew dem russischen Militär vor. Bundespräsident Steinmeier reist heute nach Frankreich. Morgen beginnt dort ein Staatsbesuch, der die enge Partnerschaft beider Länder in den Mittelpunkt stellt. Aus Berlin, Dietrich Karlmeurer.
4: Anlass der Reise sind 75 Jahre diplomatische Beziehungen zwischen Frankreich und der Bundesrepublik. Der Staatsbesuch soll die enge Freundschaft und die tiefe Verbundenheit beider Länder unterstreichen, so heißt es vorab aus dem Bundespräsidialamt. Zudem wollen Paris und Berlin an ihre gemeinsame Verantwortung für ein starkes und demokratisches Europa erinnern. Steinmeiers Delegation besteht aus hochrangigen Vertreterinnen und Vertretern aus Politik, Wirtschaft und Kultur. Zu ihr gehören mehrere Bundesminister sowie die Ministerpräsidenten der 3 deutschen Bundesländer an der Grenze zu Frankreich.
0: Und das waren die Nachrichten.
5: 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Zunächst oft wolkig oder neblig trüb. Im Norden sind auch Schauer möglich. Dann Sonne und Wolken im Wechsel. 17 Grad in Olpenitz bis 23 Grad in der Grafschaft Bentheim. Morgen viele Wolken, teils Regen an der Nordsee, einzelne Gewitter und 12 bis 17 Grad. Am Freitag wieder Wolken und Schauer und 10 bis 16 Grad. 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A2 Hannover Richtung Berlin. Zwischen Allerengersleben und Eilsleben 3 Kilometer stockender Verkehr im Baustellenbereich. Im Kreuz Schwerin wird die A14 Schwerin Richtung Wismar und die A24 Hamburg Richtung Berlin wegen Markierungsarbeiten von 7 Uhr bis heute Abend 18 Uhr gesperrt. Das NDR-Info-Thema heute, der Tag, der niemals aufhört. Wie wirkt der 7. Oktober bis heute nach? Nach der eindrucksvollen Reportage über eine verschleppte israelische Geisel vor einer halben Stunde blicken wir jetzt auf Farid. Er war am 7. Oktober 23 auf der Arbeit im Süden Israels, als die Hamas das Land überfällt. 3 Jahre später ist er immer noch in Israel, arbeitet auf einer Baustelle, muss sich aber vor den Behörden verstecken. Sein Wohnhaus im Gazastreifen wurde im Krieg zerstört, Frau und Kinder vertrieben. Zurück kann und will er nicht. Seinen Lohn schickt er nach Gaza. Felicitas von Böselager hat mit ihm gesprochen und mit ihm auch in Gaza angerufen.
6: Farid füllt einen Kessel aus Edelstahl mit Wasser und stellt ihn auf einen alten Gasherd. Er kocht Tee. Die Küche ist in die Jahre gekommen. Die Wände sind rissig, die mit Rosen und Sektgläsern bedruckten Kacheln verblichen und gelblich verfärbt. An der Wand hängen gusseiserne Pfannen. Zucker, Salz und Gewürze stehen in Schraubgläsern im Regal. Früher haben wir jeden Freitag gekocht. Jeden Freitag haben wir Makluba mit Hähnchen und Salaten zubereitet. Farid ist seit dem Überfall der Hamas am 7. Oktober 2023 in Israel gestrandet. Er erzählt von seinem alten Leben im Gazastreifen. Sagt, dass er seine Frau und seine Kinder vermisst, die dort leben. Das Leben hier ist definitiv kein Vergleich, vor allem nicht mit Gaza. Die familiäre Atmosphäre ist ganz anders als das Leben allein oder mit Freunden. Natürlich sind die Stimmung und alles andere auch ganz anders. Seit 6 Jahren hat der 54-Jährige seine Familie nicht mehr gesehen, sie nicht mehr in den Arm genommen oder mit ihnen gegessen. Damals ist er nach Israel gekommen, um Geld für sie zu verdienen. Im Oktober 2023 war seine Arbeitserlaubnis noch gültig. Aber seitdem ist er illegal im Land. Schätzungen zufolge geht es über 3000 Menschen aus dem Gazastreifen so wie Farid. Sie sind in Israel und im Westjordanland untergetaucht. Nur ein paar hundert von ihnen soll es gelungen sein, mit der Unterstützung einer Hilfsorganisation zurückzukehren. Andere sollen sich israelischen Behörden gestellt haben, in der Hoffnung, so zu ihrer Familie zu kommen. Farid sagt, dass er in Israel besser Geld für die Familie verdienen kann als in Gaza. Er arbeitet schwarz und schlägt sich mit Gelegenheitsjobs durch. Das sind Garten- und Hausarbeiten, das Reinigen und Aufräumen von Lagerräumen oder das Schmücken von Bäumen. Es gibt eine Art von Baumschmuck, bei der die Bäume wie Tiere oder Ähnliches geformt werden. Er zieht dorthin, wo er Arbeit findet und bleibt nie lange am gleichen Ort. Immer wieder, erzählt er, falle es ihm schwer, sich bei der Arbeit zu konzentrieren, weil er so abgelenkt sei von den Sorgen um seine Familie. Manchmal lege ich zum Beispiel etwas irgendwo hin und vergesse es dann. Am Ende suche ich es dann an einer anderen Stelle, obwohl ich es eigentlich genau dorthin gelegt habe. Es liegt daran, dass die Konzentration durch den Stress, den man erlebt, beeinträchtigt wird. Besonders dramatisch sei es im November und Dezember gewesen. Als meine Frau mich anrief und mir erzählte, dass die Lage sehr schwierig sei, mit Kämpfen und Beschuss überall. Und dann war unser Haus natürlich komplett zerstört, genau wie die Häuser unserer Nachbarn und alle Häuser um uns herum. Regelmäßig telefoniert er per Video mit seiner Familie im Gazastreifen. Farids Frau Abir, seine Söhne und sein Enkel sitzen auf einem Sofa in einer Wohnung im Gazastreifen. Abir spricht von einem tiefen Schmerz. Sie vermisse ihren Mann in jedem Moment. Wenn wir essen, wenn wir trinken, wenn wir auf den Markt gehen. Es gibt viele Momente, in denen wir ihn brauchen. Wir brauchen seine Zärtlichkeit und die Liebe für seine Kinder. Dass er ihnen zur Seite steht und ihnen Rat gibt, was richtig und was falsch ist. Farid, Abir und ihre Kinder halten an der Hoffnung fest, dass sie sich eines Tages wiedersehen können. Sie glauben nicht, dass die Familie im Gazastreifen noch eine Zukunft hat und sehnen sich nach einem gemeinsamen Leben in Ägypten. Meine Träume sind ganz einfach. Ich träume nicht davon, Unternehmen zu besitzen oder reich zu sein. Ich träume davon, ein einfaches Leben zu führen. Mehr nicht.
5: Eine Reportage von Felicitas von Böselager, das NDR-Info-Thema. Der Tag, der niemals aufhört. Wie wirkt der 7. Oktober bis heute nach? Und das frage ich dann um 20 nach 7 Bettina Meyer, unsere Tel Aviv-Korrespondentin.
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5: Großbritannien hat ein Problem mit seiner Jugend. Zu viele junge Menschen finden keinen Weg in Arbeit und Ausbildung. Der noch recht neue Labour-Premierminister Andy Burnham, der in den Umfragen gut dasteht und die Rechtspopulisten wieder überholt hat, hat die Bekämpfung der Jugendarbeitslosigkeit zu einer der Herausforderungen seiner Regierung gemacht. Unsere Korrespondentin Mareike Aden berichtet über die Pläne und hat junge Arbeitslose getroffen.
8: Kein Kind mehr. Aber auch noch kein Erwachsener. So fühle er sich, erzählt Liam, 19 Jahre, aus dem nordenglischen Liverpool. Seit 3 Jahren ist er raus aus der Schule und arbeitslos. 600 Bewerbungen hat er geschrieben, auch für Aushilfsjobs. Nur ein paar haben sich überhaupt zurückgemeldet. Das zieht mich runter. Und es ist schwierig, so viel Zeit zu haben. Ich möchte einen Grund haben, morgens aufzustehen. Fast 1 Million Briten zwischen 16 und 24 Jahren haben keinen Job oder Ausbildungsplatz. Das sind mehr als 13% aller Menschen in diesem Alter. Liams großer Traum ist es, bei der Feuerwehr zu arbeiten, erzählt er. Aber nicht mal ein Praktikum klappt. Noch wohnt er bei seinen Eltern. Es ist belastend und wirkt sich auf die psychische Gesundheit aus. Du fragst dich, bin ich das Problem? Man kommt ins Grübeln. Der Liverpooler Premier League-Fußballverein Everton will helfen im Kampf gegen die Jugendarbeitslosigkeit. Die ist in der Region besonders hoch. Die Stiftung des Vereins ist Teil eines Pilotprojektes der britischen Regierung gegen Jugendarbeitslosigkeit. Zusammen mit einer Sicherheits- und Reinigungsfirma verhilft Everton jungen Menschen zu fair bezahlten Einstiegsjobs rund ums Stadion. Matthew, Anfang 20, hat so Arbeit gefunden. An diesem Tag steht er mit seiner gelben Schutzweste vor dem Stadion. Gleich beginnt die Schicht. Ich habe 8 Monate gesucht, 8 Monate ohne Erfolg. In Großbritannien ist es im Moment echt verdammt schwer. Ich bin einfach nur froh, hier zu sein. Projekte wie dieses sind jedoch die Ausnahme. Die Probleme des Landes unter anderem kein strukturiertes Ausbildungssystem, keine Pflicht zum Besuch einer Berufsschule in Vollzeit und kaum Wirtschaftswachstum. Everton will Starthilfe geben, sagt Maxine Roberts von der Vereinsstiftung Everton in the Community. Diese Einstiegsjobs helfen jungen Menschen, Selbstvertrauen und erste Erfahrungen zu sammeln. Maxine Roberts sagt, sie setze große Hoffnungen in den neuen Premierminister Andy Burnham. Burnham ist bekennender Everton-Fan und in Liverpool geboren. Beim Parteitag Ende September sprach Burnham in seiner emotionalen Rede das Problem der Jugendarbeitslosigkeit an und gab vor allem der 14-jährigen Sparpolitik der Konservativen die Schuld. Die Jugendhilfe wurde in den 2010er Jahren praktisch abgeschafft und unser Schulsystem konzentriert sich zu sehr auf die Uni statt auf berufliche Bildung. Kein Wunder, dass mehr junge Menschen Sozialhilfe brauchen. Das ist nicht ihre Schuld, es ist unsere. Burnhams Regierung will unter anderem ein Ausbildungssystem nach deutschem Vorbild schaffen. Ob auch der Zugang zu Sozialhilfe verschärft wird, wie die Opposition es fordert, ist noch unklar. Liam hat bisher noch keine Sozialhilfe beantragt. Und jetzt hat er Rashid gefunden. 19 wie er und vor einem Jahr selbst noch arbeitslos. Er zeigt Liam, wie er Ausschreibungen für Praktika findet oder mit einem Chatbot für Jobinterviews üben kann. Rashid Afsali arbeitet für die Organisation Be Free, die sich um die mentale Gesundheit junger Menschen kümmert. Nach 3 Jahren Jobsuche fühlt Liam sich jetzt das erste Mal weniger allein. Rashid gibt mir Hoffnung, dass ich etwas finden werde. Es tut gut, hierher zu kommen. Wir machen auch ein paar Witze. Aber vor allem zeigt er mir so viele Möglichkeiten auf und hilft mir. Ich weiß, er ist für mich da. Im Kampf gegen die landesweite Arbeitslosigkeit junger Menschen will die Regierung bald weitere Maßnahmen bekannt geben. Es geht um nicht weniger als die Zukunft Großbritanniens.
5: Mareike Aden, unsere Korrespondentin in Großbritannien, berichtete. Durch den Landtag von Sachsen-Anhalt rauschte bei der konstituierenden Sitzung eine blaue Welle. Und andere Farben müssen sich darunter gemischt haben, denn die beiden AfD-Bewerber fürs Landtagspräsidium erhielten etliche Stimmen über den Durst. Mehr als das BSW allein hätte beisteuern können. Unsere Korrespondenten in Berlin und Magdeburg blicken gleich darauf. Der 7. Oktober, ein Tag der Erinnerung. Und damit beginnt auch unser Überblick um 6.46 Uhr.
0: Kanzler Merz hat zum Jahrestag des Hamas-Überfalls die Solidarität mit Israel bekräftigt. Deutschland stehe für die Sicherheit und Existenz Israels ein. Das sei die Lehre aus dem Holocaust. Jüdischen Menschen in Deutschland sagte Merz zu, alles für ihren Schutz zu tun und Antisemitismus zu bekämpfen. Auch in Berlin gibt es heute ein Gedenken an die etwa 1200 Toten der islamistischen Attacke. Das Bundeskabinett will heute die neue Pflegekommission einsetzen. Die Experten sollen bis Ende Januar Vorschläge erarbeiten, wie die Pflegeversicherung umgebaut werden kann. Gesundheitsminister Linnemann sagte, ohne einen grundlegenden Umbau werde das System in den 30er Jahren kollabieren. Außerdem befasst sich das Kabinett mit einem Gesetzentwurf gegen digitale Gewalt. Dabei geht es unter anderem um schärfere Strafen bei gefälschten pornografischen Bildern. In Russland ist möglicherweise eine Frau an Lungenpest gestorben. Die Weltgesundheitsorganisation hat deshalb Moskau ihre Hilfe angeboten. WHO-Chef Tedros sagte, man stehe mit den russischen Behörden in Kontakt, um die Aufklärung zu unterstützen. Außerdem forderte er weitere Informationen zu dem Fall. Die Tote war Mitarbeiterin eines Pestforschungsinstituts. Nach offiziellen Angaben starb sie an einer Lungenentzündung unbekannter Herkunft. Das Wetter in Norddeutschland, oft noch wolkig oder neblig trüb, im Norden Schauer möglich, dann Sonne und Wolken im Wechsel, 17 bis 23 Grad. Das war der kurze Überblick und damit zurück zu Markus Schubert.
5: Vielen Dank. Viel besser hätte es für die AfD nicht laufen können, gestern im Landtag von Sachsen-Anhalt. Nicht nur, dass deren Kandidat für den Posten des Landtagspräsidenten, Tobias Rausch, sogar mehr Stimmen bekam als die AfD und die Abgeordneten der Wagenknecht-Partei im Landtag zusammen haben. Danach gelang das auch dem völkisch gesinnten AfD-Chefideologen Hans-Thomas Tillschneider, der zusätzlich nach dem Vizeposten griff. In Berlin ist jetzt klar, der Durchgriff der AfD auf den Parlamentsbetrieb und die Landtagsverwaltung in Magdeburg könnte stärker werden als gedacht und ist vielleicht nur der erste Schritt. Die SPD fand, wohl aus historischem Bewusstsein, am schnellsten in einen Straßenkampfmodus, wie Mario Kubina berichtet.
7: Das Entsetzen in der SPD-Fraktion ist groß. So groß, dass sich sozialdemokratische Abgeordnete am Abend spontan zu einem Protestmarsch versammeln. Sie ziehen vom Brandenburger Tor zum Bebelplatz, dem Ort der Bücherverbrennung nach der Machtergreifung der Nazis 1933. Der SPD-Fraktionschef erinnert daran, wie sich Sozialdemokraten bis zuletzt gegen die NS-Herrschaft gestemmt haben.
9: Und wir haben die verdammte Pflicht, in Zeiten, wo Demokratie wieder unter Druck steht, Flagge zu zeigen. Deswegen sind wir hier,
7: sagt Matthias Mirsch unter dem Applaus seiner Fraktionskollegen. Auch Boris Pistorius ist zum Bebelplatz gekommen. Der SPD-Verteidigungsminister spricht von einem Tabubruch in der Geschichte der parlamentarischen Demokratie.
10: Es ist der Tag von Wut. Es ist der Tag von Enttäuschung darüber, dass Demokratinnen und Demokraten offenbar nichts gelernt haben aus der Geschichte und die Geschichte sich wiederholen lassen. Wer das zugelassen hat, hat sich an der Demokratie unseres großartigen Landes vergangen.
7: Damit bezieht sich Pistorius auf das Abstimmungsverhalten im Magdeburger Landtag. Der AfD-Politiker Tobias Rausch hat gestern 4 Stimmen mehr bekommen, als AfD und BSW im Landtag zusammen haben. Für BSW-Gründerin Sarah Wagenknecht ist klar, dass damit auch die Wahl eines ersten AfD-Ministerpräsidenten wahrscheinlicher wird. Wie Wagenknecht nochmal deutlich macht, wird sich das BSW bei der für Dezember geplanten Ministerpräsidentenwahl enthalten. Unter Umständen könnte ihre Partei damit dem AfD-Politiker Ulrich Siegmund den Weg in die Magdeburger Staatskanzlei ebnen. Die Brandmauer im Umgang mit der AfD hält Wagenknecht sowieso für gescheitert. Da ist sie sich mit AfD-Chefin Alice Weidel einig.
11: Die Brandmauerpolitik der CDU zerstört vor allen Dingen die CDU selbst.
7: So Weidel gestern bei einem Statement im Bundestag. Allerdings, die Union selbst sieht das anders, jedenfalls auf Bundesebene. Der stellvertretende Fraktionschef Alexander Hoffmann von der CSU schaut mit Sorge nach Magdeburg.
12: AfD und BSW verfügen über eine destruktive Mehrheit in Sachsen-Anhalt und die nutzen sie auch.
7: Aber der neue Landtagspräsident von der AfD hat eben nicht nur Stimmen aus der eigenen und aus der BSW-Fraktion bekommen. Ein Punkt, der jetzt viele bei Union und SPD auf Bundesebene beschäftigt.
5: Hauptstadtkorrespondent Mario Kubina. Und in Magdeburg ist am Morgen danach jetzt der landespolitische Korrespondent Uli Wittstock zugeschaltet. Guten Morgen.
13: Ja, schönen guten Morgen.
5: Weiß man, ahnt man, wer da mit der AfD stimmte? Wie erklärt man sich, dass die AfD bekam, was sie wollte und die SPD bei der Wahl zum Vize scheiterte?
13: Naja, wie man sich das alles erklärt, es ist so, dass es eine geheime Wahl ist. Wir wissen nicht genau, wer da wie gestimmt hat. Jeder sagt, ich war es nicht, ich war es nicht, ich war es nicht. Ich sag mal, die Brandmauer ist für die Grünen und für die Linken eigentlich ein stehendes Thema. Da wird es keine Debatten geben. Bleibt also die CDU, die schon immer wieder mal mit einzelnen Mitgliedern überlegt hat, möglicherweise dann doch die AfD irgendwie politisch einzubinden. Und man muss auch sagen, in den Kommunalparlamenten hier in Sachsen-Anhalt, in den Kreistagen, da sind CDU und AfD häufig enger beisammen als andere Parteien. Da gibt es auch Kontakte und da kann man sich durchaus vorstellen, dass auch aus diesen Reihen die Stimmen kommen. Und das war dann vielleicht irgendwie so ein kleiner Deal. Deswegen ist ja auch der CDU-Kandidat durchgekommen und der von der SPD eben nicht, was dazu führt, dass jetzt keine einzige linke Stimme mehr in der Landtagsverwaltung eine Rolle spielt.
5: Bleibt die CDU als politischer Faktor erhalten oder löst sie sich als Fraktion im Grunde in politischer Ziellosigkeit auf? Und Sven Schulze hat sie vielleicht auch gar nicht mehr unter Kontrolle.
13: Also, dass er sie nicht mehr unter Kontrolle hat, das wurde, glaube ich, gestern ziemlich deutlich. Er hat ja gesagt, wir enthalten uns komplett. Aber es gab nur 5 Enthaltungen. Also ein Teil der CDU hat tatsächlich auch gegen den Kandidaten der AfD gestimmt und ein Teil hat eben für ihn gestimmt. Und insofern, glaube ich, mehr Demontage für einen Parteichef kann man kaum sich vorstellen.
5: Muss man nun davon ausgehen, dass sich die Mehrheiten von gestern bei der Wahl zum Ministerpräsidenten wieder aufrufen lassen?
13: Ich denke, das war der Testlauf gestern. Das ist, glaube ich, ziemlich deutlich. Und es könnte sein, dass sogar noch mehr Stimmen hinzukommen. Das ist ja nicht auszuschließen. Es gibt ja einen CDU-Parteitag, auf den warten alle. Da gibt es dann den großen Showdown. Und möglicherweise wird dann noch mal ganz anders debattiert danach. Das wird man sehen. Aber in jedem Fall, ja, ich denke, Ulrich Siegmund hat die Stimmen, die er braucht.
5: Gibt es überhaupt noch ein demokratisches Lager oder traut man sich in den vermutlichen Oppositionsfraktionen nach dem gestrigen Tag nicht mehr über den Weg?
13: Ich glaube, die rücken etwas enger zusammen. Mhm. Das ist tatsächlich, glaube ich, spürbar. Es war gestern übrigens auch deutlich spürbar, dass alle, also von AfD bis Linkspartei, sehr viel Wert darauf gelegt haben, dass das eine reguläre Veranstaltung bleibt. Also da ist niemand ausfällig geworden. Es gab keine Bilder, die in irgendeiner Form nach Chaos aussehen. Und interessant ist auch der neue Ton der AfD, der sich da abzeichnet, die sich jetzt plötzlich sehr staatstragend geben.
5: Bleibt es beim gelassenen Ton, den die Akteure an den Tag gelegt haben gestern, oder werden die Manschetten abgelegt, sobald die Machtposition gefestigt ist?
13: Das ist jetzt die ganz große Frage. Ich bin da auch skeptisch. Ja. Also Tobias Rausch, der neue Landtagspräsident, der ist ja kein Scharfmacher. Mhm. Sein Stellvertreter Hans-Thomas Tillschneider, der ist das ganze Gegenteil. Also der hat tatsächlich hier im Landtag immer wieder für Aufsehen gesorgt mit Reden, wo er sehr völkisch klang und er will ja das Deutschtum nach vorn bringen und das ist alles schon ziemlich weit am rechten Rand, was er von sich gibt. Der hat auch dieses extreme Parteiprogramm deutlich beeinflusst. Ob der, so wie er gestern angekündigt hat, jetzt überparteilich über allem schweben wird, na, mal sehen, ob das gelingt.
5: Kurzer Blick noch, hat sich um den Landtag Protest formiert oder lähmen die Ereignisse auch eine demokratische Öffentlichkeit?
13: Also es hat sich gestern Protest formiert, der stand auch dort vorne vor dem Landtag. Und ich glaube nicht, dass das eine Lähmung ist, denn schon im Wahlkampf hat sich gezeigt, dass es eine breite bürgerliche Bewegung gegen die AfD gibt, insbesondere aus den Bereichen Kultur, aber auch aus anderen Strukturen des Landes. Und da haben sich Leute miteinander verbunden, die sonst bislang noch nie miteinander zu tun hatten. Und auch das, glaube ich, wird in den nächsten Wochen eher noch zunehmen.
5: Uli Wittstock, live aus Magdeburg.
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5: Während die Bundesregierung über eine Plastikabgabe diskutiert, zeigt sich auch in der Nordsee ein weniger bekanntes Plastikproblem, sogenannte Dolly Ropes. Das sind Kunststoffseile, die Krabbenfische an ihren Netzen befestigen, damit diese beim Schleppen etwas Auftrieb bekommen. Reißen die Seile ab, gelangen sie ins Meer. Zehntausende Kilo dieser Plastikschnüre landen so jedes Jahr in der Nordsee mit Folgen für Vögel und die Meeresumwelt. Was es damit auf sich hat und welche Alternativen es gibt, erzählt uns jetzt Thomas Schröder.
15: In den Häfen sehen die Dolly Ropes eigentlich ganz hübsch aus. Wie bunte Girlanden hängen die grünen, blauen und orangen Plastikschnüre an den Netzen von Krabben- oder Plattfischkuttern. Ihre Aufgabe? Sie schützen die teuren Netze, wenn sie beim Fischen über den Grund schleifen. Ein bewährter Scheuerschutz, der allerdings eine lange missachtete Kehrseite hat. Denn die Schnüre nutzen sich ab und landen am Ende im Meer.
16: Nach wenigen Wochen sind es dann teilweise 50%, die schon verloren sind. Das heißt, der Fischer muss dann die alten wieder abmachen, neue daran machen, dann geht das ganze Spiel von vorne los.
15: Erklärt Daniel Steputis, Experte für Fangtechnik am Thünen-Institut für Ostseefischerei. Auf diese Weise landen schätzungsweise 35.000 bis 50.000 Kilo Plastik jedes Jahr in der Nordsee.
16: Wenn wir jetzt nach Helgoland fahren, sehen wir relativ viele Vögel, die tot an den Felsen hängen, weil die sich an diesen Plastikfäden verheddert haben und dann nicht mehr freikommen. Das heißt, die verhungern jämmerlich, weil sie einfach nicht mehr auf Nahrungssuche kommen. Am Ende geht das wahrscheinlich durch das ganze Ökosystem und hat ganz viele Auswirkungen.
15: Auch in den Mägen von Fischen und Meeressäugern wurden die Dolly Ropes bereits gefunden. Dabei ist das Problem schon lange bekannt. Daniel Steputis erinnert sich noch gut, wie er vor etwa 12 Jahren einen Anruf bekam.
16: Das war, als Henning Dulz, ein Fischer aus Föhr, eine Insel in der Nordsee, sich bei mir meldete und sagte, guck mal hier, wir haben hier ein Problem, komm doch mal vorbei und guck das an, vielleicht finden wir eine Lösung.
17: Kommt doch erst moderner Sieg, wa?
15: Henning Dulz ist seit Jahrzehnten als Krabbenfischer im Wattenmeer unterwegs. Auch er hat früher Dolly Ropes verwendet. Aber nachdem er sich länger mit dem Plastikproblem beschäftigt hatte, war für ihn klar, so kann es nicht weitergehen.
18: Was wir jetzt fahren, ist die Boje hinten,
15: sagt Dulz, während sein Decksmann eine Boje über Bord wirft, die am Netzende befestigt ist. Sie sorgt dafür, dass das Netz leicht angehoben wird. Dadurch wird der Scheuerschutz überflüssig. Dulz' Kollegen waren am Anfang skeptisch. Aber gemeinsam mit dem Thünen-Institut konnte der Föhrer Fischer nachweisen, dass durch die Boje kein Fang verloren geht. Die deutschen Krabbenfischer verzichten daher seit 2023 freiwillig auf Dolly Ropes. Doch obwohl mittlerweile neben der Boje noch viele weitere Alternativen zu den Dolly Ropes entwickelt wurden, gibt es noch immer viele Fischer in der Nordsee, die die Plastikseile verwenden, sagt Daniel Steputis.
16: Das ist so ein bisschen deprimierend, ehrlich gesagt. Das hat mit Politik zu tun. Das hat mit, wie lange brauchst du, um Regeln umzusetzen? Wie lange brauchst du, bis überhaupt alle verstehen, dass da ein Problem ist und so weiter? Da sind wir aber gerade dran. Da gibt es gerade ein bisschen mehr Bewegung als in den letzten Jahren, um das ein bisschen voranzutreiben. Aber das hätte man am Ende auch schon vor einer Weile machen können.
15: Bisher gibt es zwar nur Empfehlungen, keine Verbote. Aber Dulz und Steputis sind vorsichtig optimistisch, dass die Plastikschnüre in einigen Jahren nur noch Relikte aus der Vergangenheit sind. Verschwunden sind sie damit nicht. Auch in Jahrzehnten dürften sie noch an Stränden, in Nestern, in Tiermägen zu finden sein.
5: Thomas Schröder in NDR Info Wissen, gleich die 7 Uhr Nachrichten.

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1: Um 7 Uhr mit Klaas Christoffersen. Heute vor 3 Jahren haben Hamas-Terroristen Israel überfallen, 1200 Menschen getötet und mehr als 250 Geiseln genommen. Weltweit wird heute der Opfer gedacht, auch in Berlin. Bundestagspräsidentin Klöckner eröffnet am Abend eine Ausstellung zu den Hamas-Massakern im Bundestag. Aus Berlin, Lissy Kaufmann.
2: 733 Tage, 2 Stunden und 35 Minuten. So lange befanden sich die letzten israelischen Geiseln in den Händen der Hamas. Die Zahlen sind der Titel der Ausstellung zum 7. Oktober im Bundestag, organisiert von der Deutsch-Israelischen Gesellschaft. Am Abend wird Bundestagspräsidentin Julia Klöckner die Ausstellung eröffnen. Dem ARD-Hauptstadtstudio sagte Klöckner, es sei wichtig, an den 7. Oktober zu erinnern. Gerade in einer Zeit, in der der Judenhass weltweit zugenommen habe. Beim zentralen Gedenken auf dem Bebelplatz in Berlin am Nachmittag werden Innenminister Dobrindt und Israels Botschafter Prosor sprechen. Später soll es noch einen religionsübergreifenden Gottesdienst in der Kaiser-Wilhelm-Gedächtniskirche geben. Angekündigt sind auch pro-palästinensische Demonstrationen.
1: Nach der erstmaligen Wahl eines AfD-Politikers zu einem Landtagspräsidenten sieht die SPD im Bund Klärungsbedarf beim Koalitionspartner CDU. Die SPD-Bundestagsfraktion versammelte sich am Abend zu einem spontanen Protestmarsch in Berlin. Aus Berlin Chris Berdrow.
3: Vizekanzler Lars Klingbeil von der SPD sagte in Berlin, die Wahl des AfD-Politikers Tobias Rausch in Sachsen-Anhalt sei ein Tabubruch und werfe sehr drängende Fragen auf. Nicht nur das BSW, sondern auch die CDU muss aus seiner Sicht dringend erklären, wie es dazu kommen konnte. Hintergrund: Der AfD-Kandidat bekam bei seiner Wahl 4 Stimmen mehr als seine Partei und das BSW gemeinsam haben. Auch von der CDU könnten also Stimmen gekommen sein.
1: Die Bundesregierung zieht heute eine Zwischenbilanz ihrer sogenannten Modernisierungsagenda. Vor einem Jahr wurden rund 100 Maßnahmen festgelegt, um Bürokratie abzubauen und den Staat leistungsfähiger zu machen. Der zuständige Minister Wildberger stellt im Kabinett den Bericht zum Stand der Staatsmodernisierung vor. Markus Sambale in Berlin kennt bereits einige positive Beispiele aus dem Bericht.
4: Etwa der sogenannte Bauturbo, da gibt es dann Ausnahmen vom Planungsrecht, damit mehr bezahlbare Wohnungen gebaut werden. Ein anderes Beispiel, ganz konkret, das betrifft viele, eine digitale App für die Autopapiere. Den digitalen Fahrzeugschein, den gibt es darin schon. Zum Jahreswechsel etwa soll auch der digitale Führerschein dazukommen. Und in der Wirtschaft soll einiges schneller laufen und unbürokratischer, weniger Vorschriften, sodass zum Beispiel kleinere Betriebe keine Sicherheitsbeauftragten mehr haben müssen.
1: Das Bundesverwaltungsgericht entscheidet am Nachmittag über das nationale Luftreinhalteprogramm. Dabei geht es um die Frage, ob der Plan in Teilen strenger gefasst werden muss. Das Oberverwaltungsgericht Berlin-Brandenburg hatte 2024 entschieden, dass das Programm nicht in allen Punkten ausreiche, um die europäischen Ziele zur Verringerung von Schadstoffen in der Luft zu erreichen. Außerdem berücksichtigten die zugrunde liegenden Prognosen nicht die aktuellsten Daten. Anlass für das Urteil war eine Klage der Deutschen Umwelthilfe. Über die Revision entscheidet nun das Bundesverwaltungsgericht. Die 78. Frankfurter Buchmesse ist am Abend feierlich eröffnet worden. Bei dem Festakt im Kongresscenter kamen Vertreter der internationalen Buchbranche aus Kultur und Politik zusammen. Aus Frankfurt am Main, Antje Bonhage.
5: Kulturstaatsminister Wolfram Weimer nahm die künstliche Intelligenz in den Fokus und forderte von der EU einen stärkeren Schutz des Urheberrechts. Zudem kündigte er an, künftig jährlich ein literarisches Wort des Jahres küren zu lassen. Vereinzelte Reaktionen des Unmuts wie Buhrufe und Pfiffe gab es beim Auftritt des Kulturministers von Ehrengast Tschechien, Otto Klempitsch. Er gehört der rechtspopulistischen Regierungspartei an. Teile der tschechischen Kulturszene kritisieren die Kulturpolitik der Regierung. Die Frankfurter Buchmesse ist zunächst für das Fachpublikum geöffnet, ab Freitag für alle. Sie dauert bis Sonntag.
1: Lionel Messi hat sich mit einem Sieg aus der argentinischen Fußballnationalmannschaft verabschiedet. Argentinien gewann Messis letztes Länderspiel gegen Benin mit 3:0. Der Superstar traf per Elfmeter. Die Fans im ausverkauften Stadion von Buenos Aires feierten La Pulga, den Floh, frenetisch. Für den Weltmeister von 2022 war es das 208. Länderspiel. Das waren die Nachrichten.
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6: Das Wetter in Norddeutschland: zunächst oft wolkig oder neblig trüb. Im Norden sind Schauer möglich, dann Sonne und Wolken im Wechsel. 17 Grad in Olpenitz bis 23 Grad in der Grafschaft Bentheim. Morgen viele Wolken, teils Regen, an der Nordsee einzelne Gewitter und 12 bis 17 Grad. Am Freitag wieder Wolken und Schauer, 10 bis 16 Grad. 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A1 Osnabrück Richtung Bremen zwischen Dreieck Stur und Bremen-Arsten, 5 Kilometer Stau. A2 Hannover Richtung Berlin zwischen Allerengersleben und Eisleben, 3 Kilometer stockender Verkehr im Baustellenbereich. Und die A14 Schwerin Richtung Wismar und die A24 Hamburg Richtung Berlin sind im Kreuz Schwerin wegen Markierungsarbeiten bis 18 Uhr gesperrt. 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Gleich 7.06 Uhr. Schönen guten Morgen. Schon wieder eine Kommission. Diesmal eine, die sich um die langfristige Stabilisierung der Pflegeversicherung kümmern soll. Bei dem Thema konnte sich die Koalition nicht auf große Linien einigen. Um die soll sich also ab heute die Kommission kümmern. Bis Ende Januar kommenden Jahres soll sie Vorschläge vorlegen. Die Politik greift damit zu einem Mittel, das Tradition hat. Aber ergibt es Sinn, wenn Politik auf Kommissionen setzt? Hauptstadtkorrespondent Gabor Hallers mit einem Langzeitvergleich.
7: Wir werden Einsparungen vornehmen müssen.
8: Der Gesundheitsminister sagt, es muss sich was ändern bei der Pflege. Nur wie, das weiß auch Carsten Linnemann noch nicht.
7: Darüber hinaus haben wir uns darauf geeinigt, dass wir eine Kommission einsetzen, um auch noch mal grundsätzlicher, struktureller das Pflegesystem für die 30er Jahre fit zu machen.
8: Der Politikwissenschaftler Sven Siefken kennt sich mit Kommissionen aus. Diesmal, so sagt er, geht es vor allem darum, einen Kompromiss zu finden.
9: Dass man in einem Politikfeld, über das seit Jahrzehnten nachgedacht wird und wo man nicht vorankommt, dass man da den gordischen Knoten zerschlagen kann und vorankommt vor allem.
8: Große Themen, schwierige Reformen, wenn Politik nicht weiterkommt, sollen Kommissionen helfen.
10: Bundeskanzler Schröder hat die Reform des Arbeitsmarktes zur Chefsache erklärt.
11: Alle reden nur noch von der Hartz-Kommission.
12: Die Hartz-Kommission sucht weiter.
13: Hartz-Kommission.
14: Und die Hartz-Kommission drückt aufs Tempo.
15: Die Kommission hatte offiziell einen zu langen Namen. Regierungskommission für moderne Dienstleistungen am Arbeitsmarkt.
8: Erzählt Peter Harz vor wenigen Wochen im Saarländischen Rundfunk.
15: Dann bringt es die Praxis mit sich, dass man die Kommission dann nach dem Vorsitzenden benennt. Und so bin ich dazu gekommen.
8: Peter Harz war Personalvorstand bei Volkswagen und er soll mit der Kommission, die seinen Namen trägt, den Arbeitsmarkt reformieren. 2002 war das und damals waren mehr als 4 Millionen Menschen arbeitslos gemeldet.
16: 2 Millionen Arbeitslose weniger in 3 Jahren.
8: Verspricht der Manager und der Bundeskanzler ist zufrieden.
17: Ich verspreche mir von der Arbeit der Kommission auch einen neuen Geist.
8: Und Gerhard Schröder sagt zu, die Hartz-Vorschläge 1:1 umzusetzen.
15: Bis seine Partei nicht mehr mitgemacht hat.
8: Eigentlich kein Problem, sagt der Politikwissenschaftler Sven Siefken.
9: Man muss natürlich vermeiden, dass dann sowas wie Cherrypicking betrieben wird. Man sucht sich also nur die schönen Kirschen, die einem gerade passen.
8: Ganz ähnlich klang im Sommer die Bundesarbeitsministerin Bärbel Baas, als sie über die Rentenkommission sprach.
18: Es gibt jetzt kein Rosinenpicken, sondern es ist ein Gesamtkunstwerk.
8: Ob Rosinen oder Kirschen, das Picken hat trotzdem begonnen. Und über das, was die Rentenkommission vorgelegt hat, wird bereits diskutiert. Das kann Pascal Reddick, der für die CDU in der Kommission saß, auch verstehen.
19: Es gehört in der Demokratie dazu, dass wir über alle Maßnahmen immer wieder auch diskutieren. Und trotzdem braucht es auch eine gewisse Verlässlichkeit. Und ich glaube, das ist auch mit Blick auf das Vertrauen extrem wichtig, sich dann auch an die Zusagen, die man gemacht hat, zu halten.
8: Er war am Anfang skeptisch, aber dann habe ihn die Arbeit überzeugt. Gerade, dass Wissenschaftler und Politik gemeinsam um Lösungen gerungen haben.
19: Wir sind nicht in den parteipolitischen Schützengräben gestartet, sondern haben uns einfach wissenschaftlich angeschaut, was muss man eigentlich tun, um die Systeme besser aufzustellen und für eine gute Altersvorsorge zu sorgen. Wissenschaftlerinnen und Wissenschaftler können gut sagen, welche Auswirkungen welche Maßnahme hat, aber nicht zwingend immer eine gute Entscheidung treffen. Und deswegen ist, glaube ich, die Kombination gut.
8: Politikwissenschaftler Sven Siefken sieht aber auch eine Gefahr, wenn Politik immer mehr Fragen auslagert.
9: Der Wunsch nach Expertenherrschaft, der ist vorhanden. Aber das ist Demokratie praktisch kein guter Wunsch, weil Expertenherrschaft letztlich ja nicht demokratisch legitimiert ist.
8: Und doch wird die neue Pflegekommission wohl nicht die letzte gewesen sein.
6: Hauptstadtkorrespondent Gabor Hallers.
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6: Gleich 7:10. Der Verkehrsausschuss im Bundestag befasst sich heute noch einmal mit dem Neubau der Bahnstrecke Hamburg-Hannover und will heute darüber entscheiden. Abgeordnete von Union und SPD haben auf erneute Kritik reagiert und ihre Pläne etwas verändert. Hintergründe von Katharina Seiler.
12: Diese neuerlichen Nachbesserungen betreffen vor allem den Landkreis Harburg. So sollen zum Beispiel im Bereich Seevetal Varianten geprüft werden, die die Belastung durch eine Neubaustrecke verringern könnten. Außerdem sollen die Überholbahnhöfe im Bereich Garlsdorf und Rammelsloh so gestaltet werden, dass später Regionalhalte eingerichtet werden könnten. Gleichzeitig werden die Verbesserungen auf der Bestandsstrecke jetzt verbindlicher gefordert. Die Forderung nach einem dreigleisigen Ausbau zwischen Uelzen und Lüneburg dagegen wird weiter von den Abgeordneten abgelehnt. Geht die Vorlage heute so durch den Verkehrsausschuss, kann morgen der Bundestag zustimmen und die Planungen für die Neubaustrecke können weitergehen.
6: Es sieht nach einem Geheimdienstskandal aus. Der frühere Chef des Bundesnachrichtendienstes, August Hanning, wurde gestern festgenommen. Er steht unter Spionageverdacht. Ins Visier der Ermittler geriet Hanning nach Razzien auch in Hamburg vor einem Jahr, und zwar im Zusammenhang mit dem Block-Prozess. Der Ex-BND-Chef wird heute einem Ermittlungsrichter am Bundesgerichtshof vorgeführt. Der soll über einen Haftbefehl und Untersuchungshaft entscheiden. Informationen von Elke Spanner.
13: August Hanning steht unter Verdacht, in den ganzen Komplex rund um die Entführung der beiden jüngsten Blockkinder beim Vater in Dänemark verstrickt gewesen zu sein. Im Zuge dessen hatten Ermittler vor einem Jahr sein Haus und Geschäftsräume durchsuchen lassen, um Beweismaterial zu finden. Und sie haben offenbar wirklich einiges gefunden, nämlich um die 2000 digitale Dokumente aus dem Bundesnachrichtendienst, die Hanning nicht hätte haben dürfen. Da geht es um streng geheime, sicherheitsrelevante Informationen. Die soll Hanning dem derzeitigen Stand nach angekauft und dann zu Geld gemacht haben. In einem Fall soll er eine Sicherheitsanalyse für einen anderen Staat erstellt haben. Außerdem heißt es, dass er Kontakt zu einem ausländischen Agenten hatte.
6: Wachse oder weiche, das gilt seit Jahrzehnten in der Landwirtschaft. Die Höfe werden immer größer. Wer nicht mithalten kann, verkauft oder gibt auf. Niedersachsens rot-grüne Landesregierung will dem Höfesterben etwas entgegensetzen und die bäuerliche Landwirtschaft schützen. Deswegen wird sie im Landtag heute das Agrarstrukturgesetz verabschieden. Niedersachsen wäre das erste Bundesland mit einem solchen Gesetz. Mehr dazu von Helmut Eickhoff.
20: Es soll zum Beispiel eine Art Obergrenze für den Kauf von Flächen geben, sodass nicht immer mehr riesige Einzelbetriebe entstehen. Dann soll auch sowas wie eine Preisbremse kommen, gekoppelt an regional übliche Pacht- und Kaufpreise für landwirtschaftliche Flächen. Rot-Grün will so die bäuerliche Landwirtschaft stärken. Grund und Boden soll hauptsächlich denen vorbehalten bleiben, die auch darauf wirtschaften. Normales Wachstum solle möglich bleiben, sagt Rot-Grün, aber eben nicht übermäßig. Die Bauern, die finden das gut, könnte man zumindest meinen, ist aber nicht zwangsläufig so. Das Landvolk bezeichnet das Gesetz als Bürokratiemonster, als praxisfern, befürchtet durch die neuen Regeln sogar steigende Pachtpreise. Der Bauernverband ABL sieht es aber anders, der vertritt eher kleinere Betriebe. Mit dem neuen Gesetz könne endlich der Einstieg von Großinvestoren besser begrenzt werden. Zudem sei gesundes Wachstum vor allem für kleinere Höfe möglich.
6: In Schleswig-Holstein beschäftigt eine umstrittene Corona-Impfaktion des Lübecker Mediziners und Unternehmers Winfried Stöcker heute erneut die Justiz. Nach dem Freispruch im Mai beginnt heute die Revisionsverhandlung vor dem Oberlandesgericht in Schleswig. Informationen von Lars Kostal.
21: Der Fall ist bereits durch einige Instanzen gegangen. Vor 2 Jahren hatte das Amtsgericht in Lübeck Stöcker zu einer Geldstrafe von 250.000 Euro verurteilt. Das Landgericht hob diese Strafe dann nach einem Berufungsprozess im Mai dieses Jahr auf. Der 79-Jährige wurde daraufhin freigesprochen. Dagegen geht nun die Staatsanwaltschaft Lübeck vor. Sie wirft Stöcker weiterhin vor, 2021 mit einem nicht zugelassenen Impfstoff Menschen geimpft zu haben. Das Urteil vor dem Oberlandesgericht soll noch heute fallen.
6: Wie kann man bei Starkregen in einer Großstadt Überflutungen verhindern? Ein ganz neues System haben dazu die Saga und Hamburg Wasser in Billstedt entwickelt. Für wenig Geld haben sie zwischen den Mietshäusern Mulden in den Rasen gegraben. Reinhard Postelt.
2: Sie sind mal 30 mal mehr als 100 Quadratmeter groß und nur 25 Zentimeter tief. 15 mit Rasen bewachsene Mulden. Sie schmiegen sich unauffällig in die Vorgärten der 70er-Jahre-Siedlung ein. Nur bei Starkregen füllen sie sich mit Wasser, das von den Dächern über Regenrinnen eingeleitet wird. Michael Brachold von der Saga erklärt.
3: In der Maßnahme können wir insgesamt 320 Kubikmeter Regenwasser auffangen bei einem Starkregenereignis, was theoretisch alle 30 Jahre vorkommt.
2: Gerade an der Möllner Landstraße häufen sich Sturzfluten. Nicht nur 2017, wie Christina Geig von Hamburg Wasser weiß.
22: 2024 war ein außergewöhnliches Starkregenereignis. Die U-Bahn-Station war überflutet, die Keller standen voller Wasser.
2: Künftig kann die Regenflut in den flachen Mulden versickern. 670.000 Euro kosten die Rasenmulden in drei Bildstädter Saga-Siedlungen. Größere Siele hätten ein Vielfaches verschlungen.
6: Unsere Korrespondenten und Reporterinnen berichteten aus den norddeutschen Bundesländern. Das NDR-Info-Thema, der Tag, der niemals aufhört. Wie wirkt der 7. Oktober bis heute nach? Hat die Vergeltung Israel sicherer gemacht? Wie wird das Thema die anstehenden Parlamentswahlen in Israel prägen? Und was wird jemals aus dem Friedensplan für Gaza? Fragen an unsere Israel-Korrespondentin in wenigen Minuten nach dem Sport auf NDR-Info. Und mit dem Gedenken beginnt auch unser Überblick gleich 7.16 Uhr.
1: Vor genau drei Jahren hat die Hamas Israel überfallen und mehr als 1200 Menschen getötet. Weltweit wird heute an die Opfer erinnert. In Israel hat das Gedenken auf dem Gelände des Nova Musikfestivals bei Re'im begonnen. Dort hatten Hamas-Terroristen mehr als 360 Menschen ermordet und zahlreiche weitere als Geiseln verschleppt. Am Abend findet dann in Tel Aviv die zentrale Gedenkfeier statt, die von Angehörigen organisiert wird. Weniger Vorschriften und Bürokratie, mehr Digitalisierung, das hat sich die Bundesregierung vor einem Jahr vorgenommen. Heute stellt der zuständige Minister Wildberger dem Kabinett vor, was bisher geschafft wurde. Dazu gehören zum Beispiel Ausnahmeregeln für schnelleres Bauen oder digitale Fahrzeugpapiere. Von den 100 geplanten Maßnahmen sind aber erst 12 ganz umgesetzt. Vieles ist noch in der Vorbereitung. In Frankfurt am Main dreht sich in den nächsten Tagen wieder alles um die Welt von Autoren, Verlagen und Leserinnen und Lesern. Die Frankfurter Buchmesse öffnet heute erstmal für das Fachpublikum. Von Freitag bis Sonntag steht sie dann allen Interessierten offen. Gastland ist in diesem Jahr Tschechien. Das Wetter in Norddeutschland: oft noch wolkig oder neblig trüb, im Norden Schauer möglich, dann Sonne und Wolken im Wechsel, 17 bis 23 Grad. Das war der kurze Überblick und damit zurück zu Markus Schubert.
6: Dankeschön.
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6: Sein erstes Länderspiel war vor 21 Jahren und sein letztes in der vergangenen Nacht. Die Karriere von Lionel Messi in der argentinischen Nationalmannschaft, Michael Augustin, ist vorbei.
23: Ja, Messis letzter Tango sozusagen. Es war ein Abend voller Emotionen und Abschiedsschmerz in Buenos Aires. 85.000 Menschen im Estadio Monumental. Argentinien hat gegen Benin mit 3:0 gewonnen. Natürlich hat Messi nochmal getroffen, zum 126. Mal im 208. Länderspiel. Und er hat, und das kommt selten vor, gesprochen.
24: Das ist ein sehr schwieriger Moment für mich. Ich hatte das große Glück, hier und überall auf der Welt zu spielen und eure Liebe von Anfang bis zum Ende zu spüren. Ich bin so dankbar für alles, was ich erleben durfte.
23: Ja, und das schönste Erlebnis war ganz sicher der WM-Titel 2022. Unsere Korrespondentin Anne Herberg hat den Abend in Buenos Aires verfolgt. Wie ist Lionel Messi verabschiedet worden?
24: Mit Feuerwerk, mit Nostalgie, mit Nationalhymne, mit Tänzen, Trommeln, Fahnen und mit ganz viel Tränen und viel, viel hellblau-weißer Liebe und Dankbarkeit für die Rückennummer 10. Es waren vor dem Stadion Hunderte, die dort gefeiert haben, weil sie nicht reinkamen. Im Stadion waren 85.000 Zuschauer, viele wirklich, wirklich den Tränen nahe. Wir haben Leute getroffen, die sind mehr als 10 Stunden angereist, wie Miguel Morosini aus Córdoba. Der hat Messi davor noch nie live gesehen, jetzt das erste Mal und dann gleich ein Abschied. Es ist ein Traum, ein Lebenstraum. Jetzt kann ich in Frieden sterben. Das ist das Allerbeste. Ich kann vor lauter Tränen gar nicht mehr aufhören zu weinen. Und es gab wirklich auch an diesem Tag kein anderes Thema in Argentinien. Über den Rasen gespannt war dann noch so ein riesengroßes T-Shirt mit Messis Rücknummer 10 und ein großes goldenes Gracias. Dankeschön.
23: Ja, so wie Lionel Messi kann man von der großen Bühne des Weltfußballs abtreten oder man macht es so wie Cristiano Ronaldo. Der hat sich nach seiner fluchtartigen Abreise von der portugiesischen Nationalmannschaft jetzt in einem langen Statement unter anderem auf Instagram geäußert und seinem Trainer Wortbruch vorgeworfen. Gleichzeitig hat er angeboten, seine Länderspielkarriere fortzusetzen. Außerdem hat sich Cristiano Ronaldo dafür entschuldigt, vorzeitig von der Nationalmannschaft abgereist zu sein. Auslöser dafür war, dass er beim Nations League-Spiel in Norwegen nicht eingesetzt worden war. Gespielt hat die deutsche U21-Nationalmannschaft und zwar erfolgreich. Das DFB-Nachwuchsteam hat mit 2:0 gegen Georgien gewonnen und sich für die EM im kommenden Sommer qualifiziert. Erfolgreiche Heimpremiere für die Rostock Seawolves im Basketball Eurocup. Die Rostocker haben im zweitwichtigsten Wettbewerb in Europa knapp mit 87-86 gegen Riga gewonnen. Steffen Bakschalari.
4: Nach der Auftaktniederlage gegen Jerusalem konnten sich die Seawolves in ihrem ersten Eurocup Heimspiel deutlich steigern. Gegen den Meisterschaftsdritten der vergangenen lettischen Saison war es über 40 Minuten eine Partie auf Augenhöhe. Keine Mannschaft konnte sich bedeutend absetzen und so fiel die Entscheidung erst in den Schlusssekunden. Während die Rostocker Kononchuk und Copeland bei ihren Freiwürfen die Nerven behielten, vergab Riga den möglicherweise entscheidenden Dreipunktwurf. Mehr als 3200 Fans in der Rostocker Stadthalle feierten den ersten Eurocup-Sieg der Vereinsgeschichte. Die Seawolves müssen Sonnabend in der Bundesliga gegen Würzburg ran, ehe es europäisch am kommenden Mittwoch im französischen Le Mans weitergeht.
23: Erfolgreich waren auch die Handballer der SG Flensburg-Handewitt. Sie haben in der European League klar mit 36-22 bei Águas Santas in Portugal gewonnen.
6: Danke, Michael Augustin. Das NDR-Info-Thema heute, der Tag, der niemals aufhört. Wie wirkt der 7. Oktober bis heute nach? In Israel hält der Schock auch nach 3 Jahren an, auch weil der Vergeltungsangriff auf die Hamas in einen Mehrfrontenkrieg mündete, der nicht endet. Wahlen stehen vor der Tür mit ungewissem Ausgang und mit Blick auf Gaza. Was ist aus den Friedensverheißungen vor einem Jahr geworden? Fragen jetzt an Korrespondentin Bettina Meyer. Sie ist heute früh vom damaligen Gelände des Nova Musikfestivals in Rehm zugeschaltet, wo sich das Grauen damals unter wehrlosen Besuchern brutal und tödlich entfaltete. Guten Morgen dorthin.
5: Guten Morgen.
6: Was geschieht dort heute zum Gedenken an 370 Menschen, die damals getötet wurden?
5: Ja, so hier im Schilderwald, wo man die mehr als 350 Bilder der Opfer sehen kann, haben sich viele Familienangehörige versammelt. Und ich sehe gerade einen Mann, der zu einem der Bilder hingegangen ist und hat den Staub abgewischt, hat das Bild umarmt und es geküsst und ist jetzt in Tränen ausgebrochen. Das geht vielen hier so. Heute Morgen um 6.29 Uhr, als die Sonne aufging und dass auch diese Uhrzeit des damaligen Angriffs, als dieser Angriff begann, hat für viele hier eine große Bedeutung. Da hatten sich viele Familienangehörige vor diesen Bildern versammelt, hatten Blumen mitgebracht, sie niedergelegt, persönliche Gegenstände, sind sich in den Armen gelegt und haben geweint und manche hatten Lautsprecher dabei und haben diese Trance-Musik vom Festival nochmal abgespielt und sie dann wieder ausgemacht. Das sind Gänsehautmomente und man merkt einfach, wie tief dieses Trauma sitzt. Jetzt haben wir das erste Jahr, wo keine Geiseln mehr im Gazastreifen sind und diese Angst um die noch verbliebenen Geiseln, die ist jetzt gewichen der Wut und der Frage der Verantwortung, dass die Regierung keine Verantwortung bisher übernommen hat für das Versagen am 7. Oktober.
6: In 3 Wochen ist Wahl in Israel. Wie prägt der Krieg den Wahlkampf und wie steht Regierungschef Netanyahu dabei da?
5: Also das ist wirklich die zentrale Frage, ist eben diese Frage nach der Verantwortung am 7. Oktober. Das dürfte sehr zentral werden, eben für diesen Ausgang der Wahl. Und insofern haben wir hier ein Thema, was wirklich entscheidend ist. Man merkt das auch hier auf dem Gelände. Heute Morgen waren schon Politiker hier unterwegs. Das hat es vorher auch noch nicht gegeben. Das war eine sehr unpolitische Veranstaltung normalerweise. Wir haben Naftali Bennett gesehen von der Opposition, der auch gegen Netanyahu antritt. Es ist ein Kopf-an-Kopf-Rennen, wenn man die Umfragewerte anschaut. Tatsächlich gibt es einen großen Widersacher, der sich hier auf der Zielgeraden mit Netanyahu gemeinsam befindet. Gadi Eisenkot, der auf eine 40-jährige Militärkarriere zurückblickt und einen Wandel verspricht. Und viele scheinen ihn zu unterstützen, das sagen die Umfragewerte. Die Frage ist, wird er Israel dieses gebrochene Sicherheitsgefühl zurückgeben können? Das ist dann eben die große Frage, um die es auch bei der Wahl geht.
6: Blicken wir nach Gaza, von wo der urplötzliche, todbringende Angriff ausging. Ist die Hamas 3 Jahre später so geschwächt, dass Israel von dort zumindest keine Gefahr mehr droht?
5: Das kann man so nicht sagen. Tatsächlich ist die Hamas eben nicht vollständig verschwunden. Sie ist nur massiv geschwächt. Die Führungsstrukturen sind weitgehend zerschlagen. Auch viele Waffen wurden konfisziert oder zerstört und viele Tunnel. Aber es gibt, also der Geheimdienst in Israel spricht von weiteren Zehntausenden Aktivisten. Es werden immer wieder junge Leute nachrekrutiert, die allerdings weniger Erfahrung haben, aber dennoch eben präsent sind. Und auch die Hamas kontrolliert wohl noch Verwaltungsstrukturen, ist im Alltag, man kann von Alltag ja nicht sprechen, aber ist noch eben dabei, das Leben dort zu regulieren, auch auf die Preise zum Beispiel Einfluss zu nehmen, auf den Märkten, wie wir hören. Es ist im Moment keine große Gefahr für Israel, aber wir haben heute Morgen zum Beispiel Maschinenfeuergewehr gehört und auch tatsächlich die Artillerie. Man merkt, diese Waffenruhe, die gilt, ist brüchig und es wird weiter gekämpft.
6: Das heißt aber, der Friedensgipfel 2025 in Sharm el-Sheikh, an

0: eigentlich hier so ein Stellungskrieg geworden ist und Israel besetzt mittlerweile 60% des Gazastreifens.
1: Bettina Meyer, es gibt noch mehr Kriege und Konflikte rund um Israel, die alle nie ganz zu Ende scheinen. Die Hisbollah, der Libanon als Ganzes, der Iran, Syrien, der Kampf gegen die Houthi-Milizen ist frisch entbrannt. Kommt Israel je in einen Friedensmodus, egal wer künftig regiert?
0: Ja, das ist wirklich eine sehr schwierige Frage, schwer zu beantworten momentan. Denn dieser ganze Konflikt hat sich ja ausgeweitet in der Region. Es wird an vielen Schauplätzen momentan gekämpft. Und in Israel selbst ist es momentan relativ ruhig. Also hier wird momentan aktiv jedenfalls nicht angegriffen, außer im Gazastreifen und im Libanon, auf, wenn man dort hört, also dass es angeblich Verstöße gegen die Waffenruhe gibt. Aber es gibt keine größeren Eskalationen, jedenfalls hier in Israel im Moment. Das heißt aber nicht, dass das nicht wieder passieren kann. Jetzt haben wir Wahlen und der Geheimdienst hat schon gewarnt, dass es vielleicht rund um dieses Datum zu Eskalationen kommen könnte. Man hat das Gefühl, dass Israel nie richtig zur Ruhe kommt. Und manche sprechen, auch viele von den Angehörigen, mit denen ich sprechen konnte, auch davon, dass das noch Jahre so weitergehen könnte.
1: Bettina Meyer, live vom Gelände des Nova Musikfestivals 2023. Das NDR-Info-Thema, der Tag, der niemals aufhört. Wie wirkt der 7. Oktober bis heute nach? Nach den Nachrichten um halb schildert unsere Hamburg-Reporterin, wie jüdische Sportler in der Hansestadt auf Antisemitismus im Alltag treffen.
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1: In Sachsen-Anhalt stellt die AfD künftig den Landtagspräsidenten. Tobias Rausch erhielt 9 Stimmen mehr, als die AfD Sitze hat. Und auch einer der stellvertretenden Landtagspräsidenten kommt von der AfD. Auch er bekam mehr Stimmen als erwartet. Unser Gastautor heute bei den Standpunkten ist Mike Koltermann, Chefredakteur der Hamburger Morgenpost. Er meint in seinem Kommentar, die Folgen dieser Wahl seien noch nicht absehbar.
3: In Sachsen-Anhalt stellt der vom Verfassungsschutz als gesichert rechtsextremistische Bestrebung eingestufte AfD-Landesverband nun den Landtagspräsidenten und einen der Stellvertreter. Es sollen also künftig dort diejenigen über die Einhaltung der Parlamentsordnung wachen, deren Partei auch die Verächtlichmachung demokratischer Prozesse und Grundwerte zu ihrem Markenkern gemacht hat. Das wird umso schmerzhafter, als dass der künftige Präsident Rausch dabei auf Stimmen anderer Parteien auch über das BSW hinaus zählen konnte. Auch der zum Stellvertreter gewählte Till Schneider bekam mehr Stimmen als nur die der eigenen Partei. Und das, obwohl er selbst innerhalb der AfD als besonders radikal gilt. Die Bilder der freundlichen Gratulation nach der Wahl, die warmen Worte der frisch Gewählten, das alles erweckte gestern fast den Anschein, alles ganz normal hier. Ist es nicht. Es ist ein historischer Bruch mit bisher unabsehbaren Folgen.
1: Die Meinung von Mike Koltermann, Chefredakteur der Hamburger Morgenpost. Der Weser-Kurier aus Bremen befasst sich mit der gescheiterten Wahl des SPD-Kandidaten für das Amt eines Vize-Landtagspräsidenten in Magdeburg.
4: Es ist ein Desaster für den noch Ministerpräsidenten und CDU-Fraktionschef Sven Schulze, dass mehrere Parlamentarier gegen seine Empfehlung gestimmt haben. Noch bezeichnender ist allerdings, dass der SPD-Kandidat für das Landtagspräsidium, Armin Willingmann, anschließend durchfiel und dabei nicht alle Stimmen der demokratischen Parteien erhielt. Das deutet darauf hin, dass Heckenschützen aus der CDU offenbar gemeinsame Sache mit der AfD machen. Das ist besorgniserregend und ein Hinweis darauf, welches Szenario Anfang Dezember bei der Wahl des Ministerpräsidenten droht.
1: Das waren die Standpunkte.
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5: Um 7.31 Uhr mit Klaas Christoffersen. Heute vor 3 Jahren haben Hamas-Terroristen aus dem Gazastreifen israelische Orte und Armeestützpunkte entlang der Grenze angegriffen. Mehr als 1200 Menschen wurden getötet. Aus Tel Aviv Felicitas Böselager.
6: Vor 3 Jahren um 6.29 Uhr schrillten in ganz Israel die Sirenen. Die groß angelegte Terrorattacke der Hamas überraschte das Land. Die Hamas-Kämpfer töteten mehr als 1200 Menschen und verschleppten 251 Geiseln in den Gazastreifen. Kurz nach dem Angriff begann die israelische Armee ihre Offensive gegen die Hamas im Gazastreifen, die auch tausenden Zivilisten das Leben kostete. Dieses Jahr gedenkt Israel dem Terror zum ersten Mal, nachdem alle Geiseln befreit wurden. Sie kamen kurz nach dem vergangenen Jahrestag frei. Seitdem herrscht im Gazastreifen eine, wenn auch brüchige, Waffenruhe. Bei einer Veranstaltung Anfang der Woche in Jerusalem sagte Israels Premierminister Benjamin Netanyahu,

0: Es werde in Zukunft keine Herrschaft der Hamas im Gazastreifen geben. In Israel finden heute den ganzen Tag an vielen verschiedenen Schauplätzen des Terrors Gedenkveranstaltungen statt.
1: Der Skandal um den mutmaßlichen Geheimnisverrat durch Ex-BND-Chef Hanning erschüttert den Bundesnachrichtendienst. Heute wird Hanning dem Haftrichter am Bundesgerichtshof vorgeführt. Die Vorwürfe lauten: versuchter Landesverrat und geheimdienstliche Agententätigkeit. Und es wird gerätselt, ob und an wen Hanning vertrauliche Infos weitergab. Aus der NDR-Nachrichtenredaktion Christoph Tietz.
2: Die Bundesanwaltschaft geht davon aus, es ging dem Ex-BND-Chef ums Geld. 2000 Dokumente soll er sich nach seinem Ausscheiden im Jahr 2005 beschafft und gehortet haben, einige davon Verschlusssachen des Geheimdienstes. Die habe er, so der Vorwurf, als Berater versucht, zu Geld zu machen. NDR, WDR und Süddeutsche haben herausgefunden, dass Russland keiner von Hannings Auftraggebern gewesen sein soll. Eine mutmaßliche Spur nach Osten gibt es aber offenbar. Laut Spiegel könnte ein aserbaidschanischer Geheimdienstler ein Auftraggeber des Ex-BND-Chefs gewesen sein.
1: Das Bundeskabinett will heute offiziell die neue Pflegekommission einsetzen. Bundesgesundheitsminister Linnemann erwartet, dass sie bis Ende Januar Vorschläge erarbeitet, wie die Pflegeversicherung umgebaut werden kann. Linnemann sagte, das derzeitige System sei nicht zukunftsfest. Ohne einen grundlegenden Umbau werde es in den 30er Jahren kollabieren. Ende September hatte das Kabinett bereits eine kleine Pflegereform beschlossen. Sie soll weitere Beitragserhöhungen verhindern. Heute beginnen die Tarifverhandlungen für die rund 3,7 Millionen Beschäftigten in der Metall- und Elektrobranche. Die Tarifrunde wird voraussichtlich schwierig, da die Lage der Unternehmen sehr unterschiedlich ist. Vor allem die Autobauer stecken in der Krise. Hunderttausende Jobs sind in Gefahr. Besser läuft es nach IG Metall-Angaben in der Elektroindustrie, in der Medizintechnik sowie der Luft- und Raumfahrt. Die Gewerkschaft fordert 5% mehr Geld für die Beschäftigten bei einer Laufzeit von 12 Monaten. Im langjährigen Vergleich liegt die Forderung im unteren Mittelfeld. Die Arbeitgeberverbände haben sie bereits zurückgewiesen. Die Tarifverhandlungen beginnen in regionalen Runden. Den Auftakt machen die Bezirke Südwest und Nordrhein-Westfalen. Ähnlich wie in Frankreich sind die Schülerproteste gegen marode Schulgebäude, zu wenig Lehrpersonal und die Bildungsreform der Regierung in Belgien inzwischen ein landesweites Phänomen. Heute ist eine Großkundgebung in der Hauptstadt geplant. Aus Brüssel, Katrin Schmidt.
3: Es ist bereits Tag 6 der Schülerproteste in Belgien und sie dehnen sich weiter im Land aus. Allein in Lüttich, nahe der deutschen Grenze, kam es in den letzten Tagen zu mehreren Dutzend Festnahmen, nachdem Straßenblockaden und Bushaltestellen in Brand gesetzt wurden, sowie Polizeibeamte rund um die Protestaktionen mit Feuerwerkskörpern und Steinen beworfen wurden. 22 Beamte sind nach Angaben der örtlichen Polizei leicht verletzt worden. Von Liège und Mons über Charleroi und viele kleine belgische Orte reichen die Proteste inzwischen bis in die Hauptstadt Brüssel und es gehen seit vergangenen Donnerstag täglich mehr Oberschülerinnen und Schüler auf die Straße. Meist friedlich und ähnlich wie in Frankreich als Protest gegen marode Schulgebäude, verschlechterte Lernbedingungen und geplante Veränderungen im belgischen Schulsystem.
1: Die Weltgesundheitsorganisation hat von Russland genaue Angaben über einen mutmaßlichen Fall von Lungenpest gefordert. WHO-Chef Tedros erklärte, ein zeitnaher, vollständiger und transparenter Informationsaustausch sei unerlässlich. Nur so könnten widersprüchliche Berichte geklärt und potenzielle Risiken für die öffentliche Gesundheit bewertet werden. Russischen Medien zufolge war eine Laborantin in Sibirien an Lungenpest gestorben. Sie soll sich demnach an ihrem Arbeitsplatz infiziert haben. Die zuständige russische Behörde erklärte hingegen, der Tod der Frau sei nicht auf einen Pesterreger zurückzuführen. Die Laborantin sei vielmehr an einer Lungenentzündung unbekannter Herkunft gestorben. Wer gerade in Schleswig-Holstein mit dem Zug reist, muss sich auch heute früh noch auf Beeinträchtigungen einstellen. Betroffen sind die Strecken von Kiel oder Flensburg nach Hamburg in beide Richtungen. Auch der Fernverkehr Richtung Dänemark ist betroffen. Laut der Deutschen Bahn kann es bis voraussichtlich 9 Uhr noch zu Verspätungen und Teilausfällen kommen. Nach Angaben der Bahn ist bei Gleisbauarbeiten ein Kabel durchtrennt worden. Deshalb musste die Strecke zwischen Elmshorn und Vrist gesperrt werden. Auf ihrer Webseite informiert die Bahn über die aktuelle Lage und alternative Verbindungen. Teilweise ist ein Schienenersatzverkehr eingerichtet. Und das waren die Nachrichten.
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5: Zunächst oft wolkig oder neblig trüb, im Norden Schauer möglich, dann Sonne und Wolken im Wechsel. 17 Grad in Olpenitz bis 23 Grad in der Grafschaft Bentheim. Morgen viele Wolken, teils Regen, an der Nordsee einzelne Gewitter und 12 bis 17 Grad. und ähnlich bleibt es am Freitag. 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A1 Osnabrück Richtung Bremen zwischen Dreieck Stur und Bremen-Arsten, 5 Kilometer Stau. A2 Hannover Richtung Berlin zwischen Marienborn-Helmstedt und Eisleben, 6 Kilometer stockender Verkehr an einer Baustelle. A7 Hannover Richtung Flensburg zwischen Hamburg-Heimfeld und dem Elbtunnel, 5 Kilometer Stau. Und die A14 Schwerin Richtung Wismar und die A24 Hamburg Richtung Berlin sind im Kreuz Schwerin wegen Markierungsarbeiten bis 18 Uhr gesperrt. Heute jährt sich zum dritten Mal der Anschlag der radikal-islamischen Hamas auf Israel. Rund 1200 Menschen wurden ermordet, mehr als 240 in den Gazastreifen verschleppt. Im darauffolgenden Gaza-Krieg kamen bei israelischen Angriffen mehrere 10.000 Menschen ums Leben. NDR Info, das Thema der Tag, der niemals aufhört. Wie wirkt der 7. Oktober bis heute nach? Auch Juden in Deutschland sind Geiseln des Geschehens. Durch den Krieg hat sich jüdisches Leben in Deutschland verändert, sagt der Zentralrat der Juden. Antisemitische Straftaten und Anfeindungen im Alltag haben zugenommen. Dennoch gibt es viele Menschen, die sich weiter für die Sichtbarkeit von jüdischem Leben in der Gesellschaft stark machen. Anina Pomarenke hat zwei von ihnen getroffen.
6: Niklas Knöll engagiert sich seit 2 Jahren ehrenamtlich beim TuS Maccabi Hamburg. Er soll als Fußballtrainer dieses deutsch-jüdischen Sportvereins die Kinderabteilung aufbauen. Das Angebot richtet sich an Kinder jeglicher Herkunft und Religion.
7: Klar gibt es dann Kinder, die darüber reden, ja, an diesem Freitag kann ich nicht, weil wir an Schabbat sind wir mit unserer Familie zu Hause oder gehen in die Synagoge. Und da ist es halt mal kurz thematisch erwähnt und dann spricht man darüber und dann sprechen andere Kinder darüber, was sie halt Freitagabend mit ihren Familien machen und so findet halt ganz natürliche Begegnung statt.
6: Knöll ist selbst Jude, könne sich als solcher in Hamburg generell auch bewegen, ohne sich große Sorgen um seine Sicherheit machen zu müssen. Nur am Campus der Universität ist der Student vorsichtiger unterwegs. Über eigene Erfahrungen möchte er nicht sprechen. Laut einer aktuellen Erhebung im Auftrag der Amadeo-Antonio-Stiftung ist die Zahl der judenfeindlichen Vorfälle an deutschen Hochschulen in den vergangenen Jahren gestiegen. Es gibt demnach auch Fälle von körperlicher Gewalt. Viel lieber als über die Stimmung am Campus spricht Knöll über das Potenzial von Sport und seiner Arbeit im Verein.
7: Gleichzeitig hat Sport aber auch das Potenzial, Menschen zusammenzubringen. Und genau diese Alltagsrassismen, Diskriminierung in einem reflexiven Moment irgendwie zu bearbeiten und einfach Menschen jeder Herkunft und von jedem Glauben, egal wo sie herkommen, zusammenzubringen. Und das ist es eigentlich, wofür wir arbeiten.
6: Dimitro Bondarenko ist bereits seit mehr als 20 Jahren bei Maccabi Hamburg aktiv. Schon als Student hat er im Verein Volleyball gespielt. Mittlerweile ist der gebürtige Ukrainer ehrenamtlicher Vorstandsvorsitzender, ist oft auch am Wochenende für den Verein im Einsatz, allerdings nicht nur wegen sportlicher Ereignisse.
8: Seit Oktober 23 muss man auch tatsächlich auch in fast jedem jüdischen oder deutsch-jüdischen Sportverein auf das Thema Sicherheit, auf das Thema Sicherheit reagieren und dementsprechend auch Schutz- oder Sicherheitskonzepte überlegen und die auch zu implementieren, zu integrieren und einzuführen. Und das ist das Thema, was natürlich als erstes kommt.
6: Für Bondarenko ist die gesamte Maccabi-Sportbewegung ein wichtiger Brückenbauer zwischen der Stadtgesellschaft und der jüdischen Gemeinde. Der Ableger in Frankfurt hätte mittlerweile mehr muslimische Mitglieder als jüdische, berichtet er. Immer wieder lädt der TuS Maccabi Hamburg daher alle Vereine der Stadt zu Freundschaftsspielen ein, um Begegnungen zu fördern. Angebote, die immer häufiger und gerne angenommen werden, für Bondarenko ein wichtiger Baustein, um Antisemitismus vorzubeugen.
8: Wenn die Menschen zusammenkommen, die haben die Möglichkeit, miteinander in Kontakt zu kommen, ins Gespräch zu kommen, miteinander Sport zu treiben, gemeinsam essen, das ist meistens mit koscherem Essen verbunden, mit jüdischer Musik, mit israelischer Musik. Und ich finde, diese Kultur, diese Möglichkeit, diese Kultur kennenzulernen, in Kombination mit Sport, dann ist es, glaube ich, eine der besten Möglichkeiten, dass man sich auch tatsächlich auch informiert, was ist eigentlich jüdisches Leben und dann auch das vollständige Bild davon hat.
6: Und trotz der verschärften Sicherheitslage hat Bondarenko schon das nächste große Projekt. Zum 50-jährigen Jubiläum von Maccabi Hamburg im kommenden Jahr will er ein großes Fest organisieren und hofft dann auf viele Besucherinnen und Besucher, um jüdisches Leben als Bestandteil des Alltags in der Stadtgesellschaft sichtbar zu machen.
9: Annina Pommerenke berichtete aus Hamburg, das NDR-Info-Thema. Der Tag, der niemals aufhört. Wie wirkt der 7. Oktober bis heute nach? Um 20 nach 8 bin ich dann mit Sina Arnold zum Gespräch verabredet, die Leiterin des Zentrums für Antisemitismusforschung an der TU Berlin.
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9: Der Euro ist so schwach wie lange nicht. Und das hat Auswirkungen, nicht nur auf Reisen in die USA. Der Grund für den schwachen Euro liegt zurzeit unter anderem bei unserem Nachbarn Frankreich. Das Land hat hohe Schulden. Manche fühlen sich schon an die Euro-Krise vor 15 Jahren erinnert. Droht uns das wieder? Darüber spreche ich jetzt hier im Studio mit Ines Burkhardt aus unserer Wirtschaftsredaktion. Guten Morgen.
10: Guten Morgen.
9: Ines, wo steht der Euro denn gerade?
10: Also zurzeit heute früh bei 1,12 Dollar. Am Montag war der Euro zeitweise sogar noch etwas weniger wert, 1,11 Dollar. Und das war der tiefste Stand seit anderthalb Jahren. Ein Grund ist, dass der Dollar gerade stark ist. Die Zinsen in den USA sind gestiegen. Auch die Renditen für US-Staatsanleihen. Also man bekommt mehr Zinsen, wenn man den USA Geld leiht. Das macht es attraktiver, in Dollar zu investieren. Vor allem aber sind Anleger, du hast es gesagt, im Moment misstrauisch gegenüber Europa. Und dabei schauen sie besonders auf Frankreich.
9: Frankreich macht immer mehr Schulden. Ist das der Grund?
10: Ja, genau. Das Defizit liegt in diesem Jahr voraussichtlich bei mehr als 5% der Wirtschaftsleistung. Die EU-Regeln sehen ja eigentlich höchstens 5% vor. 3% vor, Entschuldigung. Und auf diese Schulden werden natürlich Zinsen fällig. Der französische Notenbankchef warnte schon davor, Frankreich drohe, von den Zinsen stranguliert zu werden. Und die Regierung will ja jetzt viele Milliarden Euro sparen. Im Parlament gibt es aber keine stabile Mehrheit. In einigen Monaten sind Wahlen. Auf der Straße wird protestiert und deshalb verlangen Anleger einen Risikoaufschlag, also mehr Zinsen für Staatsanleihen, so viel wie seit mehr als 20 Jahren nicht. Und Frankreich zahlt inzwischen sogar höhere Zinsen als Italien.
9: Droht jetzt also eine neue Euro-Krise wie vor 15 Jahren?
10: Ja, ich würde so sagen, also es herrscht jetzt noch keine Panik, aber eben große Besorgnis. Vor 15 Jahren ging die Euro-Krise ja von Griechenland aus, hoch verschuldet damals, und breitete sich dann auf andere Länder aus. Und mit Frankreich ist jetzt natürlich ein großes Land in der Krise, also zu groß für einen Rettungsschirm. Das ist die eine Seite. Auf der anderen Seite schätzen die Märkte das Risiko eines Zahlungsausfalls bisher aber deutlich geringer ein als damals bei Griechenland.
9: Frankreich bekommt also auch weiterhin Geld am Markt.
10: Genau, und auch die Ratingagenturen bewerten das Land noch gut. Und anders als damals hat die EZB, die Europäische Zentralbank, inzwischen ein Notfallprogramm. Sie könnte also Staatsanleihen kaufen, wenn die Zinsen noch weiter aus dem Ruder laufen. Allerdings dann mit Auflagen für die französische Regierung. Das wäre also wieder schwierig. Entscheidend ist jetzt, wie sehr diese Krise auf andere Länder wie Spanien und Italien übergreift. Also ob dieses Misstrauen der Anleger auf andere Euro-Länder übertragen wird und auch diese Länder sehr viel höhere Zinsen für ihre Staatsanleihen zahlen müssen, um überhaupt noch Anleger zu bekommen. Für Italien und Spanien steigen die Risikoaufschläge bereits.
9: Du sagtest ja anfangs, der Dollar ist stark. Wie kann das denn sein? Auch die USA verschulden sich doch immer mehr. Warum ist das für Frankreich ein Problem, für die USA offenbar weniger?
10: Ja, also die hohen Schulden in den USA, die werden schon mit Sorge betrachtet. Also die US-Regierung muss ja mittlerweile jeden Tag Milliarden Dollar an Zinsen zahlen. Jeden Tag, muss man sich vorstellen. Aber die USA haben eine eigene Notenbank, anders als Frankreich. Die können also Dollar drucken und der Dollar ist die wichtigste Währung der Welt. Also, und der Markt für US-Anleihen ist natürlich auch der größte.
9: Wie ist nun und warum der schwache Euro für mich als Verbraucher aktuell relevant?
10: Also unmittelbar merkt man es natürlich gleich beim Reisen. Also wer in die USA fliegt, bekommt für seine Euro weniger Dollar. Hotel, Restaurant werden teurer. Aber auch hier in Deutschland spielt es eine Rolle. Viele Rohstoffe, zum Beispiel Öl, werden ja in Dollar bezahlt. Ein schwacher Euro kann also tanken und heizen noch teurer machen. Und die Inflation im Euroraum ist ja mit 3,8% ohnehin schon hoch. Es gibt aber auch Gewinner. Für deutsche Exporteure ist ein schwacher Euro gut, weil ihre Produkte im Ausland natürlich günstiger werden.
9: Informationen von Ines Burkhardt aus der NDR Info Wirtschaftsredaktion live im Studio. Ein ehemaliger BND-Chef hält den Kontakt in die Behörde, lässt sich Geheimnisse nach Hause liefern, reicht sie an einen Nachrichtendienst weiter und verdient damit Geld. Welche Schlüsse muss die Aufsicht über die Geheimdienste aus den Ermittlungen auf und die Festnahme ziehen? Fragen gleich an den Vorsitzenden des Kontrollgremiums im Bundestag, Marc Henrichmann. Zuvor wichtige Themen dieses Morgens, kompakt gebündelt mit einem Blick aufs Wetter. 7.47 Uhr ist es.
1: Kanzler Merz hat zum Jahrestag des Hamas-Überfalls die Solidarität mit Israel bekräftigt. Deutschland stehe für die Sicherheit und Existenz Israels ein. Das sei die Lehre aus dem Holocaust. Jüdischen Menschen in Deutschland sagte Merz zu, alles für ihren Schutz zu tun und Antisemitismus zu bekämpfen. Auch in Berlin gibt es heute ein Gedenken an die etwa 1200 Toten der islamistischen Attacke. Das Bundeskabinett will heute die neue Pflegekommission einsetzen. Die Experten sollen bis Ende Januar Vorschläge erarbeiten, wie die Pflegeversicherung umgebaut werden kann. Gesundheitsminister Linnemann sagte, ohne einen grundlegenden Umbau werde das System in den 30er Jahren kollabieren. Außerdem befasst sich das Kabinett mit einem Gesetzentwurf gegen digitale Gewalt. Dabei geht es unter anderem um schärfere Strafen bei gefälschten pornografischen Bildern. Der Verkehrsausschuss des Bundestags entscheidet heute voraussichtlich über den Neubau der Bahnstrecke zwischen Hannover und Hamburg. Der Beschluss ist schon mehrfach vertagt worden, weil das Land Niedersachsen und viele betroffene Gemeinden mit dem Entwurf unzufrieden waren. Bürgerinitiativen hatten unter anderem einen dreigleisigen Ausbau gefordert. Außerdem ging es um mögliche Regionalhaltestellen, den Lärm und den Landschaftsschutz. Das Wetter in Norddeutschland, oft noch wolkig oder neblig trüb, im Norden Schauer möglich, dann Sonne und Wolken im Wechsel bei 17 bis 23 Grad. Das war der kurze Überblick. Weiter geht's mit Markus Schubert.
9: Ein Skandal erschüttert die Welt der Nachrichtendienste und das in Deutschland, wo doch die Dienste gerade erst gestärkt werden sollen, um muskulöser auftreten zu können. August Hanning, ein ehemaliger BND-Chef, der offenbar im Ruhestand noch kommerziell nachrichtendienstlich arbeitete, hat sich von einem früheren Mitarbeiter immer wieder Daten und Dokumente liefern lassen, um damit sein eigenes Ding zu machen, auch im Umgang mit fremden Diensten. Gestern wurde er in seinem Haus bei Münster festgenommen, der Vorwurf Spionage und Landesverrat. Am Telefon ist Marc Henrichmann, der CDU-Bundestagsabgeordnete, vertritt den Wahlkreis, in dem der Zugriff stattfand. Das ist Zufall. Vor allem aber ist er Vorsitzender des Parlamentarischen Geheimdienstkontrollgremiums des Bundestags und damit jetzt am Zug. Guten Morgen.
11: Guten Morgen, Herr Schubert.
9: Muss der Bundestag die laufende Gesetzgebung zur Reform des Rechts der Nachrichtendienste auf Halt setzen, bis wir genauer wissen, was im BND aus dem Ruder lief und wie? Oder können wir uns das gar nicht leisten, weil Deutschland rasch resilienter werden muss?
11: Das können wir uns nicht leisten, weil das, was wir gerade sehen, eigentlich an jeder Kante, jeden Tag in Unternehmen, kritischer Infrastruktur, aber auch in Sicherheitsbehörden passiert, dass nämlich fremde Mächte, Dienste Menschen ansprechen, um sie gegebenenfalls auf ihre Seite zu ziehen, Informationen zu bekommen. Aber wir haben immer gesagt, Kontrolle ist sozusagen die zweite Säule neben den Befugnissen. Darüber reden wir ohnehin und wir werden uns das natürlich anschauen, auch wenn er jetzt natürlich, der Hanning, 20 Jahre nicht mehr im Amt ist. Trotzdem gilt es, die Lehren zu ziehen.
9: Auf ihn blicken wir gleich noch, aber es gibt ja auch einen Mitbeschuldigten, der bis zum Frühjahr noch in Schlüsselstellungen des BND tätig war und ja offenbar, ob nun aus Geldsucht oder aus einer Abart von Loyalität, den Ex-Chef mit Dokumenten und Geheimnissen versorgte. Wenn das nicht auffällt in der Behörde, sondern am Ende nur Hannings Beratung der Unternehmerfamilie Block in Hamburg die Spur offenlegte, was sagt Ihnen das als Chef der Kontrolleure im Bund, im Parlament?
11: Es macht jetzt, glaube ich, Sinn, mal kurz abzuwarten, was der Generalbundesanwalt und das BKA da jetzt noch so ermittelt, welche Informationen und Quellen da genutzt worden sind. Man wird sich niemals dagegen schützen können, dass jemand was auf den Kopierer legt, sich unter die Jacke steckt oder wie auch immer. Aber wenn es weitergehende Sachen sein sollten, vielleicht auch elektronische Abflüsse, stellt sich das Bild auch wieder anders dar. Eines muss man, glaube ich, sagen, der neue BND-Präsident hat, glaube ich, nicht nur nach außen, sondern auch nach innen mittlerweile auch schon einiges auf den Weg gebracht. Ich glaube und hoffe, dass man vielleicht auch da sich die Frage in diesem Zuge nochmal stellt, wie lange jemand eigentlich bestimmte Tätigkeiten ausführt. Das wird aber jetzt auch alles natürlich im Rahmen der nächsten Wochen und Monate bei uns mitbesprochen werden, das ist ja vollkommen klar.
9: Jeder in Zivilberufen weiß, dass man Erkenntnisse aus einem Unternehmen nicht privat oder im Ruhestand zu Geld macht, obwohl es selbst Kanzler im Ruhestand schon getan haben. Aber müsste man nicht mindestens einen BND-Chef zu Beginn der Tätigkeit unterschreiben und akzeptieren lassen, dass er nach seinem Ausscheiden aus dem Amt noch engmaschig überwacht wird?
11: Das macht es ja jetzt gerade so schwierig, denn Geheimschutz gilt lebenslang fort. Ein BND-Präsident darf schlichtweg nicht nach seinem Ausscheiden Informationen benutzen, die er dienstlich bekommen hat. Und Nebentätigkeiten, es gibt Karenzzeiten, auch darüber wird man reden, aber hier ist bewusst Recht gebrochen worden. Und die Besonderheit Nummer zwei ist eben, dass Herr Hanning nicht irgendwie selbst erlangte aktive Informationen, die er selber hatte, genutzt hat, sondern dass er sich jemanden gesucht hat, der ihn da beliefert. Und das ist einfach ein Maß, wenn sich das bewahrheitet, was jetzt eben der Generalbundesanwalt vorwirft, ein Maß an krimineller Energie, wo man sagen muss, das ist so brisant auch für nationale Sicherheitsfragen. Da muss jetzt wirklich mit aller Entschiedenheit des Rechtsstaats auch ein klares Statement her. Also ich hoffe, dass das Gericht, das sich damit befasst, dann auch im Zweifel deutlich urteilt.
9: Und dass es mal nicht um Russland ging oder China, sondern nach Recherchen mehrerer Medien um Aserbaidschan, er gibt auch keine mildernden Umstände.
11: Es ist vollkommen wurscht und egal, dass moralisch, was einen moralisch hier so fassungslos macht, ist ja einfach, dass es überhaupt denkbar ist, dass jemand, der wirklich auch weiß, wie der Hase läuft sicherheitspolitisch und wie sehr man auch an Deutschland rumzuppelt und auch geheime, brisante Informationen übrigens nicht nur aus den Sicherheitsbehörden, auch aus unseren Unternehmen absaugen will, dass gerade so jemand sich dann vermakelt, hängt vielleicht auch mit einer angeschlagenen wirtschaftlichen Situation zusammen, von der man häufig liest, nur das macht es auch brisant. Und auch da muss man, glaube ich, schauen, in was für einem Umfeld betätigen sich solche Leute wie Herrn Hanning.
9: Wie ist das nun mit dem ja mehrfach angeschlagenen Vertrauen befreundeter Dienste in den BND und andere deutsche Dienste, deren Material aus BND-Beständen ja offenbar auch verräterisch privatisiert wurden? Stehen wir jetzt allein auf der Lichtung, während wir ja zugleich noch nie seit dem Kalten Krieg so bedroht waren?
11: Das wäre das Schlimmste, was passieren könnte, wenn wir alleine stehen. Und ich bin ganz zuversichtlich, dass es zwar jetzt einmal eingeschlagen hat, aber dass der deutsche Dienst, die deutschen Dienste insgesamt international ein sehr hohes Renommee genießen. Und man übrigens auch sieht, was nach dem Ausscheiden von Herrn Hanning in den letzten 20 Jahren oder auch spätestens nach Beendigung dieser Aktionen seit 4 Jahren, scheint ja da auch sozusagen der Cut gesetzt gewesen zu sein, Gott sei Dank, dass sich da auch vieles verändert hat. Und natürlich kostet das jetzt auch viel Mühe, nur wir haben, wie gesagt, einen neuen BND-Präsidenten, der ein hohes, auch diplomatisches Renommee hat, der sicherlich wahrscheinlich alle Hände voll zu tun hat dieser Tage. Aber ich glaube, das kriegt man auch wieder in die Spur, wenn wir die richtigen Signale setzen. Denn eins ist ja auch richtig, die befreundeten Dienste kennen das System natürlich auch. Und das Anwerben, das Kontaktieren, das vielleicht sogar Umdrehen von Menschen auch in Sicherheitsbehörden zum Portfolio eines jeden Dienstes gehört, das wissen natürlich auch unsere Partner. Wichtig ist, dass man sich größtmöglich dagegen schützt, aber hundertprozentige Sicherheit, das wissen die, gibt es halt nie. Die Lehren daraus sind, glaube ich, das Wichtigste.
9: Sagt Marc Henrichmann, der Christdemokrat ist Vorsitzender des Parlamentarischen Geheimdienstkontrollgremiums des Bundestages.
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9: 7:05 ist es. In Frankfurt am Main ist die Buchmesse feierlich eröffnet worden. Von heute an sind die Messehallen zunächst der Buchbranche vorbehalten. Freitag sind dann auch Privatbesucher willkommen. Gastland ist in diesem Jahr Tschechien. Der Eröffnungsfestakt am Abend wurde auch von Protesten begleitet. Anne Basak berichtet aus Frankfurt.
12: Die Feier fand im Kongresscenter am Messegelände statt, im Saal Harmonie. Aber dissonante Töne spielten an diesem Abend durchaus eine Rolle. Nicht nur in der Musik. Gastland auf der Frankfurter Buchmesse ist in diesem Jahr Tschechien. 75 Autoren und Autorinnen präsentieren ihr Land unter dem Motto »Ein Land an der Küste«. Das ist inspiriert von einem Shakespeare-Zitat. Tschechien will sich als Teil des großen Weltmeers der Literatur verstanden wissen. Wellen der Empörung verursachte jedenfalls der tschechische Kulturminister Otto Klempisch mit seinem Auftritt.
13: Kupříka, Václav Havel, Ludwig Vaculík. Alexander Kliment.
12: Denn der Rechtsaußenpolitiker ist hoch umstritten. Der Leiter der Prager Buchmesse erklärt seine Protestrufe so.
14: Ich habe gerufen, dass er früher bei der Stasi in Tschechien war. Er ist ein Antikulturminister. Die Regierung cancelt alles und will Zensur. Und ähnliche Vorwürfe kommen später am Abend auch von der tschechischen Schriftstellerin Radka Denemakova.
15: Die Staatsminister für die Kultur, die Kultur vernichten, kommen und gehen. Aber die Literatur bleibt.
12: Die Autorin hielt eine bemerkenswert kämpferische Rede für die Literatur und gegen den zunehmenden Druck, unter dem sie aktuell steht.
15: Ich habe es satt, was ich in letzter Zeit so oft gehört habe. Man muss Politik und Literatur trennen. Alles ist Politik. Die Frage von heute ist ganz einfach. Offene Demokratie oder geschlossene Gesellschaft? Die Literatur kennt die Antwort. Deshalb ist sie so gefährlich.
12: Dafür gab es Standing Ovations. Ein anderes wichtiges Thema am Eröffnungsabend: künstliche Intelligenz, Social Media und die Macht der sogenannten Tech-Bros hinter den Konzernen. Deutschlands Kulturstaatsminister Weimar sprach sich, wie schon letztes Jahr, für strenge KI-Regeln in Europa aus, um das geistige Eigentum hier zu schützen. Und schützen will er auch Kinder und Jugendliche vor digitaler Sucht. Weimar forderte, dass Meta und Co. ihre Algorithmen ändern.
16: Es ist wie, wenn vor 50 Jahren eine schmutzige Fabrik den Fluss verdreckt hat. Dann können wir politisch darauf reagieren, dass wir den Kindern verbieten, in diesem Fluss zu baden. Aber eigentlich sollten wir den Verursachern verbieten, den Fluss zu verdrecken.
12: Außerdem sprach sich Weimar dafür aus, den chinesischen TikTok-Konzern aus Sicherheitsgründen in ein europäisches Unternehmen zu überführen, ähnlich wie die USA. Der Staatsminister hatte aber auch noch eine andere Ankündigung.
16: Wir wollen das literarische Wort des Jahres küren. Es gibt das Unwort des Jahres, jeder kennt es, es macht Schlagzeilen. Aber das literarische Wort, das zu feiern und sichtbar zu machen, da freue ich mich sehr.
12: Eine Jury soll dafür ältere und neue Literatur auf besondere Sprachschöpfungen untersuchen. Wie die anderen Redner bedankte sich auch Weimar beim Frankfurter Buchmessendirektor Jürgen Boos für seinen Einsatz für die Literatur. Nach 21 Jahren leitet Boos die weltgrößte Bücherschau nun zum letzten Mal. Und der Vorsteher des Börsenvereins des Deutschen Buchhandels, Sebastian Gugolz, überließ ihm eine ehrenvolle Aufgabe.
17: Lieber Jürgen, jetzt darfst du deine letzte Buchmesse mit einem Hammerschlag, mit einem Donnerschlag und einem Hammerschlag eröffnen.
16: Danke.
9: Aus Frankfurt berichtete Anne Basak. Gleich die 8 Uhr Nachrichten.

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1: Um 8 Uhr mit Klaas Christoffersen. 3 Jahre nach den islamistischen Anschlägen der Hamas vom 7. Oktober hat Bundeskanzler Merz die Solidarität mit Israel bekräftigt. Man sei in Gedanken bei den Opfern und ihren Hinterbliebenen, erklärte Merz laut Mitteilung aus dem Bundespresseamt. Aus Berlin, Mario Kubina.
2: Ein Punkt ist dem Kanzler besonders wichtig. Deutschland steht fest an der Seite Israels, wie es Friedrich Merz ausdrückt. Die Bundesregierung werde ihren Beitrag leisten, damit sich so etwas wie die Hamas-Attacke vor 3 Jahren nicht wiederhole. Der Kanzler wörtlich: Wir stehen für die Sicherheit und Existenz Israels ein, als Lehrer aus dem Holocaust. Jüdischen Menschen in Deutschland verspricht Merz, dass die Bundesregierung alles tun werde, um Antisemitismus zu bekämpfen. Zum Schutz jüdischen Lebens gibt es heute auch eine Debatte im Bundestag. Und auf dem Bebelplatz in Berlin-Mitte findet am Nachmittag eine Gedenkveranstaltung statt, bei der an die Opfer des Angriffs erinnert wird. Für die Bundesregierung wird dort Innenminister Alexander Dobrindt sprechen. Bei der islamistischen Attacke auf Israel vor 3 Jahren wurden rund 1200 Menschen getötet und 250 verschleppt.
1: Die Bundesparteien haben sich von der Wahl des AfD-Politikers Rausch zum Landtagspräsidenten in Sachsen-Anhalt entsetzt gezeigt. Am Abend versammelte sich die SPD-Bundestagsfraktion spontan zu einem Protestmarsch. Aus der NDR-Nachrichtenredaktion Karin Busche.
3: Der Protestmarsch ging mitten durch Berlin, vom Bundestag durch das Brandenburger Tor zum Bebelplatz, dem Ort der Bücherverbrennung nach der Machtergreifung der Nationalsozialisten 1933. Fraktionschef Mirsch sagte, die SPD spüre die Pflicht, Flagge zu zeigen, wenn die Demokratie unter Druck stehe. Auch die anderen Bundestagsparteien, abgesehen von der AfD, zeigten sich entsetzt. Die Union schaue mit allergrößter Besorgnis auf die Wahl, betonte Fraktionschef Frei. Für linken Fraktionschef Pellmann ist die Wahl mehr als nur ein Dammbruch. Grünen-Fraktionschefin Hasselmann sprach von einem bedrückenden Tag.
1: Die Bundesregierung will heute einen Gesetzentwurf gegen digitale Gewalt auf den Weg bringen. Damit sollen Rechtslücken geschlossen werden. Aus der NDR-Nachrichtenredaktion Gisela Former.
4: Digitale Gewalt, das können zum Beispiel pornografische Deepfake-Videos oder mit KI gefälschte Nacktbilder von Frauen sein. Wer so etwas herstellt oder im Internet verbreitet, muss künftig mit Strafen rechnen. Justizministerin Hubich will auch gegen heimlich gemachte Aufnahmen vorgehen, die gegen den Willen der Betroffenen an öffentlichen Orten entstanden sind, etwa in einer Sauna. Weiteres Thema im Kabinett ist die Staatsmodernisierung. Weniger Vorschriften und Bürokratie, mehr Digitalisierung, das hatte sich die Regierung vor einem Jahr vorgenommen. Nun will sie eine Zwischenbilanz ziehen.
1: Bundeswirtschaftsministerin Reicher hat Sorgen vor einem Gasmangel in diesem Winter zurückgewiesen. In den Speichern liege mehr Gas, als selbst im kältesten Jahr verbraucht worden sei, sagte die CDU-Politikerin der Süddeutschen Zeitung. Die Speicher sind derzeit zu rund 59% gefüllt. Das ist vergleichsweise wenig. Reicher kündigte deshalb eine strategische Gasreserve an. Sie soll gegen unvorhergesehene Ereignisse absichern. Die Reserve stehe allerdings erst im übernächsten Winter bereit. Hintergrund sind unter anderem die Spannungen um die Straße von Hormus. Der Iran blockiert sie im Konflikt mit den USA weitgehend. Knapp eine Woche nach ihrer gescheiterten Hinrichtung in Tennessee ist die zum Tode verurteilte US-Amerikanerin Christa Pike wieder bei Bewusstsein. Das haben ihre Anwälte mitgeteilt. Aus Washington, Nina Barth.
5: Wir rechnen zumindest mit einer langen Genesungszeit, schreibt das Anwaltsteam in einer Stellungnahme. Demnach hat Christa Pike auch schwere Verletzungen an den Armen erlitten. Dennoch sei sie mit Handschellen und Fußfesseln an ihr Bett in einem Krankenhaus in Nashville, Tennessee, gefesselt. Christa Pike hätte vor einer Woche wegen Mordes an einer Mitschülerin 1995 durch die Giftspritze hingerichtet werden sollen. Pike überlebte 2 Injektionen. Sie gilt als erster Mensch überhaupt, dem eine Giftspritze verabreicht wurde und der das überlebt hat.
1: Lionel Messi hat sich mit einem Sieg aus der argentinischen Fußballnationalmannschaft verabschiedet. Argentinien gewann Messis letztes Länderspiel gegen Benin mit 3:0. Der Superstar traf per Elfmeter. Die Fans im ausverkauften Stadion von Buenos Aires feierten La Pulga, den Floh, frenetisch. Für den Weltmeister von 2022 war es das 208. Länderspiel. Das waren die Nachrichten.
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6: Das Wetter in Norddeutschland zunächst oft wolkig oder neblig trüb, im Norden Schauer möglich, dann Sonne und Wolken im Wechsel. 17 Grad in Olpenitz bis 23 Grad in der Grafschaft Bentheim. Morgen viele Wolken, teils Regen an der Nordsee, einzelne Gewitter und maximal 12 bis 17 Grad. Am Freitag wieder Wolken und Schauer und 10 bis 16 Grad. 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A1 Lübeck Richtung Hamburg. Zwischen Hamburg-Billstedt und Norderelbbrücke 4 Kilometer Stau. A1 Osnabrück Richtung Bremen. Zwischen Dreieck Stur und Bremen-Arsten 5 Kilometer Stau. A2 Hannover Richtung Berlin. Zwischen Marienborn-Helmstedt und Eilsleben 6 Kilometer stockender Verkehr im Baustellenbereich. A7 Hannover Richtung Flensburg. Zwischen Hamburg-Heimfeld und dem Elbtunnel 5 Kilometer Stau. Die A14 Schwerin Richtung Wismar und die A24 Hamburg Richtung Berlin sind im Kreuz Schwerin wegen Markierungsarbeiten bis 18 Uhr gesperrt. Und A23 Hamburg Richtung Heide zwischen Pinneberg-Mitte und Tornisch 3 Kilometer Stau. 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Heute früh mit Markus Schubert, gleich 8.06 Uhr. Guten Morgen. Viel besser hätte es für die AfD nicht laufen können. Gestern im Landtag von Sachsen-Anhalt. Nicht nur, dass deren Kandidat für den Posten des Landtagspräsidenten Tobias Rausch sogar mehr Stimmen bekam als die AfD und die Abgeordneten der Wagenknecht-Partei im Landtag zusammen haben. Danach gelang das auch dem völkisch gesinnten AfD-Chefideologen Hans-Thomas Tillschneider, der zusätzlich nach dem Vizeposten griff. In Magdeburg war mir früher in der Sendung der landespolitische Korrespondent Uli Wittstock zugeschaltet. Weiß man, ahnt man, wer da mit der AfD stimmte? Wie erklärt man sich, dass die AfD bekam, was sie wollte, und die SPD bei der Wahl zum Vize scheiterte?
7: Naja, wie man sich das alles erklärt, es ist so, dass es eine geheime Wahl ist. Wir wissen nicht genau, wer da wie gestimmt hat. Jeder sagt, ich war's nicht, ich war's nicht, ich war's nicht. Ich sag mal, die Brandmauer ist für die SPD, für die Grünen und für die Linken eigentlich ein stehendes Thema. Da wird es keine Debatten geben. Bleibt also die CDU, die schon immer wieder mal mit einzelnen Mitgliedern überlegt hat, möglicherweise dann doch die AfD irgendwie politisch einzubinden. Und man muss auch sagen, in den Kommunalparlamenten hier in Sachsen-Anhalt, in den Kreistagen, da sind CDU und AfD häufig enger beisammen als andere Parteien. Da gibt es auch Kontakte und da kann man sich durchaus vorstellen, dass auch aus diesen Reihen die Stimmen kommen. Und das war dann vielleicht irgendwie so ein kleiner Deal. Deswegen ist ja auch der CDU-Kandidat durchgekommen und der von der SPD eben nicht, was dazu führt, dass jetzt keine einzige linke Stimme mehr in der Landtagsverwaltung eine Rolle spielt.
6: Bleibt die CDU als politischer Faktor erhalten oder löst sie sich als Fraktion im Grunde in politischer Ziellosigkeit auf? Und Sven Schulze hat sie vielleicht auch gar nicht mehr unter Kontrolle.
7: Also, dass er sie nicht mehr unter Kontrolle hat, das wurde, glaube ich, gestern ziemlich deutlich. Mhm. Er hat ja gesagt, wir enthalten uns komplett. Aber es gab nur 5 Enthaltungen. Also ein Teil der CDU hat tatsächlich auch gegen den Kandidaten der AfD gestimmt und ein Teil hat eben für ihn gestimmt. Und insofern, glaube ich, mehr Demontage für einen Parteichef kann man kaum sich vorstellen.
6: Muss man nun davon ausgehen, dass sich die Mehrheiten von gestern bei der Wahl zum Ministerpräsidenten wieder aufrufen lassen?
7: Ich denke, das war der Testlauf gestern. Das ist, glaube ich, ziemlich deutlich. Und es könnte sein, dass sogar noch mehr Stimmen hinzukommen. Das ist ja nicht auszuschließen. Es gibt ja einen CDU-Parteitag, auf den warten alle. Da gibt es dann den großen Showdown. Und möglicherweise wird dann noch mal ganz anders debattiert danach. Das wird man sehen. Aber in jedem Fall, ja, ich denke, Ulrich Siegmund hat die Stimmen, die er braucht.
6: Gibt es überhaupt noch ein demokratisches Lager oder traut man sich in den vermutlichen Oppositionsfraktionen nach dem gestrigen Tag nicht mehr über den Weg?
7: Ich glaube, die rücken etwas enger zusammen. Mhm. Das ist tatsächlich, glaube ich, spürbar. Es war gestern übrigens auch deutlich spürbar, dass alle, also von AfD bis Linkspartei, sehr viel Wert darauf gelegt haben, dass das eine reguläre Veranstaltung bleibt. Also da ist niemand ausfällig geworden. Es gab keine Bilder, die in irgendeiner Form nach Chaos aussehen. Und interessant ist auch der neue Ton der AfD, der sich da abzeichnet, die sich jetzt plötzlich sehr staatstragend geben.
6: Bleibt es beim gelassenen Ton, den die Akteure an den Tag gelegt haben gestern, oder werden die Manschetten abgelegt, sobald die Machtposition gefestigt ist?
7: Das ist jetzt die ganz große Frage. Ich bin da auch skeptisch. Mhm. Also Tobias Rausch, der neue Landtagspräsident, der ist ja kein Scharfmacher. Mhm. Sein Stellvertreter Hans-Thomas Tillschneider, der ist das ganze Gegenteil. Also der hat tatsächlich hier im Landtag immer wieder für Aufsehen gesorgt mit Reden, wo er sehr völkisch klang und er will ja das Deutschtum nach vorn bringen und das ist alles schon ziemlich weit am rechten Rand, was er von sich gibt. Der hat auch dieses extreme Parteiprogramm deutlich beeinflusst. Ob der, so wie er gestern angekündigt hat, jetzt überparteilich über allem schweben wird, na, mal sehen, ob das gelingt.
8: Kurzer Blick noch, hat sich um den Landtag Protest formiert oder lähmen die Ereignisse auch eine demokratische Öffentlichkeit?
7: Also es hat sich gestern Protest formiert, der stand auch dort vorne vor dem Landtag. Und ich glaube nicht, dass das eine Lähmung ist, denn schon im Wahlkampf hat sich gezeigt, dass es eine breite bürgerliche Bewegung gegen die AfD gibt, insbesondere aus den Bereichen Kultur, aber auch aus anderen Strukturen des Landes. Und da haben sich Leute miteinander verbunden, die sonst bislang noch nie miteinander zu tun hatten. Und auch das, glaube ich, wird in den nächsten Wochen eher noch zunehmen.
8: Einschätzungen von Uli Wittstock, unser Korrespondent in Magdeburg. 8:10.
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8: Die Krankenhauslandschaft in Schleswig-Holstein steht vor einem tiefgreifenden Umbau. Bei 6 Regionalkonferenzen hat das Gesundheitsministerium vorgestellt, wie die Kliniken künftig aufgestellt sein sollen. Also, welche Standorte gestärkt, spezialisiert oder möglicherweise umstrukturiert werden. Hauke von Hallern berichtet.
9: Für kleinere Häuser wie die Praxisklinik Kronshagen oder die Klinik Klosterstraße in Neumünster zeichnen sich harte Einschnitte ab. Sie sollen zu rein ambulanten Zentren werden. Auch auf Fehmarn stehen Veränderungen an. Zu den Gewinnern gehört die Klinik in Oldenburg in Holstein, die zusätzliche Abteilungen erhält. Das Klinikum Itzehoe und das Friedrich-Ebert-Krankenhaus in Neumünster sollen zum Maximalversorger aufsteigen. Endgültig sind die Pläne noch nicht. Die Kliniken haben bis Ende Oktober Zeit für Stellungnahmen. Die finalen Entscheidungen fallen Ende Dezember. Das Land verspricht, Spezialwissen wird gebündelt, aber die Notversorgung vor Ort bleibt sicher.
8: Der Hafen in Rostock soll um 500 Hektar wachsen. Außerdem wohl 21 neue Windparks in der Region entstehen. Mit großer Mehrheit hat der Planungsverband Region Rostock dieses neue Raumentwicklungsprogramm auf den Weg gebracht. Trotz Gegenwind für Windparks und umstrittener Flächen bei der Hafenerweiterung votierten die Mitglieder für den Kurs. Mehr dazu von Juliane Mau.
10: Schon vor Jahrzehnten hat die Hansestadt Rostock begonnen, sich Flächen für diesen Tag zu sichern. Nun ist der neue Raumentwicklungsplan beschlossen. Damit wächst das Hafengebiet von rund 700 auf 1200 Hektar. Und der Weg ist geebnet für neue Industrie- und Gewerbeansiedlungen. Auch auf einer umstrittenen Fläche, die Teile des geschützten Zwienskuhlenwaldes berührt. Der Windkraftzulieferer EEW möchte dort seine Produktion ausweiten. Ebenfalls Teil des Plans 21 neue Windeignungsgebiete sowie der Ausbau von 5 bestehenden Gebieten. Die Fläche für Windräder in der Region Rostock verdoppelt sich damit nahezu. Gültig ist der Plan allerdings noch nicht. Die Landesregierung muss ihn zuerst genehmigen.
8: Um Beschwerden über Polizistinnen und Polizisten kümmert sich in Hamburg die Polizei. Was die Hamburgerinnen und Hamburger beanstanden, berichtet die Beschwerdestelle dann jährlich an die Bürgerschaft. Der jüngste Tätigkeitsbericht zeigt, zuletzt haben die Beschwerden zugenommen. Frauke Reinig berichtet.
11: Mehr als 1300 Beschwerden sind 2025 eingegangen, gut 20% mehr als noch im Vorjahr. Die Beschwerdestelle wertet das aber eher positiv. Viel Öffentlichkeitsarbeit und niedrigschwellige Angebote hätten die Bekanntheit und das Vertrauen in die Stelle gesteigert. Die meisten Beschwerden gab es zu sogenannten Einsatzwahrnehmungen. Da geht es darum, wie Beamte gegenüber Bürgern auftreten und wie sie sich ihnen gegenüber verhalten. Viele Beanstandungen gibt es auch wegen der Ahndung von Verkehrsdelikten oder Parkknöllchen. Eine Frau fühlte sich etwas sexistisch beleidigt, weil ein Verkehrspolizist sie als Mäuschen ansprach. Bisher wurden rund 14% der Beschwerden als mindestens teilweise berechtigt eingestuft. In der Folge gab es gut 120 sogenannte Sensibilisierungsgespräche und etliche Fortbildungsmaßnahmen. 27 Fälle wurden an die Abteilung interne Ermittlungen weitergeleitet.
8: Unsere Reporterinnen und Korrespondenten berichteten aus Schleswig-Holstein, Mecklenburg-Vorpommern und Hamburg. Das NDR-Info-Thema heute, der Tag, der niemals aufhört. Wie wirkt der 7. Oktober bis heute nach? Und warum müssen sich Jüdinnen und Juden hier bei uns in Deutschland gegen Beschimpfungen und Bedrohungen wehren? Wie tief verwurzelt ist die Judenfeindlichkeit? Nach dem Sport bin ich mit Sina Arnold zum Gespräch verabredet, die Leiterin des Zentrums für Antisemitismusforschung an der TU Berlin. Der 7. Oktober als Tag der Erinnerung, damit beginnt auch unser Überblick, gleich 8.15 Uhr.
1: Vor genau 3 Jahren haben Hamas-Terroristen Israel überfallen und mehr als 1200 Menschen getötet. In Israel ist heute früh mit einer Schweigeminute auf dem Gelände des Nova Musikfestivals bei Re'im an den Beginn des Angriffs erinnert worden. Dort waren mehr als 360 Menschen getötet und viele weitere als Geiseln verschleppt worden. Am Abend gibt es dann in Tel Aviv die zentrale Gedenkfeier, die von Angehörigen organisiert wird. Weniger Vorschriften und Bürokratie, mehr Digitalisierung, das hat sich die Bundesregierung vor einem Jahr vorgenommen. Heute stellt der zuständige Minister Wildberger dem Kabinett vor, was bisher geschafft wurde. Dazu gehören zum Beispiel Ausnahmeregeln für schnelleres Bauen oder digitale Fahrzeugpapiere. Von den 100 geplanten Maßnahmen sind aber erst 12 ganz umgesetzt. Vieles ist noch in der Vorbereitung. Das IFO-Institut hat den Tankrabatt beobachtet. Die Wirtschaftsforscher geben an, dass die Steuersenkung zwar nicht vollständig, aber größtenteils an die Kunden geht. Bei Diesel und Super E10 seien in den ersten Tagen von den 17 Cent durchschnittlich 15 Cent weitergegeben worden. Die IFO-Experten kritisieren aber, dass die Entlastung zu wenig zielgenau sei. Haushalte mit geringem Einkommen oder kleinen Autos profitierten kaum. Das Wetter in Norddeutschland, oft noch wolkig oder neblig trüb, im Norden Schauer möglich, dann Sonne und Wolken im Wechsel, 17 bis 23 Grad. Das war der kurze Überblick, weiter geht's mit Markus Schubert.
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8: Seit 2006 hat er an jeder Fußball-Weltmeisterschaft teilgenommen und 2022 den Titel gewonnen. Jetzt, Michael Augustin, ist Lionel Messi von der internationalen Bühne abgetreten.
12: Ja, vor 85.000 Zuschauern im Estadio Monumental in Buenos Aires. Ein Abend voller Gefühle und Abschiedsschmerz. 21 Jahre nach seinem ersten Länderspiel, damals im August 2005, war Lionel Messi gegen Ungarn eine Minute nach seiner Einwechslung wegen einer Tätlichkeit vom Platz geflogen. Schiedsrichter damals übrigens der Deutsche Markus Merk. So lange ist das schon her. Und vergangene Nacht nun Messis letzter Tango, sein 208. Länderspiel. Frage an unsere Korrespondentin Anne Herberg in Buenos Aires. Wie hat Lionel Messi reagiert?
13: Er hatte ja im Vorfeld schon ein Video veröffentlicht und sich da bedankt, gesagt, dass dieses Trikot wirklich sein Stolz und auch sein Leben gewesen ist und dass er die Argentinier vermissen wird. Er hat dann während des Spiels, das so an sich jetzt auch nicht direkt irgendwie das Herzinfarktspiel war wie Argentinien-England. Es ging ja gegen Benin, aber Argentinien hat 3-0 gewonnen. Messi durfte noch einen Elfer schießen und davor 2 Vorlagen hat er gemacht für Otamendi und Nico Paz. Und am Schluss gab es dann nochmal für Messi übrigens ungewöhnlich eine sehr, sehr, sehr lange Dankesrede mit feuchten Augen. Er sagte, es sei wirklich ein schwieriger Moment für ihn. Er sei aber extrem dankbar. Er dankte den Fans, den Teamkollegen, der ganzen Welt im Grunde. Und er sagte und merkte an, lasst uns immer vereint sein, weil gemeinsam ist man immer stärker. Er sei sehr, sehr stolz, dass er diesen großen Traum mit allen Argentinern gemeinsam verwirklichen konnte.
12: Lionel Messi spielt mit 39 Jahren nicht mehr für Argentinien, aber weiter für Inter Miami. Sein Vertrag in den USA läuft noch bis 2028. Lionel Messi und Cristiano Ronaldo, diese beiden Namen werden ja oft in einem Atemzug genannt. CR7 scheint seinen Abschied von der portugiesischen Nationalmannschaft nicht so gut und würdevoll hinzubekommen wie sein Superstar-Kollege. Jetzt hat er seinem Trainer in einem langen Statement unter anderem auf Instagram Wortbruch vorgeworfen und gleichzeitig angeboten, seine Länderspielkarriere fortzusetzen. Außerdem hat sich Cristiano Ronaldo dafür entschuldigt, vorzeitig von der Nationalmannschaft abgereist zu sein. Auslöser dafür war, dass er sich beim Nations-League-Spiel in Norwegen nur warm machen, aber nicht spielen durfte. In der Nations League gab es auch gestern Abend wieder zahlreiche Spiele. Martin Roschitz fasst die beiden wichtigsten für uns zusammen.
14: Beim 3:0-Sieg gegen Tschechien traf Englands Stürmerstar Harry Kane vom FC Bayern erneut doppelt und hat nun im Shirt der Three Lions insgesamt 91 Tore erzielt. Und jetzt ist Kane nicht nur Rekordtorschütze, sondern auch Rekordnationalspieler. Mit 125 Einsätzen zieht Kane mit Torwartlegende Peter Shilton gleich. Die Engländer damit auf dem zweiten Tabellenplatz in ihrer Gruppe hinter Spitzenreiter Spanien. Der Weltmeister geriet beim Auswärtsspiel in Kroatien überraschend in Rückstand. Ivan Perisic hatte die Kroaten früh in Führung gebracht, trug aber mit seinem Platzverweis 10 Minuten vor Schluss trotzdem zur Niederlage seines Teams bei. Der eingewechselte Mikel Merino erzielte erst den Ausgleich und nach der gelb-roten Karte gegen Perisic auch noch den Last-Minute-Siegtreffer zum 2:1 für Spanien.
12: Mit 2:0 hat die deutsche U21-Nationalmannschaft gewonnen und sich mit diesem Sieg gegen Georgien für die EM qualifiziert. Das Turnier findet kommenden Sommer in Albanien und Serbien statt. In Portugal waren die Handballer der SG Flensburg-Handewitt im Einsatz. Dort haben sie ihr erstes Gruppenspiel in der European League, das ist der zweitwichtigste Wettbewerb in Europa, deutlich gewonnen. Mit 36:22 bei Aguas Santas. Erfolgreich waren auch die Rostock Seawolves im Eurocup. Das ist der zweitwichtigste Wettbewerb im europäischen Basketball. Die Rostocker haben ihr erstes Heimspiel gegen Riga knapp gewonnen. 87:86, das war der erste Sieg im zweiten Gruppenspiel.
6: Michael Augustin mit dem Sport auf NDR Info heute früh. Das NDR Info Thema heute, der Tag, der niemals aufhört. Wie wirkt der 7. Oktober bis heute nach? Er wirkt jedenfalls auch in Deutschland nach. Ein Land, in das Jüdinnen und Juden wieder Vertrauen gefasst hatten und in das sie zuwanderten oder heimkehrten und wieder Gemeinden, Freunde und ein Zuhause fanden. Aber mit dem 7. Oktober und nicht erst mit der Reaktion von Israels Staat und Armee auf das Massaker flammte absurderweise frischer Antisemitismus auf. Am Telefon ist jetzt Sina Arnold. Sie ist Leiterin des Zentrums für Antisemitismusforschung an der TU Berlin. Guten Morgen.
15: Guten Morgen, ich muss Sie gleich korrigieren. Ich bin nicht die Leiterin, sondern eine der wissenschaftlichen Mitarbeiterinnen am Zentrum für Antisemitismusforschung.
6: Danke für den Hinweis, sehr nett. Es gibt Zahlen des Bundesverbands RIAS, das steht für Recherche- und Informationsstellen Antisemitismus. Es gab allein im vergangenen Jahr 8.725 registrierte antisemitische Vorfälle. Für viele eine Statistik, wenn auch eine beschämende, aber was erleben und empfinden die Anfeindungen im Alltag erleben seit 3 Jahren?
15: Ja, in der Tat steht hinter diesen Statistiken natürlich immer ein antisemitischer Vorfall, der Auswirkungen auf Juden und Jüdinnen in Deutschland hat. Und das kann man, sagt, seit dem 7. Oktober 2023 tatsächlich sagen, wenn man ihn aus jüdischer Perspektive betrachtet, dann wird wiederholt berichtet, dass es sich um eine Zäsur handelt. Gerade gestern ist eine Studie erschienen der Universität Tübingen und des COAS Forschungszentrum, die sich befasst mit den Auswirkungen des 7. Oktobers auf Juden und Jüdinnen, auf Israelis in Deutschland. Und da wird eben immer wieder berichtet von diesem Gefühl von Entsolidarisierung, von sich alleingelassen fühlen, aber eben auch den Erfahrungen im Alltag von Beleidigungen, von dem Ausgesetztsein antisemitischer Propaganda im Straßenbild, aber bis hin eben zu natürlich den Angriffen, die sich dann auch in den Statistiken des Bundeskriminalamts niederschlagen. Da sehen wir einen klaren Anstieg seit dem 7. Oktober 2023 letztes Jahr mit dem Höchststand von über 6.500 Straftaten. Das ist die Alltagsrealität für Juden und Jüdinnen.
6: Warum blieb vor 3 Jahren die Empathie mit den Opfern der genozidären Gräuel, also misshandelte, verschleppte, getötete Frauen, Massenerschießungen junger Besucher eines Musikfestivals, so mau? Und warum die Reaktion dann auf die Operation Eiserne Schwerter, also der Vergeltung der israelischen Armee, einen Tag später begann sie so viel emotionaler?
15: Ich würde es ein bisschen relativieren. Es gab ja durchaus auch Solidarisierung. Mhm. Es gab auch, der 7. Oktober wurde thematisiert. Und ich glaube, man muss da in die unterschiedlichen Milieus schauen. Mhm. Und tatsächlich würde ich sagen, wenn man sich einen aktivistisches Milieu anschaut, das Milieu der Palästina-Solidarität, da finde ich ebenfalls bemerkenswert, wie wenig Solidarisierung es gab mit den Opfern des 7. Oktobers, mit den Opfern auch des Nova Musikfestivals, mit Frauen und der sexualisierten Gewalt, die kaum zum Thema gemacht wurde. Und das hat durchaus zu tun auch mit einer bestimmten Tradition, anti-imperialistischer, antizionistischer Politik, die eben schon immer auch vor dem 7. Oktober vor allem Israel thematisierte als Ursache des Leidens im Nahen Osten, des Leidens auch der Bevölkerung in Palästina. Und diese Muster, die wurden sehr schnell aktiviert. Und man kann sich diese Entsolidarisierung nicht auch ohne den Antisemitismus erklären. Ich glaube, das spielte auch eine Rolle dabei, dass es schwer vorstellbar war oder nicht gedacht werden wollte, dass es jüdische Opfer von Terror und Gewalt dort geben kann und sollte.
8: Oft ist die Rede vom importierten Antisemitismus mit dieser Welle, die wir gesehen hatten, also davon, dass vor allem die Zuwanderung etwa aus arabischen Ländern dazu beiträgt. Was halten Sie von der These, verdeckt das weitere sprudelnde Quellen?
15: Der Begriff des importierten Antisemitismus ist kein Begriff, den wir in der Antisemitismusforschung verwenden. Das ist ein rein politischer Begriff und in der Tat wird damit etwas verdeckt. Es wird damit verdeckt, dass das, über das wir gerade sprechen, die Nachfolgen des 7. Oktobers ja nur ein Indikator dafür sind, dass Antisemitismus in dieser Gesellschaft seit Jahrzehnten tief verwurzelt ist. Das zeigen Studien aus der Einstellungsforschung immer und immer wieder. Und es gibt da Studien, die regelmäßig erhoben werden. Das heißt, wir können die Längeneffekte zeigen. Und da sieht man, dass in allen Bevölkerungsschichten Antisemitismus verankert ist. Wir reden von ungefähr 10-30% Zustimmung, je nachdem, ob wir auf den klassischen Antisemitismus schauen, also so Vorstellungen von jüdischer, dass Juden und Jüdinnen zum Beispiel im Hintergrund eine Verschwörung begehen würden, oder vom sekundären Antisemitismus, der Schuldabwehr-Antisemitismus oder der israelbezogene Antisemitismus. Also dort sehen wir tatsächlich in allen Milieus diese Verbreitung. Mhm. Wir sehen sie auch unter Muslime und Musliminnen in Deutschland. Natürlich. Mhm. Als Migrationsgesellschaft ist das selbstverständlich. Und es gibt teilweise

0: in der politischen Linken gibt. Das haben wir nach dem 7. Oktober gesehen. Das sehen wir auch in Teilen der Berliner Linkspartei. Gleichwohl würde ich sagen, diese Externalisierung, von der ich gerade sprach, in Bezug auf den vermeintlich importierten Antisemitismus, das sehen wir auch gerade in den Debatten um die Berliner Linke. Ich würde da von so einer Art doppelter Externalisierung sprechen. Wir reden gerade sehr, sehr viel über diese Partei und auch über den vermeintlich dominanten Antisemitismus in der Linken. Den gibt es dort so nicht, sondern wir reden von Teilen dieser Partei. Und in der Tat bin ich ein bisschen irritiert, wie welche mediale Dominanz das eingenommen hat, angesichts dessen, dass gestern ein AfD-Landtagspräsident gewählt wurde. Und da komme ich nochmal zu unseren Studien zurück. Kolleginnen und wir haben gemeinsam mit dem DEZIM an der HU Berlin eine Studie durchgeführt, wo wir auch nach Parteien differenziert haben. Und es zeigt sich dort und auch in anderen Studien, die potenziellen Wähler und Wählerinnen der Partei, der AfD, stimmen auf allen Dimensionen des Antisemitismus diesen mehr zu als Wählerinnen und Wähler anderer Parteien. Nun muss man unterscheiden zwischen Wählerinnen und dem Vorstand. Man muss in die Parteiprogramme schauen. All das muss getan werden. Aber die Partei, über die wir gerade zu wenig sprechen, die AfD, die hat sich immer wieder hervorgetan, gerade durch den Schuldabwehr-Antisemitismus, gerade durch die Abwehr von Erinnerung an die Shoah. Und darüber muss geredet werden, genauso wie über Antisemitismus in der Linken und in anderen Teilen der Gesellschaft. Wir sprechen von einem gesamtgesellschaftlichen Problem vor dem 7. Oktober und umso mehr nach dem 7. Oktober.
1: Sina Arnold, Wissenschaftlerin am Zentrum für Antisemitismusforschung an der TU Berlin. Das NDR-Info-Thema heute, der Tag, der niemals aufhört. Wie wirkt der 7. Oktober bis heute nach? Und das frage ich dann um 10 vor 9 Bettina Meyer, unsere Tel Aviv-Korrespondentin.
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3: Um 8.30 Uhr mit Klaas Christoffersen. Heute vor 3 Jahren haben Hamas-Terroristen Israel überfallen, 1200 Menschen getötet und mehr als 250 Geiseln genommen. Weltweit wird heute der Opfer gedacht, auch in Berlin. Bundestagspräsidentin Klöckner eröffnet am Abend im Bundestag eine Ausstellung zu den Hamas-Massakern. Aus Berlin Lissy Kaufmann.
4: 733 Tage, 2 Stunden und 35 Minuten. So lange befanden sich die letzten israelischen Geiseln in den Händen der Hamas. Die Zahlen sind der Titel der Ausstellung zum 7. Oktober im Bundestag, organisiert von der Deutsch-Israelischen Gesellschaft. Am Abend wird Bundestagspräsidentin Julia Klöckner die Ausstellung eröffnen. Dem ARD-Hauptstadtstudio sagte Klöckner, es sei wichtig, an den 7. Oktober zu erinnern. Gerade in einer Zeit, in der der Judenhass weltweit zugenommen habe. Beim zentralen Gedenken auf dem Bebelplatz in Berlin am Nachmittag werden Innenminister Dobrindt und Israels Botschafter Prosor sprechen. Später soll es noch einen religionsübergreifenden Gottesdienst in der Kaiser-Wilhelm-Gedächtniskirche geben. Angekündigt sind auch pro-palästinensische Demonstrationen.
3: Wie der 7. Oktober bis heute nachwirkt, ist heute das NDR-Info-Thema. Und in etwa einer Viertelstunde sprechen wir dazu mit unserer Korrespondentin in Israel. Der Skandal um den mutmaßlichen Geheimnisverrat durch Ex-BND-Chef Hanning erschüttert den Bundesnachrichtendienst. Heute wird Hanning dem Haftrichter am Bundesgerichtshof vorgeführt. Die Vorwürfe lauten versuchter Landesverrat und geheimdienstliche Agententätigkeit. Und es wird gerätselt, ob und an wen Hanning vertrauliche Infos weitergab. Aus der NDR-Nachrichtenredaktion Christoph Tietz.
5: Die Bundesanwaltschaft geht davon aus, es ging dem Ex-BND-Chef ums Geld. 2000 Dokumente soll er sich nach seinem Ausscheiden im Jahr 2005 beschafft und gehortet haben, einige davon Verschlusssachen des Geheimdienstes. Die habe er, so der Vorwurf, als Berater versucht, zu Geld zu machen. NDR, WDR und Süddeutsche haben herausgefunden, dass Russland keiner von Hannings Auftraggebern gewesen sein soll. Eine mutmaßliche Spur nach Osten gibt es aber offenbar. Laut Spiegel könnte ein aserbaidschanischer Geheimdienstler ein Auftraggeber des Ex-BND-Chefs gewesen sein.
3: Die Bahnstrecke zwischen Hannover und Hamburg zählt zu den wichtigsten Strecken Deutschlands. SPD und CDU im Bund wollen, dass die Strecke neu gebaut wird. Heute soll nun eine Vorentscheidung fallen im Verkehrsausschuss des Bundestages. Aus der NDR-Nachrichtenredaktion Betül Sarikaya.
6: Schon seit vielen Jahren gibt es einen Streit über eine Bahnneubaustrecke zwischen Hannover und Hamburg. Besonders in Niedersachsen

0: ist der Plan umstritten. Mit dem Neubau will die schwarz-rote Koalition im Bund die Fahrzeit verkürzen und zusätzliche Kapazitäten im Nah- und Fernverkehr schaffen. Wenn sich der Verkehrsausschuss heute für den Beschluss ausspricht, dann könnte auch der Bundestag morgen dafür stimmen. Neben dem Neubau geht es bei dem Vorhaben auch um Verbesserungen bei der Bestandsstrecke, zum Beispiel mit Blick auf mehr Lärmschutz.
1: Laut Bundeswirtschaftsministerin Reiche droht Deutschland kein Engpass beim Thema Gas. Die Speicher seien aktuell zu 59% gefüllt. Vor einem Jahr lag die Reserve deutlich höher, bei 76%. Aus Berlin Frank Eichmann.
2: Stand heute liegt mehr Gas in den Speichern, als selbst im kältesten Jahr verbraucht wurde, beruhigt Wirtschaftsministerin Reiche im Interview mit der Süddeutschen Zeitung. Allerdings räumt Reiche ein, angesichts zunehmender Bedrohungen sei es sinnvoll, bildlich gesprochen, neben Gürtel auch Hosenträger vorzuhalten. Gemeint einerseits der schon mehrfach angekündigte Aufbau einer zusätzlichen strategischen Gasreserve, um sich gegen unvorhergesehene Ereignisse abzusichern. Und andererseits langfristige Lieferverträge, um den Preis abzusichern.
1: Wegen der eskalierenden Schülerproteste hat Frankreichs Präsident Macron eine Krisensitzung einberufen. Daran teilnehmen sollten am Abend unter anderem Premierminister Le Cornu, Innenminister Nunes sowie Bildungsminister Giffrey. Über Ergebnisse der Beratungen ist bislang nichts bekannt. Seit Tagen gibt es in ganz Frankreich Proteste. Dabei kam es teilweise zu Ausschreitungen. Die Demonstranten fordern unter anderem eine bessere Ausstattung der Schulen. Die russische Armee hat in der Nacht erneut schwere Luftangriffe auf die ukrainische Hauptstadt ausgeführt. Die Behörden in Kiew meldeten mehrere Angriffswellen mit Raketen und Drohnen. Augenzeugen berichten von Einschlägen in verschiedenen Teilen der Stadt. Nach offiziellen Angaben wurden mindestens 2 Zivilisten getötet. Neben Kiew waren auch andere Landesteile betroffen. Die Ukraine wiederum hat nach russischen Angaben einen Öltanker im Schwarzen Meer mit Seedrohnen angegriffen. Das Schiff sei gestern Abend vor dem Urlaubsort Sotschi in Brand geraten, hieß es aus dem Verkehrsministerium in Moskau. Die 23 Besatzungsmitglieder aus Indien seien gerettet worden. Unbemannte Systeme spielen in der modernen Kriegsführung eine immer größere Rolle. Das deutsche Rüstungsunternehmen Stark stellt heute in der Flensburger Schiffbaugesellschaft eine neu entwickelte und bewaffnete Seedrohne vor. Aus Flensburg Anne Lemo.
3: Die sogenannte Vanta 12 ist 12 Meter lang und soll nach Angaben des Herstellers große Seegebiete über mehrere Wochen selbstständig überwachen können. Dabei soll künstliche Intelligenz helfen, mögliche Bedrohungen zu erkennen und zu verfolgen. Das Boot kann laut Unternehmen bis zu 2 Tonnen transportieren und unter anderem mit Munition und 4 Lenkflutkörpern ausgestattet werden. Ein mögliches Einsatzszenario ist der Schutz kritischer Infrastruktur in Nord- und Ostsee. Bestellungen gibt es bislang allerdings noch nicht. Sollte sich das ändern, wollen Stark und die Flensburger Schiffbaugesellschaft die Boote gemeinsam in Flensburg produzieren.
1: Das waren die Nachrichten.
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5: Zunächst oft wolkig oder neblig trüb, im Norden Schauer möglich, dann Sonne und Wolken im Wechsel, 17 Grad in Olpenitz bis 23 Grad in der Grafschaft Bentheim. Morgen viele Wolken, teils Regen an der Nordsee, einzelne Gewitter, maximal 12 bis 17 Grad. Ähnliches Wetter am Freitag, wieder Wolken und Schauer und 10 bis 16 Grad. 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Stau oder stockender Verkehr ab 3 Kilometern. A1 Osnabrück Richtung Bremen zwischen Dreieck Stur und Bremen-Arsten 5 Kilometer Stau. A2 Dortmund Richtung Hannover zwischen Wunstorf, Kohlenfeld und Hannover-Herrenhausen 5 Kilometer stockender Verkehr nach einem Unfall. A2 Hannover Richtung Berlin zwischen Marienborn-Helmstedt und Eisleben 6 Kilometer stockender Verkehr an einer Baustelle. A7 Hannover Richtung Flensburg zwischen Hamburg-Heimfeld und dem Elbtunnel 4 Kilometer stockender Verkehr. Die A14 Schwerin Richtung Wismar und die A24 Hamburg Richtung Berlin sind im Kreuz Schwerin mitsamt den Überleitungen wegen Markierungsarbeiten bis 18 Uhr gesperrt. Und A23 Hamburg Richtung Heide zwischen Pinneberg-Mitte und Tornesch 3 Kilometer Stau. Mehr als 70% der Medizinstudierenden in Deutschland sind mittlerweile Frauen. Bis zu den Chefarztpositionen dreht sich das Verhältnis dann aber um. Auf ihnen arbeiten nach wie vor zu 85% Männer. Eine neue NDR-Dokumentation zeigt jetzt, Ärztinnen scheitern oft nicht an der Qualifikation, sondern an Machtstrukturen und extremer Abhängigkeit während ihrer Facharztausbildung. Meine Kollegin Marie-Lena Behrens aus dem Rechercheteam hat dazu recherchiert. Der OP-Saal ist für viele angehende Ärztinnen und Ärzte das große Ziel. Warum ist ausgerechnet dieser Bereich so anfällig für Machtmissbrauch und Grenzüberschreitungen?
6: Die Frage haben wir uns natürlich auch gestellt. Und unsere Recherchen haben ergeben, dass das vor allem mit den Strukturen der Weiterbildung zusammenhängt. Es ist nämlich so, dass wenn man in Deutschland den Facharzttitel machen möchte, dann muss man eine Vielzahl an festgelegten Operationen nachweisen. Und wer diese Operationen machen darf, das entscheiden die Vorgesetzten. Und das sind oft Chef- oder Oberärzte. Und man kann sich ja schon vorstellen, dass eben aus dieser Hierarchie eine direkte Abhängigkeit entsteht. Und dazu kommt, dass wenn es zu Grenzüberschreitungen kommt, Betroffene häufig diese Vorfälle nicht melden, aus Sorge eben, dass sie dann gar nicht mehr operieren dürfen. Genau das hat uns auch eine betroffene Ärztin erzählt, mit der wir für die Doku gesprochen haben. Ihr soll ein Oberarzt angeboten haben, noch die fehlenden Operationen durchführen zu können, allerdings nur, wenn sie sich für ihn ausziehe, sagt sie. Und das habe sie abgelehnt. Daraufhin sei sie zur Gleichstellungsbeauftragten gegangen. Und die hat ihr dann lediglich angeboten, dass sie das Fach oder die Klinik wechseln könne. Wir haben natürlich auch mit der Klinik selber gesprochen. Die haben gesagt, die Beschwerde, die liege ihnen vor. Sie haben das geprüft, allerdings konnte das nicht bewiesen werden.
5: Wie oft kommt es zu Machtmissbrauch und Grenzüberschreitungen in Kliniken durch Vorgesetzte? Geht es da um Einzelfälle?
6: Es gibt dazu tatsächlich eine aktuelle Befragung des Marburger Bundes. Das ist sowas wie die Gewerkschaft der Ärztinnen und Ärzte. Und die hat ergeben, dass rund 13% der rund 9000 befragten Ärztinnen und Ärzte allein in den vergangenen 12 Monaten sexuelle Belästigung erlebt haben sollen. Und fast die Hälfte berichtet von Schikane oder Mobbing, meistens durch Vorgesetzte. Und das sind wiederum häufig Männer. Also man kann schon sagen, ja, es handelt sich um ein strukturelles Problem.
5: Wie viel Macht haben Chefärzte und Oberärzte denn in Kliniken?
6: Man kann sich das so ein bisschen vorstellen wie in einem Sternerestaurant, also ein Sternekoch. Insofern, als dass Ärzte, Chefärzte für Kliniken ja nicht nur prestigereich sind, sondern eben auch wirtschaftlich rentabel. Vielleicht kennt man das auch selber, dass ein niedergelassener Arzt oder Ärztin eben auch an einen Spezialisten in einer bestimmten Klinik dorthin überweist und man geht dann eben auch genau wegen dieser Person dorthin. Und das wiederum kann dann dazu führen, dass Kliniken vielleicht eher mal geneigt sind, wegzusehen, wenn es eben zu Grenzüberschreitungen oder Machtmissbrauch kommt, einfach um diesen Leistungsträger eben nicht zu verlieren.
5: Für eure Recherche habt ihr auch mit dem Präsidenten der Bundesärztekammer, Klaus Reinhardt, gesprochen. Was sagt er zu diesem Problem?
6: Ja, das Problem ist auch der Bundesärztekammer durchaus bekannt. Spätestens seit dem Deutschen Ärztetag im Mai, wo Medizinstudentinnen auch von sexuellen Übergriffen berichtet haben. Und der Bundesärztekammerpräsident Klaus Reinhardt, der räumt durchaus ein, dass diese Machtposition zu Fehlverhalten verleiten kann. Handlungsspielraum für tiefgreifende Veränderungen in der Weiterbildung, die sieht er allerdings nur bedingt. Und zwar dadurch, dass er sagt, dass es in dieser Weiterbildung immer dazu kommen wird, dass ein erfahrener Arzt oder Ärztin eben auf eine unerfahrene Person, einen Assistenzarzt, Assistenzärztin treffen wird und man bis zu einem gewissen Grad eben immer auf den Goodwill und das Wohlwollen einer Person davon abhängig ist.
5: Das klingt für Betroffene vermutlich erstmal ernüchternd. Gibt es denn konkrete Stellschrauben, wie man diese Abhängigkeiten in der Weiterbildung verringern könnte?
6: Durchaus. Von Fachleuten oder auch dem Marburger Bund werden verschiedene Instrumente diskutiert. Darunter ist zum Beispiel auch der sogenannte Betreuungsschlüssel. Da geht es darum, dass eben pro Assistenzarzt, Assistenzärztin eben nur eine bestimmte Anzahl an Weiterbildungsbefugten zuständig sein soll, um das Ganze übersichtlich zu halten. Oder es geht auch um Mentorinnen, Mentoren, die für einen zuständig sind, wo man eben nicht von abhängig ist. Wir haben auch die 17 Landesärztekammern dazu befragt, was sich da vielleicht verändern könnte. Wir haben da sehr gemischte Reaktionen bekommen. Ein Teil der Kammern lehnt solche Vorgaben ab, vor allem mit Hinweis auf bürokratische Hindernisse oder eben auch darauf, dass die Kliniken selber in der Verantwortung stehen, etwas zu verändern. Dass solche Maßnahmen aber durchaus rechtlich möglich sind und umsetzbar, das zeigen dann Beispiele wie die Landesärztekammer in Berlin. Dort ist es so, dass ab einer Anzahl von 5 Weiterzubildenden eben verpflichtende Mentoren eingesetzt werden sollen, also Vertrauenspersonen. Das heißt, man kann so ein bisschen zusammenfassend sagen, ob sich etwas an der Weiterbildung in Kliniken ändert. Das hängt auch so ein bisschen davon ab, in welchem Bundesland man eben auch seinen Facharzt oder Fachärztin macht.
5: Marie-Lena Behrens, Hashtag MedToo macht Missbrauch an Kliniken. Mehr zu diesem Thema gibt's auch in einer NDR-Dokumentation. 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
5: Deutschlands größte Wirtschaftsauskunftei, die Schufa, hatte im Frühjahr versprochen, künftig nur noch einen Score zur Verbraucherbewertung einzusetzen. Transparent und verständlich. Doch NDR und Süddeutsche Zeitung enthüllten vergangene Woche, dass heimlich weitere Scores und Geschäftsmodelle eingeführt wurden. Die Schufa sagt nun, alles ein Missverständnis. Wir haben nie von nur einem Score gesprochen. Aber Verbraucherpolitikerinnen und Politiker aller Bundestagsfraktionen, bis auf die AfD, wollen dem Unternehmen das nicht durchgehen lassen. Peter Hornung berichtet.
7: Es war ein großes Versprechen, das Schufa-Chefin Tanja Birkholz den Verbraucherinnen und Verbrauchern im März dieses Jahres gab.
8: Wir haben den weltweit ersten vollständig transparenten Score für Kreditwürdigkeitsprüfungen geschaffen.
7: Ein einziger Score, nachvollziehbar und verständlich, nicht wie bisher viele verschiedene, bei denen niemand wirklich verstand, wie sie zustande kamen. Doch inzwischen, sagt die Schufa, so war das nie gemeint. Es gibt auch in Zukunft weitere neue Verbraucherbewertungen und kompliziertere Verfahren. Alles andere sei ein Missverständnis. Christine Willnert, verbraucherpolitische Sprecherin der Linken im Bundestag, will das nicht so stehen lassen.
9: Nein, es ist kein Missverständnis. Auf ihrer eigenen Internetseite schreibt die Schufa selbst, ein Score, 12 statt 100 Kriterien. Das heißt für uns VerbraucherInnen, dass es quasi nur einen Score gibt und nicht mehrere.
7: Was die Schufa jetzt sage, überzeuge sie nicht, sagt auch die Verbraucherpolitikerin Susanne Hirl von der CDU-CSU-Fraktion. Das Unternehmen sollte erklären, Zitat, wie seine frühere ausdrückliche Ankündigung eines einzigen Scores mit den fortbestehenden zusätzlichen Bewertungsmodellen vereinbar sei. Ähnlich sieht es Carmen Wegge von der SPD.
10: Es ist aus meiner Sicht sehr kritisch zu bewerten, wenn die größte Auskunftei in Deutschland erst wochenlang mit einer Transparenzoffensive wirbt und sich dann herausstellt, dass dabei wesentliche Teile der neuen Geschäftsausrichtung verschwiegen worden sind. Das ist das Gegenteil von Transparenz.
7: NDR und Süddeutsche Zeitung hatten vergangene Woche berichtet, dass die Schufa trotz Transparenzoffensive unbemerkt von der Öffentlichkeit unter anderem eine eigene Bewertung für Hauskäufer neu eingeführt hat, einen Hypothekenscore der neuen Generation. Zudem räumte Deutschlands größte Wirtschaftsauskunftei ein, dass sie künftig zusätzlich zu den Scores auch Verbraucherdaten an Unternehmen verkauft, damit diese eigene Bewertungen vornehmen könnten. Für Betroffene wäre so kaum mehr nachvollziehbar, wie sie bewertet werden. Mit dem Transparenzversprechen sei das nicht vereinbar, so Lukas Benner, Datenschutzexperte der Grünen Bundestagsfraktion.
11: Millionen von Verbraucherinnen und Verbrauchern wurden belogen. Und es gibt ein noch komplizierteres, noch intransparenteres System.
7: Die Schufa schade sich und ihrem Image damit nur selbst. Die Forderung von Benner und den Grünen.
11: Wer mit den Kundendaten von 68 Millionen Menschen hantiert, der muss das transparent und auf einer klaren Rechtsgrundlage tun.
7: Die einzige Fraktion, die die Schufa nicht kritisiert, ist die AfD. Deren Verbraucherpolitiker Stefan Möller stellt fest, die Schufa ersetze lediglich branchenspezifische Bewertungen, die es bereits gebe. Soweit dafür ein Bedarf bestehe und die geltenden rechtlichen Regeln eingehalten würden, sehe die AfD-Fraktion im Bundestag kein Problem darin. Denn es gehe dabei ja um die Frage, ob Verbraucher einen Kredit zurückzahlen könnten oder nicht. Dass solche Bewertungen nicht hundertprozentig transparent und nachvollziehbar seien, liege in der Natur der Sache, so der AfD-Abgeordnete Möller. Stichwort Geschäftsgeheimnis.
5: Recherchen zur Schufa von Peter Horn. Das NDR-Info-Thema heute, der Tag, der niemals aufhört. Wie wirkt der 7. Oktober bis heute nach? Hat die Vergeltung Israel sicherer gemacht? Wie wird das Thema die anstehenden Parlamentswahlen in Israel prägen? Und was wird jemals aus dem Friedensplan für Gaza? Fragen an unsere Israel-Korrespondentin in wenigen Minuten. Und mit dem Gedenken heute beginnt auch unser Überblick, 8.46 Uhr.
1: Kanzler Merz hat zum Jahrestag des Hamas-Überfalls die Solidarität mit Israel bekräftigt. Deutschland stehe für die Sicherheit und Existenz Israels ein, das sei die Lehre aus dem Holocaust. Jüdischen Menschen in Deutschland sagte Merz zu, alles für ihren Schutz zu tun und Antisemitismus zu bekämpfen. Auch in Deutschland wird heute an vielen Orten an die etwa 1200 Toten der islamistischen Attacke erinnert. Das Bundeskabinett will heute die neue Pflegekommission einsetzen. Die Experten sollen bis Ende Januar Vorschläge erarbeiten, wie die Pflegeversicherung umgebaut werden kann. Gesundheitsminister Linnemann sagte, ohne einen grundlegenden Umbau werde das System in den 30er Jahren kollabieren. Außerdem befasst sich das Kabinett mit einem Gesetzentwurf gegen digitale Gewalt. Dabei geht es unter anderem um schärfere Strafen bei gefälschten pornografischen Bildern. Der Verkehrsausschuss des Bundestags entscheidet heute voraussichtlich über den Neubau der Bahnstrecke zwischen Hannover und Hamburg. Der Beschluss ist schon mehrfach vertagt worden, weil das Land Niedersachsen und viele betroffene Gemeinden mit dem Entwurf unzufrieden waren. Bürgerinitiativen hatten unter anderem einen dreigleisigen Ausbau gefordert. Außerdem ging es um mögliche Regionalhaltestellen sowie den Lärm- und Landschaftsschutz. Das Wetter in Norddeutschland. Oft noch wolkig oder neblig trüb, im Norden Schauer möglich, dann Sonne und Wolken im Wechsel, 17 bis 23 Grad. Das war der kurze Überblick und damit zurück zu Markus Schubert.
5: Dankeschön. Das NDR-Info-Thema, der Tag, der niemals aufhört. Wie wird der 7. Oktober bis heute nachwirken? In Israel hält der Schock an, auch weil der Vergeltungsangriff auf die Hamas in einen Mehrfrontenkrieg mündete, der nicht endete. Wahlen stehen vor der Tür mit ungewissem Ausgang. Und mit Blick auf Gaza, was ist eigentlich aus den Friedensverheißungen vor einem Jahr geworden? Unsere Korrespondentin Bettina Meyer ist heute früh auf dem damaligen Gelände des Nova Musikfestivals in Re'im, wo sich das Grauen damals unter wehrlosen Besuchern brutal und tödlich entfaltete. Mit ihr habe ich früher in der Sendung gesprochen. Was geschieht dort heute zum Gedenken an 370 Menschen, die damals getötet wurden?
12: Ja, so hier im Schilderwald, wo man die mehr als 350 Bilder der Opfer sehen kann, haben sich viele Familienangehörige versammelt. Und ich sehe gerade einen Mann, der zu einem der Bilder hingegangen ist und hat den Staub abgewischt, hat das Bild umarmt und es geküsst und ist jetzt in Tränen ausgebrochen. Das geht vielen hier so. Heute Morgen um 6.29 Uhr, als die Sonne aufging und dass auch diese Uhrzeit des damaligen Angriffs, als dieser Angriff begann, hat für viele hier eine große Bedeutung. Da hatten sich viele Familienangehörige vor diesen Bildern versammelt, hatten Blumen mitgebracht, sie niedergelegt, persönliche Gegenstände, sind sich in den Armen gelegen und haben geweint. Und manche hatten Lautsprecher dabei und haben diese Trance-Musik vom Festival nochmal abgespielt und sie dann wieder ausgemacht. Das sind Gänsehautmomente. Und man merkt einfach, wie tief dieses Trauma sitzt. Jetzt haben wir das erste Jahr, wo keine Geiseln mehr im Gazastreifen sind. Mhm. Und diese Angst um die noch verbliebenen Geiseln, die ist jetzt gewichen der Wut und der Frage der Verantwortung, dass die Regierung keine Verantwortung bisher übernommen hat für das Versagen am 7. Oktober.
5: In 3 Wochen ist Wahl in Israel. Wie prägt der Krieg den Wahlkampf und wie steht Regierungschef Netanyahu dabei da?
12: Also das ist wirklich die zentrale Frage, ist eben diese Frage nach der Verantwortung am 7. Oktober. Das dürfte sehr zentral werden, eben für diesen Ausgang der Wahl. Und insofern haben wir hier ein Thema, was wirklich entscheidend ist. Man merkt das auch hier auf dem Gelände. Heute Morgen waren schon Politiker hier unterwegs. Das hat es vorher auch noch nicht gegeben. Das war eine sehr unpolitische Veranstaltung normalerweise. Wir haben Naftali Bennett gesehen von der Opposition, der auch gegen Netanyahu antritt. Es ist ein Kopf an Kopfrennen, wenn man die Umfragewerte anschaut. Tatsächlich gibt es einen großen Widersacher, der sich hier auf der Zielgeraden mit Netanyahu gemeinsam befindet. Gadi Eisenkot, der auf eine 40-jährige Militärkarriere zurückblickt und einen Wandel verspricht. Und viele scheinen ihn zu unterstützen, das sagen die Umfragewerte. Die Frage ist, wird er Israel dieses gebrochene Sicherheitsgefühl zurückgeben können? Das ist dann eben die große Frage, um die es auch bei der Wahl geht.
5: Blicken wir nach Gaza, von wo der urplötzliche, todbringende Angriff ausging. Ist die Hamas 3 Jahre später so geschwächt, dass Israel von dort zumindest keine Gefahr mehr droht?
12: Das kann man so nicht sagen. Tatsächlich ist die Hamas eben nicht vollständig verschwunden. Sie ist nur massiv geschwächt. Die Führungsstrukturen sind weitgehend zerschlagen. Auch viele Waffen wurden konfisziert oder zerstört und viele Tunnel. Aber also der Geheimdienst in Israel spricht von weiteren Zehntausenden Aktivisten. Es werden immer wieder junge Leute nachrekrutiert, die allerdings weniger Erfahrung haben, aber dennoch eben präsent sind. Und auch die Hamas kontrolliert wohl noch Verwaltungsstrukturen, ist im Alltag, man kann von Alltag ja nicht sprechen, aber ist noch eben dabei, das Leben dort zu regulieren, auch auf die Preise zum Beispiel Einfluss zu nehmen, auf den Märkten, wie wir hören. Es ist im Moment keine große Gefahr für Israel, aber wir haben heute Morgen zum Beispiel Maschinenfeuergewehr gehört und auch tatsächlich die Artillerie. Man merkt, diese Waffenruhe, die gilt, ist brüchig und es wird weiter gekämpft.
13: Das heißt aber, der Friedensgipfel 2025 in Sharm el-Sheikh, an dem Amerikaner und Europäer und Araber und Donald Trump teilnahmen und an dem es große Versprechen gab, auch Friedenstruppen sollten kommen, da ist nichts konkret gefolgt.
12: Also tatsächlich ist das Ganze festgesteckt und zwar in der zweiten Phase dieser Verhandlungen. Der ersten Phase war ja zentral, dass die Geiseln zurückkommen. Das ist passiert, dann ging es etwas weiter und alle haben gedacht, jetzt könnte es vielleicht eine Chance auf Frieden geben. Jetzt steckt das Ganze da fest, dass die Hamas entwaffnet werden muss und dass Israel sich dann zurückziehen soll und es soll mit dem Wiederaufbau begonnen werden. So klingt es ganz schön, aber all das ist nicht passiert und auch diese Stabilisierungstruppen, die versprochen wurden, sind eben noch nicht zusammengestellt, die sind noch nicht vor Ort und all das führt dazu, dass es nicht weitergeht. Auch die Übergangsverwaltung hat ihre Arbeit nicht angetreten, kommt auch in Teile Gazas überhaupt nicht rein und all das führt dazu, dass es eigentlich hier so ein Stellungskrieg geworden ist und Israel besetzt mittlerweile 60% des Gazastreifens.
13: Bettina Meyer, es gibt noch mehr Kriege und Konflikte rund um Israel, die alle nie ganz zu Ende scheinen. Die Hisbollah, der Libanon als Ganzes, der Iran, Syrien, der Kampf gegen die Houthi-Milizen ist frisch entbrannt. Kommt Israel je in einen Friedensmodus, egal wer künftig regiert?
12: Ja, das ist wirklich eine sehr schwierige Frage, schwer zu beantworten momentan. Denn dieser ganze Konflikt hat sich ja ausgeweitet in der Region. Es wird an vielen Schauplätzen momentan gekämpft. Und in Israel selbst ist es momentan relativ ruhig. Also hier wird momentan aktiv jedenfalls nicht angegriffen, außer im Gazastreifen und im Libanon, auf, wenn man dort hört, also dass es angeblich Verstöße gegen die Waffenruhe gibt. Aber es gibt keine größeren Eskalationen, jedenfalls hier in Israel im Moment. Das heißt aber nicht, dass das nicht wieder passieren kann. Jetzt haben wir Wahlen und der Geheimdienst hat schon gewarnt, dass es vielleicht rund um dieses Datum zu Eskalationen kommen könnte. Man hat das Gefühl, dass Israel nie richtig zur Ruhe kommt. Und manche sprechen, auch viele von den Angehörigen, mit denen ich sprechen konnte, auch davon, dass das noch Jahre so weitergehen könnte.
13: Bettina Meyer war das direkt vom Gelände des Nova Musikfestivals 2023.
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13: Raus aus dem Konzertsaal, runter von der großen Bühne und rein ins echte Leben bei uns in Norddeutschland. Darauf müssen sich die Musikerinnen und Musiker einlassen, wenn sie das Abenteuer eines NDR-Kultur-Pop-Up-Konzerts mitmachen. So wie gestern Abend auf dem Gutshof Detershagen in Kröpelin in Mecklenburg-Vorpommern. Dort sind Oma Sosa und Musiker der NDR-Big-Band aufgetreten und haben den ehemaligen Kuhstall bis unter die Decke mit Musik und Energie gefüllt. Severin Neve war dabei.
14: We are all friends sharing love, peace and unity through music.
15: Il est tutto. Tutto logo. Tutto lomo. Tutto aricuba bagua. Omi fungegun.
16: Moment. Kurz nochmal von Anfang an. Seit dem frühen Morgen wurde in Detershagen aufgebaut und vorbereitet, damit sich vor allem die Stars des Abends wohlfühlen. Die erste Begegnung zwischen Gastgeber Hinrich Both und Oma Sosa war schon mal ein guter Start.
17: Ich freue mich richtig und auch dieser Herr Sosa ist total nett, ein ganz freundlicher Mensch. Bin gespannt, wie das wird.
16: In der Big Band Posaunist Klaus Heidenreich ging es nicht anders als allen Künstlerinnen und Künstlern, die sich auf das NDR Kultur Pop-Up Konzertabenteuer einlassen. Man weiß eben nie, was einen erwartet.
18: Ja, es ist sehr schön hier. Wir sind ja quasi relativ kurzfristig hier angekommen und wenn man sich diesem Ort hier nähert, weiß man nicht, was hinter der nächsten Kurve kommt, aber es ist ja ein tolles, pompöses Anwesen. Es ist alles super, ja, ganz freundliche Umgebung hier.
16: Die hat auch der bekanntermaßen sehr spirituelle Jazzpianist Oma Sosa gespürt. Die Historie des seit 20 Jahren liebevoll restaurierten Hofes und die warmherzige Begrüßung haben ihn sofort eingenommen. Er hat das Pop-Up-Abenteuer von Beginn an genossen.
14: But this is what makes everything more unique, because you feel the energy
16: Und dann geht es endlich los. NDR-Kulturmoderatorin Anna Nowak eröffnet den Abend.
19: Ja, er ist wirklich eine Jazzlegende, Omar Sosa. Und wir erleben ihn hier heute Abend mit Mitgliedern der NDR Big Band. Auch eine enge musikalische Freundschaft zwischen denen und Omar Sosa. Omar Sosa mit einem warmen, riesengroßen Applaus.
14: You feel the energy and this is beautiful. When you play in a place like this, It's like this, you play in somebody's living room with your friends. And this is basically what would happen tonight. We are all friends sharing love, peace and unity through music.
16: Omar Sosa fühlt sich wie bei einem Konzert im Wohnzimmer von Freunden. Das Motto Frieden, Miteinander und Liebe zur Musik. Omar Sosa erfüllt jeden Raum mit seiner Energie. Das schafft er auf seinen Tourneen in der ganzen Welt, auf großen Bühnen und in riesigen Konzertsälen. Und auch in Detershagen war das Publikum nach wenigen Minuten von seiner Ausstrahlung verzaubert. Und dieser unfassbar energetischen Musik, mit der er und seine musikalischen Freunde aus der NDR Big Band die restaurierten Balken des ehemaligen Kuhstalls fast zum Biegen gebracht haben.
20: Also genau das, was ich mir gewünscht habe, hat sich hier echt erfüllt. Und ich finde es so toll, dass solche Konzerte auch hier in der Prärie, sag ich jetzt mal, stattfinden. Ja, bin ganz begeistert.
21: Ah, Verzauberung, Gänsehaut. Ein wunderbares, außerordentliches Erlebnis, was man sich vorher nicht vorstellen kann.
22: Super, also sprachlos.
16: Als Omar Sosa das Publikum bei der Zugabe bittet, nach vorne zu kommen, mitzutanzen, es scheint sich alle Energie der letzten Stunde zu entladen. Aufgesprungen aus den Sitzreihen verwandeln die KonzertbesucherInnen den ehemaligen Kuhstall zu einer pulsierenden Performance von Verbundenheit.

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2: Um 9 Uhr mit Emily Seidel. Heute vor 3 Jahren haben Hamas-Terroristen aus dem Gazastreifen israelische Orte und Armeestützpunkte entlang der Grenze angegriffen. Mehr als 1200 Menschen wurden getötet. Aus Tel Aviv Felicitas Böselager.
3: Vor 3 Jahren um 6.29 Uhr schrillten in ganz Israel die Sirenen. Die groß angelegte Terrorattacke der Hamas überraschte das Land. Die Hamas-Kämpfer töteten mehr als 1200 Menschen und verschleppten 251 Geiseln in den Gazastreifen. Kurz nach dem Angriff begann die israelische Armee ihre Offensive gegen die Hamas im Gazastreifen, die auch tausenden Zivilisten das Leben kostete. Dieses Jahr gedenkt Israel dem Terror zum ersten Mal, nachdem alle Geiseln befreit wurden. Sie kamen kurz nach dem vergangenen Jahrestag frei. Seitdem herrscht im Gazastreifen eine, wenn auch brüchige, Waffenruhe.
2: Die Wahl des AfD-Politikers Rausch zum Landtagspräsidenten in Sachsen-Anhalt sorgt weiter für Empörung im politischen Berlin. Bei der CDU und besonders bei Grünen, Linken und bei der SPD. Deren Bundestagsfraktion hat sich in Berlin am Abend zu einem Protestmarsch getroffen. Fraktionschef Miersch sagte dabei, es sei alarmierend, dass nun erstmals in der Bundesrepublik Rechtsextreme in ein Landtagspräsidium gewählt wurden.
4: Demokratien, das sehen wir immer wieder. Sterben nicht schnell. Sie sterben langsam, weil viele zu leise sind. Und deswegen ist der Auftrag jetzt an uns, Flagge zu zeigen, für die Demokratie einzustehen. Wir haben ein Buch, das sehr entscheidend auch für die nächsten Wochen, Monate und Jahre ist. Wir haben die Verfassung der Bundesrepublik Deutschland. Und diese Verfassung ist auf unserer Seite. Und deswegen ist es an uns, jetzt diese Werte zu verteidigen, zu vertreten und alles dafür zu tun, dass diese Werte sich durchsetzen.
2: SPD-Fraktionschef Miersch. Digitalminister Wildberger stellt heute einen Zwischenstandsbericht vor, in dem es um die Staatsmodernisierung geht. Vor einem Jahr hatte sich die Bundesregierung auf etwa 100 Maßnahmen geeinigt, die den Kontakt zwischen den Bürgern und dem Staat vereinfachen sollten. Nils Hansen dazu, was in dem rund 100 Seiten langen Papier drinsteht.
5: Konkret gibt es zum Beispiel schon eine App für Fahrzeugpapiere. In ein paar Monaten soll es da dann auch möglich sein, den Führerschein hochzuladen, sodass man den nicht mehr physisch dabei haben muss. Und beim Bauen gelten mittlerweile weniger Vorschriften mit dem Ziel, dass mehr bezahlbare Wohnungen entstehen. Die Bundesregierung wird sich heute aber auch mit neuen Gesetzen beschäftigen. Opfer von Gewalt in der Partnerschaft sollen sich künftig schneller scheiden lassen können. Außerdem soll es strafbar werden, gefälschte Nacktbilder oder Sexvideos zu erstellen und zu verbreiten, um Frauen besser vor sexualisierter Gewalt zu schützen.
2: Das Bundesverwaltungsgericht entscheidet am Nachmittag über das nationale Luftreinhalteprogramm. Dabei geht es um die Frage, ob der Plan in Teilen strenger gefasst werden muss. Das Oberverwaltungsgericht Berlin-Brandenburg hatte 2024 entschieden, dass das Programm nicht in allen Punkten ausreiche, um die europäischen Ziele zur Verringerung von Schadstoffen in der Luft zu erreichen. Außerdem berücksichtigten die zugrunde liegenden Prognosen nicht die aktuellsten Daten. Anlass für das Urteil war eine Klage der Deutschen Umwelthilfe. Über die Revision entscheidet nun das Bundesverwaltungsgericht. In Frankfurt am Main startet heute die größte Buchmesse der Welt, zunächst für das Fachpublikum. Ab Freitag dürfen dann auch Privatbesucher aufs Gelände. Aus Frankfurt Julia Herzka.
6: Das größte Thema ist die Lesekrise in der jungen Zielgruppe, denn die Verkaufszahlen bei den 10- bis 15-Jährigen sind im letzten Jahr rapide eingebrochen. Die Messe versucht dieses Jahr auch ganz neue Zielgruppen zu erschließen durch Filmadaption, Gaming und vor allem im Hörbuchmarkt. Weiteres Thema beim Fachpublikum: Wie kann die Buchbranche KI gut nutzen? Und welche Regeln braucht es, damit KI der Branche nicht weiter schadet? Und es wurde bereits politisch. Bei der Eröffnungsfeier am Abend kritisierte die tschechische Autorin Radka Denemarkova den Kulturminister des Landes Otto Klempir. Beide waren als Vertreter des Gastlandes auf die Buchmesse eingeladen worden. Denemarkova sagte wörtlich, Kulturminister, die Kultur zerstören, kommen und gehen, die Literatur aber bleibe. Klempir ist Teil der rechtspopulistischen Regierung des Landes. Es war bereits erwartet worden, dass sein Auftritt für Kontroversen sorgen könnte.
2: Das waren die Nachrichten.
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8: Heute Morgen zum Teil noch neblig, im Norden sind Schauer möglich. Später wechseln sich dann Sonne und Wolken ab bei 17 Grad in Eupinitz und bis zu 23 Grad in der Grafschaft Bentheim. Morgen dann viele Wolken, zum Teil Regen. An der Nordsee sind auch Gewitter möglich bei maximal 12 bis 17 Grad. Und am Freitag wieder Wolken und Schauer, 10 bis 16 Grad. Wir schauen noch aufs Wochenende am Sonnabend. Neben dichten Wolken auch etwas Sonne bei 13 bis 16 Grad dann. 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Stau oder stockender Verkehr ab 3 Kilometer Länge. A1 Lübeck Richtung Hamburg. Zwischen Hamburg-Billstedt und Norderelbbrücke 4 Kilometer stockender Verkehr. A1 Osnabrück Richtung Bremen. Zwischen Dreieck Stur und Bremen-Arsten 5 Kilometer Stau. Und A1 Hamburg Richtung Lübeck. Zwischen Hamburg-Stillhorn und Dreieck Norderelbe 3 Kilometer stockender Verkehr. Dann die A2 Hannover Richtung Berlin. Zwischen Marienborn, Helmstedt und Eilsleben, da stockt es auf 4 Kilometern im Baustellenbereich. A7 Hannover Richtung Flensburg, zwischen Hamburg-Heimfeld und dem Elbtunnel, auch hier 4 Kilometer stockender Verkehr. Und die A14 Schwerin Richtung Wismar und die A24 Hamburg Richtung Berlin sind im Kreuz Schwerin wegen Markierungsarbeiten bis heute Abend 18 Uhr gesperrt. NDR Info am Mittwoch, 7. Oktober, 9.06 Uhr. Ich bin Julia Meier. Viel besser hätte es nicht laufen können für die AfD. Zum ersten Mal stellt sie jetzt einen Landtagspräsidenten, den in Sachsen-Anhalt. Und nicht nur das, ihr Kandidat Tobias Rausch, der hat 4 Stimmen mehr bekommen, als AfD und BSW im Landtag zusammen haben. Das heißt, auch aus anderen Fraktionen haben Abgeordnete für den AfD-Mann gestimmt. In der AfD war der Jubel entsprechend groß. Andere Parteien im Bund, die haben dagegen alarmiert reagiert. Die SPD ist sogar abends auf die Straße gegangen. Aus Berlin Mario Kubina.
9: Das Entsetzen in der SPD-Fraktion ist groß. So groß, dass sich sozialdemokratische Abgeordnete am Abend spontan zu einem Protestmarsch versammeln. Sie ziehen vom Brandenburger Tor zum Bebelplatz, dem Ort der Bücherverbrennung nach der Machtergreifung der Nazis 1933. Der SPD-Fraktionschef erinnert daran, wie sich Sozialdemokraten bis zuletzt gegen die NS-Herrschaft gestemmt haben.
10: Und wir haben die verdammte Pflicht, in Zeiten, wo Demokratie wieder unter Druck steht, Flagge zu zeigen. Deswegen sind wir hier,
9: sagt Matthias Mirsch unter dem Applaus seiner Fraktionskollegen. Die Entwicklung in Sachsen-Anhalt kommentiert er so.
10: Das erste Mal seit Gründung der Bundesrepublik Deutschland sind Rechtsextreme in ein Landtagspräsidium gewählt worden. Das muss uns alle alarmieren.
9: Auch Boris Pistorius ist zum Bebelplatz gekommen. Der SPD-Verteidigungsminister spricht von einem Tabubruch in der Geschichte der parlamentarischen Demokratie.
11: Es ist der Tag von Wut. Es ist der Tag von Enttäuschung darüber, dass Demokratinnen und Demokraten offenbar nichts gelernt haben aus der Geschichte und die Geschichte sich wieder wiederholen lassen. Und ich sage es in aller Deutlichkeit, wer das zugelassen hat, hat sich an der Demokratie unseres großartigen Landes vergangen.
9: Damit bezieht sich Pistorius auf das Abstimmungsverhalten im Magdeburger Landtag. Der AfD-Politiker Tobias Rausch hat gestern 4 Stimmen mehr bekommen, als AfD und BSW im Landtag zusammen haben. Die beiden Parteien stimmen sich in Sachsen-Anhalt in bestimmten Fragen ab. Und das BSW hat den Kandidaten der in Sachsen-Anhalt als gesichert rechtsextremistisch eingestuften AfD gestern bei der Wahl zum Landtagspräsidenten unterstützt. Für BSW-Gründerin Sarah Wagenknecht ist klar, dass damit auch die Wahl eines ersten AfD-Ministerpräsidenten wahrscheinlicher wird. Wie Wagenknecht nochmal deutlich macht, wird sich das BSW bei der für Dezember geplanten Ministerpräsidentenwahl enthalten. Unter Umständen könnte ihre Partei damit dem AfD-Politiker Ulrich Siegmund den Weg in die Magdeburger Staatskanzlei ebnen. Die Brandmauer im Umgang mit der AfD hält Wagenknecht sowieso für gescheitert. Da ist sie sich mit AfD-Chefin Alice Weidel einig.
12: Die Brandmauerpolitik der CDU zerstört vor allen Dingen die CDU selbst.
9: So Weidel gestern bei einem Statement im Bundestag. Allerdings, die Union selbst sieht das anders, jedenfalls auf Bundesebene. Der stellvertretende Fraktionschef Alexander Hoffmann von der CSU schaut mit Sorge nach Magdeburg.
13: AfD und BSW verfügen über eine destruktive Mehrheit in Sachsen-Anhalt und die nutzen sie auch.
9: Aber der neue Landtagspräsident von der AfD hat eben nicht nur Stimmen aus der eigenen und aus der BSW-Fraktion bekommen. Ein Punkt, der jetzt viele bei Union und SPD auf Bundesebene beschäftigt und der auch bei einem Spitzentreffen von Schwarz-Rot heute Abend zur Sprache kommen dürfte.
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8: Der Herbst ist da und damit auch die erste Grippewelle und die Erkältungszeit. Besonders für Eltern mit Kindern in der Kita kann das schwierig sein, vor allem wenn umgeplant werden muss und die Kinder zu Hause betreut werden müssen. Wie es um die Kita-Situation im Norden steht, das hat sich NDR Data angeschaut. Mit Zahlen, aber auch mit Blick auf den Alltag von Eltern, Betreuungskräften und Kita-Leitungen. Ich habe darüber mit Katharina Beefs aus dem Data-Team gesprochen. Katharina, was ist dein Eindruck? Was kannst du uns erstmal generell zur Kita-Situation in Norddeutschland sagen?
14: Genau, also ich arbeite bei NDR Data und da arbeiten wir vor allem mit Daten und deswegen habe ich mir auch erstmal einen Überblick über die Zahlen verschafft. Und da sieht das Bild im Norden tatsächlich gar nicht so schlecht aus. Überall in Norddeutschland hat sich die Betreuungssituation verbessert. Es werden zum Beispiel mehr Kinder betreut. Aber auch die Qualität ist besser geworden. Ein wichtiger Indikator ist dabei, wie viele Kinder kommen auf eine Erzieherin oder einen Erzieher. Und auch dieser Wert hat sich überall in den letzten Jahren verbessert. Jetzt steckt natürlich noch mehr hinter diesen Zahlen. Ich habe mit verschiedenen Menschen über die Kita-Situation gesprochen. Und da sieht die Realität oft anders aus, denn die Kitas sind häufig sehr belastet, gerade wenn jemand krankheitsbedingt ausfällt.
8: Und würdest du sagen, das ist jetzt vor allem während der Erkältungs- und Grippezeit im Herbst und Winter ein großes Problem?
14: Also es ist schon so, dass im Herbst und im Winter die Situation natürlich nochmal besonders herausfordernd ist. Aber grundsätzlich ist es so, dass Beschäftigte in der Betreuung deutlich mehr Krankheitstage haben als Menschen in anderen Branchen. Das geht aus Zahlen der deutschen gesetzlichen Unfallversicherung hervor. Ein DAK-Report zeigt außerdem, Erzieherinnen und Erzieher fehlen häufiger wegen psychischer Erkrankungen. Das Problem an den Zahlen ist zum Beispiel, sie bilden gar nicht vollständig ab, was Erzieherinnen und Erzieher eigentlich alles leisten. Sie betreuen ja nicht nur Kinder. Da kommen Elterngespräche, Dokumentationsaufgaben und viele andere organisatorische Dinge hinzu. Und gerade diese Aufgaben sind nach Aussage von Kita-Beschäftigten anspruchsvoller geworden. Und wenn dann noch jemand krankheitsbedingt ausfällt oder Überstunden abbaut, bedeutet das für die übrigen Kolleginnen und Kollegen natürlich eine zusätzliche Belastung. Das dreht sich dann im Kreis.
8: Und gibt es Ansätze, um das zu verbessern?
14: Viele sprechen derzeit darüber, dass die Geburtenzahlen zurückgehen und sich dadurch die Situation etwas entspannt. Und das stimmt auch. Die Daten zeigen, dass weniger Kinder im Norden geboren werden. Dadurch gibt es natürlich grundsätzlich weniger Kinder, die betreut werden müssen. Das entlastet auch Beschäftigte. Aber auf der anderen Seite gibt es bereits Berichte über Kita- und Gruppenschließungen und in manchen Regionen wegen sinkender Kinderzahlen. Die Aufgaben der pädagogischen Fachkräfte werden dadurch natürlich nicht automatisch weniger. Die Länder Niedersachsen, Schleswig-Holstein und Hamburg haben Geld für die Kitas in die Hand genommen. Auch ein neues Gesetz des Bundes ist im Gespräch und soll die Förderung von Kindern früher anpacken. Die Kitas sollen das mit Unterstützung umsetzen. Doch auch hier fragen sich Erzieherinnen und Erzieher, wer das umsetzen soll, mit welchen Mitteln und vor allem mit welchem Personal.
8: Ja, und mehr Informationen zur Betreuungssituation in den Kitas im Norden finden Sie auf ndr.de/data. Der Tarifstreit, der ist heute nochmal Thema bei Volkswagen. Der Betriebsrat will an fast allen Standorten die Beschäftigten über den aktuellen Stand informieren. Zum Beispiel in Emden, Thomas Stahlberg.
15: Der Betriebsrat in Emden will beide Schichten erreichen und informieren. Dazu gibt es im Werk Anlaufpunkte für die Beschäftigten. So nicht Volkswagen ist das Motto. Jetzt hat der Konzern auch noch 10 der 13 Tarifverträge gekündigt. Darin geht es unter anderem um Arbeitszeit, Entgelt, Zulagen, Gesundheitsschutz. Der Emder Betriebsratschef Manfred Wulff ist sauer. Inzwischen geht es nicht mehr ausschließlich um die Zukunft des Emder Werks, sondern auch um gerechte Löhne und Arbeitszeiten ab dem kommenden Jahr.
8: Und das waren die Informationen aus den norddeutschen Bundesländern. Spionage und Landesverrat, das ist der Vorwurf gegen den früheren BND-Präsidenten Hanning. Welche politischen Folgen dieser Skandal hat, das besprechen wir gleich nach dem Sport. Davor gibt es jetzt erstmal noch den kompakten Überblick.
2: Vor genau 3 Jahren haben Hamas-Terroristen Israel überfallen und mehr als 1200 Menschen getötet. In Israel ist heute früh mit einer Schweigeminute auf dem Gelände des Nova Musikfestivals bei Re'im an den Beginn des Angriffs erinnert worden. Dort waren mehr als 360 Menschen getötet und viele weitere als Geiseln verschleppt worden. Am Abend gibt es dann in Tel Aviv die zentrale Gedenkfeier, die von Angehörigen organisiert wird. Das IFO-Institut hat den Tankrabatt beobachtet. Die Wirtschaftsforscher geben an, dass die Steuersenkung zwar nicht vollständig, aber größtenteils an die Kunden geht. Bei Diesel und Super E10 seien in den ersten Tagen von den 17 Cent durchschnittlich 15 Cent weitergegeben worden. Die IFO-Experten kritisieren aber, dass Haushalte mit geringem Einkommen oder kleinen Autos kaum von der Entlastung profitierten. Die ukrainische Hauptstadt Kiew ist weiter Ziel massiver russischer Luftangriffe. Dabei sind laut Bürgermeister Klitschko in der Nacht mindestens 2 Menschen in einer Garage getötet worden. Auch Wohn- und Verkehrsanlagen in anderen Städten sollen getroffen worden sein. Das russische Militär gab an, dass Produktionsstätten für Raketen und Drohnen beschossen worden seien. Auch die ukrainischen Häfen am Schwarzen Meer waren demnach Ziel. Und das Wetter in Norddeutschland heute oft noch wolkig oder neblig trüb, im Norden Schauer möglich, dann Sonne und Wolken im Wechsel, 17 bis 23 Grad. Das war der Kurzüberblick und jetzt geht's zurück zu Julia Mayer.
16: Vielen Dank, Emily. Genau 9.16 Uhr.
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16: Lionel Messi ist von der großen Fußballbühne abgetreten. Natürlich mit einem Sieg und natürlich mit einem Tor, Michael Augustin.
17: Ja, und mit 2 Vorlagen beim 3:0 gegen Benin. Aber darum ging es gar nicht so sehr, sondern vielmehr darum, die Karriere des wahrscheinlich besten Fußballers der vergangenen 20 Jahre in der argentinischen Nationalmannschaft zu würdigen. Mein Kollege Kevin Poveska war unter den 85.000 Zuschauern im Estadio Monumental in Buenos Aires. Und hier kommen seine Eindrücke.
18: Unter Tränen steht Lionel Messi nach dem Abpfiff bei seinem Abschlussspiel in Buenos Aires im Mittelpunkt. Eigentlich mag er diese Momente gar nicht, aber nach dem Spiel zu seinen Ehren richtet er sich mit einer Rede direkt an die Fans. Darin sagt er unter anderem, dass es ihm sehr dolle wehtun wird, nicht mehr für die argentinische Nationalmannschaft aufzulaufen. Gegen Ende seiner Rede sorgt er trotz viel Emotionalität auch noch für einen Schmunzler, der schnell bei einigen Fans einen Schluchzer nach sich zieht. Ich glaube, ich rede heute mehr als je zuvor, weil ich einfach nicht möchte, dass dieser Moment endet. Fans ringen mit den Tränen, wollen es nicht wahrhaben, ihre Nummer 10 zum letzten Mal im Trikot der argentinischen Nationalmannschaft gesehen zu haben. Die Partie gegen Außenseiter Benin wird nach 10 Minuten zu Ehren Messis für ein Feuerwerk unterbrochen. Ein Gänsehautmoment im Stadion. Messi wird versucht, von seinen Mitspielern in Szene gesetzt zu werden. Fans bejubeln fast jede seiner Aktionen. Alle wollen Messi natürlich noch einmal im argentinischen Dress jubeln sehen. Und nachdem er die ersten beiden Treffer vorbereitet hat, setzt Lionel Messi schließlich per Elfmeter selbst mit dem 3:0 den Schlusspunkt der Partie und auch seiner Karriere bei der argentinischen Nationalmannschaft. Auch wenn das bei ihm und auch bei vielen Fans sicherlich noch einige Zeit brauchen wird, um das Final zu realisieren.
17: Nach 208 Länderspielen und 126 Toren. Dimensionen, die auch Cristiano Ronaldo bei Portugal erreicht hat, aber mit einem würdevollen Abschied tut er sich schwer. Jetzt hat Cristiano Ronaldo seinem Trainer in einem langen Statement, unter anderem auf Instagram, Wortbruch vorgeworfen und gleichzeitig angeboten, weiter für Portugal zu spielen. Außerdem hat er sich dafür entschuldigt, fluchtartig von der Nationalmannschaft abgereist zu sein. Grund dafür war, dass er sich beim Nations League-Spiel in Norwegen nur warm machen, aber nicht spielen durfte. Zum nächsten Topstar, Harry Kane. Der hat sein Rekordspiel für die englische Nationalmannschaft vergoldet. Beim 3:0 in der Nations League gegen Tschechien hat er mit seinem 125. Länderspiel nicht nur den Uraltrekord von Torhüter Peter Shilton eingestellt, sondern auch 2 der 3 Tore erzielt. Deutlich mehr Tore, und das ist keine große Überraschung, sind im Handball beim European League Spiel der SG Flensburg-Handewitt in Portugal gefallen. Die Flensburger haben mit 36:22 bei Águas Santas gewonnen. Rudi Dautwitz berichtet.
19: Eine knappe Viertelstunde konnte der Gastgeber von der großen Sensation und Träumen. 8:6 führten die Portugiesen, doch dann zerplatzte der Traum mit 8 Flensburger Treffern in Folge. Fortan war die SG nicht mehr zu stoppen. 18:10 führte Flensburg zur Pause und am Ende hieß es in Porto 36:22 für den Bundesliga-Zweiten. Aymeric Mine war mit 6 Treffern der erfolgreichste Flensburger von insgesamt 11 Torschützen, darunter auch der lange aufgrund einer Krankheit fehlende Kent Robin Tönnesen, der 3 Treffer erzielte. Flensburgs Trainer Aleš Pajovic wechselte aufgrund der klaren Führung viel und so konnten die Leistungsträger Kräfte sparen für das schwere Bundesliga-Auswärtsspiel am Freitag in Hannover.
17: Erfolgreich waren auch die Rostock Seawolves im Eurocup, das ist der zweitwichtigste Wettbewerb im europäischen Basketball. Die Rostocker haben ihr erstes Heimspiel gegen Riga knapp mit 87:86 gewonnen. Steffen Bakschalari.
20: Nach der Auftaktniederlage gegen Jerusalem konnten sich die Seawolves in ihrem ersten Eurocup-Heimspiel deutlich steigern. Gegen den Meisterschaftsdritten der vergangenen lettischen Saison war es über 40 Minuten eine Partie auf Augenhöhe. Keine Mannschaft konnte sich bedeutend absetzen und so fiel die Entscheidung erst in den Schlusssekunden. Während die Rostocker Kononchuk und Copeland bei ihren Freiwürfen die Nerven behielten, vergab Riga den möglicherweise entscheidenden Dreipunktwurf. Mehr als 3200 Fans in der Rostocker Stadthalle feierten den ersten Eurocup-Sieg der Vereinsgeschichte. Die Seawolves müssen Sonnabend in der Bundesliga gegen Würzburg ran, ehe es europäisch am kommenden Mittwoch im französischen Le Mans weitergeht.
17: Und die Euroleague, die ist im Basketball vergleichbar mit der Champions League im Fußball, hat ein Angebot der NBA für eine gemeinsame europäische Basketballliga abgelehnt. Nach Medienberichten haben die Clubs um den FC Bayern München dem Vorschlag aus den USA aber keine endgültige Absage erteilt. Demnach soll weiter verhandelt werden.
16: Vielen Dank, der Sport war das mit Michael Augustin. Eigentlich geht es gerade darum, die Nachrichtendienste in Deutschland zu stärken. Doch jetzt erschüttert ein Skandal den BND. Der frühere Präsident August Hanning wurde gestern festgenommen. Heute entscheidet ein Ermittlungsrichter, ob er in Untersuchungshaft kommt. Denn Hanning soll im Ruhestand immer wieder an geheime Dokumente aus dem BND gekommen sein, um damit Geld zu machen, auch im Umgang mit fremden Diensten. Der Vorwurf: Spionage und Landesverrat. Über die Folgen hat mein Kollege Markus Schubert mit Marc Henrichmann gesprochen. Der CDU-Bundestagsabgeordnete ist Vorsitzender des Parlamentarischen Geheimdienstkontrollgremiums des Bundestags. Die erste Frage war: Muss der Bundestag die geplante Reform der Nachrichtendienste denn jetzt erstmal stoppen oder können wir uns das nicht leisten?
21: Das können wir uns nicht leisten, weil das, was wir gerade sehen, eigentlich an jeder Kante, jeden Tag in Unternehmen, kritischer Infrastruktur, aber auch in Sicherheitsbehörden passiert, dass nämlich fremde Mächte, Dienste Menschen ansprechen, um sie gegebenenfalls auf ihre Seite zu ziehen, Informationen zu bekommen. Aber wir haben immer gesagt, Kontrolle ist sozusagen die zweite Säule neben den Befugnissen. Darüber reden wir ohnehin und wir werden uns das natürlich anschauen, auch wenn er jetzt natürlich, der Hanning, 20 Jahre nicht mehr im Amt ist. Trotzdem gilt es, die Lehren zu ziehen.
22: Auf ihn blicken wir gleich noch, aber es gibt ja auch einen Mitbeschuldigten, der bis zum Frühjahr noch in Schlüsselstellungen des BND tätig war und ja offenbar, ob nun aus Geldsucht oder aus einer Abart von Loyalität, den Ex-Chef mit Dokumenten und Geheimnissen versorgte. Wenn das nicht auffällt in der Behörde, sondern am Ende nur Hannings Beratung der Unternehmerfamilie Block in Hamburg die Spur offenlegte, was sagt Ihnen das als Chef der Kontrolleure im Bund, im Parlament?
21: Es macht jetzt, glaube ich, Sinn, mal kurz abzuwarten, was der Generalbundesanwalt und das BKA da jetzt noch so ermittelt, welche Informationen und Quellen da genutzt worden sind. Man wird sich niemals dagegen schützen können, dass jemand was auf den Kopierer legt, sich unter die Jacke steckt oder wie auch immer. Aber wenn es weitergehende Sachen sein sollten, vielleicht auch elektronische Abflüsse, stellt sich das Bild auch wieder anders dar. Eines muss man, glaube ich, sagen, der neue BND-Präsident hat, glaube ich, nicht nur nach außen, sondern auch nach innen mittlerweile auch schon einiges auf den Weg gebracht. Ich glaube und hoffe, dass man vielleicht auch da sich die Frage in diesem Zuge nochmal stellt, wie lange jemand eigentlich bestimmte Tätigkeiten ausführt. Das wird aber jetzt auch alles natürlich im Rahmen der nächsten Wochen und Monate bei uns mitbesprochen werden, das ist ja vollkommen klar.
22: Jeder in Zivilberufen weiß, dass man Erkenntnisse aus einem Unternehmen nicht privat oder im Ruhestand zu Geld macht, obwohl es selbst Kanzler im Ruhestand schon getan haben. Aber müsste man nicht mindestens einen BND-Chef zu Beginn der Tätigkeit unterschreiben und akzeptieren lassen, dass er nach seinem Ausscheiden aus dem Amt noch engmaschig überwacht wird?
21: Das macht es ja jetzt gerade so schwierig, denn Geheimschutz gilt lebenslang fort. Ein BND-Präsident darf schlichtweg nicht nach seinem Ausscheiden Informationen benutzen, die er dienstlich bekommen hat. Und Nebentätigkeiten, es gibt Karenzzeiten, auch darüber wird man reden, aber hier ist bewusst Recht gebrochen worden. Und die Besonderheit Nummer zwei ist eben, dass Herr Hanning nicht irgendwie selbst erlangte aktive Informationen, die er selber hatte, genutzt hat, sondern dass er sich jemanden gesucht hat, der ihn da beliefert. Und das ist einfach ein Maß, wenn sich das bewahrheitet, was jetzt eben der Generalbundesanwalt vorwirft, ein Maß an krimineller Energie, wo man sagen muss, das ist so brisant auch für nationale Sicherheitsfragen, da muss jetzt wirklich mit aller Entschiedenheit des Rechtsstaats auch ein klares Statement her. Also ich hoffe, dass das Gericht, das sich damit befasst, dann auch im Zweifel deutlich urteilt.
22: Und dass es mal nicht um Russland ging oder China, sondern nach Recherchen mehrerer Medien um Aserbaidschan, er gibt auch keine mildernden Umstände.
21: Es ist vollkommen wurscht und egal. Was einen moralisch hier so fassungslos macht, ist ja einfach, dass es überhaupt denkbar ist, dass jemand, der wirklich auch weiß, wie der Hase läuft sicherheitspolitisch und wie sehr man auch an Deutschland rumzuppelt und auch geheime, brisante Informationen, übrigens nicht nur aus den Sicherheitsbehörden, auch aus unseren Unternehmen absaugen will, dass gerade so jemand sich dann vermakelt, hängt vielleicht auch mit einer angeschlagenen wirtschaftlichen Situation zusammen, von der man häufig liest, nur das macht es auch brisant. Und auch da muss man, glaube ich, schauen, in was für einem Umfeld betätigen sich solche Leute wie Herrn Hanning.
22: Wie ist das nun mit dem ja mehrfach angeschlagenen Vertrauen befreundeter Dienste in den BND und andere deutsche Dienste, deren Material aus BND-Beständen ja offenbar auch verräterisch privatisiert wurden? Stehen wir jetzt allein auf der Lichtung, während wir ja zugleich noch nie seit dem Kalten Krieg so bedroht waren?
21: Das wäre das Schlimmste, was passieren könnte, wenn wir alleine stehen. Und ich bin ganz zuversichtlich, dass es zwar jetzt einmal eingeschlagen hat, aber dass der deutsche Dienst, die deutschen Dienste insgesamt international ein sehr hohes Renommee genießen. Und man übrigens auch sieht, was nach dem Ausscheiden von Herrn Hanning in den letzten 20 Jahren oder auch spätestens nach Beendigung dieser Aktionen seit 4 Jahren scheint ja da auch sozusagen der Cut gesetzt gewesen zu sein, Gott sei Dank, dass sich da auch vieles verändert hat. Und natürlich kostet das jetzt auch viel Mühe, nur wir haben, wie gesagt, einen neuen BND-Präsidenten, der ein hohes, auch diplomatisches Renommee hat, der sicherlich wahrscheinlich alle Hände voll zu tun hat dieser Tage. Aber ich glaube, das kriegt man auch wieder in die Spur, wenn wir die richtigen Signale setzen. Denn eins ist ja auch richtig, die befreundeten Dienste kennen das System natürlich auch. Und das Anwerben, das Kontaktieren, das vielleicht sogar Umdrehen von Menschen auch in Sicherheitsbehörden zum Portfolio eines jeden Dienstes gehört, das wissen natürlich auch unsere Partner. Wichtig ist, dass man sich größtmöglich dagegen schützt, aber hundertprozentige Sicherheit, das wissen die, gibt es halt nie. Die Lehren daraus sind, glaube ich, das Wichtigste.
16: Sagt Marc Henrichmann, Vorsitzender des Geheimdienstkontrollgremiums des Bundestags.

0: Und der Kölner Stadtanzeiger spricht von einem Skandal im XXL-Format.
1: Zudem steht der Fall Hanning nicht allein. Der ehemalige Verfassungsschutzpräsident Maaßen hatte noch während seiner Amtszeit damit begonnen, ins rechtsradikale Lager überzulaufen. Und der einstige Geheimdienstkoordinator im Kanzleramt, Fritzsche, war später als Berater des österreichischen Innenministers Kickl tätig. Der ist Vorsitzender der rechtslastigen FPÖ und als Hardliner bekannt. In der Summe ergibt sich eine brennende Frage: Wie konnten Leute ohne Integrität wie Hanning, Maaßen und Fritzsche überhaupt auf solchen Posten landen? Die Antwort könnte Anlass zur Beunruhigung geben.
0: Das waren die Standpunkte, zusammengestellt von Peter Behrendt. 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

0: Der Hamas-Überfall vor 3 Jahren, der hat viel verändert, auch hier in Deutschland. Wir lernen gleich 2 jüdische Männer aus Hamburg kennen, die ihren ganz eigenen Weg gehen und die sich für Verständigung einsetzen. Vorher gibt's noch die Nachrichten und da ist der 3. Oktober auch Thema.
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2: Um 9.30 Uhr mit Emily Seidel. 3 Jahre nach dem Hamas-Terror am 7. Oktober 2023 haben die Menschen in Israel heute der Opfer gedacht. Am Gedenkort des Nova Musikfestivals, wo mehr als 350 Menschen ermordet wurden, gab es eine Schweigeminute. Bettina Meyer aus Rehm erklärt, inwiefern das Gedenken auch Einfluss auf die anstehenden Parlamentswahlen in Israel hat.
3: Jetzt haben wir das erste Jahr, wo keine Geiseln mehr im Gazastreifen sind. Und diese Angst um die noch verbliebenen Geiseln, die ist jetzt gewichen der Wut und der Frage der Verantwortung, dass die Regierung keine Verantwortung bisher übernommen hat für das Versagen am 7. Oktober. Also das dürfte sehr zentral werden, eben für diesen Ausgang der Wahl. Und man merkt das auch hier auf dem Gelände. Heute Morgen waren schon Politiker hier unterwegs. Das hat es vorher auch noch nicht gegeben. Das war eine sehr unpolitische Veranstaltung normalerweise.
2: Der frühere Präsident des Bundesnachrichtendienstes Hanning wird heute einem Ermittlungsrichter am Bundesgerichtshof vorgeführt. Der Richter soll den Haftbefehl gegen Hanning verkünden und über eine Untersuchungshaft entscheiden. Der Ex-BND-Chef war gestern festgenommen worden. Laut Bundesanwaltschaft besteht gegen ihn der Verdacht der Spionage und des versuchten Landesverrats. Hanning soll sich nach seinem Ausscheiden aus dem Amt noch jahrelang geheime BND-Dokumente verschafft haben. Laut Bundesanwaltschaft hat er die Informationen dann für seine private Beratertätigkeit genutzt. Die Bahnstrecke zwischen Hannover und Hamburg zählt zu den wichtigsten Strecken Deutschlands. CDU und SPD im Bund wollen, dass die Strecke neu gebaut wird. Heute soll nun eine Vorentscheidung fallen im Verkehrsausschuss vom Bundestag. Aus der NDR-Nachrichtenredaktion Betül Sarikaya.
4: Schon seit vielen Jahren gibt es einen Streit über eine Bahnneubaustrecke zwischen Hannover und Hamburg. Besonders in Niedersachsen ist der Plan umstritten. Mit dem Neubau will die schwarz-rote Koalition im Bund die Fahrzeit verkürzen und zusätzliche Kapazitäten im Nah- und Fernverkehr schaffen. Wenn sich der Verkehrsausschuss heute für den Beschluss ausspricht, dann könnte auch der Bundestag morgen dafür stimmen. Neben dem Neubau geht es bei dem Vorhaben auch um Verbesserungen bei der Bestandsstrecke, zum Beispiel mit Blick auf mehr Lärmschutz.
2: Die deutschen Unternehmen haben ihre Produktion im August deutlich hochgefahren. Wie das Statistische Bundesamt mitteilte, stellten Industrie, Bauwirtschaft und Energieversorger 2% mehr her als im Vormonat. Das ist das kräftigste Plus seit 1,5 Jahren und deutlich mehr als von Wirtschaftsforschern erwartet. Im Juli war die Produktion noch geschrumpft. Treiber der Entwicklung war vor allem die Bauwirtschaft. Angesichts gut gefüllter Auftragsbücher kann in den kommenden Monaten aber auch die Industrie mit einem starken Wachstum rechnen. Die Weltgesundheitsorganisation hat von Russland genaue Angaben über einen mutmaßlichen Fall von Lungenpest gefordert. WHO-Chef Tedros erklärte, ein zeitnaher, vollständiger und transparenter Informationsaustausch sei unerlässlich. Nur so könnten widersprüchliche Berichte geklärt und potenzielle Risiken für die öffentliche Gesundheit bewertet werden. Russische Medien zufolge war eine Laborantin in Sibirien

0: Syrien an Lungenpest gestorben. Sie soll sich demnach an ihrem Arbeitsplatz infiziert haben. Die zuständige russische Behörde erklärte hingegen, der Tod der Frau sei nicht auf einen Pesterreger zurückzuführen. Die Laborantin sei vielmehr an einer Lungenentzündung unbekannter Herkunft gestorben. Welche Pestizide auf Europas Felder dürfen, das überprüft die EU alle 10 bis 15 Jahre neu. Die EU-Kommission will das Verfahren für die Wiederzulassung nun aber für viele Stoffe abschaffen. Umweltschützer warnen davor. Aus München, Constanze Bayer.
1: Seit 2011 standen 241 Pestizidwirkstoffe in der EU zur Neubewertung an. 54 davon wurden nicht wieder zugelassen, weil Gefahren für Mensch und Umwelt erkannt wurden. Hätte es für sie eine unbefristete Genehmigung gegeben, wie jetzt von der EU-Kommission geplant, wären die Stoffe vermutlich weiter auf dem Markt. Moritz Tapp vom Umweltinstitut München kritisiert scharf, dass die regelmäßige Neubewertung von Pestiziden wegfallen soll. Er spricht von einem nie dagewesenen Angriff auf Umwelt, Gesundheit und Natur. Die EU-Kommission weist die Kritik auf BR-Anfrage zurück. Sie beschreibt das derzeitige Verfahren als ineffizient. Es sei geplant, Pestizide weiterhin anlassbezogen zu überprüfen. Auch Bauernvertreter unterstützen den Gesetzesvorschlag. Sie führen an, dass eine größere Auswahl an Wirkstoffen helfe, Resistenzen vorzubeugen.
0: Bundespräsident Steinmeier reist heute nach Frankreich. Morgen beginnt dort ein Staatsbesuch, der die enge Partnerschaft beider Länder in den Mittelpunkt stellt. Aus Berlin, Dietrich Kallmeurer.
2: Anlass der Reise sind 75 Jahre diplomatische Beziehungen zwischen Frankreich und der Bundesrepublik. Der Staatsbesuch soll die enge Freundschaft und die tiefe Verbundenheit beider Länder unterstreichen, so heißt es vorab aus dem Bundespräsidialamt. Zudem wollen Paris und Berlin an ihre gemeinsame Verantwortung für ein starkes und demokratisches Europa erinnern. Steinmeiers Delegation besteht aus hochrangigen Vertreterinnen und Vertretern aus Politik, Wirtschaft und Kultur. Zu ihr gehören mehrere Bundesminister sowie die Ministerpräsidenten der drei deutschen Bundesländer an der Grenze zu Frankreich.
0: Damit Ackerland für bäuerliche Familienbetriebe bezahlbar bleibt, will Niedersachsens Landwirtschaftsministerin Staudte ein neues Gesetz einführen. Liegt der Kaufpreis von landwirtschaftlichen Flächen mehr als 35% über dem üblichen Wert, soll der Verkauf künftig überprüft und gestoppt werden. Mit dem Gesetzesvorhaben will die rot-grüne Landesregierung Spekulationen mit Ackerland verhindern. Bauernverbände kritisieren den Plan. Sie befürchten mehr Bürokratie und steigende Pachtpreise. Das waren die Nachrichten.
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4: Nach Nebel. Ein Mix aus Sonne und Wolken bei 17 bis 23 Grad heute. Morgen dann kühler, nur noch 12 bis 17 Grad. Zum Teil Regen und an der Nordsee auch einzelne Gewitter. Übermorgen am Freitag dann wieder Wolken und Schauer bei 10 bis 16 Grad. Der Verkehrsservice auf NDR Info. Stau oder stockender Verkehr ab 3 Kilometer. A1 Lübeck Richtung Hamburg zwischen Hamburg-Billstedt und Norderelbbrücke 3 Kilometer stockender Verkehr. Dann A1 Osnabrück Richtung Bremen zwischen Dreieck Stur und Bremen-Arsten 4 Kilometer Stau. Die A2 Hannover Richtung Berlin zwischen Allerengersleben und Eilsleben 5 Kilometer stockender Verkehr hier im Baustellenbereich. Und noch die A7 Hannover Richtung Flensburg zwischen Hamburg-Heimfeld und dem Elbtunnel 4 Kilometer stockend. In der Info 9.37 Uhr gleich. Ich bin Julia Meyer. Guten Morgen. Der Terrorüberfall der Hamas auf Israel, der ist heute genau 3 Jahre her und wir schauen auf verschiedenen Perspektiven darauf im NDR-Info-Thema. Der Tag, der niemals aufhört. Wie wirkt der 7. Oktober bis heute nach? Auch bei uns in Deutschland hat sich seitdem ja vieles verändert. Vor allem haben antisemitische Straftaten und Anfeindungen zugenommen. Wir lernen jetzt 2 jüdische Männer kennen, die dem etwas entgegensetzen möchten. Anina Pomerenke hat sie in Hamburg getroffen.
5: Niklas Knöll engagiert sich seit 2 Jahren ehrenamtlich beim TuS Maccabi Hamburg. Er soll als Fußballtrainer dieses deutsch-jüdischen Sportvereins die Kinderabteilung aufbauen. Das Angebot richtet sich an Kinder jeglicher Herkunft und Religion.
6: Klar gibt es dann Kinder, die darüber reden, ja, an diesem Freitag kann ich nicht, weil wir an Schabbat sind wir mit unserer Familie zu Hause oder gehen in die Synagoge. Und da ist es halt mal kurz thematisch erwähnt und dann spricht man darüber und dann sprechen andere Kinder darüber, was sie halt Freitagabend mit ihren Familien machen und so findet halt ganz natürliche Begegnung statt.
5: Knöll ist selbst Jude, könne sich als solcher in Hamburg generell auch bewegen, ohne sich große Sorgen um seine Sicherheit machen zu müssen. Nur am Campus der Universität ist der Student vorsichtiger unterwegs. Über eigene Erfahrungen möchte er nicht sprechen. Laut einer aktuellen Erhebung im Auftrag der Amadeo-Antonio-Stiftung ist die Zahl der judenfeindlichen Vorfälle an deutschen Hochschulen in den vergangenen Jahren gestiegen. Es gibt demnach auch Fälle von körperlicher Gewalt. Viel lieber als über die Stimmung am Campus spricht Knöll über das Potenzial von Sport und seiner Arbeit im Verein.
6: Gleichzeitig hat Sport aber auch das Potenzial, Menschen zusammenzubringen. Und genau diese Alltagsrassismen, Diskriminierung in einem reflexiven Moment irgendwie zu bearbeiten und einfach Menschen jeder Herkunft und von jedem Glauben, egal wo sie herkommen, zusammenzubringen. Und das ist es eigentlich, wofür wir arbeiten.
5: Dmytro Bondarenko ist bereits seit mehr als 20 Jahren bei Maccabi Hamburg aktiv. Schon als Student hat er im Verein Volleyball gespielt. Mittlerweile ist der gebürtige Ukrainer ehrenamtlicher Vorstandsvorsitzender, ist oft auch am Wochenende für den Verein im Einsatz, allerdings nicht nur wegen sportlicher Ereignisse.
7: Seit Oktober 23 muss man auch tatsächlich auch in fast jedem jüdischen oder deutsch-jüdischen Sportverein auf das Thema Sicherheit, auf das Thema Sicherheit reagieren und dementsprechend auch Schutz- oder Sicherheitskonzepte überlegen und die auch zu implementieren, zu integrieren und einzuführen. Und das ist das Thema, was natürlich als erstes kommt.
5: Für Bondarenko ist die gesamte Maccabi-Sportbewegung ein wichtiger Brückenbauer zwischen der Stadtgesellschaft und der jüdischen Gemeinde. Der Ableger in Frankfurt hätte mittlerweile mehr muslimische Mitglieder als jüdische, berichtet er. Immer wieder lädt der TuS Maccabi Hamburg daher alle Vereine der Stadt zu Freundschaftsspielen ein, um Begegnungen zu fördern. Angebote, die immer häufiger und gerne angenommen werden, für Bondarenko ein wichtiger Baustein, um Antisemitismus vorzubeugen.
7: Wenn die Menschen zusammenkommen, die haben die Möglichkeit, miteinander in Kontakt zu kommen, ins Gespräch zu kommen, miteinander Sport zu treiben, gemeinsam essen. Das ist meistens mit koscherem Essen verbunden, mit jüdischer Musik, mit israelischer Musik. Und ich finde, diese Kultur, diese Möglichkeit, diese Kultur kennenzulernen, in Kombination mit Sport, dann ist es, glaube ich, eine der besten Möglichkeiten, dass man sich auch tatsächlich auch informiert, was ist eigentlich jüdisches Leben und dann auch das vollständige Bild davon hat.
5: Und trotz der verschärften Sicherheitslage hat Bondarenko schon das nächste große Projekt. Zum 50-jährigen Jubiläum von Maccabi Hamburg im kommenden Jahr will er ein großes Fest organisieren und hofft dann auf viele Besucherinnen und Besucher, um jüdisches Leben als Bestandteil des Alltags in der Stadtgesellschaft sichtbar zu machen.
4: Eindrücke aus Hamburg waren das von NDR-Info-Reporterin Anina Pomarenke.
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4: Wenn Sie gerne Tofu essen, dann kennen Sie dieses Problem vielleicht. Tofu ist in letzter Zeit immer mal wieder ausverkauft. Woran das liegt? Dieser Frage ist Iris Roman nachgegangen.
8: Stefan Froschmeier ist unterwegs zu seinen Sojafeldern, dem Grundstoff für Tofu. Seit 10 Jahren baut der Landwirt Soja an, eine schwierige Feldfrucht.
9: Ein Beispiel sind Spätfröste, die bei uns auftreten können. Und dann kann es auch sein, dass die ganze Saat umsonst war. Das ist schon herausfordernd im Vergleich zum Getreide, das an unsere Breiten relativ gut angepasst ist und eigentlich relativ stabil immer wächst.
8: Soja ist zwar empfindlicher und aufwendiger im Anbau, für die Landwirte aber auch deutlich lukrativer.
9: Also der Soja bringt einfach mehr Erlös pro Tonne als jetzt zum Beispiel ein Weizen. Und dadurch ist es eben wert, dass man auch einen großen Aufwand treibt, eben zum Beispiel das Unkraut rauszubekommen oder den ganzen Anbau zu betreiben.
8: Die Anbaufläche hierzulande ist in 10 Jahren von 15.000 auf 51.000 Hektar gewachsen. Trotzdem decken heimische Landwirte nur einen Bruchteil des Tofu-Soja-Bedarfs hierzulande, gerade einmal 3,5%. Das meiste Soja für den deutschen Tofu kommt aus Frankreich, Österreich und Rumänien. Verarbeitet wird er nur von einer Handvoll großer Hersteller: Taifun, Berif, Sojafarm, Treiber. Matthias Grün von der Firma New Originals Company meint, für viele Hersteller ist Tofu eigentlich zu günstig, um wirtschaftlich produziert zu werden.
10: Tatsächlich ist es so, dass viele Tofu-Firmen in den letzten Jahren wirtschaftliche Schwierigkeiten hatten, weil eben für die Art der Produktion sehr händisch viel Personal, relativ hohe Kosten, hohe Preise bei Sojabohnen, die Verkaufspreise zu niedrig waren.
8: Die New Originals Company investiert deshalb Millionen in eine deutlich größere Produktionsstätte. Alte Anlagen werden ersetzt, um schneller und effizienter zu produzieren, denn die Tofu-Nachfrage steigt schneller als das Angebot.
10: Wir hatten letztes Jahr, glaube ich, 26% Nachfragesteigerung in Deutschland. Das ist nicht normal. Also normalerweise geht es um 1-2% oder 3, ist schon viel. Jetzt 26%. Das heißt einfach, viele Leute kommen drauf, Tofu ist einfach zu verwenden. Es schmeckt gut, es ist gesund, es ist günstig. Die Asia-Trends kommen rein, die Influencer machen Videos und es kommen tolle Rezepte rein und die Leute lernen es vom Nachbarn, von der Freundin, vom Freund, aus dem Internet und deswegen geht da die Post ab gerade.
8: Der Boom dürfte allerdings noch eine Weile dafür sorgen, dass Tofu in den Läden immer wieder einmal vergriffen ist.
10: Wenn die Nachfrage weiter so schnell steigt, kann es wieder zu Engpässen kommen, was wir nicht hoffen natürlich. Aber genau ausschließen kann man es auch nicht. Weil wir sind im Strukturwandel, wir haben einen starken Nachfragedruck und der Markt ist etwas eng.
8: Die vier größten Handelsketten geben sich dagegen zuversichtlich. Rewe geht nach eigenen Angaben davon aus, dass sich die Situation bis Ende des Jahres normalisiert. Edeka, Lidl und Aldi sprechen davon, dass die Versorgung grundsätzlich gesichert ist.
4: Zehntausende waren in Frankreich gestern auf der Straße für bessere Schulen. Diese Proteste, die haben sich ziemlich schnell ausgeweitet, inzwischen auch auf andere Länder. Gleich unser Thema. Jetzt erstmal den kompakten Überblick.
0: Bundesaußenminister Wadephul hat zum Jahrestag des Hamas-Angriffs auf Israel darauf hingewiesen, dass es seitdem einen beschämenden Anstieg von Antisemitismus gebe, international und auch in Deutschland. Judenfeindlichkeit sei ein Angriff auf das Gemeinwesen, sagte der CDU-Politiker. Jeder und jede sei deshalb aufgefordert, sich für Zusammenhalt einzusetzen. Bundeskanzler Merz betonte zudem, dass Deutschland dem jüdischen Staat Beistand leisten werde. Der Verkehrsausschuss des Bundestags entscheidet heute voraussichtlich über den Neubau der Bahnstrecke zwischen Hannover und Hamburg. Der Beschluss ist schon mehrfach vertagt worden, weil das Land Niedersachsen und viele betroffene Gemeinden mit dem Entwurf unzufrieden waren. Bürgerinitiativen hatten unter anderem einen dreigleisigen Ausbau gefordert. Außerdem ging es um mögliche Regionalhaltestellen, Lärm- und Landschaftsschutz. In Russland ist möglicherweise eine Frau an Lungenpest gestorben. Die Weltgesundheitsorganisation hat deshalb Moskau ihre Hilfe angeboten. WHO-Chef Tedros sagte, man stehe mit den russischen Behörden in Kontakt, um die Aufklärung zu unterstützen. Außerdem forderte er weitere Informationen zu dem Fall. Die Tote war Mitarbeiterin eines Pestforschungsinstituts. Nach offiziellen Angaben starb sie an einer Lungenentzündung unbekannter Herkunft. Und das Wetter in Norddeutschland, heute oft noch wolkig oder neblig trüb, im Norden Schauer möglich, dann Sonne und Wolken im Wechsel, 17 bis 23 Grad. Das war der Kurzüberblick und jetzt geht's zurück zu Julia Mayer.
4: Vielen Dank, 9.46 Uhr. Los ging es vor rund zwei Wochen in einem Vorort von Paris. Inzwischen protestieren in ganz Frankreich Schülerinnen und Schüler. Sie klagen über marode Schulen, über lange Tage, über fehlende Lehrkräfte. Wie eine politische Antwort aussehen könnte, das ist bisher noch unklar. Immerhin, gestern Abend gab es eine Krisensitzung im Élysée-Palast nach dem bisherigen Höhepunkt der Proteste. Laut Behörden waren landesweit fast 300.000 Menschen auf der Straße. Allein in Paris haben 60.000 für bessere Schulen demonstriert.
11: Laut tönt die französische Nationalhymne über die Place de la République mitten in Paris. Allerdings in der Version Schülerproteste. Aux armes lycéens singen die Demonstrierenden, zu den Waffen Schüler. Der Text der Nationalhymne passt zu diesem Zeitpunkt aber nicht wirklich zur Stimmung auf dem Platz, denn die ist entschlossen, aber friedlich. Ihr sei es wichtig gewesen, dabei zu sein, sagt Schülerin Lilith. Wir kämpfen für die Bedingungen an unseren Schulen, auch wenn wir hier in Paris sicherlich nicht die schlechtesten haben. Aber es geht um Bildung an sich. Die Regierung steckt viel mehr Geld in Krieg, während Bildung und Gesundheit vor allem in den Vorstädten, den Banlieues, kaputt gehen. Wir müssen zeigen, dass wir damit nicht einverstanden sind. Auch Liliths Mutter Aurélie ist gekommen, so wie viele Eltern an diesem Nachmittag. Sie wolle ihre Tochter begleiten, aber auch schützen, sagt Aurélie. Zuletzt waren die Proteste von Gewalt geprägt. sowohl auf Seiten der Demonstrierenden als auch bei den Sicherheitskräften. Sie halte die Polizei aber für viel gewaltsamer als die protestierenden Jugendlichen, sagt Mutter Aurélie.
12: Alors moi je pense que les bah déjà la police elle est violente. Voilà, elle est infiniment plus violente que les jeunes qui sont mobilisés.
11: Seit der vergangenen Woche haben mindestens 3 Schüler schwerste Verletzungen erlitten, unter anderem durch Tränengasgranaten der Polizei. Die genauen Umstände sind noch unklar. Die interne Ermittlungseinheit der französischen Polizei hat bisher insgesamt 10 Untersuchungen eingeleitet. Premierminister Sébastien Lecornu spricht von Unfällen und weist den Begriff Polizeigewalt vehement zurück. Das legt nahe, dass es eine politische Anweisung zur polizeilichen Unterdrückung gebe. Das ist falsch, das ist eine Lüge und es bedeutet, Schande über die Polizei der Republik zu bringen. Laut Innenministerium wurden am Mittwoch landesweit knapp 500 Personen vorübergehend festgenommen und etwa 40 Polizisten verletzt. In Paris gab es am Rande der Demo vereinzelt Zusammenstöße zwischen Teilnehmenden und der Polizei. Insgesamt verlief der Protesttag aber verhältnismäßig ruhig. In der medialen und politischen Debatte tritt die Gewalt in den Vordergrund, ist deutlich präsenter als die Forderungen der Schüler nach mehr Lehrpersonal, schlankeren Stundenplänen oder eine Reform von Parcoursup, dem System zur Vergabe von Studienplätzen, das viele als ungerecht empfinden. Hier stellt Premierminister Lecornu Anpassungen zumindest in Aussicht.
13: Il y a évidemment des questions sur Parcoursup.
11: Braucht es mehr Transparenz? Der zuständige Minister und ich finden, ja. Muss es einfacher werden? Ja. Alles, was wir korrigieren können, werden wir korrigieren. Viele auf der Pariser Demo sehen die Schülerproteste aber als Symbol für eine allgemeine soziale Wut und Anspannung, weit über die Forderungen der Lycéens hinaus. Schüler- und Studierendenorganisationen haben aufgerufen, die Proteste weiterzuführen. Präsident Emmanuel Macron hat am Abend mehrere Minister zu einer Krisensitzung in den Élysée-Palast eingeladen. Wie eine politische Antwort auf die Proteste aussehen könnte, ist bislang aber weitgehend unklar.
4: Caroline Diller war das über die Schülerproteste in Frankreich. Aber nicht nur da, auch im Nachbarland Belgien gehen junge Menschen auf die Straße. Sie fordern wie in Frankreich bessere Schulen und mehr Lehrkräfte. Heute ist eine große Demonstration in Brüssel geplant. Katrin Schmidt schildert jetzt, wie es zu den Protesten in Belgien kam.
14: Angefangen hat alles vor 6 Tagen im französischsprachigen Teil Belgiens. In Mons, Charleroi, Liège, tausende Schülerinnen und Schüler sind dort seit Tagen auf den Straßen gegen das Schulsystem. Wir blockieren unsere Schulen, damit sich jeder frei dazu äußern kann, wie schrecklich die Lage inzwischen ist. Ich hoffe, dass alles gut und ruhig verläuft. Diese Hoffnung hielt zum Beispiel in Liège nur bis gestern. Straßenblockaden, brennende Bushaltestellen und viele eingeschlagene Fensterscheiben. Und der Verdacht, dass sich auch andere Gruppen unter die Schülerinnen und Schüler mischen, mit mehr Zerstörungswut, zum völligen Entsetzen der Nachbarschaft. Es ist schockierend. Seit Stunden höre ich Explosionen, Feuerwerkskörper, alles ist zerstört. Ich kann zwar verstehen, dass die jungen Leute wütend sind, aber es waren nicht nur Studenten, sondern offensichtlich Randalierer. Es ist traurig, denn früher hätte man sowas nie gewagt. Ich habe Verständnis für die Wut angesichts der Probleme und all der Preiserhöhungen, aber das rechtfertigt noch lange keine solche Zerstörung. So löst man die Probleme jedenfalls nicht. Allein bei den Protesten in Liège, also Lüttich, gut 30 Kilometer von der deutschen Grenze entfernt, wurden 22 verletzte Polizeibeamte gemeldet, nachdem sie mit Steinen und Feuerwerkskörpern beworfen wurden. Mehrere Dutzend Personen, die meisten minderjährig, wurden festgenommen. Tags zuvor zogen im wallonischen Städtchen Hanoi 52 Demonstrierende von Schule zu Schule, zündeten ebenfalls Feuerwerkskörper, durch die unter anderem eine Gruppe von Grundschulkindern verletzt wurde. Aktuell ist ein Ende der Proteste in Belgien nicht in Sicht. Im Gegenteil, für heute ist eine Großkundgebung in der Hauptstadt Brüssel geplant, als vorläufiger Höhepunkt mehrerer Protesttage, die vor allem Oberschülerinnen und Schüler in der Hauptstadt auf die Straße brachten. Beziehungsweise häufig bildeten sie eine Menschenkette um ihr Schulgebäude herum, um auch den Lehrkräften den Eintritt zu versperren. Wie im Rest des Landes ein Protest gegen Sparmaßnahmen an den Schulen, veränderte Schulzeiten und marode Gebäude, wie Zwölftklässlerin Susanne erzählt. Nehmen wir zum Beispiel die Toiletten. Es hat 10 Jahre gedauert, um sie zu renovieren, obwohl ihr Zustand unmöglich war. Sie stammten wirklich noch aus dem letzten Jahrhundert. Und es fehlen Stühle, Tische, Tafeln und Fenster. Alles verfällt irgendwie. Die Farbe, die Wände, einfach alles. Und auch die Treppen sind in einem katastrophalen Zustand. Dabei ist es doch so unglaublich wichtig, in einem Gebäude unterrichtet zu werden, das auch irgendwie intakt ist. Vor allem wird klar, den Jugendlichen geht es darum, gehört zu werden und um die Angst, im immer straffer organisierten Schulsystem unter die Räder zu kommen, so die Elftklässlerin Katharina. Wenn die Lehrer jetzt zu erschöpft sind und keine Zeit mehr haben, Fördermaßnahmen anzubieten, dann ist es für viele nicht mehr möglich, das notwendige Pensum zu schaffen. Und nicht jeder kann sich zum Beispiel einen Nachhilfelehrer leisten. Das Ganze wird inzwischen ziemlich elitär. Das Schulsystem in Belgien sei immer stärker ausgelegt, so der Vorwurf einiger Demonstranten, auf all diejenigen, die die zusätzlichen Mittel und Möglichkeiten haben, erfolgreich zu sein.
4: Katrin Schmidt über die Schülerproteste auch in Belgien.
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4: Egal ob hoch oben auf dem Mount Everest oder tief unten im Marianengraben, Plastik ist mittlerweile überall zu finden. Mal als riesige Müllteppiche, mal als winzige Partikelchen oder in der Nordsee als bunte Schnüre. Sogenannte Dolly Ropes, die Fisch- oder Krabbenkutter nutzen. Was genau es damit auf sich hat, berichtet jetzt Thomas Schröder.
15: In den Häfen sehen die Dolly Ropes eigentlich ganz hübsch aus. Wie bunte Girlanden hängen die grünen, blauen und orangen Plastikschnüre an den Netzen von Krabben- oder Plattfischkuttern. Ihre Aufgabe? Sie schützen die teuren Netze, wenn sie beim Fischen über den Grund schleifen. Ein bewährter Scheuerschutz, der allerdings eine lange missachtete Kehrseite hat. Denn die Schnüre nutzen sich ab und landen am Ende im Meer.
16: Nach wenigen Wochen sind es dann teilweise 50%, die schon verloren sind. Das heißt, der Fischer muss dann die alten wieder abmachen, neue dran machen, dann geht das ganze Spiel von vorne los.
15: Erklärt Daniel Steputis, Experte für Fangtechnik am Thünen-Institut für Ostseefischerei. Auf diese Weise landen schätzungsweise 35.000 bis 50.000 Kilo Plastik jedes Jahr in der Nordsee.
16: Wenn wir jetzt nach Helgoland fahren, sehen wir relativ viele Vögel, die tot an den Felsen hängen, weil die sich an diesen Plastikfäden verheddert haben und dann nicht mehr freikommen. Das heißt, die verhungern jämmerlich, weil sie einfach nicht mehr auf Nahrungssuche kommen. Am Ende geht das wahrscheinlich durch das ganze Ökosystem und hat ganz viele Auswirkungen.
15: Auch in den Mägen von Fischen und Meeressäugern wurden die Dolly Ropes bereits gefunden. Dabei ist das Problem schon lange bekannt. Daniel Steputis erinnert sich noch gut, wie er vor etwa 12 Jahren einen Anruf bekam.
16: Das war, als Henning Dulz, ein Fischer aus Föhr, eine Insel in der Nordsee, sich bei mir meldete und sagte, guck mal hier, wir haben hier ein Problem, komm doch mal vorbei und guck das an, vielleicht finden wir eine Lösung.
15: Henning Dulz ist seit Jahrzehnten als Krabbenfischer im Wattenmeer unterwegs. Auch er hat früher Dolly Ropes verwendet. Aber nachdem er sich länger mit dem Plastikproblem beschäftigt hatte, war für ihn klar, so kann es nicht weitergehen.
17: Was wir jetzt fahren, ist die Boje hinten,
15: sagt Dulz, während sein Decksmann eine Boje über Bord wirft, die am Netzende befestigt ist. Sie sorgt dafür, dass das Netz leicht angehoben wird. Dadurch wird der Scheuerschutz überflüssig. Dulz' Kollegen waren am Anfang skeptisch. Aber gemeinsam mit dem Thünen-Institut konnte der Föhrer Fischer nachweisen, dass durch die Boje kein Fang verloren geht. Die deutschen Krabbenfischer verzichten daher seit 2023 freiwillig auf Dolly Ropes. Doch obwohl mittlerweile neben der Boje noch viele weitere Alternativen zu den Dolly Ropes entwickelt wurden, gibt es noch immer viele Fischer in der Nordsee, die die Plastikseile verwenden, sagt Daniel Steputis.
16: Das ist so ein bisschen deprimierend, ehrlich gesagt. Das hat mit Politik zu tun. Das hat mit, wie lange brauchst du, um Regeln umzusetzen? Wie lange brauchst du, bis überhaupt alle verstehen, dass da ein Problem ist und so weiter? Da sind wir aber gerade dran. Da gibt es gerade ein bisschen mehr Bewegung als in den letzten Jahren, um das ein bisschen voranzutreiben. Aber das hätte man am Ende auch schon vor einer Weile machen können.
15: Bisher gibt es zwar nur Empfehlungen, keine Verbote. Aber Dulz und Steputis sind vorsichtig optimistisch, dass die Plastikschnüre in einigen Jahren nur noch Relikte aus der Vergangenheit sind. Verschwunden sind sie damit nicht. Auch in Jahrzehnten dürften sie noch an Stränden, in Nestern, in Tiermägen zu finden sein.
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Weil sich die Bundesregierung nicht einigen kann, soll sich jetzt eine Kommission um die Pflegeversicherung kümmern. Und man fragt sich ja schon, muss das wirklich sein? Noch eine Kommission. Denn davon gab es und gibt es ja viele. Wie erfolgreich sie bisher waren, das schauen wir uns gleich an. Davor gibt's noch die Nachrichten um 10 Uhr.

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1: Um 10 Uhr mit Emily Seidel. 3 Jahre nach den islamistischen Anschlägen der Hamas vom 7. Oktober hat Bundeskanzler Merz die Solidarität mit Israel bekräftigt. Man sei in Gedanken bei den Opfern und ihren Hinterbliebenen, erklärte Merz laut Mitteilung aus dem Bundespresseamt. Aus Berlin, Mario Kubina.
2: Ein Punkt ist dem Kanzler besonders wichtig. Deutschland steht fest an der Seite Israels, wie es Friedrich Merz ausdrückt. Die Bundesregierung werde ihren Beitrag leisten, damit sich so etwas wie die Hamas-Attacke vor 3 Jahren nicht wiederhole. Der Kanzler wörtlich: Wir stehen für die Sicherheit und Existenz Israels ein, als Lehrer aus dem Holocaust. Jüdischen Menschen in Deutschland verspricht Merz, dass die Bundesregierung alles tun werde, um Antisemitismus zu bekämpfen. Zum Schutz jüdischen Lebens gibt es heute auch eine Debatte im Bundestag. Und auf dem Bebelplatz in Berlin-Mitte findet am Nachmittag eine Gedenkveranstaltung statt, bei der an die Opfer des Angriffs erinnert wird. Für die Bundesregierung wird dort Innenminister Alexander Dobrindt sprechen. Bei der islamistischen Attacke auf Israel vor 3 Jahren wurden rund 1200 Menschen getötet und 250 verschleppt.
1: Nach der erstmaligen Wahl eines AfD-Politikers zu einem Landtagspräsidenten sieht die SPD im Bund Klärungsbedarf beim Koalitionspartner CDU. Die SPD-Bundestagsfraktion versammelte sich am Abend zu einem spontanen Protestmarsch in Berlin. Aus Berlin, Chris Beredro.
3: Vizekanzler Lars Klingbeil von der SPD sagte in Berlin, die Wahl des AfD-Politikers Tobias Rausch in Sachsen-Anhalt sei ein Tabubruch und werfe sehr drängende Fragen auf. Nicht nur das BSW, sondern auch die CDU muss aus seiner Sicht dringend erklären, wie es dazu kommen konnte. Hintergrund: Der AfD-Kandidat bekam bei seiner Wahl 4 Stimmen mehr als seine Partei und das BSW gemeinsam haben. Auch von der CDU könnten also Stimmen gekommen sein.
1: Die Bundesregierung zieht heute eine Zwischenbilanz ihrer sogenannten Modernisierungsagenda. Vor einem Jahr wurden rund 100 Maßnahmen festgelegt, um Bürokratie abzubauen und den Staat leistungsfähiger zu machen. Der zuständige Minister Wildberger stellt im Kabinett den Bericht zum Stand der Staatsmodernisierung vor. Markus Sambale in Berlin kennt bereits einige positive Beispiele aus diesem Bericht.
4: Etwa der sogenannte Bauturbo, da gibt es dann Ausnahmen vom Planungsrecht, damit mehr bezahlbare Wohnungen gebaut werden. Ein anderes Beispiel, ganz konkret, das betrifft viele: eine digitale App für die Autopapiere. Den digitalen Fahrzeugschein, den gibt es darin schon. Zum Jahreswechsel etwa soll auch der digitale Führerschein dazukommen. Und in der Wirtschaft soll einiges schneller laufen und unbürokratischer, weniger Vorschriften, sodass zum Beispiel kleinere Betriebe keine Sicherheitsbeauftragten mehr haben müssen.
1: Das russische Militär hat die Ukraine erneut massiv aus der Luft angegriffen. Aus der Hauptstadt Kiew wurden mehrere Angriffswellen und schwere Explosionen gemeldet. Auch in anderen Landesteilen der Ukraine berichteten Augenzeugen über Einschläge von Raketen und Drohnen. Insgesamt wurden dabei nach Medienberichten mindestens 5 Zivilisten getötet. Nach russischen Angaben galten die Angriffe unter anderem der ukrainischen Rüstungsindustrie. Ein Ziel waren demnach Anlagen des Rüstungsunternehmens Firepoint in Kiew. Dort würden Marschflugkörper und Drohnen hergestellt und gelagert. An anderen Orten wurden nach unbestätigten Berichten Umspannwerke und Wärmekraftwerke bombardiert. Der ukrainische Präsident Selenskyj hatte die Bevölkerung gestern eindringlich vor einem bevorstehenden Großangriff gewarnt. In Frankfurt am Main startet heute die größte Buchmesse der Welt, zunächst für das Fachpublikum. Ab Freitag dürfen dann auch Privatbesucher aufs Gelände. Aus Frankfurt, Julia Herzka.
5: Das größte Thema ist die Lesekrise in der jungen Zielgruppe, denn die Verkaufszahlen bei den 10- bis 15-Jährigen sind im letzten Jahr rapide eingebrochen. Die Messe versucht dieses Jahr auch ganz neue Zielgruppen zu erschließen, durch Filmadaption, Gaming und vor allem im Hörbuchmarkt. Weiteres Thema beim Fachpublikum: Wie kann die Buchbranche KI gut nutzen? Und welche Regeln braucht es, damit KI der Branche nicht weiter schadet? Und es wurde bereits politisch. Bei der Eröffnungsfeier am Abend kritisierte die tschechische Autorin Radka Denemarkova den Kulturminister des Landes Otto Klempir. Beide waren als Vertreter des Gastlandes auf die Buchmesse eingeladen worden. Denemarkova sagte wörtlich: Kulturminister, die Kultur zerstören, kommen und gehen, die Literatur aber bleibe. Klempir ist Teil der rechtspopulistischen Regierung des Landes. Es war bereits erwartet worden, dass sein Auftritt für Kontroversen sorgen könnte.
1: Das waren die Nachrichten.
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6: Heute nach Nebel, ein Mix aus Sonne und Wolken bei 17 Grad in Eupenitz und bis zu 23 Grad in der Grafschaft Bentheim. Morgen dann viele Wolken, zum Teil Regen. An der Nordsee kann es auch einzelne Gewitter geben. Und es ist kühler, maximal 12 bis 17 Grad dann nur noch. Freitags wieder Wolken und Schauer, 10 bis 16 Grad. Und am Sonnabend neben dichten Wolken auch etwas Sonne, 13 bis 16 Grad dann. Der Verkehrsservice auf NDR Info mit Stau oder stockendem Verkehr ab 3 Kilometer Länge. A1 Osnabrück Richtung Bremen zwischen Dreieck Stur und Bremen-Arsten 3 Kilometer Stau. Dann A2 Hannover Richtung Berlin zwischen Allerengersleben und Eilsleben 5 Kilometer Stockentier im Baustellenbereich. Und A7 Hannover Richtung Flensburg zwischen Hamburg-Heimfeld und dem Elbtunnel 4 Kilometer stockender Verkehr. 10:06 ist es gleich. Ich bin Julia Meyer. Guten Morgen. Dieses Sprichwort, das kennen Sie sicherlich auch. Wenn man nicht mehr weiter weiß, dann macht man einen Arbeitskreis. Und so ähnlich läuft es auch bei der Bundesregierung regelmäßig. Wenn sie sich nicht einigen kann, dann setzt sie eine Kommission ein, die sich kümmern soll. Gerade wieder bei der Pflegeversicherung. Da soll jetzt eine Kommission bis Ende Januar Vorschläge erarbeiten. Denn das Problem, das ist bekannt.
7: Wir werden Einsparungen vornehmen müssen.
8: Der Gesundheitsminister sagt, es muss sich was ändern bei der Pflege. Nur wie, das weiß auch Carsten Linnemann noch nicht.
7: Darüber hinaus haben wir uns darauf geeinigt, dass wir eine Kommission einsetzen, um auch noch mal grundsätzlicher, struktureller das Pflegesystem für die 30er Jahre fit zu machen.
8: Der Politikwissenschaftler Sven Siefken kennt sich mit Kommissionen aus. Diesmal, so sagt er, geht es vor allem darum, einen Kompromiss zu finden.
9: Dass man in einem Politikfeld, über das seit Jahrzehnten nachgedacht wird und wo man nicht vorankommt, dass man da den gordischen Knoten zerschlagen kann und vorankommt vor allem.
8: Große Themen, schwierige Reformen, wenn Politik nicht weiterkommt, sollen Kommissionen helfen.
10: Bundeskanzler Schröder hat die Reform des Arbeitsmarktes zur Chefsache erklärt.
11: Alle reden nur noch von der Hartz-Kommission.
12: Die Hartz-Kommission sucht weiter.
13: Hartz-Kommission.
14: Und die Hartz-Kommission drückt aufs Tempo.
15: Die Kommission hatte offiziell einen zu langen Namen. Regierungskommission für moderne Dienstleistungen am Arbeitsmarkt.
8: Erzählt Peter Harz vor wenigen Wochen im Saarländischen Rundfunk.
15: Dann bringt es die Praxis mit sich, dass man die Kommission dann nach dem Vorsitzenden benennt. Und so bin ich dazu gekommen.
8: Peter Harz war Personalvorstand bei Volkswagen und er soll mit der Kommission, die seinen Namen trägt, den Arbeitsmarkt reformieren. 2002 war das und damals waren mehr als 4 Millionen Menschen arbeitslos gemeldet.
16: 2 Millionen Arbeitslose weniger in 3 Jahren.
8: Verspricht der Manager und der Bundeskanzler ist zufrieden.
17: Ich verspreche mir von der Arbeit der Kommission auch einen neuen Geist.
8: Und Gerhard Schröder sagt zu, die Hartz-Vorschläge 1:1 umzusetzen.
15: Bis seine Partei nicht mehr mitgemacht hat.
8: Eigentlich kein Problem, sagt der Politikwissenschaftler Sven Siefken.
9: Man muss natürlich vermeiden, dass dann sowas wie Cherrypicking betrieben wird. Man sucht sich also nur die schönen Kirschen, die einem gerade passen.
8: Ganz ähnlich klang im Sommer die Bundesarbeitsministerin Bärbel Baas, als sie über die Rentenkommission sprach.
18: Es gibt jetzt kein Rosinenpicken, sondern es ist ein Gesamtkunstwerk.
8: Ob Rosinen oder Kirschen, das Picken hat trotzdem begonnen. Und über das, was die Rentenkommission vorgelegt hat, wird bereits diskutiert. Das kann Pascal Reddick, der für die CDU in der Kommission saß, auch verstehen.
19: Es gehört in der Demokratie dazu, dass wir über alle Maßnahmen immer wieder auch diskutieren. Und trotzdem braucht es auch eine gewisse Verlässlichkeit. Und ich glaube, das ist auch mit Blick auf das Vertrauen extrem wichtig, sich dann auch an die Zusagen, die man gemacht hat, zu halten.
8: Er war am Anfang skeptisch, aber dann habe ihn die Arbeit überzeugt. Gerade dass Wissenschaftler und Politik gemeinsam um Lösungen gerungen haben.
19: Wir sind nicht in den parteipolitischen Schützengräben gestartet, sondern haben uns einfach wissenschaftlich angeschaut, was muss man eigentlich tun, um die Systeme besser aufzustellen und für eine gute Altersvorsorge zu sorgen. Wissenschaftlerinnen und Wissenschaftler können gut sagen, welche Auswirkungen welche Maßnahme hat, aber nicht zwingend immer eine gute Entscheidung treffen. Und deswegen ist, glaube ich, die Kombination gut.
8: Politikwissenschaftler Sven Siefken sieht aber auch eine Gefahr, wenn Politik immer mehr Fragen auslagert.
9: Der Wunsch nach Expertenherrschaft, der ist vorhanden. Aber das ist Demokratie praktisch kein guter Wunsch, weil Expertenherrschaft letztlich ja nicht demokratisch legitimiert ist.
8: Und doch wird die neue Pflegekommission wohl nicht die letzte gewesen sein.
6: Gabor Hallas war das über Kommissionen in der Politik.
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6: Schleswig-Holstein steht bei der Kita-Betreuung auf dem Papier gut da. Doch gerade im Herbst mit Start der Erkältungssaison zeigt sich, wie angespannt die Lage in den Einrichtungen ist. NDR Data hat sich die Zahlen genauer angesehen und hinter die Statistik geblickt. Ada von der Deken mit den Details.
12: Schleswig-Holstein erfüllt als einziges norddeutsches Bundesland die Qualitätsempfehlungen für die Betreuung von Kindern ab 3 Jahren. Doch die Statistik täuscht. Erzieherinnen und Erzieher sind durch bürokratische Aufgaben wie Elterngespräche und Berichte stark belastet. Zudem leidet die Branche unter extremen Personalausfällen, die laut DRK-Berichten besonders häufig auf psychische Erkrankungen zurückzuführen sind. Der Landeselternausschuss forderte deshalb in einem offenen Brief an Sozialministerin Aminata Touré weniger Dokumentationsaufwand und mehr Zeit für die Kinder. Auf die Kita-Situation in Schleswig-Holstein reagiert das Land mit einem 35 Millionen Euro Investitionspaket.
6: Und wir bleiben in Schleswig-Holstein. Das deutsche Rüstungsunternehmen Stark stellt heute ein neues unbemanntes und bewaffnetes Boot bei der Flensburger Schiffbaugesellschaft vor. Solche unbemannten Systeme spielen nach Einschätzung der NATO unter anderem seit dem russischen Angriff auf die Ukraine eine immer größere Rolle in der Kriegsführung. Anne Lemo mit den Einzelheiten.
13: Die sogenannte Vanta 12 ist 12 Meter lang und soll nach Angaben des Herstellers große Seegebiete über mehrere Wochen selbstständig überwachen können. Dabei soll künstliche Intelligenz helfen, mögliche Bedrohungen zu erkennen und zu verfolgen. Das Boot kann laut Unternehmen bis zu 2 Tonnen transportieren und unter anderem mit Munition und 4 Lenkflutkörpern ausgestattet werden. Ein mögliches Einsatzszenario ist der Schutz kritischer Infrastruktur in Nord- und Ostsee. Bestellungen gibt es bislang allerdings noch nicht. Sollte sich das ändern, wollen Stark und die Flensburger Schiffbaugesellschaft die Boote gemeinsam in Flensburg produzieren.
6: Wachse oder weiche, das gilt seit Jahrzehnten in der Landwirtschaft. Die Höfe werden immer größer, wer nicht mithalten kann, verkauft oder gibt auf. Niedersachsens rot-grüne Landesregierung will dem Höfesterben jetzt etwas entgegensetzen und die bäuerliche Landwirtschaft schützen. Deswegen wird sie im Landtag heute das Agrarstrukturgesetz verabschieden. Niedersachsen wäre das erste Bundesland mit einem solchen Gesetz. Mehr dazu von Helmut Eickhoff.
20: Es soll zum Beispiel eine Art Obergrenze für den Kauf von Flächen geben, sodass nicht immer mehr riesige Einzelbetriebe entstehen. Dann soll auch sowas wie eine Preisbremse kommen, gekoppelt an regional übliche Pacht- und Kaufpreise für landwirtschaftliche Flächen. Rot-Grün will so die bäuerliche Landwirtschaft stärken. Grund und Boden soll hauptsächlich denen vorbehalten bleiben, die auch darauf wirtschaften. Normales Wachstum solle möglich bleiben, sagt Rot-Grün, aber eben nicht übermäßig. Die Bauern, die finden das gut, könnte man zumindest meinen, ist aber nicht zwangsläufig so. Das Landvolk bezeichnet das Gesetz als Bürokratiemonster, als praxisfern, befürchtet durch die neuen Regeln sogar steigende Pachtpreise. Der Bauernverband ABL sieht es aber anders, der vertritt eher kleinere Betriebe. Mit dem neuen Gesetz könne endlich der Einstieg von Großinvestoren besser begrenzt werden. Zudem sei gesundes Wachstum vor allem für kleinere Höfe möglich.
6: Soweit Helmut Eickhoff. Der Verkehrsservice mit einer Gefahrenmeldung. Achtung, Falschfahrer auf der A39 Salzgitter-Braunschweig. Zwischen Salzgitter-Lebenstedt, Nord und Tiede kommt Ihnen ein Falschfahrer entgegen. Fahren Sie hier äußerst rechts und überholen Sie nicht. Auf der A39 Salzgitter-Braunschweig zwischen Salzgitter-Lebenstedt, Nord und Tiede ist ein Falschfahrer unterwegs. Vorsicht hier in beiden Richtungen. Und weiter geht es mit Norddeutschland und Hamburg. Wie kann man bei Starkregen in so einer Großstadt Überflutungen verhindern? Das ist die Frage. Und ein ganz neues System haben dazu das städtische Wohnungsunternehmen Saga und Hamburg Wasser im Stadtteil Billstedt entwickelt. Für wenig Geld haben sie zwischen Mietshäusern Mulden in den Rasen gegraben. Reinhard Postelt.
21: Sie sind mal 30 mal mehr als 100 Quadratmeter groß und nur 25 Zentimeter tief. 15 mit Rasen bewachsene Mulden. Sie schmiegen sich unauffällig in die Vorgärten der 70er-Jahre-Siedlung ein. Nur bei Starkregen füllen sie sich mit Wasser, das von den Dächern über Regenrinnen eingeleitet wird. Michael Brachold von der Saga erklärt.
22: In der Maßnahme können wir insgesamt 320 Kubikmeter Regenwasser auffangen bei einem Starkregenereignis, was theoretisch alle 30 Jahre vorkommt.
21: Gerade an der Möllner Landstraße häufen sich Sturzfluten. Nicht nur 2017, wie Christina Geig von Hamburg Wasser weiß.
23: 2024 war ein außergewöhnliches Starkregenereignis. Die U-Bahn-Station war überflutet, die Keller standen voller Wasser.
21: Künftig kann die Regenflut in den flachen Mulden versickern. 670.000 Euro kosten die Rasenmulden in 3 Billstedter Saga-Siedlungen. Größere Siele hätten ein Vielfaches verschlungen.
6: Und das waren unsere Informationen aus Norddeutschland. Der Hamas-Überfall auf Israel vor 3 Jahren war eine Zäsur. Wir hören gleich einen Mann, der monatelang als Geisel in Hamas-Gefangenschaft war. Und wir hören einen Palästinenser aus dem Gazastreifen. Davor gibt's den Sport. Und jetzt erstmal den kompakten Überblick. Und auch da ist der 7. Oktober Thema.
1: Ja, Israel gedenkt seit dem frühen Morgen der 1200 Opfer des Terrorangriffs vor 3 Jahren. Im Süden des Landes gab es eine Schweigeminute zum Zeitpunkt, als das Massaker bei einem Musikfestival begonnen hatte. Dabei wurden Hunderte, vor allem junge Leute, von Hamas-Terroristen getötet oder als Geiseln in den Gazastreifen verschleppt. Israel reagierte mit massiven Angriffen auf das Palästinensergebiet. Das IFO-Institut hat den Tankrabatt beobachtet. Die Wirtschaftsforscher geben an, dass die Steuersenkung in großen Teilen an die Kunden geht, aber nicht vollständig. Bei Diesel und Super E10 seien in den ersten Tagen von den knapp 17 Cent durchschnittlich 15 Cent weitergegeben worden. Die IFO-Experten kritisieren aber, dass Haushalte mit geringem Einkommen oder kleinen Autos grundsätzlich kaum von der Entlastung profitierten. Die ukrainische Hauptstadt Kiew ist weiter Ziel massiver russischer Luftangriffe. Dabei sind laut Bürgermeister Klitschko in der Nacht mindestens 2 Menschen in einer Garage getötet worden. Auch Wohn- und Verkehrsanlagen in anderen Städten sollen getroffen worden sein. Das russische Militär gab an, dass Produktionsstätten für Raketen und Drohnen beschossen worden seien. Auch die ukrainischen Häfen am Schwarzen Meer waren demnach Ziel. Und das Wetter in Norddeutschland, heute oft noch wolkig oder neblig trüb, im Norden Schauer möglich, dann Sonne und Wolken im Wechsel bei 17 bis 23 Grad. Das war der kurze Überblick und jetzt geht's zurück zu Julia Meyer.
6: Vielen Dank, Emily. 10.17 Uhr haben wir es gleich.
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6: Sein 208. Länderspiel war sein letztes. In Buenos Aires ist die große Karriere von Lionel Messi in der argentinischen Nationalmannschaft zu Ende gegangen. Und das war ein emotionaler Abend, Michael Augustin.
2: Ja, 85.000 Menschen im Estadio Monumental auf dem Platz. Ein allerletztes Mal Lionel Messi mit der legendären Nummer 10. Das Spiel gegen Benin war nur Nebensache, aber natürlich hat Messi auch diese Partie geprägt und großen Anteil gehabt am 3:0-Sieg. Unsere Südamerika-Korrespondentin Anne Herberg war für uns dabei. Wie ist Messi verabschiedet worden?
3: Mit Feuerwerk, mit Nostalgie, mit Nationalhymne, mit Tänzen, Trommeln, Fahnen und mit ganz viel Tränen und viel, viel hellblau-weißer Liebe und Dankbarkeit für die Rückennummer 10. Es waren vor dem Stadion Hunderte, die dort gefeiert haben, weil sie nicht reinkamen. Im Stadion waren 85.000 Zuschauer, viele wirklich, wirklich den Tränen nah. Wir haben Leute getroffen, die sind mehr als 10 Stunden angereist, wie Miguel Morosini aus Córdoba. Der hat Messi davor noch nie live gesehen, jetzt das erste Mal und dann gleich einen Abschied. Es ist ein Traum, ein Lebenstraum. Jetzt kann ich in Frieden sterben. Das ist das Allerbeste. Ich kann vor lauter Tränen gar nicht mehr aufhören zu weinen. Und es gab wirklich auch an diesem Tag kein anderes Thema in Argentinien. Über den Rasen gespannt war dann noch so ein riesengroßes T-Shirt mit Messis Rücknummer 10 und ein großes goldenes Gracias. Dankeschön.
2: Lionel Messi ist jetzt 39 Jahre alt, war 8-mal Weltfußballer, Weltmeister 2022. Rekorde pflastern seinen Weg. Wie hat er reagiert?
3: Er hatte ja im Vorfeld schon ein Video veröffentlicht und sich da bedankt, gesagt, dass dieses Trikot wirklich sein Stolz und auch sein Leben gewesen ist und dass er die Argentinier vermissen wird. Er hat dann während des Spiels, das so an sich jetzt auch nicht direkt irgendwie das Herzinfarkt-Spiel war wie Argentinien-England. Es ging ja gegen Benin, aber Argentinien hat 3:0 gewonnen. Messi durfte noch einen Elfer schießen und davor 2 Vorlagen hat er gemacht für Otamendi und Nico Paz. Und am Schluss gab es dann nochmal für Messi übrigens ungewöhnlich eine sehr, sehr, sehr lange Dankesrede mit feuchten Augen. Er sagte, es sei wirklich ein schwieriger Moment für ihn. Er sei aber extrem dankbar. Er dankte den Fans, den Teamkollegen, der ganzen Welt im Grunde. Und er sagte und merkte an, lasst uns immer vereint sein, weil gemeinsam ist man immer stärker. Er sei sehr, sehr stolz, dass er diesen großen Traum mit allen Argentinern gemeinsam verwirklichen konnte.
2: Seine Karriere ist aber noch nicht vorbei. Lionel Messi spielt weiter für Inter Miami in den USA. Spielt Cristiano Ronaldo nochmal für Portugal? Es gibt die nächste Episode im Drama um seinen fluchtartigen Abschied. Jetzt hat sich CR7 persönlich zu Wort gemeldet in einem langen Statement, unter anderem auf auf Instagram wirft er seinem Trainer Wortbruch vor. Gleichzeitig bietet er an, weiter für Portugal zu spielen. Außerdem hat sich Cristiano Ronaldo für sein Verhalten entschuldigt. Grund für seine fluchtartige Abreise vom Nationalteam war, dass er beim Nations League-Spiel in Norwegen nicht eingesetzt worden ist. Zwei Tage noch, dann spielt die deutsche Fußballnationalmannschaft der Frauen zum ersten Mal nach der Sommerpause wieder. Gegner in Karlsruhe ist Australien. Christopher Klein.
4: Endlich geht es wieder los für die DFB-Frauen.
5: Hallo, hallo, 1, 2, 3.
4: Offensivspielerin Cora Zickey musste nicht nur wegen des Mikrofontests vor der digitalen Pressekonferenz grinsen, sondern auch wegen ihrer großen Vorfreude auf die anstehenden Länderspiele.
5: Ich habe mich gefreut, die Mädels wiederzusehen. Ja, einfach wieder bei der Nationalmannschaft zu sein, weil es natürlich schon etwas sehr Besonderes ist.
4: Die Partien am Freitag in Karlsruhe gegen Australien und am Dienstag in Bremen gegen Japan läuten die WM-Saison ein. Es geht darum, sich nach 4 Monaten Sommerpause wieder einzuspielen und darum, gegen 2 potenzielle WM-Gegner erste wichtige Erkenntnisse zu sammeln, meint Verteidigerin Bibiane Schulze-Solano.
7: Der Hauptfokus ist, dass natürlich Testspiele sind, aber sehr wichtige Spiele für uns auch, außereuropäische Mannschaften, die wir jetzt in letzter Zeit nicht bespielen konnten. Von daher gelten beide Spiele als sehr wichtige Spiele für die ganze Mannschaft. Ich denke auch für jede Spielerin, die sich dann eventuell nochmal zeigen kann.
4: Das gilt auch für Schulze Solano selbst, die verletzungsbedingt fast 1 Jahr lang kein Länderspiel bestreiten konnte.
7: Diesmal hoffentlich dann auch die letzte Verletzung. Und ich bin natürlich sehr, sehr happy, wieder hier zu sein mit den Mädels, mit dem Staff. Und ja, es ist eine Ehre natürlich hier zu sein und ich freue mich sehr.
4: Bis zur WM in Brasilien sind es zwar noch knapp 9 Monate, aber trotzdem ist das Thema schon präsent in den Köpfen der DFB-Frauen.
7: Eine Weltmeisterschaft ist das Größte im Fußball und ich glaube, die WM in Brasilien ist für jeden so das Ziel am Ende der Saison.
4: Für dieses große Ziel wollen sich die deutschen Nationalspielerinnen ab sofort Schritt für Schritt in Bestform bringen, mit sehr viel Vorfreude im Gepäck. Denn endlich geht es wieder los.
2: Vorbei ist die Basketballsaison für NBA-Profi Ariel Hogporty aus Stralsund, ehe sie überhaupt begonnen hat. Er hatte sich im ersten Vorbereitungsspiel der Philadelphia 76ers die Achillessehne gerissen und fällt für die gesamte Spielzeit aus.
10: Danke, Michael. Der Sport war das auf NDR Info. Es gibt einen davor und einen danach. Das sagen viele Menschen über den 7. Oktober 2023. Über den Tag, an dem die radikal-islamische Hamas Israel angegriffen hat. Im NDR-Infothema fragen wir, wie wirkt der 7. Oktober bis heute nach? Die Terroristen überfielen damals ja ein Musikfestival und israelische Siedlungen. Sie haben mehr als 1200 Menschen getötet und hunderte Geiseln genommen. Einer von ihnen ist Luis H. Der heute 73-Jährige hat die Gefangenschaft überlebt. Doch die Monate als Geisel der Hamas prägen sein Leben. Julio Segador hat ihn getroffen.
24: Ein kleines, helles Haus im Kibbutz Urim, nur wenige Kilometer vom Gazastreifen entfernt. Luis Hara steht im Wohnzimmer und zeigt auf eine Reihe von Fotos, die ordentlich auf einer Kommode aufgereiht sind. Die Bilder erzählen die Geschichte seiner Rückkehr ins Leben. Am 7. Oktober 2023 wurde der heute 73-Jährige von der Hamas verschleppt. Nach 129 Tagen in Geiselhaft befreite ihn das israelische Militär in einer dramatischen Nachtaktion. Luis Haar, der vor Jahrzehnten aus Argentinien nach Israel einwanderte, greift nach einem der Bilderrahmen. Das sind hier die Hubschrauber, die mich gerettet, die uns herausgeholt haben. Das ist etwas Historisches, weil es drinnen im Hubschrauber beginnt, während der Rettung. Und das Foto ist schon aus dem Krankenhaus, wie wir uns umarmen. Die Erleichterung der Rettung ist auf den Fotos eingefroren. Doch dahinter liegen Monate der Ungewissheit und der permanenten Todesangst. Gefangen in einem abgedunkelten Raum in Rafah versuchte Luis Haar gemeinsam mit 4 weiteren Familienmitgliedern psychisch nicht zu zerbrechen. Ihr Gegenmittel gegen die Verzweiflung, eine strikte, fast trotzige Routine. Ich versuchte innerhalb der Gefangenschaft ein Leben so normal wie möglich zu führen. Wir wussten, dass wir aufstanden, die Decken zusammenfalteten, dass ich das Frühstück machte. Wir wussten, dass wir den ganzen Tag nichts zu tun hatten, aber wir sagten immer, wir werden hier rauskommen. Sie kamen raus. Im Februar 2024 stürmten israelische Spezialkräfte das Versteck. Seitdem ist Luis Haar ein freier Mann. Er hat ein Buch geschrieben, reist um die Welt, spricht vor Politikern und UN-Vertretern. Er funktioniert. Doch die Freiheit täuscht. Die Spuren der 129 Tage sind nicht verschwunden. Sie haben sich in seinem Körper eingebrannt. Ich hatte auch immer wieder Panikattacken, dass mein Körper plötzlich anfängt zu zittern oder ich anfange zu weinen. Es passiert mir häufig, ohne Grund. Ich gehe die Straße entlang und plötzlich beginne ich zu weinen. Ein Wort, ein Geräusch, ein Motorrad fährt plötzlich vorbei und der Körper erstarrt. Ich fühle das, aber ich schließe die Augen und sage, Luis, du bist hier, du bist nicht dort. Das Trauma, sagt er, lässt sich nicht einfach abschütteln. Es bleibt ein ständiger, unsichtbarer Begleiter.
11: El trauma lo llevamos adentro. No se puede curar, no se puede sacar.
10: Julio Segador war das über Luis H., der die Geiselhaft der Hamas überlebt hat. Ja, nicht nur für jüdische Menschen hat der 7. Oktober vor 3 Jahren alles verändert. Wir lernen jetzt einen Palästinenser aus dem Gazastreifen kennen. Er war im Süden Israels bei der Arbeit, als die Hamas das Land überfiel. 3 Jahre später ist er immer noch dort, versteckt vor den Behörden. Sein Haus im Gazastreifen ist zerstört. Seine Familie hat er seit Jahren nicht mehr gesehen. Felicitas Böselager hat Farid besucht.
14: Farid füllt einen Kessel aus Edelstahl mit Wasser und stellt ihn auf einen alten Gasherd. Er kocht Tee. Die Küche ist in die Jahre gekommen. Die Wände sind rissig, die mit Rosen und Sektgläsern bedruckten Kacheln verblichen und gelblich verfärbt. An der Wand hängen gusseiserne Pfannen. Zucker, Salz und Gewürze stehen in Schraubgläsern im Regal. Früher haben wir jeden Freitag gekocht. Jeden Freitag haben wir Makluba mit Hähnchen und Salaten zubereitet. Farid ist seit dem Überfall der Hamas am 7. Oktober 2023 in Israel gestrandet. Er erzählt von seinem alten Leben im Gazastreifen, sagt, dass er seine Frau und seine Kinder vermisst, die dort leben. Das Leben hier ist definitiv kein Vergleich, vor allem nicht mit Gaza. Die familiäre Atmosphäre ist ganz anders als das Leben allein oder mit Freunden. Natürlich sind die Stimmung und alles andere auch ganz anders. Seit 6 Jahren hat der 54-Jährige seine Familie nicht mehr gesehen, sie nicht mehr in den Arm genommen oder mit ihnen gegessen. Damals ist er nach Israel gekommen, um Geld für sie zu verdienen. Im Oktober 2023 war seine Arbeitserlaubnis noch gültig. Aber seitdem ist er illegal im Land. Schätzungen zufolge geht es über 3000 Menschen aus dem Gazastreifen so wie Farid. Sie sind in Israel und im Westjordanland untergetaucht. Nur ein paar hundert von ihnen soll es gelungen sein, mit der Unterstützung einer Hilfsorganisation zurückzukehren. Andere sollen sich israelischen Behörden gestellt haben, in der Hoffnung, so zu ihrer Familie zu kommen. Farid sagt, dass er in Israel besser Geld für die Familie verdienen kann als in Gaza. Er arbeitet schwarz und schlägt sich mit Gelegenheitsjobs durch. Das sind Garten- und Hausarbeiten, das Reinigen und Aufräumen von Lagerräumen oder das Schmücken von Bäumen. Es gibt eine Art von Baumschmuck, bei der die Bäume wie Tiere oder Ähnliches geformt werden. Er zieht dorthin, wo er Arbeit findet und bleibt nie lange am gleichen Ort. Immer wieder, erzählt er, falle es ihm schwer, sich bei der Arbeit zu konzentrieren.

0: spricht von einem tiefen Schmerz. Sie vermisse ihren Mann in jedem Moment. Wenn wir essen, wenn wir trinken, wenn wir auf den Markt gehen. Es gibt viele Momente, in denen wir ihn brauchen. Wir brauchen seine Zärtlichkeit und die Liebe für seine Kinder. Dass er ihnen zur Seite steht und ihnen Rat gibt, was richtig und was falsch ist. Farid, Abir und ihre Kinder halten an der Hoffnung fest, dass sie sich eines Tages wiedersehen können. Sie glauben nicht, dass die Familie im Gazastreifen noch eine Zukunft hat und sehnen sich nach einem gemeinsamen Leben in Ägypten. Meine Träume sind ganz einfach. Ich träume nicht davon, Unternehmen zu besitzen oder reich zu sein. Ich träume davon, ein einfaches Leben zu führen. Mehr nicht.
1: Farid aus dem Gazastreifen gestrandet in Israel. Felicitas von Böselager hat ihn getroffen.
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3: Um 10.30 Uhr mit Emily Seidel. Heute vor 3 Jahren wurden bei Angriffen der Hamas-Terroristen auf israelische Orte mehr als 1.200 Menschen getötet und weitere 251 als Geiseln verschleppt. Nicht nur in Israel wird heute der Opfer gedacht. Aus der NDR-Nachrichtenredaktion Viktor Kupka.
4: Um 6.29 Uhr, der Uhrzeit des Beginns der Massaker, haben sich unter anderem Angehörige der Opfer und auch ehemalige Geiseln in Re'im auf dem Gelände des Nova Musikfestivals versammelt und eine Schweigeminute abgehalten. Über den Tag sind in Israel mehrere Gedenkveranstaltungen geplant. Es ist der erste Jahrestag, an dem keine Geiseln mehr in der Gewalt der Hamas sind. Der Überfall vom 7. Oktober ist in Israel ein beherrschendes Thema für die anstehende Parlamentswahl geworden.
3: Ein Ermittlungsrichter am Bundesgerichtshof wird heute über den Haftbefehl gegen den früheren Präsidenten des Bundesnachrichtendienstes August Hanning entscheiden. Der 80-Jährige wurde gestern festgenommen, der Vorwurf Spionage und Landesverrat. Hanning soll sich auch nach seiner Zeit beim BND noch jahrelang geheime Dokumente von dort verschafft und diese dann weitergegeben haben. Damit habe er bewusst Recht gebrochen, sagte der Vorsitzende des parlamentarischen Kontrollgremiums Henrich Mann auf NDR Info.
5: Ein BND-Präsident darf schlichtweg nicht nach seinem Ausscheiden Informationen benutzen, die er dienstlich bekommen hat. Und die Besonderheit Nummer 2 ist eben, dass Herr Hanning nicht irgendwie selbst erlangte aktive Informationen, die er selber hatte, genutzt hat, sondern dass er sich jemanden gesucht hat, der ihn da beliefert. Und das ist einfach ein Maß, wenn sich das bewahrheitet, was jetzt eben der Generalbundesanwalt vorwirft, ein Maß an krimineller Energie, wo man sagen muss, das ist so brisant auch für nationale Sicherheitsfragen. Da muss jetzt wirklich mit aller Entschiedenheit des Rechtsstaats auch ein klares Statement her. Also ich hoffe, dass das Gericht, das sich damit befasst, dann auch im Zweifel deutlich urteilt.
3: Der Verkehrsausschuss hat für heute den Neubau der Bahnstrecke zwischen Hamburg und Hannover gestimmt. Morgen Abend wird sich der Bundestag noch mit dem Projekt beschäftigen. Eine Zustimmung gilt aber als Formsache. Damit kann die Bahn die Neubaustrecke weiter planen. Die Beschlussvorlage, der heute zugestimmt wurde, beinhaltet auch mehrere Verbesserungen an der Bestandsstrecke. Über das Projekt wird seit vielen Jahren gestritten. Die Entscheidung war mehrfach vertagt worden. Laut Bundeswirtschaftsministerin Reiche droht Deutschland kein Engpass beim Thema Gas. Die Speicher seien aktuell zu 59% gefüllt. Vor einem Jahr lag die Reserve deutlich höher, bei 76%. Aus Berlin, Frank Eichmann.
6: Stand heute liegt mehr Gas in den Speichern, als selbst im kältesten Jahr verbraucht wurde, beruhigt Wirtschaftsministerin Reiche im Interview mit der Süddeutschen Zeitung. Allerdings räumt Reiche ein, angesichts zunehmender Bedrohungen sei es sinnvoll, bildlich gesprochen, neben Gürtel auch Hosenträger vorzuhalten. Gemeint einerseits der schon mehrfach angekündigte Aufbau einer zusätzlichen strategischen Gasreserve, um sich gegen unvorhergesehene Ereignisse abzusichern. Und andererseits langfristige Lieferverträge, um den Preis abzusichern. Am 1. November müssen die Gasspeicher zu 80% gefüllt sein, so schreibt es die Gasspeicherfüllstandsverordnung vor. Nach Angaben der Bundeswirtschaftsministerin speichern die staatlichen Gasimporteure Sefe und Uniper derzeit mehr ein. Dazu haben wir sie auch ermuntert, so Ministerin Reiche wörtlich.
3: Die deutschen Unternehmen haben ihre Produktion im August deutlich hochgefahren. Wie das Statistische Bundesamt mitteilte, stellten Industrie, Bauwirtschaft und Energieversorger 2% mehr her als im Vormonat. Das ist das kräftigste Plus seit 1,5 Jahren und deutlich mehr als von Wirtschaftsforschern erwartet. Im Juli war die Produktion

0: Produktion noch geschrumpft. Treiber der Entwicklung war vor allem die Bauwirtschaft. Angesichts gut gefüllter Auftragsbücher kann in den kommenden Monaten aber auch die Industrie mit einem starken Wachstum rechnen. Auch in Belgien sind die Schülerproteste gegen marode Schulgebäude, zu wenig Lehrpersonal und die Bildungsreform der Regierung inzwischen ein landesweites Phänomen. Heute ist eine Großkundgebung in der Hauptstadt geplant. Aus Brüssel, Katrin Schmidt.
1: Es ist bereits Tag 6 der Schülerproteste in Belgien und sie dehnen sich weiter im Land aus. Allein in Lüttich, nahe der deutschen Grenze, kam es in den letzten Tagen zu mehreren Dutzend Festnahmen, nachdem Straßenblockaden und Bushaltestellen in Brand gesetzt wurden, sowie Polizeibeamte rund um die Protestaktionen mit Feuerwerkskörpern und Steinen beworfen wurden. 22 Beamte sind nach Angaben der örtlichen Polizei leicht verletzt worden. Von Liège und Mons über Charleroi und viele kleine belgische Orte reichen die Proteste inzwischen bis in die Hauptstadt Brüssel und es gehen seit vergangenen Donnerstag täglich mehr Oberschülerinnen und Schüler auf die Straße. Meist friedlich und ähnlich wie in Frankreich als Protest gegen marode Schulgebäude, verschlechterte Lernbedingungen und geplante Veränderungen im belgischen Schulsystem.
0: Das waren die Nachrichten.
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3: Mal sonnig, mal wolkig heute bei 17 bis 23 Grad. Morgen dann nur noch 12 bis 17 Grad. Viele Wolken, zum Teil auch Regen und an der Nordsee sind einzelne Gewitter möglich. Am Freitag ganz ähnlich, dann auch wieder Wolken und Schauer bei 10 bis 16 Grad. Der Verkehrsservice auf NDR Info. Wir haben weiterhin den Falschfahrer. Achtung auf der A39 Salzgitter-Braunschweig zwischen Salzgitter-Lebenstedt-Nord und Tiede. Da kommt Ihnen ein Falschfahrer entgegen. Fahren Sie äußerst rechts und überholen Sie nicht. Auf der A39 Salzgitter-Braunschweig ein Falschfahrer zwischen Salzgitter-Lebenstedt-Nord und Tiede. Jetzt Stau oder stockender Verkehr ab 3 Kilometer. A1 Hamburg Richtung Lübeck. Zwischen Hamburg, Stillhorn und dem Dreieck Norderelbe 3 Kilometer stockender Verkehr. Dann A2 Hannover Richtung Berlin. Zwischen Allerinnersleben und Eilsleben 4 Kilometer stockend hier im Baustellenbereich. Und A23 Heide Richtung Hamburg. Zwischen Tornesch und Pinneberg Nord hier 3 Kilometer Stau. 10.36 Uhr. Ich bin Julia Meyer. Hallo. Medizin, dieses Fach, das studieren inzwischen vor allem junge Frauen. Mehr als 70% der Medizinstudierenden in Deutschland sind weiblich. In den Führungspositionen in den Kliniken merkt man davon aber nicht viel. In diesen Jobs, zum Beispiel als Oberärzte, arbeiten weiterhin vor allem Männer. Dabei sind Frauen nicht weniger qualifiziert. Aber Machtstrukturen und extreme Abhängigkeit während der Facharztausbildung machen es ihnen schwer. Das zeigt jetzt eine NDR-Recherche. Marilena Behrendt aus dem Rechercheteam erzählt uns jetzt, womit Ärztinnen und Studentinnen konkret zu kämpfen haben.
4: Viele angehende Ärztinnen und Ärzte arbeiten auf ein Ziel hin, selbst im OP zu stehen. Kinderneurochirurgin Dr. Kara Krajewski erinnert sich noch genau an ihre ersten Operationen.
5: Dass man einfach dieses pulsierende Hirn unter dem Mikroskop gesehen hat, das war so wahnsinnig spannend. Ich fand es so magisch, dass ich für diese Aufgaben bezahlt werde, die ich so spannend finde.
4: Um einen Facharzt zu machen, musste Dr. Krajewski eine Vielzahl an Operationen nachweisen. Darunter allein 100 Eingriffe an der Wirbelsäule. Wer diese OPs bekommt, entscheiden allein die Vorgesetzten.
5: Mein Oberarzt hat mitbekommen, dass ich vor allen Dingen mehr Wirbelsäulen-OPs gebraucht habe, um meinen Facharztkatalog voll zu bekommen. Und hat mir dann angeboten, die OPs zu geben, wenn ich mich für ihn ausziehe. Ich habe gesagt, dass ich das nicht möchte und dass ich das auch nicht lustig finde. Es hieß immer, ich bin prüde, ich bin Amerikanerin, ich kenne keinen Spaß.
4: Wie viele Ärztinnen und Ärzte erleben solche Übergriffe? Der Marburger Bund hatte Anfang des Jahres rund 9.000 Ärztinnen und Ärzte befragt. 13% gaben an, in den vergangenen 12 Monaten sexuell belästigt worden zu sein. Fast die Hälfte gab an, dass sie schikaniert, erniedrigt oder gemobbt wurden. Fast immer durch Vorgesetzte, überwiegend von Männern. Dr. Krajewski überwirft sich mit dem Oberarzt und geht zur Gleichstellungsbeauftragten.
5: Sie hat noch zugehört und war gar nicht überrascht und meinte, sie hat noch viel schlimmere Fälle. Und letztlich werde ich nichts ändern können. Ich musste mich entscheiden, ob ich das Fach wechsle oder die Klinik.
4: Das Krankenhaus bestätigt auf Anfrage, dass Dr. Krajewski eine Beschwerde eingereicht habe. Die Vorwürfe seien geprüft worden, konnten aber nicht nachgewiesen werden. Am Ende geht nicht der Oberarzt, sondern Dr. Krajewski. Dass die bestehenden Strukturen innerhalb von Kliniken Machtmissbrauch ermöglichen, ist auch auf Bundesebene bekannt. Dr. Klaus Reinhardt, Präsident der Bundesärztekammer, sieht durchaus ein strukturelles Problem, auch in der Medizin. Spielraum für tiefgreifende Veränderungen, speziell in der Facharztausbildung, sieht er aber nicht.
6: Also ich glaube, die Weiterbildung als solche ist auch nur in Maßen änderbar. Ich habe die Situation, dass ich einen erfahrenen Arzt oder Ärztin habe und einen unerfahrenen Ärztin oder Arzt, die jetzt aufeinanderstoßen. Am Schluss bleibt es natürlich dabei. Und das ist dann auch durch welche Organisation auch immer nicht total vermeidbar, dass ich auch auf den Goodwill eines Menschen angewiesen bin.
4: Dabei ließe sich die Abhängigkeit von einzelnen Vorgesetzten verringern. Zum Beispiel, indem mehrere Weiterbildungsbefugte zuständig sind. Das wird laut einiger Landesärztekammern teilweise auch schon praktiziert. Dr. Kara Krajewski hat die Klinik inzwischen verlassen. Heute arbeitet sie in der Palliativmedizin. Im OP steht sie nicht mehr.
3: MedToo, Machtmissbrauch an Kliniken. 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
3: Der Euro ist so schwach wie lange nicht und das hat Auswirkungen, nicht nur wenn man in die USA reist. Der Grund für den schwachen Euro liegt zurzeit unter anderem bei unserem Nachbarn Frankreich, denn das Land hat hohe Schulden. Manche fühlen sich schon an die Euro-Krise vor 15 Jahren erinnert. Droht uns das jetzt wieder? Darüber habe ich mit Ines Burkhardt aus unserer Wirtschaftsredaktion gesprochen.
7: Also zurzeit kostet 1 Euro etwa 1,12 Dollar, also heute früh. Am Montag war der Euro zeitweise sogar noch etwas weniger wert, 1,11 Dollar. Und das war der tiefste Stand seit anderthalb Jahren. Ein Grund ist, dass der Dollar gerade sehr stark ist. Also die Zinsen in den USA sind gestiegen, auch die Renditen für die US-Staatsanleihen. Also man bekommt mehr Zinsen, wenn man den USA Geld leiht. Das macht es attraktiver, in Dollar zu investieren. Vor allem aber, du hast es schon gesagt, sind Anleger im Moment sehr misstrauisch gegenüber Europa und dabei schauen sie besonders auf Frankreich.
3: Frankreich macht ja immer mehr Schulden. Ist das der Grund?
7: Ja, genau. Also das Defizit liegt in diesem Jahr voraussichtlich bei mehr als 5% der Wirtschaftsleistung. Die EU-Regeln sehen ja eigentlich höchstens 3% vor. Und auf diese Schulden werden natürlich Zinsen fällig. Der französische Notenbankchef warnte schon davor, Frankreich drohe, von den Zinsen stranguliert zu werden. Also schon recht drastische Worte. Die Regierung will jetzt viele Milliarden Euro sparen. Im Parlament gibt es aber keine stabile Mehrheit. In einigen Monaten sind Wahlen, auf der Straße wird protestiert und Anleger verlangen deshalb einen Risikoaufschlag, also mehr Zinsen für Staatsanleihen, so viel wie seit mehr als 20 Jahren nicht mehr. Und Frankreich zahlt deshalb inzwischen sogar höhere Zinsen als Italien.
3: Und droht jetzt also eine neue Euro-Krise wie vor 15 Jahren?
7: Also ich würde es so sagen, noch herrscht keine Panik, aber große Besorgnis. Also vor 15 Jahren ging die Euro-Krise ja von Griechenland aus, hoch verschuldet damals und breitete sich dann aus auf andere Länder. Mit Frankreich ist jetzt ein großes Land in der Krise, anders als damals Griechenland, zu groß für einen Rettungsschirm. Das ist die eine Seite. Auf der anderen Seite schätzen die Märkte aber das Risiko eines Zahlungsausfalls bisher deutlich geringer ein als damals bei Griechenland.
3: Heißt, Frankreich bekommt weiterhin Geld am Markt.
7: Genau, und auch die Ratingagenturen bewerten das Land noch gut. Und anders als damals hat die Europäische Zentralbank inzwischen auch ein Notfallprogramm. Sie könnte also Staatsanleihen kaufen, wenn die Zinsen weiter aus dem Ruder laufen. Allerdings dann mit Auflagen für die französische Regierung. Und das wäre wieder schwierig für Frankreich. Entscheidend ist jetzt erstmal, wie sehr die Krise auf andere Länder wie Spanien und Italien übergreift. Also ob dieses Misstrauen der Anleger auf andere Euro-Länder übertragen wird und auch diese Länder sehr viel höhere Zinsen für ihre Staatsanleihen zahlen müssen. Man sieht das bereits in Italien und Spanien, da steigen die Risikoaufschläge schon.
3: Du hast ja anfangs gesagt, dass der Dollar stark ist, aber auch die USA verschulden sich doch immer mehr. Warum ist das für Frankreich ein Problem und für die USA offenbar weniger?
7: Also diese hohen Schulden in den USA, die werden durchaus auch mit Sorge betrachtet. Man muss sich ja nur mal vorstellen, die US-Regierung muss jeden Tag Milliarden Dollar an Zinsen zahlen. Also jeden Tag nur für Zinsen. Aber die USA haben ja eine eigene Notenbank, die Dollar drucken kann, anders als Frankreich, die von der EZB abhängt. Und der Dollar ist eben die wichtigste Währung der Welt. Der Markt für US-Anleihen ist auch der größte.
8: Und der schwache Euro, warum ist das für mich als Verbraucherin wichtig?
7: Also unmittelbar merkt man es natürlich beim Reisen. Wer jetzt in die USA fliegt, der bekommt für seine Euro weniger Dollar. Hotel, Restaurant, das wird alles teurer dort. Aber auch hier in Deutschland spielt es eine Rolle. Viele Rohstoffe, zum Beispiel Öl, werden ja in Dollar bezahlt. Und ein schwacher Euro kann also tanken und heizen noch teurer machen. Die Inflation im Euroraum ist ja mit 3,8% ohnehin schon hoch. Es gibt aber auch Gewinner, also für deutsche Exporteure ist natürlich ein schwacher Euro gut, weil ihre Produkte im Ausland günstiger werden.
8: Das waren Infos von Ines Burkhardt aus unserer Wirtschaftsredaktion. Der Hamas-Überfall auf Israel vor 3 Jahren, der hat viel verändert, auch hier in Deutschland. Gleich sprechen wir ausführlich über den Alltag jüdischer Menschen bei uns. Nach dem kurzen Überblick. Und da geht's auch um den 7. Oktober.
0: Bundesaußenminister Wadefuhl hat zum Jahrestag des Hamas-Angriffs auf Israel darauf hingewiesen, dass es seitdem einen beschämenden Anstieg von Antisemitismus gebe, international und auch in Deutschland. Judenfeindlichkeit sei ein Angriff auf das Gemeinwesen, sagte der CDU-Politiker. Jeder und jede sei deshalb aufgefordert, sich für Zusammenhalt einzusetzen. Bundeskanzler Merz betonte zudem, dass Deutschland dem jüdischen Staat Beistand leisten werde. Mehr Digitalisierung, weniger Bürokratie. Was von diesem Plan schon umgesetzt ist, stellt der zuständige Minister Wildberger gerade dem Kabinett vor. Weniger Vorschriften etwa sollen schnelleres Bauen möglich machen und den Führerschein gibt es bald digital. Weiteres Thema ist ein Gesetzentwurf gegen digitale Gewalt. Dabei geht es um den Schutz vor sexuellen Bild- und Videoaufnahmen. Außerdem soll eine Expertenkommission für eine Pflegereform eingesetzt werden. Der Verkehrsausschuss des Bundestags hat den Weg freigemacht für eine neue Bahnstrecke zwischen Hannover und Hamburg. Neubau und Verbesserungen auf der Bestandsstrecke würden endlich zusammengebracht, sagte die verkehrspolitische Sprecherin der SPD, Kadema Tori. Es gebe mehr Lärmschutz, betriebliche Verbesserungen und die Chance auf neue Regionalhalte entlang der neuen Schnellstraße. Morgen stimmt der gesamte Bundestag darüber ab. Ein Ja gilt als sicher. Und das Wetter in Norddeutschland, oft noch wolkig oder neblig, trüb, im Norden Schauer möglich, dann Sonne und Wolken im Wechsel 17 bis 23 Grad. Das war der kurze Überblick und jetzt geht's zurück zu Julia Meyer.
8: Vielen Dank, 10.47 Uhr, gleich ganz genau. Der 7. Oktober 2023 hat Spuren hinterlassen. Der Tag des Terrorüberfalls der Hamas auf Israel. Deshalb ist unser NDR-Info-Thema heute der Tag, der niemals aufhört. Wie wirkt der 7. Oktober bis heute nach? Jetzt schauen wir zu uns, nach Deutschland. Jüdische Menschen berichten hier seit dem Hamas-Überfall zunehmend von Ängsten und von Anfeindungen. Mein Kollege Markus Schubert hat darüber heute Morgen gesprochen mit Sina Arnold, Wissenschaftlerin am Zentrum für Antisemitismusforschung an der TU Berlin. Die erste Frage war, laut der Recherche- und Informationsstelle Antisemitismus RIAS gab es allein im vergangenen Jahr mehr als 8.700 antisemitische Vorfälle in Deutschland. Für viele ist das eine Statistik, wenn auch eine beschämende. Aber was erleben und empfinden die, die Anfeindungen im Alltag erleben, seit 3 Jahren?
9: Ja, in der Tat steht hinter diesen Statistiken natürlich immer ein antisemitischer Vorfall, der Auswirkungen auf Juden und Jüdinnen in Deutschland hat. Und das kann man, sagt, seit dem 7. Oktober 2023 tatsächlich sagen, wenn man ihn aus jüdischer Perspektive betrachtet, dann wird wiederholt berichtet, dass es sich um eine Zäsur handelt. Gerade gestern ist eine Studie erschienen der Universität Tübingen und des CoAS Forschungszentrum, die sich befasst mit den Auswirkungen des 7. Oktober auf Juden und Jüdinnen, auf Israelis in Deutschland. Und da wird eben immer wieder berichtet von diesem Gefühl von Entsolidarisierung, von sich alleingelassen fühlen, aber eben auch den Erfahrungen im Alltag von Beleidigungen, von dem Ausgesetztsein antisemitischer Propaganda im Straßenbild bis hin eben zu natürlich den Angriffen, die sich dann auch in den Statistiken des Bundeskriminalamts niederschlagen. Da sehen wir einen klaren Anstieg seit dem 7. Oktober 2023 letztes Jahr mit dem Höchststand von über 6.500 Straftaten. Das ist die Alltagsrealität für Juden und Jüdinnen.
10: Warum blieb vor 3 Jahren die Empathie mit den Opfern der genozidären Gräuel, also misshandelte, verschleppte, getötete Frauen, Massenerschießungen junger Besucher eines Musikfestivals, so mau? Und warum die Reaktion dann auf die Operation Eiserne Schwerter, also der Vergeltung der israelischen Armee, einen Tag später begann sie so viel emotionaler?
9: Ich würde es ein bisschen relativieren. Es gab ja durchaus auch Solidarisierung. Mhm. Es gab auch, der 7. Oktober wurde thematisiert. Und ich glaube, man muss da in die unterschiedlichen Milieus schauen. Mhm. Und tatsächlich würde ich sagen, wenn man sich ein aktivistisches Milieu anschaut, das Milieu der Palästina-Solidarität, da finde ich ebenfalls bemerkenswert, wie wenig Solidarisierung es gab mit den Opfern des 7. Oktober, mit den Opfern auch des Nova Musikfestivals, mit Frauen und der sexualisierten Gewalt, die kaum zum Thema gemacht wurde. Und das hat durchaus zu tun auch mit einer bestimmten Tradition antiimperialistischer, antizionistischer Politik, die eben schon immer auch vor dem 7. Oktober vor allem Israel thematisierte als Ursache des Leidens im Nahen Osten, des Leidens auch der Bevölkerung in Palästina. Und diese Muster, die wurden sehr schnell aktiviert. Und man kann sich diese Entsolidarisierung nicht auch ohne den Antisemitismus erklären. Ich glaube, das spielte auch eine Rolle dabei, dass es schwer vorstellbar war oder nicht gedacht werden wollte, dass es jüdische Opfer von Terror und Gewalt dort geben kann und sollte.
10: Oft ist die Rede vom importierten Antisemitismus mit dieser Welle, die wir gesehen hatten. Also davon, dass vor allem die Zuwanderung etwa aus arabischen Ländern dazu beiträgt. Was halten Sie von der These, verdeckt das weitere sprudelnde Quellen?
9: Der Begriff des importierten Antisemitismus ist kein Begriff, den wir in der Antisemitismusforschung verwenden. Das ist ein rein politischer Begriff und in der Tat wird damit etwas verdeckt. Es wird damit verdeckt, dass das, über das wir gerade sprechen, die Nachfolgen des 7. Oktober, ja nur ein Indikator dafür sind, dass Antisemitismus in dieser Gesellschaft seit Jahrzehnten tief verwurzelt ist. Das zeigen Studien aus der Einstellungsforschung immer und immer wieder. Und es gibt da Studien, die regelmäßig erhoben werden. Das heißt, wir können die Längeneffekte zeigen. Und da sieht man, dass in allen Bevölkerungsschichten Antisemitismus verankert ist. Wir reden von ungefähr 10-30% Zustimmung, je nachdem, ob wir auf den klassischen Antisemitismus schauen, also so Vorstellungen, dass Juden und Jüdinnen zum Beispiel im Hintergrund eine Verschwörung begehen würden, oder vom sekundären Antisemitismus, der Schuldabwehr-Antisemitismus oder der israelbezogene Antisemitismus. Also dort sehen wir tatsächlich in allen Milieus diese Verbreitung. Wir sehen sie auch unter Muslimen und Musliminnen in Deutschland. Natürlich, als Migrationsgesellschaft ist das selbstverständlich und es gibt teilweise auch spezifische Ausprägungen. Aber zu behaupten, Antisemitismus ist vor allem ein importiertes Problem, damit wird dann doch etwas externalisiert, nämlich diese Kontinuität des deutschen Antisemitismus.
10: Nach dem Wahlsieg der Linken in Berlin hat CDU-Bundesbildungsministerin Karin Prien gewarnt, Jüdinnen und Juden seien in Berlin nicht mehr sicher. Ist das angemessen? Angesichts der gespenstischen Ereignisse in Magdeburg seit Wochen und bis gestern, also geraten die Jüdinnen und Juden jetzt in ein Links-Rechts-Spiel, das die echte Bedrohungslage verzerrt?
9: Ich hatte ja eben schon darauf hingewiesen, dass es Antisemitismus auch in der politischen Linken gibt. Das haben wir nach dem 7. Oktober gesehen. Das sehen wir auch in Teilen der Berliner Linkspartei. Gleichwohl würde ich sagen, diese Externalisierung, von der ich gerade sprach, in Bezug auf den vermeintlich importierten Antisemitismus, das sehen wir auch gerade in den Debatten um die Berliner Linke. Ich würde da von so einer Art doppelter Externalisierung sprechen. Wir reden gerade sehr, sehr viel über diese Partei und auch über den vermeintlich dominanten Antisemitismus in der Linken. Den gibt es dort so nicht, sondern wir reden von Teilen dieser Partei. Und in der Tat bin ich ein bisschen irritiert, welche mediale Dominanz das eingenommen hat, angesichts dessen, dass gestern ein AfD-Landtagspräsident gewählt wurde. Und da komme ich nochmal zu unseren Studien zurück. Kolleginnen und wir haben gemeinsam mit dem DEZIM an der HU Berlin eine Studie durchgeführt, wo wir auch nach Parteien differenziert haben. Und es zeigt sich dort und auch in anderen Studien, die potenziellen Wähler und Wählerinnen der AfD stimmen auf allen Dimensionen des Antisemitismus diesen mehr zu als Wählerinnen und Wähler anderer Parteien. Nun muss man unterscheiden zwischen Wählerinnen und dem Vorstand, man muss in die Parteiprogramme schauen, all das muss getan werden. Aber die Partei, über die wir gerade zu wenig sprechen, die AfD, die hat sich immer wieder hervorgetan, gerade durch den Schuldabwehr-Antisemitismus, gerade durch die Abwehr von Erinnerung an die Shoah. Und darüber muss geredet werden, genauso wie über Antisemitismus in der Linken und in anderen Teilen der Gesellschaft. Wir sprechen von einem gesamtgesellschaftlichen Problem vor dem 7. Oktober und umso mehr nach dem 7. Oktober.
8: Sagt Sina Arnold, Wissenschaftlerin am Zentrum für Antisemitismusforschung an der TU Berlin.
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8: Die Frankfurter Buchmesse. Heute geht sie so richtig los. Erstmal für Branchenbesucherinnen und Besucher. Morgen ist die Buchmesse dann für alle geöffnet. Gastland ist in diesem Jahr Tschechien. Dagegen gibt es allerdings Widerstand. Das ist gestern Abend deutlich geworden. Da wurde die Buchmesse feierlich eröffnet. Anne Basak war für uns dabei.
11: Die Feier fand im Kongresscenter am Messegelände statt, im Saal Harmonie. Aber dissonante Töne spielten an diesem Abend durchaus eine Rolle. Nicht nur in der Musik. Gastland auf der Frankfurter Buchmesse ist in diesem Jahr Tschechien. 75 Autorinnen und Autorinnen präsentieren ihr Land unter dem Motto »Ein Land an der Küste«. Das ist inspiriert von einem Shakespeare-Zitat. Tschechien will sich als Teil des großen Weltmeers der Literatur verstanden wissen. Wellen der Empörung verursachte jedenfalls der tschechische Kulturminister Otto Klempisch mit seinem Auftritt.
12: Kupříka, Václav Havel, Ludwig Vaculík. Alexander Kliment.
11: Denn der Rechtsaußenpolitiker ist hoch umstritten. Der Leiter der Prager Buchmesse erklärt seine Protestrufe so. Ich habe gerufen, dass er früher bei der Stasi in Tschechien war. Er ist ein Antikulturminister. Die Regierung cancelt alles und will Zensur. Und ähnliche Vorwürfe kommen später am Abend auch von der tschechischen Schriftstellerin Radka Denemakova.
13: Die Staatsminister für die Kultur, die Kultur vernichten, kommen und gehen. Aber die Literatur bleibt.
11: Die Autorin hielt eine bemerkenswert kämpferische Rede für die Literatur und gegen den zunehmenden Druck, unter dem sie aktuell steht.
13: Ich habe es satt, was ich in letzter Zeit so oft gehört habe. Man muss Politik und Literatur trennen. Alles ist Politik. Die Frage von heute ist ganz einfach. Offene Demokratie oder geschlossene Gesellschaft? Die Literatur kennt die Antwort. Deshalb ist sie so gefährlich.
11: Dafür gab es Standing Ovations. Ein anderes wichtiges Thema am Eröffnungsabend, künstliche Intelligenz, Social Media und die Macht der sogenannten Tech-Bros hinter den Konzernen. Deutschlands Kulturstaatsminister Weimar sprach sich, wie schon letztes Jahr, für strenge KI-Regeln in Europa aus, um das geistige Eigentum hier zu schützen. Und schützen will er auch Kinder und Jugendliche vor digitaler Sucht. Weimar forderte, dass Meta und Co. ihre Algorithmen ändern.
14: Es ist wie, wenn vor 50 Jahren eine schmutzige Fabrik den Fluss verdreckt hat. Dann können wir politisch darauf reagieren, dass wir den Kindern verbieten, in diesem Fluss zu baden. Aber eigentlich sollten wir den Verursachern verbieten, den Fluss zu verdrecken.
11: Außerdem sprach sich Weimar dafür aus, den chinesischen TikTok-Konzern aus Sicherheitsgründen in ein europäisches Unternehmen zu überführen, ähnlich wie die USA. Der Staatsminister hatte aber auch noch eine andere Ankündigung.
14: Wir wollen das literarische Wort des Jahres küren. Es gibt das Unwort des Jahres, jeder kennt es, es macht Schlagzeilen. Aber das literarische Wort, das zu feiern und sichtbar zu machen, da freue ich mich sehr.
11: Eine Jury soll dafür ältere und neue Literatur auf besondere Sprachschöpfungen untersuchen. Wie die anderen Redner bedankte sich auch Weimar beim Frankfurter Buchmessendirektor Jürgen Boos für seinen Einsatz für die Literatur. Nach 21 Jahren leitet Boos die weltgrößte Bücherschau nun zum letzten Mal. Und der Vorsteher des Börsenvereins des deutschen Buchhandels, Sebastian Gugolz, überließ ihm eine ehrenvolle Aufgabe.
15: Lieber Jürgen, jetzt darfst du deine letzte Buchmesse mit einem Hammerschlag, mit einem Donnerschlag und einem Hammerschlag eröffnen.
14: Danke.
3: Aus Frankfurt war das Anne Basak.

Bundespräsident Steinmeier geht's heute nach Frankreich, denn morgen wird dort gefeiert. 75 Jahre diplomatische Beziehungen zwischen Deutschland und Frankreich. Gleich unser Thema nach den Nachrichten.

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1: Um 11 Uhr mit Emily Seidel. In Israel wird heute der Opfer des Hamas-Terror vom 7. Oktober 2023 gedacht. Mehr als 1200 Menschen waren dabei getötet, mehr als 251 als Geiseln in den Gazastreifen verschleppt worden. Aus Tel Aviv, Julio Segador.
2: Es ist ein stilles, ein zutiefst emotionales Gedenken, das Israel am heutigen dritten Jahrestag des Hamas-Überfalls erlebt. In zahlreichen Kibbuzim entlang der Grenze zum Gazastreifen, vor allem aber in Re'im auf dem Gelände des Nova Musikfestivals, wo mehr als 350 Menschen von den Hamas-Terroristen getötet wurden, versammelten sich Familienangehörige der Opfer und auch ehemalige Geiseln. Sie legten Kränze nieder, auch persönliche Gegenstände der dort getöteten, meist jungen Menschen. Manche weinten, sprachen Gebete. Es ist der erste Jahrestag des Hamas-Überfalls, wo nicht mehr die Geiseln im Vordergrund stehen. Alle wurden inzwischen freigelassen. Die sterblichen Überreste der toten Geiseln wurden zurückgeführt nach Israel.
1: Der Verkehrsausschuss des Bundestages hat für den Neubau der Bahnstrecke zwischen Hamburg und Hannover gestimmt. Morgen Abend wird sich das gesamte Parlament noch mit dem Projekt beschäftigen. Eine Zustimmung gilt aber als Formsache. Damit kann die Bahn die Neubaustrecke weiter planen. Die Beschlussvorlage, der heute zugestimmt wurde, beinhaltet auch mehrere Verbesserungen an der Bestandsstrecke. Über das Projekt wird seit vielen Jahren gestritten. Die Entscheidung war mehrfach vertagt worden. Digitalminister Wildberg erstellt heute einen Zwischenstandsbericht vor, in dem es um die Staatsmodernisierung geht. Vor einem Jahr hatte sich die Bundesregierung auf etwa 100 Maßnahmen geeinigt, die den Kontakt zwischen den Bürgern und dem Staat vereinfachen sollten. Nils Hansen dazu, was in dem rund 100 Seiten langen Papier drinsteht.
3: Konkret gibt es zum Beispiel schon eine App für Fahrzeugpapiere. In ein paar Monaten soll es da dann auch möglich sein, den Führerschein hochzuladen, sodass man den nicht mehr physisch dabei haben muss. Und beim Bauen gelten mittlerweile weniger Vorschriften mit dem Ziel, dass mehr bezahlbare Wohnungen entstehen. Die Bundesregierung wird sich heute aber auch mit neuen Gesetzen beschäftigen. Opfer von Gewalt in der Partnerschaft sollen sich künftig schneller scheiden lassen können. Außerdem soll es strafbar werden, gefälschte Nacktbilder oder Sexvideos zu erstellen und zu verbreiten, um Frauen besser vor sexualisierter Gewalt zu schützen.
1: Das Bundesverwaltungsgericht entscheidet am Nachmittag über das nationale Luftreinhalteprogramm. Dabei geht es um die Frage, ob der Plan in Teilen strenger gefasst werden muss. Das Oberverwaltungsgericht Berlin-Brandenburg hatte 2024 entschieden, dass das Programm nicht in allen Punkten ausreiche, um die europäischen Ziele zur Verringerung von Schadstoffen in der Luft zu erreichen. Außerdem berücksichtigten die zugrunde liegenden Prognosen nicht die aktuellsten Daten. Anlass für das Urteil war eine Klage der Deutschen Umwelthilfe. Über die Revision entscheidet nun das Bundesverwaltungsgericht. In der Nacht hat Russland die Ukraine erneut landesweit massiv mit Drohnen und Raketen angegriffen. Besonders schwer wurde die Stadt Kremenschuk getroffen. Die Behörden meldeten Tote und Verletzte. Aus Kiew Nils Bula.
4: Russland hat die Ukraine in der Nacht mit 130 Drohnen, 48 Lenkraketen und mit mehreren ballistischen Raketen beschossen. Das meldeten die ukrainischen Luftstreitkräfte. In der Stadt Kremenschuk wurde dabei ein Komplex mit mehrstöckigen Wohnhäusern und mehrere Einfamilienhäuser getroffen. Es handele sich um die massivste Beschädigung von Wohninfrastruktur der Stadt seit Beginn der russischen Großinvasion, teilte der Bürgermeister von Kremenschuk in seinem Telegram-Kanal mit. Laut Behörden wurde bei dem Angriff unter anderem eine 72-jährige Frau getötet.
1: Die Weltgesundheitsorganisation hat von Russland genaue Angaben über einen mutmaßlichen Fall von Lungenpest gefordert. WHO-Chef Tedros erklärte, ein zeitnaher, vollständiger und transparenter Informationsaustausch sei unerlässlich. Nur so könnten widersprüchliche Berichte geklärt und potenzielle Risiken für die öffentliche Gesundheit bewertet werden. Russischen Medien zufolge war eine Laborantin in Sibirien an Lungenpest gestorben. Die zuständige russische Behörde erklärte hingegen, der Tod der Frau sei nicht auf einen Pesterreger zurückzuführen. Die Laborantin sei vielmehr an einer Lungenentzündung unbekannter Herkunft gestorben. Das waren die Nachrichten.
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5: Heute nach Nebel, mal Sonne, mal Wolken, 17 Grad in Olpenitz und bis 23 Grad in der Grafschaft Bentheim. Morgen dann viele Wolken, zum Teil Regen. Auch einzelne Gewitter sind möglich, vor allem an der Nordsee. Und es ist dann deutlich kühler, maximal nur noch 12 bis 17 Grad. Am Freitag wieder Wolken und Schauer bei 10 bis 16 Grad. Und der Blick aufs Wochenende, am Sonnabend neben dichten Wolken auch etwas Sonne bei 13 bis 16 Grad. Der Verkehrsservice auf NDR Info mit Stau oder stockendem Verkehr ab 3 Kilometer. A1 Hamburg Richtung Lübeck zwischen Hamburg-Stillhorn und Dreieck Norderelbe 3 Kilometer stockender Verkehr. Dann A2 Hannover Richtung Berlin zwischen Marienborn-Helmstedt und Eilsleben 4 Kilometer stockend hier. A7 Hamburg Richtung Hannover zwischen Thies-Hope und Egelstorf 3 Kilometer Stau vor der Baustelle. Und A23 Heide Richtung Hamburg zwischen Tornesch und Pinneberg Nord auch hier 3 Kilometer Stau. Gleich 11.06 Uhr, ich bin Julia Meyer. Guten Tag. Zum Frühstück ein Croissant, abends eine französische Komödie bei Arte und in den Urlaub nach Paris oder an die Côte d'Azur. Vor 100 Jahren wäre das nahezu undenkbar gewesen. Deutschland und Frankreich waren damals Erbfeinde. Mittlerweile sieht das zum Glück ganz anders aus. Und das wird jetzt gefeiert. Dafür reist Bundespräsident Steinmeier heute nach Frankreich. Der Anlass: 75 Jahre diplomatische Beziehungen zwischen Deutschland und Frankreich. Dietrich Kalmeurer.
6: Aus früheren Feinden sollten Freunde werden. 1951 nahmen Frankreich und die Bundesrepublik diplomatische Beziehungen auf. Es dauerte dann noch einmal 12 Jahre, bis der französische Staatspräsident und der deutsche Bundeskanzler die Aussöhnung besiegelten. Mit dem Élysée-Vertrag.
7: De Gaulle und Adenauer küssen sich nach französischer Sitte auf beide Wangen.
6: So schildert 1963 der Rundfunk den historischen Moment.
7: Und damit ist die Aussöhnung zwischen den beiden Nachbarvölkern, die sich im Laufe ihrer Geschichte so tiefe Wunden beigebracht haben, eine geschichtliche Tatsache geworden, verbrieft und gesiegelt.
6: Aus der Annäherung erwuchs eine dauerhafte Zusammenarbeit. Mit engen politischen Kontakten, dem deutsch-französischen Jugendwerk und später der gemeinsamen Brigade und der TV-Kooperation Arte. Der Bundespräsident besucht Frankreich nun in einer Zeit, in der das Verhältnis schwieriger geworden ist. Wie sehr es knirscht, zeigt FCAS. Deutschland, Frankreich und Spanien wollten ein neues Luftkampfsystem entwickeln. Im Juni beendeten Bundeskanzler Merz und Präsident Macron die gemeinsame Entwicklung des Kampfjets. Frankreich will seine eigene Rüstungsindustrie stärker schützen. Deutschland dagegen setzt auch auf US-Systeme. Zudem treffen nationale Industrieinteressen aufeinander. Auch deshalb sieht Franziska Brandner das Verhältnis kritisch. Die Grünen-Chefin begleitet den Bundespräsidenten nach Frankreich.
8: Das deutsch-französische Verhältnis hatte schon bessere Tage. Wir haben in den letzten Jahren immer wieder das Bekenntnis von Herrn Merz zum deutsch-französischen Partnerschaft gesehen. Aber häufig fehlen danach die Taten.
6: Doch zugleich funktioniert die deutsch-französische Zusammenarbeit weiter. Gerade erst schlugen Merz und Macron der EU-Kommission neue Instrumente gegen unfaire Handelspraktiken vor. Auch bei der Verteidigung sieht der CDU-Bundestagsabgeordnete Roland Theiss Chancen für ein Miteinander. Der Vorsitzende der deutsch-französischen Parlamentariergruppe begleitet ebenfalls Steinmeier nach Frankreich.
9: Das bedeutet, dass wir bei wesentlichen Waffensystemen besser gemeinsam strategische Fähigkeiten entwickeln, ob das weitreichende Waffensysteme sind oder ob das beim Weltraum ist. Dort gilt es, gemeinsam an europäischen strategischen Fähigkeiten zu arbeiten. Das muss jetzt ganz oben auf die deutsch-französische Agenda.
6: Vor diesem Hintergrund besucht Frank-Walter Steinmeier nun Frankreich. 75 Jahre nach Aufnahme der diplomatischen Beziehungen will er die Freundschaft und tiefe Verbundenheit beider Länder unterstreichen. Es ist der erste Staatsbesuch eines deutschen Bundespräsidenten in Frankreich seit 13 Jahren. Für den Frankreich-Experten Jakob Ross von der Deutschen Gesellschaft für Auswärtige Politik liegt die Bedeutung des Besuchs vor allem in der Geste.
10: Es geht im Rahmen der Staatsbesuche und insbesondere auch des jetzigen, also vor allem um Symbolik, um die gegenseitige Wertschätzung. Mit konkreten Ankündigungen und Abmachungen ist, anders als bei den regelmäßig tagenden Ministerräten, nicht zu rechnen.
6: Eine Geste zum Abschied. Steinmeiers Amtszeit endet nächstes Jahr. Auch Macron scheidet dann aus dem Amt. Für die deutsch-französische Partnerschaft dürfte danach eine neue Phase beginnen.
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5: Ryanair streicht zum Sommerflugplan 2027, also im kommenden Sommer, alle Flüge von und nach Bremen. Das hat die irische Fluggesellschaft nach Informationen von Radio Bremen jetzt der Behörde schriftlich bestätigt. Auf dem Buchungsportal der Airline waren schon seit Tagen keine Bremen-Flüge ab April mehr buchbar. Katrin Martens.
11: Man bedauere diese Entscheidung, sagte Kai Stürenberg, Häfenstaatsrat zu Butten und Binnen. Noch im März habe Ryanair gesagt, Bremen sei ein toller Standort. Seitdem verlasse die Fluggesellschaft allerdings viele Standorte oder reduziere den Flugplan. Stürenberg nannte das Vorgehen Ryanairs eine Gesamtstrategie. Und ein Angebot, das Ryanair Bremen im September gemacht habe, um zu bleiben, sei schlicht unseriös gewesen, betonte Stürenberg. Die Verantwortung für die Entscheidung von Ryanair sieht der Häfenstaatsrat allerdings nicht in Bremen. Fliegen in Deutschland sei deutlich teurer als im europäischen Ausland, so sei man nicht wettbewerbsfähig und es müsse dringend etwas passieren.
5: Die Zahl der Geflüchteten ist in den vergangenen Jahren immer weiter zurückgegangen. In Niedersachsen haben 2024 nach rund 19.000 Menschen Schutz gesucht, im vergangenen Jahr waren es noch knapp 10.000 Menschen. Und in diesem Jahr werden es wohl noch einmal deutlich weniger. Das zeigen Zahlen des Innenministeriums, die hat Oliver Jürgens für uns.
12: Bislang seien in diesem Jahr 5.000 Menschen nach Niedersachsen gekommen, die hier Schutz gesucht haben. Und Innenministerin Behrens spricht davon, dass sich die Anstrengungen der Länder und des Bundes hier bemerkbar gemacht haben. Für das kommende halbe Jahr rechnet das Land mit 6.000 Geflüchteten, die dann in den Kommunen untergebracht und versorgt werden müssen. Der Flüchtlingsrat, der kritisiert, dass Schutzsuchende trotz der sinkenden Zahlen in Notunterkünften untergebracht werden, die den Mindeststandards der EU nicht entsprechen. Solche Unterkünfte müssten geschlossen werden. Der Landkreistag, der sieht die Kommunen trotz sinkender Geflüchtetenzahlen weiter am Limit. Vor allem Kitas und Schulen hätten Probleme und außerdem könnten bei der angespannten Weltlage jederzeit wieder mehr Menschen kommen, sagt der Landkreistag.
5: Jetzt nach Mecklenburg-Vorpommern. Der Hafen in Rostock soll um 500 Hektar wachsen, außerdem wohl 21 neue Windparks in der Region entstehen. Mit großer Mehrheit hat der Planungsverband Region Rostock das neue Raumentwicklungsprogramm auf den Weg gebracht. Trotz Gegenwind für Windparks und umstrittener Flächen bei der Hafenerweiterung votieren die Mitglieder für den Kurs. Mehr dazu von Juliane Mau.
13: Schon vor Jahrzehnten hat die Hansestadt Rostock begonnen, sich Flächen für diesen Tag zu sichern. Nun ist der neue Raumentwicklungsplan beschlossen. Damit wächst das Hafengebiet von rund 700 auf 1200 Hektar. Und der Weg ist geebnet für neue Industrie- und Gewerbeansiedlungen. Auch auf einer umstrittenen Fläche, die Teile des geschützten Zwienskuhlenwaldes berührt. Der Windkraftzulieferer EEW möchte dort seine Produktion ausweiten. Ebenfalls Teil des Plans 21 neue Windeignungsgebiete sowie der Ausbau von 5 bestehenden Gebieten. Die Fläche für Windräder in der Region Rostock verdoppelt sich damit nahezu. Gültig ist der Plan allerdings noch nicht. Die Landesregierung muss ihn zuerst genehmigen.
5: Um Beschwerden über Polizistinnen und Polizisten kümmert sich in Hamburg die Polizei. Was die Hamburgerinnen und Hamburger beanstanden, berichtet diese Beschwerdestelle dann jährlich an die Bürgerschaft. Der jüngste Tätigkeitsbericht zeigt, zuletzt haben die Beschwerden zugenommen. Frau Kereinig mit den Details.
14: Mehr als 1300 Beschwerden sind 2025 eingegangen, gut 20% mehr als noch im Vorjahr. Die Beschwerdestelle wertet das aber eher positiv. Viel Öffentlichkeitsarbeit und niedrigschwellige Angebote hätten die Bekanntheit und das Vertrauen in die Stelle gesteigert. Die meisten Beschwerden gab es zu sogenannten Einsatzwahrnehmungen. Da geht es darum, wie Beamte gegenüber Bürgern auftreten und wie sie sich ihnen gegenüber verhalten. Viele Beanstandungen gibt es auch wegen der Ahndung von Verkehrsdelikten oder Parkknöllchen. Eine Frau fühlte sich etwas sexistisch beleidigt, weil ein Verkehrspolizist sie als Mäuschen ansprach. Bisher wurden rund 14% der Beschwerden als mindestens teilweise berechtigt eingestuft. In der Folge gab es gut 120 sogenannte Sensibilisierungsgespräche und etliche Fortbildungsmaßnahmen. 27 Fälle wurden an die Abteilung interne Ermittlungen weitergeleitet.
5: Und das waren unsere Berichte aus Norddeutschland.
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5: Zehntausende waren in Frankreich gestern auf der Straße für bessere Schulen. Diese Proteste, die haben sich sehr schnell ausgeweitet, inzwischen auch auf andere Länder. Das ist unser Thema nach dem Sport. Jetzt aber erstmal alles aktuell Wichtige in Kürze.
1: Israel gedenkt seit dem frühen Morgen der 1200 Opfer des Terrorangriffs vor 3 Jahren. Im Süden des Landes gab es eine Schweigeminute zum Zeitpunkt, als das Massaker bei einem Musikfestival begonnen hatte. Dabei wurden Hunderte, vor allem junge Leute, von Hamas-Terroristen getötet oder als Geiseln in den Gazastreifen verschleppt. Israel reagierte mit massiven Angriffen auf das Palästinensergebiet. Das IFO-Institut hat den Tankrabatt beobachtet. Die Wirtschaftsforscher geben an, dass die Steuersenkung in großen Teilen an die Kunden geht, aber nicht vollständig. Bei Diesel und Super E10 seien in den ersten Tagen von den knapp 17 Cent durchschnittlich 15 Cent weitergegeben worden. Die IFO-Experten kritisieren aber, dass Haushalte mit geringem Einkommen oder kleinen Autos grundsätzlich kaum von der Entlastung profitieren. In der Ukraine hat es in der vergangenen Nacht wieder massive russische Luftangriffe gegeben. Laut Präsident Selenskyj sind dabei mindestens 11 Menschen getötet worden. Das russische Militär gab an, dass Produktionsstätten für Raketen und Drohnen beschossen worden seien. Auch die ukrainischen Häfen am Schwarzen Meer waren demnach Ziel. Die Ukraine wiederum griff 2 Ölanlagen und einen Truppenübungsplatz in Russland an. Und das Wetter in Norddeutschland. Heute oft noch wolkig oder neblig trüb. Im Norden Schauer möglich, dann Sonne und Wolken im Wechsel bei 17 bis 23 Grad. Das war der Kurzüberblick und jetzt geht's zurück zu Julia Meyer.
5: Und jetzt ist es genau 11.16 Uhr.
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5: Tja, irgendwann muss sich jeder mal verabschieden. Und in der Nacht war es soweit für Fußballstar Lionel Messi, Marcel Stober.
18: Der 39-Jährige hat zwar noch nicht seine Karriere beendet, er ist aber zum letzten Mal für die argentinische Nationalmannschaft aufgelaufen. Er verlässt also, wenn man so will, die ganz große Bühne. Messi hält ja zig Rekorde, wurde in diversen Ligen und Wettbewerben Torschützenkönig. Er wurde Champions-League-Sieger, Olympiasieger, Weltmeister. Kurz, er ist eine lebende Legende. Und so wird er auch schon seit Jahren von seinen Fans verehrt. Und dann ist es auch nur verständlich, wie er in der Nacht in seinem letzten Länderspiel, einem 3:0 gegen Benin in Buenos Aires, verabschiedet wurde. Anne Herberg war dabei.
19: Ole!
20: Es gab kein anderes Thema, keinen anderen Plan an diesem Tag in Argentinien. Ein Land verabschiedet sich von Messi. Tausende sind zum Monumentalstadion in Buenos Aires gepilgert, mit oder ohne Ticket, das rund 200 Euro umgerechnet kostete. Jeder wollte dabei sein, wenn die Nummer 10, ihr Kapitän Lionel Messi, sich von der Nationalmannschaft verabschiedet. Es ist ein Traum, ein Lebenstraum. Jetzt kann ich in Frieden sterben. Das ist das Allerbeste. Ich kann vor lauter Tränen gar nicht mehr aufhören zu weinen. Es sind viele Gefühle. Ich bin sehr glücklich, hier zu sein, ihn sehen zu können. Wir müssen diesen Moment genießen. Tränen, Stolz, Nostalgie und vor allem Dankbarkeit. Unweit der Hauptstadt kämpft Matias Celestino bereits seit dem Morgen mit den Tränen. Seit 26 Jahren reist er der Nationalmannschaft hinterher. Was können wir also noch von ihm verlangen? Wir werden nichts mehr von ihm verlangen. Er hat meine Familie und mir eine große Freude bereitet. Sohn Benedito kommt mit, Ehrensache, Zweitname Lionel. Matias und seine Frau wählten einen Namen, auf den der Sohn immer stolz sein könne. Denn welchen anderen Namen sollte ich ihm geben? Ich habe ihn ihm zu einer Zeit gegeben, als ihn alle kritisierten. Nach schmerzhaften Finalniederlagen dann der Durchbruch. Erst bei der Südamerika-Meisterschaft 2021, die Copa America, dann 2022 Weltmeister. Nicolas Wiltshire aus Nordargentinien hat jedes von Messis 208 Länderspielen gesehen.
21: Ich habe Messi gesehen.
20: Als ich Messi zum ersten Mal sah, als kleiner Junge, da sagte ich zu meinem Papa, du hattest Maradona, ich werde Messi haben und ihn glänzen sehen. Ich wusste einfach, dass er uns zu Weltmeistern macht. Es ist eine Ehre, ihn sehen zu können, zu sehen, wie er es wieder und wieder versucht hat, nie aufgab. Dieser Typ hat uns beigebracht, dass nicht derjenige ein Versager ist, der scheitert, sondern der, der es nicht weiter versucht. Feuerwerk, euphorischer Jubel, ein gigantisches Nationaltrikot mit der Rückennummer 10 im Stadion. Das Spiel gegen Benin, Nummer 93 auf der Weltrangliste, eher mau, aber das ist völlig egal. 3:0 steht es am Schluss, natürlich dank Messi, der einen Elfer schoss und zwei Vorlagen servierte. Auch in seinen Augen am Schluss Tränen. Das ist ein sehr schwieriger Moment für mich. Ich hatte das große Glück, hier und überall auf der Welt zu spielen und eure Liebe von Anfang bis zum Ende zu spüren. Ich bin so dankbar für alles, was ich erleben durfte. Ja, 20 Jahre im Einsatz der Nationalmannschaft. Die Argentinier verabschieden einen ganz großen und sind sicher, er wird nicht nur ihnen fehlen. Ein Wermutstropfen gibt es. Noch wird Messi auf dem Rasen stehen. In rosa, den Farben von Inter Miami.
18: In der Major League Soccer, also der Profiliga in Nordamerika, und da spielen ja doch auch einige Fußballer, die man noch aus Deutschland kennt. In der Nacht etwa gab es das Duell von Robert Lewandowski gegen Thomas Müller, also den beiden ehemaligen FC Bayern Teamkollegen. Lewandowski gewann mit Chicago Fire 3:1 gegen Müller und seine Vancouver Whitecaps. Beide Teams liegen aber klar auf Kurs, die Playoffs zu erreichen.
2: Vielen Dank, Marcel. Das war der Sport auf NDR Info. Los ging's vor rund 2 Wochen in einem Vorort von Paris. Inzwischen protestieren in ganz Frankreich Schülerinnen und Schüler. Sie klagen über marode Schulen, über lange Tage, über fehlende Lehrkräfte. Wie eine politische Antwort aussehen könnte, das ist bisher noch nicht klar. Immerhin, gestern Abend gab es eine Krisensitzung im Élysée-Palast nach dem bisherigen Höhepunkt der Proteste. Laut Behörden waren landesweit fast 300.000 Menschen auf der Straße. Allein in Paris haben 60.000 für bessere Schulen demonstriert.
19: Laut tönt die französische Nationalhymne über die Place de la République mitten in Paris. Allerdings in der Version Schülerproteste. Aux armes lycéens singen die Demonstrierenden, zu den Waffen Schüler. Der Text der Nationalhymne passt zu diesem Zeitpunkt aber nicht wirklich zur Stimmung auf dem Platz, denn die ist entschlossen, aber friedlich. Ihr sei es wichtig gewesen, dabei zu sein, sagt Schülerin Lilith. Wir kämpfen für die Bedingungen an unseren Schulen, auch wenn wir hier in Paris sicherlich nicht die schlechtesten haben. Aber es geht um Bildung an sich. Die Regierung steckt viel mehr Geld in Krieg, während Bildung und Gesundheit vor allem in den Vorstädten, den Banlieues, kaputt gehen. Wir müssen zeigen, dass wir damit nicht einverstanden sind. Auch Liliths Mutter Aurélie ist gekommen, sowie viele Eltern an diesem Nachmittag. Sie wolle ihre Tochter begleiten, aber auch schützen, sagt Aurélie. Zuletzt waren die Proteste von Gewalt geprägt, sowohl auf Seiten der Demonstrierenden als auch bei den Sicherheitskräften. Sie halte die Polizei aber für viel gewaltsamer als die protestierenden Jugendlichen, sagt Mutter Aurélie.
22: Alors moi je pense que la police elle est violente. Voilà, elle est infiniment plus violente que les jeunes qui sont mobilisés.
19: Seit der vergangenen Woche haben mindestens 3 Schüler schwerste Verletzungen erlitten, unter anderem durch Tränengasgranaten der Polizei. Die genauen Umstände sind noch unklar. Die interne Ermittlungseinheit der französischen Polizei hat bisher insgesamt 10 Untersuchungen eingeleitet. Premierminister Sébastien Lecornu spricht von Unfällen und weist den Begriff Polizeigewalt vehement zurück. Das legt nahe, dass es eine politische Anweisung zur polizeilichen Unterdrückung gebe. Das ist falsch, das ist eine Lüge und es bedeutet, Schande über die Polizei der Republik zu bringen. Laut Innenministerium wurden am Mittwoch landesweit knapp 500 Personen vorübergehend festgenommen und etwa 40 Polizisten verletzt. In Paris gab es am Rande der Demo vereinzelt Zusammenstöße zwischen Teilnehmenden und der Polizei. Insgesamt verlief der Protesttag aber verhältnismäßig ruhig. In der medialen und politischen Debatte tritt die Gewalt in den Vordergrund, ist deutlich präsenter als die Forderungen der Schüler nach mehr Lehrpersonal, schlankeren Stundenplänen oder einer Reform von Parcoursup, dem System zur Vergabe von Studienplätzen, das viele als ungerecht empfinden. Hier stellt Premierminister Le Cornu Anpassungen zumindest in Aussicht.
3: Il y a évidemment des questions sur Parcoursup.
19: Braucht es mehr Transparenz? Der zuständige Minister und ich finden, ja. Muss es einfacher werden? Ja. Alles, was wir korrigieren können, werden wir korrigieren. Viele auf der Pariser Demo sehen die Schülerproteste aber als Symbol für eine allgemeine soziale Wut und Anspannung, weit über die Forderungen der Lycéens hinaus. Schüler- und Studierendenorganisationen haben aufgerufen, die Proteste weiterzuführen. Präsident Emmanuel Macron hat am Abend mehrere Minister zu einer Krisensitzung in den Élysée-Palast eingeladen. Wie eine politische Antwort auf die Proteste aussehen könnte, ist bislang aber weitgehend unklar.
2: Caroline Diller war das über die Schülerproteste in Frankreich. Und nicht nur da, auch im Nachbarland in Belgien gehen junge Menschen auf die Straße. Sie fordern wie in Frankreich bessere Schulen und mehr Lehrkräfte. Heute ist eine große Demonstration in Brüssel geplant. Katrin Schmidt schildert, wie es zu den Protesten in Belgien kam.
4: Angefangen hat alles vor 6 Tagen im französischsprachigen Teil Belgiens. In Mons, Charleroi, Liège. Tausende Schülerinnen und Schüler sind dort seit Tagen auf den Straßen gegen das Schulsystem. Wir blockieren unsere Schulen, damit sich jeder frei dazu äußern kann, wie schrecklich die Lage inzwischen ist. Ich hoffe, dass alles gut und ruhig verläuft. Diese Hoffnung hielt zum Beispiel in Liège nur bis gestern. Straßenblockaden, brennende Bushaltestellen und viele eingeschlagene Fensterscheiben. Und der Verdacht, dass sich auch andere Gruppen unter die Schülerinnen und Schüler mischen, mit mehr Zerstörungswut, zum völligen Entsetzen der Nachbarschaft. Es ist schockierend. Seit Stunden höre ich Explosionen, Feuerwerkskörper, alles ist zerstört. Ich kann zwar verstehen, dass die jungen Leute wütend sind, aber es waren nicht nur Studenten, sondern offensichtlich Randalierer.
7: Es ist nicht nur Studenten, es sind Kasseurs.
23: Es ist trist, weil wir nie so etwas gemacht haben.
4: Es ist traurig, denn früher hätte man sowas nie gewagt. Ich habe Verständnis für die Wut angesichts der Probleme und all der Preiserhöhungen, aber das rechtfertigt noch lange keine solche Zerstörung. So löst man die Probleme jedenfalls nicht. Allein bei den Protesten in Liège, also Lüttich, gut 30 Kilometer von der deutschen Grenze entfernt, wurden 22 verletzte Polizeibeamte gemeldet, nachdem sie mit Steinen und Feuerwerkskörpern beworfen wurden. Mehrere Dutzend Personen, die meisten minderjährig, wurden festgenommen. Tags zuvor zogen im wallonischen Städtchen Hanoi 52 Demonstrierende von Schule zu Schule, zündeten ebenfalls Feuerwerkskörper, durch die unter anderem eine Gruppe von Grundschulkindern verletzt wurde. Aktuell ist ein Ende der Proteste in Belgien nicht in Sicht. Im Gegenteil, für heute ist eine Großkundgebung in der Hauptstadt Brüssel geplant, als vorläufiger Höhepunkt mehrerer Protesttage, die vor allem Oberschülerinnen und Schüler in der Hauptstadt auf die Straße brachten. Beziehungsweise häufig bildeten sie eine Menschenkette um ihr Schulgebäude herum, um auch den Lehrkräften den Eintritt zu versperren. Wie im Rest des Landes ein Protest gegen Sparmaßnahmen an den Schulen, veränderte Schulzeiten und marode Gebäude, wie Zwölftklässlerin Susanne erzählt. Nehmen wir zum Beispiel die Toiletten. Es hat 10 Jahre gedauert, um sie zu renovieren, obwohl ihr Zustand unmöglich war. Sie stammten wirklich noch aus dem letzten Jahrhundert. Und es fehlen Stühle, Tische, Tafeln und Fenster. Alles verfällt irgendwie. Die Farbe, die Wände, einfach alles. Und auch die Treppen sind in einem katastrophalen Zustand. Dabei ist es doch so unglaublich wichtig, in einem Gebäude unterrichtet zu werden, das auch irgendwie intakt ist. Vor allem wird klar, den Jugendlichen geht es darum, gehört zu werden und um die Angst, im immer straffer organisierten Schulsystem unter die Räder zu kommen, so die Elftklässlerin Katharina. Wenn die Lehrer jetzt zu erschöpft sind und keine Zeit mehr haben, Fördermaßnahmen anzubieten, dann ist es für viele nicht mehr möglich, das notwendige Pensum zu schaffen. Und nicht jeder kann sich zum Beispiel einen Nachhilfelehrer leisten. Das Ganze wird inzwischen ziemlich elitär. Das Schulsystem in Belgien sei immer stärker ausgelegt, so der Vorwurf einiger Demonstranten, auf all diejenigen, die die zusätzlichen Mittel und Möglichkeiten haben, erfolgreich zu sein.
2: Über die Schülerproteste auch in Belgien war das Katrin Schmitz.

0: Sachsen in Deutschland. Mit dem Neubau will die schwarz-rote Koalition im Bund die Fahrzeit verkürzen und zusätzliche Kapazitäten im Nah- und Fernverkehr schaffen. Neben dem Neubauprojekt sollen zudem rund 250 Millionen Euro zusätzlich in die bestehende Strecke investiert werden. Morgen wird sich der gesamte Bundestag damit befassen und eine endgültige Entscheidung treffen. Über eine Neubaustrecke wird bereits seit vielen Jahren diskutiert. In Niedersachsen ist das Projekt umstritten.
1: Heute vor 3 Jahren wurde bei Angriffen der Hamas-Terroristen auf israelische Orte mehr als 1200 Menschen getötet und weitere 251 als Geiseln verschleppt. Nicht nur in Israel wird heute der Opfer gedacht. Aus der NDR-Nachrichtenredaktion Viktor Kupka.
2: Um 6.29 Uhr, der Uhrzeit des Beginns der Massaker, haben sich unter anderem Angehörige der Opfer und auch ehemalige Geiseln in Reim auf dem Gelände des Nova Musikfestivals versammelt und eine Schweigeminute abgehalten. Über den Tag sind in Israel mehrere Gedenkveranstaltungen geplant. Es ist der erste Jahrestag, an dem keine Geiseln mehr in der Gewalt der Hamas sind. Der Überfall vom 7. Oktober ist in Israel ein beherrschendes Thema für die anstehende Parlamentswahl geworden.
1: Der Hamburger Logistikkonzern Zippel darf den Großteil seiner Anteile nicht wie geplant an die chinesische Staatsreederei COSCO verkaufen. Die Bundesregierung hat die Übernahme untersagt und zur Begründung auf Sicherheitsbedenken verwiesen. Der Verkauf der Anteile nach China hätte Abhängigkeiten vertieft und die Resilienz von Lieferketten in der EU gefährdet. Grundsätzlich sei Deutschland offen für ausländische Investoren, hieß es in der Kabinettssitzung, aber nur, wenn sie die Sicherheit des Landes nicht gefährden. Der Logistiker Zippel mit Sitz in Hamburg wollte eigentlich 80% seiner Anteile an COSCO verkaufen. Die deutschen Unternehmen haben ihre Produktion im August deutlich hochgefahren. Wie das Statistische Bundesamt mitteilte, stellten Industrie, Bauwirtschaft und Energieversorger 2% mehr her als im Vormonat. Das ist das kräftigste Plus seit 1,5 Jahren und deutlich mehr als von Wirtschaftsforschern erwartet. Im Juli war die Produktion noch geschrumpft. Treiber der Entwicklung war vor allem die Bauwirtschaft. Angesichts gut gefüllter Auftragsbücher kann in den kommenden Monaten aber auch die Industrie mit einem starken Wachstum rechnen. Bundespräsident Steinmeier reist heute nach Frankreich. Morgen beginnt dort ein Staatsbesuch, der die enge Partnerschaft beider Länder in den Mittelpunkt stellt. Aus Berlin Dietrich Karl Meurer.
3: Anlass der Reise sind 75 Jahre diplomatische Beziehungen zwischen Frankreich und der Bundesrepublik. Der Staatsbesuch soll die enge Freundschaft und die tiefe Verbundenheit beider Länder unterstreichen, so heißt es vorab aus dem Bundespräsidialamt. Zudem wollen Paris und Berlin an ihre gemeinsame Verantwortung für ein starkes und demokratisches Europa erinnern. Steinmeiers Delegation besteht aus hochrangigen Vertreterinnen und Vertretern aus Politik, Wirtschaft und Kultur. Zu ihr gehören mehrere Bundesminister sowie die Ministerpräsidenten der 3 deutschen Bundesländer an der Grenze zu Frankreich.
1: Das Bundesverwaltungsgericht entscheidet am Nachmittag über das nationale Luftreinhalteprogramm. Dabei geht es um die Frage, ob der Plan in Teilen strenger gefasst werden muss. Das Oberverwaltungsgericht Berlin-Brandenburg hatte 2024 entschieden, dass das Programm nicht in allen Punkten ausreiche, um die europäischen Ziele zur Verringerung von Schadstoffen in der Luft zu erreichen. Außerdem berücksichtigten die zugrunde liegenden Prognosen nicht die aktuellsten Daten. Anlass für das Urteil war eine Klage der Deutschen Umwelthilfe. Über die Revision entscheidet nun das Bundesverwaltungsgericht. An VW-Standorten in Niedersachsen geht es heute um den Konflikt zwischen Arbeitnehmer- und Arbeitgeberseite. Die Betriebsräte wollen den Beschäftigten dabei die jüngste Eskalation aus ihrer Sicht bei Infoveranstaltungen erläutern. Außerdem wollen sie erklären, wie es vor den anstehenden Tarifgesprächen in den kommenden Wochen weitergeht. Auslöser: Die Konzernspitze hat vergangene Woche 10 Tarifverträge gekündigt. Bertel Starke aus Hannover mit den Einzelheiten.
4: Der VW-Betriebsrat berichtet von verunsicherten Mitarbeitern. Es herrschten Frust, Ärger und Wut in der Belegschaft, so äußert sich Betriebsratschefin Daniela Cavallo vor den heutigen Infoveranstaltungen. Dort wollen die Arbeitnehmervertreter die Beschäftigten auf den aktuellen Stand bringen, und zwar an allen Standorten, für die der Haustarif gilt. In Niedersachsen sind das die Werke in Wolfsburg, Hannover, Braunschweig, Emden und Salzgitter. Auch die Angestellten der Finanzsparte von VW sollen teilnehmen. Bei den Treffen dürfte es scharfe Kritik am Vorstand geben.
1: Das waren die Nachrichten.
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6: Heute mal sonnig, mal wolkig. 17 Grad in Eupenitz und bis zu 23 in der Grafschaft Bentheim. Morgen dann viele Wolken, zum Teil Regen, bei maximal 12 bis 17 Grad nur noch.

0: Am Freitag ganz ähnlich, wieder Wolken und Schauer bei 10 bis 16 Grad. Und am Sonnabend dann etwas Sonne neben dichten Wolken, 13 bis 16 Grad. Der Verkehrsservice auf NDR Info, Stau oder stockender Verkehr ab 3 Kilometer. A2 Hannover Richtung Berlin zwischen Marienborn-Helmstedt und Eilsleben, 4 Kilometer stockender Verkehr. Dann A7 Hamburg Richtung Hannover zwischen Thieshope und Egestorf, 3 Kilometer Stau vor der Baustelle. Und A23 Heide Richtung Hamburg zwischen Tornesch und Pinneberg Nord, auch hier 3 Kilometer Stau. 11.35 Uhr, ich bin Julia Meyer. Hallo. Hier bei uns in Deutschland gilt seit vielen Jahren eine Masernimpfpflicht. Kinder müssen gegen Masern geimpft sein, sonst dürfen sie nicht in die Kita und nicht in die Schule. Es geht darum, sich selbst, aber auch andere vor dieser Erkrankung zu schützen. Warum das so wichtig ist, das zeigt sich gerade in den USA. Dort gibt es so viele Masernfälle wie seit Jahrzehnten nicht mehr zurzeit. Zum Teil haben die Behörden schon den Notstand ausgerufen. Und für das medizinische Personal ist dieser Masernausbruch eine riesige Herausforderung. Auch in Pennsylvania. Anne Schneider.
1: Für Hebamme Roberta Divers hat der Masernausbruch den Arbeitsalltag komplett verändert. Kaum eine Familie, die sie in Lancaster County betreut, ist noch nicht mit der Krankheit in Berührung gekommen, erzählt sie dem Lokalfernsehen.
2: Fast jede Mutter, die ich betreue, hatte selbst Masern oder hat ein krankes Kind. Und ich musste erleben, wie ein ungeborenes Baby im 5. Monat zu Grabe getragen wurde.
1: Dabei galten die Masern seit dem Jahr 2000 in den USA als praktisch besiegt, doch sie sind zurück. Und wie? Fast 3.900 Fälle zählt das US-Gesundheitsministerium CDC inzwischen in diesem Jahr. So viele wie seit 1990 nicht mehr. Das Zentrum des Ausbruchs liegt in Pennsylvania. Mehr als 1.000 Erkrankungen und 5 Todesfälle wurden hier inzwischen registriert. Praktisch alle Erkrankten waren nicht vollständig gegen Masern geimpft. Gesundheitsminister Robert F. Kennedy war über viele Jahre einer der bekanntesten Impfgegner der USA. Den Vorwurf, mit seiner früheren Impfkritik den Boden für den heutigen Masernausbruch bereitet zu haben, weist er jedoch zurück.
3: Die Ausbrüche treffen vor allem religiöse Gemeinschaften mit niedrigen Impfquoten. Bei den Mennoniten wird seit Generationen kaum geimpft.
1: Tatsächlich sind besonders Mennoniten und Amish-Gemeinden betroffen, aber auch andere ländliche Regionen. Hier sind die Impfquoten deutlich niedriger als im Rest des Landes. Viele Gesundheitsexperten sehen die Ausbrüche aber auch als eine Art Spätfolge der Corona-Pandemie. Die Eltern haben damals die Routineimpfung ihrer Kinder verpasst und sie später nicht nachgeholt. Aber gleichzeitig ist eben auch das generelle Misstrauen gegen Impfungen gewachsen. Viel durch Desinformationen in den sozialen Medien, weshalb immer mehr Eltern Ausnahmen von der Impfpflicht beantragt haben. Auch Kennedy hat immer wieder Zweifel an der bestehenden Impfpolitik geäußert. In einem Interview auf CNN grenzt er sich aber von radikalen Impfgegnern ab.
3: Die Masernimpfung wirkt. In etwa 97% der Fälle schützt.
1: Auch auf der Website des Gesundheitsministeriums wird die Impfung gegen Masern, Mumps und Röteln empfohlen. Doch die Debatte dreht sich inzwischen nicht nur um Impfungen, sondern auch darum, wem die Öffentlichkeit noch glaubt. Denn in Pennsylvania sind 5 Todesfälle durch Masern registriert. Kennedy soll aber dafür gesorgt haben, dass 2 gemeldete Fälle aus der öffentlichen CDC-Bundesstatistik verschwinden, sagen anonyme Mitarbeiter der Behörde. Das Gesundheitsministerium weist den Vorwurf zurück. Es gäbe unterschiedliche Kriterien bei der Erfassung von Todesfällen. Für die Epidemiologin Jessica Malaya Rivera zeigt der neuerliche Ausbruch aber vor allem eines, wie erfolgreich Impfungen früher waren.
4: Vaccines are a victim of their own success.
2: Impfungen sind Opfer ihres eigenen Erfolgs. Viele fragen, warum gegen Polio impfen? Das gibt es doch gar nicht mehr. Genau das ist der Punkt. Wir sehen diese Krankheiten nur deshalb nicht mehr, weil alle geimpft sind.
1: Impfstoffe haben die Masern so selten gemacht, dass viele vergessen haben, wie gefährlich die Krankheit ist. Jetzt sind die Masern zurück in Amerika. Nicht, weil es keinen Impfstoff gibt, sondern weil es immer weniger Menschen gibt, die ihm vertrauen.
0: Anne Schneider war das über den Masernausbruch in den USA.
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0: 11.41 Uhr ist es jetzt ganz genau.
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0: Deutschlands größte Wirtschaftsauskunft, die Schufa, hatte im Frühjahr versprochen, in Zukunft nur noch einen Score zur Verbraucherbewertung einzusetzen. Transparent und verständlich. Aber NDR und Süddeutsche Zeitung haben vergangene Woche enthüllt, dass die Schufa heimlich weitere Scores und Geschäftsmodelle eingeführt hat. Verbraucherpolitikerinnen und Politiker aller Bundestagsfraktionen bis auf die AfD wollen das dem Unternehmen nicht so durchgehen lassen, auch wenn die Schufa jetzt von einem Missverständnis spricht. Peter Hornung mit den Details.
11: Es war ein großes Versprechen, das Schufa-Chefin Tanja Birkholz den Verbraucherinnen und Verbrauchern im März dieses Jahres gab.
12: Wir haben den weltweit ersten vollständig transparenten Score für Kreditwürdigkeitsprüfungen geschaffen.
11: Ein einziger Score, nachvollziehbar und verständlich, nicht wie bisher viele verschiedene, bei denen niemand wirklich verstand, wie sie zustande kamen. Doch inzwischen, sagt die Schufa, so war das nie gemeint. Es gibt auch in Zukunft weitere neue Verbraucherbewertungen und kompliziertere Verfahren. Alles andere sei ein Missverständnis. Christine Willnert, verbraucherpolitische Sprecherin der Linken im Bundestag, will das nicht so stehen lassen.
13: Nein, es ist kein Missverständnis. Auf ihrer eigenen Internetseite schreibt die Schufa selbst: ein Score, 12 statt 100 Kriterien. Das heißt für uns VerbraucherInnen, dass es quasi nur einen Score gibt und nicht mehrere.
11: Was die Schufa jetzt sage, überzeuge sie nicht, sagt auch die Verbraucherpolitikerin Susanne Hirl von der CDU-CSU-Fraktion. Das Unternehmen sollte erklären, Zitat, wie seine frühere ausdrückliche Ankündigung eines einzigen Scores mit den fortbestehenden zusätzlichen Bewertungsmodellen vereinbar sei. Ähnlich sieht es Carmen Wegge von der SPD.
14: Es ist aus meiner Sicht sehr kritisch zu bewerten, wenn die größte Auskunftei in Deutschland erst wochenlang mit einer Transparenzoffensive wirbt und sich dann herausstellt, dass dabei wesentliche Teile der neuen Geschäftsausrichtung verschwiegen worden sind. Das ist das Gegenteil von Transparenz.
11: NDR und Süddeutsche Zeitung hatten vergangene Woche berichtet, dass die Schufa trotz Transparenzoffensive unbemerkt von der Öffentlichkeit unter anderem eine eigene Bewertung für Hauskäufer neu eingeführt hat, einen Hypothekenscore der neuen Generation. Zudem räumte Deutschlands größte Wirtschaftsauskunftei ein, dass sie künftig zusätzlich zu den Scores auch Verbraucherdaten an Unternehmen verkauft, damit diese eigene Bewertungen vornehmen könnten. Für Betroffene wäre so kaum mehr nachvollziehbar, wie sie bewertet werden. Mit dem Transparenzversprechen sei das nicht vereinbar, so Lukas Benner, Datenschutzexperte der Grünen Bundestagsfraktion.
15: Millionen von Verbraucherinnen und Verbrauchern wurden belogen. Und es gibt ein noch komplizierteres, noch intransparenteres System.
11: Die Schufa schade sich und ihrem Image damit nur selbst. Die Forderung von Benner und den Grünen?
15: Wer mit den Kundendaten von 68 Millionen Menschen hantiert, der muss das transparent und auf einer klaren Rechtsgrundlage tun.
11: Die einzige Fraktion, die die Schufa nicht kritisiert, ist die AfD. Deren Verbraucherpolitiker Stefan Möller stellt fest, die Schufa ersetze lediglich branchenspezifische Bewertungen, die es bereits gebe. Soweit dafür ein Bedarf bestehe und die geltenden rechtlichen Regeln eingehalten würden, sehe die AfD-Fraktion im Bundestag kein Problem darin. Denn es gehe dabei ja um die Frage, ob Verbraucher einen Kredit zurückzahlen könnten oder nicht. Dass solche Bewertungen nicht hundertprozentig transparent und nachvollziehbar seien, liege in der Natur der Sache, so der AfD-Abgeordnete Möller. Stichwort Geschäftsgeheimnis.
0: Der Terrorangriff auf Israel vor 3 Jahren war eine Zäsur. Gleich berichten 2 Menschen hier, die den Überfall in einem Kibbutz überlebt haben. Jetzt gibt's aber erstmal den kurzen aktuellen Überblick. Und da ist das auch ein Thema.
16: Der Verkehrsausschuss des Bundestags hat den Weg freigemacht für eine neue Bahnstrecke zwischen Hannover und Hamburg. Neubau und Verbesserungen auf der Bestandsstrecke würden endlich zusammengebracht, sagte die verkehrspolitische Sprecherin der SPD, Kade Martori. Es gebe mehr Lärmschutz, betriebliche Verbesserungen und die Chance auf neue Regionalhalte entlang der neuen Schnellstraße. Morgen stimmt der gesamte Bundestag darüber ab. Ein Ja gilt als sicher. Bundesaußenminister Wadefuhl hat zum Jahrestag des Hamas-Angriffs auf Israel darauf hingewiesen, dass es seitdem einen beschämenden Anstieg von Antisemitismus gebe, international und auch in Deutschland. Judenfeindlichkeit sei ein Angriff auf das Gemeinwesen, sagte der CDU-Politiker. Jeder und jede sei deshalb aufgefordert, sich für Zusammenhalt einzusetzen. Bundeskanzler Merz betonte zudem, dass Deutschland dem jüdischen Staat Beistand leisten werde. Die Bundesregierung hat den Verkauf von Anteilen des Hamburger Logistikunternehmens Zippel an die chinesische Staatsreederei COSCO verboten. Begründet wurde das wegen Sicherheitsbedenken. Ein Sprecher des Bundeswirtschaftsministeriums sagte, ein Erwerb hätte Abhängigkeiten vertieft und die Widerstandsfähigkeit von Lieferketten in Deutschland und der EU gefährdet. Im Februar hatte das Bundeskartellamt erlaubt, dass Zippel 80% seiner Anteile an den chinesischen Staatskonzern verkaufen darf. 2 Monate später äußerte das Bundesamt für Verfassungsschutz jedoch Bedenken. Und das Wetter in Norddeutschland, oft noch wolkig oder neblig trüb, im Norden Schauer möglich, dann Sonne und Wolken im Wechsel, 17 bis 23 Grad. Das war der kurze Überblick und jetzt geht's zurück zu Julia Meyer.
0: Vielen Dank, Emily. Gleich 11.47 Uhr. Genau um 6.29 Uhr ging das Grauen los vor 3 Jahren. Der Überfall der Hamas auf Israel begann. Terroristen stürmten das Nova-Musikfestival und wenige Augenblicke später landeten dann auch Hamas-Boote am Strand von Sikkim. Der liegt wenige 100 Meter vom Gazastreifen entfernt in Israel. Reot Burda lebt dort noch immer in einem Kibbutz und an den 7. Oktober erinnert sie sich noch ganz genau.
17: It was like 6:30 in the morning, we run because we have 15 seconds.
18: Es war 6.30 Uhr, als wir die Sirenen hörten und aufwachten. Wir haben nur 15 Sekunden, um in unseren Schutzraum zu kommen, also sind wir losgerannt.
17: So, like this.
18: Reut Burda zeigt, wie sie am 7. Oktober 2023 vom Angriff der Terrororganisation Hamas in ihrem Kibbutz Zikim am Gazastreifen überrascht wurde. Die dreifache Mutter steht im engen Schutzraum, der als Kinderschlafzimmer dient. Wir haben die Tür verriegelt, hörten Sirenen. Wir bekamen die Nachricht, dass Terroristen kommen. Mein Mann nahm seine Waffe und ging nach draußen. Ich blieb mit den Kindern zurück. Da wusste ich nicht, dass Terroristen vom Meer mit Booten kamen. Ich verstand erst nicht, was für eine Katastrophe passierte. 18 Menschen, die meisten Spaziergänger, starben am Morgen des Hamas-Überfalls am 7. Oktober, ein paar hundert Meter von hier, als Dutzende Terroristen mit Booten den Strand von Zikim überfielen. Zikim ist der einzige Ort, den die Terroristen vom Meer aus angriffen. Nach dem Massaker am Strand stahlen sie ein Auto, fuhren zum Kibbutzzaun, wo Reut und ihr Mann Dani Burda wohnen. Dani war Teil des Sicherheitsteams, das gegen die Angreifer kämpfte. Er zeigt auf den Zaun, an dem er sich mit seinen Kollegen postiert hatte.
19: There was a car arriving.
18: Da kam ein Auto an. Mein Kollege dachte, es wären israelische Soldaten. Dann sah er, dass es Terroristen waren und er schoss. Dann warfen sie eine Handgranate über den Zaun. Splitter trafen mich hier an der Seite. Mein Schutzhelm und meine Weste haben mich gerettet. Das Versagen des Militärs am 7. Oktober und der Regierung, die die Bevölkerung nicht warnte, hat bei den Burdas einen tiefen Vertrauensbruch verursacht und ein Trauma hinterlassen. Sich der Angst stellen will auch Michael Richter, ausgerechnet an dem Strand, wo Terroristen am 7. Oktober mit Booten anlegten und Menschen ermordeten. Hier, wenige 100 Meter vom Kibbutz entfernt, steigt die Mutter auf ein Surfbrett. Auch sie überlebte den Hamas-Angriff im Schutzraum in Zikim. Wie die Burdas kehrte sie zurück. Ein Schritt, der auch 3 Jahre später Ängste wachruft. Die Angst ist ständig da. Es geht nicht um das Meer, sich hineinzuwagen, sondern dass ich mich meinen Ängsten seit dem 7. Oktober stelle. Sehen Sie, direkt hinter dem Zaun ist Gaza. Dort gibt es immer noch Gefahr. Nur wenige Meter entfernt sind durch den Grenzzaun, der quer über den Strand verläuft, die Umrisse von Gaza-Stadt zu sehen. Gespenstische Ruinen, Zeugnisse des 3 Jahre andauernden Krieges, der in Gaza eine Trümmerwüste hinterließ. Das ist der Ort, von dem aus Terroristen zu meinem Haus kamen. Michal geht ins Wasser. Wenn sie nicht selbst surft, unterrichtet sie andere Opfer des 7. Oktober. Wegzuziehen komme nicht in Frage, betont sie. Auch Familie Burda will bleiben, trotz der brüchigen Waffenruhe im Gazastreifen, betont Dani Burda.
20: Israel withdraws from Gaza.
18: Israel muss sich aus Gaza zurückziehen. Von mir aus können sie dort Fabriken bauen, einen Flughafen, einen Hafen. Wenn sie ihr eigenes Land ohne Terrorismus bauen, ist das für mich kein Problem. Sie können mit uns darüber verhandeln, aber nicht über unseren Tod. Die Hamas will alle Israelis töten. Ich bin hier in Sikkim geboren und gehe nicht weg. Sagt Dani Burda und schaut auf eine riesige Düne, die seinen Kibbutz vom Gazastreifen trennt.
21: Aus Sikkim waren das Eindrücke von Bettina Meier.
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21: Ja, so ähnlich klang das auch schon gestern hier an dieser Stelle. Pop-Up-Stores, die kennen Sie vielleicht. Kleine Geschäfte, die es nur für kurze Zeit gibt. Und so ähnlich ist das auch bei Pop-Up-Konzerten. Die veranstaltet NDR Kultur noch einmal in diesem Jahr, nämlich am nächsten Donnerstag, am 15. Oktober. Dann treten Gisbert zu Knipphausen und Kai Schumacher auf. Wo? Das entscheiden Sie. 3 Orte sind im Rennen und die stellen wir Ihnen vor. Vorgestern waren wir auf Rügen unterwegs, gestern in Schöppenstedt in Niedersachsen und heute sind wir in Schleswig-Holstein. Genauer gesagt in der Stadtbücherei in Nortorf. Warum nicht einmal ein Konzert inmitten von Büchern spielen? Anne Blume nimmt uns mit dorthin.
22: Wenn wir ein Buch aufschlagen, tauchen wir augenblicklich in eine andere Welt ein. Aus Wörtern werden Geschichten, die in unseren Köpfen zu Bildern heranwachsen. Figuren und Orte werden lebendig. Wir vergessen für einen Moment Zeit und Raum. An welchem Ort lässt sich besonders gut in die Welt der Bücher eintauchen? Natürlich in einer Bücherei. Wer jetzt an dunkle, verstaubte Räume denkt, liegt zumindest bei der Stadtbücherei in Nortorf in Schleswig-Holstein völlig falsch.
23: Wenn man hier die Stadtbücherei betritt, dann entsteht ein Gefühl von hier bleibe ich gerne, hier fühle ich mich wohl. Und das melden uns auch immer unsere Besuchende zurück. Wir haben hier einen Ort geschaffen, wo man sich gerne aufhält und auch zur Ruhe kommt.
22: Yasemin Erbelut arbeitet schon seit 10 Jahren als Bibliothekarin in der Bücherei. Vor 5 Jahren übernimmt sie die Leitung. Die gebürtige Norddorferin ist eng mit der Stadtbücherei verbandelt. Bereits als Kind hat sie dort viel Zeit zwischen den ganzen Büchern verbracht. Ihre Liebe zu diesem Ort ist bis heute geblieben.
23: Und es macht mir unendlich Spaß, andere Kinder besonders dabei zu begleiten, wie sie in verschiedene Bücherwelten eintauchen.
22: Vor etwa einem halben Jahr ist die Stadtbücherei in einen hellen Neubau gezogen. Seitdem kann hier durch etwa 18.000 Medien gestöbert werden. Von Büchern über Hörspiele bis hin zu Gesellschafts- und Konsolenspielen ist alles dabei. Und wenn sich etwas mal nicht finden lässt, kann es einfach bestellt werden. Die Stadtbücherei ist für Nortorf aber nicht nur eine Medienausleihe.
24: Na, wir haben hier einen neuen Ort geschaffen, an dem man nicht nur Bücher ausleihen kann, sondern auch einen Ort, an dem man sich treffen kann, unterhalten kann und aufhalten kann, also den sogenannten dritten Ort.
22: Schwärmt Nortorfs Bürgermeister Torben Ackermann. Also, Klönschnacken erlaubt und nicht das klassische Klischee, hier darf nur geflüstert werden. Das neue Konzept kommt auch bei den Besucherinnen und Besuchern an.
25: Also der Ort ist sehr schön, man kommt irgendwie hier zusammen und war auch tatsächlich auch schon für eine Lesung mit Ewald Ahrens hier.
26: Weil das dann sehr familiär ist, man kennt sich, wenn man hierher kommt in die Bücherei.
27: Ich finde auch sehr gelungen das ganze Konzept, wie es hier so offen ist. Das gefällt mir gut.
22: Besonders pfiffig, die Bücherregale sind beweglich. So lässt sich ruckzuck genug Platz für Veranstaltungen wie Lesungen oder das Kinderbilderbuchkino schaffen. Was noch fehlt? Richtig, ein Konzert. Also perfekte Voraussetzung für das vierte NDR Kultur Pop-Up-Konzert mit dem Singer-Songwriter Gisbert zu Knüpphausen und dem Pianisten Kai Schumacher. Das findet auch Mitarbeiterin Katrin Dinger.
1: Weil das ja irgendwie schon besonders ist, dass in diesem Bereich mit Medien und Büchern mal zu machen. Aber ich glaube, dass das mit der Akustik ganz toll wäre, in diesem großen, ja, hohen Raum. Und ja, es ist viel Platz und ich glaube, das wird gut nach Norddorf passen.
23: Ich glaube, das macht genau den Reiz aus. Es muss nicht immer die große Bühne sein oder die größte Location. Das kann auch in einer kleinen Stadt wie Norddorf zwischen Bücherregalen und Medien stattfinden.
22: In Norddorf ist man sich einig. Die Stadtbücherei ist der perfekte Ort für das Konzert mit Gisbert zu Knüpphausen und Kai Schumacher, die die klassischen Lieder von Franz Schubert neu interpretieren.

0: 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Der Komponist ist dafür bekannt, dass er sich für seine Musik von Gedichten inspirieren ließ. Und erzählt mit seinen Liedtexten auch unzählige Geschichten. Was wäre dafür also passender als ein Konzert zwischen Tausenden von Büchern?
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2: Und abstimmen können Sie online für die Stadtbücherei Nortorf auf ndr.de/kultur.
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2: Und da ist auch das große Thema. Heute vor 3 Jahren überfiel die Hamas Israel, tötete mehr als 1000 Menschen und verschleppte 251 Geiseln in den Gazastreifen. Der Telegraf aus den Niederlanden befasst sich mit den Folgen des Massakers.
4: Israelis leben in Angst, die Lebensgrundlagen einfacher Einwohner des Gazastreifens wurden zerstört. Und Juden auf der ganzen Welt sehen sich mit zunehmendem Antisemitismus konfrontiert. Auch in unserem Land geht das schon seit 36 Monaten so. Antisemitismus muss jederzeit bekämpft werden. Keine Entschuldigung dafür ist legitim. Das Gleiche gilt für die Verherrlichung des Terrors. In unserer demokratischen Gesellschaft darf es dafür keinen Platz geben.
2: Haaretz aus Israel schreibt, dass dem israelischen Geheimdienst die Pläne für das Massaker teils bekannt gewesen seien, es sei aber nicht gehandelt worden.
4: Die Mehrheit der Geheimdienstmitarbeiter, die sich mit diesen Informationen befassten, erkannte nicht, dass die Hamas es ernst meinte, dass sie ihren Plan auch in die Tat umsetzen würde, sobald sie die Gelegenheit dazu sah. Die Sicherheitsbehörden und die Armee hielten an einer arroganten Sichtweise fest. Demnach war die Hamas nichts weiter als eine Terrororganisation mit begrenzten operativen Fähigkeiten. Mit seiner technologischen und nachrichtendienstlichen Überlegenheit würde Israel genügend Zeit haben, um sich vorzubereiten. Eine erschreckende Nachlässigkeit.
2: Die Zeitung Le Monde aus Frankreich sieht Israel seit dem 7. Oktober 2023 in einem Trauma gefangen.
4: Das Gefühl der Ausweglosigkeit wurde durch das Verhalten von Ministerpräsident Benjamin Netanyahu noch verstärkt. Abgesehen von einzelnen Rücktritten hochrangiger Vertreter der Armee und der Geheimdienste musste kein politisch Verantwortlicher für die Ereignisse vom 7. Oktober Rechenschaft ablegen. Die Presseberichte über Warnungen, die Netanyahu angeblich vor den Massakern von arabischen Verbündeten übermittelt worden waren, zeigen, wie notwendig eine völlig transparente Aufarbeitung des Ereignisses gewesen wäre. Zwar sind die Israelis am 27. Oktober zur Wahl aufgerufen, doch sie werden an die Urnen gehen, ohne über die Informationen zu verfügen, die es ermöglichen würden, zu verstehen, wie es zu dieser Tragödie kommen konnte.
2: Und der Standard aus Österreich kritisiert.
4: 3 Jahre sind vergangen. Mehr als 78.000 Menschen wurden allein in Gaza und Israel getötet. Aber die Aufarbeitung des schweren Massakers hat in Israel immer noch nicht wirklich begonnen. Nationale Untersuchungskommission, Benjamin Netanyahu blockiert. Dieses Vakuum an Rechenschaft bringt mit sich, dass der Überfall wie ein Naturereignis erscheint. Der 7. Oktober ist in Israel ein Tag der Trauer und des Innehaltens. Man sollte auch von pro-palästinensischen Gruppen in Europa erwarten können, dass sie für Proteste vor israelischen Botschaften nicht ausgerechnet diesen einen Tag wählen. Ebenso sollte man von einer neuen israelischen Führung erwarten, dass sie einfache Antworten scheut und es wagt, aus alten Fehlern zu lernen.
2: Und das waren Auszüge aus Kommentaren der internationalen Presse, zusammengestellt heute von Klaas Christoffersen.

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1: Um 12 Uhr mit Benjamin Kirsch. Jahrelang ist darüber gestritten worden. Vor allem in Niedersachsen war der Widerstand groß. Nun hat der Verkehrsausschuss des Bundestags für den Neubau der Bahnstrecke zwischen Hamburg und Hannover gestimmt. Was den Ausschlag dafür gegeben hat, dazu Katharina Seiler in Berlin.
2: Der ausschlaggebende Grund war, dass alle Berechnungen und Prognosen gezeigt hatten, dass nur eine neue zusätzliche Trasse zwischen Hannover und Hamburg in der Lage ist, die benötigten Kapazitäten auf der Strecke zu bewältigen. Und das gilt für den Personen- wie für den Güterverkehr. Deshalb hatten die Verkehrspolitiker auch gar nicht mehr darüber zu entscheiden, ob sie für einen Neubau oder für einen Ausbau der Bestandsstrecke sein sollten. Die Alternative wäre gewesen, Neubaustrecke oder gar nichts. Und dass gar nichts passieren sollte, das aber wollten die Verkehrspolitiker von Union und SPD aus den Bundestagsfraktionen, die ja mehrheitlich nicht aus Niedersachsen kommen, auf keinen Fall. Denn die Bahnverbindung Hannover-Hamburg hat eben auch eine deutschlandweite und sogar eine europäische Bedeutung für den Waren- und Personenverkehr.
1: In Israel wird heute der Opfer des Hamas-Terrors vom 7. Oktober 2023 gedacht. Mehr als 1200 Menschen waren dabei getötet, mehr als 251 als Geiseln in den Gazastreifen verschleppt worden. Aus Tel Aviv, Julio Segador.
3: Es ist ein stilles, ein zutiefst emotionales Gedenken, das Israel am heutigen dritten Jahrestag des Hamas-Überfalls erlebt. In zahlreichen Kibbuzim entlang der Grenze zum Gazastreifen, vor allem aber in Reim auf dem Gelände des Nova Musikfestivals, wo mehr als 350 Menschen von den Hamas-Terroristen getötet wurden, versammelten sich Familienangehörige der Opfer und auch ehemalige Geiseln. Sie legten Kränze nieder, auch persönliche Gegenstände der dort getöteten, meist jungen Menschen. Manche weinten, sprachen Gebete.
1: Wer Vergewaltigungsvideos herstellt, verbreitet oder auch nur besitzt, muss künftig grundsätzlich mit einer Strafe rechnen. Das geht aus dem Gesetzentwurf von Justizministerin Hubig hervor, den das Kabinett heute auf den Weg gebracht hat. Bislang ist der Besitz solcher Videos nicht pauschal verboten und auch nicht jede Weitergabe ist automatisch strafbar. Das soll durch das Gesetz gegen digitale Gewalt nun geändert werden. Es beinhaltet außerdem Strafvorschriften zu sogenannten Deepfakes. Das sind manipulierte Bilder oder Videos, die den Anschein erwecken, eine bestimmte Person nackt bzw. bei sexuellen Handlungen zu zeigen. Mit einer Strafe rechnen muss demnach auch, wer ohne Erlaubnis intime Aufnahmen von unbekleideten Menschen macht, etwa am FKK-Strand oder in der Sauna. Das russische Militär hat die Ukraine erneut massiv aus der Luft angegriffen. Aus der Hauptstadt Kiew wurden mehrere Angriffswellen und schwere Explosionen gemeldet. Auch in anderen Landesteilen der Ukraine berichteten Augenzeugen über Einschläge von Raketen und Drohnen. Insgesamt wurden mindestens 11 Zivilisten getötet. Dem Flughafen in Bremen droht möglicherweise die Insolvenz. Häfenstaatsrat Stürenberg sagte Radio Bremen, man plane einen Sanierungsgeschäftsführer einzusetzen. Hintergrund ist die Entscheidung der Billigfluggesellschaft Ryanair, keine Verbindungen mehr von und nach Bremen anzubieten. Aus Bremen, Michael Kück.
4: Schon jetzt schreibt der Bremer Flughafen regelmäßig rote Zahlen im niedrigen zweistelligen Millionenbereich. Sollte Ryanair seine Ankündigung wahrmachen, würden weitere etwa 3 Millionen Euro an jährlichen Einnahmen wegbrechen. Die irische Fluggesellschaft hatte mehr als 400.000 Passagiere pro Jahr von und nach Bremen befördert. Staatsrat Stürenberg sprach in diesem Zusammenhang von einer riesigen Zusatzbelastung. Er wirft Ryanair vor, mit Blick auf Kosten und Gebühren unrealistische und für Bremen nicht erfüllbare Forderungen erhoben zu haben. Richtig sei aber, so Stürenberg weiter, dass Fliegen in Deutschland im Vergleich zum Rest Europas deutlich teurer sei. Hier müsse dringend etwas passieren.
1: Der Nobelpreis für Chemie geht in diesem Jahr an den Franzosen Henri Cagin und den Japaner Kenzo Soai. Das hat die Königlich Schwedische Wissenschaftsakademie in Stockholm soeben bekannt gegeben. In den kommenden Tagen werden noch weitere Nobelpreisträger bekannt gegeben, unter anderem in der Kategorie Literatur. Die Auszeichnungen werden am 10. Dezember überreicht. Sie sind mit umgerechnet mehr als 1 Million Euro dotiert. Das waren die Nachrichten.
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5: Vor allem im Norden noch viele Wolken. Von Süden her wird es freundlicher bei 17 bis 23 Grad. Später in der Nacht dann von Westen her aufkommender Regen. Die Temperaturen gehen runter auf 14 bis 10 Grad. Morgen dann viele Wolken und vor allem anfangs Regen und deutlich kühler bei 12 bis 17 Grad und auch windig. Am Freitag ganz ähnlich, viele Wolken und Regen bei 10 bis 16 Grad. Der Verkehrsservice auf NDR Info. Stau oder stockender Verkehr ab 3 Kilometer. A1 Osnabrück Richtung Bremen zwischen Dreieck Stur und Bremen-Arsten 3 Kilometer stockender Verkehr. Dann A2 Hannover Richtung Berlin zwischen Marienborn-Helmstedt und Eilsleben 8 Kilometer stockender Verkehr. A7 Hamburg Richtung Hannover zwischen Thies-Hope und Egelsdorf 3 Kilometer Stau vor der Baustelle. Und A23 Heide Richtung Hamburg zwischen Tonnesch und Pinneberg Nord auch hier 3 Kilometer Stau. Jetzt ist es gleich 12.06 Uhr. Ich bin Julia Meyer. Einen schönen Mittwoch. Sie hat über Folter geschrieben, über Korruption und über den Krieg in Tschetschenien. Und damit hat sie sich mächtige Feinde gemacht. Die Journalistin Anna Politkovskaja. Heute vor 20 Jahren, am 7. Oktober 2006, wurde sie erschossen in Moskau. Sergei Sokolow ist Chefredakteur der Novaya Gazeta und er war ihr Kollege. Stefan Lark hat mit ihm gesprochen.
6: Sergei Sokolow, langjähriger Weggefährte der ermordeten Journalistin Anna Politkovskaja bei der russischen Zeitung Novaya Gazeta, muss schmunzeln, wenn er an seine frühere Kollegin denkt. Als verantwortlicher Redakteur hatte er ihre Texte gegenzulesen. Ein leichtes Unterfangen war das nicht. Nach außen wirkte sie oft zurückhaltend. Tatsächlich aber war Anna äußerst temperamentvoll. Wenn ich ihr erklären wollte, warum bestimmte Formulierungen problematisch sein könnten und sie damit womöglich ihre Möglichkeit gefährdete, weiter aus Tschetschenien zu berichten, dann flogen auch schon mal ziemlich dicke Bücher durch den Raum. Durch ihre Recherchen zu Menschenrechtsverletzungen, Entführungen, Folter und mutmaßlichen Kriegsverbrechen in Tschetschenien machte sich Politkovskaja mächtige Feinde. Am Ende bezahlte sie für ihre Arbeit mit dem Leben. Vor 20 Jahren wurde sie im Treppenhaus ihres Wohnhauses erschossen. Sokolow, heute Chefredakteur der Novaya Gazeta, erinnert sich daran, dass seine Kollegin die zunehmende Bedrohung unabhängigen Journalismus in Russland bereits Anfang der 2000er Jahre klar erkannt habe. Viele hätten diese Warnungen damals nicht ernst genommen. Die Entwicklung hat gezeigt, dass sie vollkommen recht hatte. Sie spürte sehr genau, in welche Richtung sich das Land und die Gesellschaft bewegten. Und mehr noch, hätte sie länger gelebt, hätte sie erleben müssen, dass die Realität ihre schlimmsten Befürchtungen noch übertroffen hat. Hausdurchsuchungen, Festnahmen, Geldstrafen. Auch Sokolow selbst geriet wegen seiner journalistischen Arbeit ins Visier der russischen Behörden. Heute, sagt er, sei von Pressefreiheit in Russland kaum noch etwas übrig. Wie soll man von Pressefreiheit sprechen, wenn es kaum noch freie Presse gibt? Es existieren nur noch einige wenige Medienprojekte, die unter staatlichen Auflagen und Zensur versuchen, nicht ausschließlich Propaganda zu verbreiten, sondern auch über Themen zu berichten, die die Menschen tatsächlich betreffen. Diese verbliebenen Projekte könnten sich vor allem in den Regionen noch behaupten. Wer jedoch kritisch berichten wolle, müsse jederzeit mit strafrechtlichen Konsequenzen rechnen. Im Fernsehen und in den großen Printmedien dominiere dagegen staatliche Propaganda. Für viele Russinnen und Russen werde es deshalb immer schwieriger, an verlässliche Informationen zu gelangen. Die Gerüchte über einen möglichen Pestausbruch in der Region Irkutsk seien dafür ein Beispiel. Es kommt vor, dass Menschen nicht einmal wissen, wo sie Informationen über das Geschehen in ihrer eigenen Stadt bekommen können. Das sehen wir aktuell beim Verdacht auf Pestfälle in der Region Irkutsk. Solche Informationen können überlebenswichtig sein, doch oft gibt es schlicht keine verlässlichen Auskünfte. Würde Anna Politkovskaja heute noch leben, da ist sich Sokolow sicher, wäre sie weiterhin in großer Gefahr. Ich glaube, Anna wäre längst zur ausländischen Agentin erklärt worden. Wir hätten wahrscheinlich darauf bestanden, dass sie Russland verlässt. Unter den heutigen Bedingungen wären ihre Kompromisslosigkeit und ihre Weigerung, von ihren journalistischen Maßstäben abzuweichen, für sie schlicht zu gefährlich. Die Novaya Gazeta veröffentlicht in Russland weiterhin Inhalte im Internet, allerdings nur unter den engen Vorgaben des russischen Medienrechts. Wer die russische Webseite aufruft, stößt dort inzwischen zunächst auf einen Warnhinweis. Dieses Material enthält Inhalte von ausländischen Agenten, heißt es da. Kritiker sehen in der Bezeichnung ausländischer Agent ein Instrument, um unabhängige Medien zu stigmatisieren und unter Druck zu setzen.
5: Stefan Lark war das über Anna Politkovskaja, die heute vor 20 Jahren in Moskau erschossen wurde.
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7: Der Herbst ist da und damit auch die erste Grippewelle und die Erkältungszeit. Gerade für Eltern mit Kindern in der Kita kann das ziemlich schwierig sein, vor allem wenn umgeplant werden muss und die Kinder zu Hause betreut werden müssen. Wie es um die Kita-Situation im Norden steht, das hat sich unser NDR-Datenteam angeschaut. Mit Zahlen, aber auch mit einem Blick auf den Alltag von Eltern, von Betreuungskräften und Kita-Leitungen. Ich habe darüber mit Katharina Beefs aus dem Team gesprochen. Katharina, was ist dein Eindruck? Was kannst du erstmal generell sagen zur Kita-Situation in Norddeutschland?
8: Überall in Norddeutschland hat sich die Betreuungssituation verbessert. Es werden zum Beispiel mehr Kinder betreut, aber auch die Qualität ist besser geworden. Ein wichtiger Indikator ist dabei, wie viele Kinder kommen auf eine Erzieherin oder einen Erzieher. Und auch dieser Wert hat sich überall in den letzten Jahren verbessert. Jetzt steckt natürlich noch mehr hinter diesen Zahlen. Ich habe mit verschiedenen Menschen über die Kita-Situation gesprochen. Und da sieht die Realität oft anders aus. Denn die Kitas sind häufig sehr belastet, gerade wenn jemand krankheitsbedingt ausfällt.
7: Und würdest du sagen, das ist jetzt vor allem während der Erkältungs- und Grippezeit im Herbst und Winter ein großes Problem?
8: Also es ist schon so, dass im Herbst und im Winter die Situation natürlich nochmal besonders herausfordernd ist. Aber grundsätzlich ist es so, dass Beschäftigte in der Betreuung deutlich mehr Krankheitstage haben als Menschen in anderen Branchen. Das geht aus Zahlen der deutschen gesetzlichen Unfallversicherung hervor. Ein DAK-Report zeigt außerdem, Erzieherinnen und Erzieher fehlen häufiger wegen psychischer Erkrankungen. Das Problem an den Zahlen ist zum Beispiel, sie bilden gar nicht vollständig ab, was Erzieherinnen und Erzieher eigentlich alles leisten. Sie betreuen ja nicht nur Kinder, da kommen Elterngespräche, Dokumentationsaufgaben und viele andere organisatorische Dinge hinzu. Und gerade diese Aufgaben sind nach Aussage von Kita-Beschäftigten anspruchsvoller geworden. Und wenn dann noch jemand krankheitsbedingt ausfällt oder Überstunden abbaut, bedeutet das für die übrigen Kolleginnen und Kollegen natürlich eine zusätzliche Belastung. Das dreht sich dann im Kreis.
7: Und gibt es Ansätze, um das zu verbessern?
8: Viele sprechen derzeit darüber, dass die Geburtenzahlen zurückgehen und sich dadurch die Situation etwas entspannt. Und das stimmt auch. Die Daten zeigen, dass weniger Kinder im Norden geboren werden. Dadurch gibt es natürlich grundsätzlich weniger Kinder, die betreut werden müssen. Das entlastet auch Beschäftigte. Aber auf der anderen Seite gibt es bereits Berichte über Kita- und Gruppenschließungen und in manchen Regionen wegen sinkender Kinderzahlen. Die Aufgaben der pädagogischen Fachkräfte werden dadurch natürlich nicht automatisch weniger. Die Länder Niedersachsen, Schleswig-Holstein und Hamburg haben Geld für die Kitas in die Hand genommen. Auch ein neues Gesetz des Bundes ist im Gespräch und soll die Förderung von Kindern früher anpacken. Die Kitas sollen das mit Unterstützung umsetzen. Doch auch hier fragen sich Erzieherinnen und Erzieher, wer das umsetzen soll, mit welchen Mitteln und vor allem mit welchem Personal.
7: Und mehr Informationen zur Betreuungssituation in den Kitas bei uns im Norden finden Sie auf ndr.de/data. Der Neubau der Bahnstrecke Hamburg-Hannover ist einen wichtigen Schritt vorangekommen. Der Verkehrsausschuss des Bundestags hat dem Bauprojekt zugestimmt. Moritz Zachow.
9: Ja, nach dem Verkehrsausschuss kommt das Projekt in den Bundestag. Und die Abgeordneten werden morgen Abend dann darüber abstimmen und sehr wahrscheinlich auch mehrheitlich mit den Stimmen von Union und SPD zustimmen. Damit hat die Bahn dann Planungssicherheit und kann an der Neubautrasse zwischen Hannover und Hamburg weiterarbeiten. Dass das Projekt nun so sicher ist, das war vor wenigen Wochen noch nicht abzusehen, weil die schwarz-rote Koalition die Abstimmung zuletzt verschoben hatte. Nach viel Streit vor Ort hatten Abgeordnete aus Niedersachsen nämlich gefordert, auch die bestehende Strecke zu verbessern, und zwar schnell. Rund 250 Millionen Euro sollen nun in die bestehende Strecke investiert werden, heißt es aus der SPD. Und zusätzlich soll es dann eben die neue Trasse geben, um die Fahrzeit zwischen Hamburg und Hannover zu verkürzen und um auch mehr Kapazitäten für Güterzüge zu schaffen. Bis es aber soweit ist, können noch Jahrzehnte vergehen. Stand jetzt sollen die ersten Züge im Jahr 2050 über die neuen Bahnschienen fahren.
7: Und das waren die Informationen aus dem Norden. Ja, gleich geht's hier um einen emotionalen Abschied. Lionel Messi hatte sein letztes Spiel in der argentinischen Nationalmannschaft. Davor aber jetzt noch alles aktuell Wichtige. Der schnelle Überblick.
1: Israel gedenkt seit dem frühen Morgen der 1200 Opfer des Terrorangriffs vor 3 Jahren. Im Süden des Landes gab es eine Schweigeminute zum Zeitpunkt, als das Massaker bei einem Musikfestival begonnen hatte. Dabei wurden Hunderte, vor allem junge Leute, von Hamas-Terroristen getötet oder als Geiseln in den Gazastreifen verschleppt. Israel reagierte mit massiven Angriffen auf das Palästinensergebiet. Das Bundeskabinett hat einen Gesetzentwurf zum besseren Schutz vor digitaler Gewalt beschlossen. Das Strafrecht soll um Fälle wie heimliche voyeuristische Aufnahmen und sexualisierte Deepfakes, also computergenerierte Bilder und Videos, erweitert werden. Digitale Gewalt könne genauso schlimme Folgen haben wie körperliche Gewalt, sagte Bundesjustizministerin Hubig. Außerdem sollen Besitz, Herstellung und Verbreitung von Vergewaltigungsvideos künftig unter Strafe gestellt werden. Für die wichtige Bahnstrecke zwischen Hannover und Hamburg ist der Weg frei für einen Neubau. Der Verkehrsausschuss des Bundestags hat den Antrag beschlossen. Eine Abstimmung morgen im Bundestag gilt als Formsache. Der CDU-Abgeordnete Ploss sagte, die Neubaustrecke sei ein zentraler Baustein, um zusätzliche Kapazitäten zu schaffen und die bestehenden Engpässe zwischen Hamburg und Hannover dauerhaft aufzulösen. Vor Ort gibt es allerdings Proteste gegen einen Neubau. Das Wetter in Norddeutschland. Besonders im Norden noch Wolkenfelder, von Süden her freundlicher. Höchstwerte 17 bis 23 Grad. Das war der kurze Überblick. Weiter mit Julia Meyer.
7: Vielen Dank. Gleich 12.16 Uhr.
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7: Ja, eine große Fußballerkarriere neigt sich dem Ende zu. Lionel Messi wird nicht mehr für die argentinische Nationalmannschaft auflaufen. Marcel Stober.
10: In der Nacht hat er das ein letztes Mal getan und man hat ihm dafür einen richtig großen Rahmen bereitet im argentinischen Nationalstadion in Buenos Aires vor mehr als 80.000 Fans. Beim 3:0 gegen Benin glänzte er auch fußballerisch wieder, die ersten beiden Tore hat er vorgelegt, das dritte schoss er dann persönlich per Elfmeter. Aber wie genau der Superstar nun verabschiedet wurde, das berichtet uns Anne Herberg aus Buenos Aires.
11: Mit Feuerwerk, mit Nostalgie, mit Nationalhymne, mit Tänzen, Trommeln, Fahnen und mit ganz viel Tränen und viel, viel hellblau-weißer Liebe und Dankbarkeit für die Rückennummer 10. Es waren vor dem Stadion Hunderte, die dort gefeiert haben, weil sie nicht reinkamen. Im Stadion waren 85.000 Zuschauer, viele wirklich, wirklich den Tränen nahe. Wir haben Leute getroffen, die sind mehr als 10 Stunden angereist, wie Miguel Morosini aus Córdoba. Der hat Messi davor noch nie live gesehen, jetzt das erste Mal und dann gleich einen Abschied.
12: Es ist ein Sueño.
11: Es ist ein Traum, ein Lebenstraum. Jetzt kann ich in Frieden sterben. Das ist das Allerbeste. Ich kann vor lauter Tränen gar nicht mehr aufhören zu weinen. Und es gab wirklich auch an diesem Tag kein anderes Thema in Argentinien. Über den Rasen gespannt war dann noch so ein riesengroßes T-Shirt mit Messis Rücknummer 10 und ein großes goldenes Gracias. Dankeschön.
10: Ja, 208 Länderspiele hat Lionel Messi bestritten, darunter ja auch so spannende wie zum Beispiel kürzlich das WM-Halbfinale Argentinien-England dieses Jahr, das ja seine Mannschaft erst in quasi letzter Minute gewonnen hat. Da war er doch bei diesem letzten Auftritt sicherlich sehr emotional. Also wie hat er reagiert?
11: Er hatte ja im Vorfeld schon ein Video veröffentlicht und sich da bedankt, gesagt, dass dieses Trikot wirklich sein Stolz und auch sein Leben gewesen ist und dass er die Argentinier vermissen wird. Er hat dann während des Spiels, das so an sich jetzt auch nicht direkt irgendwie das Herzinfarktspiel war wie Argentinien-England. Es ging ja gegen Benin, aber Argentinien hat 3:0 gewonnen. Messi durfte noch einen Elfer schießen und davor 2 Vorlagen hat er gemacht für Otamendi und Nico Paz. Und am Schluss gab es dann nochmal für Messi übrigens ungewöhnlich eine sehr, sehr, sehr lange Dankesrede mit feuchten Augen. Er sagte, es sei wirklich ein schwieriger Moment für ihn. Er sei aber extrem dankbar. Er dankte den Fans, den Teamkollegen, der ganzen Welt im Grunde. Und er sagte und merkte an, lasst uns immer vereint sein, weil gemeinsam ist man immer stärker. Er sei sehr, sehr stolz, dass er diesen großen Traum mit allen Argentinern gemeinsam verwirklichen konnte.
10: Soweit Anne Herberg, unsere Korrespondentin aus Buenos Aires. Lionel Messi hört allerdings ja noch nicht ganz auf. Im Nationaltrikot ist Schluss, im Verein für Inter Miami geht es aber noch weiter. Große Emotionen gab es also heute Nacht im Stadion in Buenos Aires. In Bochum wird das in Zukunft schwieriger, denn da darf man beim Zweitligisten ab sofort nicht mehr hüpfen, Luca Benincasa.
13: Einschränkung für die Fans des VfL Bochum, denn ab dem kommenden Heimspiel gegen Arminia Bielefeld gilt in der Ostkurve ein striktes Hüpfverbot. Das haben der Verein und die Stadiongesellschaft bekannt gegeben. Ein neues Gutachten im Zuge der geplanten Stadionmodernisierung zeige, dass das rhythmische Springen starke Schwingungen auslöst. Die Tragfähigkeit der Tribüne sei laut Gutachten aber grundsätzlich gegeben. Deshalb bleibt ein normaler Torjubel erlaubt, verboten ist nur das choreografierte Springen. Der Verein appelliert nun eindringlich an seine Fans, sich an dieses Verbot zu halten, denn falls nicht, drohe die Sperrung der kompletten Osttribüne. Das Hüpfverbot gilt voraussichtlich bis zum Ende der Sanierungsarbeiten des Bochumer Stadions im Jahr 2028.
10: Wir halten fest, Stillstand ist gewünscht beim VfL Bochum, auch schon beim nächsten Heimspiel am Sonntag gegen Arminia Bielefeld. Bei der deutschen Fußballnationalmannschaft der Frauen darf noch gehüpft werden. 2 Spiele gibt es dieses Jahr noch für das Team. Und so langsam wird dort alles auf WM gepolt, denn die findet kommendes Jahr in Brasilien statt. Auch die beiden Testspielgegner jetzt am Freitag und am Dienstag kommen von weit her, nämlich aus Australien und Japan. Beides mögliche Gegner auch bei der nächsten Weltmeisterschaft. Und wenn man sich die Weltrangliste anguckt, auch ziemlich gut. Gegner. Deutschland steht dort aktuell auf Platz 3, Japan auf 5 und Australien immerhin auf 15. In der Region Heidelberg bereitet sich das DFB-Team gerade auf diese beiden Partien vor. Die erste findet dann auch ganz in der Nähe in Karlsruhe statt, die zweite hier im Norden in Bremen. Christopher Klein.
12: Endlich geht es wieder los für die DFB-Frauen.
14: Hallo, 1, 2, 3.
12: Offensivspielerin Cora Zickey musste nicht nur wegen des Mikrofontests vor der digitalen Pressekonferenz grinsen, sondern auch wegen ihrer großen Vorfreude auf die anstehenden Länderspiele.
14: Ich habe mich gefreut, die Mädels wiederzusehen. Ja, auch einfach wieder bei der Nationalmannschaft zu sein, weil es natürlich schon etwas sehr Besonderes ist.
12: Die Partien am Freitag in Karlsruhe gegen Australien und am Dienstag in Bremen gegen Japan läuten die WM-Saison ein. Es geht darum, sich nach 4 Monaten Sommerpause wieder einzuspielen und darum, gegen 2 potenzielle WM-Gegner erste wichtige Erkenntnisse zu sammeln, meint Verteidigerin Bibiane Schulze-Solano.
15: Der Hauptfokus ist, dass natürlich Testspiele sind, aber sehr wichtige Spiele für uns auch, außereuropäische Mannschaften, die wir jetzt in letzter Zeit nicht bespielen konnten. Von daher gelten beide Spiele als sehr wichtige Spiele für die ganze Mannschaft. Ich denke auch für jede Spielerin, die sich dann eventuell nochmal zeigen kann.
12: Das gilt auch für Schulze Solano selbst, die verletzungsbedingt fast ein Jahr lang kein Länderspiel bestreiten konnte.
15: Diesmal hoffentlich dann auch die letzte Verletzung. Und ich bin natürlich sehr, sehr happy, wieder hier zu sein mit den Mädels, mit dem Staff. Und ja, es ist eine Ehre natürlich hier zu sein und ich freue mich sehr.
12: Bis zur WM in Brasilien sind es zwar noch knapp 9 Monate, aber trotzdem ist das Thema schon präsent in den Köpfen der DFB-Frauen.
15: Eine Weltmeisterschaft ist das Größte im Fußball und ich glaube, die WM in Brasilien ist für jeden so das Ziel am Ende der Saison.
12: Für dieses große Ziel wollen sich die deutschen Nationalspielerinnen ab sofort Schritt für Schritt in Bestform bringen, mit sehr viel Vorfreude im Gepäck, denn endlich geht es wieder los.
10: Am Freitag gegen Australien und dann eben am Dienstag in Bremen gegen Japan. Zum Schluss richtet sich unser Blick in die USA und auf Ariel Hukporti aus Stralsund. Der 24-Jährige hat in der vergangenen Saison mit New York den Titel in der Liga geholt und läuft seit dieser Spielzeit für Philadelphia auf. Oder er hatte es zumindest vor, denn daraus wird jetzt nichts mehr. Hukporti hat sich in einem Vorbereitungsspiel die rechte Achillessehne gerissen, also bevor die neue Saison überhaupt angefangen hat. Für die wird er nun komplett ausfallen.
7: Der Sport war das mit Marcel Stober. Es ist unser großes Thema heute, der 3. Jahrestag des 7. Oktober. Also des Tages, an dem die Hamas in Israel ein Massaker angerichtet hat. Mehr als 1000 Menschen haben die Terroristen getötet, mehr als 200 verschleppt. Und sie haben einen Krieg ausgelöst. Auch in Berlin wird an die Opfer und an das Grauen auf beiden Seiten erinnert, unter anderem mit einer Ausstellung im Bundestag. Bundestagspräsidentin Julia Klöckner eröffnet sie heute Abend und unsere Korrespondentin Lissy Kaufmann hat sie schon gesehen.
16: Das Massaker vom 7. Oktober im Bundestag. Bilder von ausgebrannten Kibbutzhäusern, von einem verdreckten DJ-Pult des Nova Musikfestivals, von den Protesten in Tel Aviv für die Geiseln. Organisiert hat die Fotoausstellung unter anderem Christian Weiß von der Deutsch-Israelischen Gesellschaft.
17: Es war für uns sehr wichtig, weil wir gemerkt haben, dass gerade der 7. Oktober immer mehr in Vergessenheit gerät, immer mehr verdrängt wird.
16: Der 7. Oktober 2023. Hunderte Hamas-Terroristen aus dem Gazastreifen stürmen israelische Orte und das Musikfestival Nova. Sie vergewaltigen, töten mehr als 1200 Israelis, nehmen weit über 200 Geiseln. Die deutsche Politik reagiert.
18: Israels Sicherheit ist deutsche Staatsräson.
19: In diesem Moment gibt es für Deutschland nur einen Platz, den Platz an der Seite Israels.
20: Israel hat das Recht, sich gegen diesen Terror zu verteidigen. Und Deutschland steht dabei, fest an Israels Seite.
16: Was folgt, ist ein Krieg im Gazastreifen, bei dem Zehntausende Menschen sterben. Zivilisten, humanitäre Helfer, auch Kinder. Mit der Zahl der Opfer steigt die Kritik an Israels Kriegsführung. Sie kommt auch von Kanzler Friedrich Merz im vergangenen Jahr.
21: Das, was die israelische Armee jetzt im Gazastreifen macht, ich verstehe offen gestanden nicht mehr, mit welchem Ziel. Die Zivilbevölkerung derart in Mitleidenschaft zu nehmen, wie das in den letzten Tagen immer mehr der Fall gewesen ist, lässt sich nicht mehr mit einem Kampf gegen den Terrorismus der Hamas begründen.
16: Das Leid der Menschen in Gaza erkennen auch die Macher der Ausstellung im Bundestag an. Dennoch solle es bei der Ausstellung um den 7. Oktober gehen, um das Leid auf israelischer Seite. Auch angesichts von immer mehr Hass, Bedrohungen und Anfeindungen gegenüber Jüdinnen, Juden und Israelis.
22: I don't feel safe anymore.
16: Ich fühle mich nicht mehr sicher. Das sagt die Israelin Efrat Marikava. Sie hat die Angehörigen der deutschen Hamas-Geiseln vertreten. Auch zwei ihrer eigenen Verwandten waren unter den Geiseln. Efrat Marikava sagt, ihre Besuche in Deutschland haben sich verändert.
22: In 2023, 2024 and even
16: 2025, bis letztes Jahr habe ich meinen deutsch-israelischen Anstecker stolz getragen. Jetzt rät man mir, es nicht mehr zu tun. Ich sehe viele Aufschriften in den Straßen. Man rät mir, Taxifahrern nicht mehr zu sagen, dass ich aus Israel komme.
22: I'm not supposed to tell the taxi drivers that I'm from Israel.
16: Seit Ende 2023 hat sich die Zahl der antisemitischen Vorfälle in Deutschland verdreifacht. So meldet es RIAS, der Bundesverband der Recherche- und Informationsstellen Antisemitismus. Bundestagspräsidentin Julia Klöckner, die die Ausstellung am Abend im Bundestag eröffnen wird, beschreibt die Lage so.
23: Es gab noch einen zweiten Angriff am 7. Oktober, der bis heute andauert. Es ist der weltweite Judenhass. Es ist diese Täter-Opfer-Umkehr.
16: Den Auslöser des Krieges, das Massaker am 7. Oktober, wolle die Ausstellung deutlich machen.
23: Sie leugnet nicht das Leid, das Menschen durch den Krieg im Gaza ertragen mussten und immer noch müssen. Aber die Ausstellung zeigt, dass der Krieg in Gaza nach dem 7. Oktober 2023 eine Ursache hatte. Das furchtbare Massaker und Abschlachten durch die Hamas. Und wir wollen eben nicht müde werden, genau daran zu erinnern.
16: Efrat Marikava hat mit einem Team für die Ausstellung Dutzende Keramikanemonen hergestellt. Blumen, die nach der Regenzeit im Süden Israels blühen. Also dort, wo der Angriff stattgefunden hat. Die Blumen sind jetzt einen Monat lang im Bundestag zu sehen.
22: This is the heart of Germany. This is where we have
16: Das ist das Herz Deutschlands. Hier haben wir gesagt, es wird nicht mehr passieren. Aber es ist wieder passiert. Die Ausstellung hierher zu bringen, ist ein Ausrufezeichen. Ein Ausrufezeichen in Erinnerung an die Opfer des 7. Oktobers und als Mahnung, jüdisches Leben zu schützen.
24: Lissy Kaufmann war das über das Gedenken an den 7. Oktober in Berlin.
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Die MeToo-Bewegung, die kennen Sie ja sicher. Inzwischen gibt es auch MedToo. Medizinstudentinnen und Ärztinnen, die wenden sich gegen Macht und Missbrauch von Männern, von Ärzten in Kliniken. Gleich unser Thema nach den Nachrichten.

0: bestehende Strecke zu verbessern, und zwar schnell. Rund 250 Millionen Euro sollen nun in die bestehende Strecke investiert werden, heißt es aus der SPD. Und zusätzlich soll es dann eben die neue Trasse geben, um die Fahrzeit zwischen Hamburg und Hannover zu verkürzen und um auch mehr Kapazitäten für Güterzüge zu schaffen. Bis es aber soweit ist, können noch Jahrzehnte vergehen. Stand jetzt sollen die ersten Züge im Jahr 2050 über die neuen Bahnschienen fahren.
1: Heute vor 3 Jahren wurden bei Angriffen von Hamas-Terroristen auf israelische Orte mehr als 1200 Menschen getötet und weitere 251 als Geiseln verschleppt. Nicht nur in Israel wird heute der Opfer gedacht. Aus der NDR-Nachrichtenredaktion Viktor Kupka.
2: Um 6.29 Uhr, der Uhrzeit des Beginns der Massaker, haben sich unter anderem Angehörige der Opfer und auch ehemalige Geiseln in Reim auf dem Gelände des Nova Musikfestivals versammelt und eine Schweigeminute abgehalten. Über den Tag sind in Israel mehrere Gedenkveranstaltungen geplant. Es ist der erste Jahrestag, an dem keine Geiseln mehr in der Gewalt der Hamas sind. Der Überfall vom 7. Oktober ist in Israel ein beherrschendes Thema für die anstehende Parlamentswahl geworden.
1: Digitale Gewalt kann sich ganz unterschiedlich äußern, zum Beispiel in Form von Belästigung, Voyeurismus oder sexualisierten Deepfakes. Vor allem Frauen sind betroffen. Heute hat das Bundeskabinett einen Gesetzentwurf in dieser Sache gebilligt, dem der Bundestag noch zustimmen muss. Welche Lücken die Regierung schließen will, erklärt Mario Kubina in Berlin.
3: Das betrifft zum Beispiel sexualisierte Deepfakes, also manipulierte Bilder, die den Anschein erwecken, einen Menschen nackt oder beim Sex zu zeigen. Außerdem soll digitaler Voyeurismus unter Strafe gestellt werden. Und auch wer Vergewaltigungsvideos im Netz verbreitet oder sich solche Videos privat anschaut, macht sich den Plänen zufolge in Zukunft strafbar. Ein anderer wichtiger Punkt: Opfer von digitaler Gewalt sollen mehr Möglichkeiten bekommen, gegen Täter vorzugehen. Wenn die sich hinter anonymen Accounts verstecken, soll es ein neues Auskunftsverfahren geben.
1: Der Hamburger Logistikkonzern Zippel darf den Großteil seiner Anteile nicht wie geplant an die chinesische Staatsreederei COSCO verkaufen. Die Bundesregierung hat die Übernahme untersagt und zur Begründung auf Sicherheitsbedenken verwiesen. Der Verkauf der Anteile nach China hätte Abhängigkeiten vertieft und die Resilienz von Lieferketten in der EU gefährdet. Grundsätzlich sei Deutschland offen für ausländische Investoren, hieß es in der Kabinettssitzung, aber nur, wenn sie die Sicherheit des Landes nicht gefährdeten. Der Logistiker Zippel mit Sitz in Hamburg wollte eigentlich 80% seiner Anteile an COSCO verkaufen. Der Bundesgerichtshof entscheidet heute, ob der unter Spionageverdacht stehende Ex-Chef des Bundesnachrichtendienstes August Hanning in Untersuchungshaft kommt. Der 80-Jährige wurde gestern festgenommen. Die Bundesanwaltschaft wirft ihm unter anderem versuchten Landesverrat vor. Hanning soll nach seiner Tätigkeit im BND von einem Büromitarbeiter mit vertraulichen Informationen versorgt worden sein. ARD-Rechtsexperte Frank Bräutigam dazu, wie Partnern jetzt versichert werden muss, dass künftig keine geheimen Informationen mehr ans Licht kommen.
4: Ein Aspekt zu diesem Punkt, der wurde gestern im politischen Berlin schon angesprochen. Konstantin von Notz sagte, man müsse viel strengere Regeln schaffen für ehemalige hohe Spitzenbeamte aus diesem Bereich, welche Nebentätigkeiten sie nach Ende ihrer Amtszeit noch annehmen dürften. Und die zweite Möglichkeit, die spielt innerhalb der Dienste des Bundesnachrichtendienstes, wie da genau gesichert werden soll, dass nichts nach außen dringt. Da habe ich nicht die genauen Einblicke jetzt, aber ich denke, darauf werden sich die internen Blicke jetzt auch massiv richten. Denn es stellt sich natürlich die Frage, wie kann es denn sein, dass über einen Zeitraum von 12 Jahren so wichtige Informationen, die als geheim eingestuft sind, nach draußen gelangen.
1: Das Bundesverwaltungsgericht entscheidet am Nachmittag über das nationale Luftreinhalteprogramm. Dabei geht es um die Frage, ob der Plan in Teilen strenger gefasst werden muss. Das Oberverwaltungsgericht Berlin-Brandenburg hatte 2024 entschieden, dass das Programm nicht in allen Punkten ausreiche, um die europäischen Ziele zur Verringerung von Schadstoffen in der Luft zu erreichen. Außerdem berücksichtigten die zugrunde liegenden Prognosen nicht die aktuellsten Daten. Anlass für das Urteil war eine Klage der Deutschen Umwelthilfe. Über die Revision entscheidet nun das Bundesverwaltungsgericht. Das waren die Nachrichten.
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6: Vor allem im Norden noch viele Wolken. Von Süden her wird's freundlicher bei 17 bis 23 Grad maximal heute. Nachts dann oft dicht bewölkt. Von Westen her kommt Regen auf. Bei Tiefstwerten von 14 bis 10 Grad. Morgen dann auch tagsüber deutlich kühler, nur noch 12 bis 17 Grad höchstens. Viele Wolken, windig und erstmal auch regnerisch. Im Verlauf dann etwas Sonne

0: wechselnd bewölkt mit Schauern. So geht es auch am Freitag weiter bei 10 bis 16 Grad. Und der Blick aufs Wochenende am Sonnabend weiterhin unbeständig bei 13 bis 16 Grad. 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Stau oder stockender Verkehr ab 3 Kilometer. A1 Osnabrück Richtung Bremen, zwischen Dreieck Stur und Bremen-Arsten 3 Kilometer stockender Verkehr. Dann A2 Hannover Richtung Berlin, zwischen Marienborn-Helmstedt und Eilsleben 8 Kilometer stockend. A7 Hamburg Richtung Hannover, zwischen Thies-Hope und Egesdorf 3 Kilometer Stau hier vor der Baustelle. Und A23 Heide Richtung Hamburg, zwischen Tornisch und Pinneberg Nord auch hier 3 Kilometer Stau. 12.36 Uhr ist es. Ich bin Julia Meier. Hallo. Medizin. Dieses Fach, das studieren inzwischen vor allem Frauen. Mehr als 70% der Medizinstudierenden in Deutschland sind weiblich. Aber auf Chefposten in den Krankenhäusern, da sind Frauen nach wie vor selten. Dabei sind sie nicht weniger qualifiziert. Machtstrukturen und extreme Abhängigkeit während der Ausbildung machen es ihnen schwer. Das zeigt eine NDR-Recherche. Marilena Behrendt aus dem Rechercheteam erzählt uns jetzt, womit Ärztinnen und Studentinnen konkret zu kämpfen haben.
1: Viele angehende Ärztinnen und Ärzte arbeiten auf ein Ziel hin, selbst im OP zu stehen. Kinderneurochirurgin Dr. Kara Krajewski erinnert sich noch genau an ihre ersten Operationen.
2: Dass man einfach dieses pulsierende Hirn unter dem Mikroskop gesehen hat, das war so wahnsinnig spannend. Ich fand es so magisch, dass ich für diese Aufgaben bezahlt werde, die ich so spannend finde.
1: Um einen Facharzt zu machen, musste Dr. Krajewski eine Vielzahl an Operationen nachweisen. Darunter allein 100 Eingriffe an der Wirbelsäule. Wer diese OPs bekommt, entscheiden allein die Vorgesetzten.
2: Mein Oberarzt hat mitbekommen, dass ich vor allen Dingen mehr Wirbelsäulen-OPs gebraucht habe, um meinen Facharztkatalog voll zu bekommen. Und hat mir dann angeboten, die OPs zu geben, wenn ich mich für ihn ausziehe. Ich habe gesagt, dass ich das nicht möchte und dass ich das auch nicht lustig finde. Es hieß immer, ich bin prüde, ich bin Amerikanerin, ich kenne keinen Spaß.
1: Wie viele Ärztinnen und Ärzte erleben solche Übergriffe? Der Marburger Bund hatte Anfang des Jahres rund 9.000 Ärztinnen und Ärzte befragt. 13% gaben an, in den vergangenen 12 Monaten sexuell belästigt worden zu sein. Fast die Hälfte gab an, dass sie schikaniert, erniedrigt oder gemobbt wurden. Fast immer durch Vorgesetzte, überwiegend von Männern. Dr. Krajewski überwirft sich mit dem Oberarzt und geht zur Gleichstellungsbeauftragten.
2: Sie hat noch zugehört und war gar nicht überrascht und meinte, sie hat noch viel schlimmere Fälle. Und letztlich werde ich nichts ändern können. Ich musste mich entscheiden, ob ich das Fach wechsle oder die Klinik.
1: Das Krankenhaus bestätigt auf Anfrage, dass Dr. Krajewski eine Beschwerde eingereicht habe. Die Vorwürfe seien geprüft worden, konnten aber nicht nachgewiesen werden. Am Ende geht nicht der Oberarzt, sondern Dr. Krajewski. Dass die bestehenden Strukturen innerhalb von Kliniken Machtmissbrauch ermöglichen, ist auch auf Bundesebene bekannt. Dr. Klaus Reinhardt, Präsident der Bundesärztekammer, sieht durchaus ein strukturelles Problem, auch in der Medizin. Spielraum für tiefgreifende Veränderungen, speziell in der Facharztausbildung, sieht er aber nicht.
3: Also ich glaube, die Weiterbildung als solche ist auch nur in Maßen änderbar. Ich habe die Situation, dass ich einen erfahrenen Arzt oder Ärztin habe und einen unerfahrenen Ärztin oder Arzt, die jetzt aufeinanderstoßen. Am Schluss bleibt es natürlich dabei. Und das ist dann auch durch welche Organisation auch immer nicht total vermeidbar, dass ich auch auf den Goodwill eines Menschen angewiesen bin.
1: Dabei ließe sich die Abhängigkeit von einzelnen Vorgesetzten verringern. Zum Beispiel, indem mehrere Weiterbildungsbefugte zuständig sind. Das wird laut einiger Landesärztekammern teilweise auch schon praktiziert. Dr. Kara Krajewski hat die Klinik inzwischen verlassen. Heute arbeitet sie in der Palliativmedizin. Im OP steht sie nicht mehr.
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0: Der Euro, der ist so schwach wie lange nicht und das hat Auswirkungen, nicht nur wenn man in die USA reist. Der Grund für den schwachen Euro, der liegt zurzeit unter anderem bei unserem Nachbarn Frankreich, denn das Land hat hohe Schulden. Manche fühlen sich schon an die Euro-Krise vor 15 Jahren erinnert. Aber droht uns das wieder? Darüber habe ich mit Ines Burkhardt gesprochen aus unserer Wirtschaftsredaktion. Ich habe sie als erstes gefragt, wo steht denn der Euro gerade?
5: Also zurzeit kostet 1 Euro etwa 1,12 Dollar, also heute früh. Am Montag war der Euro zeitweise sogar noch etwas weniger wert, 1,11 Dollar. Und das war der tiefste Stand seit anderthalb Jahren. Ein Grund ist, dass der Dollar gerade sehr stark ist. Also die Zinsen in den USA sind gestiegen, auch die Renditen für die US-Staatsanleihen. Also man bekommt mehr Zinsen, wenn man den USA Geld leiht. Das macht es attraktiver, in Dollar zu investieren. Vor allem aber, du hast es schon gesagt, sind Anleger im Moment sehr misstrauisch gegenüber Europa und dabei schauen sie besonders auf Frankreich.
0: Frankreich macht ja immer mehr Schulden. Ist das der Grund?
5: Ja, genau. Also das Defizit liegt in diesem Jahr voraussichtlich bei mehr als 5% der Wirtschaftsleistung. Die EU-Regeln sehen ja eigentlich höchstens 3% vor. Und auf diese Schulden werden natürlich Zinsen fällig. Der französische Notenbankchef warnte schon davor, Frankreich drohe, von den Zinsen stranguliert zu werden. Also schon recht drastische Worte. Die Regierung will jetzt viele Milliarden Euro sparen. Im Parlament gibt es aber keine stabile Mehrheit. In einigen Monaten sind Wahlen, auf der Straße wird protestiert und Anleger verlangen deshalb einen Risikoaufschlag, also mehr Zinsen für Staatsanleihen, so viel wie seit mehr als 20 Jahren nicht mehr. Und Frankreich zahlt deshalb inzwischen sogar höhere Zinsen als Italien.
0: Und droht jetzt also eine neue Euro-Krise wie vor 15 Jahren?
5: Also ich würde es so sagen, noch herrscht keine Panik, aber große Besorgnis. Also vor 15 Jahren ging die Euro-Krise ja von Griechenland aus, hoch verschuldet damals, und breitete sich dann aus auf andere Länder. Mit Frankreich ist jetzt ein großes Land in der Krise, anders als damals Griechenland, zu groß für einen Rettungsschirm. Das ist die eine Seite. Auf der anderen Seite schätzen die Märkte aber das Risiko eines Zahlungsausfalls bisher deutlich geringer ein als damals bei Griechenland.
0: Heißt, Frankreich bekommt weiterhin Geld am Markt.
5: Genau, und auch die Ratingagenturen bewerten das Land noch gut. Und anders als damals hat die Europäische Zentralbank inzwischen auch ein Notfallprogramm. Sie könnte also Staatsanleihen kaufen, wenn die Zinsen weiter aus dem Ruder laufen. Allerdings dann mit Auflagen für die französische Regierung. Und das wäre wieder schwierig für Frankreich. Entscheidend ist jetzt erstmal, wie sehr die Krise auf andere Länder wie Spanien und Italien übergreift. Also ob dieses Misstrauen der Anleger auf andere Euro-Länder übertragen wird und auch diese Länder sehr viel höhere Zinsen für ihre Staatsanleihen zahlen müssen. Man sieht das bereits in Italien und Spanien, da steigen die Risikoaufschläge schon.
0: Du hast ja anfangs gesagt, dass der Dollar stark ist, aber auch die USA verschulden sich doch immer mehr. Warum ist das für Frankreich ein Problem und für die USA offenbar weniger?
5: Also diese hohen Schulden in den USA, die werden durchaus auch mit Sorge betrachtet. Man muss sich ja nur mal vorstellen, die US-Regierung muss jeden Tag Milliarden Dollar an Zinsen zahlen, also jeden Tag nur für Zinsen. Aber die USA haben ja eine eigene Notenbank, die Dollar drucken kann, anders als Frankreich, die von der EZB abhängt. Und der Dollar ist eben die wichtigste Währung der Welt. Der Markt für US-Anleihen ist auch der größte.
0: Und der schwache Euro, warum ist das für mich als Verbraucherin wichtig?
5: Also unmittelbar merkt man es natürlich beim Reisen. Wer jetzt in die USA fliegt, der bekommt für seine Euro weniger Dollar. Hotel, Restaurant, das wird alles teurer dort. Aber auch hier in Deutschland spielt es eine Rolle. Viele Rohstoffe, zum Beispiel Öl, werden ja in Dollar bezahlt. Und ein schwacher Euro kann also tanken und heizen noch teurer machen. Die Inflation im Euroraum ist ja mit 3,8% ohnehin schon hoch. Es gibt aber auch Gewinner. Also für deutsche Exporteure ist natürlich ein schwacher Euro gut, weil ihre Produkte im Ausland günstiger werden.
0: Das waren Infos von Ines Burkhardt aus unserer Wirtschaftsredaktion. Vor genau 25 Jahren hat der War on Terror begonnen. Der Krieg gegen den Terror, die Antwort der USA auf die Anschläge vom 11. September. Wir schauen gleich ausführlich drauf. Jetzt aber erstmal alles Wichtige in Kürze von Benjamin.
6: Der Verkehrsausschuss des Bundestags hat den Weg freigemacht für eine neue Bahnstrecke zwischen Hannover und Hamburg. Neubau und Verbesserungen auf der Bestandsstrecke würden endlich zusammengebracht, sagte die verkehrspolitische Sprecherin der SPD, Karin Martori. Es gebe mehr Lärmschutz, betriebliche Verbesserungen und die Chance auf zusätzliche Regionalhalte entlang der neuen Schnelltrasse. Morgen stimmt der gesamte Bundestag darüber ab. Ein Ja gilt als sicher. Israel gedenkt heute der Opfer des Terrorangriffs vor 3 Jahren. Bei dem Überfall der Hamas am 7. Oktober 2023 wurden 1.200 Menschen getötet. Das Gedenken wird von Demonstrationen in mehreren Städten begleitet. Die Teilnehmenden fordern, dass die israelische Regierung aufarbeiten solle, wie es zu dem Massaker kommen konnte. Kritiker werfen Ministerpräsident Netanyahu vor, keine Verantwortung für das politische und militärische Versagen übernommen zu haben. Digitalminister Wildberger hat im Bundeskabinett eine Zwischenbilanz der sogenannten Modernisierungsagenda gezogen. Der CDU-Politiker zeigte sich damit zufrieden, dass Firmengründungen vereinfacht und Baugenehmigungen beschleunigt wurden. Kosten konnten demnach um mehr als 10 Milliarden Euro gesenkt werden. Gleichzeitig sieht Wildberger noch viel Arbeit auf dem Weg zu einem modernen Staat. Anders als geplant hat das Bundeskabinett heute noch keine neue Pflegekommission eingesetzt. Als Grund wurden offene Personalfragen genannt. Das Wetter in Norddeutschland, besonders im Norden noch Wolkenfelder, von Süden her freundlicher, Höchstwerte 17 bis 23 Grad. Das war der kurze Überblick. Zurück zu dir, Julia.
0: Vielen Dank, gleich 12.47 Uhr. Die Terroranschläge vom 11. September. Danach war die Welt eine andere. Rund um den Jahrestag haben wir auch hier auf NDR Info viel über die Folgen berichtet. Eine, der War on Terror. Heute, vor 25 Jahren, haben die USA und Großbritannien ihre Angriffe gestartet. Und Jürgen Striak blickt jetzt zurück.
7: Am 7. Oktober 2001 beginnt eine neue Ära, die des War on Terror, des Krieges gegen den Terror. In Afghanistan werden die Taliban von den USA und den Briten angegriffen, weil sie den Al-Qaida-Terroristen Unterschlupf gewähren. Denn die sind das eigentliche Ziel. Sie werden für den Anschlag auf das World Trade Center verantwortlich gemacht. 2 Stunden nach Beginn der Angriffe kommt es zu einer Premiere. Zum ersten Mal wird ein Video von Osama bin Laden von Al Jazeera ausgestrahlt und damit praktisch weltweit. So unterbrechen fast alle großen US-Fernsehkanäle ihre Programme und übernehmen Teile davon. Der Al-Qaida-Anführer droht den USA.
8: Ich schwöre beim allmächtigen Gott, der den Himmel ohne Säulen emporgehoben hat, Amerika wird nicht mal mehr von Sicherheit träumen können.
7: Eine Kampfansage, der in den kommenden 10 Jahren noch Dutzende folgen werden. Gut 2 Monate später präsentiert das Pentagon ein in Afghanistan erbeutetes Video, in dem Bin Laden von sich als Drahtzieher des 11. September spricht. Eine Recherche des ARD-Politikmagazins Monitor äußert damals Zweifel an den vom Pentagon in seiner Veröffentlichung des Videos präsentierten englischen Untertiteln. Das Magazin bestreitet zwar nicht die Mittäterschaft von Bin Laden, behauptet aber, dass anders als die Pentagon-Übersetzung die von Bin Laden gesprochenen arabischen Aussagen das nicht belegen würden. So tauchen in der Pentagon-Übersetzung Zeitbezüge wie im Voraus und vorübergehend auf, die im arabischen Original nicht zu hören sind. Einmal spricht Bin Laden in der Übersetzung von wir, aber nicht im arabischen Original. Einer der beiden vom WDR beauftragten Übersetzer urteilt so:
9: Diese Übersetzung ist sehr problematisch. Sie ist an den wichtigsten Stellen, die die Täterschaft Bin Ladens beweisen sollten, nicht identisch mit dem arabischen Ton.
7: Der Islamwissenschaftler Gernot Rotter damals gegenüber dem WDR.
10: Unabhängig davon, ob Bin Laden selbst organisatorisch aktiv in die Anschläge verwickelt war oder nicht. Dieses Band ist von einer so schlechten Qualität, dass es streckenweise überhaupt nicht zu verstehen ist. Und das, was zu verstehen ist, oft aus dem Zusammenhang gerissen ist, dass man daraus kein Beweismittel konstruieren kann.
7: Erst 3 Jahre später bekennt sich Osama bin Laden in einer Videobotschaft tatsächlich zu den World Trade Center Attentaten. Die Idee dazu sei ihm bereits 1982 gekommen, während der seiner Ansicht nach von den USA unterstützten israelischen Invasion des Libanon.
8: Als ich die zerstörten Hochhaustürme im Libanon sah, kam mir der Gedanke, den Unterdrücker mit Gleichem zu bestrafen und Hochhaustürme in Amerika zu zerstören.
7: Al Jazeera strahlt das Video 4 Tage vor der US-Präsidentenwahl 2004 aus. Womöglich wollte Bin Laden sie beeinflussen. Nach Ansicht von Experten fällt die Wahl tatsächlich in seinem Sinne aus. George W. Bush gewinnt eine zweite Amtszeit. Bin Laden profitiert von der Konfrontation. Konkurrent John Kerry sagt später, nach dem Auftauchen des Videos seien seine Umfragewerte runtergegangen. Bereits nach dem ersten Video 2001 gab es in den USA Aufrufe zu Selbstzensur. Verteidigungsminister Donald Rumsfeld und nationale Sicherheitsberaterin Condoleezza Rice warnten die Medien vor der Ausstrahlung von Al-Qaida-Botschaften. Die 5 wichtigsten amerikanischen TV-Nachrichtensender verpflichteten sich daraufhin freiwillig zu einem entsprechenden Stopp. Bis zur Tötung Bin Ladens 2011 veröffentlichte Al-Qaida bis zu 40 Video- und Audiobotschaften ihres Anführers. Aber vor allem in der muslimischen Welt ließ das Interesse langsam nach. Al-Qaida hatte keine Volksbewegung ausgelöst. Nach einer Pause von 3 Jahren will sich Osama Bin Laden 2007 noch einmal mit einem Video in Erinnerung bringen, zum 6. Jahrestag von 9/11.
8: Obwohl Amerika die größte Wirtschaftsmacht und das stärkste und modernste Waffenarsenal hat, ist es 19 jungen Männern gelungen, seinen Kurs zu beeinflussen.
7: Ab 2007, 2008 verlieren die Terroristen von Al-Qaida nach und nach ihren Rückhalt und die Fähigkeit zu spektakulären Anschlägen.
0: Und zurückgeblickt für uns hat Jürgen Striack.
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0: Heute vor 3 Jahren überfiel die Hamas Israel, tötete mehr als 1000 Menschen und verschleppte mehr als 200 Geiseln in den Gazastreifen. Der Telegraph aus den Niederlanden befasst sich mit den Folgen des Massakers.
11: Israelis leben in Angst. Die Lebensgrundlagen einfacher Einwohner des Gazastreifens wurden zerstört. Und Juden auf der ganzen Welt sehen sich mit zunehmendem Antisemitismus konfrontiert. Auch in unserem Land geht das schon seit 36 Monaten so. Antisemitismus muss jederzeit bekämpft werden. Keine Entschuldigung dafür ist legitim. Das Gleiche gilt für die Verherrlichung des Terrors. In unserer demokratischen Gesellschaft darf es dafür keinen Platz geben.
0: Herr Retz aus Israel schreibt, dass dem israelischen Geheimdienst die Pläne für das Massaker teils bekannt gewesen seien, es sei aber nicht gehandelt worden.
11: Die Mehrheit der Geheimdienstmitarbeiter, die sich mit diesen Informationen befassten, erkannte nicht, dass die Hamas es ernst meinte, dass sie ihren Plan auch in die Tat umsetzen würde, sobald sie die Gelegenheit dazu sah. Die Sicherheitsbehörden und die Armee hielten an einer arroganten Sichtweise fest. Demnach war die Hamas nichts weiter als eine Terrororganisation mit begrenzten operativen Fähigkeiten. Mit seiner technologischen und nachrichtendienstlichen Überlegenheit würde Israel genügend Zeit haben, um sich vorzubereiten. Eine erschreckende Nachlässigkeit.
0: Die Zeitung Le Monde aus Frankreich sieht Israel seit dem 7. Oktober 2023 in einem Trauma gefangen.
11: Das Gefühl der Ausweglosigkeit wurde durch das Verhalten von Ministerpräsident Benjamin Netanyahu noch verstärkt. Abgesehen von einzelnen Rücktritten hochrangiger Vertreter der Armee und der Geheimdienste musste kein politisch Verantwortlicher für die Ereignisse vom 7. Oktober Rechenschaft ablegen. Die Presseberichte über Warnungen, die Netanyahu angeblich vor den Massakern von arabischen Verbündeten übermittelt worden waren, zeigen, wie notwendig eine völlig transparente Aufarbeitung des Ereignisses gewesen wäre. Zwar sind die Israelis am 27. Oktober zur Wahl aufgerufen, doch sie werden an die Urnen gehen, ohne über die Informationen zu verfügen, die es ermöglichen würden, zu verstehen, wie es zu dieser Tragödie kommen konnte.
0: Und der Standard aus Österreich kritisiert.
11: 3 Jahre sind vergangen. Mehr als 78.000 Menschen wurden allein in Gaza und Israel getötet. Aber die Aufarbeitung des schweren Massakers hat in Israel immer noch nicht wirklich begonnen. Nationale Untersuchungskommission, Benjamin Netanyahu blockiert. Dieses Vakuum an Rechenschaft bringt mit sich, dass der Überfall wie ein Naturereignis erscheint. Der 7. Oktober ist in Israel ein Tag der Trauer und des Innehaltens. Man sollte auch von pro-palästinensischen Gruppen in Europa erwarten können, dass sie für Proteste vor israelischen Botschaften nicht ausgerechnet diesen einen Tag wählen. Ebenso sollte man von einer neuen israelischen Führung erwarten, dass sie einfache Antworten scheut und es wagt, aus alten Fehlern zu lernen.
0: Das waren Auszüge aus Kommentaren der internationalen Presse, zusammengestellt von Klaas Christoffersen.
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0: Nicht nur in Frankfurt bei der Buchmesse dreht sich gerade alles ums Lesen, auch in Schwerin. Dort starten heute die Literaturtage. Und das heißt, 4 Wochen lang Lesungen, Konzerte, Mitmachaktionen. Mit dabei auch die aktuelle Gewinnerin des Deutschen Buchpreises. Carlo Ide schaut jetzt für uns auf die Highlights der kommenden 4 Wochen.
12: Für Ulrike Just geht es auf die Zielgerade zu. Zum 6. Mal hat sie die Schweriner Literaturtage organisiert.
13: Im Grunde geht es ja darum, oder ist uns wichtig, dass wir immer ein möglichst lebendiges Bild der aktuellen zeitgenössischen deutschsprachigen Gegenwartsliteratur zeichnen und eine Vielfalt bieten, also auch eine Vielfalt an Stimmen, an alten Stimmen, etablierte Autorinnen und Autoren einladen, aber auch neue.
12: Im städtischen Kulturbüro ist sie für die Planung allein zuständig, also auch dafür, die spannendsten Autoren auszuwählen.
13: Eigentlich vertraue ich nach wie vor auf mein Bauchgefühl und macht das mit derselben Begeisterung und Leidenschaft wie zu Anfang.
12: Sagt sie kurz vor dem Start der Literaturtage. Und das Bauchgefühl, sagte der gebürtige Schweriner Autor Gregor Sander, gehört ins Programm. Sander eröffnet die Literaturtage mit seinem neuen Roman Troja, später Nachmittag. Darin nimmt er den Erfindungsreichtum des umstrittenen Archäologen Heinrich Schliemann ins Visier. Schliemann entdeckt in Sanders Roman die Geschichte von Trojas Untergang in einer mecklenburgischen Gutsherrenbibliothek.
14: Die Geschichte, wie Heinrich Schliemann das erzählt, wie er zu Homer und zu Ilias und zu Odyssee gekommen ist, die halte ich ehrlich gesagt auch für einer seiner Mythen. Da halte ich meine Variante im Roman eigentlich für realistischer.
12: Gregor Sanders Fiktion darf das, was in akkurater Geschichtswissenschaft nicht erlaubt ist und was das Werk Schliemanns etwas auf die schiefe Ebene bringt, fabulieren und ausschmücken. In Worte kleiden und fabulieren, das fällt auch Judith Schalanski leicht. Die aus Greifswald stammende Autorin spielt, wie Sander, mittlerweile in der oberen Liga deutschsprachiger Literaten. In Neustrelitz ist ihr Bestsellerroman Der Hals der Giraffe gerade als Stückfassung auf der Theaterbühne zu sehen. In Schwerin bespielt Schalanski bei den Literaturtagen einen prominenten Raum im Staatlichen Museum.
15: Wann sonst hat man schon Gelegenheit, an einem Abend über Marmorschweine nachzudenken, einiges über mexikanisches Weißling zu erfahren oder auch über die Prähistorie der Gespräche zwischen Mensch und Maschine? Nur so viel. Es wird wild. Immerhin sind wir im Udri-Saal.
12: Und dann wird es auch noch musikalisch bei den Literaturtagen, unter anderem mit der legendären Berliner Musikerin Christiane Rösinger.

0: Mittlerweile ist die langjährige Ikone der Subkultur selber 65. Rösinger schreibt in ihrem neuen Buch The Joy of Aging mit witziger Distanz über die Beschönigung und Vermarktung des Älterwerdens. Auch diese Einladung war für Organisatorin Ulrike Just klar.
1: Weil sich das anbietet, wenn eine Musikerin oder Künstlerin ein Buch veröffentlicht und wir hier den schönen Speicher haben und ja eben gerne auch die vorhin angesprochene Mischung des Programms haben wollen, auch an eine Mischung an literarischen Formaten, dann bietet sich ja eine musikalische Lesung an.
0: Und das richtige Bauchgefühl war offensichtlich auch bei der Einladung von Sheyda Basia dabei.
1: Ja, was soll ich dazu sagen? Es scheint so zu sein, ja. Ich staune auch. Ich weiß nicht, woran es liegt. Ist doch schön.
0: Sheyda Basia hat am Montag den Deutschen Buchpreis gewonnen und wurde von Ulrike Just eingeladen, lange bevor diverse Long- und Shortlists aufgestellt wurden. Allerdings ist ihre Lesung am 22. Oktober schon ausverkauft. Ebenso das beliebte gemischte Doppel, die amüsante Literaturkritik mit Annemarie Stoltenberg und Rainer Moritz. Unentschlossenen dagegen legt Ulrike Just noch die Lesung von Jaroslav Rudisch ans Herz.
1: Ja, jeder Abend für sich ist was Besonderes und da nimmt man immer was mit. Wir haben ja auch viele Stammgäste sozusagen, also Leute, die immer wieder kommen und die auch zu allen Lesungen kommen. Ich freue mich einfach auf den Austausch.
2: Ja, und heute Abend geht's los um 19.30 Uhr im Wichernsaal mit Gregor Sander. Das vollständige Programm der Schweriner Literaturtage, das finden Sie online auf den Seiten der Stadt. Sie hören NDR Info, ich bin Julia Mayer und ich wünsche Ihnen jetzt noch einen schönen Tag. Nach den Nachrichten übernimmt hier meine Kollegin Jessica Chmura und dann geht's nochmal ausführlich um den Jahrestag des 7. Oktober.

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1: Um 13 Uhr mit Benjamin Kirsch. Der Verkehrsausschuss im Bundestag hat den Weg für einen Neubau der Bahnstrecke Hannover-Hamburg freigemacht. Damit kann die Bahn die Neubautrasse weiter planen. Aus der NDR Nachrichtenredaktion Betül Sarikaya.
2: Die Strecke Hannover-Hamburg gilt als eine der wichtigsten Verkehrsachsen in Deutschland. Mit dem Neubau will die schwarz-rote Koalition im Bund die Fahrzeit verkürzen und zusätzliche Kapazitäten im Nah- und Fernverkehr schaffen. Neben dem Neubauprojekt sollen zudem rund 250 Millionen Euro zusätzlich in die bestehende Strecke investiert werden. Morgen wird sich der gesamte Bundestag damit befassen und eine endgültige Entscheidung treffen. Über eine Neubaustrecke wird bereits seit vielen Jahren diskutiert. In Niedersachsen ist das Projekt umstritten.
1: In Deutschland wird heute mit zahlreichen Veranstaltungen an den Überfall der palästinensischen Hamas auf Israel erinnert. Terroristen hatten heute vor 3 Jahren frühmorgens mehrere Orte in Israel gestürmt und mehr als 1200 Menschen getötet. Mehr als 250 Menschen wurden verschleppt. Bundeskanzler Merz bekräftigte die Solidarität mit Israel. Er warnte vor einem wachsenden Antisemitismus in Deutschland. Auch in Israel selbst finden den ganzen Tag über Gedenkveranstaltungen statt. Heute früh versammelten sich etwa Angehörige der Opfer und ehemalige Geiseln auf dem Gelände des Nova Musikfestivals, wo die Hamas-Terroristen damals ein Massaker anrichteten, und hielten eine Schweigeminute ab. Wer Vergewaltigungsvideos herstellt, verbreitet oder auch nur besitzt, muss künftig grundsätzlich mit einer Strafe rechnen. Das geht aus dem Gesetzentwurf von Justizministerin Hubig hervor, den das Kabinett heute auf den Weg gebracht hat. Bislang ist der Besitz solcher Videos nicht pauschal verboten und auch nicht jede Weitergabe ist automatisch strafbar. Das soll sich durch das Gesetz gegen digitale Gewalt jetzt ändern. Es beinhaltet außerdem Strafvorschriften, wenn jemand die Identität eines anderen missbraucht oder sogenannte Deepfakes herstellt, also manipulierte Bilder oder Videos, die Personen in Situationen zeigen, in denen sie tatsächlich nicht waren. Mit einer Strafe rechnen muss demnach auch, wer ohne Erlaubnis intime Aufnahmen von unbekleideten Menschen macht oder verbreitet, etwa am FKK-Strand oder in der Sauna. Der Verkauf der Hamburger Logistikfirma Zippel an den chinesischen Staatskonzern Costco ist vom Tisch. Die Bundesregierung hat die Übernahme von 80% der Anteile aufgrund von Sicherheitsbedenken gestoppt. Aus Hamburg, Simon Ritter.
3: Das Bundeskabinett hat am Vormittag mitgeteilt, der Erwerb hätte demnach Abhängigkeiten vertieft und die Widerstandsfähigkeit von Lieferketten in Deutschland und der EU gefährdet. Zippel hat eine hohe strategische Bedeutung für den Hafen, denn das Unternehmen betreibt ein dichtes eigenes Schienennetzwerk mit mehr als 3000 Zugtransporten im Jahr, um Seekontainer direkt aus den Hamburger Terminals ins deutsche Hinterland zu transportieren. Costco hatte geplant, 80% der Stimmrechte zu übernehmen. Die Hamburger Wirtschaftsbehörde äußerte bereits in der vergangenen Woche, dass sie auch mit einem Verkauf einverstanden gewesen wäre. Mit der Entscheidung greift die Bundesregierung erneut in ein geplantes Engagement der chinesischen Staatsreederei im Hamburger Hafen ein.
1: Nach dem landesweiten Protesttag von Schülerinnen und Schülern gestern will Frankreichs Regierungschef Licornu sich am Abend äußern. In der Ansprache soll es außerdem um die hohen Spritpreise und die finanzielle Lage des Landes gehen, heißt es aus dem Umfeld von Licornu. Aus Paris, Caroline Düller.
4: Wie eine mögliche politische Antwort auf die Schülerproteste aussehen könnte, ist bisher unklar. Bei einer Fragestunde in der Nationalversammlung stellte Licornu am Dienstag eine Reform von Parcoursup in Aussicht, also des Systems zur Vergabe von Studienplätzen, das viele als ungerecht empfinden. Schüler- und Lehrergewerkschaften fordern darüber hinaus mehr Geld für die Bildung sowie mehr Lehrerstellen. Unterdessen gehen die Proteste weiter. An mehr als 500 Schulen fällt der Unterricht heute ganz oder teilweise aus. Studierende der Uni Sciences Po Paris blockieren den Campus.
1: Der Nobelpreis für Chemie geht in diesem Jahr an den Franzosen Henri Cagin und den Japaner Kenzo Suai. Das hat die Königlich Schwedische Wissenschaftsakademie in Stockholm bekannt gegeben. Die Entdeckungen der beiden Wissenschaftler seien entscheidend für die Grundlagen zur Herstellung von Arzneimitteln, hieß es zur Begründung. Das waren die Nachrichten.
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5: Um gleich 1:05 mit Jessica Chmura. Hallo. Besonders im Norden, da gibt es noch Wolkenfelder. Von Süden her ist es freundlich heute und die Höchstwerte liegen bei 17 bis 23 Grad. Und in der Nacht, Da nehmen dann die Wolken wieder zu. Es wird dichter und von Westen her kommt auch Regen auf, bei dann Tiefstwerten von 14 bis 10 Grad. NDR Info, der Verkehrsservice mit Stau oder stockendem Verkehr ab 3 Kilometern Länge. A1 Osnabrück Richtung Bremen zwischen Dreieck Stur und Bremen-Arsten 3 Kilometer stockend. A2 Hannover Richtung Berlin zwischen Marienborn-Helmstedt und Eilsleben 8 Kilometer stockend. A7 Hamburg Richtung Hannover zwischen Thies-Hope und Egesdorf 3 Kilometer stockender Verkehr. Und A391 Richtung Braunschweig Südwest zwischen Kreuz Braunschweig Nord und Weststadt 4 Kilometer stockender Verkehr. Kommen Sie entspannt an Ihr Ziel, kommen Sie sicher ans Ziel mit NDR Info. Heute ist der dritte Jahrestag des 7. Oktober, des Tages, an dem die Hamas in Israel ein Massaker angerichtet hat. Mehr als 1000 Menschen getötet, über 200 verschleppt und einen weiträumigen Krieg ausgelöst hat. An zahlreichen Orten wurde in Israel der Opfer von damals gedacht. Fakt ist aber auch, dass seit Beginn des Krieges im Gazastreifen etwa 90% der Menschen, des Einwohnerinnen und Einwohner des Palästinensergebiets, zwangsläufig zu Binnenflüchtlingen gemacht wurden. Und der Konflikt wirft längst schon seine Schatten weit über die Region. Heute debattiert auch der Bundestag damit eingehend über den Kampf gegen Antisemitismus und Schutz jüdischen Lebens in Deutschland.
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6: Es war und ist ein Trauma für Israel bis heute. Der 7. Oktober 2023. Hunderte Hamas-Terroristen aus dem Gazastreifen stürmen israelische Orte und das Musikfestival Nova. Sie vergewaltigen, töten mehr als 1200 Israelis, nehmen weit über 200 Geiseln. Die meisten davon werden in den Gazastreifen verschleppt. Die Folge? Israel reagierte mit einem Militärschlag gegen die Hamas dort. Der Nahostkonflikt eskalierte wieder mal. Und nicht nur das, weltweit nehmen seitdem die antisemitischen Straftaten zu.
7: Und seither ist das Klima für Jüdinnen und Juden immer schlimmer geworden. Und jetzt haben wir einen rechten Antisemitismus, einen linken Antisemitismus, einen islamistischen Antisemitismus. Da kommt so viel zusammen, dass ich Jüdinnen und Juden verstehe, die Angst haben.
6: Sagt der CDU-Politiker Armin Laschet, er ist Vorsitzender des Auswärtigen Ausschusses im Bundestag. Wir blicken auf diese bedenklichen Tendenzen in den kommenden 10 Minuten, unter anderem mit einer Antisemitismusforscherin. Außerdem fragen wir nach bei unserer Nahost-Korrespondentin, wie die Menschen vor Ort der Opfer gedenken. Und wir lassen Zeitzeugen zu Wort kommen, die uns vor Augen führen, was für Narben die Ereignisse von damals hinterlassen haben. Der Tag, der niemals aufhört. 3 Jahre nach dem Hamas-Überfall auf Israel. Unser NDR-Info-Thema. Heute ist Mittwoch, der 7. Oktober und ich bin Dirk Leukroth. Hallo. Es war das schlimmste Pogrom an Juden seit dem Holocaust. Verübt an einem Samstag, heute vor genau 3 Jahren, einem jüdischen Feiertag, waren damals Hamas-Terroristen an mehreren Stellen an der Grenze zum Gazastreifen nach Israel eingedrungen. Auf dem Land und dem Seeweg und schossen vielerorts auf jeden, der sich ihnen in den Weg stellte. Sie plünderten, vergewaltigten, mordeten und entführten wehrlose Menschen. Auch auf dem Gelände des Nova Musikfestivals in Reim im Süden Israels. Nicht nur dort wurde und wird der Opfer gedacht. Bettina Meyer war für uns an diesem Morgen dort und schildert, was sie gesehen hat.
8: Ja, so hier im Schilderwald, wo man die mehr als 350 Bilder der Opfer sehen kann, haben sich viele Familienangehörige versammelt. Und ich sehe gerade einen Mann, der zu einem der Bilder hingegangen ist und hat den Staub abgewischt, hat das Bild umarmt und es geküsst und ist jetzt in Tränen ausgebrochen. Das geht vielen hier so. Heute Morgen um 6.29 Uhr, als die Sonne aufging und dass auch diese Uhrzeit des damaligen Angriffs, als dieser Angriff begann, hat für viele hier eine große Bedeutung. Da hatten sich viele Familienangehörige vor diesen Bildern versammelt, hatten Blumen mitgebracht, sie niedergelegt, persönliche Gegenstände, sind sich in den Armen gelegen und haben geweint. Und manche hatten Lautsprecher dabei und haben diese Trance-Musik vom Festival nochmal abgespielt und sie dann wieder ausgemacht. Das sind Gänsehautmomente und man merkt einfach, wie tief dieses Trauma sitzt.
6: Die Menschen auf diesem Musikfestival waren den Hamas-Angreifern komplett ausgeliefert. Unsere Korrespondentin konnte aber auch mit Betroffenen sprechen, die sich in ihrem Kibbutz Zikiim, wenige hunderte Meter vom Gazastreifen entfernt damals, gegen den Überfall noch irgendwie zur Wehr setzen konnten.
9: 18 Menschen, die meisten Spaziergänger, starben am Morgen des Hamas-Überfalls am 7. Oktober, ein paar hundert Meter von hier, als Dutzende Terroristen mit Booten den Strand von Zikiim überfielen. Zikiim ist der einzige Ort, den die Terroristen vom Meer aus angriffen. Nach dem Massaker am Strand stahlen sie ein Auto, fuhren zum Kibbutzzaun, wo Riud und ihr Mann Dani Burda wohnen. Dani war Teil des Sicherheitsteams, das gegen die Angreifer kämpfte. Er zeigt auf den Zaun, an dem er sich mit seinen Kollegen postiert hatte. Da kam ein Auto an. Mein Kollege dachte, es wären israelische Soldaten. Dann sah er, dass es Terroristen waren und er schoss. Die Schießerei dauerte eine Stunde. Dann warfen sie eine Handgranate über den Zaun. Splitter trafen mich hier an der Seite. Mein Schutzhelm und meine Weste haben mich gerettet. Dani wurde verletzt. Er hatte sich hinter einem Betonblock am Zaun versteckt, hinter den er sich jetzt noch einmal kauert.
10: I know that my family is behind me. You know there's terrorists trying to penetrate.
9: Ich wusste, meine Familie ist da drüben und Terroristen versuchen reinzukommen. Mein einziger Gedanke war, ich lasse sie nicht rein. Ich hätte nicht gedacht, dass es am 7. Oktober so viele Opfer geben würde. Ich habe erwartet, dass das israelische Militär den Angriff besser abwehrt.
10: Israeli military to handle it better.
6: Und genau dieser Aspekt hat bei vielen Israelis einen tiefen Vertrauensbruch hinterlassen. Premier Netanyahu kam seitdem des Öfteren in Erklärungsnot, ebenso die israelischen Geheimdienste, immer wieder konfrontiert mit der Frage, warum habt ihr das nicht kommen sehen? Die Reaktion des Premiers damals, noch am selben Tag, rief er einen Krieg gegen die Hamas in Gaza aus, mit einem Bombardement, das monatelang nicht aufhören sollte. Mit tödlichen Folgen natürlich auch für Zivilisten. Zehntausende Bewohner des Gazastreifens sind seitdem den israelischen Bomben und Granaten zum Opfer gefallen. Die Lebensgrundlage vieler Familien zerstört, wie die von Farid. Felicitas von Böselager stellt ihn uns vor.
11: Früher haben wir jeden Freitag gekocht. Jeden Freitag haben wir Makluba mit Hähnchen und Salaten zubereitet. Farid ist seit dem Überfall der Hamas am 7. Oktober 2023 in Israel gestrandet. Er erzählt von seinem alten Leben im Gazastreifen, sagt, dass er seine Frau und seine Kinder vermisst, die dort leben. Das Leben hier ist definitiv kein Vergleich, vor allem nicht mit Gaza. Die familiäre Atmosphäre ist ganz anders als das Leben allein oder mit Freunden. Natürlich sind die Stimmung und alles andere auch ganz anders. Seit 6 Jahren hat der 54-Jährige seine Familie nicht mehr gesehen, sie nicht mehr in den Arm genommen oder mit ihnen gegessen. Damals ist er nach Israel gekommen, um Geld für sie zu verdienen. Im Oktober 2023 war seine Arbeitserlaubnis noch gültig, aber seitdem ist er illegal im Land. Schätzungen zufolge geht es über 3000 Menschen aus dem Gazastreifen so wie Farid. Sie sind in Israel und im Westjordanland untergetaucht. Nur ein paar hundert von ihnen soll es gelungen sein, mit der Unterstützung einer Hilfsorganisation zurückzukehren. Andere sollen sich israelischen Behörden gestellt haben, in der Hoffnung, so zu ihrer Familie zu kommen. Farid sagt, dass er in Israel besser Geld für die Familie verdienen kann als in Gaza. Er arbeitet schwarz und schlägt sich mit Gelegenheitsjobs durch.
6: Die Wunden sind auf beiden Seiten tief, wie wir gehört haben, auf der israelischen und auf der palästinensischen. Und nachhaltig. Mehr noch, der Konflikt verlagert sich. Jüdische Menschen berichten auch hier in Deutschland seit dem Hamas-Überfall zunehmend von Ängsten und Anfeindungen. Von Dr. Sina Arnold, Wissenschaftlerin am Zentrum für Antisemitismusforschung an der TU Berlin, wollten wir wissen, was sie vom Phänomen des sogenannten importierten Antisemitismus hält. Also davon, dass vor allem die Zuwanderung etwa aus arabischen Ländern dazu beiträgt.
12: Es wird damit verdeckt, dass das, über das wir gerade sprechen, die Nachfolgen des 7. Oktobers, ja nur ein Indikator dafür sind, dass Antisemitismus in dieser Gesellschaft seit Jahrzehnten tief verwurzelt ist. Das zeigen Studien aus der Einstellungsforschung immer und immer wieder. Und es gibt da Studien, die regelmäßig erhoben werden. Das heißt, wir können die Längeneffekte zeigen. Und da sieht man, dass in allen Bevölkerungsschichten Antisemitismus verankert ist. Wir reden von ungefähr 10-30% Zustimmung, je nachdem, ob wir auf den klassischen Antisemitismus schauen, also so Vorstellungen, dass Juden und Jüdinnen zum Beispiel im Hintergrund eine Verschwörung begehen würden, oder vom sekundären Antisemitismus, der Schuldabwehr-Antisemitismus oder der israelbezogene Antisemitismus. Also dort sehen wir tatsächlich in allen Milieus diese Verbreitung. Wir sehen sie auch unter Muslimen und Musliminnen in Deutschland. Natürlich, als Migrationsgesellschaft ist das selbstverständlich und es gibt teilweise auch spezifische Ausprägungen. Aber zu behaupten, Antisemitismus ist vor allem ein importiertes Problem, damit wird dann doch etwas externalisiert, nämlich diese Kontinuität des deutschen Antisemitismus.
6: Hier heißt es also, wachsam bleiben. Und wenn wir in die Region zurückschauen, von der der Konflikt ausging, eine Art Bilanzwagen also, Israels Gegner, die Hamas, ist zwar durch die Militärschläge massiv geschwächt, aber eben nicht vollständig verschwunden. Im Gegenteil, Israels Geheimdienst spricht von weiteren 10.000 Aktivisten. Was bleibt, sind politische Absichtserklärungen und eine brüchige Waffenruhe in Nahost.
5: Das NDR-Infothema heute, der Tag, der niemals aufhört, 3 Jahre nach dem Hamas-Überfall auf Israel. 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Weiteres wichtiges Thema, heute Abend trifft sich der Koalitionsausschuss, das heißt Mitglieder aus den Fraktionen kommen da zusammen, wichtige Personen aus CDU, CSU und SPD und sie haben ja auch genug zu reden nach der Sommerpause. Es geht um Reformen, es geht aber auch darum, wie geht's weiter nach den verheerenden Ergebnissen bei den Landtagswahlen für die Parteien. Darüber spreche ich in der kommenden Viertelstunde mit unserem Berlin-Korrespondenten nach dem Sport. Nach dem kurzen Überblick jetzt mit Benjamin Kirsch.
1: Für die wichtige Bahnstrecke zwischen Hannover und Hamburg ist der Weg frei für einen Neubau. Der Verkehrsausschuss des Bundestags hat den Antrag beschlossen. Eine Abstimmung morgen im Bundestag gilt als Formsache. Der CDU-Abgeordnete Ploss sagte, die Neubaustrecke sei ein zentraler Baustein, um zusätzliche Kapazitäten zu schaffen und die bestehenden Engpässe zwischen Hamburg und Hannover dauerhaft aufzulösen. Vor Ort gibt es allerdings Proteste gegen einen Neubau. In Deutschland gibt es heute mehrere Gedenkveranstaltungen, um an die Opfer des Terroranschlags in Israel zu erinnern. Am 7. Oktober 2023 wurden bei einem Angriff der Hamas 1200 Menschen getötet. Bundeskanzler Merz hat den Hinterbliebenen der Opfer sein Mitgefühl ausgesprochen. Außerdem versicherte er, den wieder ansteigenden Antisemitismus zu bekämpfen. Jüdinnen und Juden müssten in ganz Deutschland ohne Angst leben können. Das Bundeskabinett hat einen Gesetzentwurf zum besseren Schutz vor digitaler Gewalt beschlossen. Das Strafrecht soll um Fälle wie heimliche voyeuristische Aufnahmen und sexualisierte Deepfakes, also computergenerierte Bilder und Videos, erweitert werden. Digitale Gewalt könne genauso schlimme Folgen haben wie körperliche Gewalt, sagte Bundesjustizministerin Hubig. Außerdem sollen Besitz, Herstellung und Verbreitung von Vergewaltigungsvideos künftig unter Strafe gestellt werden. Das Wetter in Norddeutschland. Besonders im Norden noch Wolkenfelder, von Süden her freundlicher. Höchstwerte 17 bis 23 Grad. Das war der kurze Überblick. Weiter mit Jessica Chmura.
5: Lieben Dank.
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5: Die deutsche U21-Fußballnationalmannschaft hat sich gestern für die kommende Europameisterschaft qualifiziert. Dort steht dann aber noch mehr auf dem Spiel als nur der EM-Titel, Marcel Stober.
13: Nach diesem 2:0 gegen Georgien gestern Abend war klar, Deutschlands U21 fährt zur EM. Die findet kommenden Sommer in Albanien und Serbien statt. Und ganz nebenbei geht es bei diesem Turnier auch um 3 Plätze für die Olympischen Spiele 2028. Denn im Fußball der Männer treten dort nur U23-Teams an und für Europa ist dieses EM-Turnier eben gleichzeitig Qualifikation. Nur 12 Nationen weltweit dürfen bei Olympia in Los Angeles beim Männerturnier dabei sein. Mit Mexiko und Gastgeber USA sind 2 Plätze schon vergeben. Das Team der USA will dort natürlich den Heimvorteil nutzen und zeigen, was es kann. Und der Trainer der USA, der ist übrigens ein alter Bekannter aus der Bundesliga. Und der lebt auch gar nicht in den USA, sondern in Großburg-Wedel, Heiko Olderb.
14: Steve Girondolo ist derzeit schwer zu erreichen.
15: Guten Tag, Sie sind verbunden mit der Mailbox von... Steve Girondolo.
16: Er ist viel unterwegs, sitzt oft im Flieger, so auch in den vergangenen zwei Wochen.
17: Zuerst Atlanta, dann Orlando, danach ab nach Spanien und jetzt zurück nach Hannover.
16: Und somit zurück in seine Wahlheimat. Girondolo ist wieder da, ist wieder in Hannover. Im Dezember zog er nach 5 Jahren in den USA, in denen er unter anderem den Los Angeles FC zur Meisterschaft in der Major League Soccer geführt hatte, zusammen mit seiner Frau und den beiden gemeinsamen Töchtern, zurück nach Großburg-Wedel. Und wenn dieser Steve Girondolo, der seine gesamte Profikarriere bei Hannover 96 verbracht hat, der dort Kapitän war, mit den Niedersachsen sogar im Viertelfinale der Europa League stand und Bundesliga-Rekordspieler des Vereins ist, ja, wenn der wieder in Hannover auftaucht, dann, und das weiß der 47-Jährige natürlich, sorgt das für Gerüchte und Getuschel rund um den Maschsee.
17: Wer auch so lange bei Hannover gespielt hat, wird in Verbindung gebracht. Und dass ich Kontakt zu dem Club habe, dürfte auch normal sein. Ich lebe nun die Hälfte meines Lebens in Hannover.
16: Bei einigen Spielen war er im Stadion mit Martin Kind, dem immer noch mächtigen Mann des Vereins, hat sich Girondolo einige Male privat getroffen. Dennoch hat er einen anderen Job angenommen. Tausende Kilometer von Hannover entfernt. Girondolo ist Trainer der US-Olympiamannschaft für die Sommerspiele in Los Angeles. LE 28, also statt Hannover 96 für Girondolo. Es wird ein Heimspiel für den Kalifornier, der in San Diego, 2 Stunden südlich von Los Angeles, aufwuchs und dort einst auch mit dem Fußball begann.
17: Das ist mega und da freuen wir auch total drauf. Das ist eine einmalige Chance, im eigenen Land bei den Olympischen Spielen mitzumachen und vielleicht auch Erfolg zu haben.
16: Das hochmoderne Trainingszentrum des US-Fußballverbandes liegt zwar in Atlanta, doch das Gros von Girondolos Spielern ist bei europäischen Clubs aktiv und somit sei Hannover, betont er, eine ziemlich gute Basis. Und Hannover 96? Er macht keinen Hehl daraus, dass der Trainerjob bei seinem Herzensverein ganz oben auf seiner Wunschliste steht. Doch vorerst gehen sie noch getrennte Wege. Hannover hat ohnehin gerade Sandro Wagner als neuen Trainer verpflichtet. Girondolo drückt Coach und Club die Daumen. In Großburg-Wedel, in den USA und sehr oft einfach auch im Flieger.
13: Am Sonntag kann er das wieder machen, dann endet die XXL-Länderspielpause auch für Hannover 96 und die Niedersachsen treten dann in der zweiten Liga in Magdeburg an. Gegen Hannover 96 hat Lionel Messi in seiner ganzen Karriere noch nicht gespielt, aber er hat viele andere tolle Dinge gemacht und haufenweise Pokale gewonnen. Champions League, Weltmeisterschaft. Auch den Olympiasieg gab es übrigens für Messi als U23-Spieler. Mittlerweile ist er bekanntlich Ü23, er ist 39 Jahre alt und hat sich entschieden, seine Karriere in der argentinischen Nationalmannschaft zu beenden. Das ist in der Nacht passiert, mit Feuerwerk, mit Lichtshow, mit großen Emotionen und mit mehr als 80.000 Fans in Buenos Aires. Nach dem 3:0 gegen Benin hat er sich so von den Fans verabschiedet.
18: Das ist ein sehr schwieriger Moment für mich. Ich hatte das große Glück, hier und überall auf der Welt zu spielen und eure Liebe von Anfang bis zum Ende zu spüren. Ich bin so dankbar für alles, was ich erleben durfte.
13: Die große Nationalmannschaftskarriere für Messi ist vorbei. Für seinen Verein Inter Miami läuft er allerdings weiterhin noch auf. Das nächste Spiel für Miami findet am frühen Sonntagmorgen statt.
5: Und das war Marcel Stober aus unserer Sportredaktion. Vielen Dank. Uhr 23 gleich. 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Wenn man in einem Team gut miteinander zurechtkommen will, muss man reden. Ist eigentlich allen klar. Und deshalb trifft sich auch der Koalitionsausschuss der Bundesregierung in regelmäßigen Abständen. Also führende Personen aus CDU, CSU und SPD. Heute Abend kommen sie wieder zusammen. Zu besprechen gibt es ja einiges. Reformvorhaben in der Pflege und zur Rente zum Beispiel. Die Zuckersteuer, die erst kommen sollte, dann abgespeckt wurde und nun verschoben ist. Ja, und die großen Elefanten im Raum, die sind für Union und SPD die vernichtenden Ergebnisse der letzten Landtagswahlen. Und was danach alles folgte und folgt. Unser Berlin-Korrespondent Georg Schwarte hat auf all das natürlich auch ein Auge drauf, ist jetzt live mit uns zusammen hier. SPD-Chef Matthias Mirsch. Georg, der dämpfte vorab die Erwartungen an die Runde. Warum?
15: Naja, es sollte eigentlich eine normale Arbeitssitzung werden. Also möglichst ruhig, möglichst geräuschlos. Man wollte einen Reformfahrplan erarbeiten. Wann kommt genau die Pflegereform? Wann kriegen wir den Entwurf für die Rentenreform? Wie läuft es bei der Steuerreform? Man wollte Zeitpunkt und Inhalt besprechen, ohne dann anschließend große Ergebnisse zu verkünden. Es sollte eine normale Arbeitssitzung werden. Aber wir haben die Ereignisse in Sachsen-Anhalt. Gestern Mittag die Wahl des Landtagspräsidenten, die Umstände, die Tatsache, dass offenbar CDU-Abgeordnete für diese AfD-Kandidaten gleich zwei gestimmt haben und den SPD-Kandidaten nicht, zumindest nicht in Gänze, mitgewählt haben. Und das hat für Empörung gesorgt bei den Sozialdemokraten. Und wir haben gestern Abend hier erlebt, dass diese SPD-Bundestagsfraktion durchs Brandenburger Tor marschierte, zum Bebelplatz zog, den Ort, wo vor 93 Jahren bei den Nazis die Bücher brannten. Und da stand dann ein Boris Pistorius, der SPD-Verteidigungsminister, und sang am Ende die Nationalhymne mit allen anderen und sprach vorher von einem Tag der Wut. Er sprach von einem einzigartigen Tabubruch, um dann das hier zu sagen.
19: Nämlich, dass Demokratinnen und Demokraten, Rechtsextremisten und Faschisten als Steigbügelhalter gedient haben, liebe Freunde. Wer das zugelassen hat, hat sich an der Demokratie unseres großartigen Landes vergangen.
15: Steigbügelhalter. Das erinnert an das Jahr 1932, die Machtergreifung Hitlers, die Rolle der Nationalkonservativen, die eben damals Steigbügelhalter waren. Das zeigt die Dimension und die Empörung bei der SPD und das überlagert möglicherweise alles, was heute im Koalitionsausschuss eigentlich auf der Tagesordnung stand. Man wird reden müssen und auch reden wollen als SPD. Man will Erklärungen hören von der Bundes-CDU, von ihrem Vorsitzenden, und er heißt Friedrich Merz.
2: Du hast Friedrich Merz angesprochen, du hast die CDU angesprochen. Reden wir mal über die, nach dem, was da in Sachsen-Anhalt gestern passiert ist, wo ein Fraktionsführer Sven Schulze seinen Parteifreunden empfahl, enthaltet euch bei der Wahl des Landtagspräsidenten. Ja, aber die meisten Kolleginnen und Kollegen dann offensichtlich nicht mitziehen wollten. Wie ist da die Verständigung zwischen Landes- und Bundes-CDU und wie sehr wirkt sich eben genau sowas dann auch aus auf die Koalition?
15: Wie ist die Verständigung? Freundlich formuliert, gestört. In Sachsen-Anhalt zeigt sich, dass das Drehbuch der AfD, das Ziel, die CDU zu zerstören, von innen auszuhöhlen, offenbar funktioniert, zumindest im Kleinen auf Landesebene. Und deshalb ist die Verstörung, möglicherweise auch die Angst in der Bundes-CDU groß. Wie jetzt umgehen damit? Karin Prien, das ist die stellvertretende Bundesvorsitzende, die hat mit Blick auf das, was da gestern in Sachsen-Anhalt passierte, auch mit bei ihren Abgeordneten der CDU das hier gesagt.
20: Darüber müssen wir sprechen. Wir kommen jetzt wirklich ans Eingemachte in der CDU und ich habe dazu eine klare Haltung.
15: Ja, ans Eingemachte. Denn eigentlich ist der Kurs und die Linie völlig klar bei der CDU, vorgegeben vom Vorsitzenden Friedrich Merz. Der hat mal gesagt, wer mit der AfD kooperiere, der hat ein Parteiordnungsverfahren und ein Ausschlussverfahren an der Hacke. Es gibt keine Kooperation mit der AfD. Das ist die Linie der Bundespartei. Aber wie wir in Sachsen-Anhalt sehen, halten sich offenbar viele nicht mehr daran. Und Friedrich Merz hat jetzt ein handfestes Autoritätsproblem. Nicht nur als Kanzler. Er ist unbeliebt wie kein Kanzler vor ihm. Die Bundesregierung nicht wohlgelitten unter seiner Führung in der Bevölkerung. Und jetzt eben diese Machtfrage auch in der Partei, die sich sehr akut stellt. Auch an ihn als Bundesvorsitzenden. Hat er die Autorität, seinen Leuten, auch den CDU-Abgeordneten in Sachsen-Anhalt zu sagen, das gibt es unter meiner Führung nicht, oder hat er diese Autorität nicht mehr? Darüber werden Sie heute Abend im Koalitionsausschuss möglicherweise auch reden. Wir haben bis zur Stunde von Friedrich Merz selbst nichts öffentlich zu den Vorgängen in Sachsen-Anhalt gehört. Heute Morgen war Armin Laschet, der CDU-Außenpolitiker, im ARD-Morgenmagazin. Der hat auf die Wähler verwiesen, hat gesagt, naja, das kommt dabei raus, wenn man Rechtsextreme in diese Positionen wählt. Wenn das die Antwort sein soll, dann ist sie möglicherweise für die SPD nicht zufriedenstellend.
2: Du hast uns jetzt Einblick gegeben in die CDU-Seite, du hast uns in die SPD-Seite Einblick gegeben, du hast auch gesagt, dieser Koalitionsausschuss, das wird keine normale Arbeitssitzung, ganz wahrscheinlich. Diese ganzen Reformen, die man da besprechen soll, will, muss, das rückt ja jetzt alles so an den Rand. Worauf bereitest du dich vor?
15: Man möchte jedenfalls Normalität. Das war der Wunsch von allen. Gestern Nachmittag auch auf Fraktionsebene. Du hast Matthias Mirsch zitiert, der gesagt hat, keine großen Erwartungen. Es sollte Routine werden. Man wollte tatsächlich diesen Reformfahrplan festlegen. Aber wie es nun mal so ist bei dieser Koalition, wieder und wieder wird ein Koalitionsausschuss wahlweise zur Therapiesitzung, bei der man sich gegenseitig noch einmal des eigenen Vertrauens, des gegenseitigen Vertrauens versichern muss. Oder wie in diesem Fall tatsächlich zu einem möglicherweise Scherbengericht über die Frage an die CDU, wie hältst du es mit der AfD? Denn diese Frage scheint zur Stunde jedenfalls unklar mit Blick auf das, was in Sachsen-Anhalt passiert ist. Und noch einmal, die Wut bei der SPD ist riesig. Es ist wirklich kein normales Ereignis gewesen, dass diese Fraktionsmitglieder gestern da durch Berlin gezogen sind und diesen Ort, den Bebelplatz, ich habe es erwähnt, den Ort der Bücherverbrennung ausgewählt haben, um am Ende dort gemeinsam die Nationalhymne zu singen. Das ist möglicherweise ein Kipppunkt, ich habe es gesagt, auf den wir im Laufe der nächsten Jahre vielleicht zurückgucken und auch sagen können, da hat sich möglicherweise in dieser Republik tatsächlich was verschoben.
5: Georg Schwarte war das aus Berlin, unser Korrespondent zum Koalitionsausschuss, der sich heute Abend treffen soll. Keine normale Arbeitssitzung, hat Georg Schwarte berichtet und uns geschildert. Warum?
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1: Um 13.30 Uhr mit Benjamin Kirsch. Jahrelang ist darüber gestritten worden. Vor allem in Niedersachsen war der Widerstand groß. Nun hat der Verkehrsausschuss des Bundestags für den Neubau der Bahnstrecke zwischen Hamburg und Hannover gestimmt. Was den Ausschlag dafür gegeben hat, dazu Katharina Seiler in Berlin.
3: Der ausschlaggebende Grund war, dass alle Berechnungen und Prognosen gezeigt hatten, dass nur eine neue zusätzliche Trasse zwischen Hannover und Hamburg in der Lage ist, die benötigten Kapazitäten auf der Strecke zu bewältigen. Und das gilt für den Personen- wie für den Güterverkehr. Deshalb hatten die Verkehrspolitiker auch gar nicht mehr darüber zu entscheiden, ob sie für einen Neubau oder für einen Ausbau der Bestandsstrecke sein sollten. Die Alternative wäre gewesen, Neubaustrecke oder gar nichts. Und dass gar nichts passieren sollte, das aber wollten die Verkehrspolitiker von Union und SPD aus dem Bund.

0: kritisiert, während die Netanjahu-Regierung den Tag als militärischen Triumph inszeniert, werfen Kritiker der Führung schweres Versagen vor. Bei vielen Opferfamilien herrscht bittere Wut. Sie fordern, dass Regierungschef Netanjahu Verantwortung übernehmen soll für die Sicherheitspannen, die es am 7. Oktober vor 3 Jahren gab und die den Terrorüberfall mit diesen Folgen möglich machten.
1: Die Kommission zur Reform der Pflegeversicherung nimmt ihre Arbeit etwas später auf als ursprünglich geplant. Das Bundeskabinett hat heute noch nicht entschieden, das Gremium einzusetzen. Aus Berlin Gabor Hallas.
2: Wer wird in der Kommission sitzen? Diese Frage kann die Koalition noch nicht abschließend beantworten. Deswegen hat das Kabinett noch keine Entscheidung getroffen. Das Ziel ist jetzt, die Kommission kommende Woche einzusetzen. Das bestätigte auch die SPD. Vor einer Woche hatte die Bundesregierung eine erste Stufe der Pflegereform beschlossen. Die soll kurzfristig die finanziellen Probleme lindern, also verhindern, dass gesetzlich Versicherte mehr zahlen müssen. Die Kommission soll bis Januar Vorschläge für strukturelle Reformen machen.
1: Nach schweren Verletzungen von Jugendlichen bei den Schülerprotesten in Frankreich darf die Polizei gegen die Demonstranten keine Blendgranaten mehr einsetzen. Innenminister Nunez sagte einem Fernsehsender, der Stopp gelte zunächst, um zu klären, was genau passiert sei. Die Generalinspektion der Polizei ermittelt in 18 Fällen wegen möglicher unverhältnismäßiger Polizeigewalt. In einem Fall geht es um einen 15-Jährigen, der am Montag durch eine Blendgranate seine Hand verloren hat. Auch heute gehen die Schülerproteste weiter. An mehr als 500 Schulen fällt der Unterricht ganz oder teilweise aus. Regierungschef Le Cornu will sich am Abend äußern. Dem Flughafen in Bremen droht möglicherweise die Insolvenz. Häfenstaatsrat Stürenberg sagte Radio Bremen, man plane, einen Sanierungsgeschäftsführer einzusetzen. Hintergrund ist die Entscheidung der Billigfluggesellschaft Ryanair, keine Verbindungen mehr von und nach Bremen anzubieten. Aus Bremen, Michael Kück.
3: Schon jetzt schreibt der Bremer Flughafen regelmäßig rote Zahlen im niedrigen zweistelligen Millionenbereich. Sollte Ryanair seine Ankündigung wahrmachen, würden weitere etwa 3 Millionen Euro an jährlichen Einnahmen wegbrechen. Die irische Fluggesellschaft hatte mehr als 400.000 Passagiere pro Jahr von und nach Bremen befördert. Staatsrat Stürenberg sprach in diesem Zusammenhang von einer riesigen Zusatzbelastung. Er wirft Ryanair vor, mit Blick auf Kosten und Gebühren unrealistische und für Bremen nicht erfüllbare Forderungen erhoben zu haben. Richtig sei aber, so Stürenberg weiter, dass Fliegen in Deutschland im Vergleich zum Rest Europas deutlich teurer sei. Hier müsse dringend etwas passieren.
1: Niedersachsens Landtag hat die Immunität von SPD-Fraktionschef Politzer aufgehoben. Das bestätigte der Landtagsabgeordnete nach der Abstimmung. Der Beschluss erfolgte einstimmig. Die Staatsanwaltschaft Hannover hatte in der vergangenen Woche ein Ermittlungsverfahren gegen Politzer bestätigt. Nähere Auskünfte geben die Ermittler nicht. Politzer hatte mehrfach betont, er selbst wisse nicht, worum es geht. Er sei sich keiner Schuld bewusst und werde mit den Ermittlern zusammenarbeiten und zur Aufklärung beitragen. Der 61-Jährige ist seit Mai 2025 Vorsitzender der SPD-Fraktion. Jeder dritte Studierende ist in Deutschland von Armut betroffen. Das zeigt eine aktuelle Untersuchung des Paritätischen Gesamtverbandes und des Studierendenwerks. Besonders hoch ist mit 80% die Armutsquote bei Alleinlebenden, wie Anja Braun aus der ARD-Wissenschaftsredaktion berichtet.
4: Alleinlebende Studierende haben im Schnitt etwa 900 Euro pro Monat zur Verfügung und müssen davon bereits an die 460 Euro fürs Wohnen bezahlen. Aber auch Studierende, die in einer Wohngemeinschaft leben, sind mit einer Armutsquote von über 70% stark betroffen. Die Studie zeigt auch, wie wenig das BAföG die tatsächlichen Kosten auffängt. Im Schnitt stammen gerade mal knapp 14% der Einnahmen aus BAföG. Der Paritätische Gesamtverband und das Deutsche Studierendenwerk fordern die Bundesregierung deshalb auf, den Grundbedarf für Studierende schneller auf ein existenzsicherndes Niveau anzuheben.
1: Das waren die Nachrichten.
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6: Im Norden Wolkenfelder, im Süden von Norddeutschland ist es freundlich, die Höchstwerte dazu 17 bis 23 Grad. Und in der Nacht dann zunehmend dicht bewölkt, von Westen her kommt Regen auf, dann sinken die Werte auf 14 bis 10 Grad. NDR Info, der Verkehrsservice um 13.36 Uhr. A1, Osnabrück Richtung Bremen, zwischen Dreieck Stur und Bremen-Arsten, 4 Kilometer stockend vor der Baustelle. Zwischen A2, Hannover Richtung Berlin, zwischen Marienborn-Helmstedt und Eilsleben, 8 Kilometer stockend. A7, Hamburg Richtung Hannover, zwischen Thieshope und Egestorf, 4 Kilometer stockend im Baustellenbereich. A3

0: 25 Hamburg Richtung Heide zwischen Pinneberg-Mitte und Tornesch 3 Kilometer stockend. Und A391 Richtung Braunschweig-Südwest zwischen Kreuz Braunschweig-Nord und Weststadt 4 Kilometer stockender Verkehr. Kommen Sie sicher ans Ziel mit NDR Info. Ich bin Jessica Chmura. Einen schönen Mittwochnachmittag Ihnen. Wir schauen heute natürlich auf das Gedenken in Israel, 3 Jahre nach den furchtbaren Massakern von Hamas-Anhängern. Aber wir müssen auch wieder in ein anderes Konfliktgebiet schauen. Russland hat die Ukraine in der vergangenen Nacht wieder massiv mit Drohnen und Raketen angegriffen, landesweit. Besonders schwer wurde die Stadt Kremenchuk im Süden am Fluss Dnjepr und eine Stadt in der Region Tscherniw im Nordosten der Ukraine getroffen. Aber auch Kiew wurde wieder angegriffen.
1: Explosionen erschüttern Kiew in der Nacht. Unter anderem ein Lagerhaus wird getroffen. Nicht nur die Hauptstadt greift Russland stundenlang an. Landesweit melden die ukrainischen Luftstreitkräfte 130 Drohnen, 48 Lenkraketen und mehrere ballistische Raketen. In der Stadt Kremenchuk wurde dabei ein Komplex mit mehrstöckigen Wohnhäusern und mehrere Einfamilienhäuser getroffen. Es handele sich um die massivste Beschädigung von Wohninfrastruktur der Stadt seit Beginn der russischen Großinvasion, teilte der Bürgermeister von Kremenchuk in seinem Telegram-Kanal mit. Eine Anwohnerin schildert dem Online-Portal Telegraph Kremenchuk, wie sie den Angriff erlebt hat. Ich lag im Schlafzimmer und schlief, als ich die Fenster bersten hörte. Zum Glück hatte ich mich mit dem Gesicht zur Wand gedreht. Ein großer Glassplitter fiel direkt aufs Bett und ich habe mir die Splitter vom Kopf gewischt. Aber ich lebe. Die Behörden meldeten in mehreren Städten Tote und Verletzte, etwa in der nördlichen Region Tscherniw, nachdem auch dort ein mehrstöckiges Wohnhaus getroffen wurde. Unter den Verletzten sind nach den Behördenangaben auch Kinder. Gestern Abend hatte der ukrainische Präsident Volodymyr Zelensky die Bevölkerung vor einem bevorstehenden Angriff in einer Videobotschaft gewarnt. Ich bitte Sie eindringlich, auf Ihre Sicherheit zu achten. Bitte reagieren Sie auf den Luftalarm und die Warnungen vor Raketen. Die ukrainischen Behörden und unsere Luftwaffe sind bereit, im Rahmen unserer verfügbaren Verteidigungsmittel zu reagieren. Doch Drohnen und Raketen abzuschießen sei nur in einigen Fällen gelungen, teilte Zelensky am Morgen nach dem Angriff mit. Ballistische Raketen stellten momentan die größte Herausforderung für die ukrainische Verteidigung dar. Amerikanische Patriot-Abwehrraketen würden dringend benötigt, um russische Raketen abzuschießen.
0: Nils Buhler über die massiven russischen Angriffe auf die Ukraine. 13.39 Uhr ist es.
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0: Zu viele junge Menschen im Vereinigten Königreich finden keinen Weg in Arbeit und oder Ausbildung. Das Problem hat Premierminister Andy Burnham erkannt und er will Jugendarbeitslosigkeit mit seiner Regierung akut bekämpfen. Über seine Pläne und wie die bei den jungen Leuten ankommen, Mareike Aden.
3: Kein Kind mehr, aber auch noch kein Erwachsener. So fühle er sich, erzählt Liam, 19 Jahre, aus dem nordenglischen Liverpool. Seit 3 Jahren ist er raus aus der Schule und arbeitslos. 600 Bewerbungen hat er geschrieben, auch für Aushilfsjobs. Nur ein paar haben sich überhaupt zurückgemeldet. Das zieht mich runter. Und es ist schwierig, so viel Zeit zu haben. Ich möchte einen Grund haben, morgens aufzustehen. Fast 1 Million Briten zwischen 16 und 24 Jahren haben keinen Job oder Ausbildungsplatz. Das sind mehr als 13% aller Menschen in diesem Alter. Liams großer Traum ist es, bei der Feuerwehr zu arbeiten, erzählt er. Aber nicht mal ein Praktikum klappt. Noch wohnt er bei seinen Eltern. Es ist belastend und wirkt sich auf die psychische Gesundheit aus. Du fragst dich, bin ich das Problem? Man kommt ins Grübeln. Der Liverpooler Premier League-Fußballverein Everton will helfen im Kampf gegen die Jugendarbeitslosigkeit. Die ist in der Region besonders hoch. Die Stiftung des Vereins ist Teil eines Pilotprojektes der britischen Regierung gegen Jugendarbeitslosigkeit. Zusammen mit einer Sicherheits- und Reinigungsfirma verhilft Everton jungen Menschen zu fair bezahlten Einstiegsjobs rund ums Stadion. Matthew, Anfang 20, hat so Arbeit gefunden. An diesem Tag steht er mit seiner gelben Schutzweste vor dem Stadion. Gleich beginnt die Schicht. Ich habe 8 Monate gesucht, 8 Monate ohne Erfolg. In Großbritannien ist es im Moment echt verdammt schwer. Ich bin einfach nur froh, hier zu sein. Projekte wie dieses sind jedoch die Ausnahme. Die Probleme des Landes unter anderem: kein strukturiertes Ausbildungssystem, keine Pflicht zum Besuch einer Berufsschule in Vollzeit und kaum Wirtschaftswachstum. Everton will Starthilfe geben, sagt Maxine Roberts von der Vereinsstiftung Everton in the Community. Diese Einstiegsjobs helfen jungen Menschen, Selbstvertrauen und erste Erfahrungen zu sammeln. Maxine Roberts sagt, sie setze große Hoffnungen in den neuen Premierminister Andy Burnham. Burnham ist bekennender Everton-Fan und in Liverpool geboren. Beim Parteitag Ende September sprach Burnham in seiner emotionalen Rede das Problem der Jugendarbeitslosigkeit an und gab vor allem der 14-jährigen Sparpolitik der Konservativen die Schuld. Die Jugendhilfe wurde in den 2010er Jahren praktisch abgeschafft und unser Schulsystem konzentriert sich zu sehr auf die Uni statt auf berufliche Bildung. Kein Wunder, dass mehr junge Menschen Sozialhilfe brauchen. Das ist nicht ihre Schuld, es ist unsere. Burnhams Regierung will unter anderem ein Ausbildungssystem nach deutschem Vorbild schaffen. Ob auch der Zugang zu Sozialhilfe verschärft wird, wie die Opposition es fordert, ist noch unklar. Liam hat bisher noch keine Sozialhilfe beantragt. Und jetzt hat er Rashid gefunden. 19 wie er und vor einem Jahr selbst noch arbeitslos. Er zeigt Liam, wie er Ausschreibungen für Praktika findet oder mit einem Chatbot für Jobinterviews üben kann. Rashid Afsali arbeitet für die Organisation Be Free, die sich um die mentale Gesundheit junger Menschen kümmert. Nach 3 Jahren Jobsuche fühlt Liam sich jetzt das erste Mal weniger allein. Rashid gibt mir Hoffnung, dass ich etwas finden werde. Es tut gut, hierher zu kommen. Wir machen auch ein paar Witze. Aber vor allem zeigt er mir so viele Möglichkeiten auf und hilft mir. Ich weiß, er ist für mich da. Im Kampf gegen die landesweite Arbeitslosigkeit junger Menschen will die Regierung bald weitere Maßnahmen bekannt geben. Es geht um nicht weniger als die Zukunft Großbritanniens.
4: Und wie die Regierung dagegen angehen will, hat uns Mareike Aden aus London geschildert. Vor 3 Jahren haben Hamas-Anhänger Israel quasi überfallen, haben Menschen getötet in Massakern, haben Menschen verschleppt, Geiseln genommen. Und heute wird an den 7. Oktober vor 3 Jahren erinnert. Unter anderem auch auf dem damaligen Nova Musikfestival Gelände. Und unsere Korrespondentin ist für uns heute dorthin gereist und erzählt uns, wie an die Opfer erinnert wird. Und das ist auch ein Thema jetzt. Im Überblick mit Benjamin Kirsch.
5: Der Verkehrsausschuss des Bundestags hat den Weg freigemacht für eine neue Bahnstrecke zwischen Hannover und Hamburg. Neubau und Verbesserungen auf der Bahnbestandsstrecke würden endlich zusammengebracht, sagte die verkehrspolitische Sprecherin der SPD, Kade Martori. Es gebe mehr Lärmschutz, betriebliche Verbesserungen und die Chance auf zusätzliche Regionalhalte entlang der neuen Schnelltrasse. Morgen stimmt der gesamte Bundestag darüber ab. Ein Ja gilt als sicher. Israel gedenkt heute der Opfer des Terrorangriffs vor 3 Jahren. Bei dem Überfall der Hamas am 7. Oktober 2023 wurden 1.200 Menschen getötet. Das Gedenken wird von Demonstrationen in mehreren Städten begleitet. Die Teilnehmenden fordern, dass die israelische Regierung aufarbeiten solle, wie es zu dem Massaker kommen konnte. Kritiker werfen Ministerpräsident Netanyahu vor, keine Verantwortung für das politische und militärische Versagen übernommen zu haben. Die Bundesregierung hat den Verkauf von Anteilen des Hamburger Logistikunternehmens Zippel an die chinesische Staatsreederei Costco verboten. Begründet wurde das wegen Sicherheitsbedenken. Ein Sprecher des Bundeswirtschaftsministeriums sagte, ein Erwerb hätte Abhängigkeiten vertieft und die Widerstandsfähigkeit von Lieferketten in Deutschland und der EU gefährdet. Im Februar hatte das Bundeskartellamt erlaubt, dass Zippel 80% seiner Anteile an den chinesischen Staatskonzern verkaufen darf. 2 Monate später äußerte das Bundesamt für Verfassungsschutz jedoch Bedenken. Das Wetter in Norddeutschland. Besonders im Norden noch Wolkenfelder, von Süden her freundlicher. Höchstwerte 17 bis 23 Grad. Das war der kurze Überblick. Weiter mit Jessica Chmura.
4: Dankeschön. Es ist der 7. Oktober, der 3. Jahrestag des verheerenden Terrorangriffs der Hamas in Israel. An verschiedenen Orten waren bei grauenhaften Massakern mehr als 1200 Menschen getötet und etwa 250 als Geiseln verschleppt worden. Israel reagierte mit massiven Angriffen auf den Gazastreifen. Die palästinensischen Behörden unter Führung der Hamas sprechen in der Folge von über 74.000 Toten. Ein Vergeltungsangriff, der in einen Mehrfrontenkrieg überging. Und heute? In Israel stehen Wahlen an und in Gaza sehen wir von Ergebnissen der letzten Friedensverhandlungen wenig. Unsere Korrespondentin Bettina Meyer war uns vom damaligen Gelände des Nova Musikfestivals zugeschaltet, das die Angreifer im Oktober 2023 überrannt haben. Und ich habe sie gefragt, wie dort heute an die Menschen erinnert wird, die damals getötet wurden.
6: Ja, also es sind sehr persönliche Momente. Es sind ganz viele Familienangehörige heute hier, die den ganzen Tag über immer wieder zu den Bildern kommen, ihrer getöteten Lieben. Also viele sind es Eltern, weil es ja sehr, sehr junge Menschen sind, die auf dem Festival waren. Also das heißt, viele Eltern haben ihre Kinder verloren. Das sind sehr traumatische Momente, die sich hier abspielen. Also auch heute Morgen um 6.29 Uhr, das ist die Uhrzeit, an dem der Angriff damals begonnen hat und die Musik im Festival verstummte, die Trance-Musik, haben einige zum Beispiel heute Lautsprecher mitgebracht, haben die Musik heute Morgen gemacht, noch im Dunkeln. Und als die Sonne aufging, als diese 6.29 Uhr dann da waren, haben sie die Musik ausgemacht und es gab dann Schweigeminuten, aber viele sind auch einfach in Tränen ausgebrochen. Man sieht, wie tief dieser Schmerz und das Trauma auch eben 3 Jahre später sitzen. Viele haben mir erzählt, dass sie es überhaupt immer noch nicht verstehen und nicht verarbeiten können. Und das liegt auch daran, dass die Regierung beispielsweise immer noch keine Verantwortung übernommen hat für das Versagen am 7. Oktober. Also die große Frage, die hier viele beschäftigt, ist, warum war eigentlich keiner da? Wo war die Regierung? Wo war die Armee? Das ist auch 3 Jahre später nicht geklärt. Und das schlägt sich jetzt in Wut um auf die Regierung. Es sind in Kürze Wahlen. Und viele glauben hier, dass es einen Regierungswechsel geben muss. Und es gibt nicht nur Gedenkveranstaltungen, sondern auch Protestkundgebungen in Israel, die genau das fordern.
4: Darauf würde ich gerne weiter eingehen, denn du hast uns heute in anderen Gesprächen im Programm schon geschildert, dass zum ersten Mal auch Politiker zum Gedenken auf dem Gelände waren. Mhm. In 3 Wochen ist Wahl in Israel. Wie sehr prägt der Krieg, prägt das Gedenken den Wahlkampf?
6: Ja, das ist das zentrale Thema. Das habe ich hier viele heute gefragt. Und man hat es auch eben gesehen heute Morgen, waren auch einige Oppositionspolitiker da, die gegen Benjamin Netanyahu hier im Wahlkampf antreten, die das hier klar natürlich auch als Wahlkampfbühne benutzt haben. Das war letztes Jahr noch ein absolutes No-Go, dass Politiker herkommen, um sich hier zu präsentieren, als die, die dann jetzt mit den Angehörigen Mitleid zeigen. Aber damals eben war die Politik nicht da, die hat versagt. Also jetzt sehen wir eine Öffnung auch dieses Events hier, dieser Gedenkveranstaltungen, und die Familien dulden das. Die wären letztes Jahr noch auf die Barrikaden gegangen. Aber sie wollen den Change, sie sagen viele hier. Sie wollen den Regierungswechsel, sie wollen nicht mehr, dass Benjamin Netanyahu weiter Ministerpräsident ist. Und dann gibt es eben hier jetzt eine Politisierung auch dieser Veranstaltung.
4: Du hast auch Demonstrationen angesprochen. Schlagen wir mal einen ganz kurzen Exkurs. In Deutschland wird heute auch an vielen Orten an die Opfer des 7. Oktober erinnert. Bundeskanzler Merz bekräftigte die Solidarität Deutschlands mit Israel. Aber es soll auch eben hier bei uns in Deutschland gegen das militärische Vorgehen Israels als Reaktion auf das Massaker demonstriert werden oder Demonstrationen geben. Wie wird in Israel damit umgegangen? Stehen die Menschen dahinter dem Militär? Hinter dem politischen Vorgehen?
6: Man muss sagen, hauptsächlich stehen viele hier hinter dem militärischen Vorgehen. Man muss das auch so erklärt sehen, dass viele sich hier in ihrem Sicherheitsgefühl unglaublich, dass dieses Sicherheitsgefühl verloren gegangen ist am 7. Oktober, da die Regierung und die Armee nicht da waren. Und viele erwarten, oder die meisten erwarten hier, dass das Militär sich schützt. Und vor allen Dingen hier am Gazastreifen, in den Kibbuzim, die ja wirklich ein paar hundert Meter von diesem Gazastreifen entfernt liegen, ist dieser Vertrauensbruch besonders groß. Und es sind daher immer noch ganz wenige Menschen eigentlich wieder zurückgekommen in diese zerstörten oder halb zerstörten Kibbuzim, die jetzt langsam wieder aufgebaut werden. Also wenn man dieses innere Sicherheitsgefühl, das so unglaublich beschädigt ist, nimmt, dann erklärt es sich, dass hier natürlich viele sagen, die Armee muss uns schützen. So wird das hier gesehen. Aber dieser Schutz, dass dieser Schutz möglicherweise ausgeufert ist, das sehen auch viele, die man so fragt. Man musste aber aktiv nachfragen. Es wird sich auch in den israelischen Medien damit nicht so richtig ständig beschäftigt. Man sieht hier viel weniger Berichte Berichterstattung aus dem Gazastreifen. Es geht eher um die Innensicht im Land. Und ich war gestern eben in Kfar Aza, einem Kibbutz, das sehr schwer getroffen wurde, saß mit einem Rückkehrer auf der Terrasse und wir haben auf die Trümmerwüste geschaut. Der hat das jeden Tag vor Augen und ich habe ihn gefragt, wie er das sieht. Und er sagte, dass alle seine Nachbarn um sein Haus herum getötet wurden und dass er jetzt hier zurückgekommen ist, weil er diese Pufferzone, diese Linie bilden will, damit die Terroristen nicht zurückkommen. Sonst müssten sie erst an ihm vorbei. Also es ist eine unglaubliche Wut auch da. Und gleichzeitig hat er mir gesagt, er findet es nicht richtig, dass der Krieg immer noch andauert, dass jetzt nur noch aus Rache zerstört wird. Denn dann wird es eine neue Terroristengeneration geben, die nur noch Hass hat und nochmal einen 7. Oktober plant.
0: Unsere Israel-Korrespondentin Bettina Meyer war das vom damaligen Gelände des Nova Musikfestivals, das die Angreifer der Hamas am 7. Oktober 2023 überrannt haben.
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0: Um 13.52 Uhr. Max Czollek schreibt Gedichte, kuratiert Ausstellungen, ist Herausgeber mehrerer Sammelbände. Vor allem als Essayist ist er bekannt, zum Beispiel durch seine Auseinandersetzung mit jüdischer und migrantischer Identität. Jetzt hat er seinen ersten Roman veröffentlicht und der heißt Zweifelssohn. Übermorgen stellt er ihn in Frankfurt auf der Buchmesse auf der ARD-Bühne vor. Joachim Dix stellt uns das Buch und auch den Autoren vor.
7: Ein Buch wie ein Feuerwerk. Der titelgebende Protagonist Zweifelssohn stellt sich immer wieder vor als Zweifelssohn wie Mendelssohn, nur mit Zweifel. Mit dem Krachtroman Faserland in der Tasche begibt er sich auf eine Reise von Wien über München, Erlangen, Nürnberg, Weimar und Berlin bis nach Rügen. Während der Protagonist in Faserland von Sylt nach Zürich zum Grab von Thomas Mann reist, nimmt Zweifelssohn die entgegengesetzte Richtung vom Süden in den Norden. Deutschen Geistesgrößen, aber auch deutschen Schreckensgestalten begegnet er dabei und immer wieder auch der eigenen Familiengeschichte. Warum dieses Mal kein Essay und keine lyrische Form, sondern erstmals Prosa und Roman? Max Czollek.
8: Ich habe quasi den Stoff vor Augen gehabt, die Reise, die Dinge, die ich erzählen wollte und dachte, dafür muss ich jetzt das erste Mal in die Schublade Prosa greifen. Und das ist gerade für einen Lyriker natürlich schwierig, weil ein Teil der Identität des Lyrikers ja ist, keine Prosa zu schreiben.
7: Aber Identitäten sind auch dazu da, geändert zu werden und immer wieder zu hinterfragen, woher sie eigentlich stammen. Bei Zweifelssohn stellt sich etwa immer wieder die Frage, wie alt er eigentlich ist. Manchmal scheint er bei seinen historischen Rückblicken bereits in einem biblischen Alter zu sein, dann wieder gerade einmal der Jugend entwachsen.
8: Die Tatsache, dass er immer wieder Erinnerungen aufruft und Dinge sieht, die schon deutlich länger her sind, sowas wie das kriegszerbombte Berlin, das hat mit seiner Wahrnehmungsschwäche zu tun, die ja eigentlich ein Defizit erstmal ist, nämlich dass es ihm schwerfällt, Oberflächen zu sehen, dass er permanent durch zum Beispiel den Neubau die Bombenlücke sehen kann. Und diese Durchlässigkeit, nennen wir es mal, der Realität der Lebenden, der Oberfläche, die so lange für uns Gültigkeit hat, wie wir lebendig sind, die ist für Zweifelssohn ganz schwer aufrechtzuerhalten und die wird zunehmend schwierig.
7: Czollek hat für seinen Roman eine Sprache gewählt, die durch ihre starke Verknappung und Rhythmisierung auffällt. Zwischenzeitlich gibt es kurze Dialogkapitel, die auch aus einem Theaterstück stammen könnten. Andere könnten Zeilen aus einem Gedicht sein. Wieder andere Argumente und Schilderungen aus einem Essay.
8: Etwas, was, glaube ich, immer noch viel zu wenig reflektiert ist für die Literaturproduktion meiner Generation, dass wir alle irgendwie sozialisiert sind mit Sprachgesang. Und dass das was ist, was für Zweifelssohn ja auch eine große Rolle spielt. Die Melodik, die Kürze, die Punchlineigkeit, das immer wieder neu anatmen von den einzelnen Kapiteln und Stationen, durch die er reist.
7: Die Frage danach, wie jüdisches und migrantisches Leben heute in Deutschland möglich ist, treibt auch den Romanautor Max Czollek um. Insofern bleibt sein großes Projekt die Gegenwartsbewältigung. Denn darum geht es ihm. Im Leben, in Diskussionen, bei Debatten, in der Kunst und im Roman.
8: Und die Welt, in der wir uns befinden, ist eine fundamental andere als die, die ich in den 90er Jahren vorgefunden habe, als ich sozialisiert wurde. Eine, die weit entfernt ist von der Hoffnung, die vielleicht noch in den Nullerjahren zu dieser Erzählung geführt hat. Jetzt können wir endlich wieder stolz sein auf Deutschland. Wir haben die Geschichte überwunden und so weiter. Wir haben aktuell eine völkische Partei in Deutschland. Wir haben eine konservative Kraft, die vom Christlich nicht mehr viel hören will, zumindest nicht von der Nächstenliebe. Wir erleben also aktuell, wie auch der Kulturbetrieb autoritär umgebaut wird durch den aktuellen Kulturminister. Und mir scheint es angemessen, nach einer Literatur, nach einer literarischen Sprache zu suchen, die dieser Krise gerecht wird.
0: Sagt Max Czollek über seinen Roman Zweifelssohn, und der ist im Tropenverlag erschienen. Am Freitag ist der Autor dann Gast auf der ARD-ZDF-Bühne auf der Buchmesse in Frankfurt.
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0: Wir sprechen den ganzen Tag darüber. Heute vor 3 Jahren überfiel die Hamas Israel, tötete mehr als 1000 Menschen und verschleppte 251 Geiseln in den Gazastreifen. Der Telegraph aus den Niederlanden befasst sich mit den Folgen des Massakers.
9: Israelis leben in Angst. Die Lebensgrundlagen einfacher Einwohner des Gazastreifens wurden zerstört. Und Juden auf der ganzen Welt sehen sich mit zunehmendem Antisemitismus konfrontiert. Auch in unserem Land geht das schon seit 36 Monaten so. Antisemitismus muss jederzeit bekämpft werden. Keine Entschuldigung dafür ist legitim. Das Gleiche gilt für die Verherrlichung des Terrors. In unserer demokratischen Gesellschaft darf es dafür keinen Platz geben.
0: Haaretz aus Israel schreibt, dass dem israelischen Geheimdienst die Pläne für das Massaker teils bekannt gewesen seien. Es sei aber nicht gehandelt worden.
9: Die Mehrheit der Geheimdienstmitarbeiter, die sich mit diesen Informationen befassten, erkannte nicht, dass die Hamas es ernst meinte, dass sie ihren Plan auch in die Tat umsetzen würde, sobald sie die Gelegenheit dazu sah. Die Sicherheitsbehörden und die Armee hielten an einer arroganten Sichtweise fest. Demnach war die Hamas nichts weiter als eine Terrororganisation mit begrenzten operativen Fähigkeiten. Mit seiner technologischen und nachrichtendienstlichen Überlegenheit würde Israel genügend Zeit haben, um sich vorzubereiten. Eine erschreckende Nachlässigkeit.
0: Die Zeitung Le Monde aus Frankreich sieht Israel in einem Trauma gefangen.
9: Das Gefühl der Ausweglosigkeit wurde durch das Verhalten von Ministerpräsident Benjamin Netanyahu noch verstärkt. Abgesehen von einzelnen Rücktritten hochrangiger Vertreter der Armee und der Geheimdienste musste kein politisch Verantwortlicher für die Ereignisse vom 7. Oktober Rechenschaft ablegen. Die Presseberichte über Warnungen, die Netanyahu angeblich vor den Massakern von arabischen Verbündeten übermittelt worden waren, zeigen, wie notwendig eine völlig transparente Aufarbeitung des Ereignisses gewesen wäre. Zwar sind die Israelis am 27. Oktober zur Wahl aufgerufen, doch sie werden an die Urnen gehen, ohne über die Informationen zu verfügen, die es ermöglichen würden, zu verstehen, wie es zu dieser Tragödie kommen konnte.
0: Der Standard aus Österreich kritisiert.
9: 3 Jahre sind vergangen. Mehr als 78.000 Menschen wurden allein in Gaza und Israel getötet. Aber die Aufarbeitung des schweren Massakers hat in Israel immer noch nicht wirklich begonnen. Nationale Untersuchungskommission, Benjamin Netanyahu blockiert. Dieses Vakuum an Rechenschaft bringt mit sich, dass der Überfall wie ein Naturereignis erscheint. Der 7. Oktober ist in Israel ein Tag der Trauer und des Innehaltens. Man sollte auch von pro-palästinensischen Gruppen in Europa erwarten können, dass sie für Proteste vor israelischen Botschaften nicht ausgerechnet diesen einen Tag wählen. Ebenso sollte man von einer neuen israelischen Führung erwarten, dass sie einfache Antworten scheut und es wagt, aus alten Fehlern zu lernen.
0: Das waren Auszüge aus Kommentaren der internationalen Presse. Klaas Christoffersen hat sie zusammengestellt.
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12: Und ich begrüße Sie zur 98. Sitzung des Deutschen Bundestages in dieser Legislaturperiode. Ich bin Annette Birke-Stumpe, einen guten Tag. Und die Sitzungswoche beginnt am heutigen Mittwoch traditionell mit einer gut anderthalbstündigen Regierungsbefragung. Dabei stellen sich zwei Ressortchefs den Fragen der Abgeordneten. Das sind heute Bundeswirtschaftsministerin Katharina Reiche von der CDU und ihr Parteikollege Bundesverkehrsminister Steffen Bilger. Nun erreichte uns aber die Nachricht, dass zum dritten Jahrestag des Überfalls der Hamas auf Israel Bundestagspräsidentin Julia Klöckner, bevor in die Tagesordnung eingetreten wird, eine kurze Rede halten wird. Und der wollen wir jetzt kurz zuhören.
13: Heute vor 3 Jahren überfielen Terroristen der Hamas aus dem Gazastreifen heraus Israel. Sie ermordeten mehr als 1200 Menschen. Sie verschleppten über 250 Geiseln, meist in dunkle unterirdische Tunnel in Gaza. Viele von ihnen, sie starben. Und die, die überlebten, sie mussten Schreckliches ertragen, teilweise Hunderte von Tagen. Den Tätern ging es um eins. Sie wollten Juden töten. Warum? Weil sie Juden waren. Und es ging darum, aus ihnen Objekte ihrer Propaganda zu machen. Und deshalb finden sie und filmten sie ihre Gräueltaten und sie verbreiteten abscheuliche Videos im Internet. Babys und Kinder wurden ermordet, zum Teil in den Armen ihrer Eltern. Frauen wurden vor den Augen ihrer Familien vergewaltigt und verstümmelt. Eltern wurden vor den Augen ihrer Kinder hingerichtet. Und wie kann man da kein Mitgefühl für die Opfer? Wie kann man da keine Abscheu gegenüber den Tätern empfinden? Wie kann man diese Taten relativieren und das ausgerechnet auf unseren Straßen in Deutschland, ausgerechnet in Berlin? Der 7. Oktober, der hat sich tief in das Leben der Überlebenden und der Angehörigen eingegraben. Ihr Schmerz und die Folgen dieses Tages, die begleiten sie bis heute. Und an verschiedenen Orten in Berlin wird heute der Opfer gedacht, unter anderem auf dem Bebelplatz, am Brandenburger Tor und bei einem interreligiösen Gottesdienst in der Kaiser-Wilhelm-Gedächtniskirche. Gerade in Berlin, da hat dieses Gedenken eine ganz besondere Bedeutung und Gewicht. Von dieser Stadt aus wurde der Holocaust einst organisiert. In etwas mehr als 3 Monaten, am 20. Januar, jährt sich die Wannsee-Konferenz zum 85. Mal. Eine Konferenz mit einem fürchterlichen Ziel, den Völkermord an allen europäischen Juden. Auch wir im Deutschen Bundestag geben der Erinnerung an den 7. Oktober heute Raum. Heute Abend, liebe Kolleginnen und Kollegen, nach der vereinbarten Debatte eröffnen wir im Paul-Löbe-Haus die Ausstellung Israel 733 Tage, 2 Stunden und 35 Minuten. Also der Titel beschreibt die Zeit, die es vom barbarischen Angriff der Hamas bis zur Vereinbarung, zur Freilassung der Geiseln dauerte. 733 Tage, 2 Stunden, 35 Minuten. Und ich lade Sie herzlich ein, diese Ausstellung zu besuchen. Liebe Kolleginnen und Kollegen, historische Verantwortung, die besteht nicht darin, sie immer wieder zu beschwören, mit Worten zu beschwören. Sie fordert eigenes politisches Handeln. Jüdinnen und Juden müssen in unserem Land frei und sicher leben können. Das ist selbstverständlich, sollte selbstverständlich sein. Und wir sagen und wir hören es auch oft, Antisemitismus darf keinen Platz haben auf unseren Straßen, ebenso wenig wie in unseren politischen Debatten. Aber leider, sind wir ehrlich, ist doch die Realität anders. Erschreckend anders. Ob rechtsextrem, linksextrem oder islamistisch begründet, Extremisten wollen, dass wir uns an die Stigmatisierung von Juden gewöhnen. Aber ich bin davon überzeugt, die Mehrheit der Menschen in unserem Land, die tut das nicht. Nur sind wir nicht immer laut und klar genug? Deshalb liegt es doch an uns, verehrte Kolleginnen und Kollegen, Antisemiten in die Schranken zu weisen. Jeder und jede im eigenen Alltag, vor der Haustür, am Arbeitsplatz, in der Freizeit. Also wer nie wieder sagt und damit nur die Vergangenheit meint, der ist nicht glaubwürdig, wenn er das nie wieder auch für heute und auch für morgen meint. Und mit diesem Anspruch beginnen wir unsere heutige parlamentarische Arbeit. Und ich darf jetzt in die Sitzung einsteigen.
12: Bundestagspräsidentin Julia Klöckner hat noch einmal an den dritten Jahrestag, am dritten Jahrestag des Überfalls der Hamas auf Israel an die Opfer erinnert und gewarnt davor, dass der Schutz jüdischen Lebens in Deutschland nicht mehr so gewährleistet ist, wie es geboten sei. Und nun fahren die Bundestagsabgeordneten fort in der Tagesordnung mit der Regierungsbefragung. Dabei stellen sich zwei Ressortchefs den Fragen der Abgeordneten. Das sind heute Bundeswirtschaftsministerin Katharina Reiche von der CDU und ihr Parteikollege Bundesverkehrsminister Steffen Bilger. In Sitzungswochen können die Abgeordneten nach der Sitzung des Bundeskabinetts, die traditionell mittwochs stattfindet, über die dort besprochenen Vorhaben Auskunft erhalten und Fragen an die Bundesregierung stellen. Akute Themen dürften sein, unter anderem vorgesehene Reformen für mehr Wachstum und hohe Energiepreise, die auch auf die Konjunktur drücken. Steffen Bilger dürfte Auskunft über die Bahn und die Sanierung von Straße und Schiene geben. Die Befragung wird jetzt beginnen mit Berichten der Minister, die jeweils etwa 4 Minuten dauern werden. Im Anschluss dann kann zunächst zu diesen Themen, dann zu weiteren Themen der Kabinettssitzung und am Ende zu sonstigen Angelegenheiten gefragt werden. Den Anfang macht jetzt Bundeswirtschaftsministerin Katharina Reiche von der CDU.
14: Vielen Dank, Frau Präsidentin, liebe Kolleginnen und Kollegen. Die Bundesregierung hat die Wirtschaft in einem beklagenswerten Zustand übernommen. Und unser Ziel war es und ist es, die Wirtschaft wieder auf die Beine zu stellen, sie stärker zu machen. Und obwohl noch viel zu tun ist, kann ich sagen, dass das Erstere gelungen ist. Ich werde morgen die Herbstprojektion der Bundesregierung vorstellen. Und alle Wirtschaftsinstitute haben das Wirtschaftswachstum von 0,6 auf 1,3% mehr als verdoppelt angehoben. Der IFO-Geschäftsklimaindex steigt zum 5. Mal in Folge. Ja, das ist eine gute Nachricht, aber wir sind noch nicht am Ziel. Zur Wahrheit gehört auch, dass dieses Wachstum noch auf wackeligen Beinen steht. Die Lage bleibt fragil. Unser Land wird von externen Krisen belastet. Die Auseinandersetzung im Golf, im Iran-Konflikt, ein Krieg mitten in Europa, Zollstreitigkeiten. Aber wir haben vor allem auch Hausaufgaben zu machen und die sind wir angegangen. Wir müssen unsere Wettbewerbsfähigkeit selbst stärken und für nachhaltiges Wachstum sorgen. Entlasten, entfesseln, erneuern. Deutschland zurück an die Spitze bringen, das ist unser Anspruch. Wohlstand für alle. Wohlstand für Junge, könnte man heute sagen, so wie es Ludwig Erhard einst formuliert hat. Wenn es um Wirtschaftspolitik geht, dann geht es immer auch um Energiepolitik. Ich habe vor gut einem Jahr einen 10-Punkte-Plan vorgelegt, wie wir unsere Energiepolitik wieder wettbewerbsfähiger, bezahlbar, sicher und nachhaltig machen wollen. Wir haben Unternehmen und Verbraucher entlastet, durch das Senken der Stromsteuer, durch das Absenken der Übertragungsnetzentgelte, durch den Industriestrompreis, den wir erstmals eingeführt haben, und durch das Ausweiten der Strompreiskompensation. Zusammen Entlastungen von über 8 Milliarden Euro. Wichtig ist, dass wir erneuerbare Energien ausbauen. Das 80-Prozent-Ziel bleibt bestehen. Wir bauen die Erneuerbaren aus. Ausschreibungsmengen für Photovoltaikflächen gehen nach oben von 10 auf 14 Gigawatt. Wir bauen mehr Wind aus, 12 Gigawatt. Aber wir setzen auch auf Markt und Wettbewerb. Wir setzen auf Effizienz und wir behalten erstmals die Systemkosten nicht nur im Blick, sondern gehen diese an. Wir synchronisieren Erneuerbare und den Netzausbau. Die Netze werden digitaler, um erneuerbaren Strom und gesicherte Leistung und die Abnahme besser zu steuern. Und ganz wichtig, unsere Wirtschaft leidet unter zu vielen Fesseln. Wir sind alle dabei, diese zu lockern, zu lösen. Wir haben Genehmigungen beschleunigt, Wind an Land, Wind auf hoher See. Wir bauen Netze beschleunigt aus. Wir sorgen dafür, dass Geothermie und Wasserstoffinfrastruktur schneller ausgebaut werden. Entfesseln heißt aber auch, um Investitionen zu werben, um private Investitionen. Wir haben den Deutschlandfonds aufgelegt, zusammen mit dem Bundesfinanzminister. 30 Milliarden Euro an öffentlichen Mitteln werden zu 130 Milliarden Mitteln, die im privaten Bereich gehoben werden. Wir sorgen dafür, dass Investitionen nach Deutschland kommen. Wir öffnen dem privaten Kapital die Tür. Wir wollen einladen nach Deutschland erstmal zu einem Investitionsgipfel. Wir haben alles, was wir brauchen: Technologie, Talent und Kapital. Es geht jetzt darum, die Reformen, wenn Sie so wollen, zu einem Reaktionsbeschleuniger zu machen, damit aus Talent Kapital und aus Technologie ein wirkliches Wachstum werden kann. Wir haben Spitzenforschung in Deutschland. Dafür sorgt unsere Forschungsministerin Doro Beer. Wir haben industrielle KI bei uns in den Unternehmen. Wir sind stark in der Mikroelektronik, im autonomen Fahren. Wir sind stark im Verteidigungs- und im Dual-Use-Bereich. Wir sind stark in der Fusion und in der Biotechnologie. Die Startups kommen zurück. 3.000 Neugründungen in diesem Jahr. Wir erwarten 6.000, mittlerweile 40 Unicorns, also Unternehmen, die eine Bewertung von über 1 Milliarde haben. Entscheidend ist, dass nicht nur die Ideen in Deutschland entstehen, sondern auch die Unternehmen, die Produkte und von hier aus Märkte beherrscht werden.
13: 5 Minuten sind rum.
14: Wir haben entlastet, wir entfesseln, wir erneuern. Wir setzen damit den Wachstumskurs fort.
12: Bundeswirtschaftsministerin Katharina Reiche von der CDU war das. Und nun hat das Wort Bundesverkehrsminister Steffen Bilger von der CDU.
15: Ja, Frau Präsidentin, liebe Kolleginnen und Kollegen, Verlässlichkeit und Planbarkeit, das wollen wir für die Mobilität in unserem Land. Unser Ziel: Menschen sollen zuverlässig und sicher von A nach B kommen. Und dafür brauchen wir eine Infrastruktur, die am besten sofort, aber auch noch in 10, 20 oder 30 Jahren leistungsfähig ist. Und deshalb ist es wichtig, dass wir Entscheidungen treffen, die über einzelne Haushaltsjahre und Legislaturperioden hinauswirken. Notwendig sind dafür Instrumente und Maßnahmen, die langfristig Investitionen in unsere Infrastruktur sichern, Planungssicherheit geben und dafür sorgen, dass Projekte konsequent umgesetzt werden. Und genau hier setzen wir an und stellen in dieser Woche entscheidende Weichen. Heute Morgen hat das Bundeskabinett dem Gesetzentwurf meines Hauses zur Kreditfähigkeit der Autobahngesellschaft des Bundes zugestimmt. Das ist ein Paradigmenwechsel bei der Finanzierung von Verkehrsprojekten. Ein Teil der Einnahmen aus der Lkw-Maut soll künftig direkt an die Autobahn GmbH fließen. Und mit diesen eigenen Einnahmen hat die Autobahn GmbH dann die Möglichkeit, Kredite aufzunehmen und damit privates Kapital zu nutzen. Damit, meine Damen und Herren, können wir die Finanzierung bereits geplanter Baumaßnahmen langfristig absichern. Wir können zugleich Investitionen in zusätzliche Projekte, aber auch in Rastanlagen, in Lkw-Stellplätze verstärken. Wir alle wissen, der Investitionsbedarf bei den Autobahnen ist hoch. Mit der Kreditfähigkeit stellen wir sicher, dass wir dem auch nach Auslaufen des Sondervermögens gerecht werden. Ich freue mich auf die Beratung im parlamentarischen Verfahren, bitte schon jetzt um Ihre Unterstützung für den Gesetzentwurf. Auch bei der Schiene arbeiten wir daran, die Finanzierung und Planung überjährig, flexibel und verlässlich zu gestalten. Deshalb arbeiten wir mit Hochdruck an einem Eisenbahninfrastrukturfonds. Wir werden auch dazu noch in dieser Legislaturperiode einen Vorschlag machen. Und Verlässlichkeit brauchen wir nicht nur bei der Finanzierung der Schiene, sondern auch bei der Verkehrsplanung. Ich will das Konzept der Korridorsanierung ansprechen, das wir anpassen müssen, denn wir haben gesehen, aus einer guten Idee wurde in der Umsetzung nicht das, was eigentlich damit verbunden wurde. Wir sind dazu in den finalen Abstimmungen mit der Deutschen Bahn, werden die Ergebnisse sehr zeitnah vorstellen. Ich freue mich aber sehr, dass wir gestern einen großen Schritt machen konnten für eine bessere Verkehrsplanung mit der Vorstellung des neuen Infraplans. Damit haben wir nun ein verbindliches, transparentes Steuerungsinstrument, das zeigt, welche Projekte beim Schienennetz Priorität haben, wie wir das Netz Schritt für Schritt leistungsfähiger machen. Dieser Infraplan wird künftig jährlich erscheinen und stärkt die Steuerungsrolle des Bundes als strategischer Eigentümer. Infrastrukturmaßnahmen werden damit künftig als Teil eines gemeinsamen Systems geplant, aufeinander abgestimmt und regelmäßig überprüft. Das Ergebnis: Bahnfahren wird spürbar verlässlicher. Meine Damen und Herren, glaube ich, konnte in der Kürze der Zeit deutlich machen, wir haben schon viel erreicht, aber es gibt auch noch vieles zu tun. Ich freue mich auf die weiteren Beratungen, die wir zu den genannten und weiteren Projekten dann hier im Deutschen Bundestag haben werden.
13: Ich bedanke mich bei Ihnen und jetzt beginnt der eigentliche Frageteil. Ich bitte hierzu jetzt zunächst die Fragen zu den beiden Berichten und zu den Geschäftsbereichen der anwesenden Regierungsmitglieder zu stellen. Und für die AfD-Fraktion hat Herr Abgeordneter Leif-Erik Holm das Wort. Bitte.
16: Vielen Dank, Frau Präsidentin. Meine Frage richtet sich an die Wirtschaftsministerin, Frau Reiche. Frau Reiche, Deutschland braucht dringend Entlastungen bei Steuern, bei Energiepreisen. Stattdessen plant Ihre Regierung sogar neue Steuern, Zuckersteuer, Verpackungssteuer. Und bei den Spritpreisen hat es auch nur zu einer Mini-Entlastung auf Zeit gereicht. Anderswo geht es. In Polen 50 Cent niedrigere Preise, Österreich 30 Cent, Schweden ist es günstiger. Unsere Pendler und Transportunternehmer gucken in die Röhre. Dabei haben wir hier in Deutschland mit die höchsten Steuern und Abgaben auf Sprit. Auf den Nettospritpreis kommen 100% obendrauf. Deswegen fordern wir als AfD ja eine dauerhafte Senkung der Energiesteuer aufs Minimum, die Abschaffung der CO2-Abgabe und eine Reduzierung der Mehrwertsteuer. Frau Ministerin, sagen Sie es den Deutschen hier, haben unsere Bürger, haben unsere Unternehmen bei 100% Steueraufschlägen an der Tanke nicht endlich eine deutliche und dauerhafte Entlastung verdient?
14: Ihre Frage. Wir haben reagiert. Wir haben erneut den sogenannten Tankrabatt eingeführt, indem wir die Belastungen aus Steuern abgesenkt haben und wir jetzt um 14 Cent auf ca. 17 Cent die Spritpreise im Durchschnitt gesenkt haben. Steuerliche Entlastungen sind aber das eine und mindestens ebenso gravierend wie hohe Spritpreise, die belasten, da haben Sie völlig recht, Bürgerinnen und Bürger und das Transportgewerbe, jeder, der pendeln muss, ist, dass unsere Raffinerien wettbewerbsfähig sein müssen. Und deshalb werde ich einladen, zu einer Beratung unsere Raffinerien durch eine Raffineriestrategie dauerhaft wettbewerbsfähig zu halten, sie hier im Land zu halten. Wir haben mit 11 Raffinerien das Wichtigste, was wir brauchen, nämlich eine Versorgung im Land. Wir sind damit weniger auf Exporte angewiesen, denn schlimmer als hohe Preise wäre ein Mangel und das gilt es zu verhindern.
13: Eine Nachfrage bitte.
16: Zurück zu den Steuern, Frau Reiche, denn hier geht es in die falsche Richtung. Ich habe es kurz angesprochen, Zuckersteuer, Verpackungssteuer, 1.000 neue Mitarbeiter. Das sind auch wieder Menschen, die dem freien Arbeitsmarkt dann nicht zur Verfügung stehen. Und Ihr Finanzminister plant eine Einkommensteuerentlastung, die in Wirklichkeit eine Belastung darstellt, weil nicht mal die Teuerung im Steuersystem ausgeglichen wird. Frau Reiche, würden Sie eine solche Reform ohne Ausgleich der kalten Progression mittragen?
14: Wir planen mit der Reform der Einkommenssteuer sehr wohl einen Ausgleich, gerade für kleine und mittlere Einkommen. Dafür haben wir aber in der Tat gesagt, dass bei hohen Einkommen ein Beitrag zu leisten ist. Alle anderen von Ihnen genannten Steuern werden derzeit im Bundeskabinett und in der Koalition beraten.
13: Dankeschön. Wir kommen zur weiteren Frage, zur ersten Fragerunde. Da gibt es dann keine weiteren Nachfragen, sondern immer nur von den Fragestellern. Wir kommen zur SPD-Fraktion und der Abgeordnete Herr Sebastian Rohloff hat das Wort. Bitte.
17: Vielen Dank, Frau Präsidentin. Frau Ministerin Reiche, Sie haben die wirtschaftliche Situation geschildert. Wegbrechende Absatzmärkte, insbesondere in China, sind sicher Teil des Problems. Das Außenhandelsdefizit ist auf einem Rekordwert. Wir hören immer mehr Stimmen, auch bisher eher zurückhaltende Verbände, darf ich glaube ich sagen, wie der VDA, die sagen, wir brauchen mehr effektive Handelsschutzinstrumente. Es ist offensichtlich, dass China mit den Subventionen direkt und indirekt eingreift und die eigene Währung auch abwertet, um im Export Vorteile zu haben. Soweit so bekannt. Bisher erhebt die EU warenabhängige Drittzollsätze auf Einfuhren aus China. Die Frage ist, halten Sie es nicht für geboten, dass wir einen grundsätzlichen Basiszollsatz für Einfuhren aus China einführen, um erstmal diesen künstlich erzeugten Währungsvorteil auszugleichen und darauf aufbauen, dann eben auch Antisubventionszölle je nach Warengruppe?
14: Vielen Dank, Herr Abgeordneter, für Ihre Frage. Lassen Sie mich zunächst sagen, dass Deutschland als exportorientierte Nation und ein Teil des Wirtschaftswachstums, was wir haben, kommt nach wie vor aus dem Export, offene Märkte brauchen. Aber Ihre Sorge teile ich. Zu offenen Märkten gehören Regeln und dazu gehört, dass man Regeln, die man vereinbart hat, auch durchsetzen kann. Und insofern ist es richtig, dass die EU gegen unfaire Handelspraktiken vorlegt. Das Instrumentarium ist in den letzten Jahren deutlich verschärft worden und wir sind dabei, dies weiter zu tun. Die Bundesrepublik Deutschland beteiligt sich an diesen, an der Verschärfung. Wir haben die Foreign Subsidies Regulation verschärft. Das sind also die drittstaatlichen Subventionen, die wir kritisch überprüfen. Die EU kann zudem aus Drittstaaten, wenn es um EU-Vergaben geht, Beschränkungen machen. Wenn Verstöße gegen die WTO festzustellen sind, kann die EU ebenfalls handeln. Und das schärfste Instrument, das Anti-Coercion-Instrument zu wirtschaftlichem Zwang, ist ebenfalls im Portfolio.
13: Eine Nachfrage bitte.
17: Vielen Dank für die Antwort. Jenseits der skizzierten Maßnahmen und der Frage von Zöllen, welche konkreten weiteren Maßnahmen können Sie sich vorstellen, um das Handelsdefizit zu drücken und unsere heimische Wirtschaft vor unfairen Handelspraktiken zu schützen?
14: Wir haben innerhalb der letzten Wochen und Monate schon bestimmte Beschränkungen durchgesetzt, insbesondere beim Stahl, wo wir Flachstahl beispielsweise jetzt besonders geschützte haben, um der Subvention von Stahl aus China etwas entgegenzusetzen. Es laufen weitere Verfahren im Bereich der Chemie, wie zum Beispiel bei Epoxidharzen oder auch bei Polyethylen. Wichtig ist, dass wir diese Überprüfungsverfahren schneller durchführen und uns schneller auf Beschränkungen oder auf Einfuhrbeschränkungen einigen können. Die Untersuchungen dauern noch zu lange.
13: Die nächste Frage, Fraktionsfrage, geht an Bündnis 90 Die Grünen und es hat Frau Abgeordnete Viktoria Brossart das Wort, bitte.
18: Vielen Dank, Frau Präsidentin. Herr Verkehrsminister, Sie haben jetzt viel von Verlässlichkeit gesprochen. Jedes Jahr gibt der Bund den Ländern Geld für den Nahverkehr auf der Schiene. Nach zwei Gerichtsurteilen zu den Trassenpreisen werden die Kosten dafür um ca. 8% steigen. Der Bund möchte aber nicht mehr Geld geben. Erste Bundesländer, namentlich Sachsen, haben nun angekündigt, den Fahrplan deutlich auszudünnen. Weitere werden folgen. Wie wollen Sie, Herr Bilger, den PendlerInnen im Nahverkehr erklären, dass nicht mal Geld da ist, um das bestehende Angebot zu halten, während Sie gleichzeitig 4 Milliarden Euro für einen Tankrabatt gefunden haben, der nur die PendlerInnen mit Verbrennerautos entlasten soll, aber vor allem bei den Ölkonzernen landet?
15: Ja, vielen Dank, Frau Kollegin, für Ihre Frage. Man sollte nicht außer Acht lassen, was wir alles tun, um Bus und Bahn zu unterstützen. Dazu gehört eine Förderung von 3 Milliarden Euro von Bund und Ländern für das Deutschland-Ticket, die auch für die kommenden Jahre besteht. Es gehören aber auch viele Milliarden für Regionalisierungsmittel dazu. Und nicht zuletzt auch die vielen Investitionen, die wir zurzeit in unser Schienennetz vornehmen. Rekordinvestitionen, so viele Investitionen wie noch nie, wo wir gemeinsam mit Bund und Ländern die Schieneninfrastruktur voranbringen können, sodass es ein besseres, zuverlässigeres, attraktiveres Angebot auf der Schiene gibt. Also diese Bundesregierung steht zu den Angeboten von Bus und Bahn und wir werden diese auch weiter mit sehr viel finanziellen Mitteln und mit den notwendigen Infrastrukturmaßnahmen unterstützen.
13: Eine Nachfrage?
12: Wir befinden uns in der Regierungsbefragung und in der ersten Fragerunde ist zunächst die stärkste Oppositionsfraktion, die AfD, dran gewesen, dann die Koalitionsfraktion SPD und jetzt die Grünen, die noch eine Nachfrage an Verkehrsminister Bilger haben.
18: Steigende Spritpreise verteuern Sie das Deutschlandticket, weil der Bund eben nicht mehr Geld für das Deutschlandticket geben möchte. Und Sie behaupten dann, diese Verteuerung sei rein aufgrund der Marktmechanismen errechnet. Wie erklären Sie sich diesen Widerspruch und halten Sie das eigentlich für sozial gerechte Politik?
15: Da sehe ich keinen Widerspruch, denn der Tankrabatt wirkt beispielsweise auch für Busunternehmen, für Anbieter vom öffentlichen Personennahverkehr. Und es bleibt dabei, dass wir sehr viel Geld investieren in die Stärkung von Bus und Bahn, insbesondere mit dem Deutschlandticket. Ich habe die Summe schon genannt, 3 Milliarden Euro, die Bund und Länder auch in den kommenden Jahren geben werden, für ein weiterhin sehr attraktives Angebot, trotz der Preiserhöhung, die, wie Sie es richtig angesprochen haben, nach objektiven Kriterien errechnet wurde. Das Deutschlandticket ist und bleibt ein sehr attraktives Angebot, gerade auch in Zeiten dieser hohen Spritpreise.
13: Nun ist die Fraktion der CDU-CSU an der Reihe und Herr Abgeordneter Dr. Andreas Lenz.
19: Vielen Dank, Frau Präsidentin, Frau Bundesministerin. Sie haben es vorher schon angesprochen, viele Institute haben ihre Wachstumsprognose erhöht von im Schnitt 0,6% auf 1,4%. Auch die OECD hat ihre Prognose erhöht. Morgen kommt die Projektion der Bundesregierung. Und das trotz der von Ihnen ja schon angesprochenen geopolitischen Unwägbarkeiten, Herausforderungen. Sie haben es gesagt, die Straße von Hormuz, Krieg, aber auch die Situation der Zölle, die Situation mit China und vieles weitere mehr. Wir sind immer noch die drittgrößte Wirtschaftsnation der Welt. Wir haben unsere Stärken. Wir haben auch gesehen, dass viele Länder der Welt bei uns investieren wollen, die Vereinigten Arabischen Emirate nur als Beispiel der jüngsten Vergangenheit zu nennen. Wo liegen aus Ihrer Sicht die besonderen Stärken und Fähigkeiten der deutschen Wirtschaft? Das ist die erste Frage und damit verbunden die Frage, wo lagen Ihre Schwerpunkte, wo lagen die Schwerpunkte der Koalition hinsichtlich der Wirtschaftspolitik?
20: Abgeordneter, für Ihre für Sie. Vielen Dank, Frau Abgeordnete, für Ihre Frage. Zunächst einmal muss man sich anschauen, woher das Wachstum, was wir in diesem Jahr und perspektivisch für das nächste Jahr sehen, kommen. Da sind es vor allem zwei Treiber. Das eine ist der schon angesprochene Export, das heißt, deutsche Produkte sind nach wie vor auf Weltmärkten gefragt. Und das zweite ist das Investitionspaket Klima und Infrastruktur, aber auch das große Paket des Bundesverteidigungsministers, die Bereichsausnahme für die Verteidigungsindustrie. Wir müssen vor allem das Potenzialwachstum stärken. Potenzialwachstum entsteht, wenn Wachstum nachhaltig hier erzeugt wird. Und das geschieht am besten durch eine Kombination aus flexiblem Arbeitsmarkt, die Abgaben für die sozialen Sicherungssysteme, die wieder Richtung 40% gehen sollten, weniger Bürokratie, wettbewerbsfähige Energiepreise und viel, viel Technologie.
13: Eine Nachfrage, bitte.
19: Die Nachfrage richtet sich genau in die Stoßrichtung. Was müssen wir jetzt machen, damit diese Potenziale weiter eröffnet werden, damit wir weiter Investitionen sehen in Deutschland und weiter eben Wachstum etablieren können?
20: Zunächst Fesseln lösen. Das beginnt mit der Bürokratie und geht bis hin zur Flexibilisierung des Arbeitsmarkts. Auf Technologie setzen. Wachstum kommt, indem man auf Technologie setzt, die zu Durchbrüchen führen. Ich möchte hier noch einmal die industrielle KI nennen. Wir haben einen unglaublichen Datenreichtum industrieller Daten. Diese gilt es zu übersetzen. Es ließe sich anschließen Biotechnologie, autonomes Fahren, alles Technologien, wo wir von Deutschland aus Weltmärkte erobern können.
13: Dankeschön. Und zur letzten Frage in der ersten Fraktionsrunde sind wir bei der Fraktion Die Linke. Und Frau Abgeordnete Janine Wissler hat das Wort. Bitte.
21: Frau Ministerin, Sie geben ja viel Steuergeld für PR aus. Wie Sie wissen, verfolgt die Linke ihre Aktivitäten bei Social Media sehr aufmerksam. Deshalb sehen wir uns ja auch vom Bundesverfassungsgericht. Und ich habe eine Frage zu einem Video, das Sie gemacht haben, um Bürgern zu antworten, die mehr erneuerbare Energien und weniger Gaslobby fordern. Sie argumentieren, es gebe Tage, an denen die Sonne nicht scheint und der Wind nicht weht. Das sind übrigens 2 bis 8 Tage pro Jahr. Und deshalb bräuchten wir Gaskraftwerke, um nicht auf Stromimporte angewiesen zu sein. Sie wollen also, dass Deutschland sich ganzjährig abhängig macht von teuren Gasimporten, weil Gas muss ja auch importiert werden, damit man vermeiden kann, dass an wenigen Tagen im Jahr Strom aus den Nachbarländern importiert werden kann. Und das erschließt sich mir nicht. Also warum ist dauerhafter Gasimport gut, aber kurzfristiger Stromimport aus den Nachbarländern schlecht? Könnten Sie mir vielleicht erklären? Diese Logik hat sich mir nicht erschlossen.
20: Frau Abgeordnete Wissler, bedauerlich, dass ich Ihnen die Logik nicht erschließt, aber ich tue mein Bestes. Zum einen, wir bauen die erneuerbaren Energien weiter aus. 80% Ziel Erneuerbare am Stromverbrauch 2030. Allein in den letzten beiden Jahren sind signifikant Mengen zugebaut worden im Bereich der Photovoltaik und des Windes, übrigens auch in der Biomasse. Wir brauchen beides. Selbst 2 bis 8 Tage, und es sind übrigens mehr, braucht gesicherte Leistung. Es reicht auch nicht, beim heutigen Stand stehen zu bleiben. Wir wollen elektrifizieren im Bereich der Wärme, im Bereich der Mobilität. Es kommen Rechenzentren dazu. Da muss das Land jederzeit in der Lage sein, sich mit Strom zu versorgen. Wir setzen auf den europäischen Markt. Wir brauchen eine Integration in den europäischen Markt. Deswegen schlagen wir über das europäische Netzpaket mehr Interkonnektoren vor. Aber, Frau Wissler, zu einer verantwortungsvollen Politik gehört es eben, dass man sich in Phasen von Unterversorgung selbst versorgen kann. Und deswegen investieren wir in gesicherte Leistung.
1: Abgelaufen. Eine Nachfrage?
21: Frau Ministerin, jetzt der Zubau in den letzten 2 Jahren geht ja jetzt nicht auf Ihre Entscheidungen zurück. Im Gegenteil, Sie zementieren gerade die Abhängigkeit von Öl und Gas. Sie sorgen dafür, dass Energie teurer wird. Und meine Frage an Sie ist, wir stehen jetzt kurz vor Beginn der Heizperiode. Viele Menschen, viele Mieterinnen und Mieter machen sich Sorgen.

0: Darüber hinaus können Sie aber auch nicht über den Fakt hinweggehen, dass ein Großteil der Heizungen in Deutschland noch gasbetrieben sind. Und der Umstieg, Frau Wissler, kann nur schrittweise erfolgen.
1: Danke sehr. Kurzer Hinweis noch mal, wir haben die Farben oben und ich achte sowohl bei Fragestellenden als auch bei Antwortenden auf die Zeit. Nun kommen wir zur nächsten Runde und dort können jetzt auch Fragen zu anderen Bereichen gestellt werden und es können auch Nachfragen von Abgeordneten zu diesen Bereichen dann auch gestellt werden. Jetzt hat für die AfD Herr Abgeordneter Wolfgang Wiele das Wort, bitte.
2: Herr Verkehrsminister Bilger, die Deutsche Bahn fährt notorisch unzuverlässig und strapaziert die Fahrgäste. Seit einiger Zeit sperrt die Bahn große Strecken für Monate komplett, um sie halbwegs zu sanieren. Fernzüge werden umgeleitet, der Nahverkehr wird auf die Busse verwiesen. Es entstehen gewaltige Engpässe, auch beim Güterverkehr. Im vergangenen Sommer mussten sogar einige Stahlwerke ihre Produktion herunterfahren. Letzte Woche hat die Bahn jetzt die Verbindung zwischen Berlin und Hannover für 14 Monate komplett gesperrt. Die Umleitung für die ICE-Züge dauert 80 Minuten länger, wenn sie dann funktioniert. Und die Befürchtung ist, die Bahn wird viele Fahrgäste verlieren, die wieder aufs Auto umsteigen. Aus meiner Sicht ist das Konzept der Totalsperrung gescheitert. Bei Autobahnbaustellen rollt der Verkehr ja auch weiter. Meine Frage, Herr Minister, sorgen Sie in der Zukunft dafür, dass die Bahn bei ihren Arbeiten wieder wenigstens ein Gleis in Betrieb lässt?
3: Ja, Herr Abgeordneter, vielen Dank für die Frage. Ich habe vorhin ja schon kurz in meinen einführenden Worten etwas dazu gesagt, aber nutze gerne die Gelegenheit, noch etwas ausführlicher darauf einzugehen. Korridorsanierungen sind aus meiner Sicht ein sinnvoller Gedanke. Also Korridorsanierung bedeutet, dass man über einen längeren Zeitraum eine Strecke sperrt für den Personenverkehr, viele betroffene Pendler, aber auch für den Güterverkehr hat es große Belastungen zur Folge. Aber danach muss es dann auch funktionieren. Es muss zu einer deutlichen Verbesserung beitragen. Und im bisherigen Verlauf kann man nicht feststellen, dass diese Zusage auch immer so eingehalten wurde. Und deswegen sehe ich es so und aber auch die Deutsche Bahn, dass das Konzept überarbeitet werden muss. Das machen wir zurzeit. Wir wollen zeitnah ein neues Konzept vorstellen, das weiter mit Korridorsanierungen arbeitet, aber so, dass sichergestellt ist, dass es danach auch wirklich zu der Verbesserung kommt. Denn Korridorsanierung mit monatelangen Sperrungen und danach schlechte oder noch schlechtere Pünktlichkeitswerte, das kann man wirklich den Fahrgästen nicht zumuten.
1: Eine Nachfrage, bitte sehr.
2: Ja, die Totalsperrungen sollen also weitergehen, wenn ich Ihre Antwort höre. Bei vielen von diesen Sperrungen sind die Umleitungsstrecken unzureichend ausgebaut. Beispiel: bei Hannover wurde die Lehrter Stammbahn nicht rechtzeitig elektrifiziert. Beispiel aus Bayern: die Strecke München-Mühldorf-Freilassing ist nach wie vor eingleisig, nicht zweigleisig ausgebaut. Umleiter von der Regensburger Strecke fahren da heute, nächstes Jahr fahren Umleiter von der Rosenheimer Strecke dort. Warten Sie künftig mit diesen Totalsperrungen wenigstens, bis die Umleitungsstrecken ordentlich ausgebaut sind?
3: Herr Abgeordneter, wir haben viel zu tun bei unserer Infrastruktur. Und wenn ich an unsere Haushaltsdebatte zurückdenke, dann ist mir in Erinnerung geblieben, dass die Redner Ihrer Fraktion alle oder fast alle die hohen Investitionen in die Schiene in Frage gestellt haben. Ich halte die für richtig und wichtig. Wir müssen jetzt unser Netz instand setzen, dass wir Güterverkehr, Personenverkehr besser bewältigen können auf unserer Schiene. Und deswegen investieren wir jetzt auch so viel Geld in die Infrastruktur. Dazu gehören viele Ausbaumaßnahmen genauso, aber wie vor allem, und das ist unser Schwerpunkt, die Instandsetzung unseres Schienennetzes, dass wir in Zukunft mehr Pünktlichkeit erreichen und ein zuverlässigeres Dankeschön. Angebot auf der Schiene haben.
1: Jetzt gibt es einige Zusatzfragen, die bei uns eingegangen sind. Für Bündnis 90 Die Grünen hat nun Herr Abgeordneter Matthias Gastel das Wort, bitte.
4: Lieber Herr Minister Bilger, Sie hatten vorhin Ihr Motto überschrieben mit Verlässlichkeit und Planbarkeit. Aber gerade bei den Generalsanierungen ist es nicht der Fall. Wir hatten als Ampelkoalition diese Sanierungen gestartet, um zu sanieren, aber auch um auszubauen, um Kapazitäten im Netz zu erhöhen, damit die Züge auch hinterher, wenn nach Monaten wieder Züge fahren, sie pünktlicher fahren können. Und Sie haben genau an der Stelle eben nicht investiert. Überleitstellen oder auch Digitalisierung wurde bei Ihnen rausgestrichen aus den Maßnahmen.
1: Dankeschön, Ihre Zeit ist
4: abgelaufen. Welchen Sinn macht das Ganze dann, wenn Sie nur sanieren?

0: Herr Kollege Gassel, ich würde mich schon freuen, wenn Sie anerkennen würden, dass das bisherige Konzept nicht funktioniert hat, das ja nicht in meiner Verantwortung begonnen wurde. Und wenn man erkennt, dass etwas nicht funktioniert, dann muss man doch nachsteuern. Ich sage ja auch weiter, wir setzen auch weiter auf Korridorsanierung, aber so, dass es funktioniert. Und wenn es halt bisher nicht funktioniert hat, dann kann das vielleicht daran liegen, dass man bisher zu viel auf einmal versucht hat oder dass die Planung nicht richtig war. Daran setzen wir an und wir machen das auch im engen Austausch mit den Ländern und mit der Bahnindustrie, mit der DB Infrago.
1: Dankeschön.
0: Denn es muss ja alles dann auch umgesetzt werden bei diesen Baumaßnahmen.
1: Für die CDU-CSU hat nun Herr Michael Dornt das Wort, bitte.
2: Ich bleibe bei diesen Korridorsanierungen. Es geht ja nicht nur darum, dass die Strecken nachher dann besser instand gehalten sind und wieder länger zur Verfügung stehen, sondern wir sollten ja auch mehr Kapazität in das Netz kriegen. Wie ist da Ihre Position, was Digitalisierung der Strecken angeht? Das macht die Bahn einmal ja, einmal wieder nein. Wie ist da Ihre Linie dazu, damit wir da mehr Verkehr auf dann die sanierten Strecken bekommen?
0: Ja, vielen Dank, Herr Kollege. Wirklich ein ganz wichtiger Punkt und auch eines der Versäumnisse bei der bisherigen Umsetzung der Korridorsanierung. Denn eigentlich kann man ja erwarten, wenn man so eine lange Sperrung, so eine lange Belastung hat, dass man dann auch die moderne digitale Technik einbaut. Wir haben die Chance durch die Digitalisierung, dass wir Schienenstrecken deutlich effizienter nutzen können. Und dieses Thema gehen wir ganz massiv an. Wir investieren Milliardensummen, 10 Milliarden Euro in den kommenden Jahren in die Digitalisierung der Schiene. Das muss jetzt umgesetzt werden dafür. Daraus wird man auch einen großen Vorteil für unsere Schieneninfrastruktur gewinnen.
1: Für die Fraktion Bündnis 90 Die Grünen hat Herr Abgeordneter Julian Joswig das Wort, bitte.
3: Vielen Dank, Frau Präsidentin. Sehr geehrter Herr Verkehrsminister, letzte Woche haben Sie von den Landesverkehrsministern aus Rheinland-Pfalz und Nordrhein-Westfalen einen Brief bekommen, in dem die beiden Minister warnen, dass die Generalsanierung auf der linken Rheinseite zwischen Köln, Bonn, Koblenz und Mainz 2028 nicht wie plangemäß durchgeführt werden kann. Ich nehme das sehr ernst. Wir haben im oberen Mittelrheintal 2029 die Bundesgartenschau. Bis dahin brauchen wir moderne Bahnhöfe, eine sanierte Strecke. Können Sie deshalb den Menschen in Rheinland und in Rheinhessen hier und heute versprechen, dass die Generalsanierung 2028 durchgeführt wird? Danke.
0: Ja, Herr Kollege, die Frage, die Sie aufwerfen, zeigt ein bisschen die Problematik. Denn alle sehen, dass die Korridorsanierung nicht wie geplant funktioniert haben bisher. Das heißt, wir müssen zu Änderungen im Konzept kommen. Aber in den von Ihnen angesprochenen Regionen hat man sich eben darauf eingestellt, dass die Korridorsanierung jetzt zeitnah erfolgt. Ich bin mit beiden Ministerien, sowohl mit dem Nordrhein-Westfälischen als auch dem Rheinland-Pfälzischen, im Kontakt. Und wir besprechen gemeinsam, wie wir eine gute Lösung finden.
1: Für die Fraktion der AfD hat nun Herr Abgeordneter Dr. Ingo Hahn das Wort, bitte.
4: Ja, Frau Präsidentin, geschätzter Herr Verkehrsminister Wilger. Ja, es ist so, wir haben es gerade gehört, Totalsperrungen. Es liegt natürlich zum einen am Investitionsstau in der Infrastruktur. Da sind auch Ihre Vorgängerregierungen mit Unionsbeteiligung mit verantwortlich. Meine Frage geht jetzt dahin, wir haben seit 2015 auch 6 Millionen Nettozuwanderung plus bekommen. Also nicht nur Investitionsstau, sondern auch viele, viele Menschen, die dieses Verkehrssystem, nicht nur die Schienen, auch die Straße zusätzlich nutzen. Welche Rolle spielen all diese neuen Menschen auch bei der Überlastung?
0: Also, Herr Abgeordneter, mir geht es darum, dass wir ein attraktives Angebot auf der Schiene haben für den Personenverkehr genauso wie für den Güterverkehr. Und unser Ziel ist auch, dass mehr Menschen die Bahn nutzen und dabei positive Erlebnisse haben. Das steht für mich im Mittelpunkt. Das ist auch meine Aufgabe als Verkehrsminister. Und darum kümmern wir uns.
1: Dankeschön. Wir kommen zur nächsten Fragerunde. Und für die SPD-Fraktion hat nun Rolf Reinhardt das Wort. Bitte.
5: Vielen Dank, Frau Präsidentin. Sehr geehrter Herr Minister Bilger, die Führerscheinreform verfolgt nachvollziehbarerweise das Ziel, den Zugang zur Mobilität zu erleichtern und die Verfahren zu modernisieren. Gleichzeitig dürfen wir nicht riskieren, was wir in den letzten Jahren beim Thema Verkehrssicherheit erreicht haben. Seit 1991 ist die Zahl an getöteten 18- bis 24-Jährigen von 2750 auf 295 gesunken, immer noch 295 zu viel. Auch Maßnahmen der Fahranfängerausbildung haben großen Beitrag dazu geleistet, dass diese Zahl so deutlich gesunken ist. Wie stellen Sie sicher, dass mehr Flexibilität für Fahrschüler nicht zulasten der Qualität und damit der Sicherheit auf unseren Straßen geht? Vielen Dank.
0: Herr Kollege, zunächst danke für die einleitenden Worte. In der Tat, wir können schon mit einer gewissen Zufriedenheit auf die Erfolge bei der Verkehrssicherheit zurückschauen, aber es gibt immer noch zu viele Todesfälle und zu viele Schwerverletzte in unserem Straßenverkehr. Und deswegen hat die Verkehrssicherheit für uns immer einen besonders hohen Stellenwert. Und das gilt natürlich jetzt auch für die Reform der Fahrschulausbildung, die ja aber schon berechtigt ist. Denn die Kosten für einen Führerschein sind für viele junge Menschen einfach zu hoch. Und deswegen hat unser Haus einen Vorschlag gemacht, wie man eine Reform der Fahrschulausbildung machen kann, mehr Digitalisierung nutzen, effizienter werden, soll auch zu einer Kostenersparnis beitragen. Aber ich glaube, so wie die Reform Ihnen im Parlament jetzt vorliegt, ist schon auch gewährleistet, dass es auch weiter unseren hohen Ansprüchen bei der Verkehrssicherheit gerecht wird.
1: Eine Nachfrage? Bitte.
5: Können Sie denn konkret benennen, anhand welcher Kriterien und nach welchem Zeitraum die Bundesregierung überprüfen wird, ob denn die Ziele der Reform erreicht wurden, also Stichwort auch nochmal Verkehrssicherheit, aber natürlich auch die Kosten, die Sie angesprochen haben. Danke.
0: Das werden wir sehr gerne tun, Herr Kollege. Allerdings ist jetzt erstmal der Deutsche Bundestag dran. Ich weiß, dass Sie sich intensiv auch als Berichterstatter, die Verkehrspolitiker insgesamt im Bundestag, um diese Reform bemühen und auch über Veränderungen noch sprechen. Also jetzt kommt es darauf an, welche Entscheidungen Sie treffen. Ich werde auch mit den Verkehrsministern der Länder bei der Verkehrsministerkonferenz nochmal über die Reform sprechen. Und wenn dann das Ergebnis vorliegt und beschlossen wurde, dann gehört eine Evaluierung ganz selbstverständlich immer dazu.
1: Dankeschön. Es gibt eine weitere oder es gibt eine Nachfrage. Es geht an die an Bündnis 90 Die Grünen. Svantje Henrike Michaelsen, bitte.
6: Vielen Dank, Frau Präsidentin, Herr Minister. Jetzt ist es mit der sogenannten Laienausbildung vorgesehen, dass FahrschülerInnen nach 6 Fahrstunden in der Fahrschule mit dem eigenen Elternteil in dessen Auto unterwegs sein dürfen im regulären Verkehr. Wie soll das gelöst werden im Fall einer brenzlichen Situation, wenn das Auto logischerweise weder über Spiegel noch über ein zusätzliches Bremspedal verfügt und natürlich ein Eingreifen zum Beispiel ins Lenkrad strafrechtlich verboten ist? Wie lösen Sie das und halten Sie das überhaupt für verantwortbar?
0: Frau Kollegin, die Diskussion hatten wir vor vielen Jahren, als das begleitete Fahren mit 17 in den Bundesländern nach und nach eingeführt wurde. Da war auch die Sorge, ob es vielleicht eher ein Nachteil für die Verkehrssicherheit sein könnte. Und jetzt, mit einigen Jahren Erfahrung, kann man feststellen, es ist ein Vorteil für die Verkehrssicherheit, weil die jungen Menschen dadurch besser lernen, auch mit schwierigen Situationen im Verkehr umzugehen, mit der Begleitperson, einer Vertrauensperson im eigenen Auto. Und das ist auch so ein bisschen das Vorbild für die Regelung, die wir jetzt bei der Reform der Fahrschulausbildung Dankeschön. Vorsehen.
1: Es gibt eine weitere Nachfrage, CDU-CSU, Herr Henning Rehbaum, bitte.
7: Herr Bundesminister, die Führerscheinreform ist ja auch unter dem Motto gemacht worden, dass wir den Fahrschulen das Arbeiten erleichtern wollen, dass wir Bürokratie abbauen wollen. Welche Verbesserungen können die Fahrschulen durch die Reform erwarten?
0: Ja, ist gut, Herr Kollege, dass Sie auch die Rolle der Fahrschulen ansprechen. Denn mir ist es sehr wichtig, diese wirklich als Partner zu sehen, auch gerade wenn es um die Verkehrssicherheit geht. Und ich weiß, welche wichtige und gute Arbeit in den Fahrschulen geleistet wird. Und natürlich auch, dass jetzt viel Verunsicherung besteht durch die Reform. Denn wenn unser Ziel ist, dass wir auch die Kosten reduzieren, dass wir mehr digitalisieren, dass wir vereinfachen, auch manches effizienter machen, dann sind das alles Auswirkungen, die die Fahrschulen auch konkret dann zu spüren haben. Aber beispielsweise dient auch die Umstellung auf die Digitalisierung in der theoretischen Ausbildung dazu, also dass nicht Danke immer sehr. Ein Raum vorgesehen werden muss für den Unterricht Danke. Als ein Beispiel in aller Kürze.
1: Dankeschön. Es gibt eine weitere Nachfrage. Michael Dont von der CDU-CSU-Fraktion.
2: Ja, Herr Minister, jetzt haben wir uns über die Führerscheine im Pkw-Bereich schon ausführlich unterhalten, aber aus der Busbranche, von den Spediteuren, Lkw-Fahrern hören wir noch höhere, horrende Kosten, bis zu 15.000 Euro für so einen Führerschein. Ist das auch mit abgedeckt? Können Sie denen wirklich Hoffnung machen, dass auch das besser wird, damit sie auch schneller und leichter wieder Fahrpersonal gewinnen können?
0: Im Zuge der jetzigen Reform wird über viele dazu passende Themenbereiche gesprochen. Und es gibt viele Vorschläge auch aus dem Parlament, was man besser machen könnte noch bei der Fahrschulausbildung und eben auch für den wichtigen Bereich der Lkw und Busse, wo wir ja auch einen Fachkräftemangel spüren. Also wir haben Fahrermangel und deswegen geht es auch darum, dass mehr Menschen eine Ausbildung machen können, dass sie dann auch diese Berufe erlernen können. Deswegen muss auch eine Rolle spielen, wie wir die Kosten für die Führerscheine für Lkw und Busse reduzieren können.
1: Zu diesem Bereich gab es keine weiteren Nachfragen. Deshalb gehen wir jetzt über zur Fraktion Bündnis 90 Die Grünen und Frau Abgeordnete Sandra Detzer, bitte.
8: Herzlichen Dank, Frau Präsidentin. Meine Frage geht an die Bundesministerin für Wirtschaft. Sie haben am Montag das Heft des Handelns für den Handelsschutz aus der Hand genommen bekommen vom Bundeskanzler, der mit dem französischen Präsidenten eine Initiative für effektiven Handelsschutz gestartet hat. Und ich bin einigermaßen überrascht, dass weder in Ihrem Statement noch auf die explizite Nachfrage des Kollegen Roll auf diese Initiative von Ihnen gewürdigt wird. Denn immerhin ist sie sehr bemerkenswert. Und aus unserer Sicht sind einige Punkte besonders spannend. Zum Beispiel der sogenannte Killswitch, mit dem Akteure vom europäischen Binnenmarkt ausgeschlossen werden, wenn sie massiv gegen Handelsregeln verstoßen. Es ist von einem Diversifizierungsinstrument verpflichtend die Rede und von europäischer Präferenz für strategische Sektoren, also das Local Content, das Sie gerade überall ablehnen. Deswegen die einfache Frage,
1: danke sehr.
8: Sind Sie mit diesen Maßnahmen einverstanden,
1: danke.
8: Und ein Ja oder Nein
1: die
8: würde
1: Zeit
8: mir reichen?
1: Abgelaufen.
8: Dankeschön.
9: Abgeordnete, Ihre Behauptung weise ich zurück, weil das mit den relevanten Bundesministerien nicht nur abgesprochen ist, sondern wir uns an diesen Gesprächen beteiligen. Es ist Thema im Handelsministerrat in regelmäßiger Folge und dass Frankreich und Deutschland zusammen in einem Feld, wo Europas Mitgliedstaaten und übrigens auch unsere Industrie höchst unterschiedlich unterwegs sind, mit unterschiedlichen Erwartungen an ihre jeweiligen Regierungen. Es ist gut, dass sich der Élysée und das Kanzleramt beginnen, auf eine gemeinsame Position zu einigen. Was das Thema Diversifizierung anbetrifft, ist es das Bundeswirtschaftsministerium gewesen, zusammen mit dem Finanzministerium, was einen Rohstofffonds aufgelegt hat, um sich zu diversifizieren. Wenn es darum geht, Handelsschutzinstrumente schärfer zu machen, so war es das Bundeswirtschaftsministerium, was zum Beispiel für Korund und Flachstahl eine entsprechende Schutzmaßnahme
1: Dankeschön.
9: Durchgesetzt hat. So viel vielleicht dazu. Wahrscheinlich kommt eine Nachfrage.
1: Eine Nachfrage.
8: Ich halte fest, dass Sie bei einer Veranstaltung im Wirtschaftsministerium dieses besagte Diversifizierungsinstrument noch abgelehnt haben. Und es geht nicht um einzelne Unterstützungsmaßnahmen, Fördermaßnahmen, sondern an ein verbindliches Diversifizierungsinstrument auf europäischer Ebene. Und deswegen meine Nachfrage dazu, wenn Sie schon von sich aus nicht die Initiative des Bundeskanzlers hier für erwähnenswert halten, wie stehen Sie dazu und werden Sie die jetzt in Verhandlungen beispielsweise zum Industrial Accelerator Act auch aktiv vertreten?
9: Den Industrial Accelerator Act verfolgen wir nicht nur, sondern sind aktiv in den Verhandlungen, Frau Abgeordnete. Das, was Sie hier versuchen, als Differenz darzustellen, kann ich nur zurückweisen. Der Industrial Accelerator Act soll drei Dinge tun: unsere Unternehmen schützen und gleichzeitig unseren Unternehmen und vor allem unseren Partnern wie Kanada, wie in der Zollunion der Türkei oder auch unseren neuen Freihandelspartnern Chancen und Wege eröffnen, gemeinsam zu investieren und niemanden auszuschließen.
1: Es gibt einige Nachfragen dazu. Für Bündnis 90 Die Grünen hat Julian Jörswig das Wort. Bitte.
3: Vielen Dank, Frau Präsidentin. Frau Ministerin Reiche, China fordert die europäische Wirtschaft heraus. Und das sehen wir vor allem in der Automobilindustrie. Auf der einen Seite gibt es gute Nachrichten bei den Zulassungszahlen. Jedes dritte Auto ist aktuell ein E-Auto und zugleich profitieren davon vor allem BYD und Tesla. Und ich möchte Sie fragen, wir haben jetzt die E-Auto-Prämie des Bundes, die rückwirkend zum 1. Januar läuft. Und wir sehen, dass vor allem auch chinesische Autos davon profitieren, dass sie nicht nur E-Autos fördern, sondern auch Plug-in-Hybride und Range-Extender. Und gerade die Plug-in-Hybride aus China, die werden auf den europäischen Markt geschwemmt. Wir sehen, dass hier VW und andere Hersteller Probleme haben. Wie wollen Sie das rechtfertigen? Wie subventionieren Sie chinesische Autos?
9: Wir haben über diese Maßnahme im Kabinett beraten und der Bundesumweltminister versucht, dieses Instrument zielgerichtet einzusetzen. Es ist schwer, eine Förderung auszugeben und explizit Märkte auszuschließen. Aber der Punkt, dass wir unsere eigenen Hersteller von E-Fahrzeugen, die übrigens gut unterwegs sind, viele Modelle auf den Markt bringen, ist ein Ziel dieser Bundesregierung. Das wollen wir auch zusammen mit Frankreich durchsetzen.
1: Nächste Nachfrage geht an Herrn Abgeordneten Dr. Ala Alhamwi von Bündnis 90 Die Grünen.
10: Vielen Dank, Frau Präsidentin, Frau Ministerin. Dank der Politik Ihrer Partei haben wir strategische, wichtige Technologien an China verloren, Mobilität und auch Solar, PV, Speicher und jetzt Wärmepumpe. China hat in einem Aktionsplan zur Förderung einer hochwertigen Entwicklung von Wärmepumpe beschlossen. Und was machen Sie, was planen Sie, um die deutsche und europäische Wärmepumpeindustrie zu schützen von diesem massiven Druck? Danke.
9: Wir haben die Förderung für die Wärmepumpe angepasst, indem wir erstmals, obwohl es noch gar kein europäisches Erzieherinstrument für Wärmepumpen gibt, ein Local-Content-Element in die Wärmepumpenförderung eingebaut haben, damit Wärmepumpen, die in Europa produziert werden, vorrangig abgesetzt werden können. Es zeigt sich allerdings, Herr Kollege, eins, wenn man Commodities überfördert, gewinnt am Ende der, der die Commodities am billigsten herstellen kann. Und das sollte uns eine Lehre sein.
1: Es gibt eine weitere Nachfrage aus der Fraktion CDU-CSU. Herr Dr. Klaus Wiener, bitte.
11: Vielen Dank, Frau Vorsitzende. Beim Thema Local Content, das haben wir ja gerade auch in der Eingangsfrage wieder gehört, geht ja einiges durcheinander. Sie treten sehr für Made with Europe ein, nicht Made in Europe. Können Sie noch mal, Frau Ministerin, hier erläutern, warum Made with Europe so wichtig für uns ist?
9: Die Europäische Kommission war sehr, sehr erfolgreich, mit vielen Ländern, ja ganzen Regionen, Freihandelsabkommen zu schließen. Ich erinnere an Mercosur, das auch in diesem Bundestag gewürdigt wurde. Ich erinnere an Freihandelsabkommen mit Mexiko. Ich erinnere an die große Partnerschaft, die die Präsidentin der Europäischen Kommission Kanada angeboten hat. Es muss unser Ziel sein, wenn wir Freihandelsabkommen schließen, dass diese Handelspartner auch bei gemeinsamer Beschaffung in Europa anbieten können. Danke. Uns geht es darum, große Handelsräume zu schaffen und zu sichern.
1: Danke sehr. Es gibt eine weitere Nachfrage aus den Reihen der AfD-Fraktion. Herr Abgeordneter Dr. Rainer Kraft, bitte.
12: Ja, vielen Dank, Frau Präsidentin, Frau Ministerin, wir haben gehört, dass E-Autos unter anderem auch aus China bis zu 6.000 Euro subventioniert werden. Gleichzeitig werden deutsche Verbrenner über das sogenannte Flottengrenzwert immer etliche 1.000 Euro erhöht. Die Kosten zahlt jedes Mal der Bürger, einmal über Steuern, einmal über direkte Kosten. Und wir haben eine Verzerrung der Preisdifferenz von Verbrennern zu Elektroautos von fast 10.000 Euro pro Fahrzeug. Werden Sie sich zum Wohl der deutschen Verbrennerindustrie auf der europäischen Ebene darauf einsetzen, die Flottengrenzwerte abzuschaffen, damit die reale Preisdifferenz zwischen einem Verbrenner und den teuren E-Autos wiederhergestellt wird.
1: Danke.
9: Die Koalition hat sich darauf verständigt, für eine Flexibilisierung der CO2-Flottengrenzwerte einzutreten. Dazu gab es nicht nur einen Koalitionsausschuss, sondern auch diverse Beschlüsse. Diese verhandeln wir derzeit mit der Kommission, damit unsere Automobilindustrie beim Übergang hin zu einer überwiegend E-Auto-basierten Welt eine Chance hat und das nötige Kapital, die Anpassungen vorzunehmen.
1: Danke sehr. Wir kommen zur nächsten Fraktionsfrage. Die geht an die CDU-CSU. Und Herr Abgeordneter Alexander Jordan hat das Wort. Bitte.
13: Präsidentin, sehr geehrter Herr Minister, meine Frage richtet sich an den Minister Bilger. Es gibt auch positive Marktdaten von der Automobilindustrie, die ich gerne auch teilen möchte, die Sie sicherlich auch kennen. Binnen Jahresfrist sind die Neuzulassungen im Pkw-Bereich um 9% gestiegen. Davon allein ist ein besonders positives Zeichen 28,5% Zuwachs der privaten Zulassung. Auch deutsche Hersteller profitieren, abgesehen von BMW und der Marke Volkswagen. Alle deutschen Hersteller auch im Plus, werden auch noch mehr profitieren, wenn die deutschen Hersteller ihre Einstiegsmodelle nach unten hin komplett auf dem Markt haben. 34,5% der Neuzulassungen im Monat September waren Elektrofahrzeuge, reine Elektrofahrzeuge. Die Frage ist, was tut die Bundesregierung, um der Elektromobilität jetzt ja endgültig noch zum Durchbruch zu verhelfen? Einen Schritt weiter.
0: Ja, Herr Kollege, Sie haben zu Recht auf die aktuelle Erfolgsentwicklung hingewiesen. Wir sind jetzt wirklich in der Phase des Hochlaufs der Elektromobilität. Das gilt für die Pkw insbesondere, aber es gilt mittlerweile auch für den Lkw. Und im Lkw-Bereich liegen ja noch große Potenziale, denn ein Drittel der CO2-Emissionen auf der Straße wird durch den Lkw verursacht. Und insbesondere dort hilft uns dann auch der Hochlauf beim Erreichen der Klimaziele. Was gibt es jetzt noch zu tun? Wir haben besonders die Ladeinfrastruktur im Fokus. Ich bin froh, dass wir jetzt kürzlich den Auftakt machen konnten für ein Schnellladenetz für Lkw entlang unserer Autobahnen. Und wir kommen auch bei der Ladeinfrastruktur für Pkw richtig gut voran. Also wir sind mitführend in Europa. 210.000 öffentlich zugängliche Ladepunkte stehen mittlerweile zur Verfügung und zwar auch immer mehr Schnelllader. Also jeder, der mit dem Elektroauto unterwegs ist, kann sich darauf verlassen, egal ob in der Stadt, im ländlichen Raum, er kann überall zuverlässig laden.
1: Eine Nachfrage, bitte.
13: Ja, sehr geehrter Herr Bundesminister, vielen Dank auch für die Frage. Vielen Dank, dass Sie den Blick auch auf die emissionsfreien Lkw gelenkt haben. Sie waren ja auch auf der IAA Transportation in Hannover, haben gesehen, dass auch die deutsche Industrie mit innovativen Produkten dort am Markt bestehen wird. Hier auch nochmal die Frage ganz konkret, Ladeinfrastruktur haben Sie eben angesprochen, auch für den Bereich des Schwerlastverkehrs. Wann und wo und wie werden wir die sehen?
0: Ja, Herr Kollege, ich konnte in der Tat bei der IAA bei einem Event, das wir als Verkehrsministerium gemacht haben, auch einladen, präsentieren mit Vertretern der Branche auch zusammen, wie wir dieses Schnellladenetz entlang der Autobahn jetzt aufbauen für Lkw. Die meisten Anwendungsfälle für Elektro-Lkw bei Speditionen sind bisher im regionalen Verkehr unterwegs, aber es gibt ja auch so viele Lkw, die in ganz Europa unterwegs sind, die auch zuverlässige Lademöglichkeiten benötigen. Deswegen bauen wir jetzt dieses Netz auf. Also es wird genauso wie das Schnellladenetz für die Pkw jetzt ganz konsequent aufgebaut entlang der wichtigen Achsen des Autobahnnetzes.
1: Eine Nachfrage aus der CDU-CSU-Fraktion, Herr Abgeordneter Daniel Kölbel, bitte.
14: Frau Präsidentin, sehr geehrter Herr Minister, wo sehen Sie den größten Handlungsbedarf beim Hochlauf der Elektromobilität? Sind Sie den eher beim Netzanschluss, bei der Flächenbereitstellung oder bei der Wirtschaftlichkeit der Elektromobilität? Das würde mich einmal interessieren.
0: Ja, Herr Kollege, da kann ich anknüpfen an eine Veranstaltung, die wir gemacht haben als Ministerium, wo es um die Ladeinfrastruktur ging. Und da konnte man auch wirklich feststellen, wir haben viel erreicht bei der Elektromobilität. Also es gibt attraktive Fahrzeuge, wir haben ein gutes Netz an Ladepunkten. Aber es gibt schon noch so ein paar Herausforderungen. Also beispielsweise die Mehrparteienhäuser nehmen wir jetzt mit unserer Förderung besonders in den Blick. 500 Millionen Euro stehen dafür zur Verfügung, weil es oft teurer ist, wenn man einer Tiefgarage, eines Mehrparteienhauses Ladeinfrastruktur installieren möchte. Das sind Beispiele, wo es aus unserer Sicht auch noch in Zukunft Förderung benötigt.
1: Dankeschön. Eine weitere Zwischenfrage oder Nachfrage, nicht Zwischenfrage, kommt aus den Reihen der Fraktion Bündnis 90 Die Grünen. Frau Abgeordnete Svantje Henrike Michaelsen, bitte.
15: Frau Präsidentin, Herr Minister, ich freue mich zu hören, dass es so viel Einigkeit darüber gibt, dass Elektromobilität die Zukunft ist. Man stelle sich vor, das würde jetzt auch noch von konsequenter Politik flankiert, wo wir heute schon stehen könnten. Aber ich will die Hoffnung nicht aufgeben, dass wir da hinkommen. Aber dazu meine Frage, warum kürzen Sie im Haushalt ausgerechnet bei der Busförderung für die Anschaffung von Elektrobussen, obwohl das ja nun ein sehr wichtiger Baustein ist dafür, dass gerade in den Kommunen die Förderung der Elektromobilität voranschreitet?
0: Frau Kollegin, ich will Sie zunächst nicht enttäuschen, aber will schon betonen, dass für uns weiter der Grundsatz der Technologieoffenheit Sinn macht. Also wir fördern auch Wasserstoffmobilität für den Lkw-Bereich. Wir unterstützen Biokraftstoffe, alternative Kraftstoffe. Das alles gehört eben auch dazu, wenn man Klimaschutz im Verkehr verwirklichen möchte. Aber die Busförderung hat für uns auch weiter einen hohen Stellenwert. Wir konnten, wenn ich es richtig in Erinnerung habe, ich glaube schon 5.300 Elektrobusse, auch Wasserstoffbusse mit unserer Förderung in den Verkehr bringen. In den Städten ist es absolut Realität. Es gibt weiter eine hohe Nachfrage. Das laufende Programm wird umgesetzt und dann wird es aber auch Neues geben. Dankeschön. Also auch in Zukunft können sich die Anbieter Danke in den Städten darauf verlassen, dass es eine Förderung gibt für Elektrobusse.
1: Es gibt eine weitere Nachfrage aus den Reihen der CDU-CSU. Herr Abgeordneter Henning Rehbaum, bitte.
7: Herr Minister, Sie sprachen gerade den Ausbau der Lkw-Ladeinfrastruktur entlang der Autobahnen an. Ein weiteres Steuerungsinstrument ist ja die Lkw-Maut. Inwieweit wird dort Gestaltungsmöglichkeit genutzt, um emissionsfreie oder klimafreundliche Antriebe bei Lkws voranzubringen?
0: Ja, Herr Kollege, in der Tat sind die Elektro-Lkw heute in der Anschaffung immer noch deutlich teurer als Lkw mit Verbrennungsmotor. Aber es gibt viele Beispiele, wo es im Betrieb günstiger ist, auf einen Elektro-Lkw zu setzen. Und es liegt ganz maßgeblich auch an der Befreiung von der Lkw-Maut, die bis 2031 beschlossen wurde. Und wenn ich mit den Logistikern im Gespräch bin, dann sagen die, das ist ein ganz wesentliches Argument für Elektro-Lkw, sich zu entscheiden. Wir unterstützen jetzt auch noch, wenn es um die Ladeinfrastruktur und den Depots geht. Da gibt es viele gute Lösungen, zum Teil mit Photovoltaik auf dem Dach, dann einen Batteriespeicher und die Möglichkeit, die LKWs vor Ort zu laden. Die wollen wir auch gerne anderen Unternehmen zugänglich machen. Also eigentlich private Ladeinfrastruktur kann man auch nutzen für andere, die mit elektrisch angetriebenen LKW unterwegs sind.
16: Und hier im Bundestag hat jetzt die Sitzungsleitung gewechselt. Bundestagspräsidentin Julia Klöckner hat den Vorsitz an Bodo Ramelow von der Linkspartei abgegeben.
17: Vielen Dank, Herr Präsident. Frau Ministerin Reiche, bei Volkswagen werden in Deutschland gerade Zehntausende Arbeitsplätze abgebaut. Gleichzeitig sollen Tarifverträge gekündigt werden, die älteren und gesundheitlich eingeschränkte Beschäftigte schützen und die Auszubildenden eine Perspektive geben. Deshalb meine Frage, welche konkreten Maßnahmen ergreifen Sie, um den weiteren Stellenabbau bei Volkswagen zu stoppen und Beschäftigten an den deutschen und die Beschäftigung an den deutschen Standorten zu sichern? Ich will hier als Hintergrund noch mal geben, dass die Bundesregierung behauptet, sie wolle Industriearbeitsplätze hier in Deutschland sichern. Und ich will mich vergewissern, dass Sie zu dieser Aussage persönlich stehen, denn bei VW und in der Auto- und Zulieferindustrie erleben die Beschäftigte gerade das Gegenteil.
9: Frau Abgeordnete, zu den Maßnahmen, zu denen sich das Management der Volkswagen-Gruppe gezwungen sieht, die kann ich nicht im Einzelnen kommentieren, außer dass ich wahrnehme, dass sowohl die Gewerkschaften als auch der Konzernvorstand in Gesprächen sind, um die Veränderungen im Konzern so aufzustellen, dass so viel wie möglich Arbeitsplätze gesichert werden können und gleichzeitig die notwendigen Anpassungsmaßnahmen durchgeführt werden müssen. Das ist im Einzelnen von hier aus nicht zu bewerten und auch schlecht einzuschätzen. Ich nehme wahr, dass die Gespräche intensiv laufen und sich offensichtlich zumindest die Geschäftsführung, der Vorstand Entscheidungen auch nicht leicht gemacht haben.
17: Fakt ist doch, dass über Jahre hinweg immer wieder Fördergelder an Volkswagen gegangen sind. Sehen Sie hier nicht bei der Bundesregierung auch eine implizite Verantwortung, dass entsprechend mit diesen Geldern nicht ein Sozialkahlschlag gefördert wird, sondern dass man hier möglichst aktiv auch dazu steht und ein Interesse daran hat, dass die aktuellen Konditionen des Haustarifs bleiben? Und wie wollen Sie sich konkret dafür einsetzen?
9: Die Autonomie von Tarifparteien ist ein hohes Gut und beide Seiten werden diese wahrnehmen. Erstens. Zweitens, sehr wohl engagieren wir uns. Unter anderem ist geplant, das stand auch in der Presse nachzulesen, dass ein Standort in Osnabrück einer neuen Verwendung zugeführt werden soll mit einem Investor, wo in Zukunft in Verteidigungsgüter investiert werden soll. Das ist eine aktive Unterstützung, unter anderem ist das Land Niedersachsen dabei. Wir begleiten das Ganze. Nochmal, Tarifautonomie ist ein hohes Gut.
18: Die nächste Nachfrage hat der Abgeordnete Dr. Paul Schmidt.
19: Vielen Dank, Herr Präsident. Frau Ministerin Reiche, wo wir gerade beim Verlust von Arbeitsplätzen sind. Im Jahr 2025 haben fast 190.000 Betriebe in Deutschland ihre Geschäftstätigkeit eingestellt. 10% mehr als im Vorjahr und ein Höchststand in den letzten 20 Jahren. Mit dazu beigetragen haben auch die im Vergleich viel zu hohen Strompreise. Sie haben jetzt mit den verschiedenen Instrumenten versucht, diese zu drücken, aber jetzt kommt mit dem Stromversorgungs- und Kapazitätengesetz jetzt ein zusätzliches Gesetz, was den Strompreis nach oben treiben wird. Wie wollen Sie die Strompreise drücken?
18: Herr Abgeordneter.
9: Der Energy-Only-Markt erfordert, dass wenn unsere Energieversorgung ganz, ganz überwiegend aus erneuerbaren Energien bestehen soll, und die Ausbauzahlen habe ich genannt, dass ein Instrument im Markt geschaffen wird, was gesicherte Leistung und die Investitionen gesicherter Leistung absichert. Das tun wir jetzt und wir tun es kosteneffizient. Wichtig ist, dass neben hohen Preisen jederzeit die Versorgung mit Strom gesichert ist, und dazu dient diese Maßnahme.
18: Das Wort erhält der Abgeordnete Rover.
20: In der Eingangsfrage der Kollegin ging es ja um Industriearbeitsplätze im Land. In der chemischen Industrie haben wir eine sehr schwierige Situation. Es ging los mit Entscheidungen von Dow, Werke zu schließen, insbesondere im Chemietreieck Leipzig. Wir haben dann die Entscheidung von Evonik gehört, wo es auch um Schließungen von Werken geht. Zuletzt hat es meine Heimatstadt Dresden mit GlaxoSmithKline getroffen, wo das Serumwerk komplett geschlossen werden soll. Was können Sie in Ihrem Haus tun und was darf ich in meiner Heimatstadt als Botschaft von unserer Wirtschaftsministerin mitnehmen?
18: Die Zeit.
9: Sehr gern, Herr Abgeordneter. In der Tat sind energieintensive Industrien insgesamt in unserem Land unter Druck. Was haben wir für die chemische Industrie konkret erreicht? Zum einen profitiert die chemische Industrie von dem Ausweiten der Strompreiskompensation. Zum anderen haben wir bei den ETS-Benchmarks in Brüssel Verbesserungen für die chemische Industrie erreicht, die ihnen hilft, hier weiter zu arbeiten und zu investieren. Beispielsweise haben wir verhindert, dass das Benchmark von Pilotanlagen zum allgemeinen Benchmark für Chemieanlagen erklärt wird. Wir haben des Weiteren die Verbesserungen im europäischen Emissionshandel angestoßen,
18: Frau Ministerin,
9: um die kostenlosen Zuteilungen zu verlängern.
18: Als Nächster hätte der Abgeordnete Kraft das Wort.
12: Ja, vielen Dank, Frau Ministerin. Zurück zu den Schließungen bei Volkswagen. Wir haben in den ganzen Fragen hier schon gehört, was für eine tolle Erfolgsstory angeblich die Elektromobilität ist. Nun sind dann zwei Standorte, die Volkswagen zu schließen gedenkt, in Emden und Zwickau. Sind es zu 100% reine elektrische Produktionsstandorte? Wie kann es also sein, dass, obwohl Elektrofahrzeuge angeblich die super tolle Sache sind und jedes einzelne Elektroauto mit Tausenden von Euro an Steuerzahlern subventioniert wird, es Volkswagen nicht gelingt, an seinen Produktionsstandorten global wettbewerbsfähig zu produzieren? Was stimmt nicht am Ladenhüter Elektroauto?
9: Ich glaube, dass diese Betrachtung zu eng ist und dass es mehrere Faktoren gibt. Zum einen setzen unsere Automobilhersteller sehr wohl auf eine breite Angebotspalette von E-Fahrzeugen und von Hybridfahrzeugen. Zum Zweiten, das habe ich in meiner Antwort an Sie eben ausgeführt, setzen wir darauf, dass die Flottengrenzwerte, die sehr scharf geregelt sind, 100% bis 2035 flexibilisiert werden nach hinten, damit deutsche Automobilhersteller das nötige Kapital haben, die Umstellung zu autonomen Fahren und Elektromobilität und einer breiten Produktpalette zu schaffen.
18: Als letzten Fragesteller in dem Komplex hätte der Abgeordnete Mirsaedis das Wort.
4: Frau Ministerin, Sie malen sich Ihre Welt auch so, wie es Ihnen gefällt. Und die Auftragseingänge der Industrie sind im August um 10,6% eingebrochen. Stahl-, Chemie- und Automobilindustrie stehen massiv unter Druck. Gleichzeitig beteiligt sich der Bund mit 40% am Rüstungskonzern KNDS. Warum kann der Staat bei der Rüstungsindustrie Eigentümer werden, ohne dabei sozialistisch zu sein oder zu werden, aber bei strategisch wichtigen zivilen Schlüsselindustrien wie Stahl und Chemie nicht?
9: Die Anpassungen, die im Chemie- und im Stahlsektor vorgenommen werden müssen, sind in der Tat schmerzhaft. Deswegen finde ich es keine nur schlechte Nachricht, dass sich jetzt BASF und möglicherweise Evonik zusammentun. Zumindest haben wir das der Presse entnommen. Was wir dringend tun müssen, Herr Abgeordneter, ist die Wettbewerbsfähigkeit der Standorte insgesamt nach oben bringen. Und dazu gehört der Arbeitsmarkt, dazu gehören die sozialen Sicherungssysteme, dazu gehört Bürokratie und dazu gehört der schon angesprochene Komplex der Energiepreise.
18: Vielen Dank. Als nächstes in der zweiten Runde hat der Abgeordnete Dario Seifert für die AfD-Fraktion das Wort.
21: Ja, vielen Dank, Herr Präsident. Meine Frage richtet sich an Frau Ministerin Reiche, denn es geht um Tourismus. Laut Statistischem Bundesamt haben sich 2025 ganze 21% der Bevölkerung keine einwöchige Urlaubsreise leisten können. Und wenn Kinder von ihren Eltern hören, dass dieses Jahr kein Urlaub drin ist, dann ist das natürlich besonders schmerzhaft. Wir reden in dem Zusammenhang von 17 Millionen Menschen und besonders betroffen sind dabei Alleinerziehende und Alleinstehende. Und gerade für Urlaubsländer, wie beispielsweise auch Mecklenburg-Vorpommern, ist das besonders bitter. Denn in meiner Heimat leben tausende Menschen vom Tourismus. Wirtschaft hängt da dran, sowie viele Arbeitsplätze und die Menschen müssen jeden Euro zweimal umdrehen. Deswegen meine ganz konkrete Frage an Sie. Wann hört diese Bundesregierung endlich damit auf, immer wieder aufs Neue den Herbst der Reform anzukündigen und wird stattdessen einen Beitrag dazu leisten? Welchen Beitrag werden Sie dazu leisten, dass die vielen genannten Menschen sich auch im nächsten Jahr dann hoffentlich ihren wohlverdienten Urlaub leisten können?
9: Herr Abgeordneter, ich habe zum Thema Wettbewerbsfähigkeit jetzt schon wiederholt ausgeführt, immer in der Kürze der Zeit. Deswegen wiederhole ich es gerne noch mal. Zum einen geht es darum, wieder Wirtschaftswachstum in Gang zu setzen. Und das bekommt man tatsächlich nur mit dem beschriebenen Viereck aus Reformen der sozialen Sicherungssysteme. Da sind die Kosten zu hoch. Aus einer Flexibilisierung des Arbeitsmarkts, aus dem Abbau von Bürokratie, die uns insbesondere auch den Tourismus, der häufig mittelständische geprägtes kleiner Unternehmen, Gastwirtschaften zu entlasten und im Bereich der Energiepreise weiter zu verändern. Wir haben das mit dem Absenken der Stromsteuer gemacht. Wir haben das mit dem Absenken der Übertragungsnetzentgelte gemacht. Wir haben den Tourismus unterstützt, unter anderem, indem wir die Mehrwertsteuer auf Speisen abgesenkt haben. Das sind alles erste Maßnahmen, die in die richtige Richtung gehen. Aber ich habe auch gesagt, dass wir noch nicht am Ende dessen sind, was unser Land braucht, zum Wachstum zurückzukommen.
21: Das ist das eine, das ist auch ein Schritt in die richtige Richtung, aber wenn wir ehrlich sind, sind die genannten Entlastungsmaßnahmen lediglich dazu da und bei den Gastronomen und bei den vielen Hoteliers kommt es eben so an, die Preise abzufedern. Und ich frage Sie jetzt noch mal ganz konkret, bis zur nächsten Sommersaison ist noch ein wenig Zeit, welche Maßnahmen dürfen die vielen Gastronomen und Hoteliers erwarten in Deutschland, um auch endlich wieder bei der Preisbildung, bei den Preisen etwas Spielraum zu bekommen, um dann eben auch die Preise abzusenken und Urlaub für hart arbeitende Menschen in Deutschland zu ermöglichen?
9: Für die Tourismusbranche selbst haben wir ja eine Tourismusstrategie vorgestellt. Da sind zum Beispiel Fragestellungen wie die Arbeitszeitflexibilisierung da drin, dass eben an Sonn- und Feiertagen oder in späten Abendstunden auch gearbeitet werden kann. Wir unterstützen die Digitalisierung der Betriebe, aber nochmal, Ihnen kommt es ja darauf an, dass sich die Menschen das leisten können. Und das schaffen wir nur, wenn mit guter Arbeit gute Löhne gezahlt werden können. Und dafür brauchen wir Wachstum.
18: Zu einer Nachfrage darf ich das Wort dem Abgeordneten Dont geben.
22: Frau Ministerin, der Tourismus in Deutschland ist ein wichtiger Wirtschaftsfaktor.
2: und vor allem der Incoming-Tourismus, weil da besonders zahlungskräftige Gäste auch ins Land kommen. Also ist das eine reine Wirtschaftsförderung, wenn man das unterstützt. Was können Sie uns für eine Perspektive für die Finanzierung der Deutschen Zentrale für Tourismus geben, auch in den Folgejahren, die ja für uns diese Werbung im Ausland macht, damit möglichst viele Gäste bei uns ihren schönen Urlaub verbringen können?
9: Die Deutsche Tourismuszentrale werden wir weiter unterstützen. Ich glaube, es sind um die 40 Millionen Euro plus im Haushalt eingestellt, wie auch schon im letzten Jahr, um die Werbung für den Tourismusstandort Deutschland, der nach wie vor immer noch ein gefragtes Ziel ist, insbesondere für Menschen aus dem Ausland, dass diese Werbung weitergehen kann. Und wir setzen darauf, dass wir die gute Zusammenarbeit mit der DZT auch fortsetzen werden.
18: Zu einer weiteren Nachfrage darf ich der Abgeordneten Genburg das Wort erteilen.
5: Frau Ministerin, gut, dass Sie jetzt immerhin dann in der zweiten Nachfrage noch auf die guten Löhne der Leute zu sprechen gekommen sind, denn wir wissen ja, Menschen brauchen ausreichend Geld, damit sie sich das Reisen tatsächlich leisten können. Es ist ein Armutszeugnis, dass in Deutschland heute so viele Leute eben nicht verreisen können. Deswegen frage ich Sie, ist es nicht auch eine Maßnahme, damit mehr Geld in der Tasche der Leute bleibt, dass es Mietendecke gibt einerseits, aber dass eben auch tatsächlich das Reisen insgesamt günstiger wird, indem wir alternatives Reisen fördern?
9: Frau Abgeordnete, die kleinen Maßnahmen, die Sie vorschlagen, können trotzdem nicht über den grundsätzlichen Fakt hinwegtäuschen, dass wir Wirtschaftswachstum brauchen. Und das scheint mir für Ihre Fraktion schwer verständlich. Nur wenn wir Wachstum im Land haben, nur wenn Unternehmen investieren, nur wenn hier investiert wird, kann Arbeit gut entlohnt werden. Und dafür müssen sich die Bedingungen ändern. Und dafür stehen wir ein.
18: Zu einer weiteren Nachfrage darf ich der Abgeordneten Wissler das Wort erteilen.
6: Ja, Frau Ministerin, Sie haben auch diese Frage jetzt mit Wachstum beantwortet, aber das gerade im Bereich des Tourismus, die Menschen können nur essen gehen, Urlaub machen, wenn sie sich leisten können, muss dieses Wachstum ja auch irgendwo ankommen. Und das ist eine Verteilungsfrage. Wenn man die Unternehmen, wenn man die Reichen entlasse, erhöht man die Sparquoten. Wenn man die Menschen im unteren Drittel entlasse, dann erhöht man die Binnennachfrage. Und deswegen nochmal ganz konkret, was tun Sie, um die Menschen zu entlasten, die sich Restaurantbesuche oder Urlaub gerade nicht mehr leisten können? Was tun Sie für Tarifbindung, für vernünftige Löhne, dafür, dass es ein Klimageld gibt, für Entlastungsmaßnahmen, damit die Menschen mehr Geld in der Tasche haben?
9: Umverteilung ist jedenfalls nicht die Lösung, Frau Wissler, aber da hat man schon auch im Ausschuss unterzeichnet, Sie setzen auf Marx, ich eher auf Marktwirtschaft. Was Tarifbindung betrifft, haben wir mit entsprechenden Gesetzen durch Frau Kollegin Baas sehr wohl Vorsorge getroffen. Die Steuerreform von Minister Klingbeil, für die uns die AfD kritisiert, entlastet übrigens gerade kleine und mittlere Einkommen. Und wenn es darum geht, die GKV-Beiträge beispielsweise zu stabilisieren, hilft das sowohl Arbeitgebern als auch Arbeitnehmern, nicht stärker belastet zu werden, als sie es jetzt schon sind.
18: Zu einer letzten Nachfrage darf ich der Kollegin von Bündnis 90 Die Grünen das Wort geben, bis wir den Namen herausgefunden haben.
23: Danke, lieber Herr Präsident Ramelow. Katharina Beck, mein Name.
18: Sehr gut. Danke für die Hilfe.
23: Neben Start-ups eben auch für die Einkommensteuerreform zuständig als finanzpolitische Sprecherin. Und ich wollte jetzt schon noch mal nachfragen, wieso Sie glauben, dass Sie unterste Einkommen mit der Einkommensteuer entlasten, denn 20-30% der Menschen zahlen ja gar keine Einkommensteuer. Wann kommt endlich die Senkung, die wirkliche Senkung der Sozialversicherungsbeiträge, die wir Grünen schon mehrfach vorgeschlagen haben, um untere Einkommen wirklich zu entlasten?
9: Frau Kollegin, vielen Dank für Ihre Frage. Zum einen schlägt der Entwurf zur Steuerreform ja nicht vor, Menschen, die keine Steuern zahlen, jetzt zu belasten, sondern die unteren Einkommensgruppen, die an der kalten Progression ganz besonders leiden, diese zu entlasten. Wenn es um die Sozialversicherungsbeiträge geht, geht es zunächst erstmal darum, diese zu stabilisieren. Hier sind, ist als erste wichtige Maßnahme das GKV-Stabilisierungsgesetz zu nennen. Und zum Zweiten müssen wir tatsächlich dann auch die Reform der...
18: Frau Ministerin.
9: Der Präsident hat mir leider die Möglichkeit zur Antwort abgeschnitten, sonst hätte ich jetzt noch was zur Rentenreform gesagt, aber das können wir jetzt nicht mehr machen.
18: Dankeschön. Die nächste Fragerunde geht an die Abgeordnete Dunja Kreise von der SPD.
3: Herr Präsident, meine Frage richtet sich an Energie- und Wirtschaftsministerin Katharina Reiche. Sehr geehrte Frau Ministerin, geben Sie mir recht, dass der Ausbau erneuerbarer Energien von der Bundesregierung gewünscht ist? Betreiber von Anlagen sagen, wir Wind an Land mit sehr hohen Startinvestitionen können uns den von der Bundesregierung durch den Ausbaupfad gewünschten Strom auf jeden Fall liefern. Würden Sie mit mir übereinstimmen, dass wir bisher zu hohe Hürden errichtet hatten, den Strom, der zu Spitzenzeiten durch die nicht ausreichende ausgebaute Netzinfrastruktur nicht weitergegeben werden kann, zu speichern oder zum Beispiel für Wärme in Gebäudebereiche zu nutzen?
9: Vielen Dank, Frau Abgeordnete, für Ihre Frage. Das gibt mir die Gelegenheit, noch einmal den gemeinsamen Entwurf, den wir im Kabinett beschlossen haben, zumindest zu bekräftigen, wenn auch angesichts der Zeit nicht auszuführen. Hier haben wir die erneuerbaren Ausbauziele definiert, und zwar für Wind, für Photovoltaik, für Biomasse. Zweitens, wir setzen darauf, dass Stromleitungen nicht nur im Übertragungsbereich, sondern auch im Verteilungsbereich schneller ausgebaut werden, damit der Strom tatsächlich genutzt werden und nicht mehr abgeregelt werden muss. Zum Dritten, die Nutzung von abgeregeltem oder sogenanntem Überschussstrom für andere Zwecke, wie zum Beispiel der Wärmegewinnung, ist bereits nach Gesetze möglich. 50 Hertz beispielsweise bietet für kleine KWK-Anlagen entsprechende Produkte an. Diese sind noch nicht nachgefragt. Wichtig ist, dass es keine Entsolidarisierung aus dem Netzsystem gibt. Wir jedenfalls werden alles dafür tun, dass Netzausbau und Erneuerbare synchron laufen, damit der erzeugte Strom auch tatsächlich beim Kunden ankommt.
3: Sehr geehrter Herr Präsident, sehr geehrte Frau Ministerin, ich habe noch eine Zustimmungsfrage. Würden Sie mir zustimmen, dass ein Vergleich verbindlicher Ausbaupfade von erneuerbaren Energien, die unseren Strom günstiger, unser Land resilienter und die Wertschöpfungskette vor Ort ermöglicht, mit überschüssigen, verzeihen Sie mir, Frau Ministerin, Brötchen beim Bäcker nichts, aber auch gar nichts mit unserer Energieinfrastruktur zu tun hat, wie Sie gerade jüngst in einem Beitrag auf Social Media gezeigt haben?
9: Frau Abgeordnete, Ziel muss es doch sein, dass geförderter erneuerbarer Strom nicht mehr abgeregelt werden muss, sondern unmittelbar genutzt werden kann. Und dafür muss er transportfähig sein und dafür braucht man entsprechende Stromnetze. Sie werden mir wahrscheinlich zustimmen, dass das Genehmigen einer PV-Anlage, einer Flächen-PV-Anlage, 3-4 Jahre dauert, eines Stromnetzes aber 7-10 Jahre und wir diese unterschiedlichen Geschwindigkeiten endlich zusammenbringen müssen.
18: Ich darf das Wort Dr. Bloß von der AfD-Fraktion erteilen.
8: Ja, vielen Dank, Herr Präsident. Ja, ich muss jetzt noch mal in die gleiche Kerbe schlagen, Frau Ministerin. Sie hatten jetzt schon versucht, da eine Antwort zu geben, aber eben mit diesem starken Ausbau der wetterabhängigen Stromerzeugung wachsen eben die Anforderungen an die Netze. Und wenn Wind- und Solaranlagen beispielsweise mehr Strom erzeugen, als eben das Netz an der jeweiligen Stelle aufnehmen und transportieren kann, müssen Anlagen abgeregelt und andernorts Kraftwerke hochgefahren werden. Diese Redispatch-Maßnahmen und Netzengpassmaßnahmen verursachen Kosten in Milliardenhöhe. Welche konkrete Maßnahme, Sie haben da jetzt zwar was genannt, aber welche konkrete Maßnahme haben Sie, um diese Kosten jetzt schnell zu senken?
9: Vielen Dank, Herr Kollege. Konkrete Maßnahmen ist und bleibt Netzausbau. Die beste Maßnahme, um Strom abzutransportieren, ist Netzausbau. Die Redispatch-Maßnahmen kosten tatsächlich mittlerweile die Kunden 3-4 Milliarden Euro. Im letzten Jahr waren es 3,1 Milliarden Euro, Tendenz eher steigend.
10: Auch die Redispatch-Zuschaltungen von Kraftwerken sind mittlerweile bei 1,2 Milliarden Euro. Das ist zu viel. Deshalb setzen wir darauf, dass die Stromnetze schnell und digital ausgebaut werden, neben anderen Maßnahmen, für die ich jetzt, der Präsident zeigt mir schon wieder rot, keine Zeit habe, die auszuführen.
18: Als nächstes hätte der Abgeordnete Kotre die Gelegenheit, seine Frage zu stellen.
11: Ja, Frau Ministerin Reiche, die Sache ist doch ganz einfach. Die Stromkosten gehen dann runter, wenn wir wieder Kernenergie haben und wenn wir uns zur Kohleverstromung bekennen. Wir kennen alle die Kosten, 4 bis 5 Cent pro Kilowattstunde. Da fangen die sogenannten Erneuerbaren erst an, weil ja die Systemkosten noch obendrauf kommen. Speicher, Netzausbau, Sie haben es ja eben gerade gesagt. Das wäre also die naheliegendste Variante. Dann noch ein Nebenaspekt. Wir verstromen jetzt Gas mit das Teuerste, was wir eigentlich machen können. Dabei brauchen wir unser Gas und Gas ist eben auch teuer. Es wäre auch wieder billig, wenn wir russische Gaslieferungen hätten oder auch russische Öllieferungen insgesamt. Das wäre eine Alternative. Warum tun Sie das nicht? Das würde unseren Wohlstand hier in Deutschland belassen.
10: Also die Abhängigkeit von russischem Gas ist uns teuer zu stehen gekommen.
11: Wo denn?
10: Wo? Indem es nämlich abgeschaltet wurde und wir von einem Regime abhängig gewesen sind, dass Europa, dass die Ukraine bekämpft und das Krieg führt. Da würde ich ungern zurückkommen wollen. Das ist in jedem Falle zu vermeiden. Kernenergie, darauf setzen andere Staaten, andere Mitgliedstaaten. Wir haben uns entschieden auf Erneuerbare und für den Übergang eben als flexible und sichere, zuschaltbare Energie auf Gaskraftwerke zu setzen. Und diese Strategie haben wir in Gang gesetzt und bauen die weiter aus. Danke.
18: Als nächstes hätte Dr. Rainer Kraft das Wort.
13: Angesprochene Abhängigkeit hat natürlich mit dem deutschen Atomausstieg zu tun. Das kann hier in diesem Hause, glaube ich, niemand leugnen. Aber ich möchte zurück auf die Ausgangsfrage der Kollegin Kreiser kommen, nämlich wie man sogenannten Überschussstrom eigentlich dazu bringen kann, in den Wärmeenergiesektor zu bringen. Und jetzt möchte ich Sie konkret fragen, technologisch, wie soll ein Ausbau der Netze dahingehend helfen, dass wir den Überschuss Photovoltaikstrom des Sommers in die kalten Winternächte bekommen?
10: Herr Abgeordneter, hätten Sie das Erneuerbare-Energien-Gesetz gelesen, unseren Entwurf, da wären Sie darauf gestoßen, dass wir auf Speicher setzen. Unter anderem Batteriespeicher als Co-Location für Sonnenstrom. Unter anderem im Ausbau des Kapazitätsmarkts zu einem Flexibilitätsmarkt, wo nämlich temporäre Speicher, das kann Biogasanlagen sein, das können Wasserstoffanlagen, Elektrolyseure sein, Überschussstrom nutzen können. Wichtig ist, dass unser Energiesystem neben Erneuerbaren auf Flexibilität und gesicherte Leistung setzt. Und diese beiden Elemente eines Kapazitätsmarkts bauen wir jetzt aus.
18: Als letzter Fragesteller hätte Dr. Ala Alhamwi das Wort für Bündnis 90 Die Grünen.
14: Herr Präsident, Frau Ministerin, heute Morgen in der Anhörung zum Gesetzentwurf des Anschlusspakets haben wir gelernt, dass Gesetzentwurf verfassungswidrig oder also recht unsicher ist. Wenn wir auch die EU Energy Grids Package auch gucken vom letzten Jahr von EU, sehen wir, dass die Netze an Erneuerbaren anpassen sollen und nicht umgekehrt wie in Ihrem Gesetzentwurf. Glauben Sie, dass Ihren Gesetzentwurf Unionrecht konform ist?
16: Und wir befinden uns immer noch in der Regierungsbefragung von Bundeswirtschaftsministerin Katharina Reiche und Bundesverkehrsminister Steffen Bilger. Die Frager haben 30 Sekunden Zeit, ihre Frage zu stellen und die Minister jeweils 30 Sekunden, um zu antworten.
10: Entsprechen, dass wir die Synchronisierung von Netzausbau und Erneuerbaren bekommen müssen, bestreitet nicht einmal die Erneuerbarenbranche. Es geht um die Frage des Wies. Und da haben wir Vorschläge gemacht, von denen wir überzeugt sind, dass sie sehr wohl verfassungskonform sind.
18: Ich rufe den nächsten Fragenkomplex auf. Für Bündnis 90 Die Grünen hat Michael Kellner das Wort.
24: Sehr geehrter Herr Präsident, sehr geehrte Frau Ministerin,
0: Unter Robert Habeck waren die erneuerbaren Energien eine Boombranche. Mittlerweile häufen sich die schlechten Nachrichten. Beim Windfundamenterbauer EEW in Rostock werden 100 Arbeitsplätze gestrichen. Der Windprojektierer Juwi streicht 280 Stellen. Die große PV-Firma EKD ist in Insolvenz. 340 Stellen sind in Gefahr. Energiequelle, ein Unternehmen in Brandenburg, hat 180 Stellen abgebaut. In Köln bei Energiebau Solar sind 100 Mitarbeiter betroffen. Ennerpark

0: erreichen wir 17 Milliarden Euro. Dazu kommen Maßnahmen, hohe Strompreise zu subventionieren, damit unsere energieintensiven Unternehmen das Land nicht verlassen. Die Ausbauziele sind definiert und auch in diesem Jahr, Herr Kollege Kellner, haben wir einen deutlichen Zubau von Erneuerbaren, unter anderem auch im Offshore-Bereich. Und dass wir im Offshore-Bereich ausbauen und sogar europäisch denken und Projekte fördern, erinnere nur an ein dänisches Projekt, zeigt, dass wir auf industrielle Maßstäbe setzen, aber Kosteneffizienz und erneuerbaren Ausbau müssen besser zusammengebracht werden.
1: Frau Ministerin, dann eine Nachfrage dazu. Ich habe die letzten zwei Tage viel in Ausschussanhörungen verbracht. Dort gab es heftige Kritik an Ihren Gesetzentwürfen. Es gab Ihr eigener Sachverständiger der CDU, hat den Redispatch-Vorbehalt kritisiert. Ich habe mit großer Begeisterung einen Brief von Herrn Günther, dem Ministerpräsidenten der CDU aus Schleswig-Holstein, wahrgenommen, der Ihr Gesetzespaket kritisiert. Deswegen nochmal meine Frage. Hören Sie auf diese Kritik? Ändern Sie Ihren Kurs oder laufen Sie da weiter gegen die Wand?
0: Herr Abgeordneter, wir haben einen Entwurf vorgelegt, der drei Ziele erreichen muss. Dass unsere Energie nachhaltig, aber vor allem sicher und bezahlbar bleiben muss. Den letzten Punkt haben auch Ihre Abgeordneten, hat auch Ihre Regierung geflissentlich ignoriert. Die Systemkosten würden auf 90 Milliarden Euro steigen, wenn wir nicht umsteigen. Und die Akzeptanz der erneuerbaren Energien darf nicht daran leiden, dass das Gesamtsystem nicht bezahlbar wird. Und deshalb braucht es diese Kurskorrektur.
2: Für die SPD-Fraktion darf ich Dirk Wiese das Wort erteilen.
3: Sehr geehrte Frau Ministerin, uns eint in dieser Koalition, und Sie haben das gerade in Ihrer Antwort auch deutlich gemacht, dass wir insbesondere die Energiekosten der energieintensiven Industrien in den Blick nehmen, gemeinsam in den Blick nehmen. Und wir sehen ja gerade auch heraus, dass insbesondere in der chemischen Industrie ja gerade auch Gespräche stattfinden zwischen BASF und Evonik. Das löst im Ruhrgebiet große Unruhe natürlich auch aus unter den Beschäftigten. Darum meine Frage, wie Ihr Haus auf diese Fusion blickt, insbesondere auf mögliche Strukturbrüche, die im Ruhrgebiet möglicherweise dadurch entstehen könnten erneut.
0: Zu den geplanten Gesprächen kann ich im Einzelfall nichts sagen, weil wir die von außen verfolgen. Aber als sozusagen eingereiste Nordrhein-Westfälin ist es mir wichtig, dass die große Chemiekompetenz, die Nordrhein-Westfalen da ist, die gesamte Rheinschiene herunter, dass die erhalten bleibt. Wichtig ist, dass die chemische Industrie hier eine Zukunft hat. Deswegen arbeiten wir auch mit der Unterstützung der Fraktionen in Brüssel, dass der Industriestrompreis nicht nur für wenige Jahre, sondern über 2030 hinaus verlängert werden kann.
2: Frau Ministerin, das rote
0: Herr Wiese, nicht. Wir können nicht weitermachen, es tut mir leid.
2: Die rote Farbe hier oben.
4: Die Frage kam vom parlamentarischen Geschäftsführer der SPD-Fraktion, Dirk Wiese.
2: Dann haltet euch doch dran. Als nächstes hätte Lorenz Köster-Beutin das Wort.
5: Ja, Frau Ministerin, nun hatte ich eine schöne Sommertour bei mir im Norden in Schleswig-Holstein und habe auch dort mit vielen Genossenschaften, Unternehmen und Bürgerinnenenergie auch gesprochen. Und allesamt eint, dass sie erstens ein Gefühl der Unsicherheit haben angesichts dessen, was dort kommt mit Netzpaket und EEG. Und zum anderen eint sie, dass sie Angst vor Arbeitsplatz und Wirtschaftsverlust haben. Teilen Sie deshalb die Kritik von Daniel Günther, der Sie dringend auffordert, umzukehren und diese Reform noch einmal grundlegend zu überdenken?
0: Herr Köster-Beutin, wenn ich mir anschaue, den Strombedarf von Schleswig-Holstein, 10 Terawattstunden gegenüber dem von Nordrhein-Westfalen, 141 Terawattstunden, wird deutlich, dass selbst wenn Schleswig-Holstein viermal so viel Strom erzeugt, wie es verbrauchen kann, immer noch nicht den Bedarf von Nordrhein-Westfalen aufwiegt. Wichtig ist doch eins, dass der erneuerbaren Ausbau und gesicherte Leistung zusammengedacht wird. Wichtig ist, dass die Stromkosten, die nicht nur, aber auch

0: aus Förderung von Erneuerbaren kommen, im Griff zu halten sind. Wichtig ist auch, dass wir europäisch denken. Und diesen Weg wollen wir weitergehen und darauf zielen unsere Gesetze.
1: Dr. Julia Verlinden für Bündnis 90 Die Grünen hätte damit das Wort.
2: Vielen Dank, Herr Präsident, Frau Ministerin, Experten und übrigens auch der Ministerpräsident, der jetzt schon mehrfach angesprochen worden ist, Daniel Günther, gehen gemeinsam davon aus, dass Ihre Politik dafür sorgen wird, dass ab Januar bereits wichtige Investitionen in Solaranlagen auf Dächern deutlich weniger stattfinden werden. Jetzt kann es sein, dass das Ihr Ziel ist. Dann wäre nämlich meine Frage an Sie, ist das beabsichtigt mit Ihrer Politik, mit Ihren Gesetzentwürfen, die Sie vorgelegt haben? Und die zweite Frage ist, wie steht Ihr Koalitionspartner dazu?
3: Das fragt die stellvertretende Fraktionsvorsitzende von Bündnis 90 Die Grünen, Katharina Reichelt, Bundeswirtschaftsministerin.
0: Also auch mit den Kollegen der Sozialdemokratie. Zweitens, Dachanlagen. Bei den Dachanlagen, Frau Kollegin, wird es für 4 Jahre eine Übergangsförderung geben, in die Direktvermarktung zielt. Es wird 3 Jahre lang eine Marktprämie geben und es bleibt bestehen die Mehrwertsteuerbefreiung und die Befreiung von der Einkommensteuer. Das heißt, die Unterstützung auch von Solar-PV geht weiter entgegen allen Behauptungen.
1: Als letzter Nachfrager erhält Herr Beer für Bündnis 90 Die Grünen das Wort.
4: Vielen Dank, Herr Präsident. Frau Ministerin, Sie streichen in Ihrem Entwurf auch die Förderung der Agri-PV-Anlagen, die eigentlich gedacht war als eine Methode, um die Flächenkonkurrenz zwischen Landwirtschaft und erneuerbaren Energien zu mildern. Warum streichen Sie da den kleinen Aufschlag und warum vor allem streichen Sie das auch für Projekte, wo Unternehmen in der Vergangenheit schon investiert haben und jetzt vor dem Problem stehen, dass sie den Mehraufwand dafür getragen haben, sich auf die Förderung verlassen haben und das nicht mehr funktioniert? Das ist doch keine Verlässlichkeit.
0: Herr Abgeordneter, das Ziel ist es, die Förderkosten für die erneuerbaren Energien, die im Bundeshaushalt zu leisten sind, perspektivisch zu senken. Und mehr Marktnähe, mehr Effizienz und mehr Wettbewerb in einem Sektor zu bekommen, der fast 60% unserer Stromversorgung ausmacht. Wenn man 60% eines Sektors beherrscht, bedient, dann ist man nicht mehr in den Kinderschuhen, dann ist man erwachsen. Und dann muss man auch Systemverantwortung übernehmen.
1: Wir hören für CDU/CSU Niklas Kappe mit der nächsten Hauptfrage.
5: Sehr geehrte Ministerin Reichelt, Deutschland ist ein Land der Gründerinnen und Gründer. Wir haben im ersten Halbjahr mit über 3.000 gegründeten Unternehmen einen Zuwachs von über 50% bekommen. Wir sind in dem Bereich wirklich spitze, gerade in den Branchen der Defense-Technologien, der KI-Technologien oder auch der Biotechnologien will Deutschland vorankommen. Sie haben mit Ihrem Haus das Ganze gefördert über die Start-up- und Scale-up-Strategie, die Sie Ende Juli vorgestellt haben, in der ganz klar benannt wird, dass es für Deutschland ein wesentliches Ziel ist, das Klima und das Umfeld für Start-ups und Scale-ups zu stärken. Meine Frage lautet jetzt, mit welchen konkreten Maßnahmen Sie diese Ziele erreichen wollen. Was kann Deutschland, was kann die Bundesregierung tun, um diesen Gründerinnen und Gründern noch eine bessere Perspektive zu geben und daraus auch wirklich Wertschöpfung zu generieren? Vielen Dank.
0: Vielen Dank, Herr Abgeordneter, für Ihre Frage. In der Tat ist die Branche absolut lebendig und gründungsfreudig. 3.000 Gründungen bisher, wahrscheinlich wären 6.000, wenn man den Zahlen des Verbandes folgen kann. Was haben wir verändert und was wird sich verändern? Zum einen wird es möglich sein, dass die Altersvorsorge, die Kapitalsammelstellen, in Zukunft auch Geld anlegen können in Startups. Also in unsere Unternehmen und dafür für Wachstum sorgen können. Die Kapitalmarktöffnung der gesetzlichen Rentenversicherung ist hierfür ein wichtiger Schritt. Wir werden es Stiftungen erlauben, als VC aufzutreten. Wir werden steuerliche Erleichterungen haben, unter anderem für Mitarbeiterkapital. Wenn ein Unternehmen einem Mitarbeiter den Anteil eines Unternehmens als Incentive anbietet. Und wir haben die Fonds unterhalb der KfW neu strukturiert um neben Defense vor allem aber auch Deep Tech und Scale-Ups, also die zweite und dritte Finanzierungsrunde, zu stemmen. All das haben wir zusammen mit dem Finanzministerium gemacht. Das ist ein guter Weg.
5: Ja, vielen Dank, Frau Ministerin, dass Sie auch insbesondere noch mal die Herausforderung betont haben. Fast alles Ihrer Antworten waren auf den Finanzfluss bzw. auf die Sicherung von Kapital und Liquidität bezogen. Es ist kein Geheimnis, dass Gründen nicht das große Thema ist, aber vor allem der Scale-up hier für viele Unternehmerinnen und Unternehmer eine große Herausforderung darstellt. Vielleicht könnten Sie dort noch mal konkretisieren, wie vor allem dieser Scale-up-Bereich gefördert werden kann und was wir an Hemmnissen dafür noch abbauen können. Vielen Dank.
0: Was wir zunächst erstmal tun, ist die Finanzkraft auch von öffentlichen Institutionen wie zum Beispiel der KfW mit der WIN-Initiative oder Scale-Up direkt zu unterstützen. Da sind zwischen 30 und 50 Millionen Euro je nach Säule drin. Wichtig ist, dass wenn ich Unternehmensanteile habe, nicht vorab besteuert werde. Da kann sozusagen ein erwarteter Gewinn nicht unmittelbar steuerlich wirken. Hier sind wir an Veränderungen. Aber der wichtigste Hebel ist die Öffnung der Rente im Kapitalbereich, weil das Investitionen in unsere Wachstumsunternehmen ermöglicht.
1: Kolleginnen und Kollegen, wir nähern uns dem Ende. Ich kann noch eine Nachfrage zulassen und dann wäre dieser Teil tatsächlich abgeschlossen und wir gehen in die Fragestunde über. Deswegen darf ich jetzt der Kollegin Beck von Bündnis 90 Die Grünen die Möglichkeit geben, eine Frage zu stellen.
6: Lernen ist so wundervoll und ich freue mich, dass der Kollege aus dem Parlamentskreis Gründung und Startups gerade eben schon die Frage gestellt hat. Den darf ich ja auch leiten und ich will nochmal auf das Thema Venture Capital und Altersvorsorge und Rente eingehen. In der dritten Säule ist es ja eben gerade leider nicht geglückt, eine große Kapitalsammelstelle einzurichten, aus der dann ein kleiner Anteil, aber einen großen Unterschied für das Valley of Death machen konnte, um die Skalierung in Deutschland und Europa voranzutreiben. Wir haben dort Möglichkeiten noch in der ersten und zweiten Säule, die bevorstehen. Und da würde ich Sie gerne einfach befragen, wie sehen Sie dort in Bezug auf die betriebliche Altersvorsorge, aber eben auch auf die Reformen in der ersten Säule die Möglichkeiten, auch für Skalierungsfinanzierung voranzukommen? Vielen Dank.
0: Man kann immer mehr wollen, Frau Kollegin. Ich bin sehr froh, dass wir diese Öffnung überhaupt hinbekommen haben, nachdem wir Jahrzehnte in Deutschland es überhaupt Kapitalsammelstellen nicht ermöglicht haben, in die Rente oder der Rente nicht erlaubt haben, in die Kapitalmärkte zu investieren. Und dass das offensichtlich geht, sehen Sie hier in Berlin an Litfaßsäulen. Da machen Fintechs wie Scalable oder Revolut bereits schon Werbung für die private Altersvorsorge. Das zeigt mir, dass das, was wir da in Gang gesetzt haben, zum Erfolg wird.
1: Vielen Dank. Ich beende damit die Befragung.
3: Und damit endet die Befragung der Bundesregierung. Bundeswirtschaftsministerin Katharina Reicher hat dabei noch einmal auf erste Erfolge bei der Belebung der deutschen Wirtschaft hingewiesen. Das Wachstum stehe aber noch auf wackeligen Beinen, sagte Reiche. Und sie hat noch einmal die Notwendigkeit von Reformen betont. Dabei hat sie flexiblere Arbeitszeiten genannt, eine Stabilisierung der Sozialabgaben, weniger Bürokratie und wettbewerbsfähige Energiepreise. Die schwarz-rote Koalition stehe vor wegweisenden Wochen und sie betonte, es müssten Fesseln gelöst werden für die Wirtschaft. Bundesverkehrsminister Steffen Bilger hat zeitnah ein neues Konzept zur Sanierung von hochbelasteten Bahnstrecken in Aussicht gestellt und eingeräumt, dass das Prinzip der Korridorsanierung nicht so funktioniert habe, wie es hätte funktionieren sollen. Deswegen müsse das Konzept überarbeitet werden. Das hatten Bilger und die Deutsche Bahn bereits angekündigt. Und das beinhaltet, dass beim neuen Konzept weiter mit Korridorsanierungen gearbeitet werden soll, aber so, dass sichergestellt ist, dass es danach wirklich zu Verbesserungen kommt. Weiter geht es jetzt hier mit einer Fragestunde. Dabei können getrennt nach Ressorts Vertreter der Bundesregierung, das sind die Staatssekretäre, jetzt Fragen beantworten, die von den Abgeordneten vorher schriftlich eingereicht worden sind. Nachfragen werden freigestellt. Diesmal liegt der Schwerpunkt Schwerpunkt beim Landwirtschaftsministerium.
1: Der Ernteentwicklung 2026 das Wort.
0: Sehr geehrter Herr Abgeordneter Schröder, herzlichen Dank für Ihre Frage. Die Lage in der Landwirtschaft ist ernst. Das zeigt auch der vorgelegte Erntebericht des Bundesministeriums für Landwirtschaft, Ernährung und Heimat. Wir blicken auf schlechte Ertragslagen zurück. Noch ist die Ernte nicht ganz abgeschlossen. Einige späte Kulturen, wie zum Beispiel die Sojabohne, steht auf dem Acker. Wir werden hier entsprechend die Gesamtbewertung dann vornehmen, sofern die Zahlen dann zeitnah auch vorliegen. Wir haben eine lange Trockenphase gesehen, Dürre, wenig Niederschlag. Das Ganze ist aber auch sehr unterschiedlich mit Blick auf die Deutschlandkarte, die jeweiligen Bundesländer und Regionen. Aber definitiv ist das so, wenn Sie jetzt zum Beispiel die Auswertung aus dem Erntebericht nehmen im Bereich von Getreide -7%, Winterweizen -10%, das, meine sehr geehrten Damen und Herren, steht bereits fest. Gleichzeitig leidet die Landwirtschaft natürlich auch unter den Krisen, da Betriebsmittel enorm gestiegen sind. Wir haben hier die Herausforderung der hohen Düngekosten, aber auch Diesel, fragile Lieferketten, die wir in der Summe sehen und vieles mehr, das die Betriebe vor enorme Herausforderungen stellt. Und natürlich ist das noch weiter zu differenzieren, kleinere, größere Betriebe und eben die unterschiedlichsten Ertragslagen und Situationen auf die Deutschlandkarte insgesamt. Wir werden, sobald dann auch die Daten vorliegen, einen Gesamtbericht Ihnen weiter vorlegen. Wir können aber feststellen, dass wir hier, sehr geehrter Herr Abgeordneter, eine multifaktorielle Krise haben mit gravierenden Auswirkungen für die Betriebe, mit schwierigen Ertragslagen und gleichzeitig auch in Teilen schlechten Erzeugerpreisen, was für die einzelnen Betriebe, für die betroffenen Landwirtinnen und Landwirte eine enorme Herausforderung darstellt.
5: Herr Präsident, Frau Staatssekretärin, eine schwache Ernte lässt sich politisch natürlich nicht rückgängig machen. Über die Belastungen, die der Bund selbst verursacht, kann die Bundesregierung dagegen schon entscheiden. Jede zusätzliche Nachweis- und Dokumentationspflicht bindet Arbeitszeit und verursacht Kosten. Für uns muss Entbürokratisierung deshalb auch heißen, neue Belastungen wirksam zu begrenzen. Wird die Bundesregierung bis Ende 2027 eine verbindliche Belastungspause für zusätzliche ausschließlich national begründete Nachweis- und Dokumentationspflichten in landwirtschaftlichen Betrieben beschließen?
0: Herr Schröder, wir tun das fortlaufend. Wir haben nicht nur eine Entbürokratisierungsstelle im Ministerium eingerichtet, sondern ein Rückbaugesetz in den Deutschen Bundestag eingebracht, das viele Veränderungen im Bereich der Agrarstatistik, aber auch Meldepflichten mit sich bringt, um zu entlasten, um letztendlich mehr Zeit für den Acker, für die Betriebe auf dem Stall Landwirtinnen und Landwirte zu geben. Das ist eine Daueraufgabe, wenn Sie heute in der Land- und Forstwirtschaft die Bürokratie betrachten, alles, was dokumentiert werden muss und alles, was an dieser Stelle weg kann, meine sehr geehrten Damen und Herren, werden wir dann auch entsprechend streichen. Ich möchte hier als Beispiel auch die Abschaffung der Stoffstrombilanz anführen und das gilt natürlich auch für neue Gesetze, die auf den Weg gebracht werden. Was wird damit an Mehraufwand auch eingebracht? Was kann weg? Und das ist unsere Maxime, die wir permanent fortlaufend hier im Ministerium auch einbringen, bearbeiten und streichen und darüber auch berichten im zuständigen Ausschuss und darüber hinaus. Das ist ein wichtiger Baustein neben weiteren Hilfen und Unterstützungsangeboten, die wir den Betrieben zur Verfügung stellen. Liquiditätshilfe sei ein Beispiel abschließend.
5: Nach Ernteausfällen müssen unsere Landwirte schon die nächste Aussaat finanzieren. Hohe Düngepreise, Sie haben es ja eben selbst angesprochen, verschärfen zusätzlich die Lage. Die EU hat deshalb bestimmte Düngemittelzölle vorübergehend ausgesetzt. Produkte aus Russland und Belarus bleiben davon ausdrücklich ausgenommen und unterliegen zusätzlichen Zöllen. Für uns muss die bezahlbare Versorgung unserer Bauern mit notwendigen Betriebsmitteln ein weiteres zentrales Kriterium sein. Wer von einer nationalen Krise spricht, wie der Landwirtschaftsminister,
7: muss auch eigene politische Kostenentscheidungen überprüfen. Ist die Bundesregierung bereit, sich auf EU-Ebene für eine befristete Aussetzung dieser speziellen Zölle einzusetzen?
8: Ja, wie Sie wissen, werden wir sehr unterstützen im Bereich der EU-Hilfen, wenn es um die Dünge- und Dieselkosten, auch Energiekosten geht. 60 Millionen Euro, die demnächst ausgeschüttet werden an Landwirte. Wir haben weitere Programme zur Unterstützung aufgelegt, letztendlich um auf den Höfen, um auf den Betrieben die Liquidität sicherzustellen. Sie haben soeben von Einkäufen gesprochen, Liquiditätsprogramme, ein erstes Paket mit rund 300 Millionen Euro der Rentenbank, eine Erhöhung, die geplant ist, um weitere 200 Millionen Euro. Wir achten natürlich auf die Lieferketten im Bereich der Düngemittelversorgung. Frau, wir werden aber keine Kriegskasse unterstützen.
1: So, wir steigen in die Schnellfragerunde ein und es erhält als erstes Dr. Nick das Wort für Bündnis 90 Die Grünen.
9: Danke, Herr Präsident, Frau Staatssekretärin, meine Damen und Herren. Die wirtschaftliche Lage landwirtschaftlicher Betriebe ist ja auch deshalb so besorgniserregend, weil einmal wir dieses Jahr kaum Regen hatten, in manchen Regionen wirklich das ganze Frühjahr gar kein Regen. Und das andere ist, dass ja landwirtschaftliche Betriebe stark von fossilen Kraftstoffen abhängig sind. Was gedenken Sie zu tun, um landwirtschaftliche Betriebe eben mehr aus der Abhängigkeit herauszuholen und natürlich auch das Thema Klimaschutz und Klimaanpassung?
8: Ja, herzlichen Dank für die Frage, liebe Frau Dr. Nick. Wir haben bereits Förderprogramme, wenn es um den Umstieg auf alternative Antriebstechnologien geht. Das geht aber insbesondere nur für Kleingeräte und Maschinen auf den Höfen. Denn wenn Sie ernsthaft in der Ernte sind, dann muss ein Häcksler oder Mähdrescher fahren. Und wir haben hier keine Alternativen, wenn es um dieselfossile Energieträger geht, weil es schlichtweg keine technologischen Lösungen bis heute dazu gibt. Hier müssen wir das Ganze auch sehr differenziert bewerten. Und wir werden hier auch im Sinne der Technologie, des Fortschrittes aufmerksam die Weiterentwicklung natürlich fördern,
1: Frau
8: unterstützen und auch Zug um Zug Lösungen finden.
1: Meine Bitte, Frau Staatssekretärin, da oben ist das rote Licht. Und ob Sie noch sprechen können oder nicht, das zeigt Ihnen da oben das rote Licht. Frau Dr. Zoe Meyer.
10: Herr Präsident, Frau Staatssekretärin, die Preise für Schweinefleisch in Deutschland sind im Keller. Die Menschen hier möchten weniger Schweinefleisch essen. Die Antwort der Bundesregierung darauf ist, mehr zu exportieren von diesen EU-subventionierten Lebensmitteln ins Ausland, nach China, in den asiatischen Raum. Ich frage mich, wieso die Bundesregierung nicht so viel Enthusiasmus hat bei der Förderung von pflanzlichen Proteinen hier auf den Äckern. Ganz konkret, was sind Ihre Maßnahmen, um die pflanzlichen Proteine stärker zu unterstützen?
8: Wir haben eine Agrarexportstrategie aufgelegt, um letztendlich auch zu stärken, zu unterstützen. Das wurde auch von der Branche sehr begrüßt. Natürlich haben wir auch einen Fokus auf pflanzbasierte Ernährung, aber an dieser Stelle ist es den Bürgerinnen und Bürgern überlassen, was sie konsumieren. Und wir werden die Betriebe stärken, wo es geht. Wir stehen zur Tierhaltung in Deutschland. Das hat für uns oberste Priorität. Und dafür werden wir auch entsprechende Maßnahmen ergreifen. Ich möchte das BUT ansprechen, das hier gut ausfinanziert wird mit über 900 Anträgen, die aktuell noch in der Bewilligung sind. Wir stehen zu den Tierhalterinnen in Deutschland.
1: Als nächstes hat
3: wir befinden uns in der Fragestunde dabei. Beantworten getrennt nach Ressorts Vertreter der Bundesregierung für eine Dreiviertelstunde lang Fragen, die von den Abgeordneten vorab schriftlich eingereicht worden sind.
11: Des Ministeriums, dass noch kein Antrag gestellt worden wäre in der EU für die 60 Millionen Düngemittelbeihilfe. Am 6. Oktober gab es einen Widerspruch, dass fristgerecht eingereicht worden wäre. Ist jetzt eingereicht oder nicht? Und die zweite Frage dazu. Die Aussage von Landwirtschaftsminister Rainer war, es ist unwahrscheinlich, dass Deutschland die EU-Mittel aus dem nationalen Haushalt aufstockt. Das wäre ja um 200%, also sprich 120 Millionen möglich. Wie wollen Sie es den Landwirten erklären, dass einerseits diese 120 Millionen für die Landwirte nicht möglich sind, andererseits unser Kanzler am Nationalfeiertag in die Ukraine fliegt, um Millionen zu verschenken? Vielen Dank.
3: Die Frage kommt von Stefan Schröder von der AfD-Fraktion und geht an Martina Engelhardt Köpf. Sie ist parlamentarische Staatssekretärin im Landwirtschaftsministerium.
12: 60 Millionen Euro Düngehilfe. Wir sind hier in den letzten Abstimmungen mit den Ländern und hier braucht sich keiner Sorgen machen, dass hier nicht die Hilfen entsprechend dann ankommen bei den Betroffenen. Zum zweiten Punkt Ihrer Frage war zum Thema Aufstockung. Wenn Sie einen Blick in den Einzelplan 10 unseres Hauses werfen, auch die enge Finanzspanne, die freie Finanzspanne, die wir haben, ist es uns leider nicht möglich, diese Mittel zusätzlich aufzustocken. Wir haben aber viele weitere Unterstützungshilfen gezogen.
1: Als nächste Nachfrage erteile ich das Wort Dr. Ingo Hahn, AfD.
13: Ja, geschätzter Herr Präsident Ramelow, Frau Staatssekretärin Engelhardt Köpf, tatsächlich, Sie haben ja eben selbst von einer multifaktoriellen Krise gesprochen. Es liegt nicht nur am Wetter, es ist jedes Jahr anders. Die letzten zwei Jahre waren sehr feucht. Aber ich erwarte natürlich oder wir erwarten von Ihnen, dass Sie genau diese Faktoren uns auch nennen, weil die, wir haben ja große Auswirkungen auf die deutsche Landwirtschaft. Wir haben ein strukturelles Höfesterben seit Jahrzehnten. Und deshalb meine Frage, was sind die Auswirkungen für Liquidität und Betriebsaufgaben und wie können Sie zum Beispiel an den Betriebsmitteln, auch gerade an den Düngepreisen vielleicht
1: Herr
13: etwas ändern?
1: Herr Abgeordneter.
12: Für die Frage. Natürlich können wir die Preise nicht machen, weil wir in einer freien Marktwirtschaft leben. Das wissen Sie, Angebot und Nachfrage. Und überschattet wird das Ganze eben durch Krisen, durch externe Konflikte und Kriege. Das ist Ihnen uns allen hier bewusst und das bleibt sicherlich eine Herausforderung. Wir können unterstützen, passgenau, wo es eben auch geht. Und das tun wir, indem wir Rahmenbedingungen für Betriebe verbessern, indem wir entlasten, wo es eben geht, indem wir aber auch Liquiditätshilfen anbieten, indem wir auch neue Absatzmärkte erschließen. Ich hatte die Exportstrategie angesprochen und bin leider
1: Frau
12: am Ende meiner
1: Staatssekretärin,
12: Zeit.
1: Wir kommen zur nächsten Hauptfrage. Reformbedarf bei der landwirtschaftlichen Sozialversicherung angesichts einer sinkenden Zahl von Beitragszahlern. Es hat das Wort der Abgeordnete Bernd Schattner, AfD.
12: Sehr geehrter Herr Schattner, herzlichen Dank für Ihre Frage. Die landwirtschaftliche Sozialversicherung ist eine Sonderform, um letztendlich den Bedürfnissen der grünen Branche auch gerecht zu werden. Wir sind uns bewusst, dass ein Strukturwandel stattfindet, der eben einhergeht mit weniger versicherten Zahlen und werden das Ganze flankieren wollen, am System festhalten, sind uns aber auch bewusst, dass es hier immer wieder Anpassungen braucht. Und deshalb haben wir im Rahmen des Beschlusses des GKV-Stabilisierungsgesetzes bereits eine Begrenzung der Verwaltungsausgaben herbeigeführt und zuletzt beraten bei der AMK-Konferenz im September mit den Ländern. Es wird dazu jetzt enge Abstimmungen geben, wie wir das System zukunftsfähig aufstellen können, mit Blick auf fallende Versichertenzahlen, aber auch auf Wirtschaftlichkeit, auf Leistungsfähigkeit, eben alles, was notwendig ist, um Versicherte entsprechend zu stützen, zu stärken und das umfassende Maßnahmepaket, das in diesem Bereich ja einhergeht, für die Betriebsinhaber, für die Versicherten auch aufrechtzuerhalten. Ein erstes Ergebnis dazu soll es dann in circa einem Jahr bei einer nächsten Runde geben. Das ist der Beschluss aus der AMK-Konferenz 2026 zu Ihrer Frage, wie es weitergeht im Bereich der landwirtschaftlichen Sozialversicherung.
14: Herr Vorsitzender, Frau Staatssekretärin, vielen Dank für die Antwort. Aktuell ist es so, dass ein Landwirt eine durchschnittliche Monatsbruttorente in Höhe von 588 Euro bekommt, seine mitarbeitende Ehefrau von gerade mal rund 295 Euro. Also wir sprechen hier von einem Gesamtvolumen von 883 Euro im Monat brutto abzüglich der Sozialversicherung, heißt das deutlich unter 800 Euro. Die normalen gesetzlichen Renten sind ja schon niedrig, aber hier kommt ja noch mal deutlich weniger raus. Und das ist Durchschnittsrente, das heißt, es gibt immer noch eine Vielzahl von Landwirten, die da noch darunter liegen. Das ist mittlerweile bei den aktuellen Dieselpreisen noch nicht mal mehr die Tankfüllung von einem Trecker, der 12 Stunden über den Acker fahren soll. Wie wollen Sie dafür sorgen oder wie sollen die landwirtschaftlichen Rentner mit diesem Einkommen noch überhaupt überleben? Das ist deutlich unter Bürgergeldniveau. Das ist ja im Endeffekt nicht mehr auskömmlich. Und das Problem ist ja, landwirtschaftliche Flächen werden aktuell immer weniger wert. Wenn ich schaue, was bei uns für Weinberge noch bezahlt wird in Rheinland-Pfalz, ist da auch ja nicht mehr mit zusätzlichen Einkommen über Pachten zu rechnen.
12: Sehr geehrter Herr Abgeordneter Schottner, ich kenne die Situation sehr gut mit den geringen Renten. Ich lebe selber seit 45 Jahren auf einem Bauernhof und Sie kennen das System, das Sie jetzt nicht erwähnt haben, mit den alten Teilen, mit der entsprechenden Übergabe und Unterstützungsleistung, die bei Betriebsnachfolger dann daraus resultiert, um diese Rente auch aufzustocken, um letztendlich dann auch Wohnraum und vieles mehr abzudecken. Das macht die Situation aber nicht besser. Es gibt hier Überlegungen, ein Zusatzsystem auch zu etablieren. Das, sehr geehrter Herr Abgeordneter, sind genau Fragestellungen, die mit Blick auf die Zukunftsfähigkeit des Systems geklärt werden müssen, gemeinsam mit den Fachexperten, mit den Ländern, um hier gute Lösungen für die Zukunft zu finden, mit Blick auf die in Rente gehenden Landwirtinnen und Landwirte und die schwierige Lage mit Blick auf die Rentenzahlungen.
14: Ja, mittlerweile ist es ja so, dass der größte Teil unseres Haushaltes in dem Bereich ja mittlerweile für die sozialen Sicherungssysteme drauf geht. Wir haben aktuell knapp 365.000 Rentenbezieher. Demgegenüber haben wir 147.000 Einzahler. Das heißt, wir haben ein Verhältnis 2,5, die Rente beziehen, zu einem, der überhaupt noch Beiträge bezahlt. Das heißt, dieses System ist ja bereits gekippt. Wie wollen Sie hier sicherstellen, dass die Zahlungen zukünftig nicht noch weiter absinken, weil einfach die Beitragseinzahler nicht mehr vorhanden sind?
12: Ist eine Frage für die Zukunftskommission. Ich nenne jetzt den runden Tisch, den Beschluss der AMK so, damit man eben auch hier überlegt, wer zahlt ein, wer wird eigentlich erfasst, wer muss künftig welche Beiträge abführen und ab wann können Sie sich zum Beispiel befreien lassen, wenn Sie jetzt einen Betrieb im Nebenerwerb weiter bewirtschaften. All das sind Fragestellungen, die eben zügig geklärt werden müssen mit Blick auf die deutlichen Veränderungen im Bereich der Beitragszahler, Rentenzahlungen, immer größeren Lücken, die sich daraus auch ergeben. Und ich stimme Ihnen zu, die größte Position in unserem Haushalt ist die Agrarsozialpolitik mit einer Mittelbindung von rund 4,3 Milliarden Euro.
1: Die erste Nachfrage darf ich Dr. Ingo Hahn, AfD, übertragen.
13: Herr Präsident, geschätzte Frau Staatssekretärin, landwirtschaftliche Sozialversicherung soll ja die Landwirte und ihre Familien sozial absichern. Jetzt hat der Kollege Schattner gerade schon gesagt, es gibt immer weniger aktive Höfe, das heißt auch immer weniger Beitragszahler. Umso wichtig ist es, sich klarzumachen, wohin diese Beiträge dann auch fließen. Es gibt ja auch die sogenannten versicherungsfremden Leistungen in fremde Bereiche. Meine Frage, welche konkreten Leistungen sind das, wo dieses Geld hinfließt und in welche Bereiche fließt hier wie viel Geld?
12: Herr Abgeordneter, die Mittel werden hier zur Verfügung gestellt, natürlich für Versicherungsleistungen, aber Sie haben auch Verwaltungskosten, die wir begrenzen müssen, ganz zwingend. Wir haben aber auch Themen der Alterskasse, der Altersversorgung. Wir haben auch Mittelverwendungen natürlich im Bereich von Unterstützungsleistungen, wenn Hofnachfolger versterben, bis hin zur Betriebshilfe, die ja auch ein wesentlicher Sonderbestandteil des Systems ist. Und die genauen Zahlen können Sie im Einzelplan 10 nachlesen.
1: Die nächste Nachfrage hätte der Abgeordnete Stefan Schröder, AfD.
15: Frau Staatssekretärin, Sie haben es jetzt gerade schon zweimal angesprochen, dass die Verwaltungskosten begrenzt werden müssen. Mich würde interessieren, welche verbindlichen Vorgaben zur Begrenzung der Verwaltungskosten will die Bundesregierung denn einer Finanzreform verankern, damit diese Kosten zusätzlich nicht weiter steigen werden?
12: Austausches mit der SVLFG, um hier gemeinsam gute Lösungen zu finden. Es gibt eine Deckelung im neuen Gesetz beschlossen und die genaue Umsetzung ist aktuell in Arbeit.
1: Vielen Dank. Wir kommen zur nächsten Hauptfrage. Bewertung von Stallbränden aus Tierschutzperspektive der Abgeordneten Dr. Zoe Meyer, Bündnis 90 Die Grünen. Frau Staatssekretärin.
12: Sehr geehrte Frau Dr. Meyer, zu Ihrer Frage. Zweifelsohne ist jeder Brand in einer Stallung mit erheblichem Tierleid, aber auch mit einer schwierigen Betroffenheit der Landwirtinnen und Landwirte einhergehend absolut schwierig und traumatisierend, und immer wieder gibt es auch Fälle. Wirksame Maßnahmen im Bereich der Prävention, des Brandschutzes und der Tierrettung im Brandfall kommt daher aus Sicht der Bundesregierung eine große Bedeutung zu. Das Tierrecht sieht hier bereits verbindliche Regelungen und Vorkehrungen vor, um hier entsprechend auch Schutzmaßnahmen zu ergreifen. Ich möchte an dieser Stelle auf die Zuständigkeit der Länder verweisen, die ja in ihren Bauordnungen ganz klare Regelungen auch sich wiederfinden. Und Brandschutz ist natürlich ein elementarer Bestandteil einer jeden Genehmigung in der Praxis, wenn Sie über die Kreisverwaltungsbehörden gehen, und auch eine Frage der Versicherungen. Wir haben hier höchste Standards in Deutschland, die bereits heute zu erfüllen sind. Ansonsten bekommen Sie keine Genehmigung für eine Stallung, ganz egal, welche Ausrichtung, welche Tierart es ist. Ich möchte einige Beispiele nennen, da noch Zeit bleibt. Es geht hier um Brandabschnitte zum Beispiel, dass Feuer nicht so schnell übergreifen kann. Es geht natürlich um Rettungs- und Löschwege. Es geht insgesamt ja immer um den Schutz der Tiere, aber natürlich auch der Menschen, die möglicherweise bei Brand sich in den Stallungen befinden. Es geht um Feuerwiderstand, auch Widerstandsklassen, und es geht hier natürlich auch darum, aus Sicht der Praxis, wenn Sie Lagerflächen haben mit Heu und Stroh, entzündbare Stoffe oder auch Materialien und Futter, das entsprechend zu lagern, dass es hier nicht leicht übergreifen kann. Hier haben wir höchste Anforderungen an Brandschutzkonzepte der Länder, die im Übrigen immer wieder auch aktualisiert werden, wenn Sie so zurückblicken in den vergangenen Jahren.
1: Sie können die nächste Nachfrage starten.
10: Dank, Herr Präsident, Frau Staatssekretärin. Ich kann mir persönlich kaum einen schlimmeren Tod vorstellen, als bei vollem Bewusstsein zu verbrennen. Und ganz offensichtlich funktionieren die Regelungen, die wir beim Brandschutz in Deutschland haben, nicht. Alleine seit Juli diesen Jahres sind 25.000 Schweine in deutschen Ställen gestorben, und das bei mehreren verschiedenen Bränden. Also müsste doch auch auf Bundesebene was getan werden. Das Tierschutzgesetz ermöglicht explizit eine Brandschutzverordnung hier auf Bundesebene. Die Ampel hat daran gearbeitet. Mit Ampelbruch ist diese Verordnung nicht mehr auf den Weg gekommen. Und ich frage mich, wieso ziehen Sie sich da aus der Verantwortung? In jeder einzelnen Wohnung muss ein Rauchmelder dran sein. Bei Tieren kümmern wir uns nicht. Tiere haben keine Stimme in der Gesellschaft. Und ich frage mich, warum erkennen Sie dieses Unrecht nicht an?
12: Dr. Meyer, wir ziehen uns hier nicht aus der Verantwortung. Ich hatte soeben auch ausgeführt, wie hoch tatsächlich die Standards, die Auflagen auch sind. Und jeder, der schon einmal einen Stall gebaut hat, sich beschäftigt hat mit dieser Materie, vielleicht auch aus Sicht der Genehmigungsbehörde in das Versicherungswesen blickt, wie hoch die Auflagen sind. Und ich möchte deutlich an der Stelle sagen, das ist auch richtig und gut so. Der weiß, was wir hier für ein umfassendes Baurecht, für Bauordnungen der Länder haben. Und immer wenn es eben Defizite gibt, dann gibt es auch permanente Anpassungen. Das können Sie über die jeweiligen Bundesländer auch nachvollziehen, welche Änderungen es dann beim Thema Brandschutz, insbesondere auch in der Landwirtschaft, beim Bau von Stallungen gibt. Es entwickelt sich stetig fort, und dem wird dann auch Rechnung getragen, wenn neue Erkenntnisse vorliegen oder Anforderungen entsprechend auch geändert werden müssen aufgrund neuer oder anderer Gegebenheiten.
10: Ja, vielen Dank, Frau Staatssekretärin. Nicht nur aufgrund von Bränden, sondern auch auf anderen Ursachen versterben Tiere zahlreich früher in Ställen. Es gibt Ställe, da sterben sehr, sehr viele Tiere, und die Ursachen, die sind wahrscheinlich klar. Es liegt an schlechter Haltungsbedingung, und diese Tiere, die frühzeitig verenden, die landen in den sogenannten Tierkörperbeseitigungsanlagen. Aktuell ist es nicht möglich, Tierschutzkontrollen in diesen Tierkörperbeseitigungsanlagen durchzuführen. Man würde sofort sehen, in welchen Betrieben gibt es eine miserable Tierhaltung. Man könnte ganz gezielt die Behörden dorthin schicken zur Kontrolle. Das wird aber noch nicht gemacht. Die Regierung hat ja angekündigt, hier jetzt tätig zu werden und das zu ermöglichen. Und ich frage mich, wo gibt es da die Regelung? Wie sieht der Zeitplan aus? Wann sollen diese Tierschutzkontrollen durchgeführt werden?
3: Das fragt Zoe Meyer. Sie ist ordentliches Mitglied im Landwirtschaftsausschuss für Bündnis 90 Die Grünen. Und die Antwort gibt weiterhin die parlamentarische Staatssekretärin im Landwirtschaftsministerium, Martina Engelhardt-Kopf.
12: Wir stärken unseren Leuten hier auch den Rücken. Das ist ganz wichtig in einer Zeit, in der es immer schwieriger wird, auch mit schwerer Arbeit, mit schwierigen Ertragslagen. Das hatten wir heute schon alles diskutiert. Und deshalb ist es wichtig, hier wertschätzend gegenüberzutreten. Und deshalb, sehr geehrte Frau Meyer, gibt es auch Kontrollen vor Ort, wenn etwas nicht passt. Und zum Tierschutzgesetz entsprechen die Überlegungen, die Sie auch kennen.
1: Zu einer Nachfrage hat Frau Dr. Nick für Bündnis 90 Die Grünen das Wort.
9: Frau Staatssekretärin, tierhaltende Betriebe stehen oft eben wirtschaftlich unter Druck und das geht dann oft zu Lasten von Tierwohl oder eben auch Brandschutz. Und deswegen meine Frage, die Ampel hat ja das Tierhaltungskennzeichnungsgesetz auf den Weg gebracht. Da können dann Verbraucherinnen und Verbraucher entscheiden und eben auch Geld in die Hand nehmen für mehr Tierschutz. Deswegen meine Frage, stehen Sie hinter der Gesetzgebung des verpflichtenden staatlichen Tierhaltungskennzeichnungsgesetzes und wann kommt es?
12: Frau Dr. Nick, Sie kennen sicher die aktuelle Entwicklung zum Tierhaltungskennzeichnungsgesetz. Als wirklich sehr wichtige Punkte aus Sicht unseres Hauses ist die Kennzeichnung ausländischer Ware, denn hier hätte ein Inländer, ein deutscher Bauer einen echten Mehrwert, dass er dann auch sein Produkt so darstellen kann und es klar ersichtlich ist, ob es zum Beispiel aus Spanien oder aus anderen Ländern Schweinefleisch importiert wird. Und wir haben hier leider im Bereich der EU-Notifizierung viele Beschwerden anderer Mitgliedstaaten erhalten, viele Einwände im Übrigen auch, wenn es um das entsprechende Downgrading geht und stehen jetzt
1: Frau
12: hier vor neuen Verhandlungen.
1: Die nächste Hauptfrage, Umsetzung des Liquiditätsrahmens zur Unterstützung landwirtschaftlicher Betriebe des Abgeordneten Tobias Matthias Peterka von der AfD, wird schriftlich beantwortet. Und so komme ich zur fünften Hauptfrage, Maßnahmen zur Ermöglichung sinkender Fleischpreise, des Abgeordneten Stefan Brandner, AfD. Und die Staatssekretärin hat das Wort.
12: Herr Brandner, herzlichen Dank für Ihre Frage. Die Bundesregierung beobachtet die aktuellen Entwicklungen auf dem Fleischmarkt fortlaufend und grundsätzlich kommen Preise in einer Marktwirtschaft durch das Zusammenspiel von Angebot und Nachfrage zustande. Der Staat greift hier nicht ein. Wir lehnen das auch ab und das hat auch Bundesminister Alois Rainer klargemacht. Ich zitiere an dieser Stelle: Fleischpreise macht nicht der Minister, sondern der Markt. Ein Interview aus dem vergangenen Jahr, aus dem Spiegel vom 30.04.25. Und das ist hier soweit der Sachstand. Letztendlich bestimmt Angebot und Nachfrage, Käufer, Verkäufer den Preis. Und das ist an der Stelle auch weiterhin unsere Auffassung.
16: Ja, also keine Ursache für die Frage, habe ich gerne gestellt. Und wenn Sie sagen Angebot, Nachfrage, da bin ich voll auf Ihrer Seite. Aber ich habe das etwas anders interpretiert. Der Minister hat nicht gesagt, dass er jetzt direkt sofort für sinkende Fleischpreise sorgt, aber dass er sie für möglich hält, sinkende Preise für möglich hält. Das war dieses Spiegel-Interview vom 30. April, wahrscheinlich als Reaktion auf den damaligen Landwirtschaftsminister Özdemir, der gesagt hat, Fleisch müsste noch teurer werden, damit die Leute weniger Fleisch essen. Deshalb meine Frage, dieses für möglich halten, wie hat sich das in den letzten Monaten ausgewirkt? Wenn man sich den Nahrungspreismittelindex anschaut, in den Monaten jeweils Januar bis September diesen Jahres ist alles teurer geworden, insbesondere Nahrungsmittel und alkoholfreie Getränke. Also wo stehen wir denn jetzt? Gehen wir Richtung Özdemir oder gehen wir Richtung Rainer? Und wie ist die Tendenz, die Sie für den deutschen Verbraucher prognostizieren können?
3: Der parlamentarische Geschäftsführer der AfD-Fraktion, Stefan Brandner, hat die Frage, was die Bundesregierung gegen sinkende Fleischpreise unternehmen will.
12: Etwas an, andere sinken, das ist sehr unterschiedlich zu bewerten. Tierische Erzeugnisse stiegen an im Vergleich zu den Vorjahren, je nach Art des Fleisches, aber auch wieder vollend. Und letztendlich ist es eine freie Marktwirtschaft und natürlich muss der Bauer auch davon leben können. Also wenn hier der Markt steigende Preise indiziert, dann ist es umso wichtiger, dass es eben nicht nur in Zwischenstufen der Wertschöpfung entsprechend abgezogen wird, sondern auch dem Urproduzenten, dem Landwirt zur Verfügung gestellt wird. Aber ich wiederhole mich, wir stehen hier zur freien Marktwirtschaft und zur entsprechenden Preisbildung, die wir bei den unterschiedlichsten Fleischarten in Deutschland in den vergangenen Monaten und im Vergleich zu den letzten Jahren auch sehen.
16: Dankeschön. Angebot, Nachfrage, Marktwirtschaft. Ich habe es gerade gelobt. Der Ministerpräsident Söder hat dann eine etwas andere Auffassung offenbar zumindest im Sommer 2024 mal vertreten und hat nach einer Dönerpreisbremse gerufen. Herr Söder ist ja bekannt dafür, alles zu verspeisen, was nicht bei 3 im Vorratskeller eingesperrt wurde, sage ich mal. Herr Reiner hat dem wohl widersprochen und gesagt, Dönerpreisbremse gibt es mit uns nicht. Dönerpreisbremse finde ich auch im Koalitionsvertrag nicht. Wie sieht es aktuell mit der Dönerpreisbremse aus, die Herrn Söder offenbar so am Herzen liegt?
12: Sehr geehrter Herr Brandner, mit Verlaub, das ist für mich eine rhetorische Frage.
16: Aha, Dankeschön.
1: Ich darf zur Nachfragerunde aufrufen und Dr. Zoe Meyer hat als erstes das Wort für Bündnis 90 Die Grünen.
10: Herr Präsident, Frau Staatssekretärin, vielen Dank. Mich irritiert, dass wir hier im Plenum vor allem immer über das Thema Fleischpreise reden, aber sehr wenig über die Preise von pflanzlichen Lebensmitteln. Und wir haben in unserer Mehrwertsteuer riesige Ungerechtigkeiten. Wenn wir alleine mal dahin schauen, wie es mit der Pflanzenmilch aussieht, auf die Hafermilch zahlen wir 19%, auf die Kuhmilch 7%. Ich frage mich, wann ändert sich das endlich? Das ist doch wahnsinnig ungerecht. Wie steht da das Landwirtschaftsministerium dazu und wann kommt was?
12: Meier, es sind hier keinerlei Änderungen in diesem Bereich geplant, wenn es um reduzierten oder normalen Mehrwertsteuersatz geht und pflanzliche Produkte. Es schließt aber nicht aus, dass es immer wieder zu neuen Debatten, auch Anpassungen in der Zukunft kommen kann.
1: Die nächste Nachfrage hat der Abgeordnete Schattner für die Fraktion AfD.
11: Frau Staatssekretärin, ja, nochmal zum Schweinepreis zurück. Wir sprechen aktuell über 1,45 Kilo. Und das Problem ist ja, Schweinebauern planen, wenn sie Ställe bauen, für 20, 30 Jahre, um ihre Investitionen wieder amortisieren zu können. Jetzt haben wir das Problem, wenn heute ein Schweinebauer seine Schweine züchtet, weiß er nicht, was er in 2, 3 Monaten überhaupt am Markt erzielen kann. Wie stehen Sie vom Landwirtschaftsministerium zu der Forderung zum Beispiel von Landschaftsverbindung, Paragraph 168, gemeinsame Marktordnung, Verträge abzuschließen, bevor produziert wird, damit der Bauer heute schon weiß, was er tatsächlich bekommt, wenn er eben zum Beispiel die Schlachttiere einliefert?
12: Frage. Die Lage auf dem Schweinemarkt, die Schweinepreise sind absolut desolat, defizitär. Die Betriebe machen Minus. Ich bin im Austausch mit vielen auch aus der Praxis, sehr, sehr schwierig. Und wir sehen hier auch Lieferverträge, die es zum Teil gab oder noch gibt, die aufgelöst werden, insbesondere von Seiten des LEH und sind hier in Gesprächen, dass es hier wieder entsprechend gute Verträge geben kann, wie man das auch aus dem Ackerbau zum Beispiel kennt mit Vorverträgen. Dennoch lehnen wir hier einen Eingriff, wenn es um klare Regulierung geht im Bereich der GMO, ab.
1: Die nächste Nachfrage hat der Abgeordnete Schröder für die AfD-Fraktion.
15: Vielen Dank, Frau Staatssekretärin. Minister Reiner, Sie haben es ja gerade schon angesprochen, wie die Situation ist, hat ja dankbarerweise zusätzliche Steuern auf Fleisch abgelehnt. Für Familien sollte bezahlbare Ernährung keine Frage politischer Lenkungsausgaben werden. Das ist klar. Wird die Bundesregierung für den Rest dieser Wahlperiode verbindlich ausschließen, Fleisch durch eine neue besondere Verbrauchsteuer oder Erhöhung seines Mehrwertsteuersatzes zu verteuern?
12: Herzlichen Dank für Ihre Frage. Ich möchte hier an dieser Stelle nicht spekulieren. Sie wissen, wie Entscheidungen und Prozesse zustande kommen. Es liegt mir fern, hier als Einzelperson eine Bewertung für die Zukunft vorzunehmen. Das kann ich an dieser Stelle nicht.
1: Die letzte Nachfrage in dieser Hauptfrage hätte die Abgeordnete Ina Ladendorf für die Linke.
17: Vielen Dank, Herr Vizepräsident. Frau Staatssekretärin. Sie haben ja in Ihren Antworten schon mehrfach gesagt, dass sozusagen der Preis wird durch den Markt geregelt, freie Marktwirtschaft und die Preisbildung findet dort statt. Jetzt wissen wir alle, dass spätestens seit der letzten Fusion Tegut mit Edeka oder umgekehrt die Lebensmitteleinzelhandelsketten über 90% des Markts bestimmen und sich gegenseitig auch sozusagen auf die Preise schauen und es da schon ein Dumping in den Preisen gibt. Insofern eine preisbestimmende Position im Lebensmitteleinzelhandel. Die Monopolkommission hat sich geäußert. Insofern, wie will das Ministerium dem entgegenwirken?
12: Herr Lautendorf, wir hatten dazu ja im Ausschuss eine Debatte, insbesondere nach dem Gutachten der Monopolkommission, dass eben die Wertschöpfungskette auch für Fleisch und Milch zum Beispiel genauer in den Fokus genommen hat. Und das Ergebnis war auch hier, dass man stärken kann im Bereich UTP zum Beispiel, aber kein Eingriff generell in die Preisbildung sinnvoll und auch notwendig ist. Und das ist genau die Position unseres Hauses. Ich weiß, Sie sehen das anders. Es gibt einfach auch Schwierigkeiten, wenn man feste Erzeugerpreise für ganz Deutschland kalkulieren müsste. In der Praxis schwierig.
1: Wir kommen zur nächsten Hauptfrage des Abgeordneten Karl Beer für Bündnis 90 Die Grünen. Umgang mit den Folgen der Klimakrise für den Ackerbau. Und die Staatssekretärin hat das Wort.
12: Herzlichen Dank, sehr geehrter Herr Beer, für Ihre Frage. Die Bundesregierung fördert und entwickelt den Ackerbau durch ein Bündel von Maßnahmen. Wir haben hier entsprechende Möglichkeiten im Bereich von robusten, resilienten Kulturen. Wir haben viel Ressortforschung, wenn Sie zum Beispiel an das JKI denken oder auch das Thünen-Institut. Ich war selber im Sommer vor Ort mit Blick auf die Zukunft, hitzeresiliente Sorten zu generieren, auch hier entsprechend zu stärken, zu unterstützen. Das Ganze geht aber auch weiter einher mit einer Variation Fruchtfolge beim Ackerbau, unterschiedliche Anbaukulturen. Wir haben das Thema auch sparende Bewässerungssysteme, innovative technologische Lösungen in der Landwirtschaft. Wir haben durch Zwischenfruchtanbau und auch Vertragsnaturschutz in Bayern zum Beispiel das Kulab die Möglichkeit, hier auch Humusaufbau gezielt zu fördern, zu unterstützen durch den Anbau von Zwischenfrüchten, durch eine bodenschonende Bewirtschaftung an dieser Stelle, um entsprechend hier auch aktiv Klimaschutz zu betreiben, um hier auch erste Lösungen, Antworten zu finden. Das Ganze geht natürlich in der fachlichen Praxis dann auch bis hin zu einem sehr dosierten, stark reduzierten Einsatz von Düngemitteln. Daneben kommt dem Risikomanagement eine wichtige Rolle zu. Wir haben entsprechend Maßnahmen, wenn es um die Mehrgenerationen Mehr Gefahrenversicherung geht im Blick, dass wir hier stärker auch unterstützen. Es gibt eine unterschiedliche Ausgestaltung in den jeweiligen Bundesländern. Einige bieten mit Unterstützung der GAK, der gemeinsamen Bund-Länder-Förderung, reduzierte Prämien an, einige nicht, aber auch hier ein weiterer Stellhebel. Und ich möchte an dieser Stelle abschließend auch auf unsere großen Tätigkeiten im Bereich der Forschung, aber auch der Modell- und Demonstrationsvorhaben in diesem Bereich verweisen.
4: Vielen Dank, Herr Präsident. Frau Staatssekretärin, vielen Dank für die Antwort. Der Klimawandel wird uns ja in einer großen Heftigkeit treffen und die Anpassungsmaßnahmen daran werden uns auch auf der ganzen Breite beschäftigen müssen zu den Dingen, die wir tun können, um sowohl Klimaanpassung als auch Klimaschutz in der Landwirtschaft zu betreiben, gehört der Agroforstmaßnahmen. Auch wenn man sich den Beitrag des Landwirtschaftsministeriums zum Klimaschutzprogramm der Bundesregierung anschaut, spielt das eine sehr große Rolle. Wir sind gerade sehr weit entfernt davon, den Zuwachs an Bäumen auf Äckern und Wiesen zu erreichen, der eigentlich gerade nötig wäre, um Anpassung zu machen, aber auch um den Klimaschutz zu erreichen. Können Sie sich vorstellen, von Seiten vom Bundesministerium für Landwirtschaft, Ernährung und Heimat in diesen Bereich auch mal sehr viel mehr Geld zu investieren, weil das wäre dringend notwendig.
12: Blickt das Ganze auch immer ein Stück weit der Freiwilligkeit. Es gibt und gab ja Förderprogramme, wenn Sie jetzt hier über Agroforstsysteme nachdenken, auch über Heckenanbau, um hier Schatten zu erzeugen und vieles mehr. Das bleibt letztendlich als Anreiz für die Betroffenen oder für die Betriebsleiterinnen und Betriebsleitern innen selber auch in der eigenen Verantwortung. Das wollen wir nicht vorschreiben oder vorgeben. Es ist ein mögliches Anreizsystem von den vorher bereits genannten, wie wir hier nachhaltig Ackerbau betreiben können und Boden, auch Humusaufbau. Es gibt hier viele Lösungen und viele Maßnahmen. Ich glaube, ein Bündel dessen ist dann auch in der Fortentwicklung zukunftssicher, um weiter auch Erträge in Deutschland abzusichern.
4: Ich finde es manchmal sehr erstaunlich, wie wenig wir über die Klimakatastrophe sprechen nach diesem krassen Sommer, auch die vielen Leute, die gestorben sind im Juni. Aber aus der Sicht der Landwirtschaft ist die Dürrephase ja nicht vorbei, nur weil es etwas kälter geworden ist. Und weite Teile von Deutschland haben jetzt noch extrem Trockenheit und Wassermangel. Jetzt steht aber die Aussaat auch vom Wintergetreide an. Haben Sie im Ministerium eine Vorstellung davon, wie die aktuelle Situation ist bei der Aussaat von Wintergetreide und auf was wir uns einstellen müssen mit der Ernte nächstes Jahr, die ja eigentlich jetzt schon vorbereitet wird?
3: Das fragt Karl Bär, er ist ordentliches Mitglied im Landwirtschaftsausschuss des Bundestages für Bündnis 90 Die Grüne.
12: Auch über die Bodenfeuchtigkeit, genaueste Analysen, wie es in den Regionen auch aussieht. Ich konnte dazu persönlich auch ein Gespräch führen und das alles im Fokus zu haben, um in der Zukunft gute Lösungen weiterzuentwickeln, wenn es eben um Niederschläge, Rückhaltebecken, vieles mehr geht, Wasser in den Senken, auch in den Wäldern, Klimaschutz aktiv zu betreiben, das in der Summe gemeinsam mit den zuständigen Umweltministerien weiter zu betreiben, ist im Fokus und im Übrigen gibt es auch eine Finanzierung aus dem KTF. Die Zeit ist leider vorbei.
1: Wir kommen zu den Nachfragen und den Reigen eröffnet Dr. Ophelia Nick für Bündnis 90 Die Grünen.
9: Frau Staatssekretärin, die gemeinsame Agrarpolitik der EU, das ist der größte Topf, den die Politik zur Verfügung hat. Wir haben jetzt gesehen in diesem Sommer, wie katastrophal die Klimakrise zugeschlagen hat. Es gab Betriebe, wo gar kein Wasser sozusagen mehr, gar nicht mehr geregnet hat und Tiere mussten sogar geschlachtet werden. Jetzt wird ja gerade heftig die gemeinsame Agrarpolitik nach 27 verhandelt und Deutschland als größter Nettozahler bleibt aber sehr ruhig. Und es scheint so, dass vor allen Dingen Geld auf die Fläche verteilt wird und nicht für eben Klimaschutz und Klimaanpassung.
12: Ich kann Ihnen dazu sagen, dass im Bereich der GAK ja heute bereits sehr gute Anreizsysteme bestehen und die müssen dringend erhalten und ausgebaut werden. Ich hatte vorher das Beispiel des Vertrags Naturschutzes angesprochen, das ja gut unterstützt und gefördert wird im Bereich der GAK, Bund, Länder, Zusammenspiel und unterschiedlichste Ausgestaltung in den Bundesländern auch hat. Aber genau hier sind diese Kulturlandschaftsprogramme, ist der Zwischenfruchtanbau, ist der Humusaufbau neben vielen weiteren Maßnahmen verankert und dafür treten wir ein in der nächsten GAP.
1: Als nächstes hat das Wort Professor Dr. Ingo Hahn, AfD.
13: Ja, Herr Präsident Ramelow, geschätzte Staatssekretärin, es gibt keine Klimakrise. Die einzigen, die hier noch von Klimakrise sprechen, sieht man heute wieder, das sind die Grünen. Ja, es gibt Klimaanpassung, das ist auch gut und richtig. Wir von der AfD vertreten das übrigens. Die Menschen und auch die Bauern haben sich immer schon an das sich ändernde Klima angepasst. Insofern schauen wir doch da, wo wir es verändern können. Das Klima können wir nicht verändern als Menschen, sollten es auch gar nicht. Was können wir verändern? Beispielsweise Energie- und Treibstoffpreise. Haben Sie Antworten, wie man diesen wichtigen Faktor für die Landwirte so gestaltet, dass es entlastet? Beispielsweise Agrardiesel.
12: Der Hahn, Sie wissen, dass wir die Agrardieselrückvergütung wieder eingeführt haben. Natürlich ist das mit Blick auf die aktuellen Dieselpreise ein kleiner Anteil, der aber hilft, der die Betriebe trotzdem mit Liquidität auch versorgt, je nach Verbrauch natürlich abhängig davon. Wir haben jetzt auch als Unterstützung den Tankrabatt, auch davon profitieren die Betriebe und mit Blick in die Zukunft müssen wir genauestens weiter verfolgen, wie sich Preise entwickeln. Ich hatte vorher ja von einer gewissen Abhängigkeit auch gesprochen, wenn Sie an Tag und Nacht fast laufende Maschinen und vieles mehr denken, dass Sie heute noch nicht darstellen können im Bereich der alternativen Antriebe. Aber auch in diesem Bereich alternative Antriebe setzen wir einen Schwerpunkt.
1: Als nächste Nachfrage fragt Dr. Zoe Meyer für Bündnis 90 Die Grünen.
10: Vielen Dank, Herr Präsident, Frau Staatssekretärin. Wir haben in der Politik ein riesiges Problem mit unwissenschaftlicher Desinformation. Und der Landwirtschaftsminister Alois Rainer hat ja immer wieder öffentlich bestritten, dass es einen Zusammenhang gibt zwischen Fleischkonsum, Tierhaltung und Klimawandel. Man muss das ja nicht gut finden, aber man muss doch zumindest die wissenschaftlichen Fakten anerkennen. Und deswegen frage ich Sie, hat das Ministerium und der Minister an der Stelle mittlerweile seine Meinung revidiert und erkennt die wissenschaftlichen Fakten an?
12: Ja, diese Aussage möchte ich so nicht stehen lassen. Natürlich werden Emissionen durch Tierhaltung erzeugt, aber es geht hier um Tierhaltung. Es geht hier um die Versorgung der Bevölkerung mit wertvollen und hochwertigen Lebensmitteln. Und das steht für uns im Fokus und das ist unser Schwerpunkt auch an dieser Stelle. Und das ist natürlich auch Bundesminister Alois Rainer sehr bewusst.
1: Ich darf Ina Lathendorf für die Fraktion Die Linke das Wort geben.
17: Danke, Herr Präsident, Frau Staatssekretärin. Ich wollte Ihnen die Gelegenheit geben, glaube ich, eine Aussage von vorhin zu revidieren. Sie haben gesagt, bei der Frage integrierter Pflanzenschutz, Sie setzen auf Freiwilligkeit. Es ist ja seit 2012 gesetzlich verankert, Pflanzenschutzgesetz und Pflichtbestandteil der guten fachlichen Praxis, den integrierten Pflanzenschutz durchzuführen und sozusagen Chemie so weit wie möglich zu reduzieren. Insofern würde ich da Sie bitten, das nochmal zu korrigieren, dass es sich hier um eine freiwillige Maßnahme handelt und in Bezug auf Forschung, vielleicht könnten Sie noch ein Wort zur Umsetzung sagen, wie die Forschung dann umgesetzt wird aufs Feld.
1: Frau Abgeordnete.
12: Sehr geehrte Frau Lathendorf, natürlich ist das gute fachliche Praxis gesetzlich auch verankert. Wenn ich mich hier missverständlich ausgedrückt habe, dann

0: Es geht um Heimatpolitik des Bundesministeriums für Landwirtschaft, Ernährung und Heimat. Und wie wir hören, war es der Abgeordnete Stefan Brandner. Und ich darf die Staatssekretärin um die Beantwortung bitten.
1: Herr Abgeordneter Brandner, für die Frage. Sie wissen, wir haben einen Schwerpunkt in unserem Ministerium gebildet zum Thema Heimat. Heimat ist uns besonders wichtig und es laufen viele Maßnahmen, denn einer unserer Schwerpunkte ist natürlich die GAK, die gemeinsame Bund-Länder-Finanzierung, die wir hier sehen, die direkt vor Ort auch ankommt. Viele wertvolle Projekte, die Sie in Deutschland sehen über die Jahre und insgesamt im Jahr rund 500.000 Projekte, die eben durch Bund und Länder finanziert werden. Das geht von der Dorferneuerung, Stichwort dann auch ILE und vieles mehr, um vor Ort den Zusammenhalt zu stärken, aber auch die Strukturen, die Gleichwertigkeit der Lebensverhältnisse in ländlichen Räumen wie in der Stadt. Das ist uns besonders wichtig und deshalb haben wir hier auch einen Schwerpunkt gebildet. Das Ganze zieht sich dann natürlich auch bis hin zum Hochwasser- und Küstenschutz. All das ist hier subsumiert und all das findet sich wieder in dem Bereich Heimat. Deshalb wollen wir auch die Mittel für GAK hochhalten. Wir haben in diesem Haushaltsjahr 2026 907 Millionen Euro für die GAK und noch über 100 Millionen Euro aus dem KCF für Waldumbau. Auch Wald ist Heimatpolitik aus unserer Sicht und wollen auch ein ähnlich oder gleich hohes Niveau im Haushaltsplan 2027 verankern. Das ist aktuell in der Diskussion, weil wir sehen, wie gut es vor Ort auch wirkt, wie es zielgerichtet ankommt, wie es auch Ehrenamt in ländlichen Räumen stützt und stärkt. Und das ist eine Herzensangelegenheit unseres Ministeriums. Wir haben darüber hinaus auch eine Beteiligung in der Deutschen Stiftung für Engagement und Ehrenamt, 10 Millionen aus unserem Topf, um auch hier gezielt kleinere Projekte in ländlichen Räumen, aber auch in der Stadt zu stärken, Strukturen zu erhalten, wenn es um Vereine, um viele mehr geht. Wir haben zusätzlich und abschließend, da die Zeit ausläuft, Bule Plus, ländliche Entwicklung und regionale Wertschöpfung. Sie sehen in der Summe viele wirkungsvolle Maßnahmen, die einen echten Mehrwert schaffen und dafür steht auch und noch vieles mehr die Heimatpolitik des Ministeriums.
0: Herr Brandner, einer geht noch.
2: Dankeschön. Ich mache so ein bisschen wie Hans Rosenthal, Dieter Thomas Heck war das bei der Hitparade, der so schnell gesprochen hat. Heimat, Sie haben die Städte erwähnt. Wenn wir durch die Städte laufen, sehen wir Moscheen, Dönerbuden, Shisha-Bars, Kopftücher, Barbershops und so weiter und so fort. Das stört nicht nur uns, das hat ja auch der Bundeskanzler im Rahmen der Stadtbilddebatte hervorgehoben. Meine Frage, das gehört ja zu viel bei vielen Leuten auch zur Heimat, dass die Städte also nicht so im Stadtbild sich präsentieren. Konkret auf die gerade von mir geschilderten Umstände bezogen, ganz konkret, gibt es da Maßnahmen, Überlegungen, wie man die Heimat wieder herstellen kann in den deutschen Innenstädten?
1: Die Maßnahmen kommen ja in der Regel durch einen Ansatz, der von unten nach oben geht, eine Mitwirkung der lokalen Akteure, der Ämter, der Bundesländer und vor Ort wissen Menschen ganz genau, was in ihrer Heimat benötigt wird, was Heimat eben auch ausmacht, was Heimat für sie bedeutet, wo sie verwurzelt sind und darin finden sich dann auch die Projekte wieder, die konkrete Umsetzung, Vielfalt und Stärke an dieser Stelle in der Fläche. Das ist von Region zu Region ganz unterschiedlich.
0: So, vielen Dank.
3: Damit geht die Fragestunde hier im Bundestag zu Ende. Der Schwerpunkt lag heute beim Landwirtschaftsministerium. Was nicht hier im Plenum beantwortet werden konnte, wird dann schriftlich erledigt. Und jetzt folgt hier eine Aktuelle Stunde auf Verlangen der AfD-Fraktion mit dem Titel Finanzielle Unterstützung für die Ukraine und Einsparmaßnahmen in Deutschland. Die AfD kritisiert ja seit langem die finanzielle Unterstützung für die Ukraine. Sie fordert von der Bundesregierung eine Wende in der Ukraine- und Russlandpolitik. Das stößt bei allen übrigen Fraktionen auf vehementen Widerspruch. Und jetzt ist die Debatte zu dem Thema eröffnet. Es ist eine Stunde dafür vorgesehen. Und für die AfD-Fraktion spricht Markus Frohnmeier.
4: Der sollte nur ein einziges Land lieben, und das ist Deutschland. Doch welches Bild hat Bundeskanzler Merz von Deutschland? Darum geht es heute auch. Seinem eigenen Volk, dem deutschen Volk, erzählt der Kanzler Merz, Zitat, mit Work-Life-Balance und Vier-Tage-Woche lässt sich der Wohlstand unseres Landes nicht erhalten und deswegen müssen wir mehr arbeiten. Zitat Ende. Und noch

0: letztes Jahr sagte Merz, Zitat, Leistung wird wieder im Vordergrund stehen und nicht Bequemlichkeit, Faulheit und alle möglichen Ausreden. In der Welt des Bundeskanzlers sind alle Deutschen faul und arbeiten zu wenig. Ein Volk, das seit Jahren mehr unbezahlte als bezahlte Überstunden leistet, braucht keine Belehrungen aus dem Kanzleramt. Dieses Volk hat Respekt verdient. Doch wie sehr Merz unser Volk respektiert, das zeigte er am Abend des 3. Oktober. Noch am deutschen Nationalfeiertag verließ Merz Deutschland und reiste in seine wahre emotionale Heimat, die Ukraine. Im Gepäck hatte er seine Milliarden, 1 Milliarde Euro neue Militärhilfen und 350 Millionen für die ukrainische Energieinfrastruktur. Die Geschenke an Kiew aus deutschem Steuergeld summieren sich mittlerweile auf 100 Milliarden Euro bilaterale Hilfen und zusätzlich auf 30 Milliarden Euro deutsche Hilfe über die EU. Das ist Friedrich Merz, meine Damen und Herren. Den Deutschen erzählt er, wie faul sie sind, während Kollege Amthor im Kanzleramt Strammkörbe aufstellt und sich Lars Klingbeil für 180.000 Euro die Haare frisieren lässt. Das ist die CDU, das ist diese Bundesregierung. Doch die 130 Milliarden Euro Steuergeld, die dieses ach so faule deutsche Volk im Schweiße seines Angesichts erwirtschaftet hat, die verschenkt Merz an sein wahres Vaterland, die Ukraine. Wenn es um die Bürger dieses Landes geht, da kennt der Kanzler der Ukraine seine Prioritäten. Da wird gnadenlos der Rotstift angesetzt, Elterngeld gekürzt, Gesundheitswesen, Kahlschlag, Rente, höhere Beiträge. Aber stattdessen 800 Millionen Euro für die Erweiterung des Kanzleramtes, das schon jetzt größer ist als das Weiße Haus, und natürlich ein zweiter Hubschrauberlandeplatz für den Herrn Merz. Aber wenn Selenskyj an der Tür klopft, dann ist plötzlich Geld in einer Dimension da, die sich ein normaler Bürger gar nicht ausmalen kann. Von 130 Milliarden Euro, die wir in die, oder Sie viel besser, in die Ukraine gesteckt haben, hätten Sie so viel bezahlen können. Sie hätten den gesamten Sanierungsstau an unseren Schulen, den die KfW auf 69 Milliarden Euro beziffert, doppelt beseitigen können. Sie hätten jedem der gut 1.800 Krankenhäuser in Deutschland 70 Millionen Euro für neue Stationen und modernes Gerät überweisen können. Oder Sie hätten 6.500 Kilometer Autobahn, also ein halbes Autobahnnetz, neu bauen können. Oder Sie hätten jedem der über 21 Millionen Rentner in Deutschland 6.000 Euro auszahlen können, oder Sie hätten die Stromsteuer, was Sie ja im Koalitionsvertrag versprochen hatten, für alle senken können, und zwar für mehr als 20 Jahre. Wer im eigenen Land keine Freunde mehr hat, sondern seine Freunde im Ausland, die man vorher auch noch bezahlt mit deutschem Steuergeld, der ist kein großer Staatsmann, meine Damen und Herren, der ist ein Verlierer. Sie können noch so oft nach Kiew fahren, Sie können noch so viele Milliarden versprechen. Am Ende müssen Sie sich hier in Deutschland verantworten. Und das hat in Sachsen-Anhalt angefangen. Sie müssen sich vor den Bürgern verantworten, die jeden Morgen aufstehen und dieses Land finanzieren, vor den Familien, bei denen Sie kürzen wollen, vor den Arbeitern, denen Sie Faulheit vorwerfen, vor den Patienten, die monatelang auf einen Arzttermin hier in Deutschland warten. Und liebe Freunde der CDU, Ihre Aufgabe ist nicht die Ukraine, Ihre Aufgabe ist Deutschland. Nehmen Sie diese Aufgabe endlich an, nehmen Sie diese Aufgabe endlich wahr. Das erwarten die Bürger von Ihnen, und unsere Bürger in Deutschland verdienen das.
1: Das sagt Markus Frohnmeier, er ist außenpolitischer Sprecher der AfD-Fraktion hier im Bundestag. Zur Erinnerung, Bundeskanzler Merz hatte ja am Sonntag der Ukraine einen Überraschungsbesuch abgestattet und ein weiteres umfangreiches Hilfspaket zugesagt. Es besteht aus der Freigabe für Militärhilfe in Höhe von 1 Milliarde Euro und weiterer finanzieller Hilfe in Höhe von 350 Millionen Euro für den Energiesektor, der ständig von Russland bombardiert wird. Bei seinem Besuch hat der Bundeskanzler Bundeskanzler auch betont, dass Deutschland bei der Unterstützung der Ukraine nicht nachlassen werde. Deshalb jetzt auf Antrag der AfD-Fraktion heute die Aktuelle Stunde zu dem Thema. Jetzt am Rednerpult Knut Abraham für die Unionsfraktion.
2: Das ist böse, denn Sie verschweigen den Kern der Sache. Denn wo liegt denn der Grund für all die Kosten? Der Grund liegt im Krieg Putins gegen die Ukraine und gegen Europa. Es war, meine Damen und Herren, liebe Kolleginnen und Kollegen, eine große Geste des Bundeskanzlers, gerade in der Nacht vom 3. auf den 4. Oktober nach Kiew zu reisen. Dafür gebührt ihm unser aller Dank. Denn die Geschichte unseres Landes, die Geschichte der Wiedervereinigung lehrt uns eins. Deutschland muss immer auf der Seite der Freiheit stehen und sich gegen Aggression und Unterdrückung wenden. Insofern hat der Bundeskanzler den besten Ort gewählt, an dem er einen besonderen Akzent für die Werte unseres Vaterlandes setzen kann. Im Nachtzug in die brennende Hauptstadt eines freien europäischen Volkes. Und jeder hier kann sehen, dass Sie, sehr geehrte Kollegen von der AfD, bisher keine Worte, Herr Vohlmeier, keine Worte dafür gefunden haben, die russischen Raketen- und Drohnenangriffe zu verurteilen, die während des Besuchs des deutschen Bundeskanzlers auf Kiew niedergeprasselt sind. Warum schweigen Sie? Warum schweigen Sie? Warum sagen Sie da nicht zu? Sie stehen vielleicht auf der Seite Russlands oder ziemlich sicher. Oder stehen Sie vielleicht auf der Seite Deutschlands und der Demokratien in Europa? Schauen Sie sich mal um in Europa, wo unsere Nachbarn stehen. Die stehen auf der Seite Deutschlands und dieser Bundesregierung und nicht ihrer kruden Thesen. Am 3. Oktober 1990 hat das Wiedervereinigte, und 3. Oktober ist wegen des Tages der deutschen Einheit so wichtig, das Wiedervereinigte Deutschland seinen Platz im freien Europa gefunden, so wie es die Präambel unseres Grundgesetzes sagt. Von dem Willen beseelt, als gleichberechtigtes Glied in einem vereinten Europa dem Frieden der Welt zu dienen. Wahrscheinlich sagen Ihnen solche Worte gar nichts. Die Leitidee gilt natürlich für uns Deutsche und für alle Völker Europas, natürlich auch für die Ukrainer. Oder sprechen Sie, meine Damen und Herren von der AfD, der Ukraine ihr Selbstbestimmungsrecht ab, so wie es Putin tut? Bleiben wir beim 3. Oktober. Wir Deutsche waren doch heilfroh, als die sowjetrussischen Truppen gegangen sind, als wir die endlich loswerden konnten. Und Sie wollen jetzt, dass sich ein anderes europäisches Volk, die Ukraine, von den Russen besetzen lassen muss. Damit dies nicht geschieht, hilft Deutschland dem ukrainischen Volk. Und wir, Herr Vohlmeier, verschenken das Geld nicht, wie Sie in bösartiger Absicht in Ihren Medien behaupten. Eine Ukraine, die sich erfolgreich verteidigt, macht Deutschland, ja ganz Europa, sicherer. Und das wissen Sie. Denn wo Putin ist, ist Gewalt und Terror. Gehen Sie mal und untersuchen Sie die Lage und Sie werden feststellen, wo Putin ist, ist Gewalt und Terror. Und die beste Einsparung für die deutschen Steuerzahler wäre es nämlich auch, wenn Putin seinen Krieg sofort beenden würde. Es liegt in unserem nationalen Interesse, dass der Aggressor für seine Verbrechen zur Rechenschaft gezogen wird und dieser für die von ihm angerichteten Schäden dem Opfer Entschädigung zahlt. Es ist im deutschen Interesse, dass viele Menschen, die als Flüchtlinge hier bei uns aufgenommen wurden, nach einem Rückzug Russlands nach Hause zurückkehren können. Ihre Politik hingegen würde zu Millionen weiterer Flüchtlinge führen. Aber das ist ja Ihr Geschäftsmodell. Die Wahrheit ist, die größte Fluchtursache in Europa seit 2014 ist der Mann, den Sie unterstützen, Wladimir Putin. Liebe Kolleginnen und Kollegen, Freiheit und Sicherheit sind kostbar. Wie beziffert man den Wert der Freiheit, den Wert der Sicherheit? Wenn diese einmal weg sind, sind sie unbezahlbar. Vielen Dank für Ihre Aufmerksamkeit.
1: Das sagt Knut Abraham. Er ist für die Unionsfraktion Mitglied im Auswärtigen Ausschuss. Und Bundeskanzler Merz hat bei der Zusage eines erneuten Hilfspakets für die Ukraine die Zahlungen gegen zunehmende Kritik in Deutschland verteidigt und gesagt, es gehe in der Ukraine um die Zukunft Europas. Ähnlich hat sich gerade Knut Abraham hier im Bundestag geäußert. Jetzt für Bündnis 90 die Grünen am Rednerpult, Deborah Düring, die außenpolitische Sprecherin der Fraktion.
3: In Baden-Württemberg, und ich glaube, Sie sind ganz kurz vor der Wahl zu Trump gereist. Also frage ich mich, irgendwie auch nicht gar so konsequent in Ihren Positionen. Er interessiert sich wohl nicht für Baden-Württemberg, wenn man dann die Schlussfolgerung macht. Der Kanzler ist nach den Feierlichkeiten in Bremen zum Tag der deutschen Einheit in die Ukraine gefahren. Und während die Drohnen in Kiew einschlugen, appellierte er an Putin, den Krieg zu beenden und signalisierte erneute Gesprächsbereitschaft. Das war zu genau diesem Zeitpunkt das richtige Zeichen, und das begrüßen wir. Und
4: Frau Abgeordnete, würden Sie eine Zwischenfrage des Abgeordneten Frohnmeier gestatten?
3: Nein, danke. Und dieses gute Zeichen dabei, dem muss jetzt natürlich auch Konsequenzen folgen. Eine Sache ist doch ganz klar bei der Ukraine. Wir alle, aber vor allen Dingen die Menschen in der Ukraine, wollen, dass dieser Krieg endet. Und was uns alle umtreibt, ist dabei die Frage, wie kommen wir zu diesem Frieden? Was Sie von der AfD fordern und ich auch immer wieder von der BSW höre, das führt eindeutig nicht zu Frieden. Das, was Sie fordern, nämlich das Einstellen der Unterstützung für die Ukraine, das führt letztendlich zu Kapitulation und vor allen Dingen führt es am Schluss zu mehr Gewalt, zu mehr Kriegen in Europa. Das führt zu weniger Sicherheit für die Menschen hier vor Ort. Das ist das, was Sie wollen, und das werden wir als Demokratin nicht zulassen. Und nicht erst der Angriff in Leipzig hat klargestellt, dass Russland aktuell nicht verhandlungsbereit ist. Russland hat in den letzten Jahren zu keinem Zeitpunkt Verhandlungsbereitschaft signalisiert. Der Tisch ist da, aber Russland setzt sich nicht an diesen Tisch. Und ich verstehe total, dass wir uns natürlich fragen, was können wir denn tun, um diesen Krieg zu beenden? Und ich würde sagen, die Bundesregierung hat ein paar Hebel, um die Möglichkeit zu erhöhen, dass Russland sich an den Verhandlungstisch setzt. Das wäre beispielsweise, die Schattenflotte endlich wirksam zu bekämpfen, die Milliarden in die Kriegskassen Russlands spült. Der Außenminister selbst hat nach Leipzig Maßnahmen angekündigt. Und liebe Koalition, liebe Bundesregierung, ich frage Sie, wo bleiben diese Maßnahmen? Wir sehen nichts. Man könnte auch eine Einreisesperre gegen zwei Oligarchen verhängen, die von der EU-Sanktionsliste erst kürzlich gestrichen wurden, so wie es auch die baltischen Staaten angekündigt haben. Auch das könnte man tun, passiert aber nicht. Und der wichtigste Punkt ist, die Ukraine weiter militärisch und zivil zu unterstützen, damit sie am Schluss aus einer Position der Stärke verhandeln kann. Und ich bin froh, dass die Bundesregierung die 350 Millionen Euro für den von Russland ständig bombardierten Energiesektor gefunden hat. Hier geht es darum, ob im Winter beispielsweise Kinder in Kindergärten und Schulen frieren, weil sie keine Heizung haben. Und es ist wichtig, dass diese Winterhilfen jetzt kommen, für den Winter und nicht erst nach dem Winter. Den Ankündigungen muss jetzt auch konkrete Maßnahmen folgen. Aber liebe Kolleginnen und Kollegen, für die Unterstützung der Ukraine braucht es eine langfristige und hohe finanzielle Unterstützung und nicht jedes Mal so ein scheibchenweise ein bisschen was. Und das sehen wir aber gerade. Und für einen langfristigen Frieden ist es wichtig, eine langfristige Finanzierung sicherzustellen. Da hat diese Koalition noch einiges zu leisten. Was für einen langfristigen Frieden aber auch wichtig ist, dass wir uns hier nicht spalten lassen. Die Anhörung des Nachrichtendienstes am Montag hat uns gezeigt, Russland will uns destabilisieren, damit wir die Unterstützung für die Ukraine einstellen. Und wir Demokraten dürfen uns nicht spalten lassen. Die Unterstützung der Ukraine und die Stärkung unserer eigenen Resilienz muss immer zusammen gedacht werden. Wir brauchen mehr Schutz vor Desinformation und Sabotage, den Schutz unserer kritischen Infrastruktur und gleichzeitig eine verlässliche Unterstützung der Ukraine. Das, liebe Kolleginnen und Kollegen, ist unser gemeinsames Ziel und daran müssen wir arbeiten. Ich hoffe, das schaffen wir.
1: Das war die außenpolitische Sprecherin der Fraktion von Bündnis 90 Die Grüne. Und jetzt gibt es eine Kurzintervention aus der AfD-Fraktion.
0: Gelegenheit, liebe Frau Düring, mit Wirtschaft tun sich die Grünen bekanntermaßen ja ein bisschen schwer. Das wissen wir seit Herrn Habeck. Aber ich will die Gelegenheit nutzen, Ihnen zu erklären, warum man aus Baden-Württemberg in die Vereinigten Staaten fährt. 30% unserer Autos und Fahrzeugteile gehen dahin. Und das ist auch der wesentliche Unterschied zwischen uns und den Altparteien. Wenn wir dorthin reisen, dann wollen wir Jobs und Wohlstand in Baden-Württemberg bewahren. Wenn die Altparteien dahin reisen, dann verteilen sie Milliarden ins Ausland. Und darum verbitte ich mir die Behauptung, dass ich in diesem Wahlkampf falsche Prioritäten gesetzt habe. Die Prioritäten, die ich setze, die sind eindeutig. Prioritäten für Deutschland, für unsere Bürger und für Baden-Württemberg.
1: Eine Kurzintervention war das von Markus Frohnmeier aus der AfD-Fraktion. Und sie ging an Deborah Bühring, die außenpolitische Sprecherin der Grünen-Fraktion.
3: Dass Ihr Interesse größer war, während dem Wahlkampf in Baden-Württemberg in die USA zu fahren. Ich hoffe, das merken sich alle. Und ich möchte noch mal daran erinnern, wer am Schluss den Wahlkampf dort gewonnen hat und wer jetzt Ministerpräsident in Baden-Württemberg ist. Das ist ein Grüner und der macht einen sehr, sehr guten Job. Sie sind es offensichtlich nicht.
4: Ich darf für die SPD-Fraktion Dr. Ralf Stegner das Wort erteilen.
5: Herr Präsident, meine sehr verehrten Damen und Herren, dass wir eine Aktuelle Stunde haben zum Besuch des Bundeskanzlers in der Ukraine, ist gut, denn es ist richtig, dass der Bundeskanzler der Ukraine die Solidarität der Deutschen übermittelt. Das ist notwendig. Wir haben den 5. Kriegswinter vor uns. Wir reden darüber, dass jeden Tag Menschen sterben, ermordet werden, entführt werden, vergewaltigt werden, Zerstörung und Terror in der Ukraine und ein schwieriger Winter steht bevor. Da ist es richtig, dass signalisiert wird, dass wir als Deutsche die Ukraine weiterhin unterstützen. Und der Streit ist in diesem Parlament nicht zwischen Demokraten darüber, ob wir die Ukraine unterstützen oder nicht. Der ist nur mit Ihnen. Wir streiten gelegentlich darüber, wie wir das mit dem Verhältnis von militärischen und diplomatischen Anstrengungen machen. Das ist auch zwischen Demokraten legitim. Das, was Sie aber machen hier, ist, Sie reden in ekelhafter und, ich muss sagen, in einer Weise, wo die Opfer gar nicht vorkommen. Und das ist auch kein Wunder. Denn wenn man hört, was aus der AfD zum Thema Opfer gesagt wird, dann zitiere ich mal wörtlich, wo gehobelt wird, da fallen Späne. Das hat übrigens Herr Till Schneider gesagt, der gerade zum Vizepräsident im Landtag von Sachsen-Anhalt gewählt worden ist. Dazu komme ich gleich nochmal. Aber ich will ehrlich sagen, der Punkt, der hier ist, der uns besorgen muss, ist, dass die AfD mit ihrem Sozialpopulismus äußere Sicherheit gegen innere auszuspielen und so zu tun, als sei sie Friedenspartei, obwohl sie eigentlich nur Putins Geschäft macht, dass sie damit leider an den Wahlurnen Erfolg hat. Und dem müssen wir uns stellen. Das kann man nicht einfach so hinnehmen, meiner Meinung nach. Sondern darum müssen wir uns kümmern. Und ich sage an die Reihen unserer eigenen Koalition, statt darüber nachzudenken, was es als Alternativen geben könnte. Und keine Alternative ist übrigens besser, sondern die werden rechts von uns sein, sage ich bei allem Respekt vor der demokratischen Opposition hier. Wenn wir hier Neuwahlen hätten, vorgezogene, und wieder zeigen würden, wir kriegen es nicht hin, oder es gäbe in den Minderheitenregierungen mit Duldung oder gar noch was Schlimmeres, dann hätten Rechtsextremisten richtigen Einfluss. Das dürfen wir nicht zulassen. Deswegen haben wir ordentliche Arbeit abzuliefern. Und nicht nur das, sondern wir müssen uns in der Sache verständigen. Wir müssen die Themen aufgreifen und dürfen den, auch so Themen wie Friedenspolitik den Populisten nicht kampflos überlassen. Das finde ich ausgesprochen wichtig, dass wir das beherzigen. Und daran werden wir am Ende gemessen, dass wir dieses auch tun. Auf der anderen Seite ist es aber so, und da verweise ich auf die Rede des Bundespräsidenten in Bremen, dass es darum gehen kann und gehen muss, Wählerinnen und Wähler zurückzuholen von der AfD. Aber es kann nicht gehen um eine Annäherung an die AfD, denn mit dieser AfD haben wir nichts gemein. Sie hat mit unseren Grundwerten nichts zu tun. Sie verrät alles, was das Grundgesetz von uns fordert. Und das kann man daran sehen, dass leider der Schaden schon eingetreten ist. In Magdeburg ist ein Mann zum Parlamentspräsidenten gewählt worden. Das erste Mal seit 1945, dass ein Rechtsextremist ein Parlament leitet. Das erste Mal seit Hermann Göring passiert das in dem deutschen Parlament. Und es passiert uns bei einer Partei, ich zitiere einen Funktionär aus Sachsen-Anhalt, der gesagt hat, wir müssten wieder eine SA einrichten und hier aufräumen. Das kommt aus der AfD in Sachsen-Anhalt, um das mal deutlich zu sagen. Solche Leute sind das. Und deswegen kann es keine Annäherung an die AfD geben. Und ich sage das mit aller Deutlichkeit, der Schaden ist zwar schon eingetreten, aber noch ist der Ministerpräsident nicht gewählt. Und deswegen finde ich, kann man es denen auch nicht durchgehen lassen, dass es nicht die eigene Stärke ist, die sie in solche Ämter bringt, sondern die Schwäche der Demokraten, das nicht zu verhindern. Da darf man nicht Steigbügelhalter dafür werden, weder das BSE noch sonst irgendjemand. Das will ich ja ausdrücklich und deutlich sagen. Und wir haben, als wir das gestern zur Kenntnis genommen haben in der SPD-Fraktion, gesagt, das kann nicht, wir tagen Motto Wählzahl, das kann nicht ein Tag wie jeder andere sein, dass man einfach nichts tut, sondern dass man deutlich macht, das muss die Grenze sein. Das kann nicht sein, dass wir denen auch noch helfen.
4: Herr Abgeordneter, würden Sie eine Zwischenfrage des Abgeordneten Frohnmeier gestatten?
5: Das tue ich, ja.
0: Herr Kollege Stegner, vielen Dank, dass Sie die Zwischenfrage zulassen. Herr Stegner, wer die Schreckensherrschaft des Nationalsozialismus auf eine Stufe mit einer demokratischen Wahl, die gestern in Sachsen-Anhalt stattgefunden hat, der ist bestenfalls geschichtsvergessen, schlimmstenfalls dumm. Ich würde Sie bitten, sowas zukünftig zu unterlassen. Die AfD ist eine demokratische Partei, die mittlerweile von 30 und mehr Prozent der Wähler unterstützt wird, so viel wie CDU und SPD zusammen. Und wenn Sie immer wieder die AfD zu Unrecht in die Nähe des Nationalsozialismus rücken, dann beleidigen Sie Millionen von Wählern hier in Deutschland.
5: Herr Abgeordneter Frohnmeier, ich bin nicht Ihr Kollege und ich will Ihnen ganz deutlich sagen, bei Ihnen weiß ich gar nicht, was ich größer finden soll, Ihre Niedertracht oder Ihre Dummheit. Das, was Sie hier vortragen, ich zitiere Ihre Leute, die sagen, wir müssen wieder eine SA einrichten. Ich könnte andere zitieren, die sagen, wir haben wieder genügend Ausländer in Deutschland, es müsste einen neuen Holocaust geben. Das sagen Ihre Leute. Ein Mitglied Ihrer Fraktion hat gesagt, wir haben hier einen Befall an Parasiten in Deutschland. Da müssen wir uns drum kümmern. Das sind Ihre Leute, so reden die, so haben die Nazis auch geredet. Und Herr Höcke bezieht sich ausdrücklich auf diese Leute und man darf ihn Faschisten nennen. Und ich muss ehrlich sagen, als Sozialdemokrat brauche ich keinerlei Belehrung von Ihnen, was Geschichte angeht. Wir kennen die, die so reden wie Sie. Und anders übrigens als unsere Großelterngeneration können wir uns nicht drauf rausreden, wir wüssten nicht, wo das hinführt, die Menschenfeindlichkeit. Wir wissen genau, wo das hinführt. Und wir werden das nicht zulassen, das sage ich Ihnen, egal was Sie hier reden.
4: Herr Abgeordneter Stegner, einen Moment Unterbrechung. Meine sehr verehrten Damen und Herren, ich würde erstens darauf hinweisen, dass ich nicht von der Regierungsbank in meinem Handeln hier oben kommentiert oder kritisiert werde. Erste Bemerkung. Zweite Bemerkung, ich werde jetzt keine weiteren Zwischenfragen mehr zulassen, und zwar, weil ich darum bitte, dass wir zurückkehren zu der Aktuellen Stunde und dem Thema der Aktuellen Stunde. Und ich bitte alle Beteiligten, sich darauf zu konzentrieren, was wir vereinbart haben, über was wir diskutieren wollen. Herr Abgeordneter Stegner, Sie haben das Wort.
5: Herr Präsident, ich rede deswegen zu diesem Thema, weil man sich diese Reden anhören muss von jemandem wie Herrn Frohnmeier und die Texte lesen muss, um zu verstehen, dass es denen nicht um Frieden geht, sondern dass es denen darum geht, das Volk zu spalten und dafür zu sorgen, dass nicht-demokratische Parteien hier Mehrheiten bekommen. Und dass es die Schwäche unserer Demokratie wäre, wenn wir das zulassen, denn die Mehrheit unserer Bevölkerung möchte in Frieden leben, möchte in Wohlstand leben, möchte unsere Grundrechte haben und möchte nicht von Leuten geführt werden, die uns ins Unglück stürzen und die uns aus Europa rausführen. Das führt sehr genau zum Thema. Und ich muss ganz ehrlich sagen, wenn wir eine Aufgabe miteinander haben hier als Demokraten in diesem Hause, dann dafür zu sorgen, dass wir zeigen, dass die Demokratie stärker ist als der Hass, den Sie sehen und den Sie versuchen hier einzupflanzen. Und wir sehen überall auf der Welt, wo das hinführt. Wir müssen uns wirklich was einfallen lassen, dass dieser schreckliche Krieg endet. Aber er wird nicht enden, wenn solche Leute wie Sie was zu sagen haben, die Putin unterstützen und die Vaterlandsverräter sind. Was anderes kann man ja gar nicht sagen. Und deswegen ist diese Aktuelle Stunde eben auch Gelegenheit, den Menschen hier auf den Tribünen zu sagen, gucken Sie sich diese Leute ganz genau an. Gucken Sie sich ganz genau an. Hören Sie zu, was Sie sagen. Die meinen das, was Sie sagen. Die meinen das, was Sie sagen. Das ist mit der Menschenwürde nicht vereinbar. Das ist mit unserem Grundgesetz nicht vereinbar. Und das ist das kostbarste Geschenk, was wir bekommen haben, uns wir Deutschen im letzten Jahrhundert. Und was wir verteidigen müssen. Deswegen sage ich noch mal, lassen Sie uns zusammenreißen auf der demokratischen Seite und dafür sorgen, dass diese Truppe wieder kleiner wird und am Ende aus diesem Parlament verschwindet, meine sehr verehrten Damen und Herren. Vielen herzlichen Dank.
1: Ralf Stegner sagt das. Für die SPD-Bundestagsfraktion wirkt er mit im Auswärtigen Ausschuss. Er hat einen Exkurs gemacht. Gestern ging im Magdeburger Landtag ein historischer Sitzungstag zu Ende. Erstmals in der Geschichte der Bundesrepublik wurde dort ein Politiker einer rechtsextremen Partei zu einem Parlamentspräsidenten gewählt. Genau wie der Vizepräsident mit Hans-Thomas Till Schneider. Und Ralf Stegner hat noch einmal heftig kritisiert und gewarnt vor der AfD. Jetzt geht es weiter in der Debatte über das Thema Unterstützung für die Ukraine. Und am Rednerpult ist jetzt Lea Reisner für die Linksfraktion.
6: Die Erbschaftssteuer abschaffen, die Wehrpflicht zurück, mehr Geld für die Bundeswehr, keine Erhöhung des Mindestlohnes, dafür mehr Privilegien für die Eliten. Sie sind keine Friedenspartei und Sie sind ganz sicher nicht die Partei der kleinen Leute. Jahrelang haben Sie gegen Geflüchtete gehetzt. Ihre neue Masche jetzt ist genauso durchschaubar. Sie spielen die Menschen in Deutschland gegen die Opfer eines Krieges auf, damit keiner über die Reichen und Mächtigen redet. Über die Reichen und Mächtigen redet aber auch der Kanzler nicht so gerne. In Kiew stellt er sich ernsthaft hin vor die internationale Presse und stellt die Linke, die in Berlin eine Wahl gewonnen hat, mit der AfD in eine Reihe. Herr Merz, wir sind eine sozialistische Partei. Wir stellen die Eigentumsfrage. Wir legen uns mit den Konzernen und den Überreichen an. Dass das für Sie genauso schlimm ist wie die menschenverachtenden Pläne der AfD, das sagt sehr viel über Ihre Prioritäten. Nur zwei Tage später sorgen mutmaßlich ausgerechnet Ihre Abgeordnete Magdeburg dafür, dass nun die AfD den Landtagspräsidenten stellt. Bevor Sie also mit dem Finger auf die Linke zeigen, kümmern Sie sich lieber um Ihre eigene Partei und um Ihre eigene Politik. Denn wir müssen uns hier nichts vormachen. Auch mit dieser Debatte heute könnte die AfD absolut nichts erreichen, wenn die Bundesregierung ihr nicht jeden Tag eine neue Vorlage liefern würde. Reden wir also darüber, wie Sie der Ukraine eigentlich helfen und um wen es Ihnen dabei geht. Es geht Ihnen nämlich nicht um die Mütter, deren Kinder schwerst verletzt, traumatisiert oder gar nicht mehr von der Front zurückkommen. Es geht Ihnen nicht um die jungen Männer, die nicht mehr töten und sterben wollen und sich dem Kriegsdienst entziehen. Und es geht Ihnen nicht um die Arbeiterinnen und Arbeiter, deren Rechte gerade abgebaut werden. Die AfD wirft der Regierung vor, nicht im Interesse der Deutschen zu handeln. Dabei tut sie genau das. Sie arbeitet im Sinne des deutschen Kapitals. Und das hat man diese Woche in Kiew wieder gesehen. Der Kanzler reist mit der Wirtschaftsministerin und einer Delegation aus Rüstungs- und Energieunternehmen an. Sie nutzen das Leid in der Ukraine, um die deutsche Wirtschaft in Schwung zu bringen, und das ist schäbig. Und selbst das Geld, das Sie der ukrainischen Regierung für zivile Maßnahmen geben, kommt zu oft nicht dort an, wo es dringend gebraucht wird. Nicht bei der humanitären Hilfe, bei den Minenräumungen, bei der psychologischen Versorgung von Millionen traumatisierten Kindern. Fragen Sie mal Ihre Wirtschaftsministerin. Frau Reiche wurde in Kiew gefragt, ob das deutsche Geld da ankommt, wo es hin soll. Ihre Antwort war, na ja, wir sind uns so sicher, wie wir es eben beobachten können. Mit anderen Worten, Sie wissen es einfach nicht. Mehr über Korruption sprechen wollen Sie aber auch nicht, weil die Skandale die Debatte in Deutschland vergiften. Nicht, dass die Menschen im Krieg bestohlen werden, ist Ihr Problem, sondern dass es schlecht aussieht. Die Korruption in der Ukraine wurde auch nicht durch vernünftige Politik ihrerseits aufgedeckt, sondern durch ukrainische Ermittler. Und als die Regierung in Kiew diese Ermittler an die Leine legen wollte, haben nicht Sie am lautesten protestiert, sondern die UkrainerInnen, die auf die Straße gegangen sind und verhindert haben, dass die Korruptionsbehörde geschlossen wurde. Diese Menschen müssen unsere Verbündeten sein, nicht die Oligarchen und nicht die Konzerne, die schon auf den Wiederaufbau warten, um fette Profite zu machen. Genau die hat Frau Reiche aber im Blick. Die Ukraine-Hilfe, sagt sie, seien keine Almosen, sondern eine Chance für deutsche Unternehmen. Das ist perfide. Sie sehen in der Ukraine einen Markt. Wir sehen Menschen, die sich gerade auf den fünften Kriegswinter vorbereiten, während deutsche Rüstungs-Startups boomen. Auch die Aufrüstung in der Ukraine rechtfertigen Sie, auch die Aufrüstung in Deutschland rechtfertigen Sie mit dem Krieg in der Ukraine. Dabei profitieren hier in erster Linie die Rüstungskonzerne. Und die Leute hier fragen sich ja zu Recht, warum ist dafür immer mehr Geld da, während bei uns immer weiter gekürzt wird. Für deutsche Rüstungskonzerne haben Sie die Schuldenbremse aufgemacht, ohne Obergrenze. Aber bei Bürgergeld, Gesundheit, Rente kommen Sie mit dem Rotstift, und auch Sie bauen hier die Rechte von Arbeiterinnen und Arbeitern ab. Gleichzeitig gehen jedes Jahr geschätzt 100 Milliarden Euro durch Steuerhinterziehung verloren. Da schauen Sie weg. Das Geld ist da, Herr Merz. Es liegt nur bei den Falschen. Holen Sie es oben, statt immer weiter unten zu kürzen. Und dann bleibt noch die wichtigste Frage. Wie endet dieser Krieg? Russland hat die Ukraine überfallen und damit das Völkerrecht eklatant gebrochen. Nach fast 5 Jahren müssen wir die Frage stellen, wie hört dieses Sterben auf? Es ist sehr gut, Herr Wadefuhl, dass Sie sich mit der russischen Seite getroffen haben. Aber die Frage ist, was folgt daraus? Darauf haben Sie irgendwie keine richtige Antwort. Sie haben einen Plan für Waffen, einen Plan für Rüstungsaufträge und einen Plan für Investoren, aber keinen Plan für Frieden. Ich sage Ihnen, wo Sie anfangen könnten, bei den Menschen, die nicht mehr töten wollen. Geben Sie endlich Deserteuren und Kriegsdienstverweigerern Schutz, sowohl aus Russland als auch aus Belarus als auch aus der Ukraine. Jeder Soldat, der nicht mehr schießt, ist ein Schritt in Richtung Frieden. Wir stehen an der Seite der Menschen in der Ukraine und an der Seite der Menschen hier, denn unsere Solidarität ist international. Vielen Dank.
1: Der nächste Redner in dieser Debatte. Lea Reisner war das für die Linksfraktion. Und hier hat auch die Leitung der Sitzung gewechselt. Statt Bodo Ramelow hat nun die Sitzungsleitung übernommen. Andrea Lindholz von der CSU.
7: Moskau wettet auf unsere Schwäche. Und genau dieses Zitat, das stammt vom Präsident des Bundesnachrichtendienstes bei der öffentlichen Anhörung des Parlamentarischen Kontrollgremiums des Deutschen Bundestages. Und wir sollten diesen Satz sehr ernst nehmen, denn er beschreibt Russlands Kalkül. Die Ukraine zermürben, Europa einschüchtern, unsere Gesellschaft spalten und darauf bauen, dass wir dem nichts entgegensetzen. Unsere Nachrichtendienste waren vor Spionage, Sabotage und Gewalt gegen Ziele in Deutschland. Verkehrswege, Rüstungsunternehmen und militärische Einrichtungen stehen im Visier. Aber nicht nur das, wir erleben hybride Angriffe genauso wie Terror. Und darauf brauchen wir eine klare Antwort. Und genau darauf gibt diese Bundesregierung klare Antworten, meine Damen und Herren. Deutschland braucht ein Europa, in dem Grenzen gelten, in dem Verträge zählen und Staaten ihre Zukunft selbst bestimmen. Unsere Sicherheit und unser Wohlstand hängen nämlich genau davon ab. Und wenn sich militärische Unterwerfung auszahlt, dann wächst die Gefahr weiterer Aggression. Wenn Russland erlebt, dass es mit Gewalt und Einschüchterung seine Ziele erreicht, wird Europa unsicherer und Deutschland gleich mit. Unsere finanzielle und materielle Unterstützung der Ukraine ist Sicherheitsvorsorge. Und eine unterworfene Ukraine macht Deutschland nicht sicherer, es macht Deutschland unsicherer. Und bemerkenswert hierbei ist doch, 1941 bekam die Sowjetunion im Rahmen des Leih- und Pachtgesetzes Hilfe aus den USA. Militärfahrzeuge, Waffen, Flugzeuge, Kommunikationsmittel und Industriegüter. Und dabei ging es explizit um das Verkaufen, um das Vermieten und um das Verschenken. Und dieselbe Art von Hilfe nennen Moskau und die AfD heute Kriegstreiberei. Und das ist schäbig, meine Damen und Herren. Dennoch tut die AfD sich in der Debatte immer als besonders lautstarker Kritiker der Ukraine-Hilfe hervor. Vorgestern bezeichneten sie deutsche Unterstützung und die Reise des Bundeskanzlers als Tribute für Kiew. Und von der billigen Polemik abgesehen, wer deutsche Interessen für sich beansprucht, muss die ganze Rechnung aufmachen. Was kostet uns eine weite Destabilisierung Europas? Was kostet zusätzliche Aufrüstung unter schlechteren Sicherheitsbedingungen? Was kosten neue wirtschaftliche Verwerfungen und Fluchtbewegungen in Europa? Wer nur die Kosten der Hilfe nennt und nicht, warum diese entstehen, verschweigt die Risiken seines eigenen Vorschlags. Und ein Sieg Russlands in der Ukraine verschärft nicht nur unsere Sicherheitslage. Ein Sieg Russlands bedeutet aber Milliarden zusätzliche Kosten für Deutschland. Und vom Leid der Menschen in den besetzten Gebieten möchte ich gar nicht erst anfangen. Aber immerhin erkennen die Vertreter der AfD an, dass Russland diesen völkerrechtswidrigen Krieg begonnen hat. Aber dann muss ihnen auch klar sein, wer ihn durch das Ende seiner Angriffe sofort beenden kann. Meine Damen und Herren, selbstverständlich müssen wir zur Verhandlung bereit sein. Ich bin dem Außenminister dankbar, dass er in New York mit Sergei Lavrov gesprochen hat über den Krieg, über Getreideexporte und über russische Aktivitäten gegen Deutschland. Dieses Gespräch des deutschen Außenministers war absolut richtig. Und er hat die Bereitschaft zu einer friedlichen Lösung deutlich gemacht. Aber es ist auch einmal mehr klar geworden, dass Russland daran aktuell kein Interesse hat. Wir müssen und wir werden diplomatische Bemühungen natürlich fortsetzen, beharrlich, ernsthaft, abgestimmt. Aber Diplomatie braucht auf beiden Seiten die Bereitschaft zu einer Vereinbarung. Und solange Moskau glaubt, militärisch mehr erreichen zu können, bleibt diese Bereitschaft fraglich. Sie ist in dem Sinn ist eine Einigung unmöglich. Und tatsächlich weitet sich die rhetorische und physische Aggressivität Russlands sogar noch weiter aus. Im September schrieb Dmitri Medvedev, Deutschland verdiene einen direkten Schlag gegen seine Rüstungsbetriebe und Orte in Berlin. Am selben Tag bezweifelte Markus Frohnmeier im Deutschlandfunk an Russlands Verantwortung für den versuchten Anschlag in Leipzig. Medvedev droht allen deutschen Produktionsstätten für Militärtechnik. Beispiel des Flugabwehrsystems IRIS-T, das ukrainische Städte schützt, kommt aus Überlingen am Bodensee. Und Herr Frohnmeier, Sie sind ja Landesvorsitzender der AfD in Baden-Württemberg und wollten Ministerpräsident werden, aber Ihr Agieren ist einem Parlamentarier absolut unwürdig. Ist eine Gefahr für Baden-Württemberg, eine Gefahr für ganz Deutschland. Und Ihr Kuschen gegenüber Herrn Medvedev zeigt eins. Ihr Herz liegt nicht in der deutschen Heimat. Ihr Herz liegt schon gar nicht in der baden-württembergischen Heimat. Ihr Herz liegt einzig und allein in Russland. Und es ist heute einmal mehr klar geworden. Aber dann wandern Sie doch einfach dahin aus. Herzlichen Dank.
1: Nikolas Tsipelius war das für die Unionsfraktion, ist er Mitglied im Auswärtigen Ausschuss und er hat noch einmal die grundsätzliche Meinungsverschiedenheit aufgezeichnet zwischen AfD und der Union, die darin beruht, dass die Unionsfraktion eine weitere Unterstützung der Ukraine für essentiell hält und die AfD-Fraktion dies vehement kritisiert. Jetzt am Rednerpult für die AfD-Fraktion Steffen Kotre.
8: Hätten Sie das gemacht, dann gäbe es die AfD nicht. Das mal so viel dazu. Und Herr Stegner, der Westen ist aus gutem Grund nicht mit Soldaten in die Kampfhandlungen eingetreten, weil dieser Krieg eben nicht unser Krieg ist. Die Ukraine und westlichen Waffen können Russland nicht besiegen. Russland will uns nicht angreifen, kann das auch gar nicht. Und das sagt zum Beispiel der Oberbefehlshaber der NATO hier in Europa. Und was bedeutet das jetzt? Das bedeutet, dass mit Waffenlieferungen und entsprechender finanzieller Unterstützung nur das Sterben verlängert wird. Ob das jetzt die moralisierenden Gutmenschen hier bei uns im Raume so wahrhaben wollen oder nicht, das menschliche Gebot ist es, die Waffenlieferungen einzustellen und alle an den Verhandlungstisch zu bringen. Und was ist denn moralisch daran, dass das Sterben weitergeht? Für ein Stück Land? Und was sollen immer wieder diese Hinweise, dass die Ukraine ihre Bündnisse frei wählen kann? Die gleichen Leute, die die Ukraine mit in die NATO einbeziehen wollen, die kneifen zum Beispiel bei Kuba den Schwanz ein. Die USA würden Kuba niemals in einem fremden Militärbündnis dulden. Und das verschweigen dann diese Moralapostel. Und damit zeigen sie, dass sie also das Sicherheitsempfinden durchaus subjektiv, aber eben ein Sicherheitsempfinden der USA anerkennen, aber das von Russland eben nicht. Und das kann man durchaus als Verlogenheit bezeichnen, meine Damen und Herren. Und was liegt im deutschen Interesse, den Krieg zu beenden? Was macht der Kanzler? Will ihn verlängern? Der Kanzler vertritt keine deutschen Interessen, meine Damen und Herren. Und an unserem Nationalfeiertag, da darf man doch erwarten, dass Merz seine Politik für Deutschland skizziert und sich auf Deutschland konzentriert. Also die Wege zu bezahlbarer Energie, zu einer funktionierenden Infrastruktur. Man erwartet Lösungen für eine Wohlstands- und Wirtschaftspolitik, dafür, wie man die Unternehmen im Land hält, statt sie aus dem Land zu treiben, für Wohlstand, für sichere Grenzen, für solide Staatsfinanzen und für eine Außenpolitik, die deutsche Interessen und den Frieden in Europa wieder in den Mittelpunkt stellt. Können Sie sich einen französischen, einen polnischen oder einen US-amerikanischen Präsidenten vorstellen, der an seinem Nationalfeiertag ins Ausland fährt? Ich nicht. Aber Merz macht genau das. Also sich an unserem Nationalfeiertag der Ukraine anzudienen, das ist schon ein weiteres Symbol der politischen Verantwortungslosigkeit unserer höchsten Repräsentanten. Der Kanzler Der Kanzler und die Bundesregierung setzen sich nicht mehr für die Deutschen ein, die nicht mehr in den Urlaub fahren können, die die Schulausflüge ihrer Kinder nicht mehr bezahlen können, nicht mehr für diejenigen, die unter den Einschränkungen der ärztlichen Versorgung leiden oder auch nicht für Rentner, die Flaschen sammeln müssen. Und das ist ein Lehrbuchbeispiel für den Verrat eigener Interessen und für unpatriotisches Verhalten, meine Damen und Herren. Und was stört Merz eigentlich schon, dass deutsche Steuergelder an die Ukraine gehen, die den Terrorismus gegen Nord Stream duldete, die es vielleicht sogar ermöglichte oder es verursacht hat? Und auch daran kann man erkennen, welchen Niedergang Deutschlands Politik gerade erfährt. Friedrich Merz, das ist leider die Antithese von Deutschlands Kraft und Stärke, von Wohlstand und Ansehen in der Welt, von Zusammenhalt und sozialem Ausgleich. Und das wissen Sie, meine Damen und Herren, von der Union, denke ich mal, nur allzu gut. Nur Sie finden jetzt keinen Nachfolger, weil eben der Scherbenhaufen so groß ist, dass ein potenzieller Nachfolger erstmal unter ihm begraben sein würde. Aber, meine Damen und Herren, gerade von der Union, lassen Sie uns Friedrich Merz da, wo er ist. Er ist einer unserer besten Wahlkämpfer. Und wenn wir dann einst im Bund auch die 44% haben, na ja, dann können Sie ihn gerne austauschen. Vielen Dank.
6: Der nächste Redner in dieser
1: Debatte. Das sagt Steffen Kotry für die AfD-Fraktion. Und nun kommt ans Rednerpult Jürgen Kose für die SPD-Fraktion.
9: Frau Präsidentin, liebe Kolleginnen und Kollegen, es gibt viele Dinge, die hier besprochen worden sind, und viele haben von meiner bestimmten Ecke nichts mit der Sache zu tun. Vielleicht ist das und die Aufgeregtheit von dieser Seite zeigt ja auch, dass Sie vielleicht auch Angst haben, entlarvt zu werden vor der deutschen Öffentlichkeit. Denn im Prinzip fehlte nur noch eins, dass Sie Putin für den Friedensnobelpreis vorschlagen. Und Frau Präsidentin, ich finde im Prinzip auch immer interessant, wer hier irgendwie dazwischen labert. Und es sind immer die gleichen Positionen, die Sie übernehmen. Aber zur Sache nichts sagen. Herr Frohmeier, Sie sind quasi verheiratet mit Russland. Sich hier hinzustellen und über die... Ja, man, wissen Sie, glauben Sie, das weiß ich nicht. Sie sind quasi verheiratet mit Russland. Und Sie kritisieren einen deutschen Bundeskanzler, der zu demokratischen Nachbarn fährt, obwohl Sie mit Putin im Bett liegen. Ich finde das schändlich. Sie betreiben das Geschäft eines Diktators hier in Deutschland. Sie sind der verlängerte Arm von Putin in diesem deutschen Parlament. Und die Öffentlichkeit hat ein Recht. Hatten Recht darauf, auch das ganz offen zu erfahren. Sie haben nichts über die Kinder gesagt, über die Zivilisten, die von Putins Waffen ermordet worden sind. Nichts in Ihrer Rede. Was ist das denn für eine Erbärmlichkeit? Gehen Ihnen die menschlichen Schicksale nicht nah genug? Putin führt einen Angriffskrieg gegen die Ukraine. Sie verdrehen das im Prinzip um, tun so, als wenn die Ukraine die Russen angegriffen hätte. Das stimmt nicht. Ein Angriffskrieg bedeutet, dass derjenige, der angreift, jetzt in dieser Sekunde den Krieg beenden kann. Er muss nur den einfachen Befehl geben. Liebe Soldaten aus Russland, kehrt heim, geht in eure Kasernen, geht dahin, wo ihr hingehört, und dann haben wir wieder Frieden. Aber Sie drehen es ins Gegenteil um, weil Sie sind der verlängerte Arm dieses Krieges in einem deutschen Parlament. Sie sollten sich als AfD dafür schämen, liebe Kolleginnen und Kollegen. Und lassen Sie mich noch etwas sagen, weil der Vorredner auch etwas von Gutmenschen gesagt hat. Ich weiß nicht, ob das aufgefallen ist. Ich habe gedacht, die hätten gelernt. Diesen Begriff haben Sie früher immer sehr häufig benutzt. Und meine Antwort darauf ist immer relativ klar. Liebe Kolleginnen und Kollegen, von ganz links bis zur CDU, lassen Sie uns lieber gute Menschen sein als böse Menschen, die andere Leute nur hetzen, verhetzen und die Kriege unterstützen gegen andere Menschen. Das ist das Deutschland, in dem ich leben will. Wir wollen nicht in diesem Deutschland leben, was die AfD will, liebe Kolleginnen und Kollegen. Und dann ist über Patriotismus gesprochen worden. Ich zitiere, das habe ich hier an dieser Stelle schon mal gemacht, Johannes Rau. Ein Patriot ist derjenige, der sein Vaterland liebt. Ein Nationalist ist derjenige, der andere Vaterländer hasst. Und genau das erleben wir permanent von dieser Seite. Und wenn das Selbstbestimmungsrecht der Völker, einen Wert hat, dann müssen wir bereit sein, es zu verteidigen. Und wenn die Ukrainerinnen und Ukrainer in ihrer Selbstbestimmung entschieden haben, sie wollen Ukrainerinnen und Ukrainer und ein demokratisches Land sein, dann müssen wir als demokratischer Nachbar nicht nur in Europa, weit darüber hinaus an der Seite dieser Menschen stehen, weil ansonsten ist auch unsere Demokratie hier in Deutschland gefährdet, liebe Kolleginnen und Kollegen. Und dann vielleicht noch ein Punkt, der auch ganz merkwürdig ist. Sprache sagt etwas über den Geist von Menschen aus. Und wer Sprache bedient und sie benutzt, der muss aufpassen, dass nicht aus einer Einstellungsebene eines Tages eine Handlungsebene wird. Wer also hetzt, andere Leute beleidigt, von Remigration schwafelt, der ist auf einer sprachlichen Ebene, wo er eine ganz klare, nach meiner Auffassung, faschistische Ideologie bedient. Und das dürfen wir in diesem Deutschen Bundestag, liebe Kolleginnen und Kollegen, nie zulassen. Abschließende Bemerkung. Das mit der AfD ist so eine Sache. Und ich kann nur bitten, alle, die jetzt zuhören, die zusehen, es ist wirklich Zeit, in eine demokratische Partei wieder einzutreten, damit wir diesem braunen Spuk bald ein Ende machen können. Herzlichen Dank für die Aufmerksamkeit.
1: Sagt Jürgen Kosse für die SPD-Fraktion. Zum Hintergrund: Bundeskanzler Merz hat am Wochenende der Ukraine einen Überraschungsbesuch abgestattet und ein weiteres umfangreiches Hilfspaket angeboten und auch betont, dass Deutschland bei der Unterstützung der Ukraine nicht nachlassen werde, was von der AfD-Fraktion heftig kritisiert wird. Jetzt am Rednerpult Robin Wagner für Bündnis 90 Die Grünen, erst Beauftragter für Osteuropa und ordentliches Mitglied im Auswärtigen Ausschuss. Bundestagsvizepräsidentin Andrea Lindholz hat eine Anmerkung.
10: Frau Präsidentin, liebe Kolleginnen und Kollegen, ich bin heute Morgen aus Kiew zurückgereist. Gegen 5.30 Uhr habe ich die Grenze von der Ukraine nach Polen überquert, die Grenze in den Safe Space, den Raum von Sicherheit und Freiheit, den EU und NATO uns schaffen. Und während die Sonne aufging, wurden in der Ukraine erneut Tote, Verletzte, massive Schäden sichtbar. Schäden, die alleine Russland zu verantworten hat, mit seinen Drohnen, Marschflugkörpern und Raketen. Die Ziele dieses Angriffs waren Kiew, Dnipro, Kremenchuk. So könnte man nüchtern meinen. Aber in echt muss man sagen, die Ziele waren Schulen, Krankenhäuser, Wohnblocks. Die Ziele waren Väter, Mütter, Kinder. Putins tödliche Gewalt richtet sich gegen Menschen, die sich nicht sehnlicher wünschen, als in Frieden und Freiheit zu leben. Und es sind diese Menschen, die die AfD mit dieser Aktuellen Stunde unsichtbar machen will. Sie wollen Deutsche gegen Ukrainer aufhetzen. Sie wollen unsere Gesellschaft aufstacheln, den Menschen das Menschsein nehmen, das Fühlen und Mitfühlen. Sie von der AfD, Sie dienen nicht dem Frieden, Sie dienen den Kriegstreibern in Moskau. Sie dienen einer Macht, die auch uns angreift, zuletzt mit militärischen Anschlägen in Leipzig. Sie sind politische Wegwerfagenten im russischen Informationskrieg. Und je mehr Sie Ihre Propaganda hier aufdrehen, während Russland aufrüstet und als erste Initiative in Sachsen-Anhalt mit einer Sondersitzung die Unterstützung für die Ukraine stoppen wollen, was Sie gar nicht können von Sachsen-Anhalt aus, und die Menschen auch noch für dumm verkaufen, je mehr Sie diese Propagandaaktion machen, umso mehr Sorgen mache ich mir tatsächlich um Deutschlands Sicherheit. Meine Damen und Herren, als Vorsitzender der deutsch-ukrainischen Parlamentariergruppe reise ich öfter in die Ukraine als viele andere Abgeordnete hier im Haus. Und das ist auch völlig normal. Aber was auffällig ist, von der AfD war bislang kaum jemand dort. Ich reise da ja nicht nur als Abgeordneter hin, sondern ich bin immer auch zu jedem Zeitpunkt meines Lebens Vater, Sohn, Partner. Jemand, der Verantwortung trägt und jemand, der mit diesen Reisen auch ein persönliches Risiko eingeht. Jemand, der seine Familie und Freunde schützen will, nicht in der Ukraine, sondern hier bei uns in Deutschland, denn auch wir stehen im Fadenkreuz Putins hier in Deutschland. Ich reise dahin, weil in der Ukraine der Frieden und die Sicherheit verteidigt wird, die uns hier schützt. Und ich reise nach Kiew, weil ich lernen will, was es braucht, um den Horror dieses Krieges erfolgreich zu beenden. Denn auch wenn ich häufig in der Ukraine bin, ich gewöhne mich nicht an die Angst, die ein Luftalarm auslöst. An Herzrasen, Gänsehaut, kalten Schweiß nach Explosionen in unmittelbarer Nähe. Nächte im Luftschutzbunker, weil man nicht weiß, ob die Luftverteidigung standhält. Aus eigener Erfahrung kann ich also sagen, dass auch der Bundeskanzler ein hohes persönliches Risiko eingegangen ist. Der Regierungschef, der Ehemann und Vater. Und während der Bundeskanzler in Kiew war, wurde die Stadt attackiert. Und das war auch eine klare Botschaft. Auch Deutschland ist Ziel. Meine Damen und Herren, ich bin selten einer Meinung mit Friedrich Merz, aber diese Reise des Bundeskanzlers war richtig und überfällig. Die Reise unterstreicht den Amtseid des Kanzlers. Diese Reise widmete sich dem Wohl unseres Volkes und wendet Schaden von ihm ab. Vielen Dank, Herr Bundeskanzler, für diese Reise in die Ukraine. Und während der Herr Kanzler diese Gefahren auf sich genommen hat, hat sich bislang kaum jemand von der AfD getraut, in die Ukraine zu reisen. Die AfD hat überhaupt keine Ahnung, wovon sie hier reden. Reisen bildet, aber sie gefallen sich lieber weiter in dümmlichem und zynischem Populismus, einem Populismus, der die Sicherheit Deutschlands und seiner Partner massiv gefährdet. Aus meiner Reise nehme ich mit, dass Deutschland in der Ukraine als strategischer Partner absolut Dankbarkeit und Hochachtung erfährt. Aber es braucht mehr, um den Horror des Krieges zu beenden. Es braucht nicht nur Absichtserklärungen für neue Abfangdrohnen, sondern auch einen engagierten Kampf gegen die russische Kriegsfinanzierung durch die Schattenflotte. Es braucht mehr Engagement bei der Luftverteidigung. An der Stelle möchte ich den BND-Präsidenten Martin Jäger zitieren. Russland legt es darauf an, die Ukraine im kommenden Winter in die Knie zu zwingen. Wir müssen mit russischen Attacken von einer Härte und Brutalität rechnen, wie wir sie bisher so in der Breite nicht gesehen haben. Zitat Ende. Diese Bundesregierung darf nach einer so klaren Analyse nicht länger zuschauen, wie die Patriot-Abfangmunition in den Lagern unserer Verbündeten vergammelt, statt Leben zu retten. Wir erwarten konkrete Initiativen von Ihnen, Herr Außenminister. Handeln Sie. Vielen Dank.
1: Das war Robin Wagner für Bündnis 90 Die Grünen. Er ist Vorsitzender der deutsch-ukrainischen Parlamentariergruppe. Und übrigens am Rande eine Information über die Agenturen kam gerade die Information, dass die AfD und das BSW in Sachsen-Anhalt unmittelbar nach der Konstituierung einen Antrag zum Stopp der deutschen Waffenlieferungen an die Ukraine eingebracht haben. Sie wollen damit ein Signal an die Bundesregierung senden, die Unterstützung einzustellen. Jetzt am Rednerpult für die Unionsfraktion Stefan Mayer.
11: Die Regierung zu hinterfragen, auch die Regierung zu kritisieren. Aber wie man die Reise des Bundeskanzlers am vergangenen Wochenende in den größten Krisen- und Konfliktherd auf dem europäischen Kontinent hinterfragen und kritisieren kann, das erschließt sich mir wirklich beim besten Willen nicht. Und vor allem, wie man dies dann auch noch in Zusammenhang setzen kann mit unserem Nationalfeiertag, um eines auch mal klipp und klar festzustellen, unser Bundeskanzler Friedrich Merz war natürlich in Bremen bei den Feierlichkeiten zu unserem Tag der Einheit und war auch bis zum Schluss der Feierlichkeiten dort. Also dies jetzt zu kritisieren, so nach dem Motto, am Tag der Einheit fährt man nicht ins Ausland, das ist wirklich bar jeglicher Realität. Meine sehr verehrten Damen und Herren, wie gesagt, man kann die Bundesregierung für manches kritisieren, aber aus meiner Sicht möchte ich schon mal eines ganz klar festhalten. Dass wir die Ukraine unterstützen, machen wir natürlich der Ukrainerinnen und der Ukrainer wegen. Wir machen es aber nicht nur aus Altruismus, wir machen dies vor allem auch, um uns selbst zu schützen. Weil eines gilt natürlich auch, wir sind zwar nicht im Krieg, wir sind nicht Kriegspartei in der Ukraine, aber wir sind, meine sehr verehrten Kolleginnen und Kollegen, auch schon lange nicht mehr im Frieden. Und um eines auch klar zu sagen, man kann bei manchen Forderungen und bei manchen Aussagen oder Zusagen der AfD schmunzeln, wenn sie zum Beispiel ein Rentenniveau von 70% in Aussicht stellen. Aber ich sage ganz ehrlich, was mich in höchster Weise besorgt ist, wohin sie Deutschland führen wollen und was sie mit Deutschland im Schilde führen. Und ich bin der festen Überzeugung, sie führen nichts Gutes mit Deutschland im Schilde. Sie wollen Deutschland isolieren. Sie wollen Deutschland abschotten. Weil natürlich kann ein Land wie die USA oder ein dortiger Präsident sagen, unser Land zuerst, wenn man tausende Kilometer weit weg von Europa ist. Aber das Land, das im Mittelpunkt Europas liegt, das im Herzen Europas liegt, das so viele Nachbarn hat wie kein anderes europäisches Land, das nur 2 Flugstunden von Kiew entfernt ist, so ein Land oder dessen Regierung kann nie sagen, nur Deutschland zuerst und alles andere interessiert uns nicht. Und das ist der große Vorwurf, den ich Ihnen von der AfD ganz klar mache. Sie wollen Deutschland aus der Europäischen Union führen. Sie wollen Deutschland aus der NATO führen. Sie wollen Deutschland aus dem internationalen Konzert der Gemeinschaft führen. Und Sie sind einem nationalen Chauvinismus anheimgefallen, der Deutschland letzten Endes ins Verderben führt. Und ich bin der festen

0: Sie, ein Land wie Deutschland muss immer die Hand ausstrecken. Wir sind darauf angewiesen, dass wir andere Länder mit unterstützen. Und wenn wir die Ukraine unterstützen, dann machen wir dies natürlich, um diese humanitäre Katastrophe abzumildern, um zu verhindern, dass weiterhin jeden Monat Hunderte von Zivilisten getötet werden, Tausende von Soldaten getötet werden. Wir sind aber beileibe auch nicht die, um dies auch mal klar zu sagen, weil Sie immer den Vorwurf machen, Deutschland wäre da das einzige Land, das die Ukraine unterstützt. Das stimmt beileibe nicht. Wenn man es mal vergleicht zu unserem Bruttosozialprodukt, dann sind die Ausgaben Deutschlands zwischen 0,15 und 0,25%, was die Unterstützung der Ukraine anbelangt. In Ländern wie Dänemark, wie Schweden und wie Norwegen sind es 0,6% im Vergleich zum Bruttosozialprodukt. Also es ist beileibe nicht so, dass Deutschland allein und stärker als andere Länder die Ukraine unterstützen. Trotzdem ist es richtig, dass wir die Ukraine unterstützen. Und ich sage ganz offen, wir tun dies auch vor allem, um uns zu schützen, weil ein Grundsatz auch gilt. So wie es richtig ist, dass wir zwar nicht im Krieg sind, aber auch schon lange nicht mehr im Frieden sind, so gilt auch der Grundsatz Si vis pacem, Parabellum. Also sprich, wir müssen uns auf den Krieg vorbereiten, um den Frieden zu bewahren. Und genau das tut die Bundesregierung, das tut unser Bundeskanzler. Und dafür möchte ich ihm noch mal nachdrücklich danken und herzlich auch danken, insbesondere für die Reise am vergangenen Wochenende.
1: Parallel zur Debatte hier im Bundestag kommt die Information, dass russische Raketen und Drohnen in der Ukraine heute wieder mindestens 21 Menschen getötet haben. 60 weitere sollen in der Hauptstadt Kiew und einem Dutzend weiterer Regionen verletzt worden sein. Und dieser Großangriff war von der Ukraine wohl offenbar erwartet worden, denn er fällt mit dem 74. Geburtstag von Präsident Wladimir Putin zusammen, der genau heute ist. Jetzt also weiter hier im Bundestag die Debatte über die Unterstützung für die Ukraine. Am Rednerpult ist Anna Rathert für die AfD-Fraktion.
2: Pflichttermin ist, den er abreißt. Und wenn er mit 102 Millionen oder wenn er mit einer Milliarde für militärische Unterstützung und 350 Millionen für Stromversorgung, für Energieversorgung in die Ukraine fährt, wo es den Deutschen hier an allem mangelt, dann sind das einfach die Umstände, die falsch sind. Und die machen den Besuch in der Ukraine vom Kanzler so desaströs, auch für Sie, für Ihre Fraktion. Ich sag's noch mal, insgesamt hat Deutschland 102 Milliarden Euro an die Ukraine geleistet. Und abgesehen davon, dass dieses Geld in der Tat das Sterben verlängert, wissen Sie eigentlich, was man mit dem ganzen Geld hier in Deutschland alles machen könnte? Ich sage Ihnen das gerne. Man könnte zum Beispiel die Krankenversorgung auch ohne die gerade beschlossenen Belastungen und Kürzungen für die Bürger bezahlbar und verfügbar halten. Man könnte hunderte Schulen und Krankenhäuser bauen oder sanieren, zehntausende kommunale Wohnungen mitfinanzieren und man könnte benötigte Milliarden in die marode Bahn, in die maroden Brücken, in Straßen, ÖPNV sowie Zivil- und Katastrophenschutz investieren. All das hätte Deutschland bitter nötig. Da darf man doch mal fragen, was reitet diesen Mann eigentlich? Was ist sein Ziel? Warum erklärt er den Deutschen immerzu, dass gespart werden müsste, wenn er ständig irgendwelche Milliarden für die Ukraine noch auftreiben kann? Merz hat darauf immer wieder eine Antwort, die russische Kriegsgefahr. Er warnt so eindringlich, dass man meinen könnte, die Russen stehen mit ihren Panzern schon hinter Frankfurt an der Oder. Und trotzdem ist die Landesverteidigung nach seiner eigenen Aussage für ihn eine Blackbox. Er hat sie sich also offensichtlich in den letzten Jahren nicht zur Chefsache gemacht. Vergleicht man also seine Worte mit seinem Handeln, dann muss man sich doch fragen, glaubt Merz eigentlich selbst an diese Kriegsgefahr oder inszeniert er sich umso stärker als Bollwerk gegen Russland, je schwächer er innenpolitisch wird? Ich weiß nicht, was Merz glaubt. Das ist mir ehrlich gesagt auch herzlich egal. Mir reicht zu sehen, wie er sich verhält. Es kommen immer dramatischere Worte und immer weniger Politik, die auf die Bedürfnisse und die Interessen Deutschlands und der Deutschen ausgerichtet ist. Innenpolitisch hat er doch schon auf allen Feldern verloren. Seine Reformpläne sind zur Lachnummer geworden, die Wirtschaftswende bleibt aus, das Vertrauen ist eingebrochen, die Union verliert an Zustimmung und ausgerechnet jetzt macht er dann gerade Russland zum immer größeren Thema. Und da könnte man doch glatt meinen, Russland sei das letzte Feld, auf dem Merz noch glaubt, seine vielleicht nicht ganz so glückliche Kanzlerschaft retten zu können. Und liebe Kollegen von der Union, Sie schauen gerade Ihrem eigenen Niedergang zu. 17,5% ist

0: Ich habe Ihnen das mal ausgerechnet. Das sind ungefähr 120 Abgeordnete, mit denen Sie bei 17,5% im Bundestag vertreten werden. Ungefähr 90 weniger, als Sie jetzt haben. Und in Sachsen-Anhalt hat genau diese Politik Ihres Kanzlers dazu geführt, dass Tobias Rausch gestern mit 48 Stimmen zum ersten Mal AfD-Landtagspräsident wurde. AfD und BSW haben zusammen 44 Stimmen. Die Rechnung, den Rest können Sie sich selbst ausrechnen. Die sogenannte Brandmauer bekommt also immer mehr Risse, wo Ihre Parteiführung sie noch mit aller Kraft aufrechterhalten will. Aber es interessiert mich eigentlich nicht, was aus Merz wird, und es interessiert mich ehrlich gesagt auch nicht, was aus Ihnen persönlich wird. Was mich interessiert, ist mein Land und mein Volk, das Sie gewählt hat, weil Sie ihm eine konservative Politik versprochen haben. Und jetzt nehmen Sie das Volk seit 18 Monaten schon in Geiselhaft und verweigern ihm die Politik, für das es Sie gewählt hat. Sie sind keine Untergebenen des Kanzlers. Sie sind gewählte Abgeordnete des Deutschen Bundestags. Sie sind Vertreter des Volkes, und Sie sind Ihrem Gewissen unterworfen. Handeln Sie doch auch so. Wenn Sie Ihren Politikkurs jetzt nicht ändern, dann begleiten Sie Ihre Partei, Ihren Kanzler und sich selbst in den Untergang. Das ist Ihr Problem. Das ist ganz allein Ihr Problem. Deutschlands Problem ist allerdings, dass wir täglich mehr Substanz verlieren, dass die Deindustrialisierung voranschreitet, dass die Familien verarmen und dass vielleicht ein Krieg eskaliert. Wir also jetzt handeln müssen. Was Deutschland jetzt braucht, ist eine Bundesregierung, die weiß, wozu sie verpflichtet ist, den Wohlstand des deutschen Volkes zu erhalten, Familien zu entlasten, verteidigungsfähig zu sein, das ist richtig, und vor allem Frieden zu bewahren. Wenn Sie ausnahmsweise mal nicht an sich denken, dann denken Sie wenigstens an Deutschland und Ihr Volk. In 2,5 Jahren setzen wir gute Politik für Deutschland sowieso durch, und dann machen wir das eben ohne Sie. Vielen Dank.
1: Für die AfD-Fraktion war das Anna Rathert. Und jetzt kommt als letzter Redner ans Pult Karl-Philipp Sassenrath für die Unionsfraktion. Und dann kommen wir zum Ende dieser Debatte über die Unterstützung für die Ukraine.
2: Frau Präsidentin, liebe Kolleginnen und Kollegen, meine Damen und Herren! Wenn Kiew gezielt beschossen wird, während der deutsche Bundeskanzler und seine Delegation zu Besuch sind, wenn man sein eigenes Land wirklich liebt, seine Demokratie und ihre Institutionen wirklich liebt, dann sagt man nach so einem Vorfall: Respekt, Herr Bundeskanzler, dass Sie sich persönlich in diese Gefahr begeben haben. Und dann muss man, meine Damen und Herren, feststellen, hier handelt eine Kriegspartei Russland, die uns gezielt drohen und die uns, unser Land, unsere Demokratie und alle, die in ihr Verantwortung tragen, gezielt einschüchtern möchte. Und wenn man, meine Damen und Herren, sein Land wirklich liebt, dann kann die einzig mögliche Antwort darauf sein: Wir lassen uns nicht einschüchtern, nicht von unseren Gegnern von außen, nicht und von unseren Gegnern von innen, und wir werden alles tun, um unsere Freiheit zu verteidigen. Und wenn Sie schon den Aussagen unserer eigenen Nachrichtendienste keinen Glauben schenken, dann sollten Sie doch zumindest ernst nehmen, was das russische Außenministerium selbst sagt, noch während der Bundeskanzler sich auf der Anreise in die Ukraine befindet. Ich zitiere: Russland fordert ausländische Staatsangehörige auf, davon abzusehen, sich in der Ukraine aufzuhalten oder dorthin zu reisen. Und weiter: Die Verantwortung für mögliche nachteilige Folgen liegen vollständig bei denen, die diese Warnung ignorieren. Und jetzt frage ich Sie: Handelt so ein Akteur, der Frieden sucht, handelt so jemand, der deeskalieren möchte, handelt so jemand, der die Souveränität anderer Länder wirklich respektiert? Russland sagt Verteidigung und meint Aggression. Russland sagt Frieden und meint Eskalation. Russland sagt Selbstbestimmung der Völker und meint russische Dominanz. Und wer das nicht erkennt, wer das nicht in den Worten und Taten Putins und Russland erkennen will, Der liebt nicht dieses Deutschland und seine Freiheit und der darf in diesem Land keine Verantwortung tragen. Und gerade weil wir um unsere Verantwortung für Deutschland, für Europa und für die Freiheit wissen, verfolgen wir in unserer Politik zur Unterstützung der Ukraine klare Ziele und Prinzipien. Wir unterstützen die Ukraine so, dass erstens die politische Selbstbestimmung der Ukraine gewahrt bleibt und gestärkt wird. Und deswegen unterstützen wir die Ukraine auch gegen Einfluss von außen. Und ja, deswegen sprechen wir mit der Ukraine im Rahmen der EU-Beitrittsverhandlungen zum Beispiel auch über Themen wie Korruption in der Ukraine. Zweitens, wir unterstützen die Ukraine so, dass Russland nicht für Verletzungen der territorialen Integrität eines unabhängigen Landes belohnt wird. Deswegen werden wir mit Gewalt erzielte Erfolge nie anerkennen. Und deswegen werden wir kommen ja auch noch zur Errichtung der Schadensersatzkommission im Plenum hier in dieser Woche, dafür Sorge tragen, dass die russischen Kriegsverbrechen verfolgt werden und das Völkerrecht verteidigt wird. Und wir unterstützen die Ukraine drittens so, dass Deutschland und Europa Zeit gewinnen, um die eigene Verteidigungsfähigkeit zu stärken. Das ist eine bittere, aber es ist eine Wahrheit. Und deswegen verteidigt die Ukraine schon jetzt auch uns. Und deswegen unterstützen wir die Ukraine militärisch. Wir unterstützen sie bei der kritischen Infrastruktur, zum Beispiel bei der Energieversorgung, über den Winter zu kommen, zum Beispiel auch mit Mitteln aus dem Wirtschafts- und Energieministerium. Und wenn Sie nun die Einstellung der Waffenlieferungen fordern, dann machen Sie sich doch im Plenum des Deutschen Bundestages hier ehrlich und sagen, was Sie meinen. Sie fordern in Wahrheit die Kapitulation der Ukraine. Wer die Innen- und Außenpolitik gegeneinander ausspielt, dem geht es nicht um Lösungen. Wir müssen stärker im Innern werden, um uns nach außen verteidigen zu können. Das ist unsere Strategie zur Verteidigung unserer Freiheit und unseres Landes. Vielen Dank.
1: Das war Karl Philipp Sassenrath für die Unionsfraktion, der letzte Redner in dieser Aktuellen Stunde zur finanziellen Unterstützung der Ukraine auf Antrag der AfD-Fraktion. Und jetzt geht es weiter zum Tag des Überfalls der Hamas auf Israel, der sich heute zum dritten Mal jährt. Ist jetzt im Bundestag eine Aussprache mit dem Titel »Drei Jahre nach dem terroristischen Überfall der Hamas auf Israel«. Antisemitismus entschlossen bekämpfen, jüdisches Leben in Deutschland schützen, geplant. Zum Auftakt der Beratungen heute hatte auch schon Bundestagspräsidentin Julia Klöckner an den Terrorangriff erinnert und zum Einsatz gegen Judenfeindlichkeit im eigenen Alltag gemahnt. Und heute sind auch in Israel und auch hier in Berlin zahlreiche Gedenkveranstaltungen zu diesem Tag abgehalten worden. Und auch heute Abend wird noch eine Ausstellung hier im Bundestag eröffnet von Bundestagspräsidentin Julia Klöckner, die auch mit Fotos und Installationen an den Terrorangriff der Hamas am 7. Oktober 2023 erinnert. Und nun hören wir, was Bundestagsvizepräsidentin Andrea Lindholz noch weiterhin zu sagen hat. Und hören einmal rein.
3: Gemeinsam mit unserer Präsidentin auch die Ausstellung eröffnen wird. Und jetzt eröffne ich die Aussprache und der erste Redner in dieser Debatte ist für die Unionsfraktion Jürgen Hart.
1: Und er ist außenpolitischer Sprecher der Unionsfraktion. Jürgen Hart jetzt.
4: Der 3. Oktober 2023 war das größte Massaker an jüdischen Menschen seit dem Holocaust. Mindestens 1200 verloren ihr Leben. Und ich habe in den Monaten und Jahren seit diesem 7. Oktober 2023 mit vielen Angehörigen von Überlebenden, Befreiten aus der Verschleppung durch die Hamas, aber auch mit Angehörigen von Verstorbenen gesprochen. Die Verschleppten waren bis zu 233 Tage, so ist es der Titel dieser Ausstellung, die wir gleich eröffnen werden, bis zu 233 Tage in grauenhaften Kerkern, in Tunneln in Gaza festgehalten. Sie wurden genutzt als Propaganda auch gegen Israel und sie wurden einer absolut unwürdigen Behandlung ausgesetzt. Und das wird tiefe Spuren, hat tiefe Spuren in ihrem Leben hinterlassen. Und jeder, der das hautnah miterlebt, weil er mit diesen Menschen spricht und sich mit ihrem Schicksal identifiziert, weiß, was das bedeutet. Das ist ein schrecklicher Tag gewesen und deswegen ist es gut, dass wir heute diese vereinbarte Debatte machen. Die Botschaft dieses Tages ist nie wieder, ein 7. Oktober 23, aber eben auch nie wieder, dass Jüdinnen und Juden Angst haben müssen, ihr Leben in Frieden und Freiheit gestalten zu können, weder in Israel noch irgendwo anders auf der Welt, auch nicht in Berlin, in Kreuzberg oder in Köln oder in München. Und da bin ich schon entsetzt über das Video der Kollegin Köktürk, das sie vor 4 Tagen gepostet hat, wo in einer, wie ich finde, für einen Abgeordneten völlig unwürdigen, schnoddrigen Art und Weise, es geht ja immerhin um einen extrem komplizierten Konflikt, der vielen hunderttausend Menschen Leben, Gesundheit gekostet hat, wie dort gehandelt wird, wie sie das in den Dreck zieht, was an israelischer Verteidigungsleistung erbracht wird und wie sie ganz konkret Begriffe verwendet, die für mich nicht nur anti-israelisch, sondern auch klar antisemitisch sind. Sie nennt den Staat Israel diesen genozidalen Apartheidstaat. Es gibt für mich in der Geschichte nur einen Staat, der ein genozidaler Apartheidstaat war, und das war das Dritte Reich der Nazis hier in Deutschland und in den besetzten Gebieten, in denen eben Juden verfolgt und vernichtet wurden. Und wenn man einem Staat eine solche Eigenschaft zubilligt, so ist das ja nichts anderes als die moralische Rechtfertigung aller derjenigen, die sagen, der Staat Israel muss vernichtet werden. Und das ist nichts anderes als ein Aufruf, genau diese Politik zu verfolgen. Und es ist spiegelbildlich genau das, was Rechtsradikale in Israel sagen. Da gibt es ja auch Politiker, die der Meinung sind, auf dem Gebiet dort gäbe es eben nur Platz für Israel und nicht für die Palästinenser, genau wie palästinensische radikale Terroristen sagen, es gibt keinen Platz für Israel, für Juden in diesem Land. Und damit betreibt Frau Köktürk genau das Geschäft der radikalen Extremisten auf beiden Seiten und verletzt damit das Interesse Deutschlands und das Interesse, unseren verfassungsgemäßigen Auftrag, dem Frieden in der Welt gemeinsam zu dienen. Und ich fordere die linke Fraktion aus, sich von einer solchen Abgeordneten mit Nachdruck zu distanzieren. Und jetzt sage ich noch, wo sie aus meiner Aussicht hingehört. Sie hat nämlich auch gesagt, die Mainstream-Medien, die nicht meiner Meinung sind, und dann hat sie das F-Wort verwendet. Sie gehört offensichtlich in diese Reihen, wo man gegen sogenannte Mainstream-Medien Propaganda macht und nicht in die Reihen von demokratischen Parteien. Und deswegen finde ich, hat die Linke sich von dieser Person zu trennen. Herzlichen Dank.
1: Jürgen Hart war das, der außenpolitische Sprecher der Unionsfraktion. Und jetzt tritt ans Rednerpult für die AfD-Fraktion Beatrix von Storch.
3: Ist und um eine Kurzintervention gebeten hat, lasse ich die hiermit zu.
1: Es ist offenbar zu einer Kurzintervention gekommen, die sich an Jürgen Hart richtet von der linken Abgeordneten Cansin Köktürk.
5: Hinter Menschenrechte und hinter das Völkerrecht zu stellen. Das tun sie nicht und brechen ihre Pflichten. Das zum einen. Und das ist das Mindeste, was ich erwarte, ist, dass wir uns, egal wie unterschiedlich unsere Haltung sind, uns bei der Wahrheit treffen. Sie erwähnen mit keinem Wort den Genozid der israelischen Regierung an die PalästinenserInnen. Und hier hört der Dialog für mich auf. Der zweite Punkt ist, nach jeder Definition ist es antisemitisch, den israelischen Staat mit dem Judentum gleichzusetzen. Daher weise ich Ihre schweren Vorwürfe mir gegenüber, dass ich antisemitisch sei, zurück. Und das finde ich wirklich, wirklich sehr, sehr schlimm, dass Sie mich mit der AfD gleichsetzen. Und ich finde, dass sie sich dafür schämen sollten. Und letztlich, Sie werden von meinem Anwalt hören. Vielen Dank.
3: Frau Kollegin, bleiben Sie bitte stehen und hören Sie sich bitte noch die Antwort vom Kollegen Hart an.
6: Das ist ein Muster, das sich leider immer wieder wiederholt. Antisemitismus wird verkleidet in angeblicher legitimer Kritik an der Politik des Staates Israel. Das tut auch derjenige, der vor zwei Wochen in meiner Heimatstadt Wuppertal versucht hat, die Synagoge anzuzünden, der eben auch der Meinung ist, er müsste gegen Israel demonstrieren, indem er sich gegen Juden wendet, in diesem Fall in Deutschland. Und das ist genau der Teufelskreis, der uns in diese Situation geführt hat. Und er wird betrieben von denjenigen, die Israel hassen und die Juden hassen. Und ich möchte noch hinzufügen, die Juden haben das Recht auf ein freies Leben in einem durch das Völkerrecht abgesicherten Staat Israel. Wer das Existenzrecht Israels direkt oder indirekt in Frage stellt, begeht einen Verstoß gegen das Völkerrecht und damit gegen Recht und Gesetz und die Prinzipien, die unser Land leiten und nicht umgekehrt.
1: Der außenpolitische Sprecher der Unionsfraktion war das, Jürgen Hart. Und an dieser Stelle endet unsere heutige Übertragung der 98. Sitzung des Bundestages. Wir befinden uns gerade in der Debatte zum Thema jüdisches Leben in Deutschland schützen, die noch weitergeht. Ich verabschiede mich von Ihnen. Mein Name ist Annette Birke-Stumper. Und wenn Sie mögen, können Sie morgen früh ab 9 Uhr wieder im Bundestag hier dabei sein. Der Schlimmste an Juden sein.

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1: Steckt. Jetzt ermittelt die Staatsanwaltschaft gegen sie. Julian Cooper hat mehr dazu.
2: Da geht es auch um Vergewaltigungsvideos und um Porno-Deepfakes. Dafür könnten bis zu 2 Jahre Gefängnis oder eine Geldstrafe drohen. Und zwar auch, wenn jemand so etwas nur für sich selbst macht. Justizministerin Hubich sagt, dass ein strenges Gesetz nötig ist, weil digitale Gewalt genauso schlimme Folgen haben kann wie körperliche. Wer von sowas betroffen ist, soll sich bald direkt beim nächsten Gericht melden können, kostenlos und ohne Anwalt. Das Gericht kann dann zum Beispiel dafür sorgen, dass eine Plattform die Daten hinter einem Account rausgibt oder den Account sperrt. Als nächstes muss jetzt der Bundestag über das geplante Gesetz gegen digitale Gewalt sprechen.
1: Cyberermittler aus NRW ist es gelungen, ein Mitglied einer russischen Hackerbande festzunehmen. Es geht um Chilin. Das ist eines der aggressivsten Hackernetzwerke weltweit. Die Ermittler konnten einen 28-jährigen Russen in Japan festnehmen. Er soll einer der Bosse der Hackergruppe sein. Mehr als jeder und jede dritte Studierende in Deutschland ist armutsgefährdet, steht in einer Untersuchung, die unter anderem das Studierendenwerk gemacht hat. Besonders betroffen sind Leute, die alleine wohnen, wegen der hohen Kosten. Die Hälfte von ihnen hat weniger als 900 Euro im Monat für alles. Dann gucken wir nach Polen. Da hat es einen Messerangriff an einer Berufsschule gegeben in der Nähe von Warschau. Mindestens 9 Menschen sind verletzt worden. Ein 19-Jähriger hatte sich vom Tatort entfernt und wurde dann festgenommen. Bis jetzt sind die Hintergründe noch unklar. Der mutmaßliche Täter in Polen hat sich wohl auch selbst verletzt. Fans von Fußball-Zweitligist VfL Bochum müssen sich an eine neue Regel halten. Wer im Heimstadion auf der Osttribüne steht, darf nicht mehr springen, außer Bochum macht ein Tor. Das Verbot kommt von einem neuen Gutachten. Da drin steht, die Tribüne ist sicher, aber schwingt zu sehr. Fans könnte dadurch schlecht werden. Das Verbot gibt's bis übernächstes Jahr. Bis dann wird das Bochum-Stadion saniert. In Israel ist an den Überfall der Hamas vor 3 Jahren erinnert worden. Bei dem Angriff hatte die Terrorgruppe fast 1200 Menschen getötet und mehr als 250 Menschen verschleppt. Der Überfall hat einen neuen Gaza-Krieg zwischen Israel und der Hamas ausgelöst. Seitdem sind im Gazastreifen zehntausende Menschen getötet worden. Und wie ihr über den 7. Oktober 2023 denkt, dazu mehr in dieser halben Stunde hier in Cosmo. Dann zum Wetter in Bremen und NRW zieht es sich weiter zu. Meistens bleibt es aber trocken heute Abend. 15 bis 21 Grad dazu noch. Morgen ungemütlich, oft gewittrige Schauer, Wind, ab und zu aber auch Auflockerungen. Dazu in Mönchengladbach 15, in Bremen 16 und in Berlin bis 18 Grad. Und bis zum Wochenende bleibt es herbstlich kühl, nass und auch windig.
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4: Ich bin ehrlich ein bisschen zerrissen gerade, wenn so Friends kommen und sagen, ey, lass ein bisschen feiern gehen. Es wird kalt. Ich muss extra Kohle für Garderobe bezahlen, wegen dicker Jacke und so. Und das Ganze harmoniert auch irgendwie so null mit der Coziness, die einem jetzt im Herbst irgendwie alle andrehen wollen. Aber ich habe einen Kompromiss gefunden, vielleicht. Den gibt's in Japan. Da wird mit so einer Bookrave-Reihe in Clubs so entspannte Electronic Ambient Music aufgelegt. Auf dem Boden liegen so überall Perserteppiche, also so auf dem Clubboden so, ne? Und die Leute lesen einfach nebeneinander im Club nachts, aber halt mit DJ. Lass das auch mal machen. Könnte auch sehr entspannt Me and You von Temps laufen. Also zumindest der Anfang von dem Song.

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1: Kennt ihr noch den Prinz von Bel-Air, diese Serie mit Will Smith, wo der in so ein Protzhaus zieht zu seinem Onkel, alles so mega, so Elite und so. Und damit sind die hier übrigens bekannt geworden. Now this is a story all about how my life got flipped, turned upside down. And I'd like to take a minute, just sit right there. I'll tell you how I became the prince of a town called Bel-Air. Will Smith und DJ Jazzy Jeff, von denen ist auch der Titelsong von dieser 90s-Sitcom, den ich übrigens auch auswendig kann, aber ich habe euch das jetzt erspart, den zu sehen. Jedenfalls sind die beiden auch in Real Life richtige Bros und das wird jetzt zur Serie. Michael Dubois aus dem Cosmo Musikteam, was genau ist hier geplant?
2: Ja, das ist quasi die Origin-Story von DJ Jazzy Jeff und Will Smith, ne? Auch bekannt als Fresh Prince. Die Geschichte folgt ihnen in ihren Anfangszeiten. Das war in den 80ern, in den 90ern als Duo, ne, den schlagfertigen Teenage-Rapper und seiner anderen Hälfte, die DJ. In der Serienbeschreibung heißt es so schön, zusammen sind sie auf der Jagd nach einem Plattendeal, Geld und einem Ausweg, während die Hip-Hop-Szene in Philadelphia durchstartet. Diese Serie, die heißt dann 215, also das ist der Area Code, also die Original Vorwahl von Philly, das ist ja ihre Heimat.
1: Und das ist jetzt alles eine True Story, das ist so passiert?
2: Also sagen wir die Basics zumindest, ne? DJ Jazzy Jeff und The Fresh Prince, die waren ja, bevor sie in Der Prinz von Bel-Air zu sehen waren, erst wirklich als Hip-Hop-Duo unterwegs. Ihre erste Single haben sie 1987 rausgebracht. Nevertheless, don't mean to bust your bubble, but girls of the world ain't nothing but trouble. 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Ja, Girls Ain't Nothing But Trouble heißt dieser Song, kam auf ihrem Debütalbum Rock the House raus. Da ist auch ein Song namens Guys Ain't Nothing But Trouble drauf, also nur FYI, es ist ausgeglichen. Mit ihrem zweiten Album Hieß the DJ, I'm the Rapper waren sie aber dann auch so richtig erfolgreich. DJ Jazzy Jeff mit seinen Scratching Skills, der Fresh Prince mit seinen funny Texten und 1989 haben die dann sogar einen Grammy gewonnen.
1: Krass. Ja, krasses Duo irgendwie und danach kam ja dann auch Prinz von Bel-Air, die Sitcom.
2: Ja, genau, ne? Für Will Smith lief das ja so richtig gut. Er hatte die Hauptrolle eben, ne, wie du auch schon meintest, als Teenie Will aus Philly, der zu seinem reichen Onkel und seiner Family nach Bel-Air zieht und da eben, ne, für Trouble auch sorgt. DJ Jazzy Jeff, der hatte in der Serie eine wiederkehrende Gastrolle als Freund von Will. Und da haben die beiden ja auch ihrem musikalischen Freigeist auch mal Raum gegeben. Achtung, erinnerst du dich an die Szene? Wird jetzt rabraukig?
1: Jetzt ein bisschen peinlich, weil ich gerade meinte, ich kann es auswendig mitsingen, aber to be honest...
2: Boah, du weißt es ganz genau. Guck mal, Jazzy Jeff ist am Schlagzeug, trommelt und Will Smith fängt an zu tanzen, ja? In so einem gelben Tanktop.
1: Ja,
2: und
1: ich sehe das vor mir, aber ich könnte sie jetzt nicht einordnen, Maike. I'm so sorry. Ja, aber ich sehe ihn tanzen.
2: Siehst du, siehst ihn tanzen und das ist die Hauptrolle. Das Witzige ist ja, die beiden hatten einfach so eine geile Dynamik. Es war immer lustig und ich bin gespannt, ob 215 auch jetzt so eine Comedy wird, ob das so lustig wird. Auf jeden Fall Nostalgia, aber ich bin auch gespannt, wer die beiden in ihren jungen 20er Jahren dann auch spielen werden.
1: Ja, gute Frage. Weil so, ne, junge 20er spielen, also mit Ende 50 wird das eng, das zu verkörpern. Cast und Release-Datum und Co. von 215 ist noch nicht bekannt. Aber wenn...
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1: Dann sagen

0: Heute vor 3 Jahren hat die Hamas Israel überfallen und mehr als 1200 Menschen getötet. Weit über 200 Menschen wurden verschleppt und als Geiseln gehalten. Und kurz darauf hat die israelische Armee den Krieg in Gaza begonnen. Extrem viele, mindestens 70.000 PalästinenserInnen, Palästinenser wurden getötet. Die humanitäre Lage dort ist weiterhin katastrophal. Das ist ein Krieg, der uns alle bewegt, auch schon für wirklich viel Streit in Kosmoland gesorgt hat und auch in den Communities. Kosmo-Reporterin Selma Badawi hat mit euch darüber gesprochen, was eure Gedanken so sind.
1: Ja, viele Menschen sind erschöpft, weil sie den Konflikt schon so lange mit sich tragen. Und das hört man bei Zeynep Karaosman richtig in der Stimme.
2: Ich habe das Gefühl, dass wir als Community eigentlich nie wirklich die Zeit hatten zu trauern, weil es immer weitergeht. Auch jetzt werden trotz der sogenannten Waffenruhe Menschen in Gaza getötet. Ich merke, wie erschöpft ich selbst und wie erschöpft viele Menschen um mich herum sind.
1: Ja, keine Zeit zum Trauern. Das empfinden auch jüdische Menschen in Deutschland so, weil der Konflikt so krass in der Politik ausgeschlachtet wird.
0: Für Juden in Kosmoland hat sich das Leben die letzten 3 Jahre aber auch krass verändert.
1: Ja, unter jüdischen Menschen herrscht viel Angst vor neuen Angriffen, auch in Deutschland. Und die Folgen spürt Ron Deckel von der jüdischen Studierendenunion jeden Tag.
3: Jüdisches Leben war noch nie möglich, ohne Schutz ausgelebt zu werden. Und jetzt ist halt noch mehr Schutz da. Man schaut sich noch mehr um, wer einem gerade hinterherläuft, wenn man in der Bahn ist. Egal eigentlich, auch an der Universität.
1: Ja, und Ron Deckel meint, das hätte zumindest an manchen Orten früher so noch nicht gegeben.
0: Jetzt schauen wir noch in die palästinensische Community. Auch das Leben von Menschen mit Wurzeln in Palästina sieht mittlerweile sehr anders aus.
1: Viele aus der Community haben Hoffnung in dieses Land gesetzt und sich am Ende sehr im Stich gelassen gefühlt. Auch Murat Atayr aus Aachen, der sich in den letzten Jahren sehr viel für Dialog, für Versöhnung eingesetzt hat.
4: Ich spüre einfach, dass ich nicht mehr mit dem gleichen Engagement das Ganze mache. Ich glaube, dieser Konflikt und diese Haltung, die wir jetzt im Hinblick auf Gaza hatten, hat mich einfach ernüchtert und mich ein bisschen entwurzelt einfach.
1: Ja, und damit meint er Deutschland, denn er hat sich für viele deutsche Werte und europäische Werte eingesetzt.
0: Klingt alles extrem belastend und trotzdem machen die Menschen ja auch irgendwie weiter. Selma hat sie auch gefragt, was ihnen dabei Kraft gibt.
1: Familie, Freunde, aber auch teilweise eigene Initiative, wie zum Beispiel bei Naomi Tamir in Berlin.
5: Um mit der Trauer und dem Schmerz umzugehen, organisieren wir als jüdische Studierendenunion wieder eine Gedenkinstallation vor dem Pariser Platz. Gerade in der jüdischen Community ist Gedenken und Erinnern ein fester Bestandteil. Das bedeutet super viel.
1: Auch die palästinensische Community wünscht sich Awareness und Empathie und beide Communities wünschen sich vor allem, dass sie nicht gegeneinander ausgespielt werden.
0: Dieser Krieg wirkt also bis heute noch 3 Jahre nach dem 7. Oktober und sicherlich noch viel länger, auch hier in Deutschland noch nach, und verändert den Alltag beider Communities sehr.

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1: Ich sag so, 240.000 Menschen auf einem Haufen, eigentlich wahrscheinlich eher ungeil, aber wenn die für Bücher kommen, auch irgendwie sympathisch, finde ich. Die Frankfurter Buchmesse hat heute gestartet und Ulrich Noller, unser Mensch für Bücher, erzählt, was da so abgeht.
2: Die Hälfte ist so vom Fach, also Verleger, ÜbersetzerInnen, Schriftsteller und Schriftstellerinnen, Buchhändlerinnen und so weiter. Da sind ungefähr 4.300 Aussteller mit am Start.
1: Krass.
2: Das Gastland ist dieses Jahr Tschechien. 75 Autoren und Autorinnen werden da erwartet. Es gibt mehr als 100 Neuübersetzungen. Das ist eine sehr spannende, finde ich, vielfältige Literaturwirtschaft. Landschaft wird da sichtbar. Auch mit vielen jungen Stimmen übrigens. Außerdem wie immer hunderte Lesungen und Veranstaltungen auf der Messe und in der ganzen Stadt. Ne?
1: Ja, mega. Gibt es denn so Themen, wo du selber jetzt schon sagen kannst, das ist so das Thema von der Messe?
2: Also das eine Thema gibt es diesmal nicht, aber es wird insgesamt, glaube ich, sehr politisch werden. Heute ist ja auch der 7. Oktober, ne? Also der Jahrestag von dem Hamas-Massaker in Israel. Darum wird es gehen. Und um den Krieg in Gaza natürlich auch und seine Folgen, auch um die Kriegsverbrechen. Und gleichzeitig um den krassen Antisemitismus, den man gerade überall beobachten muss, leider. Zum anderen wird es auch sicher viel um den Osten, die AfD, Umfragewerte gehen und was das bedeutet, wie man damit umgehen sollte. Aktuelle Politik in Deutschland, aber auch sicher internationale Politik. Es kommen ja auch Besucher und Besucherinnen aus der ganzen Welt, ne?
1: Voll. Und ich meine, Buchmesse heißt auch immer irgendwie Preise, Preise, Preise. Mhm. Und der wichtigste deutsche Literaturpreis, der ist ja jetzt schon vergeben worden, und zwar am Montag an Sheila Basiort für ihren Roman Die Lücken. Und die ist ja eigentlich schon auch so Cosmo-OG, ne?
2: Ja, ja, dicke Zustimmung, muss ich erstmal sagen. Große Freude. Wir haben ihre ganze Karriere bis jetzt verfolgt, auch mit Lesungen. Die Lücken ist ihr dritter Roman und ich finde den auch herausragend, wie die anderen beiden auch. Also eine gute alte Bekannte, wenn man so will, von uns hier.
1: Ja, eine gute alte Bekannte von Cosmo, die den Deutschen Buchpreis abgestaubt hat. Und um was es in diesem preisgekrönten Buch geht, das hört ihr hier gleich. Aber erstmal, schau.

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1: Ein ganzes Buch über das, was nicht da ist. Damit hat Shahida Basiar gerade den Deutschen Buchpreis abgestaubt. Die Lücken heißt der Roman. Und Ulrich hat heute erzählt, welche Lücken sie damit überhaupt meint.
2: Also der Roman erzählt die Geschichte von einer fiktiven Kleinstadt, die heißt Heimesbach, ist im Hunsrück auf den ersten Blick so ein Vorzeigestädtchen. Mhm. Aber wenn man genauer hinschaut oder auch hineinfühlt in diese Stadt, wie die Erzählerin das macht, dann fehlt was. Bauwerke zum Beispiel an dem Platz, wo mal eine Synagoge stand und Menschen, die verschwunden sind. Mhm. Also das meint vor allem die jüdische Bevölkerung, die während der Nazizeit verschleppt, vertrieben und ermordet wurde. Auch damals war Heimesbach eine Vorzeigestadt. In dem Sinne, dass sie die erste Stadt in Deutschland ohne Juden war.
1: Auch irgendwie krasse Grundidee, so vom Fehlenden her zu erzählen. Mhm. Aber so insgesamt die Perspektive in dem Buch ist ja auch eine eher ungewöhnliche. Ne?
2: Ja, also es gibt so einen Rahmen. Zwei iranischstämmige Schwestern, die waren auch 2,5 Jahre in Heimesbach. Aber dann ist der Asylantrag abgelehnt worden. Die Familie ist in die Vereinigten Staaten gegangen. Da wiederum ist die eine Schwester bei einem Verkehrsunfall gestorben und jetzt erzählt sie als Geist sozusagen ihrer anderen Schwester die Geschichte von Heimesbach inklusive der eigenen Familie und der Lücken natürlich. Und in dem Rahmen

0: gibt es dann in den einzelnen Kapiteln, geht es ganz wild durcheinander in verschiedene Zeiten in der Stadt mit Blick auf verschiedenste Charaktere. Das sind meistens Frauen von den 1920er Jahren bis in die Gegenwart. Und so entsteht nach und nach ein ganzes Bild in sehr vielen faszinierenden Lebensgeschichten. Und die Lücken, die werden mit diesen Geschichten gefüllt.
1: Also, ja, macht Sinn.
0: Ne? Und Scheider-Bazar erzählt das sehr genau und sehr eindringlich. Sie hat immer ein Ereignis oder eine Person als Anknüpfungspunkt. Und dann nimmt sie sich sehr viel Zeit und Raum, um das Drumherum dieses Lebens zu erzählen.
1: Wenn wir jetzt dieses ganze Drumherum nehmen, die ganzen Geschichten zusammennehmen, was ist so, würdest du sagen, die große Frage, die über diesem Roman schwant?
0: Also das Thema, das, denke ich, hinter und über allem steht, ist die Frage, was ist Heimat? Und auf welcher Grundlage, auf welcher Basis entsteht Heimat? Und dann nochmal speziell, welche Rolle spielen dabei die Lücken, die vielen ja gar nicht so bekannt sind? Und welche Rolle spielt die Migration? Der Ort ist fiktiv, aber er ist angelehnt an die Stadt Hermeskeil, in der Scheider 1988 geboren und auch da aufgewachsen ist, als Tochter iranischer Geflüchteter. Also da steckt auch Autobiografisches drin, mhm, als Teil des Ganzen. Der andere Teil ist eine jahrelange Recherche, die sie am Ende des Buches auch dokumentiert, über das, was während der Nazi-Zeit mit dem jüdischen Teil der Bevölkerung passiert ist. Und zwar tatsächlich in Hermeskeil, nicht im fiktiven Heimesbach. Es geht um Heimat, wie gesagt, aber Die Lücken ist kein Heimatroman, wie so viele schreiben und sagen jetzt nach dem Buchpreis. Also sie betont das, weil das Thema viel zu gravierend sei für so eine Bezeichnung. Jedenfalls, es ist ein echt großartig konzipierter, gearbeiteter und toll geschriebener Roman.
1: Klingt nach einer extrem eindeutigen Empfehlung von unserem Noller an der Stelle. Ich habe auch eine ziemlich deutliche Empfehlung für euch an dieser Stelle. Victor Nie mit Slick. Gerade actually mein Lieblingssong.

0: Na, braucht ihr ein bisschen Vitamin C? So Ass in mehr? Ich hab welches für euch. Also indirekt.
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2: Hi, ich bin Fatma und ich habe türkische und iranische Wurzeln und mein Lieblingswort ist Dennis und das bedeutet mehr. Genau, das ist aber auch ein Vorname für Männer und für Frauen. Also ein sehr schöner Name und auch ein sehr schönes Wort. Es gibt ja auch Dennis im Deutschen als Vornamen. Finde ich persönlich nicht so schön, weil es die Verbindung zu mehr nicht gibt. Ich glaube, wenn das deutsche Wort für mehr auch Dennis wäre, dann wäre es wahrscheinlich anders. Aber so habe ich diese positive Assoziation einfach immer mit dem türkischen Wort. Ich finde auch die Schreibweise nicht so schön. Im Türkischen ist es D-E-N-I-Z. Und im Deutschen gibt es ja 1 Million Schreibweisen mit einem N, mit 2 N, dann Denise. Das finde ich irgendwie nicht so schön, glaube ich. Ich denke, das ist ein Wort, wo ich sage, da finde ich die Verbindung zum Meer schön.
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0: Ja, ich finde die Verbindung zum Meer auch echt schön, muss ich sagen. Das ist nämlich mein Name. Dennis, also Danny, aber eigentlich Dennis, also das Meer. Wisst ihr, was der krasseste Fact daran ist? Meine Schwester heißt auf Türkisch so viel wie Mond. Was sind wir also zusammen? Wer weiß es? Mond und Meer? Wir sind die Gezeiten, wir sind Ebbe und Flut einfach. Wie mächtig ist es bitte? Wisst ihr, was noch ein klein bisschen mächtiger vielleicht ist? Wenn ihr euch morgen wieder zu mir setzt, ein Nachmittagsdate mit dem Meer oder vielmehr so am Meer mit dem Meer, keine Ahnung, als ob ihr da Nein sagt. Ciao, Leute. Und ach ja, wait, hier kommt noch Tropical Soul von David Walters. Warum sage ich euch das noch auf den letzten Metern? Weil der bei Cosmo Big Up dabei ist, im Gretchen in Berlin am 28. November. Und ich ganz entspannt in den Raum stellen will, dass der live an das Seele bringt.

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2: 19 Uhr, ich bin Sarah Batkowski. Wenn jemand in der Sauna heimlich Nacktbilder macht oder eine andere Person heimlich per GPS-Tracker verfolgt, soll das bald klar strafbar sein. Die Bundesregierung hat ein neues Gesetz gegen digitale Gewalt beschlossen. Mehr von Julian Cooper.
3: Da geht es auch um Vergewaltigungsvideos und um Porno-Deepfakes. Dafür könnten bis zu 2 Jahre Gefängnis oder eine Geldstrafe drohen. Und zwar auch, wenn jemand so etwas nur für sich selbst macht. Justizministerin Hubich sagt, dass ein strenges Gesetz nötig ist, weil digitale Gewalt genauso schlimme Folgen haben kann wie körperliche. Wer von sowas betroffen ist, soll sich bald direkt beim nächsten Gericht melden können, kostenlos und ohne Anwalt. Das Gericht kann dann zum Beispiel dafür sorgen, dass eine Plattform die Daten hinter einem Account rausgibt oder den Account sperrt.
2: Als nächstes muss jetzt der Bundestag über das geplante Gesetz gegen digitale Gewalt sprechen. Dass in Sachsen-Anhalt ein AfD-Politiker einen der wichtigsten Posten bekommen hat, sorgt weiter für Diskussionen. Es geht um den Landtagspräsidenten. Das ist der Chef des Parlaments. NRW-Ministerpräsident Wüst hat Sorge.
4: Das Parlament ist die Herzkammer unserer Demokratie. Und dass Sie in Sachsen-Anhalt nun von einem Mitglied einer gesichert rechtsextremistischen Partei geführt wird, zeigt, dass in unserem Land etwas ins Rutschen gekommen ist.
2: Wüst meint, es darf nicht normal werden, dass es extremistisches Denken in Parlamenten gibt. An der Tankstelle geht es für viele nicht nur ums Tanken. Eine Tankstellenkette hat eine Umfrage gemacht und da sagen 6 von 10, wenn ich da bin, kaufe ich mir auch mal einen Kaffee oder ein kaltes Getränk dazu. Beim Essen sind die meisten mit den typischen Sachen zufrieden und wünschen sich zum Beispiel Pizza, Hotdogs oder einfach eine Tüte Pommes. Fußballfans vom VfL Bochum müssen sich an eine neue Regel halten. Wer im Heimstadion auf der Osttribüne steht, darf da nicht mehr springen. Ausnahme, Bochum macht ein Tor. Das Verbot kommt von einem neuen Gutachten. Da steht drin, die Tribüne ist sicher, aber sie schwingt zu sehr. Fans könnten dadurch schlecht werden. Das Verbot gibt's bis übernächstes Jahr. Bis dann wird das Bochum-Stadion saniert.
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5: Mit Sarah Geißler. Guten Abend. In Bremen und Nordrhein-Westfalen wird es jetzt immer wolkiger. Noch ist es aber meistens trocken. In Berlin geht der Tag aufgelockert zu Ende. Das alles bei aktuell immer noch 15 bis 21 Grad. In der Nacht breitet sich dann in Bremen und NRW teils kräftiger, langanhaltender oder auch gewittriger Regen aus. Bei Tiefstwerten von 14 bis 7 Grad wird es windiger. In Berlin kommt der Regen erst morgen früh an. Hier bleibt es morgen dann auch den ganzen Tag lang regnerisch. In Bremen und Nordrhein-Westfalen lockert es morgen im Tagesverlauf auch mal auf und die Sonne kommt raus. Es ziehen aber auch weiter teils gewittrige Schauer durch und es gibt viel Wind. Dazu in Arnsberg morgen höchstens noch 14 Grad, in Bremen 16 und in Berlin 18.
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1: Hey, herzlich willkommen. Es ist ja fast, was ist da im Busch? Wir sind hier nicht Pammel und Tränki. Wir sind es doch, die guten alten Podcast-Hosts von Too Many Tabs, Caro Worps und Miguel Robitzky, wie ihr es gewohnt seid, hier bei Too Many Tabs.
2: Das war jetzt ein unverständliches Easter Egg für alle, die natürlich die ZMR vor Ort Spin-off zu Was ist da am Busch noch nicht gesehen haben. Und dann seid ihr selber
1: es
2: schuld.
1: Haben alle gesehen.
2: Da müsst ihr es halt
1: es
2: jetzt
1: haben
2: angucken.
1: Alle gesehen.
2: Da könnt ihr auch mitsingen.
1: Ja, da müsst ihr, genau, dann könnt ihr gerne mitsingen. Aber wir starten heute bei ARD Sounds mit unserer Cozy Season, würde ich sagen. Wir haben die erste Herbstwoche, aber ihr wisst ja, was wir hier immer machen. Ganz cozy einmuggeln mit Kuscheldecke und dabei werden wir unsere Tabs schließen, Browserverläufe entrümpeln und so weiter und so fort. Ihr wisst, das Game. Und heute machen wir das gemeinsam mit einem absoluten Traumgast.
2: Juhu.
1: Denn sie hat sich selbst qualifiziert, indem sie sich vorbildlich mit einem Tab in unseren DMs beworben hat. Sie hat direkt gesagt, sie hat etwas, worüber sie hier unbedingt sprechen möchte. Dazu später mehr. Ihr kennt sie von Instagram als Raver-Resi. Sie ist Journalistin. Sie ist Moderatorin. Sie hat ein Fable für alles, was Musik und Pop betrifft. Und nachher wirklich einen ganz fantastischen Tab für uns. Für die volle Ladung Österreich Power ist sie uns nun zugeschaltet. Theresa Ziegler, herzlich willkommen.
3: Wow, okay, das war jetzt eine krasse Introduction. Wahnsinn.
2: Hey, Theresa, wie schön, dass du da bist.
3: Danke für die Einladung. Ich bin wirklich, ich habe mich so gefreut, dass ich da sein darf. Ich bin ja auch eine ganz treue Zuhörerin. Ich höre euch wirklich tatsächlich sehr oft.
1: Wirklich?
3: Ich glaube, alles hat angefangen mit den Spezi-Kriegen. Ich glaube, die Spezi-Kriege waren meine erste Folge, die ich angehört habe von euch.
2: Ja, die üben eine dunkle Faszination aus.
3: Ja.
2: Anscheinend auch bis nach Österreich.
3: Ja, also ich meine, ich bin ja Bayerin. Das werden wir heute eh noch feststellen. Also ich bin so ein bisschen die deutsch-österreichische Freundschaft. So ein bisschen in Unisono bin ich das, aber Deutschland und Österreich in beides. Ich höre euch auch ganz oft im Gym tatsächlich. Ihr seid so ein bisschen mein Gym-Podcast.
1: Ah, okay, krass.
2: Ja, das verstehen wir auch.
1: Ja,
2: Gym-Podcast.
1: Ja. Ja, klar, mit Too Many Tabs wird man ripped. Du bist uns zugeschaltet. Man sieht im Hintergrund so schöne Berge, die du hast. Allerdings selbst gebastelt oder gebastelt, also keine legit Berge. Ja. Von wo aus bist du uns denn zugeschaltet heute?
3: Ich bin jetzt gerade in unserem Büro in Wien, in der, ich glaube, zweitlebenswertesten Stadt der Welt. Ich lebe jetzt auch schon seit 10 Jahren hier, man hört es ja auch. Also ich werde auch in Bayern immer sehr damit aufgezogen, dass ich so einen krassen Wiener Dialekt habe und so, dass es irgendwie einfach passiert über die Jahre. Aber ja, genau, ich bin in Wien und die Berge sind so ein Überbleibsel von einer Studioproduktion, die wir gemacht haben mal. Deswegen haben wir die noch so rumstehen.
1: Wir freuen uns auf jeden Fall sehr, dass du heute da bist. Es ist unsere erste Gästefolge in dieser Staffel und ich habe den Eindruck, du musst ein bisschen aufpassen, weil unser letzter Gast ist, nachdem er hier bei uns aufgetaucht ist, untergetaucht. Kim is in the Mood ist verschwunden,
3: Nein.
1: seitdem sie bei uns im Podcast war. Sie macht, glaube ich, gerade irgendwie mittlerweile schon eine 10-wöchige, 11-wöchige Podcast-Pause und ist untergetaucht und die Leute fragen schon, wo sie ist. Und ich frage mich, ob sie sich so doll geschämt hat, bei uns gewesen zu sein.
2: Ich glaube, das waren deine Tabs zu den Miss Merkel-Romanen.
1: Ja.
2: Da hat sie seitdem sie da irgendwie...
3: Ja, ich habe die gehört. Ich fand das habe ich tatsächlich im Gym auch gehört. Da war ich gerade auf dem Laufband, die Miss Merkel-Romane. Das hat mich wahnsinnig gemacht.
1: Ja, und seitdem ist sie weg. Aber das wird hoffentlich mit dir nicht passieren. Du bleibst uns danach doch bestimmt erhalten. Ich habe jetzt gerade schon gesagt, die erste Herbstwoche liegt hinter uns. Bist du ein cozy Mensch?
3: Also ich mag eigentlich den Sommer sehr gerne. Ich finde es eigentlich schön, wenn man wenig anhaben muss, so sage ich jetzt mal. Ich mag es nicht so gern, wenn Wind ist und Regen und so. Und man muss 5 Jacken anhaben. Und es ist irgendwie so ein Commitment, vor die Tür zu gehen, dass man sich so committen muss zu Jacken, Schuhen.
1: Es ist Arbeit.
3: Es ist Arbeit.
2: Leute, ich liebe committen zu Jacken.
3: Wirklich?
2: Ich bin Herbstmausen, sogenannte.
3: Aber so wirklich so auch so mit so Windbreaker und so Regenschirm und es windet und so? Oder einfach so ein bisschen, der ist cozy?
2: Alles.
3: Du magst, wenn es schüttet.
2: Ja, eigentlich mag ich Spätsommer. Ich mag so goldener Herbst.
3: Das mag ich auch sehr gerne. Also so wie jetzt durch so ein leichtes Lederjäckchen. Habe mir jetzt so ein Lederjäckchen gekauft, erst vor kurzem.
1: Und dann einen schönen Pumpkin Spice Latte dazu.
3: Ja,
1: nach Hause,
3: natürlich.
1: Ein bisschen eine Kuscheldecke.
3: Ja, das Leben ist auch ein Fluss, muss man sagen. Panterei, es ist nicht immer alles gleich. Und nach dem Sommer kommt der Herbst. Es ist, hat alles seine Berechtigung.
1: So ist es.
2: Und so deep kann es hier werden bei uns im Podcast.
3: Es wird noch viel deeper.
2: Das werde ich mir tätowieren.
1: Nach dem Sommer kommt der Herbst.
2: Nach dem Sommer kommt der Herbst.
1: Theresa, viele kennen dich ja in erster Linie von Instagram. Da machst du ja wirklich hilarious Content. Ich habe auch mal was mitgebracht für die Leute, die dich noch nicht kennen. Vielleicht können wir mal kurz in was reingucken. Hier erklärst du, also philosophierst du darüber, wen was juckt.
4: Kannst du mir kurz sagen, wen es juckt? Ja? Wen es jetzt gerade im Präsens zu jucken hat, ja, und wen's in der Menschheitsgeschichte der Menschheitsjuckung je zu jucken gewagt gehabt hätte. Und auch interessant am Rande, wen's in Zukunft gejuckt haben wird. Was du mit deinem Leben machst, das hat nur dich zu jucken. So steht's geschrieben.
2: So steht's geschrieben. Das liebe ich.
3: Jawohl, ja. In der Prophezeiung.
2: Wie ist das mit deinem Insta-Content? Strömt das so aus dir raus oder committest du dich so richtig, so heute ist Dienstag und heute muss ich noch ein Reel mir überlegen und aufnehmen? Also setzt du dir da selber so einen Rhythmus oder ist es einfach so, ich habe eine Idee, ich habe so viele Ideen und ich lege jetzt los und da kommt was?
3: Ich tue mir da gar keinen Zwang an. Also natürlich kommt das so in Wellen, dass man dann, also ich würde jetzt auch lügen, wenn ich sage, das ist alles immer locker flockig und ich habe da nie jetzt so Phasen, wo ich mir auch mal denke, oh Mensch, jetzt hätte ich gerne mal wieder ein virales Video oder jetzt hätte ich gerne mal wieder einen Mille-Hit so. Also das habe ich natürlich auch und dann ärgert es mich natürlich, wenn ein Video nur irgendwie 3000 Aufrufe bekommt oder so. Aber so im Großen und Ganzen, wenn man es jetzt Pi mal Daumen jetzt um den Äther schwingt, ist es eigentlich alles sehr locker flockig. Und ich, wenn ich eine Idee habe, also auch das, kannst du mir kurz sagen, wie ins Juckt-Video, das war, tatsächlich hatte ich diese Anfangsfrage hatte ich im Kopf und habe mir gedacht, ich frage das einfach mal und der Rest ist dann halt irgendwie, ist mir dann halt eingefallen. Und ich mache meistens nur so ein, zwei Takes und oder drei vielleicht höchstens mal und dann eins von den drei Videos poste ich dann. Ich schneide ja auch nie was.
1: Und ich finde, das merkt man deinen Videos auch an, was du gerade beschrieben hast, dass die so besonders locker und flockig wirken. Weil ich finde es so schön, dass dein Content nicht nur lustig ist, sondern auch gerade bei diesen TED-Talks, wie jetzt, was wir gerade gesehen haben mit dem Wen juckt's, dass der so Druck rausnimmt in dieser hyperdruckvollen Performance-Social-Media-Welt.
3: Ich glaube, ich habe das auch irgendwann gemerkt, ich glaube, ich bin ein Mensch, ich kann auch gut jetzt, wenn du mir jetzt den Satz gibst und ich musste so, da werden sie geholfen mäßig für eine Werbung. Und ich musste jetzt 10-mal sagen, könnte ich ihn auch 10-mal sagen und auch 10-mal gut sagen und so, dass, dann kann sich dann Jung von Matt dann irgendwie den besten Take aussuchen oder so. Aber es macht mir eigentlich nicht so Spaß, ehrlich gesagt. Um was geht's im Leben, wenn nicht um Spaß? Mir macht es auf jeden Fall mehr Spaß, wenn ich einfach im Bett liege und mir denke, ich habe jetzt was zu sagen und ich sage das dann, so wie es mir halt einfällt. Jede andere Art von Content wird sich für mich sehr gezwungen und wie Arbeit anfühlen. So, und es ist meine Arbeit natürlich, das möchte ich jetzt auch nicht, bin auch nicht jetzt von dieser Fraktion. If you love what you're doing, you never work a day in your life oder wie dieses Hustle Culture Sprichwort da geht. Bin ich jetzt auch nicht Anhänger von dieser Religion. Ich will in erster Linie Spaß haben mit dem, womit ich meine Tagesfreizeit verbringe. Ja.
1: Und ich merke das auch jetzt schon in unserem Gespräch, du hast eine total zuversichtliche Aura. Also ich finde das auch jetzt schon beruhigend, mit dir zu sprechen.
2: Total.
1: Und nach dem Sommer kommt
2: schön.
1: Der Herbst und so ist es auch hier heute. Also,
3: ja,
1: also kann man gerne mal reinfolgen bei Ray Varesi, ist dein Insta-Handle.
3: Jawohl.
1: Ja, dann würde ich sagen, wir sind schön warm gelabert. Wollen wir direkt mal anfangen mit unseren Tabs? Theresa, möchtest du anfangen heute?
3: Sehr gerne, wenn ich darf.
1: Gerne.
2: Los geht's.
3: Ich habe euch mitgebracht die Prophezeiungen des Mühlhirsel. Und es ist, allein der Name, habe ich gemerkt, schon was, wo sich Leute fragen, was zum Höllerich soll das sein?
1: Mühlhirsel heißt.
3: Mühlhirsel. Genau. Und es war ja so, Miguel, du hast es ja am Anfang schon erwähnt, dass ich ja tatsächlich euch oder dir, Miguel, eigentlich in die DMs geslidet bin als treue Too Many Tabs-Hörerin mit schon dieser Idee, ich könnte euch doch, oder ich habe dich einfach nur gefragt, kennst du den Mühlhirsel? Und du warst so, nein, bitte erzähl uns das in einer Folge. Und das hat den Grund, weil ihr hattet ja schon öfters mal auch so, ich sage jetzt mal so bayerischen Lore. Es gab ja auch schon mal den Kaspar Hauser und diese Resi, die halt irgendwie so
2: Resel von Konnersreuth.
3: Ja, genau. Das habe ich auch im Gym gehört, die Folge. Und die so dann so Sigmata bekommen hat. Und so.
1: Ist ja spannend. Warum immer wieder Bayern, frage ich mich an der
2: Bayern
1: Stelle.
2: Es ist eine mystischere Region einfach.
3: Ja. Und ich glaube, gerade jetzt in Bezug auf den Mühlhirsel, wir sind ja hier im Bayerischen Wald. Das war zu der Zeit, wo wir da sind, also 1700, 1800 sowas, war der Bayerische Wald ja auch ein extrem abgelegener Ort. Also ich glaube, wenn du dann halt überhaupt keinen Bezug zur Außenwelt hast und halt total so einsiedlermäßig wohnst, dann kann sich halt so eine mystische Erzählung sehr, sehr schnell entfalten, glaube ich. Aber ja, also der Mühlhirsel war immer was, worüber meine Oma viel geredet hat. Also das ist so ein bisschen einfach so eine niederbayerische Figur. Ich komme ja aus Straubing. Und meine Oma hat immer wieder mal so erzählt, so, ah, das hat der Mühlhirsel schon gesagt, das hat der Mühlhirsel schon prophezeit. Einfach so random. Klimawandel zum Beispiel. Klimawandel hat der Mühlhirsel vorausgesehen.
2: Und du hast dann nach so 20 Jahren mal gefragt, Oma, wer ist eigentlich der Mühlhirsel?
3: Ja, ich habe ganz lang nicht gefragt, weil ich mir gedacht habe, es wird schon seine Richtigkeit haben. Der Mühlhirsel, auch genannt der Waldprophet, ist jemand, der gelebt hat, man weiß nicht wann genau. Also ich möchte noch kurz davor vorausschicken, das ist alles absoluter Blödsinn, was ich jetzt sagen werde. Also ich glaube an nichts davon, möchte ich nur sagen, nicht, dass es dann danach heißt, ich spreche hier irgendwie esoterische Missinformation oder so. Also es ist alles absoluter Blödsinn und der Mühlhirsel war einfach nur irgendein vielleicht sogar besoffener Typ, der einfach Sachen gesagt hat. So, das möchte ich nur. Und drumherum ist halt dann dieser Mythos entstanden. Also möchte ich nur vorausschicken. Aber der Legende nach war der Mühlhirsel jemand, der gelebt hat, so, man weiß es nicht genau, weil man auch bis heute nicht weiß, wer er war. Da gibt es ganz viele verschiedene Theorien. Natürlich will auch jeder claimen, der war's, der war's, der war's. Er ist ungefähr so 1753, 55, so was 1750 rum geboren und dann so 18 irgendwas halt gestorben, 1825 the latest. Also er hat so um diese Zeit herum gelebt und hieß eigentlich Matthäus oder Matthias, das weiß man nicht, Lang. Und Mühlhirsel heißt er deswegen, weil von natürlich von Matthias Hirs der Spitzname ist, also Hirsel.
2: Ah.
3: Mühl deswegen, weil sein Vater eine Mühle hatte, ein Mühlenpächter war. Also ich würde sagen, kann man sagen Müller, aber vielleicht ist das jetzt die Müller-Community erbost, wenn man sagt, ein Mühlenpächter ist kein Müller, aber er war wahrscheinlich Müller. Und er hat, soweit ich weiß, diese Mühle irgendwann übernommen oder hat eine eigene Mühle bekommen, bla bla bla. Er war auf jeden Fall ein Müller, Müllersmann. So, und so die Origin Story von seinem Lore war, also er hat diese Mühle gehabt, diese Mühle hat dem Kloster gehört. So, also wir sind wirklich im tiefsten Niederbayern. Und er hat sich dann mit diesen Leuten von der Mühle zerstritten, weil er verdorbenes Mehl irgendwie angeliefert hat oder so. Also er hat seinen Job nicht gut gemacht und hat sich dann mit diesen Chorherren, wie man da sagt, total zerstritten. Und es war halt voll so, die waren so, das geht nicht,
1: es war
3: so, dachte ich mal, es war ein Mehl. No-Go. Und er hat aber, ich habe hier nämlich ein Buch, ich habe hier ein Buch über den Mühlhirsel gelesen, ja, möchte ich nur sagen, und habe mir Notizen gemacht.
1: Du hältst es gerade hoch und man sieht da so eine Illustration drauf von dem Gesicht. Also
2: ja,
1: ist ein
2: bisschen creepy.
1: Dargestellt als so älterer Mann mit Vollbart und Hut auf, ein etwas zernarbtes Gesicht,
3: ganz
1: faltig.
3: Also alles, was ich weiß, bezieht sich auf den sehr exhaustiven Wikipedia-Eintrag und dieses Buch, ja. Quellenangaben. Und in dem Buch steht, dass er sich gerechtfertigt hat, so quasi, er hat so schlechtes Mehl geliefert, weil was kann ich dafür, wenn mir der Kastner verwurmtes Getreide liefert? Also er hat so gegaslightet, er war so weggeschoben, so, er war nicht schuld. Also eigentlich wirklich ein rückgratsloser.
1: Verwurmtes Getreide ist aber auch ein tolles Wort.
3: Wird noch viel besser, auf jeden Fall. Und jetzt kommt halt sein Lucky Punch, warum wir heute sagen, die Prophezeiung des Mühlhirsel. Sein Lucky Punch war, wir sind jetzt ungefähr so um 1800 rum.
1: Mhm.
3: Er wurde dann von dieser Mühle, von den Klosterleuten, Chorherren, wurde er vertrieben. Die haben dann gesagt, du setzt hier keinen Fuß mehr, du kannst hier kein Müller mehr sein, schleich dich, weil wir wollen mit dir nichts mehr zu tun haben.
2: Und er hat ja auch nie so einen guten Job gemacht.
3: Er hat überhaupt keinen guten Job gemacht. Also ich checke ehrlich gesagt extrem, warum sie ihn weiterkaut haben. So, wie man so schön sagt auf Bayerisch. Er hat dann aber, und ich muss sagen, das ist schon ein legendärer Diss. hat er zu den Leuten gesagt, ich kann gehen, ihr aber müsst laufen.
4: Oh.
3: Da fängt es schon mal an. Ich finde, das ist so Kendrick Drake-mäßig fast schon. Also wirklich so ein legendärer Rap-Diss eigentlich. Ich kann gehen, ihr aber müsst laufen.
2: Hätte ich Angst bekommen.
3: Ja, ich auch. Aber es geht noch weiter. Ich darf wieder herein, ihr aber dürft nicht mehr herein und zu euren Fenstern schauen Weiber und Kinder heraus. Das war damals der ultimative Diss, dass da dann Weiber sitzen.
1: Das ist ja schrecklich.
3: So. Schlimm, ganz schlimm. Und das Ding war aber, dass dann ein paar Jahre später oder so, oder halt kurze Zeit später, war das tatsächlich der Fall, aufgrund, also im Rahmen der Säkularisierung von Bayern, bla bla bla, ich weiß es nicht genau, dass dieses Kloster wirklich aufgelöst wurde und als Unterkunft für Bedürftige, glaube ich, genutzt wurde oder irgendwie so. Also das war quasi was, was er mehr oder weniger vorhergesehen hat und dann tatsächlich passiert ist. Und ich glaube, dass das so ein bisschen da hatte die Legende so ein bisschen seinen Ursprung.
2: Weil dann wirklich in dem Kloster Frauen im Sinne von Nonnen?
3: Das weiß ich jetzt nicht. Nein, es wurde einfach aufgelöst, also säkularisiert, dieses Kloster oder was auch immer. Ich weiß es auch nicht genau. Bitte, jetzt kommen bestimmt dann irgendwelche bayerischen Mühlhirselforscher, die dann sagen, die hat alles
2: falsch. Ja, die werden dich roasten in den Kommentaren, die ganzen Mühlhirselforscher.
3: Dürfen mich ruhig roasten. Andreas Zeitler, der dieses Buch geschrieben hat, darf mich auch ruhig roasten. Aber so vereinfacht gesagt, er hat einfach die gedisst und hat gesagt, ihr werdet vertrieben.
2: Es ist passiert.
3: Es ist passiert. Das war quasi seine erste Prophezeiung. So. Und ich glaube, das war halt das Problem, dass er halt da irgendwie mal recht hatte. Aber auch ein blindes Horn, blindes Horn,
1: Huhn.
3: Blindes Huhn findet mal ein Korn. Genau. Und jetzt ist er aber Crashout gegangen. So.
1: Also er hatte plötzlich Oberwasser.
3: Er hatte Oberwasser und er hat ja jetzt alles verloren. Auch seine Frau und Kinder sind jetzt plötzlich weg. Die hat er irgendwie auch gehabt dazwischen. Also er ist jetzt ein Aussteiger einfach. Er ist jetzt komplett so, wie wenn man so auf so einen Ayahuasca-Trip dann geht und nicht mehr zurückkommt. Also er ist jetzt Crashout gegangen, nachdem er da vertrieben wurde. Nämlich ist er dann in den Bayerischen Wald untergetaucht. Und ab da weiß man dann auch nicht mehr irgendwie, es gibt keine schriftlichen Aufzeichnungen mehr oder so. Also er war einfach dann ein einsamer Ritter dann einfach. Er war so ein Lonesome Rider dann im Bayerischen Wald. Und er hat dann halt irgendwie so komplett aussteigermäßig gelebt.
1: Und hat er dann unter freiem Himmel geschlafen? Oder?
3: Das weiß man nicht.
1: Weiß man nicht. Also er war einfach im Bayerischen Wald. Living
3: his life.
1: Er war
3: im Bayerischen Wald, genau.
2: Fresh out im Bayerischen Wald.
3: Genau. Also das ist so ein bisschen die Origin-Story.
1: Eine Prophezeiung richtig hatte.
3: Ja, eine. So.
1: Eine.
3: So. Und jetzt hat er sich überdacht, maybe I'm better than everyone. Vielleicht bin ich jetzt so der Auserwählte. Und ab da beginnt halt so ein bisschen dieser Mythos. Also da hat er halt dann angefangen im Bayerischen Wald. Man weiß dann auch, ist jetzt auch fremdenverkehrsmäßig so ein bisschen, dass Leute sagen, da hat er gelebt. Natürlich wollen jetzt alle halt irgendwie abcashen. Es gibt auch so Statuen jetzt von ihm und so.
2: Alle wollen Home of Mühlhirsel sein.
3: Ganz genau. Aber jetzt kommt eigentlich so das, was er actually gemacht hat, nämlich seine Prophezeiungen, die er wirklich so, also im Wikipedia-Eintrag steht auch, es hatte so richtig regelrecht Anfälle dann. Also er hat wirklich wie in so einem Delirium. Deswegen glaube ich auch, dass er einfach gesoffen hat oder halt irgendwelche Pilze genommen oder so. Wirklich diese Prophezeiungen komplett ausgespuckt. So. Und die waren alle mündlich überliefert, weil er selber auch nicht lesen und schreiben konnte. Und er hat die vor allem gegenüber Hirten, Knechten, Bauern und so weiter, also halt seinen Atzen halt dann irgendwie so, diese Prophezeiungen.
1: Also Prophezeiungen waren jetzt einfach sein neues Thing.
3: Genau. Er war im Endeffekt so ein bisschen, er hat jetzt sich so, heute würde sich ein Podcast-Mikro kaufen und in den Keller gehen, einfach so Incel-Scheiß labern, so, glaube ich. So ein Typ war der Mühlhirsel in meinen Augen.
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3: So, und jetzt kommt's. Also, was waren seine actual Prophezeiungen? Er hat gesagt, im Endeffekt, es gibt einen letzten Krieg, wird's geben. Lustigerweise gibt es aber nach dem letzten Krieg noch zwei andere Kriege, was ich hilarious finde. Dann kommt eine Zeit, oder während dieser Kriege ungefähr, kommt eine Zeit des Bankabräumens. Das ist so sein Main Thing, das Bankorama. Bankorama.
1: Mhm.
3: Das ist so ein bisschen, glaube ich, meint er damit, finde ich, den Zerfall des Kapitalismus im Endeffekt. Also die Welt abräumen, die Bank abräumen.
2: Also nicht die Weltwirtschaftskrise.
3: Ja, könnte man ja auch sagen. Könnte man natürlich auch sagen. Auch
2: kann
3: viele.
2: Man sich ja so auslegen, wie man will.
1: Ganz Interpretationsspielraum genau. Bei seinen Prophezeiungen.
3: Ganz genau. Es ist sehr viel Interpretationsspielraum. Also dieses Bankabräumen und diese Kriege, das ist quasi so das Main Thing. Und es gibt halt ganz, ganz viele Anzeichen, dass diese Zeit kommen wird. Und das ist eigentlich das, was jetzt the most hilarious part ist, wie er quasi das erklärt, wann sozusagen, was so Vorboten sind, dass dieses Bankabräumen nicht mehr lange dauert. Mhm. Und seine Catchphrase, muss man auch sagen, war immer so ein bisschen, kein Mensch will es glauben. Das war immer so sein Nachsatz. Er hat immer gesagt, so bla bla bla, das wird passieren und dann, kein Mensch wird es glauben. Okay, wollt ihr ein paar Prophezeiungen hören?
2: Ja.
1: Gerne.
3: Also was quasi alles noch passieren wird, bevor dieses Bankabräumen passiert. So, wenn der eiserne Hund durch den Vorderwald bellt, das war eine. Aha. Wenn man Sommer und Winter nicht mehr unterscheiden kann, Klimawandel,
1: oh,
3: ganz
1: aha.
3: klar. Dann, er war extrem obsessed mit der Farbe Rot, weil er hat zum einen gesagt, wenn es nur noch rote Häusdächer gibt, aber auch wenn irgendwie Leute rote Schuhe anhaben oder so. Also Rot hat ihm gar nicht getaugt. So. Dann, wenn man Mandel und Weibel nicht mehr auseinander kennt, also so im oh. Endeffekt war er halt auch noch extrem transphob.
2: Mhm.
3: Das war so sein, das, was in Bayern natürlich sehr häufig zitiert wird, leider, diese Prophezeiung. Wenn die Rabenköpfe aufkommen und dann langsam wieder verschwinden, da denken viele, das ist quasi die, so eine Frisur, so diese Falco-Frisur, die halt so Yuppies in den 90ern hatten.
1: Was? Ich habe jetzt an die Pest gedacht, aber die war da ja, ja schon.
2: Ich habe an Vogelgrippe gedacht.
1: Ja, ja stimmt.
3: Aber da denken viele, es ist halt so, sind die Rabenköpfe.
1: Falco gewesen.
3: Mhm. War Falco, war Raben, der Rabenkopf.
2: Okay.
3: Dann, wenn einmal Tanzmusik in die Kirchen kommt und der Pfarrer auch noch mitsingt. Das finde ich so hilarious irgendwie.
1: Was?
3: Und also, wenn ein großer Fisch über den Wald fliegt. Also lauter so Blödsinn einfach.
1: Was ist damit gemeint, das Flugzeug?
3: Wahrscheinlich.
2: Ich dachte eben, auch der eiserne Hund, dachte ich, das Auto.
3: Ja, ja. Viele denken, die Dampfschifffahrt wegen der Donau.
2: Okay.
3: Also durch den Vorderwald. Einige sagen durch den Vorderwald, manche sagen die Donau, wenn der eiserne Hund die Donau runterfährt und so. Ich finde es auch ein bisschen hilarious, weil er ist auch ein bisschen so wie so diese Katastrophenfilme, diese Hollywood-Katastrophenfilme, wo immer so die Apokalypse ist und die beginnt aber in New York oder in L.A. oder so. Also es ist immer, die Aliens suchen sich immer halt die USA aus.
1: Da, wo es viel Filmförderung gibt.
3: Ja, genau. Und er ist so ein bisschen so die Apokalypse, aber sie startet halt in Straubing. Da beginnt halt der Weltuntergang.
2: Aber nochmal Nachfrage zu diesen Prophezeiungen. Also ich fange immer an mit wenn.
3: Genau.
2: Wenn, Punkt, Punkt, Punkt. Und dann kommt der Weltuntergang.
3: Genau, dann kommt das Bankabräumen.
2: Okay.
3: Und was ich auch zum Beispiel liebe, ist, wenn die Leute nichts mehr tun als fressen und saufen, schlemmen und dämmen.
1: Mhm.
3: Finde ich auch eine harte Bar, muss ich sagen.
1: Ist ja auch passiert, aber war das nicht schon zu seinen Lebzeiten so?
3: Eben,
1: weil
3: ja.
1: Gegessen wird ja immer.
3: Ich finde, fressen, saufen, schlemmen, dämmen klingt wie so ein Ballermann-Hit.
1: Es wäre ein Mega-Hit.
2: Also ist fressen, eigentlich alles saufen. Eingetreten. Es ist bisher alles eingetreten, bis auf der Fisch, der über den Wald fliegt. Wenn
1: das
2: wir
1: könnte
2: den
1: das Flugzeug
2: sehen,
1: sein oder ein Zeppelin.
2: Ja, ja, oder stimmt. Na gut, da ist alles eingetreten. Ja. Das heißt, eigentlich sind wir dem Untergang geweiht.
1: Hat er auch was Absolut. Zu KI schon gesagt?
3: Nein, zu KI hat er nichts gesagt, aber
2: wenn
3: er hat
2: die Früchte anfangen zu reden.
3: Wenn die Früchte sich gegenseitig betrügen und Kinder unterjubeln. Nein, aber er hat zum Beispiel FaceTime vorausgesucht. Die Menschen schwatzen sich bei stundenweiter Entfernung in die Ohrwaschel oder halt Telefon im
2: ja,
3: Endeffekt.
2: Ja, Telefonie, klar.
3: Also er hat das alles
2: Mann,
3: vorhergesehen.
2: Mann, Mann.
3: So, und was aber eigentlich meine Lieblingsprophezeiung ist, ist der Euro. Er hat nämlich vorhergesehen, dass vor dem Weltabräumen oder Bankabräumen kommt neues Geld auf. Das ist also einerlei Geld. Jeder hat quasi dasselbe Geld. Er hat aber gesagt, dass da mit der Fledermaus drauf, dass da eine Fledermaus drauf ist.
2: Okay.
3: Und ich finde, deswegen sollten wir uns eigentlich entscheiden gegen dieses neue Design mit den Vögeln.
1: Und Fledermäuse nehmen.
3: Ja, oder halt einfach nicht die Vögel nehmen, weil sie zu nah an den Fledermäusen drauf sind.
2: Das ist gefährlich.
3: Ich finde das sehr nah am Müllhirsel dran, wenn da eine
2: Fledermaus
3: ist. Ich bin sowieso für Marie Curie aus vielerlei Gründen.
2: Ich hätte gern beides. Also ich hätte gerne Girls and Birds.
3: Ja.
2: Ich hätte gern nur berühmte Frauen und schöne Vögelchen. Das ist mein Traum.
3: Ja, checke. Aber ja, also er hat halt einfach so viel Blödsinn geredet und es war halt immer dieses, wenn das und das, dann kommt halt dieses Bankabräumen. Es ist halt einfach so ein bisschen die Frage, viele Leute interpretieren da einfach sehr viel rein und dass er halt so Nostradamus-mäßig irgendwie irgendwas wirklich vorausgesehen hat. Aber ich glaube, das Ding war eher, er war halt einfach ein gescheiterter, verletzter Mann mit einem verletzten Ego, der dann einfach so wie halt die Incels heute sich ein Podcast-Mikro kaufen und halt gegen die Frauen schimpfen, so halt einfach sich irgendeine Theorie zusammengesponnen hat, warum es für ihn eh gescheiter ist, dass er einfach ein Aussteiger ist und nix arbeiten muss. So. Weil er hat halt dann sagen können, ja okay, warum soll ich jetzt als Müller weiterarbeiten, wenn eh bald das Bankerbräumen und der Weltuntergang kommt. So.
1: Eben, da kann man auch einfach chillen im Bayerischen Wald. Eben.
2: Ich muss sagen, ich finde es schon ein bisschen beeindruckend, wie viel dazu getroffen hat.
3: Aber Caro, man muss jetzt für das auch dazu sagen, der Mühlhirsel hat ja gelebt 1800 rum und zum ersten Mal aufgeschrieben, so wie ich das verstanden habe, ich glaube, das war wirklich das erste Mal, dass das aufgeschrieben wurde, war dann bei einem Artikel im Straubinger Tagblatt, wo ich übrigens gearbeitet habe früher, in meiner ersten Journalismus-Anfangszeit, also Shoutout Straubinger Tagblatt. Und da wurde das 1923 zum ersten Mal niedergeschrieben.
2: Das heißt, man kann rückwirkend auch, hätte man jetzt bestimmte Sachen noch dem Mühlhirsel zuschreiben können.
3: Genau. Das steht ja, auch okay. Tatsächlich in meinem Lieblingssatz im Wikipedia, das ist wirklich mein Lieblingssatz, da steht, alte Bauern und Holzfäller bringen dem Mühlhirsel, ob es ihn nun gegeben hat oder nicht, heutzutage noch Respekt und Glauben entgegen, während Kritiker vermuten, dass es sich bei vielen eingetroffenen Prophezeiungen um Vaticinia ex eventu handelt, also nachträglich gestrickte Legenden.
1: Ist okay. Ja Wahnsinn. Aber ich finde trotzdem sehr beeindruckend, dass wir heute noch über den reden und dass er es wirklich geschafft hat, dass deine Oma noch gesagt hat, ja, das hat doch der hier Mühlhirsel schon gesagt. Ganz und ich sehe gerade im Wikipedia-Artikel auch, der hat es zu einem eigenen Weg gebracht. Also es gibt einen Mühlhirsel-Weg zur Mühle in Apoik.
3: Und es gibt auch so eine Statue, glaube ich. Ich glaube, die ist am Aber. Ich glaube, die ist auf irgendeinem Berg drauf oder so. Also es gibt auch ein Wirtshaus, das heißt zum Mühlhirsel und so. Also er wird sehr ausgeschlachtet als Legende.
2: Ich finde, der Mühlhirsel ist Camp.
1: Ja. His Impact.
3: Es gibt auch einen Werner Herzog-Film mit ihm. Also
1: ach,
3: über ihn,
1: wirklich?
3: Nicht mit ihm. Das wäre krass. Und zwar hat Werner Herzog in den 70ern einen Film gemacht, Herz aus Glas heißt der. Da geht es um so ein Dorf, die irgendwie von der Glasproduktion alle abhängig sind. Die machen so ein mystisches Rubinglas und das können sie irgendwann nicht mehr herstellen. Und dann gibt es diesen Seher, der heißt Hirs und der tut das irgendwie dann alles vorhersehen,
5: this
3: wie das Dorf untergeht.
5: This is the mystical Mühlhirsel. His head is in the skies. He sees something in the future. When the roofs are red, humanity is going to die.
2: So stelle ich mir das jetzt gerade vor.
1: So ist es.
3: Ganz genau so. Also ich habe den Film nicht gesehen, aber so stelle ich ihn mir vor. Es ist crazy.
1: Auf jeden Fall.
3: Und ich muss sagen, was ich auch ein bisschen hilarious finde, ist, dass dieser Artikel, wo das eben dann 100 Jahre später zum ersten Mal niedergeschrieben wurde, was er prophezeit hat, der Artikel hatte den Titel, laut dieses Buches, ein Zukunftsseher aus Großväterzeiten, Matthias Lang, genannt der Mühlhirsel aus Apoik, Beitrag zur Heimatkunde vom Pfarrer Landsdorfer Pinkhofen-Eggelmühl. Und ich muss sagen, es ist schon ein bisschen ein sperriger Titel.
2: Ganz bisschen.
3: Wo ich mir heute denke, so, okay, 100 Jahre später würde man es vielleicht
2: nicht
3: auch
2: so BookTok-appropriate, dieser Titel.
1: Das klingt wie so ein Showtitel von Stefan Raab.
3: Ja.
1: Mega kompliziert.
3: Aber ja, also ich finde, der Mühlhirsel ist eigentlich ein cautionary tale dafür, dass man einfach Männern, die mit ihrer Erstkarriere gescheitert sind, nicht zu viel Raum geben sollten für ihre Theorien. So.
1: Richtig, das ist doch ein schönes Schlusswort. Danke dir, Theresa, für diese Tabs.
2: Mühlhirsel-Arena-Tour.
3: Lanxess Arena nächstes Jahr. Okay, ich schließe hiermit meine Tabs für immer. Ich möchte mich nie wieder mit dem Müllhirsel auseinandersetzen. Ruhe er in Frieden.
2: Vielen, vielen Dank dir.
1: Ja, vielen, vielen Dank. Und ich habe jetzt auch noch eine Prophezeiung. Und zwar habe ich das Gefühl, dass Caro Worps, so wie sie mir hier da gerade gegenüber sitzt, auch noch ein paar Tabs vorbereitet hat.
2: Nein.
1: Gehe ich da richtig in der Annahme?
2: Weißt du was, das stimmt.
1: Dann hüpfen wir da doch mal rein.
2: Los geht's. Ja, also ich habe mir gedacht, jetzt wo unsere ZDF-Magazin-Spin-Off-Folge veröffentlicht ist, kümmere ich mich heute mal um das Thema Showassistentinnen.
1: Yes.
2: Ich erkläre nochmal ganz kurz, was es mit dem Spin-Off auf sich hat. Wir haben ja eine fiktive Samstagabendshow verabschiedet namens Was ist da im Busch? Mit dem fiktiven Showmaster Achim Tränki-Tränkberger, gespielt von ihmchen hier, Miguel Robitzky, mir gegenüber.
1: Schönen Dank.
2: Seiner ebenfalls fiktiven Showassistentin Pamela Pammel Hoffmann, die ich ja gespielt habe, die es nicht immer leicht hatte mit diesem Tränki, mit diesem großen Showmaster, Vater der Nation Type Typ.
1: Yes.
2: Und diese Show und deren Story haben wir uns natürlich ausgedacht, aber diese ganze Welt und diese ganze Dynamik zwischen Showmaster und Showassistentin, die hat natürlich einen realen Hintergrund. Und die älteren HörerInnen unter euch erinnern sich an diese Shows natürlich aus den 70ern, 80ern, 90ern. Und wir haben uns eben da so reingenördet und uns ganz viel angeschaut und angelesen rund um diese großen alten deutschen Fernsehshows und ihre ProtagonistInnen. Und deswegen sollen die jetzt auch mal hier einen Platz bekommen bei Too Many Tabs. Theresa, wir ziehen dich da jetzt einfach mit rein.
3: So
2: bist
3: gerne.
2: Bist du Fernsehkind? Hast du auch mit deiner Familie, habt ihr Shows zusammengeguckt? War Wetten, das bei euch Pflichtprogramm?
3: Alles. Also tatsächlich
2: alles.
3: War ich, glaube ich, eher die treibende Kraft, dass meine Mama, glaube ich, wollte gerne mal einen Film schauen. Aber ich war immer so, Wetten, das, ultimative Chartshow, Hitgiganten, die 25, alles, ich musste alles immer, also alles, was Show und Entertainment war, habe ich meine Eltern gezwungen, das mit mir anzuschauen.
1: Perfekt, also, dann herzlich komplett. Willkommen hier bei Too Many Tabs. Wir haben ja auch wirklich schon in den letzten Jahren einige Sendungen und eindrucksvolle Momente besprochen, angefangen mit dem Presswurstskandal, einer unserer ersten Folgen überhaupt. Mhm. Dann haben wir ausführlich über eine Ausgabe von Sommerwetten, das gesprochen, Thomas Gottschalks Abschiede noch und nöcher. Also wir sind da eh tief im Thema drin.

0: hat.
1: So kann man es auch ausdrücken. Und ich sage, reden durfte, weil das war natürlich nicht immer so. Und da sind wir schon mittendrin in der faszinierenden und erschreckenden Welt der deutschen Showassistentinnen, die natürlich total mit der Rolle von Frauen allgemein in der deutschen Fernsehgeschichte zusammenhängt und natürlich auch mit der Rolle der Frau in der deutschen Gesellschaft. Miguel hat es eben schon angesprochen, wir haben schon öfter darüber geredet, wie Frauen sich im Fernsehen behaupten mussten, zum Beispiel in der Folge zu Carmen Thomas. Bei Carmen Thomas haben wir eben darüber geredet, was da los war, als sie als erste Frau eine Sportsendung moderiert hat. Und da haben wir sogar mit ihr telefoniert im Podcast, kann man sich auch nochmal anhören in der Folge Carmen Thomas.
0: Helga Feddersen, die immer neben Didi Hallervorden und Frank Zander und so ihre Comedy-Nummern gemacht hat und immer wieder auch auf ihr in Anführungsstrichen absurdes Äußeres reduziert wurde.
1: Ja, total. Und ja, Frauen im deutschen Fernsehen waren in den 50ern, 60ern und in den 70ern noch in erster Linie Ansagerinnen oder eben Showassistentin. So haben das ja zum Beispiel auch die Protagonistinnen geschildert aus der Doku Was haben wir gelacht? Über Frauen im Showgeschäft, über die wir neulich auch gesprochen haben. Also ihr seht schon hier 1000 Cross-Referenzen. Da ging es ja eben darum, dass aus Sicht dieser Komikerin und Entertainerin wie Maren Kräumann, Hella von Sinnen, Gabi Köster, dass die eben vor allem das als Vorbild vorgesetzt bekommen haben. Die Frauen, die Ansagerinnen und Showassistentinnen waren und eben sehr selten mehr und sehr selten eigenständige Personalities waren, die eigenständig Comedy machen konnten. Und ja, dass das eben einem so serviert wurde im Fernsehen. Und ganz vorneweg dabei, wenn man so an die großen Showmaster denkt, ist natürlich Hans-Joachim Kuhlenkampf. Kuhli! Der in den 60ern schon Einer wird gewinnen moderiert hat. Und da habe ich jetzt mal so einen kleinen Vibe mitgebracht, wo er nämlich hier seine beiden neuen Assistentinnen vorstellt. Das ist 1968.
2: Gott, ich habe schon Angst.
3: Sie wissen, die Zeitungen haben viel darüber berichtet. Ich werde Uschi kann ich nicht mehr begrüßen hier, aber ich kann es grüßen, liebe Uschi. Ich grüße dich von hier und darf jetzt Ihnen, meine Damen und Herren, die neuen Assistentinnen vorstellen. Doris und Elke, meine Damen. Damit Sie sich merken können, Doris ist die Dunkle und Elke ist die Blonde, stimmt?
4: Ja.
3: Sind Sie nervös?
4: Ein bisschen.
3: Ein bisschen. Ja. Sie auch?
4: Ja.
3: Wir wollen hoffen, dass Sie uns gut vertragen, so gut wie mit Ihrer Vorgängerin. Und hoffentlich machen Sie es auch so gut. Ich bedanke mich. Bitte nehmen Sie Platz.
1: Ist das nicht kompletter Wahnsinn?
2: Oh mein Gott.
1: Das ist die Elke und das ist die Doris. Die eine ist blond, die andere ist brünett. Ja, die sind jetzt neu dabei. Die anderen habe ich gegen die eingetauscht. Ich hoffe, die machen es gut, verkackt's nicht und setzt euch ins Schiff.
2: Oh mein
1: die
2: Gott.
1: Die haben wirklich keine eigenen Persönlichkeiten. Die dürfen nicht sprechen, wann sie wollen.
0: Waren sie überhaupt verkabelt?
1: Wenn sie angesprochen werden. Ja, sie sind im Prinzip Teil der Kulisse. Und das war die ganze Idee. Geh doch mal, dreh dich doch mal, trippel doch hier nochmal lang. Die wurden da einfach so vorgeführt als Eye-Candy. Kuhlenkampf hatte immer wechselnde Assistentinnen. Deswegen stellt er jetzt hier auch immer das neue Paar Assistentinnen casual vor. Und dann übrigens von 79 bis 87 eine feste Assistentin, Gabi Kimpfel, die haben wir uns auch bei der Recherche angeschaut, die in Deutschland total beliebt war. Und das war ganz oft so. Die Showassistentinnen genossen eine totale Beliebtheit im Land, wurden aber eben als Schmuckstück behandelt, als Armcandy vom großen Moderator. Der hatte die Moderation im Griff und die ganze Show. Und dann war noch was fürs Auge dabei. Die Gabi und die Doris. Bei Dalli Dalli, bei Hans Rosenthal gab es die Monika. Hans Rosenthal, über den haben wir hier auch schon mal im Podcast ausführlich gesprochen. Da hast du deine Tabs zugeschlossen, Miguel. Der war vom Vibe her nicht ganz so showy und platzhirschmäßig wie andere Moderatoren. Aber auch er hatte eben seine Showassistenten um sich rumhüpfen, wie es damals so üblich war.
0: Und Kuhlenkampf ist ja das große Vorbild von Thomas Gottschalk gewesen.
1: Ja.
0: Das wurde auch in dieser Doku, Was haben wir gelacht, nochmal sehr eindrücklich geschildert. Auch die damit verbundene Doku Kuhlenkampfs Schuhe ist nochmal sehr zu empfehlen.
1: Ja.
0: Da sieht man so diese ganze Showtradition und wie die verknüpft ist mit der Stimmung im Nachkriegsdeutschland und wie das miteinander verwoben ist. Ist sehr interessant.
2: Ja, ich fand das jetzt sehr interessant, dass du gesagt hast, sie waren so beliebt, obwohl sie ja nicht geredet haben oder irgendwie eine Persönlichkeit hatten. Aber ich glaube, sie waren wahrscheinlich deswegen so beliebt, weil sie keine Persönlichkeit hatten. Also ich glaube, das ist ja auch, das ändert sich ja jetzt gerade erst, habe ich so das Gefühl, dass jetzt langsam eher nachgefragt wird, Frauen in der Öffentlichkeit, die eine Persönlichkeit haben, die eine Authentizität oder eine gewisse Ecke und Kante mitbringen, weil es einfach langweilig geworden ist, dass man einfach jahrzehntelang

0: lang nur Frauen die Öffentlichkeit gibt, wenn sie einfach möglichst wenig Personality hatten. Also das ist eine recent Entwicklung erst.
1: Ganz genau. Das war damals das Ding. Die perfekte, glatte, stumme Frau,
0: crazy,
1: die keinen Stress gemacht hat.
2: Cosmo.
1: Eine ganz interessante Geschichte habe ich noch bei der Recherche aufgestöbert. Und zwar zu Wim Tölke, der große Preis moderiert hat. Der hatte auch eine Showassistentin namens Beate Hopf, die blonde Beate. Und die hat er immer begrüßt mit dem Satz, Beate sieht sie nicht wieder bezaubernd aus. Das war, und hier ist, Beate sieht sie nicht wieder bezaubernd aus.
3: Das ist auch ein Satz, den habe ich sehr oft gesagt, als ich dich angekündigt habe, jetzt bei diesen Dreharbeiten in unseren Charakter.
1: Ja, und wenn Wim Tölke gesagt hat, Beate sieht sie nicht wieder bezaubernd aus, dann hat das ganze Publikum geklatscht. Es gab dann aber einen Plot-Twist, und zwar ist diese Beate Hopf von der Showassistentin aufgestiegen und ist später Unterhaltungschefin beim SFB geworden.
3: Ach,
1: und hat
3: krass.
1: Dort eine eigene Satire-Reihe aufgebaut, unter anderem Scheibenwischer, war dann quasi Wim Tölkes Chefin.
0: Geil.
1: Und das war so eine der wenigen Ausnahmen, die man da so entdeckt, war ganz viele Showassistentinnen durch die Jahrzehnte, die einfach dann wieder verschwunden sind, während die Männer einfach ewig geblieben sind und Ikonen geworden sind. Ja, das fand ich ganz, ganz interessant. Aber zu Frauen als Unterhaltungschefinnen war es ja eben ein sehr langer Weg, weil wir sind im deutschen Fernsehen ganz woanders gestartet. Miguel, das ist eine Show, über die wir uns auch neulich unterhalten haben.
3: Ja.
1: Aus den 50er Jahren, es gibt es wirklich eine Fernsehsendung namens Die ideale Frau.
3: Die ist wirklich komplett cursed.
1: Wo sie wirklich die ideale Frau gesucht haben. Ja, ich mache erstmal einen Clip an. Ihr müsst erstmal reinkommen.
4: Für all die, die vielleicht erst vor kurzer Zeit ein Fernsehgerät bekommen haben, sage ich nochmal, dass Frau Lang und Frau Krieger in ihren ersten Durchgängen wissen mussten, was heimische Pflanzen sind, welche geschützt sind. Und dann mussten sie häkeln und stricken können, außer den Fragen des Catches und der anderen allgemeinen Fragen, die wir an sie gerichtet haben. Und Frau Ganzlin und Fräulein Liebel, die mussten Blütenzweige erkennen und richtig erkennen und mussten dann richtig Maß nehmen.
1: Und so weiter und so fort. Es ist wirklich das, was man denkt. Es wurde die perfekte 50er-Jahre-Frau gesucht. Die ideale Hausfrau, die sich perfekt um Haushalt kümmert, um die Kinder, um den Ehemann. Ja, und dann sind die in einer Game-Show wirklich gegeneinander angetreten.
3: Das ist so bodenlos.
1: Jeweils vier oder auch fünf Frauen unterschiedlich und wurden von einer Jury bewertet, die natürlich mehrheitlich aus Männern bestand. Stand. Und das Ziel der Show war, als die ideale Frau ausgezeichnet zu werden und dazu noch einen Volkswagen zu gewinnen. Und die Kategorien, in denen sich diese Frauen dort messen mussten, waren unter anderem Flecken entfernen, malen, Kinder verarzten und trösten, häkeln und mein Favorite, Kartoffelwettschälen.
0: Was?
1: Das ist wirklich so passiert und diese Frauen waren nicht mal verkabelt. Die haben dort einfach vor sich hin gekartoffelschält.
3: Die durften nichts sagen.
1: Die haben nichts gesagt. Die haben nur gesagt, ja, hier ist Fräulein Liebig. Ja, guten Abend. Also das war Maximum.
3: Und dann und jetzt strickt.
1: Und jetzt strickt um die Wette. Wir suchen die perfekte Frau. Ja, und da kommen wir her, hier in Deutschland, in unserer Fernsehtradition. Was einem natürlich auch jetzt beim Thema, wir springen mal in die 90s einfällt, beim Thema Showassistentin, ist das Glücksrad. Die Frau, die lächelnd hin und her läuft und die Buchstaben umdreht, auch ohne ein Wort zu verlieren, ist natürlich auch aus den USA nach Deutschland gekommen und lief in Deutschland von 88 bis Ende 2002. Und da gab es nochmal diverse Rebranding-Versuche in den letzten Jahren, immer bei der ProSieben-Sat1-Gruppe. Und ja, die Buchstabenfee, wer kennt sie nicht?
3: Das gab es auch noch ultra lange, ne? Ist nicht Sonja Kraus auch da gestartet?
1: Genau.
3: Die ist ja auch in einem Special mit drin.
1: Genau, also erstmal die Showassistentin, die Glücksradassistentin, an die man sofort denkt, ist natürlich Maren Gilzer, die Ikone unter den Showassistentinnen.
3: Auch Dschungelkönigin.
1: Und Dschungelkönigin, die hat eben in den 90er Jahren über 3000 Mal die Buchstaben umgedreht und wurde einfach eins der bekanntesten deutschen Fernsehgesichter, aber ohne, dass man sie gehört hat. Sie war immer die stumme Frau. Ich habe so ein paar Interviews mit ihr gelesen und auch mir angehört, wo sie selber sagt, dass sie das damals in den 90s gar nicht so schlimm fand. Sie hat das einfach als Modeljob gesehen, da auf und ab zu laufen. Aber natürlich gab es immense Kritik an diesen Rollenklischees durch feministische Stimmen, die da laut geworden sind. Leute, was ist das hier? Wir lassen das wieder aufleben. Sind wir jetzt wieder bei die ideale Frau in den 50ern zurück? Das ist natürlich krass, wenn man sich überlegt, dass das in den 90ern noch weiter gefahren wurde in diesen Spielshows. Rund um Maren Gilzer kann man sich auch so ein bisschen, wenn man so zwischen den Zeilen mal liest und hört, so ein bisschen raushören, wie es ihr da so ergangen ist hinter den Kulissen. Das ist sowieso, finde ich, ein wahnsinnig spannendes Unterhaltungsgenre. Showassistentinnen, die auspacken. Da haben Miguel und ich uns auch sehr intensiv mit beschäftigt. Ja, sie beschreibt schon, die beiden Hauptmoderatoren waren ja eben Frederik Meissner und Peter Bond, dass die auch dementsprechend aufgetreten sind wie die größten Showmaster. Und dass sie es dort hinter den Kulissen auch mit den Produzenten nicht immer so leicht hatte. Und da habe ich so eine kleine Stelle rausgehört in einem YouTube-Video, wo sie im Interview war, wo sie einen ganz interessanten Behind-the-Scenes-Einblick droppt über Showmaster Peter Bond.
2: Ja, er kam zum Beispiel dann morgens immer, wenn wir uns geschminkt haben, er kam dann und hat mich am Hals geküsst. Und dann habe ich irgendwann mal, dann hörte ich ihn ja schon, wenn er so kam, hallo und guten Morgen und so. Dann habe ich mir ganz viel Haarspray an den Hals. Als er mich dann wieder geküsst hat, da hat mir einen Satz nachgegeben. Also und dann war ihm klar, ich mag es nicht.
0: Ja. Oh mein Gott, casual. Einfach wow, auf casual. Okay.
1: Also da erzählt Maren Gilzer casual, dass Peter Bond morgens immer guten Morgen reinkam und sie erstmal am Hals geküsst hat, ungefragt.
3: So als launige Anekdote.
1: Lacht sich dabei kaputt. So war das damals.
0: Was haben wir gelacht?
1: Ja. Naja, was haben wir gelacht, weil sie wahrscheinlich ihr Leben lang das alles immer weggelacht hat.
0: Musste.
1: Fand ich total krass. Und da hat man so ein bisschen so einen Eindruck, wie es halt diesen Showassistentinnen ergangen ist, beziehungsweise dass es denen hinter der Bühne nicht viel anders ergangen ist als auf der Bühne, wo sie dann da behandelt wurden als Eyecatcher. Fand ich total krass, dass das hier so nebenbei gedroppt wird. Sie erzählt auch, wie es so langsam erst Stück für Stück kam, dass sie in diesen Glücksrad-Shows auch mehr Redeanteil bekommen hat und dass das eben nicht selbstverständlich war, sondern ein längerer Weg, den sie da gegangen ist und sich total behaupten musste. Und dass das auch mit ihrer Beliebtheit kam, dass dann der Produzent irgendwann so eingeknickt ist und gesagt hat, okay, jetzt kann sie auch mal reden.
3: Und nach dem Motto, man kam nicht drumrum, dass sie auch mal was sagt.
1: Und ähnlich ist es auch bei Sonja Kraus gewesen, die war ja Glücksrad Moderatorin sowohl in den 90s als auch in der Neuauflage von vor ein paar Jahren. Und auch sie hat sich da den Raum genommen. Sie hat einfach gesprochen in der Sendung, auch wenn es teilweise wirkte so, gar nicht so vorgesehen war. Und hat das eben geschafft, als Sprungbrett zu nutzen für ihre weitere Karriere. Und dann ja unter anderem eigene Talkformate auch bekommen.
3: Ja, krass.
0: Es gab doch auch so Deal or No Deal und so. Da gab es doch auch immer so, also das war ja dann viel später, aber da gab es ja auch noch immer stumme, da gab es ja 20 stumme Assistenten.
3: Ja, für jeden Koffer eine eigene.
0: Jeder Koffer,
3: ja,
0: genau. Eine.
3: Barbara Schöneberger nicht auch?
1: Barbara Schöneberger war in den 90ern die Assistentin von Elmar Hörig.
3: Ja.
1: Bei auch einer Sat.1-Spielshow, Bube, Dame, Hörig. Und da hat sie auch eben so an der Spielwand so Karten umgedreht. Und sie hat das auch total genutzt durch ihre Art, geschafft, sich da rauszuarbeiten und ja, jetzt da zu sein, wo sie heute steht und alles wegzumoderieren.
3: Jetzt also, ist sie Queen of German Television.
1: Ja, und teilweise hat das eben geklappt, so als Sprungbrett da rauszukommen in den 90s, aber halt in ganz vielen Fällen auch einfach eher nicht.
3: Und was man auch auf diesem Weg alles aushalten musste.
1: Und es gab natürlich auch Gegenbeispiele von, ich sag mal, eher gleichberechtigten Duos, wie zum Beispiel bei Harald Junke und Grit Böttcher, die ja zusammen Sketche gespielt haben, bei Loriot und Evelyn Hamann. Du hast eben schon Didi Hallervorden und Helga Feddersen angesprochen. Also das gab es durchaus, wenn es dann eher so ins Komische ging und in so gemeinsam Sketche spielen. Das will ich jetzt hier nicht verschweigen, dass es diese ganzen Granden da natürlich auch gab.
0: Und das musste ich eh die ganze Zeit denken an Loriot und Evelyn Hamann, weil ich finde, die waren halt so meine absoluten Ikonen meiner Kindheit. Wir haben ganz viel Loriot geschaut bei mir zu Hause. Also meine Eltern waren immer Riesenfans. Und ich weiß noch, ich glaube, Evelyn Hamann war einer der ersten Namen, die ich als Kind kannte von jemandem, den ich nicht persönlich kannte. Also es ist einer der ersten Prominamen,
1: wirklich?
0: Den ich mir gemerkt habe. Ich wusste nicht, was das heißt, aber ich wusste, wer Evelyn Hamann ist. Da war ich so 3 oder so. Ich finde, das war schon so ein krasses Duo. Einfach
3: voll.
0: Also die haben sehr relativ gleichberechtigt gewirkt.
1: Wie schön, dass dich so eine lustige Frau quasi so frühkindlich geprägt hat. Das finde ich total cool.
3: Die haben sich auch immer sehr wertschätzend übereinander geäußert. Also ich glaube schon, dass es irgendwie klar war, Loriot ist derjenige, der das schreibt und sich ausdenkt. Aber es war trotzdem jetzt nicht so, dass man das Gefühl hatte, Evelyn Hamann wäre dem jetzt schutzlos ausgeliefert worden, sondern so ihr Talent und ihr Können wurde da schon immer auch sehr wertschätzend behandelt.
1: Und ja, diese kleinen Backstage-Geschichten, dieses späte Auspacken von so ehemaligen Show-Assistentinnen, das fördert wirklich keiner so sehr zutage wie The Icon, Rudi Carrell, der Showmaster schlechthin, der Vater der Nation. Was man da so hört und liest, das ist wirklich erschreckend, aber auch sehr inspirierend gewesen für unsere Schreib- und Dreharbeit bei unserem Special. Ja, Rudi Carrell, der eben dieses Multitalent war, Schauspieler, Sänger, Showmaster, Everybody's Darling, hat moderiert am laufenden Band, Lass dich überraschen, Herzblatt, 7 Tage, 7 Köpfe und so weiter und so fort und war seit den 70er Jahren einfach im Fernsehen super präsent bis zu seinem Krebstod 2006. Wir waren natürlich total jung, als Rudi Carrells Blütezeit war.
3: Da waren wir noch nicht geboren, als die richtige Blütezeit
1: war. Und vor allem
3: war.
1: Noch nicht geboren. Und ich weiß noch, wie 2006 im Jahr, als er dann gestorben ist, wo er noch die goldene Kamera bekommen hat für sein Lebenswerk und diese bewegende Rede gesprochen hat, wo er kaum noch eine Stimme rausbekommen
3: hat. Das habe ich auch live gesehen
1: als Kind. Das habe ich live gesehen als Kind und habe dann gefragt, Mama, wer ist der? Weil ich das mir das natürlich gar nicht so klar war.
3: Alle sind aufgestanden, haben geklatscht. Ich kannte diesen Mann nicht.
1: Nee, aber es war wahnsinnig lustig und ikonisch, wie er sich da von seinem, er hat sich von seinem Fernsehpublikum verabschiedet, wirklich, kurz
3: und
1: vor seinem
3: dann auch
1: Tod.
3: Schnell danach gestorben.
1: Genau.
3: Ansonsten habe ich ihn in meiner Jugend und Kindheit nur wahrgenommen über Witze, die Stefan Raab über ihn gemacht hat.
1: Ja.
3: Also daher kannte ich den Namen.
1: Aber er war eben der Showmaster, wahnsinnig populär in den Niederlanden und in Deutschland und hatte eben auch diverse Showassistentinnen um sich rum. Und eine davon war eben Beatrice Richter, von der man in Interviews wirklich total interessante Zitate liest. Also dieser Sonnenschein und joviale Typ, wie er sich nach außen präsentiert hat, ist inzwischen kein Geheimnis mehr, dass das hinter den Kulissen nicht immer ganz so war. Aber sie sagt wirklich sehr erstaunliche Sachen über Rudi Carrell und bezeichnet die Zeit am Set als Albtraum. Sie sagt, ich bekomme immer noch Todesangst, wenn ich an ihn denke.
0: Todesangst.
1: Sie sagt im Interview, Rudi Carrell war der kälteste Mensch, dem ich jemals begegnet bin. Er war ein großer, dünner Mann, der sehr viel Bier trank, aber nie betrunken war. Er war ein Diktator. Er wollte immer gewinnen, was für ihn hieß, andere müssen verlieren.
3: Showmaster ist mein Beruf, den der Teufel schuf.
1: Also...
3: Ja, ein Diktator, der kälteste Mensch.
1: Das war wirklich total krass. Sie beschreibt, dass sie vor den Auftritten sich immer übergeben hat, eine schwere Magenschleimhautentzündung bekommen hat, aus Angst vor Rudi Carrell und hat ihm dann irgendwann gesagt, dass sie aufhören will, was er nicht zulassen wollte. Und hat sie gesagt, sie macht nur weiter, wenn er sich mit einem Blumenstrauß vor sie hinkniet und ihr die Füße küsst.
0: Wow.
1: Und das hat er dann wohl wirklich gemacht.
0: Oha.
1: Danach sei es aber nur noch schlimmer geworden. Er wurde nur noch gehässiger.
3: Krass, das war während Rudis Tagesschau.
1: Genau, das war während Rudis Tagesschau. Da ist Beatrice Richter berühmt geworden.
3: Weil Beatrice Richter hat ja auch bei SketchUp mitgespielt und da war sie die Sketchpartnerin von Dieter Krebs. Also sie hatte also in mehreren Sendungen diese Rolle.
1: Ein haunting Satz aus diesem Interview, ihre Magenschleimhaut soll sich bis heute nicht erholt haben.
3: Oh Gott.
0: Wow.
1: Also das fand ich schon echt so das heftigste Beispiel an so Backstage-Berichten aus dieser Zeit. Und eine andere Showgröße, die auch einen kleinen Auftritt hat im Spin-off zu Was ist da im Busch, ist natürlich Mareike Amado, die ja auch Showassistentin war bei Rudi Carrell bei Am laufenden Band.
3: Sie liebe ich.
1: Die lieben wir.
0: Genau.
1: Mareike Amado, Queen. Liebe Grüße an Mareike Amado. Die wurde übrigens auf einer Kreuzfahrt entdeckt vom späteren Schwiegersohn von Rudi Carrell. Und daraufhin hat er sie angefragt, ob sie nicht Assistentin bei Am laufenden Band werden möchte. Und das hat sie dann ab 78 gemacht. Und es gibt auch von ihr diverse wahnsinnig interessante Interviews zu dieser Zeit bei Rudi Carrell. Unter anderem einen sehr empfehlenswerten WDR-Zeitzeichen-Podcast, wo ganz tolle O-Töne von ihr dabei sind, wo sie auch erklärt, wie beliebt Rudi Carrell damals wirklich war in den Niederlanden und in Deutschland, wie big er war und was für eine Popularität er genossen hat und was dann aber so hinter der Kamera abging.
5: Bei der zweiten Sendung, ich war voll in meinen Assistentenrolle und dann wollte ich ein lustiger, selbstständiger Act machen und habe mich da dann einiges dazu ausgedacht. Und dann kriegte ich sofort zu hören von Papa Rudi, ich bin hier die Komiker und nicht du.
1: Ist das nicht total absurd,
0: oh mein Gott,
1: wie diese Frauen durchgezogen haben und was diese Frauen durchgemacht haben in diesen Sendungen? Da kriegt man einfach nur so ein kleines bisschen Gefühl dafür, was da alles so abging.
3: Das ist ja das, was sie erzählen.
1: Das ist nur das, was sie erzählen. Ja. Also da kann man sich überlegen, was da über Jahrzehnte so abging.
5: Wenn man Kleidungsgröße 36 hat und es wird ganz laut geschrien im Studio, im Beisein vom Publikum, geh mit deinem fetten Arsch mal vor der Kamera weg, dann kann man nicht über respektvoll reden. Ne?
1: Geh mit dem fetten Arsch da weg. Und dann fragt nämlich der Moderator nochmal nach, von wem das so kam. Und da gibt Mareike Amado diese iconic Antwort.
6: Kam das denn von Rudi Carrell selber oder?
5: Ja, und von Regisseur. Und das waren ja halbe Götter, selbsternannte Götter. Ich nannte das früher immer Pimmel-Bingo, also von ich bin noch größer als du, was da so zwischen den Herren ablief, ja. Aber ich muss sagen, man muss alles in die Zeit platzieren.
1: Ja, wir müssen alles in der Zeit platzieren.
3: Pimmel-Bingo ist ein iconic
1: Pimmel-Bingo
3: wording.
1: Ist wirklich absolut iconic. Und dieses Zitat findet ihr auch wieder in unserem kleinen Spin-off zu Was ist da im Busch? Schaut mal genau hin, müsst es euch unbedingt anschauen. Dann entdeckt ihr vielleicht Mareike Amados Pimmel-Bingo nochmal wieder. Und mit diesem ja sehr iconic und sehr lustigen Zitat und Einschätzung zu dieser ganzen Welt, in der die Showassistentinnen so unterwegs waren, schließe ich jetzt hier meine Tabs. Das so als so kleinen Eindruck, einen kleinen Beipackzettel zu unserer Spin-Off-Folge. Und das ist wirklich ein Rabbit Hole that keeps on giving. Da kann man sich richtig reinnerden. Und wenn man kann jeden beliebigen Showmaster googeln und seine Showassistentin und findet fast überall so kleine Geschichten, wo man so denkt, what the fuck? Und versteckte TV-Shows, die da noch lauern. Ich denke mal, das wird nicht das letzte Mal gewesen sein, dass wir hier unsere Tabs zu dieser Welt schließen. Aber für heute sind sie erstmal geschlossen.
0: Mareike Amado war doch auch die Mini-Playback-Show gemacht hat, oder?
1: Ja.
0: Das war nämlich ich habe so eine richtig krasse Kindheitserinnerung. Also kennt ihr das, wenn man so Kindheitserinnerungen hat, die so ganz random, ganz konkret sich, also wo man ganz genau noch weiß, wo man war und was man sich gedacht hat, obwohl es einfach ein random Moment war. Und ich weiß, ich bin in der Badewanne gehockt. Ich muss da wirklich so zwei oder drei, so ganz klein gewesen sein mit meiner Mama. Meine Mama hat mich gebadet und es lief im Hintergrund die Mini-Playback-Show. Die ging gerade los. Und dann habe ich mir gedacht, Moment mal, wenn es die Mini-Playback-Show gibt, muss es ja auch eine Playback-Show geben.
3: Für eine normal große Playback-Show.
0: Eine usual-sized Playback-Show. Und dann habe ich die Mama gefragt, wer moderiert denn eigentlich die Playback-Show? Und dann hat die Mama gesagt, ja, diese Holländerin, diese Mareike Amado. Ich so, nein, ich meine die Playback-Show, nicht die Mini-Playback-Show. Meine Mama war so, hä? Und das kann ich mich noch so gut erinnern. Da war ich irgendwie kurz erleuchtet.
3: Da hattest du deine erste Idee zu einem Show-Konzept, das vielleicht irgendwann nochmal das Licht der Welt erblickt. Die Playback-Show, normal groß. Ja, dann bedanken wir uns natürlich recht herzlich bei Caro für diese eindrücklichen Showassistentinnen-Tabs und natürlich auch bei unserem Gast heute, Theresa Ziegler. Danke dir auch für deine bayerischen Tabs, die du heute hier geschlossen hast. Schön, dass du damit in die DMs geslidet bist.
0: Ja, danke, dass ich da sein dürfte. Ich hab richtig Muskelkater vom Lachen jetzt gerade. Die Backen tun mir weh. Ich hatte eine tolle Zeit.
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9: Guten Abend, ich begrüße Sie zur Tagesschau. Der 7. Oktober. Für Israel wird dieser Tag noch lange ein Trauma bleiben. Genau heute, vor 3 Jahren, war die Terrororganisation Hamas ins Land eingedrungen. Sie überfiel Kibbuze und das Nova Musikfestival, hinterließ Tod und Verwüstung. Zur nationalen Gedenkfeier werden am Abend in Tel Aviv Zehntausende erwartet. Sie wollen an die Opfer der brutalen Überfälle erinnern, auch an die getöteten Soldatinnen an den Grenzposten zum Gazastreifen.
10: 3 Jahre ist es her, dass Eyal Eshels Tochter Roni getötet wurde. Sie war Grenzbeobachterin. An diesen Geräten haben Soldatinnen wie sie den Gazastreifen beobachtet, auch in den Wochen vor dem 7. Oktober 2023. Deshalb sind wir so frustriert. Diese Mädchen waren da, sie haben da gesessen und gewarnt. Niemand hat sie gehört. Roni habe ihm erzählt, die Hamas trainiere, spioniere die Grenze aus. Als Terroristen ihre Basis im Süden Israels überfallen, ist sie 19 Jahre alt. Roni und 14 weitere Soldaten wurden hier getötet, 7 in den Gazastreifen verschleppt. Seitdem fordert Eyal Eshel Aufarbeitung. Premierminister Netanyahu lehnt eine staatliche Untersuchungskommission ab. In knapp 3 Wochen wird in Israel ein neues Parlament gewählt. Umfragen zeigen aktuell keine Mehrheit für Oppositionslager oder die Regierungsparteien. Er war der Premierminister am 7. Oktober. Er muss als erstes die gesamte Verantwortung übernehmen. Ich hoffe, dass es hier eine neue Führung geben wird, die das Militär neu formt und das Bild des Staates neu definiert. Das Gedenken in Israel, an vielen Stellen ist es politisch. Heute Morgen auf dem Gelände des Nova-Festivals, Schweigeminute um 6.29 Uhr. Vor 3 Jahren beginnt um diese Zeit der von der Hamas angeführte Überfall auf Israel. Mehr als 1.200 Menschen werden getötet, mehr als 250 entführt. Daraufhin will Israel die Hamas im Gazastreifen zerschlagen. Dort wurden nach palästinensischen Angaben insgesamt mehr als 74.000 Menschen getötet, davon viele Zivilisten. Der Gazastreifen heute. Er liegt in Trümmern. Ein Wiederaufbau nicht in Sicht. In Israel betont Netanyahu währenddessen militärische Erfolge. Israel ist das stärkste Land im Nahen Osten und unsere Feinde sind so schwach wie nie. Am Vormittag fahren Aktivisten im Autokorso durch den Wohnort von Netanyahu, werfen ihm Versagen vor. Proteste auch vor dem Parlament. Der 7. Oktober, das Massaker, hätte verhindert werden können. Am Nachmittag hat Eyal Eshel zum Gedenken an seine Tochter eingeladen. Auch der führende Gegenkandidat Netanyahus ist gekommen. Für Eshel ein Zeichen der Hoffnung auf eine andere politische Zukunft.
9: Björn Dahke, in Tel Aviv ist es der erste Gedenktag, an dem sich keine Geiseln mehr in der Hand der Hamas befinden. Was verändert sich dadurch?
11: Ja, die Menschen hier in Israel fragen sich nicht nur, wie konnte das passieren am 7. Oktober 23, sondern mehr und mehr, wer trägt die Verantwortung dafür? Es gibt nach wie vor keine staatliche Untersuchungskommission. Daran gibt es viel Kritik hier. Und das verzögert auch, dass die Menschen hier in Israel ihr Trauma vom 7. Oktober 23 aufarbeiten können. Eine Möglichkeit, heute Abend diese zentrale Gedenkveranstaltung, die hinter mir in wenigen Minuten beginnt. Zehntausende Menschen sind schon hier. Es werden reden Freunde, Familie der Opfer, keine Politiker.
9: Welche Rolle spielen Wut und Enttäuschung über möglicherweise ignorierte Warnungen, über die fehlende Aufarbeitung im Wahlkampf?
11: Ja, die Wut richtet sich vor allen Dingen gegen Premierminister Netanyahu. Sein Versprechen war ja immer Sicherheit. Und dieses Versprechen konnte er am 7. Oktober 23 offensichtlich nicht einlösen. Darauf weisen die Oppositionsparteien jetzt im Wahlkampf immer wieder hin. Und dann gibt es viele Menschen hier in Israel, deren Wut richtet sich gegen die Hamas, gegen die Palästinenser allgemein. Sie sehen in dem 7. Oktober den Beleg dafür, dass ein Miteinander mit den Palästinensern nicht möglich ist. Und das ist die Stimmung, die das Regierungslager auch in diesem Wahlkampf hier weiter verstärkt.
9: Björn Dahke aus Tel Aviv, vielen Dank. Wir bitten, die Bildstörungen zu entschuldigen. Auch in Deutschland wurde heute an die Opfer des Terrorangriffs erinnert. Unter dem Leitgedanken niemals vergessen, niemals schweigen, fand die zentrale Gedenkfeier auf dem Berliner Bebelplatz statt. Innenminister Dobrindt versicherte, Deutschland stehe fest und unerschütterlich an der Seite Israels. Ebenso wie Dobrindt forderte auch der israelische Botschafter Prosson, sich dem Antisemitismus entschlossen entgegenzustellen. Die CDU in Sachsen-Anhalt steht massiv unter Druck. Erst das schlechte Abschneiden bei der Landtagswahl Anfang September und dann gestern die erste Landtagssitzung mit der Wahl des AfD-Politikers Rausch zum Parlamentspräsidenten. Mehrere CDU-Abgeordnete hatten sich, anders als von Fraktionschef Schulze angekündigt, bei der Abstimmung nicht enthalten. Inzwischen soll eine Spaltung der Fraktion drohen. Markus Engert in Leipzig. Was passiert da aktuell in der CDU-Fraktion? Was hört man von den Abgeordneten?
12: Ja, offenbar wird da jetzt ein Konflikt sichtbar, der schon länger dort rumort. Im Zentrum der Kritik noch Ministerpräsident Schulze. Der hatte sich ja nach der verlorenen Landtagswahl in einer Kampfabstimmung zum neuen Fraktionsvorsitzenden wählen lassen, knapp mit 8-7 Stimmen. Warum das so rasch nach der Wahl sein musste, verstehen manche CDU-Abgeordnete dort bis heute nicht. Sie zeigen sich verärgert, verunsichert, sprechen von einem angekratzten Vertrauensverhältnis. Einige denken nun wohl auch darüber nach, die Fraktion zu verlassen. Einer von ihnen, Ex-Bildungsminister Tullner, inzwischen auch öffentlich, andere noch hinter vorgehaltener Hand. Ob es wirklich zur Abspaltung kommt, machen manche Kritiker davon abhängig, ob es der Fraktionsführung gelingt, den Riss zu kitten. Andere werden da schon deutlicher. Sie fordern den Rücktritt von Schulze.
9: Eine Spaltung der CDU-Fraktion, welche Folgen hätte das?
12: Ja, zunächst mal wären diese Abgeordneten dann nicht mehr an die Fraktionsdisziplin gebunden, könnten im Landtag also frei abstimmen. Doch auch die Frage, wie die verbleibende Restfraktion dann mit Unvereinbarkeitsbeschlüssen oder Brandmauerforderungen umginge, die stünde zur Debatte. Denn interessanterweise handelt es sich bei denen, die über eine Abspaltung nachdenken, um jene, die eine Zusammenarbeit mit der AfD strikt ablehnen. Sollte es also zur Abspaltung kommen, wird spannend zu sehen, wie der Rest der dann verbleibenden Fraktion sich in Fragen der Zusammenarbeit mit der AfD verhält.
9: Markus Engert aus Leipzig, vielen Dank an Sie. Heute hat sich auch Bundeskanzler Merz erstmals öffentlich zur Wahl von Landtagspräsident Rausch in Sachsen-Anhalt geäußert. Wer für AfD-Politiker stimme, zerstöre Glaubwürdigkeit, sagte Merz auf einer Veranstaltung in Berlin. Das Thema beschäftigt auch den Koalitionsausschuss, der am Abend in Berlin zusammenkam. Die SPD hat nach der Abstimmung in Magdeburg Redebedarf angekündigt.
13: Die SPD spricht von einem Tag der Wut. Nach der Wahl des AfD-Landtagspräsidenten in Sachsen-Anhalt, aus ihrer Sicht vielleicht auch mit Stimmen der CDU, versammelt sich die Bundestagsfraktion gestern Abend vor dem Reichstag.
14: Das ist ein Desaster für einen Teil der demokratischen Mitte. Ich hätte mir das nicht vorstellen können und bin entsprechend entsetzt. Ich frage mich auch wirklich, was in der CDU Sachsen-Anhalt vor sich geht.
13: Symbolisch zieht die Fraktion am Abend weiter zum Bebelplatz, dem Ort, wo die Nationalsozialisten 1933 Bücher verbrannten. Es folgen Reden. Verteidigungsminister Pistorius stimmt die Nationalhymne an. Die SPD fordert Erklärungen vom Koalitionspartner. Der Kanzler spricht heute von einem historischen Einschnitt. Von wem die AfD die zusätzlichen Stimmen erhalten hat, sei unklar und die Wahl geheim. Ob eine Aufklärung möglich sein wird, ungewiss. Für ihn gelte:
15: Wer seine Stimme der AfD gibt, der spielt das Spiel der Extremisten. Und er zerstört Glaubwürdigkeit. Mit den Werten meiner Partei, der CDU, verträgt sich das jedenfalls nicht.
13: Dennoch bleibt die Frage, wie sehr belasten die Vorgänge in Sachsen-Anhalt auch das Verhältnis von Union und SPD im Bund. Die Unionsfraktion im Bundestag erklärt auch heute, sie wolle sich an Spekulationen nicht beteiligen.
16: Ich glaube, man muss da vorsichtig sein mit Hypothesen und Schuldzuweisungen. Bislang ist nicht klar, woher die Stimmen kommen. Uns war immer klar, dass das Wahlergebnis in Sachsen-Anhalt, um mal bis zur Wahl zurückzugehen, nichts ändert am Reformbedarf dieses Landes.
13: Union und SPD treffen sich zur Stunde zum Koalitionsausschuss im Kanzleramt. Erwartet wird, dass es um beide Themen gehen wird. Die Reformvorhaben der Koalition und die Lage in Sachsen-Anhalt.
9: Markus Preis vor dem Bundeskanzleramt in Berlin. Welche Rolle spielt die Entwicklung in Sachsen-Anhalt im Koalitionsausschuss?
17: Ja, das wird heute Abend natürlich ein sehr grundsätzliches Thema werden für die SPD. Ist mehr oder weniger klar, dass auch CDU-Stimmen im Spiel gewesen sein müssen. Sie fordert jetzt eine Erklärung von der CDU, wie es dazu kommen konnte. Und die SPD ist verärgert darüber, dass der Bundeskanzler heute Nachmittag öffentlich von einer sogenannten False-Flag-Operation gesprochen hatte, die möglich sei. False-Flag, also eine Operation unter falscher Flagge, kennt man aus dem Militär. Im Prinzip deutet der Bundeskanzler damit an, die Stimmen kommen vielleicht auch von SPD, Grünen oder Linken. Und das ist aus Sicht der SPD einfach der Lage nicht angemessen. Dass die schwierig ist, das weiß natürlich auch die CDU. Aber es gibt Stimmen aus der Partei, die sagen, es ging um die Wahl des Landtagspräsidenten. Der wird eigentlich traditionell von der stärksten Fraktion auch besetzt. Und es gibt Stimmen in der Union, die darüber verärgert sind, wie dann die Sozialdemokraten reagiert haben, die einfach gesagt haben, nach diesem Vorgang gleich zum Ort der Bücherverbrennung der Nationalsozialisten zu ziehen und die Nationalhymne anzustimmen, das sei, wie es ein hoher Vertreter mir gegenüber gesagt hat, einfach zu viel, schlicht, Zitat, too much.
18: Verändert sich denn durch diese Vorgänge auch gerade etwas in CDU und SPD?
17: Also ich glaube, um das so grundsätzlich zu beantworten, muss man noch ein bisschen abwarten. Aber die Blicke richten sich jetzt sehr stark auf zwei Personen. Zum einen natürlich den CDU-Vorsitzenden Friedrich Merz. Hat er die Kraft, hat er die Autorität, dafür zu sorgen, dass sich das in Sachsen-Anhalt nicht noch mal wiederholt? Dazu müsste die CDU auch mit den anderen Parteien darüber sprechen, ob man einen Gegenkandidaten gegen Ulrich Siegmund aufstellt. Und bei der SPD guckt man ganz stark auf Boris Pistorius. Der hat gestern einen emotionalen Moment für die Sozialdemokraten geschaffen, den die Partei so lange nicht mehr erlebt hat. Und manche fragen sich, wo war eigentlich Lars Klingbeil?
18: Danke, Markus Preis in Berlin. Der frühere Chef des Bundesnachrichtendienstes Hanning sitzt wegen des Verdachts auf Spionage und Landesverrat in Untersuchungshaft. Am Vormittag war er dem Ermittlungsrichter des Bundesgerichtshofs vorgeführt worden. Der hatte den Haftbefehl gegen den 80-Jährigen bestätigt. Hanning soll seinen ehemaligen Büroleiter dafür bezahlt haben, ihm geheime Unterlagen aus dem deutschen Auslandsnachrichtendienst zu beschaffen. Die Ermittler gehen davon aus, dass er sie für seine Beratertätigkeit genutzt hat. Den Nobelpreis für Chemie bekommen in diesem Jahr zwei Forscher aus Frankreich und Japan. Henri Cargan und Kenzo Sui haben sich mit Substanzen befasst, von denen es zwei spiegelbildliche Varianten gibt. Sie sind zwar aus den gleichen Elementen aufgebaut, aber nicht austauschbar. In Lebewesen kommt fast immer nur eine dieser beiden Varianten vor. Wichtig ist diese Entdeckung zum Beispiel bei der Entwicklung von Arzneimitteln.
19: Unsere Hände sind spiegelgleich, aber nicht identisch. Wir haben eine linke und eine rechte. In der Chemie nennt man das Chiralität. Viele Bausteine des Lebens sind chiral und einhändig. Wie das sein kann, war lange unklar. Henri Cargan und Kenzo Sui haben eine Lösung für das Rätsel geliefert und erhalten dafür den Chemie-Nobelpreis.
20: Super wichtig, wenn es um Medikamente geht, weil oft nur die eine Version die ist, die man, die Wirkung hat, die man wirklich haben will. Die andere vielleicht keine Wirkung hat oder sogar schädlich ist im schlimmsten Fall.
19: Welchen Unterschied es machen kann, ob ein Molekül links- oder rechtshändig ist, hat der Contergan-Skandal in den 60er Jahren gezeigt. Der Wirkstoff des damaligen Beruhigungsmittels kann entweder beruhigen oder in seiner gespiegelten Form Fehlbildungen bei Embryonen verursachen. Wie man gezielt die gewünschte Variante herstellt, haben die beiden Wissenschaftler erforscht. In den 80er Jahren erfand Cargan eine Methode, mit der er ungewöhnlich viele Moleküle von nur einer Spiegelbildsorte erzeugen kann. 2003 der Durchbruch. Sui löst eine Reaktion aus, bei der nur eines der zwei möglichen Spiegelbilder entsteht. Mithilfe dieser Entdeckungen sollen Arzneimittel künftig noch sicherer werden.
21: Hier besteht praktisch die Hoffnung, dass man das in der Zukunft anwenden kann, dass man dann sozusagen zu 99,99% Reinheit dann hinterher kommt. Und das ist natürlich eine fantastische Entwicklung.
19: Cargan und Sui teilen sich ein Preisgeld von umgerechnet etwa 1 Million Euro.
18: Und nun die Wettervorhersage für morgen Donnerstag, den 8. Oktober.
22: Das Tief, das in der Nacht und Morgen von West nach Ost über uns zieht, bringt den Wechsel von Spätsommer auf Herbst. In der Nacht breiten sich teilweise kräftige Regenfälle über den Westen bis in die Mitte aus. Einzelne Gewitter können dabei sein. Im Laufe des Tages verlagern sich die Regenfälle in den Osten und Südosten. Sonst wechselhaftes herbstliches Wetter mit Schauern und viel Wind. In der Nacht 16 Grad am Oberrhein, 6 Grad im Bayerischen Wald. Am Tag 12 Grad in der Eifel und 22 Grad in der Lausitz. Am Freitag breiten sich von Nordwesten neue Regenwolken aus. An der Nordsee und auf den Bergen ist es stürmisch. Am Samstag insgesamt wechselhaftes, windiges Wetter. Im Süden regnet es mitunter länger. Am Sonntag fallen die meisten Schauer im Norden.
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2: Und der kommt aus Hamburg vom NDR. Ich bin Marius Zegri. Schönen guten Abend. Ein Geheimdienstchef steht unter Spionageverdacht. Das klingt wie der Plot eines Agentenromans, ist es aber nicht. Gestern ist der frühere Präsident des Bundesnachrichtendienstes, August Hanning, verhaftet worden, eben weil er spioniert haben soll. Juristisch formuliert wirft die Bundesanwaltschaft dem 80-Jährigen unter anderem geheimdienstliche Agententätigkeit, landesverräterische Ausspähung und versuchten Landesverrat vor. Heute hat ein Richter entschieden, wegen dieser Vorwürfe muss Hanning in U-Haft. Einzelheiten dazu vom ARD-Geheimdienstexperten Holger Schmidt.
4: Kurz nach 13 Uhr wurde der frühere BND-Präsident August Hanning in einer Fahrzeugkolonne und in Begleitung von polizeilichen Spezialkräften vom Gelände des Bundesgerichtshofs weg in Richtung einer Justizvollzugsanstalt gefahren. Zuvor hatte ein Ermittlungsrichter am Bundesgerichtshof ihm den Haftbefehl verkündet und den Vollzug der Untersuchungshaft angeordnet. Damit sitzt nun ein früherer BND-Präsident wegen mutmaßlicher landesverräterischer Ausspähung im Gefängnis. Auch wenn bis zu einer rechtskräftigen Verurteilung die Unschuldsvermutung gilt, wird der Vorgang national und auch international mit großer Aufmerksamkeit und mit Fassungslosigkeit beobachtet. Denn als Chef des Auslandsnachrichtendienstes genoss Hanning von 1999 bis 2005 internationale Anerkennung. Sein ebenfalls beschuldigter früherer Büroleiter war bereits gestern in Untersuchungshaft gekommen. Ein möglicher Prozess gegen die beiden dürfte wohl erst im kommenden Jahr stattfinden.
2: Die Verhaftung von August Hanning wirft nicht nur ein schlechtes Licht auf den früheren BND-Chef, sondern auch auf den deutschen Auslandsgeheimdienst selbst. Denn der ist auf Informationen von anderen Nachrichtendiensten angewiesen. Allerdings liefern die wirklich noch, wenn sie befürchten müssen, dass geheime Daten aus der BND-Zentrale abfließen. Das ist eins der Probleme, die der BND jetzt hat. Das andere: aktuell diskutiert die Politik gerade über eine Reform, die Deutschlands Nachrichtendiensten mehr Befugnisse einräumen soll. Aber kann die nach der Verhaftung Hannings so ohne weiteres kommen? Darüber hat Markus Schubert vom NDR gesprochen mit Marc Henrichmann. Er sitzt für die CDU im Bundestag und ist der Vorsitzende des parlamentarischen Kontrollgremiums, das die deutschen Geheimdienste überwacht. Die erste Frage: Müsste der Bundestag jetzt die geplante Reform nicht erstmal stoppen oder können wir uns das nicht leisten?
5: Das können wir uns nicht leisten, weil das, was wir gerade sehen, eigentlich an jeder Kante, jeden Tag in Unternehmen, kritischer Infrastruktur, aber auch in Sicherheitsbehörden passiert, dass nämlich fremde Mächte, Dienste Menschen ansprechen, um sie gegebenenfalls auf ihre Seite zu ziehen, Informationen zu bekommen. Aber wir haben immer gesagt, Kontrolle ist sozusagen die zweite Säule neben den Befugnissen. Darüber reden wir ohnehin und wir werden uns das natürlich anschauen, auch wenn er jetzt natürlich, der Hanning, 20 Jahre nicht mehr im Amt ist. Trotzdem gilt es, die Lehren zu ziehen.
6: Auf ihn blicken wir gleich noch, aber es gibt ja auch einen Mitbeschuldigten, der bis zum Frühjahr noch in Schlüsselstellungen des BND tätig war und ja offenbar, ob nun aus Geldsucht oder aus einer Abart von Loyalität, den Ex-Chef mit Dokumenten und Geheimnissen versorgte. Wenn das nicht auffällt in der Behörde, sondern am Ende nur Hannings Beratung der Unternehmerfamilie Block in Hamburg die Spur offenlegte, was sagt Ihnen das als Chef der Kontrolleure im Parlament?
5: Es macht jetzt, glaube ich, Sinn, mal kurz abzuwarten, was der Generalbundesanwalt und das BKA da jetzt noch so ermittelt, welche Informationen und Quellen da genutzt worden sind. Man wird sich niemals dagegen schützen können, dass jemand was auf den Kopierer legt, sich unter die Jacke steckt oder wie auch immer. Aber wenn es weitergehende Sachen sein sollten, vielleicht auch elektronische Abflüsse, stellt sich das Bild auch wieder anders dar. Eines muss man, glaube ich, sagen, der neue BND-Präsident hat, glaube ich, nicht nur nach außen, sondern auch nach innen mittlerweile auch schon einiges auf den Weg gebracht. Ich glaube und hoffe, dass man vielleicht auch da sich die Frage in diesem Zuge nochmal stellt, wie lange jemand eigentlich bestimmte Tätigkeiten ausführt. Das wird aber jetzt auch alles natürlich im Rahmen der nächsten Wochen und Monate bei uns mitbesprochen werden, das ist ja vollkommen klar.
6: Jeder in Zivilberufen weiß, dass man Erkenntnisse aus einem Unternehmen nicht privat oder im Ruhestand zu Geld macht, obwohl es selbst Kanzler im Ruhestand schon getan haben. Aber müsste man nicht mindestens einen BND-Chef zu Beginn der Tätigkeit unterschreiben und akzeptieren lassen, dass er nach seinem Ausscheiden aus dem Amt noch engmaschig überwacht wird?
5: Das macht es ja jetzt gerade so schwierig, denn Geheimschutz gilt lebenslang fort. Ein BND-Präsident darf schlichtweg nicht nach seinem Ausscheiden Informationen benutzen, die er dienstlich bekommen hat. Und Nebentätigkeiten, es gibt Karenzzeiten, auch darüber wird man reden, aber hier ist bewusst Recht gebrochen worden. Und die Besonderheit Nummer zwei ist eben, dass Herr Hanning nicht irgendwie selbst erlangte aktive Informationen, die er selber hatte, genutzt hat, sondern dass er sich jemanden gesucht hat, der ihn da beliefert. Und das ist einfach ein Maß, wenn sich das bewahrheitet, was jetzt eben der Generalbundesanwalt vorwirft, ein Maß an krimineller Energie, wo man sagen muss, das ist so brisant auch für nationale Sicherheitsfragen. Da muss jetzt wirklich mit aller Entschiedenheit des Rechtsstaats auch ein klares Statement her. Also ich hoffe, dass das Gericht, das sich damit befasst, dann auch im Zweifel deutlich urteilt.
6: Und dass es mal nicht um Russland ging oder China, sondern nach Recherchen mehrerer Medien um Aserbaidschan, ergibt auch keine mildernden Umstände.
5: Es ist vollkommen wurscht und egal. Was einen moralisch hier so fassungslos macht, ist ja einfach, dass es überhaupt denkbar ist, dass jemand, der wirklich auch weiß, wie der Hase läuft sicherheitspolitisch und wie sehr man auch an Deutschland rumzuppelt und auch geheime, brisante Informationen übrigens nicht nur aus den Sicherheitsbehörden, auch aus unseren Unternehmen absaugen will, dass gerade so jemand sich dann vermakelt, hängt vielleicht auch mit einer angeschlagenen wirtschaftlichen Situation zusammen, von der man häufig liest, nur das macht es auch brisant. Und auch da muss man, glaube ich, schauen, in was für einem Umfeld betätigen sich solche Leute wie Herrn Hanning.
6: Wie ist das nun mit dem ja mehrfach angeschlagenen Vertrauen befreundeter Dienste in den BND und andere deutsche Dienste, deren Material aus BND-Beständen ja offenbar auch verräterisch privatisiert wurden? Stehen wir jetzt allein auf der Lichtung, während wir ja zugleich noch nie seit dem Kalten Krieg so bedroht waren?
5: Das wäre das Schlimmste, was passieren könnte, wenn wir alleine stehen. Und ich bin ganz zuversichtlich, dass es zwar jetzt einmal eingeschlagen hat, aber dass der deutsche Dienst, die deutschen Dienste insgesamt international ein sehr hohes Renommee genießen. Und man übrigens auch sieht, was nach dem Ausscheiden von Herrn Hanning in den letzten 20 Jahren oder auch spätestens nach Beendigung dieser Aktionen seit 4 Jahren scheint ja da auch sozusagen der Cut gesetzt gewesen zu sein, Gott sei Dank, dass sich da auch vieles verändert hat. Und natürlich kostet das jetzt auch viel Mühe, nur wir haben, wie gesagt, einen neuen BND-Präsidenten, der ein hohes, auch diplomatisches Renommee hat, der sicherlich wahrscheinlich alle Hände voll zu tun hat dieser Tage. Aber ich glaube, das kriegt man auch wieder in die Spur, wenn wir die richtigen Signale setzen. Denn eins ist ja auch richtig, die befreundeten Dienste kennen das System natürlich auch. Und das Anwerben, das Kontaktieren, das vielleicht sogar Umdrehen von Menschen auch in Sicherheitsbehörden zum Portfolio eines jeden Dienstes gehört, das wissen natürlich auch unsere Partner. Wichtig ist, dass man sich größtmöglich dagegen schützt, aber hundertprozentige Sicherheit, das wissen die, gibt es halt nie. Die Lehren daraus sind, glaube ich, das Wichtigste.
2: Sagt der CDU-Bundestagsabgeordnete Marc Henrichmann. Er ist der Vorsitzende des Parlamentarischen Kontrollgremiums, das die deutschen Nachrichtendienste überwacht. 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In Flüssen wie dem Neckar schwimmt vieles, aber manches gehört da einfach nicht rein. E-Scooter zum Beispiel oder Fahrräder. In Mannheim gibt es das sogenannte Umweltkollektiv, das solche Sachen wieder aus dem Neckar herausholt. Janina Hecht hat sich das mal angesehen.
0: Wir sind jetzt runter zum Neckar gegangen, unter die Kurpfalzbrücke. Der Uwe Franken ist jetzt in Shorts in den Neckar gegangen und hat schon relativ nah am Ufer den ersten E-Scooter aus dem Wasser gefischt. Ja, der sieht etwas schlammig aus und den ziehen die jetzt hier gerade an Land. Warum macht ihr das? Was ist daran so schlimm, wenn im Neckar ein paar E-Scooter rumliegen?
1: Ja, wenn der frisch reinfällt, ist erstmal nicht so schlimm, aber im Laufe der Jahre frisst sich dann die Korrosion durchs Gehäuse der Roller und dann liegen die Akkus frei und die ganzen giftigen Stoffe vom Akku geraten dann ins Wasser und schädigen die Fische, die drin leben, die Lebewesen, sind nicht gut für die Wasserqualität und gerade in den heutigen Zeiten der immer knapperer werdenden Wasserressourcen sollte man doch ein bisschen sorgsamer mit dem Wasser umgehen.
0: Der Uwe Franken, der taucht jetzt hier wirklich in Badehose mit Taucherbrille und Schnorchel im Neckar rum. Der niedrige Wasserstand hilft natürlich auch. Also der Neckar ist wirklich sehr, sehr niedrig vom Wasserpegel. Hier gibt es sogar eine richtige Insel. Er hat eben jetzt schon 2 E-Scooter entdeckt, hat den einen da auf die Insel gezogen und dann wurde der mit dem Stand-Up-Paddleboard an Land gebracht. So, jetzt wird hier das eine Fahrrad gerade an Land gehievt. Übrigens ist auch der Stadtraumservice dabei, also quasi die Mannheimer Müllabfuhr mit dem Wagen. Die ziehen jetzt gerade die ganzen Fahrräder und Fahrradteile und E-Scooter, die gefunden wurden, an Land. Und Musa Kocha, der hat jetzt hier gerade den Einkaufswagen hochgeschleppt und es ist alles ganz schön schwer, sagt er.
3: Ja, das war schon anstrengend, wegen die Steine halt, dass man nicht runterfällt und schwere Sachen hochzuschleppen. paar Sachen waren nicht schwer, aber die Einkaufswagen, Roller, E-Roller war sehr schwer. Fahrer, die ging's, ja.
0: Ja, also die haben ja echt einiges jetzt an Land gebracht. Die Ausbeute ist doch beachtlich. Also hier liegen mehrere Fahrräder, ein Laptop, ein Tisch, Fahrradschlösser, eine Baustellenlampe. Also da ist echt einiges zusammengekommen.
3: Fahrräder finde ich schon extrem viel und E-Scooter drei Stück unter einer Brücke. Mal gucken, was uns unter der nächsten Brücke dann erwartet.
0: Und jetzt geht's weiter und dann später in den Verbindungskanal im Mannheimer Stadtteil Jungbusch.
2: Eine Reportage war das von Janina Hecht.
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2: In Berlin berät der Europäische Fußballverband UEFA an den nächsten beiden Tagen über einen Gegenkandidaten für Gianni Infantino bei der Präsidentenwahl des Weltverbandes FIFA, Moritz Knorr.
7: Es ist der große Wunsch des Europäischen Verbandes UEFA und vor allem von Boss Alexander Čeferin, dass Infantino nicht im Amt bleibt. Seine Pläne, Anteile an der Weltmeisterschaft an Investoren zu verkaufen, die sind nicht vergessen. Der Unmut, zumindest in weiten Teilen Europas, ist weiter groß. Jakob Silvester Schmidt, wie geschlossen ist denn die Vereinigung, die einen neuen Präsidenten will?
8: Weniger geschlossen, als es auf den ersten Blick scheint. Zwar fordert DFB-Präsident Bernd Neuendorf offen die Ablösung Infantinos und auch UEFA-Präsident Alexander Čeferin drängt auf einen Führungswechsel. Doch bei entscheidenden politischen Fragen gibt es unterschiedliche Positionen. Einige Verbände halten weiter zu Infantino, unter anderem in Asien und der arabischen Welt. Zuletzt hat etwa der Zusammenschluss der arabischen Fußballverbände seine Unterstützung für den FIFA-Chef bekräftigt. Auch aus Europa sprach sich etwa Lettland unlängst als erster europäischer Verband für Infantino aus. Die Zeit läuft, die Frist für die Nominierung einer Alternative zu Infantino läuft am 18. November ab.
7: Den zwischenzeitlichen Plan, WM-Anteile zu verkaufen, den habe ich ja eben schon angesprochen. Gibt es denn noch weiteres Konfliktpotenzial zwischen FIFA und UEFA?
8: Russland könnte zu einem weiteren Bruch zwischen FIFA und UEFA werden. Infantino hat sich in der Vergangenheit für eine Rückkehr russischer Mannschaften ausgesprochen. Während in Europa viele Verbände eine Aufhebung der Sanktionen kritisch sehen, solange der Krieg gegen die Ukraine andauert. Damit könnte Russland zur Machtfrage werden. Infantino kann sich mit seinem Kurs als jemand präsentieren, der Fußball und Politik stärker trennen will und auch Verbände außerhalb Europas anspricht. Für die UEFA ist das hochproblematisch, denn viele europäische Verbände wollen keine Normalisierung des russischen Fußballs.
7: Also aus Sicht der UEFA soll ein Führungswechsel her, dass in Berlin schon ein Gegenkandidat aufgestellt wird, ist aber unwahrscheinlich. Nach Informationen der Sportschau will die UEFA dazu nämlich einen strategisch geeigneten Zeitpunkt auswählen. In Slowenien ist heute die Europameisterschaft im Radsport zu Ende gegangen. Zum Abschluss stand bei den Männern und Frauen das Zeitfahren auf dem Programm. Und das verlief für die deutschen Starterinnen und Starter glücklos. Holger Gerska.
10: Für die deutschen Starter war irgendwie die Luft schon raus im Saisonendsport. So reichte es für das Trio nicht zu einer Top-10-Platzierung. Für Marco Brenner und Miguel Heidemann auf den Rängen 19 und 22 keine Überraschung. Sie gehören nicht zur Weltelite im Zeitfahren. Franziska Koch allerdings konnte vor 2,5 Wochen über WM-Bronze jubeln. Nur kam der deutschen Meisterin in Montreal die Strecke eher entgegen als der bergige Kurs in der Nähe von Ljubljana. Das war schon nach wenigen Kilometern klar, als die 2 Minuten nach ihr gestartete Zeit vor Weltmeisterin Marlen Reus aus der Schweiz an ihr vorbeizog. Kurz vorher schon die Straßenwelt- und Europameisterin Demi Wollering aus den Niederlanden. Diese beiden holten auch in dieser Reihenfolge Gold und Silber. Franziska Koch wurde mit fast 3 Minuten Rückstand Elfte. Bei den Männern verzichtete der Weltmeister in dieser Disziplin. Remco Evenepoel hatte am Sonntag in Slowenien das spannende Straßenrennen gewonnen. Jetzt konzentriert sich der Belgier schon auf das letzte große Rennen des Jahres, die Lombardei-Rundfahrt am Samstag. In seiner Abwesenheit konnten die Gastgeber jubeln. Der Altmeister Primoz Roglic holte Gold für Slowenien. Für den 36-jährigen Olympiasieger von 2021 ein prestigeträchtiger Erfolg.
7: Und Roglic profitierte dabei nicht nur vom Verzicht von Evenepoel, sondern auch, dass Tadej Pogacar nach seinem schweren Sturz Ende August bei der Vuelta España immer noch nicht am Start war und weder an der WM noch an der EM teilnahm.
2: Und soweit der Sport mit Moritz Knorr. In Berlin tagt gerade der Koalitionsausschuss hinter verschlossenen Türen. Eigentlich wird dazu auch nichts gesagt, aber es gibt eine ganze Menge dazu zu sagen. Und das tut unser Korrespondent im Hauptstadtstudio gleich nach den Nachrichten.
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11: Um 20.30 Uhr mit Milat Kupay. In der CDU spitzt sich der Streit um die Wahl des AfD-Politikers Rausch zum Landtagspräsidenten in Sachsen-Anhalt weiter zu. Rausch hat in der geheimen Wahl offenbar auch Stimmen aus der CDU-Fraktion erhalten. CDU-Chef Merz äußerte auf einer Veranstaltung in Berlin Unverständnis dafür.
12: Wer seine Stimme der AfD gibt, der spielt das Spiel der Extremisten und er zerstört Glaubwürdigkeit. Mit den Werten meiner Partei, der CDU, verträgt sich das jedenfalls nicht.
11: Bundeskanzler Merz. Die SPD fordert jetzt Aufklärung darüber, wer für Rausch gestimmt hat. Darum geht es Berichten zufolge auch beim Koalitionsausschuss, der gerade im Kanzleramt tagt. Bundespräsident Steinmeier ist zu einem dreitägigen Staatsbesuch in Frankreich eingetroffen. Offizieller Auftakt ist morgen. Da wird er von Präsident Macron mit militärischen Ehren empfangen. Aus Paris, Kai Rienecker.
14: Es sei ein Staatsbesuch in schwierigen Zeiten, sowohl in Frankreich als auch in Deutschland, so der Bundespräsident am Abend zum Auftakt seiner Frankreich-Reise. Bei einer kurzen Rede in der Residenz des deutschen Botschafters in Paris sprach Frank-Walter Steinmeier von einer Zeit der Kriege und Krisen, in der beide Demokratien angefochten seien wie seit dem Zweiten Weltkrieg nicht mehr. Europa müsse jetzt erst recht geeint und selbstbewusst für Menschenwürde, Frieden, Freiheit und Demokratie eintreten.
11: Berlin hat mit einer zentralen Gedenkveranstaltung an den Terrorangriff der Hamas vor 3 Jahren in Israel erinnert. Thema war auch der wachsende Antisemitismus. Bundesinnenminister Dobrindt sagte auf der Veranstaltung, dass Antisemiten nie wieder an die Macht kommen dürften. Kanzler Merz hatte schon am Vormittag die Solidarität Deutschland mit Israel bekräftigt. Er sagte, die Regierung werde alles in ihrer Macht Stehende tun, um Antisemitismus in all seinen Formen konsequent zu bekämpfen. Der Verkehrsausschuss des Bundestags hat den Neubau der Bahnstrecke zwischen Hamburg und Hannover beschlossen. Einen dreigleisigen Ausbau der Bestandsstrecke lehnten die Abgeordneten dagegen ab. Diese Entscheidung hat Niedersachsens Ministerpräsident Lies kritisiert. Mit dem Kopf durch die Wand die Planung einer Neubaustrecke voranzubringen, die in 30 oder 40 Jahren vielleicht mal komme, sei nur die halbe Lösung, sagte der SPD-Politiker. Lies will sich weiter dafür einsetzen, dass der Abschnitt zwischen Lüneburg und Uelzen ein drittes Gleis bekommt. Und das Wetter in Deutschland. Nachts von Westen her teils kräftiger Regen, im Südosten meist trocken, Tiefstwerte 16 Grad am Oberrhein bis 6 Grad an der Oder. Morgen breitet sich Regen nach Osten aus, später von Nordwesten her wechselnd bewölkt, mit Sonne, aber auch Schauern, die Höchstwerte 12 bis 20 Grad. Am Freitag weiterhin wechselhaft, nur im Süden etwas Sonne, 10 bis 16 Grad. Das waren die Nachrichten.
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2: Mit Marius Zekri am Mikrofon. Zum ersten Mal seit dem Ende der Sommerpause tagt heute der Koalitionsausschuss in Berlin. Da gibt es eine Menge zu besprechen. Vor allem die geplanten und angeschobenen Reformen sollten auf der Agenda stehen. Aber all das wird überlagert von den Ergebnissen der Landtagswahlen in den vergangenen Wochen und von der Wahl eines AfD-Mannes in Sachsen-Anhalt zum Parlamentspräsidenten. Und da haben vor allem die Sozialdemokraten Redebedarf. Dass allerdings das Treffen heute auch Ergebnisse bringt, daran gibt es durchaus Zweifel. SPD-Fraktionschef Mirsch hat zumindest vorab schon mal die Erwartungen gedämpft. Und NDR-Moderatorin Jessica Chmura hat unseren Hauptstadtkorrespondenten Georg Schwarte gefragt, warum.
15: Naja, es sollte eigentlich eine normale Arbeitssitzung werden. Also möglichst ruhig, möglichst geräuschlos. Man wollte einen Reformfahrplan erarbeiten. Wann kommt genau die Pflegereform? Wann kriegen wir den Entwurf für die Rentenreform? Wie läuft es bei der Steuerreform? Man wollte Zeitpunkt und Inhalt besprechen, ohne dann anschließend große Ergebnisse zu verkünden. Es sollte eine normale Arbeitssitzung werden. Aber wir haben die Ereignisse in Sachsen-Anhalt. Gestern Mittag die Wahl des Landtagspräsidenten, die Umstände, die Tatsache, dass offenbar CDU-Abgeordnete für diese AfD-Kandidaten gleich 2 gestimmt haben und den SPD-Kandidaten nicht in Gänze mitgewählt haben. Und das hat für Empörung gesorgt bei den Sozialdemokraten. Und wir haben gestern Abend hier erlebt, dass diese SPD-Bundestagsfraktion durchs Brandenburger Tor marschierte, zum Bebelplatz zog, den Ort, wo vor 93 Jahren bei den Nazis die Bücher brannten. Und da stand dann ein Boris Pistorius, der SPD-Verteidigungsminister, und sang am Ende die Nationalhymne mit allen anderen und sprach vorher von einem Tag der Wut. Er sprach von einem einzigartigen Tabubruch, um dann das hier zu sagen.
24: Nämlich, dass Demokratinnen und Demokraten, Rechtsextremisten und Faschisten
9: als Steigbügelhalter gedient haben, liebe Freunde. Wer das zugelassen hat, hat sich an der Demokratie unseres großartigen Landes vergangen.
15: Steigbügelhalter. Das erinnert an das Jahr 1932, die Machtergreifung Hitlers, die Rolle der Nationalkonservativen, die eben damals Steigbügelhalter waren. Das zeigt die Dimension und die Empörung bei der SPD und das überlagert möglicherweise alles, was heute im Koalitionsausschuss eigentlich auf der Tagesordnung stand. Man wird reden müssen und auch reden wollen als SPD. Man will Erklärungen hören von der Bundes-CDU, von ihrem Vorsitzenden. Und er heißt Friedrich Merz.
0: Du hast Friedrich Merz angesprochen, du hast die CDU angesprochen. Reden wir mal über die, nach dem, was da in Sachsen-Anhalt gestern passiert ist, wo ein Fraktionsführer Sven Schulze seinen Parteifreunden empfahl, enthaltet euch bei der Wahl des Landtagspräsidenten. Ja, aber die meisten Kolleginnen und Kollegen dann offensichtlich nicht mitziehen wollten. Wie ist da die Verständigung zwischen Landes- und Bundes-CDU und wie sehr wirkt sich eben genau sowas dann auch aus auf die Koalition?
15: Wie ist die Verständigung? Freundlich formuliert, gestört. In Sachsen-Anhalt zeigt sich, dass das Drehbuch der AfD, das Ziel, die CDU zu zerstören, von innen auszuhöhlen, offenbar funktioniert, zumindest im Kleinen auf Landesebene. Und deshalb ist die Verstörung, möglicherweise auch die Angst in der Bundes-CDU groß, wie jetzt

0: die Bundesregierung nicht wohlgelitten unter seiner Führung in der Bevölkerung und jetzt eben diese Machtfrage auch in der Partei, die sich sehr akut stellt, auch an ihn als Bundesvorsitzenden. Hat er die Autorität, seinen Leuten, auch den CDU-Abgeordneten in Sachsen-Anhalt zu sagen, das gibt es unter meiner Führung nicht, oder hat er diese Autorität nicht mehr? Darüber werden Sie heute Abend im Koalitionsausschuss möglicherweise auch reden. Wir haben bis zur Stunde von Friedrich Merz selbst nichts öffentlich zu den Vorgängen in Sachsen-Anhalt gehört. Heute Morgen war Armin Laschet, der CDU-Außenpolitiker, im ARD-Morgenmagazin. Der hat auf die Wähler verwiesen, hat gesagt, naja, das kommt dabei raus, wenn man Rechtsextreme in diese Positionen wählt. Wenn das die Antwort sein soll, dann ist sie möglicherweise für die SPD nicht zufriedenstellend.
1: Einschätzungen waren das von Georg Schwarte aus dem ARD-Hauptstadtstudio.
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1: Einst war Porsche der große Gewinnbringer für den Mutterkonzern Volkswagen. Inzwischen ist der Sportwagenbauer ebenfalls ein Sorgenkind. Aber die Stuttgarter wollen zurück auf die Überholspur und haben dafür jetzt ihre neue Strategie vorgestellt. Und die lautet verkürzt: weniger, aber dafür teurere Autos verkaufen. Und auch Verbrenner sollen dabei weiter eine große Rolle spielen, wie Thorsten Weig berichtet.
3: Porsche-Chef Michael Leiters lenkt erst seit Anfang des Jahres die Geschicke von Porsche. Er ist zu einem Zeitpunkt an die Spitze getreten, in der der Sportwagenbauer in großen Schwierigkeiten steckt. Im vergangenen Jahr ist der Gewinn um rund 90% eingebrochen. Die Autoverkäufe in China müssen auch Porsche Kopfschmerzen bereiten. Angesichts dieser multiplen Probleme hat Leiters einen Plan ausgearbeitet mit dem Titel Sportwagenschmiede 2035.
4: Wir wollen auf jeden Fall schlanker werden. Wir wollen die gesamte Organisation schlanker machen. Das ist leider verbunden mit dem Abbau von Arbeitsplätzen, leider auch hier in Baden-Württemberg. Aber ich bin der festen Überzeugung, dass diese Maßnahmen notwendig sind, um uns dann wieder zu einer großartigen Zukunft zu führen.
3: Im Konzern will Porsche mit weniger Autos wieder mehr Geld verdienen. Die Gewinnschwelle soll künftig bereits bei weniger als 200.000 Fahrzeugen erreicht werden. Der Sportwagenbauer will also mehr höherpreisige Modelle mit höherer Marge verkaufen. Autoexperte Stefan Bratzel vom Center of Automotive Management in Bergisch Gladbach sieht Chancen in der angekündigten Strategie.
5: Es ist wirklich offen, ob diese Strategie 2035 gelingen wird. Man hat diesen Spagat, den man vollführt. Man muss sozusagen die bisherigen Kunden, die von der Elektromobilität nicht überzeugt waren, jetzt mit Verbrennermodellen weiter überzeugen. Gleichzeitig muss es gelingen, in diese neue Automobilwelt auch erfolgreich hinüberzutreten.
3: Neben der Modellstrategie soll auch im Konzern gespart werden. Eine gemeinsame Plattform mit der Konzernschwester Audi soll die Effizienz steigern und die Belegschaft soll mittelfristig um 25% schrumpfen, 9.000 Arbeitsplätze weniger bis 2035. Autoexperte Bratzel sieht darin aber auch Risiken.
5: Ich glaube, man orientiert sich ein Stück weit bei Porsche auch an Erfolgen von Ferrari. Ob das tatsächlich gelingen kann, muss man sehen. Wenn man zu sehr zu einer Nische wird, dann wird auch in Frage gestellt, ob die Produktionskapazitäten, die man hat, nicht weiter gekürzt werden müssen.
3: Den massiven Einbruch bei Porsche hat vor allem der Einbruch auf dem chinesischen Markt verursacht. Künftig werde Porsche in China die Möglichkeiten sehr konservativ planen, so Michael Leiters. Trotz der massiv veränderten Rahmenbedingungen sieht der Porsche-Chef den Sportwagenbauer aber auf dem richtigen Kurs.
4: Und wir müssen erstmal jetzt unser Produktportfolio auffüllen. Dazu kommt im nächsten Jahr der elektrische Boxster und Cayman. Und im Jahr danach wird es eine Verbrennungsversion geben vom Macan. Und dann haben wir ganz viele tolle Produkte zusätzlich noch in der Pipeline. Und die werden uns ganz viel Momentum geben. Und das Momentum sehen wir schon am Ende dieser Dekade, 2030, 31, aber noch viel mehr sehen wir das dann in 10 Jahren.
3: Die Pläne sind vorhanden. Ob die Umsetzung klappt, wird sich zeigen. Wichtig wird dabei sein, wie sich Porsche gegen die chinesische Konkurrenz behaupten kann.
1: Thorsten Wörg war das aus Stuttgart um 20.41 Uhr. Wer als Kind oder Jugendlicher in einer Betreuungseinrichtung aufwachsen muss oder wer auf Hilfe von dort angewiesen ist, der steht selten auf der Sonnenseite des Lebens. Dazu kommt dann noch, dass viele dieser Einrichtungen nicht allzu üppig personell ausgestattet und finanziert werden. Und das müsse sich ändern, meinen zumindest in Hessen 22 Unternehmen, Stiftungen und Vereine. Sie kümmern sich dort um Menschen, die nicht in ihren Familien aufwachsen können. Ihr Ziel, die Lage der Helfer zu verbessern, damit die besser helfen können. Darum haben sie jetzt das Aktionsbündnis Kindeswohl.

0: Wohl gegründet. Die Einzelheiten dazu von Tobias Häuser.
1: Celine Wüst ist Teamleiterin der Wohngruppe Moosburg in Wiesbaden. In der Gruppe leben 8 Jugendliche im Alter von 13 bis 17 Jahren. Ohnehin ein schwieriges Alter, bei den Jugendlichen kommen aber noch viele andere Probleme dazu. Deshalb können sie nicht mehr bei ihren Familien leben. Für Celine Wüst das größte Problem, sie hat nicht genug Zeit für ihre Schützlinge.
2: Also wir haben ja 8 Kinder und wir sind allein im Dienst. Das heißt, wenn ein Kind in Krise gerät, was hier im pädagogischen Alltag stattfinden kann, dann sitze ich mit dem Jugendlichen im Büro, 7 weitere tanzen hier rum und irgendwann wird es vielleicht laut und dann muss ich das Krisengespräch irgendwie unterbrechen und sagen, hey, ich muss jetzt aber kurz mal nach oben und schauen, was da los ist, bevor ich wieder in dieses Gespräch starten kann.
1: Deshalb gibt es eine zentrale Forderung des neuen Aktionsbündnis Kindeswohl. Statt bisher einer Fachkraft müssten in stationären Wohngruppen in Zukunft 2 pädagogische Fachkräfte arbeiten. Außerdem müssten Rufbereitschaften vergütet und Nachtbereitschaften als Dienstzeiten anerkannt werden. Während immer mehr Kinder Hilfe bräuchten, fehle es gleichzeitig an pädagogischen Fachkräften, weil die Arbeitsbedingungen arbeitsrechtlich und gesundheitlich problematisch seien. Bis 2030 sollen in Hessen rund 19.000 Fachkräfte fehlen. Außerdem müssten die Jugendämter deutlich gestärkt werden, sagt Klaus Friedrich, einer der Sprecher vom Aktionsbündnis Kindeswohl.
3: Dass es ein stärkeres Landesjugendamt gibt, sodass bestimmte Standards eben von dort vorgegeben sind. Und natürlich kann man darüber nachdenken, inwiefern Finanzierung in der Kommune allein notwendig ist oder ob über Landesmittel eben ausgeglichen wird.
1: Das Aktionsbündnis spricht vom Roulette des Lebens. Je nachdem, wo man geboren ist und aufwächst, unterscheiden sich die Betreuungsangebote deutlich. Die Finanzierung müsste auch von der jeweiligen kommunalen Haushaltslage entkoppelt werden. Und sie mahnen, viel zu oft käme die Kinder- und Jugendhilfe zu spät. Denn umso früher die Kinder betreut würden, desto höher seien die Erfolgsaussichten, sagt Sprecher Klaus Friedrich.
3: Wenn wir früher aktiv werden, gehen wir davon aus, dass wir weniger stationäre Maßnahmen, weniger Inobhutnahmen in Zukunft haben werden. Und das würde dann auch auf die Ressourcen einspielen und auch das Thema Fachkräftemangel ein Stück weit abfedern.
1: In Hessen sind 95.000 Kinder auf die Jugendhilfe angewiesen, ambulant oder stationär. Ein neuer Höchststand.

0: Die Zeit jetzt, es ist 20.45 Uhr.
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0: Reden wir über Bürokratie. Wohl jeder von uns hat seine Erfahrungen mit Ämtern, Antragsformularen und Vorschriften schon gemacht. Aber unser Staat soll schlanker und vor allem unkomplizierter werden. So hat es die Koalition versprochen. Aber wie läuft es mit diesem Vorhaben? Dazu gab es heute in Berlin eine Zwischenbilanz. Markus Sambale berichtet.
2: Die schwarz-rote Bundesregierung hat sich viel vorgenommen, damit Behörden und Staat einfacher und effizienter werden, damit Bürger und Bürgerinnen und auch Unternehmen davon profitieren. Sogar ein neues Ministerium für Digitales und Staatsmodernisierung wurde geschaffen. Carsten Wildberger, der zuständige Minister, zählt in seiner Zwischenbilanz Erfolge auf. Vom digitalen Kraftfahrzeugschein auf dem Smartphone über Online-Anträge bei der Unternehmensgründung bis hin zu schnelleren Genehmigungen beim Straßenbau. Digitalminister Wildberger macht aber klar, dass ihm einige Projekte nicht schnell genug gehen.
3: Was ich heute am Kabinettstisch gesagt habe, dass ich mir wünsche, dass wir das, was wir jetzt beschleunigt tun, verstetigen und weiter beschleunigen.
2: Von 103 angekündigten Maßnahmen sind nach einem Jahr 12 abgeschlossen. Die meisten sind in der Umsetzung oder bislang nur Pilotprojekte in einigen Regionen. In der Bilanz wird also deutlich sichtbar, wo es noch hakt. Eine Transparenz, die in der Politik nicht selbstverständlich ist, aus Sicht von Minister Wildberger aber genau richtig.
3: Ich weiß auch, dass das Vor- und auch Nachteile für den politischen Betrieb hat. Aber ich glaube zutiefst daran, dass die Menschen Anrecht haben, dass wir transparent sind. Und das tun wir.
2: Wirtschaftsverbände zeigen sich ungeduldig. Der Digitalverband Bitkom drängt darauf, dass im zweiten Jahr der Modernisierungsagenda aus Pilotprojekten Alltag wird. Und der Bundesverband der deutschen Industrie fordert, aus Ankündigungen müssten endlich Taten werden.
0: Bis vor ein paar Tagen war das Logistikunternehmen Zippel wohl nur Insidern bekannt. Die Firma kümmert sich unter anderem darum, dass Waren aus dem Hamburger Hafen ihr Ziel im Binnenland erreichen. Aber seit bekannt geworden ist, dass die Firma Costco aus China bei Zippel einsteigen will, hat das für viele Schlagzeilen gesorgt, weil viele den Einfluss Pekings auf das deutsche Unternehmen gefürchtet haben. Dieser Ansicht ist jetzt auch die Bundesregierung und hat den Verkauf verboten. Mehr dazu von Christina Nagel.
4: Der chinesische Staatskonzern Costco wollte einen Anteil von 80% der Stimmrechte an dem Logistikunternehmen aus Hamburg kaufen. Aus Sicht der Bundesregierung würde das bestehende Abhängigkeiten vertiefen. Wichtige Lieferketten in Deutschland und der Europäischen Union müssten geschützt werden, argumentiert das Wirtschaftsministerium. Das Hamburger Unternehmen ist spezialisiert darauf, Containerfracht von Nordseehäfen wie Hamburg und Bremerhaven per Lkw und Bahn nach Ostdeutschland zu transportieren. Es kommt nicht oft vor, dass der Kauf von Unternehmen von Seiten der Bundesregierung gestoppt wird. Geltend gemacht werden dann das Außenwirtschaftsgesetz und entsprechende Verordnungen. Sie werden angewendet, wenn zum Beispiel die Gefahr besteht, dass ausländische Unternehmen über Investitionen Kontrolle über strategisch wichtige Unternehmen bekommen könnten. Costco war vor einigen Jahren bereits bei einem der 4 Hamburger Container-Terminals eingestiegen. Die damalige Bundesregierung hatte dem Kauf zugestimmt, den Anteil allerdings auf 25% begrenzt. Ein Deal, der trotzdem umstritten blieb, auch weil China zunehmend wirtschaftliche Abhängigkeiten nutzt, um politisch Druck auszuüben.
0: Ein Beitrag von Christina Nagel im ARD-Infoabend. Asymmetrisch-organische Synthese. Wissen Sie, was das ist? Gleich erfahren Sie es hier bei uns. Aber warum ist das wichtig? Warum muss man wissen, was asymmetrisch-organische Synthese ist? Heute ist es vor allem deswegen wichtig, weil 2 Forscher, einer aus Frankreich, einer aus Japan, für ihre Arbeit an diesem Thema den diesjährigen Chemie-Nobelpreis bekommen.
5: Årets handlar om att få kemin att välja spegelbild.
6: Beim diesjährigen Chemie-Nobelpreis geht es um Spiegelbilder. So erklärt es die Generalsekretärin der Königlich-Schwedischen Akademie der Wissenschaften, Ellen Moons. Der Franzose Henri Cagin von der Université Paris-Sud und der Japaner Kenzo Soai von der Tokyo University of Science haben eine Lösung für das Rätsel der sogenannten chemischen Asymmetrie gefunden. Heiner Linke, Vorsitzender des Nobelkomitees für Chemie, bei der Verkündung in Stockholm. Viele Moleküle kommen in 2 verschiedenen Varianten vor. Wie meine Hände sind sie das Spiegelbild voneinander. Sie sehen gleich aus, sind aber nicht identisch. Wenn Chemiker im Labor Moleküle, also winzige Bausteine, herstellen, bekommen sie fast immer beide Versionen. Lebende Organismen enthalten aber nur eine Version des Spiegelbilds, zum Beispiel die linke Version einer Aminosäure. Das nennt man Homochiralität. Ein großes Problem, weil es Chemikern lange nicht gelang, nur eines dieser Spiegelbilder zu erzeugen, erklärt Linke im Interview.
1: Super wichtig, wenn es um Medikamente geht, weil oft nur die eine Version die ist, die man, die Wirkung hat, die man wirklich haben will, die andere vielleicht keine Wirkung hat oder sogar schädlich ist im schlimmsten Fall.
6: Henri Cagin und Kenzo Suai haben mit ihrer Forschung eine jahrzehntealte, grundlegende Frage der Chemie gelöst, sagt Linke.
1: Wie kann man überhaupt erreichen, dass man nur die eine Art des Spiegelbildes bekommt, so wie das in der Biologie ist? Und das ist die Lösung, die diese Preisträger dieses Jahr geliefert haben. Die haben verstanden, wie das im Prinzip entstehen kann.
6: Und mit ihrer Forschung dazu beigetragen, dass Chemiker Medikamente gezielter herstellen können. Einer der beiden Preisträger, der Japaner Kenzo Suai, war bei der Verkündung zugeschaltet.
7: Well, I'm very excited to receive the very nice news. Nobelpreis.
6: Er freue sich sehr über die schöne Nachricht, den Nobelpreis zu bekommen, so der 76-Jährige. Erreicht habe sie ihn beim Einkaufen. Suai hofft, dass der Nobelpreis für ihn und Cagin zu weiterer Forschung in ihrem Fach beiträgt.
7: We are very glad.
6: Wir sind sehr froh, dass wir eine organische Reaktion gefunden haben, die die Homochiralität erklärt. Aber natürlich ist dies nicht die endgültige Antwort. Das Gebiet sollte weiter vorangetrieben und noch intensiver erforscht werden, um das Leben besser zu verstehen. Die beiden Wissenschaftler teilen sich den Chemie-Nobelpreis zu gleichen Teilen. Wie alle Nobelpreise ist er in diesem Jahr mit 12 Millionen schwedischen Kronen dotiert, umgerechnet gut 1 Million Euro. Verliehen werden die Auszeichnungen am 10. Dezember, dem Todestag des Stifters Alfred Nobel. Nach den drei naturwissenschaftlichen Preisen wird morgen in Stockholm der Literaturnobelpreis verkündet. Am Freitag folgt in Oslo der Friedensnobelpreis.
0: Es ist also Halbzeit in der Nobelwoche. Nach Medizin und Physik sind heute die Preisträger des diesjährigen Chemie-Nobelpreises bekannt gegeben worden. Und das waren Infos aus Stockholm von Jana Sinram.
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0: Anna Politkovskaja galt als eine Lichtgestalt des Journalismus in Russland. In dem Land, in dem unabhängige Berichterstattung und Meinungsfreiheit bei den Mächtigen nicht sonderlich hoch im Kurs stehen, hat sie mit ihrer Arbeit dagegen gehalten. Heute, vor 20 Jahren, ist sie von bislang unbekannten Tätern ermordet worden. Sowie Angavi blickt zurück.
9: Die regierungskritische Journalistin Anna Stepanowna Politkovskaja lebt gefährlich. Regelmäßig erhält sie Morddrohungen. Und doch, auf diesem Flug nach Beslan trinkt sie einen Tee und wird ohnmächtig. Vergiftet kommt sie ins Krankenhaus.
10: Ich bin vor allem eine Journalistin. Was das Risiko angeht, so ist es ein Bestandteil meines Berufes. Wenn man den Journalistenberuf wählt, dann muss man sich auch mit dem Risiko abfinden.
9: Doch diesen Mordanschlag überlebt sie und arbeitet weiter bei der Zeitung Novaya Gazeta in Moskau. Am 30. August 1958 wird Anna Stepanowna Mazepa als Tochter von zwei sowjetischen Diplomaten ukrainischer Abstammung geboren. In New York City, USA. Im Studium lernt sie auch ihren späteren Ehemann Alexander Politkovsky kennen. Doch erst in den 90er Jahren, nach dem Zerfall der Sowjetunion, kann sie ihr journalistisches Können wirklich beweisen. Statt aus dem heimatlichen Komfort zu berichten, reist Politkovskaja mehr als 50 Mal in tschetschenische Kriegsgebiete.
10: Ich fühle mich nicht als mutiger Mensch. Man muss die Arbeit machen, man macht die Arbeit.
9: Immer wieder findet sie klare, kritische Worte für die Kriegsführung und Russlands autoritäre Politik. In Büchern und Berichten beschreibt sie scharfsinnig Szenen des Krieges und seine Folgen.
11: Duba-Jurt gleicht einer riesigen Vogelscheuche. Leblos, abgerissen, von Kugelhagel durchlöchert, übersät mit rußschwarzen Artillerieeinschüssen.
9: Sie ist eine ungemütliche Journalistin. So macht sie sich Feinde. Auf allen Seiten.
12: Nein, natürlich habe ich Angst. Nur ein Idiot hat keine Angst. Ein normaler Mensch hat natürlich Angst.
9: So berichtet sie es 2005 im Interview mit dem NDR. Als Anna Politkovskaja am 7. Oktober 2006 mit vollen Einkaufstaschen in den Fahrstuhl ihres Wohnhauses steigt, wartet ihr Mörder schon im Treppenhaus auf sie. Mit 5 Schüssen richtet er sie hin, entledigt sich seiner Waffe noch am Tatort. Wer die Drahtzieher des Mordes sind, ist bis heute ungeklärt. Am 7. Oktober 2006, Wladimir Putins 54. Geburtstag, wurde die regierungskritische, preisgekrönte russisch-amerikanische Journalistin Anna Stepanowna Politkovskaja erschossen. Das war heute, vor 20 Jahren.
0: Und das war der Stichtag von Sophie Angavi.
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0: Was bleibt von der Liebe, wenn man seit 40 Jahren verheiratet ist? Wenn man die Sätze des anderen kennt, seine Marken, seine Schwächen und ziemlich genau weiß, womit man ihn oder sie auf die Palme bringen kann. Darum geht's im Buch Alte Liebe, und Regisseur Andreas Dresen hat daraus einen Film gemacht. In den Hauptrollen Joachim Krohl und Dagmar Manzel.
13: Siehst du unsere Tochter, Harry?
14: Warum muss sie eigentlich ständig heiraten? Wie spießig ist das denn?
13: Ja, wir haben doch auch geheiratet.
14: Ja, einmal, damals, aus Liebe.
13: Liebe?
14: Ach, jetzt war's nicht mal mehr Liebe.
15: So klingt sie also, die alte Liebe. Lore und Harry sind seit 40 Jahren verheiratet. Er ist pensioniert, kümmert sich um seinen Garten und hat sich mit dem Leben ziemlich gut arrangiert. Sie arbeitet noch als Bibliothekarin und fragt sich zunehmend, ob das wirklich schon alles gewesen sein soll. Andreas Dresen und Laila Stieler erzählen die Ehe der beiden über 4 Jahreszeiten. Große Ereignisse bleiben meistens draußen. Es ist ein inneres Kammerspiel zwischen den beiden. In der Küche, im Garten, im Schlafzimmer, beim Einkaufen. 2 Menschen, die sich so gut kennen, dass aus einer Bratwurstschnecke problemlos eine Grundsatzdiskussion werden kann.
14: Bratwurstschnecken. 4.
13: 2 Bratwurstschnecken.
14: Wieso denn nicht 4?
13: Deshalb bleibt die Hälfte übrig und wieder ist ein Schwein umsonst gestorben. Deine Bratwurstschnecke war ja auch mal ein Tier.
14: Nee, die war immer schon Bratwurstschnecke.
15: Das klingt wie ein Sketch von Loriot, aber die Drehbuchautoren Dresen und Stieler führen die beiden nie vor. Hinter kleinen Reibereien wie diesen liegen 40 gemeinsame Jahre, unterschiedliche Lebensentwürfe und auch die Frage, was aus den eigenen Hoffnungen geworden ist. Die Romanvorlage von Elke Heidenreich und Bernd Schröder haben sie dafür in den Osten verlegt. Das schwingt mit, ohne dass alte Liebe daraus eine große historische Abrechnung macht.
14: Sag mal, wenn du nicht zu Hause bist und ich habe eine Meinung, habe ich dann immer noch Unrecht?
16: Es kann spät werden heute.
14: Ja, bei mir auch. Hier soll regnen.
16: Nicht in meiner App.
14: In meiner schon.
15: Es sind messerscharfe Dialoge für Schauspielende, die nicht auf die Pointe zielen. Dagmar Manzel und Joachim Krohl sind großartig in ihren Rollen. In einem Blick können 40 Jahre Enttäuschung und Verletzung liegen. Im nächsten 40 Jahre stille Liebe. Vor allem Manzels Lore ist keine gemütliche Identifikationsfigur. Sie ist spitz, ungerecht, manchmal verbittert, aber auch voller Sehnsucht nach einem Leben, von dem sie nicht weiß, ob sie es verpasst hat. Harry wirkt dagegen zufrieden mit dem Erreichten. Alte Liebe zeigt, was Liebe nach 40 Jahren auch sein kann. Ein gemeinsam entwickeltes System aus Ritualen, Kränkungen, Fürsorge und Sätzen, die man schon 100-mal gesagt hat.
16: Früher haben wir oft zusammen gebadet.
14: Na, ich dusche ja lieber. Wann hat das eigentlich aufgehört? Und warum?
16: Ja, man wird alt, müde, langweilig.
14: Ich will aber nicht müde, alt und langweilig werden.
16: Bist du auch nicht?
14: Nee.
16: Noch nicht.
15: Das ist großes Schauspielerkino, gerade weil es sich so klein macht. Laila Stieler und Andreas Dresen sind wieder einmal das Sprachrohr ganz normaler Menschen. Alte Liebe ist ein Film, bei dem man sich nach dem Abspann neu verlieben kann oder sich scheiden lässt. Ein größeres Kompliment kann man einem Film über 40 Jahre Ehe kaum machen.
0: Anna Wollner über den Film Alte Liebe von Andreas Dresen nach dem Buch von Elke Heidenreich und Bernd Schröder. Und das Ganze läuft ab morgen in den deutschen Kinos. Heute ist der 7. Oktober 2026. Vor 3 Jahren hat die Hamas Ziele in Israel angegriffen. Über 1200 Menschen sind dabei gestorben. Heute ist der Opfer dieser Attacken gedacht worden. Und das ist unser Thema gleich nach den Nachrichten.

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1: Um 21 Uhr mit Milat Kupay. Die Spitzen von Union und SPD beraten zur Stunde im Kanzleramt über die Folgen der gestrigen Landtagssitzung in Sachsen-Anhalt. Dort wurde der AfD-Politiker Rausch zum Landtagspräsidenten gewählt und bekam mindestens 9 Stimmen von Abgeordneten anderer Parteien. Aus der NDR-Nachrichtenredaktion Gisela Former.
2: Die SPD hat den Verdacht, dass auch CDU-Abgeordnete dort für die AfD-Politiker gestimmt haben, nicht aber in ausreichendem Maße für den SPD-Kandidaten für einen der Vizeposten. Die Sozialdemokraten fordern jetzt Erklärungen. Auch in der Bundes-CDU ist das Entsetzen groß. Parteichef Merz hatte ganz klar die Linie vorgegeben, keine Zusammenarbeit mit der AfD. Damit stellt sich nun die Frage, ob Merz überhaupt noch genug Einfluss, genug Autorität als Vorsitzender der CDU hat.
1: Frankreichs Regierungschef Le Cornu hat sich am Abend zu den landesweiten Protesten von Schülerinnen und Schülern geäußert. Er bezeichnete die Proteste als gerechtfertigt, machte aber keine konkreten Zugeständnisse. Aus Paris, Caroline Düller.
3: Niemand kann den Ängsten der Jugendlichen gleichgültig gegenüberstehen, sagte Sébastien Le Cornu wörtlich. Wie eine konkrete politische Antwort auf die Proteste aussehen könnte, bleibt aber auch nach der Ansprache vage. Le Cornu verwies auf eine extra eingerichtete Online-Plattform der Regierung. Dort können Schüler Vorschläge und Forderungen festhalten. In Sachen mehr Geld für Bildung, eine der wesentlichen Forderungen sowohl der protestierenden Schüler als auch der Gewerkschaften, machte der Regierungschef dagegen keine Zugeständnisse.
1: Der ehemalige BND-Präsident Hanning muss in Untersuchungshaft. Das hat ein Ermittlungsrichter des Bundesgerichtshofs in Karlsruhe entschieden. Gegen Hanning besteht der Verdacht der Spionage und des versuchten Landesverrats. Nach seiner Tätigkeit beim Bundesnachrichtendienst soll er jahrelang geheime Dokumente von einem ehemaligen Mitarbeiter bekommen haben. Laut Bundesanwaltschaft hat Hanning die Informationen für seine private Beratertätigkeit genutzt. Das Bundeskabinett hat die Pläne aus dem Bundesjustizministerium zum Schutz vor digitaler Gewalt auf den Weg gebracht. Der Gesetzentwurf sieht Änderungen im Strafrecht vor, um zum Beispiel die Herstellung sexualisierter Deepfakes zu verbieten, also durch KI produzierte Darstellungen. Auch das heimliche Herstellen intimer Bildaufnahmen soll künftig mit einer Freiheitsstrafe bis zu 2 Jahren oder einer Geldstrafe geahndet werden. Die Pläne der Bundesregierung stärken auch die Rechte der Betroffenen. Sie können künftig einfacher gegen die Täter vorgehen. Das waren die Nachrichten. Und das Wetter in Norddeutschland. Nachts zunehmend dicht bewölkt, von Westen her aufkommender Regen, Tiefstwerte 14 bis 10 Grad. Morgen viele Wolken, zunächst verbreitet regnerisch, im Verlauf wechselnd bewölkt, bei 12 bis 18 Grad. Es ist 21.03 Uhr.
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4: Der kommt vom NDR. Aus Hamburg am Mikrofon ist Marius Zegri. Hallo. Der 7. Oktober 2023 war ein Samstag und es war der wohl blutigste Tag in der Geschichte Israels. In den Morgenstunden haben Kämpfer der Hamas mehrere Kibbuze und ein Musikfestival an der Grenze zwischen Israel und dem Gazastreifen angegriffen. Über 1200 Menschen sind dabei getötet worden. 250 rund wurden als Geiseln in den Gazastreifen verschleppt. Dieser 7. Oktober hat sich tief in die Seele Israels eingebrannt, denn noch nie vorher sind das Land und seine Menschen derart massiv attackiert worden. Heute jährt sich dieser Tag zum 3. Mal und aus diesem Anlass gedenkt Israel der zahlreichen Opfer dieser Attacken. Felicitas von Böselager hat die Zeremonien, hat das Gedenken heute für uns verfolgt. Ich habe Sie vorhin gefragt, wie haben Sie diesen Tag in Israel erlebt?
5: Ja, es ist ein Tag, der einem sehr deutlich vor Augen führt, wie tief die Wunde ist, die diese Attacke der Hamas im Land in Israel gerissen hat. Wie tief dieser Tag im kollektiven Gedächtnis des Landes verankert ist. Und dass die Wunde noch offen ist, dass viele Menschen noch lange nicht geheilt sind von diesem Tag, das Trauma gegenwärtig ist, die Trauer um die Angehörigen gegenwärtig ist und auch die Geschichten noch gegenwärtig sind. Ganz viele erzählen, was sie erlebt haben, wie sie ausgeharrt haben in Verstecken, wie sie Nachrichten bekommen haben, aus denen dann deutlich wurde, dass sie ihre Angehörigen verloren haben oder wie sie in der Geiselhaft überlebt haben. Es ist ein Tag des Erzählens, des immer wieder Erzählens, was passiert ist.
4: Nun hat es zahlreiche Gedenkfeiern gegeben in Tel Aviv. am Abend. Wie ist dort an die Opfer erinnert worden?
5: Das ist eine ganz große Veranstaltung mit 50.000 Menschen. Das sieht auf den ersten Blick ein bisschen so aus, als ob hier ein großes Open-Air-Pop-Konzert stattfinden würde mit ganz großen Screens und einer riesigen Bühne. Wenn man genauer hinsieht, dann sieht man, dass es um den 7. Oktober geht. Dann steht ein ausgebranntes Auto neben der Bühne. Es ist ein ausgebranntes Haus nachgebildet, das darstellen soll, wie die Zerstörung in den Kibbuzim an der Grenze aussehen. Umgekippte und zerschossene Dixie-Klos stehen an der Bühne, die an das Nova-Festival, an das Musikfestival erinnern sollen. Also wenn man genauer hinguckt, dann sieht man, worum es hier geht. Es treten Sänger auf, Geiseln sprechen, ein großes Zusammenrücken mit 50.000 Menschen in Tel Aviv.
4: Es hat ja schon am Morgen Zeremonien gegeben, unter anderem auf dem Gelände des Nova-Festivals und den Kibbuzen, die vor 3 Jahren von der Hamas attackiert worden sind. Wie haben sich diese Veranstaltungen von der in Tel Aviv unterschieden?
5: Das war ein stilles Gedenken, ein Gedenken, in dem die Menschen auf dem Gelände sehr individuell an ihre Verlorenen, an ihre verstorbenen Liebsten gedacht haben, Blumen niedergelegt haben, in Ruhe vor den Fotos der Verstorbenen standen und auf ihre ganz eigene, individuelle Art und Weise getrauert haben.
4: Die Regierung von Ministerpräsident Netanyahu und ihre Reaktion auf diese Angriffe der Hamas vor 3 Jahren, die stehen in Israel ja durchaus in der Kritik. Unter anderem gibt es Vorwürfe, man habe Warnungen vor diesen Attacken ignoriert. Was überwiegt denn an diesem Tag in Israel? Die Trauer über die Opfer oder die Wut auf die Regierung?
5: Die Trauer über die Opfer überwiegt schon, aber die Wut ist dennoch deutlich spürbar. Es gab den ganzen Tag über auch Demonstrationen gegen Netanyahu, auch vor seinem Haus in Jerusalem. Die Menschen wollen, dass eine unabhängige Untersuchungskommission eingesetzt wird, die sich anschaut, wie dieses Sicherheitsversagen zustande kommen konnte. Benjamin Netanyahu aber hat das bislang nicht zugelassen. Er sagt, er wird Fragen beantworten, wenn der Krieg vorbei ist. Aber Israel befindet sich seit 2023 eigentlich dauernd im Krieg. Und das ist eine Art und Weise, wie er von sich wegschiebt, diese Fragen beantworten zu müssen.
4: Wie geht denn die Regierung, wie geht Netanyahu mit dieser Wut vieler Israelis um, vor allem jetzt, wo gerade Wahlkampf im Land ist?
5: Netanyahu versucht, den Spagat und sich selbst als den Mr. Security zu verkaufen, derjenige, der die Sicherheit des Landes Israels garantiert, während unter seiner Regierung dieser ganz große Sicherheits- und Vertrauensbruch stattgefunden hat. Trotzdem sagt er, dass er derjenige ist, der in Zukunft Sicherheit garantieren kann und dass es mit der Opposition nur noch schlimmer wäre, dass die diese Garantien nicht geben könnten. Er versucht also, diese Geschichte umzudrehen und es scheint ihm in manchen Bereichen auch zu gelingen. Er hat glühende Anhänger und die Umfragen zeigen, dass das Netanyahu-Lager und die Opposition ungefähr gleich auf sind bei der Wahl. Es ist gar nicht klar, ob es am Ende möglich sein wird, eine Regierung zu bilden, weil das Ergebnis so knapp sein könnte.
4: Als Vergeltung für die Attacken der Hamas am 7. Oktober vor 3 Jahren hat Israel ja den Gazastreifen angegriffen und in weiten Teilen auch zerstört. Wie schaut man denn dort im Gazastreifen auf dieses Datum und auf das Gedenken in Israel?
5: Im Gazastreifen gab es nicht eine offizielle Gedenkveranstaltung oder ähnliches. Es ist so, dass Menschen im Gazastreifen Bilder ihrer Verstorbenen gepostet haben. Aber es gab auch weiter Kämpfe im Gazastreifen. Während der Gedenkveranstaltung in Re'im bei dem Nova-Festival-Gelände hat man im Hintergrund Artilleriefeuer aus dem Gazastreifen gehört. Und viele Menschen in Gaza sagen, dass sie sich einfach ein ganz normales Leben zurückwünschen. Sie wohnen in einer Trümmerwüste, in Zeltstätten am Strand. Und ihre einzige Hoffnung ist, wieder ein normales Leben zu führen.
4: Information und Einschätzung waren das von Felicitas von Böselager aus Tel Aviv. Und auch in Berlin hat man heute an die Attacken der Hamas vor 3 Jahren erinnert und ihre Opfer gedacht. Im Zentrum der Hauptstadt sind hunderte Menschen zusammengekommen, unter ihnen auch Bundesinnenminister Dobrindt und Ron Prosor, der israelische Botschafter in Deutschland.
6: Wir haben genug Sonntagsreden über tote Juden gehört, sagte Ron Prosor. Jetzt brauche es Taten für lebende Juden, eine Offensive gegen Antisemitismus, so der israelische Botschafter in Deutschland. Berlin sei eine Stadt, in der Juden auf der Straße, in Universitäten und in U-Bahnen angegriffen werden, dass jüdische Kindergärten und Schulen wie Festungen ausgebaut seien und permanenter Polizeischutz die letzte Verteidigungslinie bilde, sei eine Normalität, an die man sich nicht gewöhnen dürfe. Bundesinnenminister Alexander Dobrindt sagte auf der Gedenkveranstaltung am Berliner Bebelplatz, dass der Schmerz für immer bleiben werde, den dieser schwarze Tag des Horrors ausgelöst habe. Der 7. Oktober hat tiefe Wunden in unseren Herzen geschaffen, so der CSU-Politiker weiter. Jüdinnen und Juden und das Existenzrecht Israels seien Teil Deutschlands. Diejenigen, die das in Frage stellten, dagegen nicht. Und sie dürften es auch nicht werden. Antisemitismus sei ein abscheuliches Gift, das auch Teile der deutschen Gesellschaft zu vergiften drohe, erklärte Dobrindt.
4: Aus Berlin berichtete Jasper Robert. Und auch die Zeitungen aller Welt beschäftigen sich in ihren Kommentaren heute mit dem Überfall der Hamas auf Israel vor 3 Jahren.
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4: Der Telegraph aus den Niederlanden befasst sich mit den Folgen des Massakers.
7: Israelis leben in Angst. Die Lebensgrundlagen einfacher Einwohner des Gazastreifens wurden zerstört. Und Juden auf der ganzen Welt sehen sich mit zunehmendem Antisemitismus konfrontiert. Auch in unserem Land geht das schon seit 36 Monaten so. Antisemitismus muss jederzeit bekämpft werden. Keine Entschuldigung dafür ist legitim. Das Gleiche gilt für die Verherrlichung des Terrors. In unserer demokratischen Gesellschaft darf es dafür keinen Platz geben.
4: Haaretz aus Israel schreibt, dass dem israelischen Geheimdienst die Pläne für das Massaker teilweise bekannt gewesen seien. Es sei aber nicht gehandelt worden.
7: Die Mehrheit der Geheimdienstmitarbeiter, die sich mit diesen Informationen befassten, erkannte nicht, dass die Hamas es ernst meinte, dass sie ihren Plan auch in die Tat umsetzen würde, sobald sie die Gelegenheit dazu sah. Die Sicherheitsbehörden und die Armee hielten an einer arroganten Sichtweise fest. Demnach war die Hamas nichts weiter als eine Terrororganisation mit begrenzten operativen Fähigkeiten. Mit seiner technologischen und nachrichtendienstlichen Überlegenheit würde Israel genügend Zeit haben, um sich vorzubereiten. Eine erschreckende Nachlässigkeit.
4: Die Zeitung Le Monde aus Frankreich sieht Israel seit dem 7. Oktober 2023 in einem Trauma gefangen.
7: Das Gefühl der Ausweglosigkeit wurde durch das Verhalten von Ministerpräsident Benjamin Netanyahu noch verstärkt. Abgesehen von einzelnen Rücktritten hochrangiger Vertreter der Armee und der Geheimdienste musste kein politisch Verantwortlicher für die Ereignisse vom 7. Oktober Rechenschaft ablegen. Die Presseberichte über Warnungen, die Netanyahu angeblich vor den Massakern von arabischen Verbündeten übermittelt worden waren, zeigen, wie notwendig eine völlig transparente Aufarbeitung des Ereignisses gewesen wäre. Zwar sind die Israelis am 27. Oktober zur Wahl aufgerufen, doch sie werden an die Urnen gehen, ohne über die Informationen zu verfügen, die es ermöglichen würden zu verstehen, wie es zu dieser Tragödie kommen konnte.
4: Und der Standard aus Österreich kritisiert:
7: 3 Jahre sind vergangen, mehr als 78.000 Menschen wurden allein in Gaza und Israel getötet, aber die Aufarbeitung des schweren Massakers hat in Israel immer noch nicht wirklich begonnen. Nationale Untersuchungskommission, Benjamin Netanyahu blockiert. Dieses Vakuum an Rechenschaft bringt mit sich, dass der Überfall wie ein Naturereignis erscheint. Der 7. Oktober ist in Israel ein Tag der Trauer und des Innehaltens. Man sollte auch von pro-palästinensischen Gruppen in Europa erwarten können, dass sie für Proteste vor israelischen Botschaften nicht ausgerechnet diesen einen Tag wählen. Ebenso sollte man von einer neuen israelischen Führung erwarten, dass sie einfache Antworten scheut und es wagt, aus alten Fehlern zu lernen.
4: Und soweit Auszüge aus den Kommentaren der internationalen Presse, die Klaas Christoffersen zusammengestellt hat.
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0: Die Zeit jetzt, es ist 21.15 Uhr.
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0: Die Bahnstrecke zwischen Hannover und Hamburg ist eine der wichtigsten und eine der am stärksten befahrenen in Deutschland. Und sie ist stark überlastet. Das bestreitet niemand. Aber wie man mit dieser Situation umgehen soll, darüber wird seit Jahren gestritten. Die einen wollen einen Neubau, die anderen einen Ausbau. Und möglichst niemand in der Region will das alles vor seiner eigenen Haustür. Jetzt hat der Streit allerdings ein Ende, denn der Verkehrsausschuss des Bundestages hat eine Entscheidung zum Thema gefällt. Und die lautet, zwischen Hannover und Hamburg wird eine neue Bahnstrecke gebaut. Mehr dazu von Katharina Seiler.
2: Der ausschlaggebende Grund für die Verkehrspolitiker, sich für die Neubaustrecke auszusprechen, war, dass nur mit einer neuen zusätzlichen Bahntrasse zwischen Hannover und Hamburg die zukünftigen Kapazitäten im Personen- und Güterverkehr bewältigt werden können. Deshalb haben heute auch nicht nur die Abgeordneten von Union und SPD für die Neubaustrecke gestimmt, sondern auch Linke und Grüne. Die verkehrspolitische Sprecherin der Grünen, die niedersächsische Bundestagsabgeordnete Swantje Michaelsen.
3: Wir haben so lange dafür gekämpft, weil wir wissen, dass nur mit der Neubaustrecke die nötige Kapazität, die nötige Taktverbesserung, aber auch die nötige Verlässlichkeit auf der Strecke entstehen kann. Und dass jetzt der Weg politisch frei ist, ist echt ein Meilenstein für den Zugverkehr in Niedersachsen, in Norddeutschland, aber natürlich auch weit darüber hinaus.
2: Trotzdem waren der heutigen Entscheidung monatelange Gespräche zwischen den Abgeordneten mit Vertretern der betroffenen Regionen vorausgegangen. Denn die Kritik an der Neubautrasse war groß. Für den CDU-Verkehrspolitiker Michael Dont haben sich diese Gespräche aber gelohnt. So werden in dem Beschluss des Verkehrsausschusses jetzt unter anderem auch zusätzliche Regionalhalte im Landkreis Harburg und im Heidekreis zugesagt. Darüber hinaus soll es auch Verbesserungen auf der Bestandsstrecke geben, sagt Dont.
4: Wir haben ja das Problem, dass eine Neubaustrecke erst Verbesserungen bringt, wenn sie komplett fertig ist. Deshalb haben wir ein zweites Paket beigefügt mit rund 250 Millionen Volumen, wo wir Verbesserungen im Bestand vornehmen werden, um den Menschen Erleichterung zu bringen, nämlich durch weit über 8 Kilometer Lärmschutz beispielsweise, aber auch Verbesserungen bringen durch Stabilität des Netzes, indem wir Weichen, Überleitmöglichkeiten etc. schaffen, damit das System stabiler wird. Und zwar nicht erst, wenn die Neubaustrecke fertig ist.
2: Trotz dieser Kompromisslösung stellen die Mitglieder des Verkehrsausschusses fest, dass der gesamte Entscheidungs- und Beteiligungsprozess zur Neubaustrecke in den vergangenen Jahren nicht gut gelaufen sei. Den Ärger und Unmut vieler Betroffener hält die verkehrspolitische Sprecherin der SPD-Bundestagsfraktion, Isabel Kadimatori, deshalb für berechtigt.
5: Es wurden Menschen Hoffnungen gemacht und Vereinbarungen getroffen, die dann später wieder revidiert und infrage gestellt wurden. Die Verärgerung darüber ist auch nachvollziehbar und berechtigt. Und ich glaube, wir müssen in Zukunft diese Beteiligungsverfahren frühzeitig dann auch abschließen und komprimierter halten. Denn wenn sie sich über zu lange Zeit ziehen, verändern sich die Gegebenheiten, unter denen man diese Entscheidungen trifft. Und sie müssen eben auch verbindlicher sein.
2: Und so ist eine weitere Forderung in der Beschlussvorlage des Verkehrsausschusses. Die Bundesregierung soll für die weitere Planung der Neubaustrecke, aber auch für vergleichbare Vorhaben, mit allen Beteiligten, so wörtlich, einen frühzeitigen, transparenten und verlässlichen Dialog führen, um Abstimmungsprobleme und Missverständnisse zu vermeiden.
0: Berichtet Katharina Seiler. Kameras sind ja heute quasi überall, wo Menschen mit einem Handy sind. Aber nicht alles, was mit diesen Kameras aufgenommen wird, ist auch okay. Niemand, der nackt in der Sauna oder am Strand sitzt, möchte diese Bilder von sich gerne irgendwo im Netz wiederfinden. Aber genau das passiert immer wieder und dagegen will die Bundesregierung jetzt etwas tun und hat beschlossen, die Regeln für solche Aufnahmen zu verschärfen. Wer intime oder voyeuristische Fotos oder Videos macht und die auch noch online stellt, dem drohen jetzt härtere Strafen. Das hat das Kabinett heute beschlossen und was genau geplant ist, dazu jetzt mehr von Dagmar Pepping.
6: Digitale Gewalt ist wie ein Flächenbrand, sagt Bundesjustizministerin Stefanie Hubig. Möglich gemacht durch moderne Technik, beispielsweise Handykameras oder durch den Einsatz von künstlicher Intelligenz, um Bilder zu manipulieren.
7: Unser Netz wird förmlich geflutet mit voyeuristischen Bildaufnahmen, mit Deepfakes. Millionenfach werden solche Aufnahmen geteilt und millionenfach werden dadurch Persönlichkeitsrechte verletzt. Schon allein deshalb müssen wir digitale Gewalt stärker bekämpfen.
6: Unter anderem durch Verschärfungen im Strafrecht. Wer heimlich intime Bildaufnahmen macht, zum Beispiel in der Sauna oder am FKK-Strand, kann künftig mit einer Freiheitsstrafe von bis zu 2 Jahren oder mit einer Geldstrafe belegt werden. Dasselbe gilt für das Herstellen und Verbreiten von sexualisierten Deepfakes. Das sind am Computer erzeugte Bilder, bei denen Menschen beispielsweise nackt oder beim Sex gezeigt werden. Unter Strafe stellen will die Regierung auch Aufnahmen bekleideter Intimbereiche. Wenn diese Bilder darauf abzielen, die Körperteile sexualisiert darzustellen. Dabei geht es beispielsweise um Fotos, die ungewollt von Frauen in enger Kleidung beim Sport gemacht werden. Ebenfalls künftig strafbar, ein Vergewaltigungsvideo zu besitzen, es herzustellen oder zu verbreiten. Auch Cyberstalking, das Verfolgen von Partnern oder ehemaligen Partnern mittels GPS-Trackern, wird künftig bestraft. Digitale Gewalt kann genauso schlimme Folgen haben wie körperliche Gewalt, betont die Justizministerin von der SPD.
7: Digitale Gewalt kann Menschen verletzen, einschüchtern, demütigen. Sie kann körperliche Folgen haben und sie kann Existenzen ruinieren. Digitale Gewalt kann dazu führen, dass Menschen sich aus der Öffentlichkeit zurückziehen oder sich im schlimmsten Fall sogar das Leben nehmen wollen.
6: Besonders häufig betroffen, wenn es um voyeuristische Bildaufnahmen, um pornografische Deepfakes oder Vergewaltigungsvideos geht, Frauen.
7: Digitale Gewalt ist auch ein Problem für die Gleichberechtigung von Mann und Frau.
6: Mit dem geplanten Gesetz will die Bundesregierung auch die Rechte der Betroffenen stärken. Dazu werden die Plattformen stärker in die Pflicht genommen, kündigte Justizministerin Hubig an.
7: Zum einen sollen Betroffene leichter Auskunft über die Identität von Tätern im Netz erhalten. Digitale Gewalt wird häufig über anonyme Accounts verbreitet. Deshalb werden wir neue Auskunftsrechte im Gesetz verankern.
6: Richter können Online-Plattformen, Messenger-Dienste und Internetanbieter verpflichten, die Daten hinter anonymen Accounts offenzulegen. Der Deutsche Richterbund erklärte, Gesetzesverschärfungen reichten nicht aus. Notwendig sei auch mehr Personal in der Justiz.
0: Dagmar Pepping war das aus unserem Hauptstadtstudio. Der Herbst ist da und das merken wir auch an den Farben im Stadtbild. Aus bunt wird langsam braun. Für Pflanzen ist ihre Blütezeit im wahrsten Sinne des Wortes vorbei. Das gilt auch für die Niedersächsische Landesgartenschau in Bad Nenndorf. Noch rund 10 Tage ist sie geöffnet. Veranstaltungen dieser Art waren nicht immer ein Selbstläufer, aber kurz vor Schluss ziehen die Verantwortlichen bei der LAGA, wie die Schau in Niedersachsen genannt wird, eine recht positive Bilanz.
8: Wir sind jetzt mit 700.000 mehr als drüber. Zahlentechnisch ist das auf jeden Fall sehr gut im Trend.
9: Finanziell waren Landesgartenschauen in Niedersachsen nicht immer ein Erfolg. Bad Gandersheim endete sogar in einer Insolvenz. Noch kann Geschäftsführer Lotz für Bad Nenndorf keine konkreten Zahlen nennen.
8: Ich glaube, dass wir da tatsächlich uns stark an die Null rannähern werden und da mit Sicherheit mit einem sehr guten Ergebnis abschließen werden. Ob es jetzt am Ende noch rot ist oder schwarz, das kann ich jetzt aktuell heute Stand heute noch nicht sagen.
9: An Spitzentagen am Wochenende kamen mehr als 12.000 Besucherinnen und Besucher. Besonders zufrieden sind die Veranstalter auch, dass sie doppelt so viele Busreisegruppen gezählt haben wie erwartet. Und so ist das Gelände auch an einem normalen Wochentag kurz vor Ende der Lager noch gut besucht.
10: Also ich bin Bad Nenndorferin und bin wirklich schon unzählige Male hier gewesen und mir gefällt es immer wieder super gut.
11: Mal schauen, wie hier die Verkehrsführung ist, das ist ein bisschen unübersichtlich, finde ich. Die Karte, die man so hat, da könnte ich mir besser vorstellen, eine Art Rundweg oder Ähnlichem, das hätte ich mir jetzt gewünscht.
10: Also mir gefällt eigentlich alles, ne? Die Sündelbuchen sind natürlich sowieso toll, aber auch die ganzen Gärten, die hinten aufgebaut sind und dieser Alltagsmensch. Es ist alles irgendwie, hat was, ich finde es schön, ich bedauere auch, dass ich nicht schon öfter hier war.
9: Jetzt also Schlussspurt. Das Wochenende steht ganz im Zeichen des Hundes. Die Lager in Bad Nenndorf sei die erste in Niedersachsen, die Hunde überhaupt zugelassen hat, so Sprecherin Göttling. Für sie eine gute Entscheidung. Am Wochenende haben die Vierbeiner freien Eintritt. Es gibt einen Mitmachparcours, Vorführungen und Vorträge. Freitag bis Sonntag ist die Lager außerdem auch abends geöffnet, allerdings mit Extra-Ticket. Fast 6 Monate Landesgartenschau, ein Kraftakt. Ohne Ehrenamtliche nicht zu schaffen.
12: Wir haben ein eigenes Team Ehrenamt, die unterstützen uns an den Eingängen bei der Ausgabe der kostenlosen Mobilitätshilfen. Die drehen hier morgens eine Runde und helfen im Baubetriebshof. Auch in den Gästeführungen ist Ehrenamt aktiv. Darüber hinaus haben alle unsere Partner auch ganz viel Ehrenamt an Bord. Sei es unsere lokalen Sportvereine, die hier jede Woche viele Kurse anbieten, sei es unser Förderverein, der Museumsverein, die Landfrauen, die Landjugend. Die Kirche hat auch ein großes Team Ehrenamt, was hier jeden Tag hilft, die Fläche zu bespielen. Das ist absolut beeindruckend und etwas, was uns, glaube ich, allen sehr unter die Haut gegangen ist, wie toll wir hier unterstützt worden sind.
9: Was bleibt, wenn die Lager in 11 Tagen schließt? Ein enormer Imagegewinn, sagt Lagermacher Lotz. Ein völlig neu gestalteter Kurpark und Partner, die Lust auf Veranstaltungen in Bad Nenndorf haben. Es werde bereits intensiv für das nächste Jahr geplant.
0: Endspurt bei der Niedersächsischen Landesgartenschau. Aus Bad Nenndorf berichtete Wolfgang Kurz.
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0: Gianni Infantino ist der umstrittene Boss des Weltfußballverbandes FIFA. Und er reist in diesen Tagen um den Globus und erwirbt um Vertrauen, nämlich. Denn wenn es nach DFB-Präsident Bernd Neuendorf geht, ist damit allerdings bald Schluss, Christina Schröder.
13: Ja, der fordert nämlich die rote Karte für den Schweizer. Ab morgen treffen sich die Bosse der europäischen Verbände in einem Nobel-Hotel in Berlin, um einen Plan zur Ablöse Infantinos zu schmieden. Jakob Silvester Schmidt hat die Einzelheiten.
14: DFB-Präsident Bernd Neuendorf fordert offen den Rücktritt von FIFA-Chef Gianni Infantino. Infantino sei nicht mehr tragbar und habe das Vertrauen verspielt, so Neuendorf. Beim Treffen der europäischen Fußballverbände in Berlin soll nun der weitere Kurs gegen den FIFA-Präsidenten festgelegt werden. Entscheidend ist dabei die Suche nach einem Gegenkandidaten für die FIFA-Wahl im März 2027. Die Opposition steht unter Zeitdruck und ihr Bündnis bekommt Risse. So sprach sich etwa Lettland unlängst als erster europäischer Verband für Infantino aus. UEFA-Präsident Alexander Schäferin hat eine eigene Kandidatur ausgeschlossen. Auch andere mögliche Kandidaten halten sich bislang zurück. Gleichzeitig wirbt Infantino weltweit um Unterstützung und stellt Reformen sowie finanzielle Zuwendungen für Verbände in Aussicht. Für Neuendorf sind das allerdings keine echten Reformen.
13: Ja, es ist also ziemlich unwahrscheinlich, dass schon in Berlin ein Gegenkandidat aufgestellt wird. Dazu wolle die UEFA wohl einen strategisch geeigneten Zeitpunkt wählen. Christian Prokop hat die deutsche Handballnationalmannschaft trainiert, war 5 Jahre lang Coach beim Bundesligisten Hannover Burgdorf. Jetzt hat er einen anderen Weg eingeschlagen, zumindest vorübergehend. Prokop ist jetzt Lehrer, wohl der bekannteste an seiner Schule. Thomas Koos hat ihn in Isernhagen besucht.
15: Wirklich jetzt mit guten Nachrichten einen Kursgewinn verzeichnen.
16: Früher hörten ihm die Nationalspieler zu. Heute sind es Schülerinnen und Schüler der IGS Isernhagen. Für Christian Prokop ist es die erste Lehrerstelle nach dem Referendariat. Nach 15 Jahren Profisport. Ganz unbemerkt blieb der prominente Neue, anfangs allerdings nicht.
15: Natürlich waren am Anfang ein paar witzige Szenen einfach, wo ich vielleicht mal aus dem Unterricht geholt wurde, weil ein Autogrammwunsch war oder ein Selfie-Wunsch war. Aber es hat alles keine Überhand genommen. Es ist eher alltäglich jetzt geworden. Ich finde das auch gut. Ich bin Ihr Lehrer und nicht Ihr Trainer.
16: Im Handball schaffte es Christian Prokop bis ganz nach oben. Er war Bundestrainer, 5 Jahre bei Bundesligist Hannover Burgdorf. Nach seinem Aus dort suchte der 47-Jährige eine neue Herausforderung. Von der Trainerbank ans Lehrerpult. Ein Neuanfang, für den sich der zweifache Familienvater bewusst entschieden hat.
15: Der Hauptgrund ist meine Familie, dass wir jetzt seit 5 Jahren in Hannover mittlerweile wohnen, uns sehr wohlfühlen. Da habe ich nie ein Geheimnis draus gemacht und freue mich, dass ich den Weg jetzt eingeschlagen habe. Möchte aber auch klarstellen, dass ich nicht Tschüss gesagt habe zum Handball.
16: Manches ist gar nicht anders als im Handball. Beziehung, Vertrauen, klare Regeln. Ex-Handballtrainer Prokop kommt gut an bei den Schülern, aber nicht jeder kennt seine Vergangenheit.
17: Er hatte das mal erzählt, er war nicht Sportlehrer, in diesem Sportsverein, Trainer, aber ich weiß nicht wo.
18: Ich spiele ja Privathandball, deswegen war das schon eine kleine Aufregung. Ich finde ihn super sympathisch, er ist nett, er wartet auf jemanden, bis man es verstanden hat.
19: Es macht einfach Spaß bei ihm.
16: Am liebsten steht er natürlich in der Sporthalle. Anleiten, korrigieren, beobachten. Vieles kennt Prokop aus seiner Zeit als Trainer. Die Tür zurück in den Profi-Handball lässt er offen.
15: Handball wird mich immer begleiten und wird immer meine Liebe sein zu der Sportart.
16: Momentan ist Christian Prokop zufrieden mit seinem neuen Weg als Lehrer.
13: Ja, und wir bleiben doch gleich beim Handball. In der Champions League spielt nämlich gerade der deutsche Meister SC Magdeburg beim polnischen Meister aus Kielce. Und kurz vor der Halbzeit führt Magdeburg mit 19:17.
0: Und das war der Sport mit Christina Schröder. Die Geschichte von August Hanning klingt unglaublich. Der Mann war Chef des deutschen Auslandsgeheimdienstes. Jetzt ist er Untersuchungshäftling, weil er wegen Spionageverdacht im Gefängnis sitzt. 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
1: Um 21.30 Uhr mit Milat Kupay. Im Kanzleramt beraten zur Stunde die Spitzen von Union und SPD über die weitere Zusammenarbeit. Thema ist unter anderem die Wahl des AfD-Politikers Rausch zum Landtagspräsidenten in Sachsen-Anhalt, offenbar auch mit Stimmen von CDU-Abgeordneten. Aus Berlin, Katrin Aue.
2: Bundeskanzler Friedrich Merz betonte bei einer Veranstaltung in Berlin, man wisse nicht, wer dem AfD-Kandidaten die Mehrheit verschafft habe. Aber wer seine Stimme der AfD gebe, spiele das Spiel der Extremisten. Mit den Werten seiner CDU vertrage sich das nicht. SPD-Politiker hatten zuvor ihr Entsetzen über die Abstimmung zum Ausdruck gebracht. Es dürfte also grundsätzlichen Gesprächsbedarf zwischen den Koalitionspartnern geben. Auf der Tagesordnung steht eigentlich das weitere Vorgehen im Reformprozess.
1: Die 87-jährige Spanierin Mari-Carmen Abascal ist gestorben. Das teilte der Mieterverband mit. Ihr Fall hatte Massenproteste gegen hohe Mieten und Wohnungsnot ausgelöst, in deren Folge die Regierung Neuwahlen angekündigt hat. Die Wohnung der Rentnerin war vor 2 Wochen zwangsgeräumt worden, nachdem der neue Eigentümer die Miete mehr als verdreifacht hatte. Zuletzt wurde ihr dann wieder erlaubt, in ihre Wohnung zurückzukehren, in der sie mehr als 70 Jahre lang gewohnt hatte. Berlin hat mit einer zentralen Gedenkveranstaltung an den Terrorangriff der Hamas vor 3 Jahren in Israel erinnert. Thema war auch der wachsende Antisemitismus. Bundesinnenminister Dobrindt sagte auf der Veranstaltung, dass Antisemiten nie wieder an die Macht kommen dürften. Kanzler Merz hatte schon am Vormittag die Solidarität Deutschlands mit Israel bekräftigt. Er sagte, die Regierung werde alles in ihrer Macht Stehende tun, um Antisemitismus in all seinen Formen konsequent zu bekämpfen. Bundespräsident Steinmeier ist zu einem 3-tägigen Staatsbesuch in Frankreich eingetroffen. Offizieller Auftakt ist morgen, da wird er von Präsident Macron mit militärischen Ehren empfangen. Aus Paris, Kai Rienecker.
3: Es sei ein Staatsbesuch in schwierigen Zeiten, sowohl in Frankreich als auch in Deutschland, so der Bundespräsident am Abend zum Auftakt seiner Frankreich-Reise. Bei einer kurzen Rede in der Residenz des deutschen Botschafters in Paris sprach Frank-Walter Steinmeier von einer Zeit der Kriege und Krisen, in der beide Demokratien angefochten seien wie seit dem Zweiten Weltkrieg nicht mehr. Europa müsse jetzt erst recht geeint und selbstbewusst für Menschenwürde, Frieden, Freiheit und Demokratie eintreten.
1: Und das Wetter in Norddeutschland. Nachts zunehmend dicht bewölkt und von Westen her aufkommender Regen. Tiefstwerte 14 bis 10 Grad. Morgen viele Wolken, zunächst verbreitet regnerisch, im Verlauf wechselnd bewölkt mit Schauern und etwas Sonne. Höchstens 12 bis 18 Grad und windig. Am Freitag zunehmend bewölkt mit Regen bei 10 bis 16 und am Sonnabend weiterhin unbeständig bei 13 bis 16 Grad. Das waren die Nachrichten.
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4: mit Marius Zekri. Hallo. August Hanning war 7 Jahre lang der Chef des deutschen Auslandsgeheimdienstes BND. Auch im Innenministerium hat er unter anderem gearbeitet als Staatssekretär. Ein Beamter mit tadellosem Ruf. Nach seinem Ruhestand war Hanning dann als Berater aktiv, was seinem Ruf nicht immer zuträglich war. Aber seit gestern dürfte der komplett ruiniert sein. Der 80-Jährige ist festgenommen worden. Die Bundesanwaltschaft wirft ihm unter anderem Spionage und versuchten Landesverrat vor. Denn nach seinem Ausscheiden aus dem BND soll er über lange Zeit streng geheime Dokumente abgegriffen und teilweise sogar weitergegeben haben. Jörg Diehl leitet die Recherchekooperation von NDR, WDR und Süddeutscher Zeitung und hat zu diesem Fall recherchiert. In 11KM, dem Tagesschau-Podcast, erzählt er Nadja Mitzka jetzt, wie es Hanning anscheinend gelungen sein könnte, an tausende Dokumente zu kommen.
5: Ich und vermutlich viele andere wurden von dieser Nachricht überrascht. Du zusammen mit dem Team, die da zu recherchieren, ihr wisst das wahrscheinlich schon ein bisschen länger oder habt zumindest mitbekommen, dass sich da was andeutet. Aber trotzdem die Frage, als du das erste Mal gehört hast, was sich da mutmaßlich abgespielt haben soll, hat dich das überrascht in dem Moment?
6: Ja, ich weiß noch den Moment sehr genau, als ich das gehört habe. Und ich möchte jetzt aus Gründen des Quellenschutzes nicht genau darauf eingehen, wann ich das gehört habe. Aber ich weiß, als ich das hörte, dass ich absolut elektrisiert war und gedacht habe, das ist tatsächlich eine Staatsaffäre. Das ist der größte Spionagefall, der mir in meinem Berufsleben untergekommen ist. Und es trifft jemanden, von dem wir alle, glaube ich, in dieser Branche immer den Eindruck hatten, da stimmt irgendwas nicht, aber am Ende der Nachweis nie zu führen war oder nie eindeutig zu führen war, dass da was nicht stimmte.
5: Welche Vorwürfe stehen jetzt aktuell im Raum, wenn wir über August Hanning sprechen?
6: Naja, umgangssprachlich würde man sagen, es geht um Spionage. Er wird also verdächtigt, spioniert zu haben. Die juristischen Paragraphen sind sperrig. Sie lauten landesverräterische Ausspähung, Auskundschaften von Staatsgeheimnissen, versuchter Landesverrat und geheimdienstliche Agententätigkeit. Und das, muss man sagen, ist so ziemlich das Größte, was man in dem Bereich Spionage machen kann. Also das Schwerwiegendste, Schlimmste, wenn man so will. Wobei man sagen muss, es ist ja im Moment ein Verdacht, den der Generalbundesanwalt hat. Trotzdem ist diese Dimension dieses Falls gigantisch. Ein ehemaliger BND-Chef, der nun jetzt selbst als mutmaßlicher Spion im Fokus der Ermittler steht. Das hat es so noch nicht gegeben.
5: Und was genau soll er gemacht haben, wenn du uns das einmal übersetzt, diese juristischen Ausdrücke?
6: Ja, also es geht darum, dass er über viele Jahre sich hat geheime Unterlagen offensichtlich zukommen lassen. So ist die Annahme der Vorwurf des Generalbundesanwalts. Es geht um 2000 mitunter geheime Dokumente aus dem Inneren des BND. Die hat Hanning bekommen, offenbar bekommen, obwohl er gar nicht mehr im Dienst war. Obwohl er längst ein Unternehmer war, ein Sicherheitsunternehmen hatte und diese Dokumente sind bei ihm gelandet. Wie ist das passiert? Der Vorwurf des Generalbundesanwalts ist, dass ein langjähriger Vertrauter, Manfred D., ihm diese Dokumente widerrechtlich eben hat zukommen lassen. Mit diesen Dokumenten soll Hanning in gewisser Weise gehandelt haben. Also in mindestens einem Fall hat er offensichtlich auf

0: da aus dem BND raus?
1: Herr Manfred D. soll der Büroleiter gewesen sein von August Hanning in seiner Zeit als BND-Präsident. So zumindest haben das unsere Recherchen ergeben. Und er war auch anschließend offensichtlich der Büroleiter weiterer BND-Präsidenten. Bis zu seiner Pensionierung im Frühjahr 2026 war er also ganz oben in diesem Geheimdienst tätig. Bei ihm über seinen Tisch liefen also die allerbrisantesten Vorgänge. Er hatte offensichtlich Zugriff auf viele vertrauliche Informationen.
0: Und über welchen Zeitraum soll dieser Manfred D. dann eben Dokumente an Hanning rausgeschleust haben?
1: Naja, wann es begonnen hat, wissen wir bislang nicht so genau. Wann es geendet hat, das ist relativ klar eingrenzbar. Nach Auskunft der Bundesanwaltschaft soll es im Juni 2022 geendet sein. Das zumindest sind die neuesten Dokumente, die man bei Hanning bei einer Durchsuchung gefunden hat. Mhm. Und das Interessante ist vielleicht auch, dass Manfred D. dafür Geld bekommen haben soll. Offensichtlich gar nicht so große Summen, aber es scheint irgendeine Form von Geschäft dem Ganzen auch zugrunde gelegen haben. Und das macht es natürlich noch einmal anrüchiger, wenn das eigentlich überhaupt geht.
0: Was für Dokumente wurden da aus dem BND nach draußen rausgegeben?
1: Ja, also ein vollständiges Bild haben wir noch nicht. Erst einmal, es sind ungefähr 2000 Dokumente. Das ist wirklich eine große Zahl. Das ist ein gigantisches Leck im Sicherheitsapparat des BND. Und man muss sich das auch vorstellen, es ist nicht einfach, Dokumente aus dem BND herauszubekommen. Also das ist wirklich, wirklich viel über viele Jahre. Und dann, so ist es uns geschildert worden, waren es eben also auch Briefings für den Präsidenten. Man muss dazu wissen, die Präsidenten der Bundessicherheitsbehörden, also BKA, Bundespolizei, Bundesamt für Verfassungsschutz, BND, die treffen sich jede Woche am Dienstagvormittag in der sogenannten nachrichtendienstlichen Lage im Kanzleramt. Und da besprechen sie sozusagen die allerheißesten sicherheitspolitischen Vorgänge der Woche. Und für diese Runde gibt es Briefings, in denen dann jede Behörde ihren Vertreter vorbereitet auf das, was da kommen wird. Und offensichtlich geht es eben bei den bei Hanning gefundenen Dokumenten auch genau um diese Vorbereitung, die eben das zusammenfassen, was gerade virulent ist, wie der BND auf die Welt schaut, womit er sich beschäftigt. Das sind auch Informationen, die teilweise aus dem Ausland eben gesammelt werden, die ganz besonders heikel sind, gerade für die internationale Zusammenarbeit des BND. Und da scheint Hanning eben einen weitergehenden Zugriff drauf gehabt zu haben, obwohl er eben nicht mehr im Dienst war.
0: Und du hast gesagt, er hat dann diese Dokumente bekommen und soll damit in einem Fall eine Sicherheitsanalyse für einen ausländischen Geheimdienst erstellt haben und in einem anderen Fall darüber in irgendeiner Form mit einem ausländischen Agenten kommuniziert haben. Weiß man mit wem? Also über welche Länder sprechen wir da und zu welchem Zweck?
1: Also wir wissen noch nicht genau mit wem. Dahin laufen jetzt gerade unsere Recherchen noch. Es gibt einige Hinweise darauf, dass es Länder sind, sagen wir mal, aus der ehemaligen sowjetischen Einflusssphäre. Es geht offensichtlich nicht um Russland direkt, aber durchaus um Länder, sagen wir mal, in dem Raum. Ganz genau wissen wir es noch nicht. Aber was Hanning, glaube ich, schon umgetrieben hat, ist, dass er als Unternehmer, als Sicherheitsunternehmer waren Informationen für ihn von Wert. Also er hat im Grunde genommen ja mit Informationen gehandelt. Sicherheitsanalysen, geostrategische Bedrohungen zu beschreiben, dazu braucht man natürlich Kenntnisse und Verständnis. Und je aktueller die Informationen sind, über die man verfügt und vielleicht auch je vertraulicher sie sind, desto wertvoller könnten sie sein. So zumindest stelle ich mir das in dieser Welt dieser privaten Sicherheitsunternehmen vor.
0: Kannst du das noch mal ein bisschen konkretisieren? Also er war bis 2005 BND-Präsident, dann war er noch mal in einem hochrangigen Staatsamt als Staatssekretär im Innenministerium bis so 2009. Und was ist jetzt sein Job?
1: Danach hat er, wie einige andere hochrangige Sicherheitsbeamte auch, sich selbstständig gemacht oder er hat sich als Unternehmer versucht und sich in einem Gewerbe verdingt, wo, also Sicherheitsunternehmen, das klingt jetzt so nach Detektei, aber es sind eher sehr noble Boutiquen, die einen hochseriösen Anspruch machen, oftmals mit einem

0: Unternehmenssitz in der Schweiz werben und die dann Risikoanalysen machen oder die versuchen für Unternehmen oder sehr wohlhabende Menschen bestimmte Probleme zu regeln, möglichst unauffällig, möglichst im Hintergrund. Und an einer Stelle, wo man einen Schlüssellochblick bekommt in diese Welt, das ist der Fall Block, über den wir wahrscheinlich gleich noch sprechen werden, der wird dann am Ende August Hanning in gewisser Weise zum Verhängnis.
1: Bevor wir darüber sprechen, würde ich gerne noch ein bisschen besser diese Welt verstehen, weil einerseits leuchtet mir ja total ein, dass Hanning für so eine Art von Job qualifiziert war. Andererseits denke ich, als BND-Präsident ist ihm doch völlig klar, dass er nicht, wenn er nicht mehr im Amt ist, an diese Informationen kommen darf, dass das also nicht erlaubt ist zum einen, aber auch gefährlicher für ihn, wenn es rauskommt. Was ist denn sein Motiv? Also wie erklärst du dir diesen Vorgang, der da jetzt, den mutmaßlichen Vorgang, der jetzt öffentlich geworden ist?
0: Also ich glaube, die Frage kann man auf zwei Ebenen beantworten. Die eine ist psychologisch. Ich kenne August Hanning nicht gut, aber er ist in dieser Sicherheitscommunity, über die ich jetzt fast zwei Jahrzehnte berichte, eine schon legendäre Figur, eine graue Eminenz, aber er hat auch einen sehr zweifelhaften Ruf. Er galt, mit aller Vorsicht formuliert, immer als Grenzgänger, als jemand, der durchaus sehr kreativ darin ist, mit Informationen umzugehen, der auch bestimmte Journalisten einzuspannen weiß, der Strippen zieht. So, das ist vielleicht der richtige Ausdruck, ein Strippenzieher. Und ich glaube, dass er das immer gerne war, dieses politische Spiel zu spielen, jemand zu sein, der dabei ist, der wichtig ist, der weiß, wie im Grunde genommen Macht hinter den Kulissen zu organisieren ist. Und dann geht es, glaube ich, auf der anderen Ebene, so profan das ist, um Geld. Das zumindest ist die Annahme der Ermittler, dass August Hanning Geldsorgen hatte, dass er sich durch finanzielle Unternehmungen in Geldnöte gebracht hat und dass am Ende er Geld machen musste und dafür womöglich auch manches Risiko eingegangen ist.
1: Du hast es vorhin schon angerissen, gestolpert, wenn man so will, ist Hanning dann über den Block-Prozess.
2: Der Hamburger Prozess gegen die Unternehmerin Christina Block erregt bundesweit Aufsehen. Der Vorwurf der Anklage, die Erbin einer Restaurantkette habe ihre Kinder aus der Obhut ihres Ex-Ehemanns entführen lassen. Hintergrund ist ein Sorgerechtsstreit.
1: Wie ist denn Hanning in diesem Prozess involviert und wie hängt das mit dem zusammen, worüber wir jetzt gerade sprechen?
0: Das ist eigentlich alles vollkommen verrückt und schon eine Fernsehserie oder ein Buch, das man sich, glaube ich, in diesen ganzen Kapiteln und Schattierungen gar nicht hätte ausmalen können. Hanning stand im Verdacht, in einen früheren Entführungsversuch involviert zu sein. Eine Firma, die ihm zugerechnet wird, soll dabei eine Rolle gespielt haben. Hanning hat das immer bestritten. Gleichwohl gab es ein Ermittlungsverfahren der Staatsanwaltschaft Hamburg. In diesem Ermittlungsverfahren ist ein verdeckter Ermittler eingesetzt worden des Landeskriminalamts, der also undercover in einer mit Hanning verbundenen Sicherheitsfirma gearbeitet hat und dort also viele Informationen erhoben hat über die inneren Vorgänge in dieser Firma. Und dann gab es Durchsuchungen bei Hanning zu Hause in Nordwalde, bei Münster, aber auch in Büros in Hamburg und Berlin. Und man hat eben bei diesen Durchsuchungen Vorwurf eben Beihilfe zur Kindesentführung, hat man Geheimdokumente gefunden, die dann am Ende zeigten, Moment, es geht nicht mehr um diesen allgemeinkriminellen Vorwurf, sondern es geht plötzlich um eine Dimension aus dem sogenannten Staatsschutzstrafrecht, die man sich eigentlich größer nicht vorstellen kann. Und das war eben der Moment, wo dann auch die Hamburger Landesbehörden den Fall übergeben haben an den obersten Strafverfolger in Deutschland, eben den Generalbundesanwalt in Karlsruhe.
1: Und jetzt gilt ja erstmal die Unschuldsvermutung. Aber wenn sich dieser Verdacht gegen Hanning bewahrheitet, du hast es ja auch schon gesagt, als du das gehört hast, warst du elektrisiert. Das wäre eine veritable Nachrichtendienstaffäre. Gab es etwas in diesem Ausmaß schon mal? Hast du sowas Vergleichbares irgendwie schon mal erlebt in deiner Karriere?
0: Also in meiner Karriere habe ich noch nichts Vergleichbares erlebt. Es gab vor einigen Jahren den Fall eines BND-Mitarbeiters, sagen wir mal aus der mittleren Hierarchie, der eben für Russland spioniert haben soll und immer noch vor Gericht steht, Carsten L. Schon das war ein Desaster für den Dienst. Das hier ist wirklich die größte anzunehmende Katastrophe. Also das ist, glaube ich, kann man es mit Spionageaffäre schon gar nicht zutreffend beschrieben. Das ist wirklich ein absoluter Skandal und das Allerschlimmste, was dem BND passieren konnte. Und ich glaube, man kann es kriminalgeschichtlich nur vergleichen mit Günter Guillaume, also dem Kanzleramtsspion aus der Zeit von Willy Brandt, der am Ende dann dazu geführt hat, dass Willy Brandt zurücktreten musste.
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0: Ich glaube, das ist die Dimension, über die wir hier reden.
4: Mit der Verhaftung des 47-jährigen Günter Guillaumes konnten die deutschen Abwehrbehörden eine der bedeutendsten östlichen Spionageringe seit Bestehen der Bundesrepublik zerschlagen.
5: Am Abend des 6. Mai habe ich dem Bundespräsidenten meinen Rücktritt erklärt und damit die politische und persönliche Verantwortung für Fahrlässigkeiten im Zusammenhang mit der Agentenaffäre übernommen. Diese Entscheidung konnte mir niemand abnehmen.
0: Guillaume hat für die Stasi spioniert, also hat den Bundeskanzler für die Stasi ausspioniert und war natürlich weniger hochrangig als August Hanning, aber er war natürlich sehr viel näher dran am Bundeskanzler, als Hanning das war. Aber nochmal ein BND-Präsidenten, der mutmaßlich Spion ist, das hat es in Deutschland noch nicht gegeben.
1: Und sag mal, welche generellen Schwachstellen des BND zeigen sich an diesem Vorgang?
0: Na, der BND wird, glaube ich, viel Arbeit damit haben, aufzuklären, wie es möglich war, dass über so lange Zeit jemand, der so guten Zugang zu höchst vertraulichen Informationen hatte, diese aus dem Dienst schleusen konnte. Also das ist sozusagen eine operative Frage. Wie ist das eigentlich möglich? Es gibt in den Diensten ja die sogenannte Eigensicherung, also Spezialisten, die darauf achten, dass eben genau das nicht möglich ist. Offensichtlich war es hier trotzdem möglich. Damit wird der BND sich sehr intensiv befassen müssen. Und das andere, glaube ich, was verheerend ist, ist dieses Netzwerk älterer Herren, die zu meinen glauben, dass sie wissen, wie die Welt und auch die Welt der Sicherheitsbehörden funktioniert und die auch zu meinen glauben, dass bestimmte Regeln für sie nicht gelten. Und ich glaube, August Hanning ist in gewisser Weise ein Prototyp dieser Riege. Es gibt auch andere. Nicht, dass ich denen jetzt Spionage unterstellen würde. Und wenn ich das vielleicht noch kurz diesen Schlenker machen darf, weil ich vor einiger Zeit bei 11KM auch über Jan Marschalek gesprochen habe, der hat sich ja umgeben mit genau diesen Männern aus dieser Welt. Ehemaligen hochrangigen Politikern, Leuten aus dem Kanzleramt, Nachrichtendienstkoordinatoren, ehemaligen Geheimdienstlern. Das waren genau diese Riege von Männern, die gerade für Menschen, die wahnsinnig viel Geld hatten, wie Jan Marschalek, verführbar waren. Und das finde ich schon, also als Bürger finde ich das wirklich verstörend und beängstigend.
1: Gibt es denn schon, weil du hast gerade gesagt, der BND wird sich damit beschäftigen müssen, wie diese Informationen rausgekommen sind, also den BND verlassen konnten. Gibt es da schon erste Erkenntnisse? Wisst ihr schon irgendwas, welche Wege das genommen hat oder wie die quasi eingebauten Sicherheitsschranken umgangen werden konnten?
0: Nee, das wissen wir bislang nicht, wie das praktisch geschehen ist. Es ist auch unklar, ob das immer gleich war oder ob womöglicherweise man sich auch eingestellt hat auf nachgeschärfte Sicherheitsmaßnahmen. Das ist unklar. Was wir gehört haben gleichwohl ist, dass die Dokumente elektronisch vorlagen bei Hanning auf einem Speichermedium. Das muss aber nicht heißen, dass sie auf diese Art und Weise überbracht worden sind. Also ich glaube, das muss noch aufgeklärt werden, wie genau das gelaufen ist.
1: Und sag mal, der BND ist ja auch auf Kooperation angewiesen mit anderen, ich sag mal, befreundeten Geheimdiensten. Wie stark beschädigt das jetzt den Ruf des BND im Ausland?
0: Ja, ich glaube, dass es fürchterlich ist für den BND. Also das ist wirklich ein Reputationsschaden, der nur sehr schwer und sehr langsam wieder zu heilen sein wird. Es gab vor einigen Jahren in Österreich die sogenannte BVT-Affäre, als das dortige Bundesamt für Verfassungsschutz von Polizisten durchsucht wurde, offensichtlich auf Geheiß von FPÖ-Politikern und dann der BVT im Grunde genommen international in der Folge isoliert dastand, weil man eben nicht mehr sicher sein konnte, dass die Informationen aus dem Ausland dort in Wien sicher sind. Ich würde nicht so weit gehen, als dass der BND sich in einer ähnlichen Situation der Isolation wiederfinden wird. Dafür sind die Zeiten auch zu ernst. Die Bedrohung durch Russland ist zu groß. Ich glaube, die westlichen Dienste sind dazu verdammt, zusammenzuarbeiten. Und sie werden das zähneknirschend auch mit dem BND weiter tun. Aber die ohnehin schwierige Stellung, die der BND hat in diesem internationalen Konzert der Dienste, die ist erheblich erschwert worden und hat sich deutlich verschlechtert, würde ich sagen.
1: Und dabei hatten wir ja eigentlich zuletzt politisch darüber diskutiert, dass der BND und auch der Verfassungsschutz mehr Befugnisse bekommen sollen, dass das ein echter Geheimdienst werden soll, auch mit operativen Befugnissen. Jetzt eben das, es kommt raus, dass höchst brisante Informationen abfließen. Wie lässt sich das in Zukunft abstellen und welche Konsequenzen müssen jetzt gezogen werden?
0: Nein, das ist, glaube ich, eine operative Frage, dass jetzt Konsequenzen gezogen werden müssen und dass der Dienst dafür sorgen muss, dass eben so etwas sich nicht wiederholen kann. Es ist erstaunlich, dass es über so viele Jahre offenbar ging. Daraus wird man lernen, da habe ich keine großen Zweifel. Aber was natürlich politisch verheerend ist, das ist in diesem Moment, wo die Dienste beide ja, Verfassungsschutz und BND, sich anschicken, in die größte Geheimdienstreform, die es in der Bundesrepublik Deutschland jemals gab, zu gehen. Und in einem Augenblick, in dem sie eigentlich ja Vertrauen brauchen, von der Politik, aber auch von der Bevölkerung. Wir tun uns in Deutschland wahnsinnig schwer mit Befugnissen für Sicherheitsbehörden. Das hat eben mit unserer Geschichte zu tun und der schrecklichen Vergangenheit von zu Unterdrückungsapparaten mutierten Sicherheitsbehörden im Dritten Reich, aber auch in der DDR. Und deswegen war in Deutschland die Skepsis immer riesengroß. Und jetzt durch den Druck des Auslands, durch die Bedrohung aus Russland, schicken wir also uns an, dem BND neue Befugnisse zu geben, ihm einen Vertrauensvorschuss zu gewähren. Und gerade in diese politische Diskussion kracht also diese Geheimdienstaffäre.
1: Natürlich haben Jörg Dierr und sein Team die Rechtsanwälte von August Hanning angefragt. Die haben die kurzfristige Anfrage zu den Vorwürfen bislang unbeantwortet gelassen. Der Rechtsanwalt von Manfred D. will sich auf Anfrage nicht zu den Vorwürfen äußern. Jörg und seine Kollegen von NDR, WDR und Süddeutscher Zeitung recherchieren auf jeden Fall weiter.
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6: Die amerikanische Schauspielerin Eva Marie Saint ist gestorben und das im hohen Alter von 102 Jahren. Besonders in den 50er und 60er Jahren war sie eine vielgefragte Darstellerin und mit ihr ist wohl eine der letzten Vertreterinnen des klassischen Hollywood-Kinos gestorben. Uke Bandixen erinnert an sie.
8: Unvergesslich. Cary Grant klettert über die steinernen Gesichter der US-Präsidenten am Mount Rushmore auf der Flucht. An seiner Seite Eva Marie Saint als undurchschaubare blonde Agentin. Eva Marie Saint war elegant und cool in ihrer Rolle im Hitchcock-Film Der unsichtbare Dritte 1959. Eine ihrer bekanntesten Filme und ihre liebsten Erinnerungen. Alfred Hitchcock, der andere Schauspielerinnen durchaus schlecht behandelt hatte, war ihr gegenüber stets ein Gentleman und großartiger Regisseur gewesen.
9: He was such a wonderful director. Gentleman, funny, courteous.
10: Shouldn't everybody care about everybody else?
11: Oh, what a fruitcake you are.
8: Eva Marie Saint war schon vorher ein Star. 1954 an der Seite von Marlon Brando hatte sie in Elia Kazans Drama Die Faust im Nacken gespielt und dafür einen Oscar gewonnen. Sie drehte einen Film im Jahr, auch wenn ihr Agent davon abriet, so wirst du nie ein Superstar. Dann eben nicht. Ihre Antwort.
9: I had an agent once who wanted me to do many more movies. And I said, I can't. I can only do one a year, if that. I have children, little children. And he said, well, I guess you won't be a superstar. And I said, well, I guess not.
8: Dabei drehte sie dennoch bedeutende und erfolgreiche Filme. Exodus an der Seite von Paul Newman.
12: With Paul Newman as Ari Ben Kanan. Eva Marie Saint as Kitty Fremont.
8: Das Drogendrama Giftiger Schnee von Fred Zinnemann. Sie überzeugte ebenso in Agentenfilmen wie in Komödien und Western und spielte mit Richard Burton, James Garner und Gregory Peck.
9: I'm making a list of terrific leading men and I've had some wonderful ones. It just happens that the career has gone that way.
8: Eva Marie Saint stellte ihre Familie zwischendurch in den Mittelpunkt. Die New Hollywood-Bewegung hatte kaum Interesse an ihrer klassischen Schönheit der goldenen Ära. Sie spielte fürs Fernsehen und wurde 5-mal für den Emmy nominiert. Einmal hat sie ihn gewonnen.
9: The universe is a big place. And you don't know who's out there. And even if you are the last, you're not alone.
8: Bis ins hohe Alter drehte sie, dann auch wieder für Kinofilme. Warum sie so lange gearbeitet hatte? Cary Grant hatte ihr den Rat gegeben, sagte sie in einem Interview, niemals aufhören. Und bestimmt galt auch, was sie zu ihm in einem Dialog von Der unsichtbare Dritte sagte. Glück gehört dazu.
13: How does a girl like you get to be a girl like you?
14: Lucky, I guess.
6: Eva Marie Saint ist tot und Uke Van Dixen hat an sie erinnert. Das war der ARD-Infoabend an diesem Mittwoch. Gleich die 22 Uhr Nachrichten und danach geht's hier weiter mit der ARD-Infonacht und Carsten Fick. Ihnen einen schönen Abend. Tschüss.

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1: Um 22 Uhr mit Milat Kupay. In der CDU spitzt sich der Streit um die Wahl des AfD-Politikers Rausch zum Landtagspräsidenten in Sachsen-Anhalt weiter zu. Rausch hat in der geheimen Wahl offenbar auch Stimmen aus der CDU-Fraktion erhalten. CDU-Chef Merz äußerte auf einer Veranstaltung in Berlin Unverständnis dafür.
2: Wer seine Stimme der AfD gibt, der spielt das Spiel der Extremisten und er zerstört Glaubwürdigkeit. Mit den Werten meiner Partei, der CDU, verträgt sich das jedenfalls nicht.
1: Bundeskanzler Merz. Die SPD fordert jetzt Aufklärung darüber, wer für Rausch gestimmt hat. Darum geht es Berichten zufolge auch beim Koalitionsausschuss, der gerade im Kanzleramt tagt. Frankreichs Premierminister Le Cornu hat sich in einer Ansprache an die protestierenden Schülerinnen und Schüler gewandt. Darin versprach er, die Lernbedingungen an den Schulen zu verbessern. Mehr Geld werde es aber nicht geben. Dafür solle es mehr Vertretungslehrer, überarbeitete Stundenpläne und Änderungen beim Zulassungsverfahren an den Universitäten geben. Die Bildungsgewerkschaften fordern dagegen zusätzliche Ausgaben in Höhe von 10 Milliarden Euro. Für morgen haben sie erneut zu einem Protesttag aufgerufen. Bei russischen Angriffen auf die Ukraine sind seit dem frühen Morgen mindestens 25 Menschen getötet worden. Das teilte der ukrainische Präsident Selenskyj mit. Aus Kiew, Nils Pula.
3: In Kiew wurde am späten Nachmittag Luftalarm wegen Drohnen ausgelöst. Nach Informationen von Bürgermeister Vitali Klitschko sind Trümmerteile einer abgeschossenen Drohne auf ein fünfstöckiges Wohnhaus gestürzt. Währenddessen stieg die Zahl der Opfer in Priloki weiter an. In der kleinen Stadt östlich von Kiew sind mindestens 18 Menschen gestorben, unter ihnen 4 Kinder. Am frühen Morgen hatte eine Rakete ein mehrstöckiges Wohnhaus getroffen und vollständig zerstört. Die Stadt hat eine dreitägige Trauer ausgerufen.
1: Der Chemie-Nobelpreis geht in diesem Jahr an Forscher in Frankreich und Japan. Das hat die Königlich Schwedische Akademie der Wissenschaften in Stockholm bekannt gegeben. Henri Cagon und Kenzo Soai haben herausgefunden, dass viele Bausteine der Natur in zwei Varianten existieren und warum sich die Natur für eine von beiden entscheidet. Ihre Arbeit revolutionierte die Herstellung moderner Medikamente. Das waren die Nachrichten. Das Wetter in Deutschland. Nachts von Westen her teils kräftiger Regen, im Südosten meist trocken, Tiefstwerte 16 Grad am Oberrhein bis 6 Grad an der Oder. Morgen breitet sich Regen nach Osten aus, später von Nordwesten her wechselnd bewölkt mit Sonne, aber auch Schauern, Höchstwerte 12 bis 20 Grad. Und am Freitag weiterhin wechselhaft nur im Süden, etwas Sonne bei 10 bis maximal 16 Grad. Und die Zeit, es ist 22.03 Uhr.
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4: Beginnt mit der A2 Hannover Richtung Berlin zwischen Kreuz Hannover Ost und Hemeler Wald. 5 Kilometer Stau dort wegen einer Nachtbaustelle. Dann die A8 München Richtung Salzburg. Die ist zwischen Bernau und Felden wegen Bauarbeiten bis morgen früh gesperrt. Dadurch staut es sich dort. Die A57 Krefeld Richtung Köln ist zwischen Krefeld Zentrum und Krefeld Oppum wegen Bauarbeiten bis morgen 5 Uhr gesperrt. Und die A100 Stadtring Berlin-Wedding Richtung Treptow, die ist zwischen Jakob-Kaiser-Platz und Rudolf-Wissel-Brücke wegen Bauarbeiten bis 5 Uhr gesperrt. Gute Fahrt, kommen Sie gut an.
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4: Kommt wie immer vom Norddeutschen Rundfunk aus Hamburg, aus dem Studio von NDR Info. Mein Name ist Carsten Fick. Hallo, einen schönen guten Abend. Und wir starten in diese Stunde mit einem Blick ins politische Berlin. Denn im Koalitionsausschuss von Union und SPD, der jetzt gerade am Abend stattfindet, da gibt es wohl einiges zu besprechen. Zum Beispiel die Frage, ob es denn wirklich stimmt, dass die Wahl eines AfD-Politikers zum Landtagspräsidenten in Sachsen-Anhalt auch mit Stimmen aus der CDU zustande gekommen ist. Und dafür spricht ja offenbar einiges. In der SPD jedenfalls, da brodelt es. Und es gibt einige, die fragen, was kann oder was müsste der CDU-Vorsitzende und Bundeskanzler Friedrich Merz jetzt eigentlich sagen und was müsste er tun? Katrin Aue dazu aus Berlin.
5: Diese sachsen-anhaltische Wahl birgt Zündstoff, auch für die Koalition im Bund. Immerhin steht die Vermutung im Raum, dass es neben dem BSW 4 CDU-Abgeordnete waren, die in Magdeburg einem AfD-Politiker zur Mehrheit verholfen haben. Nun ist Tobias Rausch Landtagspräsident und in der SPD brodelt es. Verteidigungsminister Boris Pistorius bei einer spontanen Kundgebung der Fraktion auf dem Berliner Bebelplatz, einem Gedenkort für die Bücherverbrennung der Nationalsozialisten 1933.
6: Das, was wir heute erlebt haben, ist ein einziger Tabubruch, ein einzigartiger Tabubruch der parlamentarischen Demokratie, den wir in dieser Form seit mehr als 90 Jahren nicht erlebt haben. Nämlich, dass Demokratinnen und Demokraten, Rechtsextremisten und Faschisten als Steigbügelhalter gedient haben, liebe Freunde.
5: Dieser Vorwurf gärt jetzt in der schwarz-roten Koalition. Wie sehr kann sich die SPD noch auf die CDU verlassen, beim gemeinsamen Versuch im Bund eine stabile demokratische Regierung zu bilden? Der CDU-Abgeordnete Armin Laschet stellt im Morgenmagazin von ARD und ZDF erstmal die Frage, ob es wirklich zwingend CDU-Politiker gewesen sein müssen, die Tobias Rausch ihre Stimme gegeben haben.
7: Naja, es war ja geheim, aber die Wahlergebnisse sind nicht so, dass alle CDU-Abgeordneten, wie besprochen, sich enthalten haben. Da weiß ich jetzt noch nicht, ob manche auch noch mal von den anderen Parteien taktisch gewählt hat, um eine solche Debatte zu erzeugen. Das ist das Problem bei geheimen Abstimmungen, dass man es nie weiß.
5: Auch Bundesbildungsministerin Karin Prien von der CDU betont im RBB 24 Inforadio, dass es für sie noch nicht ausgemacht ist, dass wirklich CDU-Politiker in Magdeburg für die überzähligen Stimmen gesorgt haben. Aber
8: wir haben dazu klare Beschlüsse und ich halte das für wirklich nicht akzeptabel, wenn CDU-Abgeordnete, auch einzelne CDU-Abgeordnete hier mit AfD und BSW gestimmt haben sollten.
5: Mit den klaren Beschlüssen meint Karin Prien unter anderem einen Parteitagsbeschluss aus dem Jahr 2018. Damals hat die CDU sich festgelegt, keine Koalitionen oder ähnliche Formen der Zusammenarbeit mit der AfD und übrigens auch nicht mit der Linkspartei. Die Stimmabgabe wäre aus Sicht von Karin Prien wohl ein klarer Bruch.
8: Darüber müssen wir sprechen. Wir kommen jetzt wirklich ans Eingemachte in der CDU und ich habe dazu eine klare Haltung.
5: Ans Eingemachte gehen dürfte es jetzt auch zwischen Union und SPD. Der Politikwissenschaftler Thorsten Faas sieht jetzt auch den Kanzler und CDU-Vorsitzenden Friedrich Merz unter Druck.
9: Von Seiten der SPD wird man natürlich fordern, dass der Kanzler sich klar positioniert. Er hatte ja auch klare Ansagen gemacht in der Vergangenheit, dass er ein solches Abstimmungsverhalten in den Ländern, Zusammenarbeit mit der AfD in keiner Weise tolerieren würde. Das ist jetzt eigentlich kaum durchsetzbar, aber trotzdem ist es wieder mal so eine Situation, wo diese Aussage im Raum steht, wo man ihn dann auch mit dieser Aussage konfrontieren wird. Und das bringt ihn natürlich noch weiter in Nöte, in die Enge.
5: Wie stabil die gemeinsame Basis zwischen Union und SPD jetzt noch ist, dafür gibt es die Probe aufs Exempel bei einem Koalitionsausschuss im Kanzleramt.
4: Ein Bericht war das von Katrin Auer aus Berlin. Ja, und dieses Treffen des Koalitionsausschusses, das zurzeit stattfindet, das ist ja nicht presseöffentlich. Und auch direkt nach dem Treffen sind keine Statements angekündigt. Also vermutlich werden wir erst morgen im Laufe des Tages etwas darüber erfahren, wie die Ergebnisse sind. Die Regierungskoalition ist wegen der Reformvorhaben ja ohnehin in schwierigem Fahrwasser. Und jetzt auch noch die Debatte über die Landtagswahl und den Landtagspräsidenten in Sachsen. Anhalt.
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4: Und dieser Kommentar, der kommt von Georg Schwarte aus unserem Hauptstadtstudio.
10: Da stehen sie also, die Sozialdemokraten. 93 Jahre, nachdem hier auf dem Bebelplatz in Berlin die Bücher brannten und singen die Nationalhymne. Einigkeit und Recht und Freiheit gegen rechten Hass und Extremismus. Das Bild wird bleiben und vielleicht auch wirken. Ein SPD-Politiker Pistorius, der vom Tag der Wut spricht, von der Geschichtsvergessenheit, vom einzigartigen Tabubruch, Rechtsextreme in Ämter zu wählen. Die Steigbügelhalter, sie sind nach 1933 wieder unter uns. Nicht ohne Grund nennt Pistorius all jene in Sachsen-Anhalt so, die als Demokraten, Faschisten und Rechtsextreme zur Macht verhalfen. Zu emotional, zu dick der Pinsel, mit dem der Verteidigungsminister da in einem Gänsehautmoment diese Republik malte? Im Gegenteil. Vielleicht geht es nur noch so, mit Momenten voller Emotionen. Reformen allein, Argumente, Fakten helfen bei einer AfD, die selbst meisterhaft die klebrige Emotion zu bedienen weiß, erkennbar längst nicht mehr. Vielleicht also brauchte es dieses ikonische Bild der SPD auf dem Bebelplatz, wo die Nazis damals Bücher verbrannten. Eine SPD, zu deren DNA der Kampf gegen Faschisten gehört. Vielleicht braucht es die SPD tatsächlich wieder, genau dafür. Vielleicht, und es wäre ein Treppenwitz der Geschichte, brauchte es auch ausgerechnet diesen AfD-Moment in Sachsen-Anhalt, um dem tief verstörten Haufen SPD wieder Sinn und Richtung zu geben. Wir gegen die Extremisten. Und die CDU? Niemand kann zur Stunde beweisen, dass es CDUler waren, die in einer geheimen Wahl einen AfDler zum Landtagspräsidenten und den AfD-Ideologen Hans-Thomas Tillschneider zum Stellvertreter machten. Die CDU spricht von unbelegter Unterstellung. Es war der Kanzler und CDU-Chef, der einst jedem Parteimitglied den Ausschluss androhte, sollte er mit der AfD kooperieren. Es ist aber auch der Kanzler, der noch als Oppositionsführer gemeinsam mit der AfD im Bundestag stimmte und damals das vom Sozialdemokraten Mützenich bemühte Tor zur Hölle aufstieß. CDU-Chef Merz muss jetzt Farbe bekennen oder, wie die stellvertretende CDU-Vorsitzende Prien sagt, jetzt geht es ans Eingemachte. Was gilt in der Merz-CDU? Sein Problem? Er und seine Macht gelten in der Partei nur noch wenig. Wie man im Kampf gegen einen wild gewordenen CDU-Landesverband erst Einfluss und später sein Amt verlieren kann, hatte übrigens einst CDU-Chefin Kramp-Karrenbauer in Thüringen erlebt. Am Ende war sie weg. Merz steht gerade erneut vor diesem Thüringen-Moment und die Koalition in Berlin zusammen vor der Aufgabe, wir gegen die Extremisten. Am besten macht es zusammen, mit Einigkeit und Recht und Freiheit. Von mir aus mit Deutschlandfahnen und Gänsehautmomenten, aber macht es zusammen, nicht als Koalition der Mitte, als Koalition der Demokraten im Land. Die AfD will diese CDU zerstören. Wer ihr dabei hilft, hat nicht nur nichts gelernt, sondern wird wie einst in Weimar irgendwann wieder als Steigbügelhalter in den Geschichtsbüchern auftauchen.
4: Ein Kommentar von Georg Schwarte aus unserem Hauptstadtstudio. Und wir bleiben in Berlin. Es geht ja heute wirklich sekundenschnell, kurz mal die Handykamera öffnen und filmen, ganz egal, ob der oder die, die einem da vor die Linse kommen, das nun wollen oder auch nicht. Wer nackt ist und zum Beispiel nichtsahnend in einer Sauna sitzt, der möchte ganz sicher nicht irgendwann Bilder davon im Internet wiederfinden. Wer solche Spannerbilder allerdings aufnimmt und dann online verbreitet, der muss künftig mit einer Haftstrafe rechnen. So steht es drin im Gesetzentwurf gegen digitale Gewalt, der im Bundeskabinett beraten wurde. Was Justizministerin Stefanie Hubig plant, um die Opfer digitaler Gewalt besser zu schützen, Dagmar Pepping berichtet.
11: Digitale Gewalt ist wie ein Flächenbrand, sagt Bundesjustizministerin Stefanie Hubig. Möglich gemacht durch moderne Technik, beispielsweise Handykameras oder durch den Einsatz von künstlicher Intelligenz, um Bilder zu manipulieren.
12: Unser Netz wird förmlich geflutet mit voyeuristischen Bildaufnahmen, mit Deepfakes. Millionenfach werden solche Aufnahmen geteilt und millionenfach werden dadurch Persönlichkeitsrechte verletzt. Schon allein deshalb müssen wir digitale Gewalt stärker bekämpfen.
11: Unter anderem durch Verschärfungen im Strafrecht. Wer heimlich intime Bildaufnahmen macht, zum Beispiel in der Sauna oder am FKK-Strand, kann künftig mit einer Freiheitsstrafe von bis zu 2 Jahren oder mit einer Geldstrafe belegt werden. Dasselbe gilt für das Herstellen und Verbreiten von sexualisierten Deepfakes. Das sind am Computer erzeugte Bilder, bei denen Menschen beispielsweise nackt oder beim Sex gezeigt werden. Unter Strafe stellen will die Regierung auch Aufnahmen bekleideter Intimbereiche. Wenn diese Bilder darauf abzielen, die Körperteile sexualisiert darzustellen. Dabei geht es beispielsweise um Fotos, die ungewollt von Frauen in enger Kleidung beim Sport gemacht werden. Ebenfalls künftig strafbar, ein Vergewaltigungsvideo zu besitzen, es herzustellen oder zu verbreiten. Auch Cyberstalking, das Verfolgen von Partnern oder ehemaligen Partnern mittels GPS-Trackern, wird künftig bestraft. Mit dem geplanten Gesetz will die Bundesregierung auch die Rechte der Betroffenen stärken. Dazu werden die Plattformen stärker in die Pflicht genommen, kündigte Justizministerin Hubig an. Richter können Online-Plattformen, Messenger-Dienste und Internetanbieter verpflichten, die Daten hinter anonymen Accounts offenzulegen. Der Deutsche Richterbund erklärte, Gesetzesverschärfungen reichten nicht aus. Notwendig sei auch mehr Personal in der Justiz.
4: Mehr Schutz vor digitaler Gewalt. Dagmar Pepping berichtete aus Berlin.

0: Die Zeit 22.15 Uhr.
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0: Medizin, dieses Fach studieren inzwischen vor allem Frauen. Mehr als 70% der Medizinstudierenden in Deutschland sind weiblich. Aber auf Chefsposten in den Krankenhäusern sind Frauen nach wie vor eher selten zu finden. Dabei sind sie nicht weniger qualifiziert. Machtstrukturen und extreme Abhängigkeit während der Facharztausbildung machen es ihnen allerdings recht schwer. Das zeigt eine NDR-Recherche. Marilena Behrendt aus dem Rechercheteam erzählt, womit Ärztinnen und Studentinnen konkret zu kämpfen haben.
2: Viele angehende Ärztinnen und Ärzte arbeiten auf ein Ziel hin, selbst im OP zu stehen. Kinderneurochirurgin Dr. Kara Krajewski erinnert sich noch genau an ihre ersten Operationen.
3: Dass man einfach dieses pulsierende Hirn unter dem Mikroskop gesehen hat, das war so wahnsinnig spannend. Ich fand es so magisch, dass ich für diese Aufgaben bezahlt werde, die ich so spannend finde.
2: Um einen Facharzt zu machen, musste Dr. Krajewski eine Vielzahl an Operationen nachweisen. Darunter allein 100 Eingriffe an der Wirbelsäule. Wer diese OPs bekommt, entscheiden allein die Vorgesetzten.
3: Mein Oberarzt hat mitbekommen, dass ich vor allen Dingen mehr Wirbelsäulen-OPs gebraucht habe, um meinen Facharztkatalog voll zu bekommen. Und hat mir dann angeboten, die OPs zu geben, wenn ich mich für ihn ausziehe. Ich habe gesagt, dass ich das nicht möchte und dass ich das auch nicht lustig finde. Und es hieß immer, ich bin prüde, ich bin Amerikanerin, ich kenne keinen Spaß.
2: Wie viele Ärztinnen und Ärzte erleben solche Übergriffe? Der Marburger Bund hatte Anfang des Jahres rund 9000 Ärztinnen und Ärzte befragt. 13% gaben an, in den vergangenen 12 Monaten sexuell belästigt worden zu sein. Fast die Hälfte gab an, dass sie schikaniert, erniedrigt oder gemobbt wurden. Fast immer durch Vorgesetzte, überwiegend von Männern. Dr. Krajewski überwirft sich mit dem Oberarzt und geht zur Gleichstellungsbeauftragten.
3: Sie hat nur zugehört und war gar nicht überrascht und meinte, sie hat noch viel schlimmere Fälle und letztlich werde ich nichts ändern können. Ich musste mich entscheiden, ob ich das Fach wechsle oder die Klinik.
2: Das Krankenhaus bestätigt auf Anfrage, dass Dr. Krajewski eine Beschwerde eingereicht habe. Die Vorwürfe seien geprüft worden, konnten aber nicht nachgewiesen werden. Am Ende geht nicht der Oberarzt, sondern Dr. Krajewski. Dass die bestehenden Strukturen innerhalb von Kliniken Machtmissbrauch ermöglichen, ist auch auf Bundesebene bekannt. Dr. Klaus Reinhardt, Präsident der Bundesärztekammer, sieht durchaus ein strukturelles Problem, auch in der Medizin. Spielraum für tiefgreifende Veränderungen, speziell in der Facharztausbildung, sieht er aber nicht.
4: Also ich glaube, die Weiterbildung als solche ist auch nur in Maßen änderbar. Ich habe die Situation, dass ich einen erfahrenen Arzt oder Ärztin habe und einen unerfahrenen Ärztin oder Arzt, die jetzt aufeinander stoßen. Am Schluss bleibt es natürlich dabei. Das ist dann auch durch welche Organisation auch immer nicht total vermeidbar, dass ich auch auf den Goodwill eines Menschen angewiesen bin.
2: Dabei ließe sich die Abhängigkeit von einzelnen Vorgesetzten verringern. Zum Beispiel, indem mehrere Weiterbildungsbefugte zuständig sind. Das wird laut einiger Landesärztekammern teilweise auch schon praktiziert. Dr. Kara Krajewski hat die Klinik inzwischen verlassen. Heute arbeitet sie in der Palliativmedizin. Im OP steht sie nicht mehr.
0: Marilena Behrendt berichtete. Und jetzt geht es um die Bahn. Für die wichtige Strecke zwischen Hannover und Hamburg ist nach langem Ringen der Weg frei für eine Neubautrasse. Der Verkehrsausschuss im Bundestag bestätigte jetzt das Ergebnis der sogenannten Vorplanung der Bahn, die eine neue Strecke vorsieht. Allerdings werden zugleich wesentliche und schnelle Verbesserungen an der bestehenden Strecke gefordert. Katharina Seiler berichtet.
5: Der ausschlaggebende Grund für die Verkehrspolitiker, sich für die Neubaustrecke auszusprechen, war, dass nur mit einer neuen zusätzlichen Bahntrasse zwischen Hannover und Hamburg die zukünftigen Kapazitäten im Personen- und Güterverkehr bewältigt werden können. Deshalb haben heute auch nicht nur die Abgeordneten von Union und SPD für die Neubaustrecke gestimmt, sondern auch Linke und Grüne. Die verkehrspolitische Sprecherin der Grünen, die niedersächsische Bundestagsabgeordnete Swantje Michaelsen.
6: Wir haben so lange dafür gekämpft, weil wir wissen, dass nur mit der Neubaustrecke die nötige Kapazität, die nötige Taktverbesserung, aber auch die nötige Verlässlichkeit auf der Strecke entstehen kann. Und dass jetzt der Weg politisch frei ist, ist echt ein Meilenstein für den Zugverkehr in Niedersachsen, in Norddeutschland, aber natürlich auch weit darüber hinaus.
5: Trotzdem waren der heutigen Entscheidung monatelange Gespräche zwischen den Abgeordneten mit Vertretern der betroffenen Regionen vorausgegangen. denn die Kritik an der Neubautrasse war groß. Für den CDU-Verkehrspolitiker Michael Dont haben sich diese Gespräche aber gelohnt. So werden in dem Beschluss des Verkehrsausschusses jetzt unter anderem auch zusätzliche Regionalhalte im Landkreis Harburg und im Heidekreis zugesagt. Darüber hinaus soll es auch Verbesserungen auf der Bestandsstrecke geben, sagt Dont.
7: Wir haben ja das Problem, dass eine Neubaustrecke erst Verbesserungen bringt, wenn sie komplett fertig ist. Deshalb haben wir ein zweites Paket beigefügt mit rund 250 Millionen Volumen, wo wir Verbesserungen im Bestand vornehmen werden, um den Menschen Erleichterung zu bringen, nämlich durch weit über 8 Kilometer Lärmschutz beispielsweise, aber auch Verbesserungen bringen durch Stabilität des Netzes, indem wir Weichen, Überleitmöglichkeiten etc. schaffen, damit das System stabiler wird. Und zwar nicht erst, wenn die Neubaustrecke fertig ist.
5: Trotz dieser Kompromisslösung stellen die Mitglieder des Verkehrsausschusses fest, dass der gesamte Entscheidungs- und Beteiligungsprozess zur Neubaustrecke in den vergangenen Jahren nicht gut gelaufen sei. Den Ärger und Unmut vieler Betroffener hält die verkehrspolitische Sprecherin der SPD-Bundestagsfraktion, Isabel Kadimatori, deshalb für berechtigt.
8: Es wurden Menschen Hoffnungen gemacht und Vereinbarungen getroffen, die dann später wieder revidiert und in Frage gestellt wurden. Die Verärgerung darüber ist auch nachvollziehbar und berechtigt. Und ich glaube, wir müssen in Zukunft diese Beteiligungsverfahren frühzeitig dann auch abschließen und komprimierter halten. Denn wenn sie sich über zu lange Zeit ziehen, verändern sich die Gegebenheiten, unter denen man diese Entscheidungen trifft. Und sie müssen eben auch verbindlicher sein.
5: Und so ist eine weitere Forderung in der Beschlussvorlage des Verkehrsausschusses. Die Bundesregierung soll für die weitere Planung der Neubaustrecke, aber auch für vergleichbare Vorhaben, mit allen Beteiligten, so wörtlich, einen frühzeitigen, transparenten und verlässlichen Dialog führen, um Abstimmungsprobleme und Missverständnisse zu vermeiden.
0: Katharina Seiler über die Neubaustrecke der Bahn zwischen Hamburg und Hannover. Und von der Bahn auf die Straße, er soll der längste Straßentunnel in Bayern werden. Seit 7 Jahren wird im Norden von Garmisch-Partenkirchen am Krammertunnel gebaut. Im Leusachtal hofft man dadurch auf weniger Stau und weniger Lärm. Vom Fortschritt der Bauarbeiten berichtet Louis Knoll.
9: Raphael Zuber blickt auf den Detailplan seines Tunnels. Seit über 6 Jahren hat er die Verantwortung für den Bau.
10: Auf den Plan habe ich jetzt schon hunderte Male drauf geschaut und ich bin ehrlich gesagt schon stolz, dass wir jetzt so weit gekommen sind. Wirklich große Herausforderungen haben meistern müssen.
9: Der Betonfertiger hat gerade erst losgelegt und schon liegen 900 Meter neue Fahrbahn im Berg. Eine Maschine, so breit wie der Tunnel selbst, rüttelt den Beton ein, schneidet später Fugen, schafft eine spiegelglatte, helle Oberfläche aus Beton. Ziel, ein Tunnel, der 100 Jahre hält.
10: Also allein die Betonfahrbahn ist es möglich, in etwas mehr als 10 Arbeitstagen im Haupttunnel einzubauen. Da werden knapp 7000 Kubikmeter Beton dann reingefahren. Dafür ist extra noch mal ein eigenes Betonmischwerk aufgebaut worden.
9: Doch während unten die Fahrbahn wächst, zeigt sich oben am Fuß des Kramers ein anderes Bild. Wo früher alles nass war, ist heute eine gemähte Wiese. Der Bund Naturschutz hat vor Gericht dafür gekämpft, dass die Schäden durch den Tunnelbau an der Oberfläche wieder repariert werden. Andreas Keller vom Bund Naturschutz.
11: Wir haben sogar ein Gutachten von einem Moorspezialisten, der sagt, diese Hangquellmoore sind bayernweit einmalig schützenswert. Diese Moore sind jetzt eine Wiese im Grunde, ist gemäht, was für Hangquellmoore der höchsten Güteklasse natürlich ein Unsinn ist.
9: Keller spricht von Brutalität, weil schwere Maschinen in das Moor gefahren seien. Die seltenen Pflanzen, die Frösche, die winzige Windelschnecke, alles abhängig von konstant kühlem Quellwasser aus dem Berg.
11: Das waren Biotope, die man nie gemäht hat. Und wenn wir weiterschauen, hier dieser Bach, das war eine der Quellen, die eigentlich fließen müssten.
9: Die Tunnelbauer halten dagegen. Der Stollen sei seit Ende letzten Jahres dicht. Das Grundwasser im Berg steige wieder an. Sie nennen es die Wiederaufspiegelung. Erste Quellen seien wieder angesprungen. Doch das extrem trockene Jahr hat die Erholung der Natur an der Oberfläche verlangsamt. Raphael Zuber.
12: Im Februar diesen Jahres sind erste Hangquellen wieder angesprungen, insbesondere die große Sonnbichelquelle. Und seit April diesen Jahres haben wir über 40 Meter Wassersäule über dem Tunnel anstehen. Kleiner Wermutstropfen an der ganzen Sache ist, dass wir einfach zu kämpfen haben mit der Wasserknappheit und müssen derzeit auch noch künstlich etwas nachhelfen.
9: Über 2 Kilometer lang ist die Wasserleitung vom Lahnewiesgraben an den Fuß des Kramers. Mit ihr werden die Wiesen und Moore oberhalb des Tunnels künstlich bewässert. kostspielig und aufwendig. Die Baukosten für den Kramer haben sich seit Baubeginn vervierfacht, auf über 400 Millionen Euro erhöht. 2028 soll er für den Verkehr freigegeben werden.
0: Louis Knoll berichtete, 22.25 Uhr.
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0: Und in Slowenien ist heute die Europameisterschaft im Straßenradsport zu Ende gegangen. Moritz Knorr.
13: Und zum Abschluss, da stand für die Frauen und Männer nochmal das Zeitfahren auf dem Programm. Das verlief allerdings nicht wirklich erfolgreich für die deutschen Starterinnen und Starter. Holger Gersker.
14: Für die deutschen Starter war irgendwie die Luft schon raus im Saisonendsport. So reichte es für das Trio nicht zu einer Top-10-Platzierung. Für Marco Brenner und Miguel Heidemann auf den Rängen 19 und 22 keine Überraschung. Sie gehören nicht zur Weltelite im Zeitfahren. Franziska Koch allerdings konnte vor 2,5 Wochen über WM-Bronze jubeln. Nur kam der deutschen Meisterin in Montreal die Strecke eher entgegen als der bergige Kurs in der Nähe von Ljubljana. Das war schon nach wenigen Kilometern klar, als die 2 Minuten nach ihr gestartete Zeit vor Weltmeisterin Marlen Reus aus der Schweiz an ihr vorbeizog. Kurz vorher schon die Straßenwelt- und Europameisterin Demi Wollering aus den Niederlanden. Diese beiden holten auch in dieser Reihenfolge Gold und Silber. Franziska Koch wurde mit fast 3 Minuten Rückstand Elfte. Bei den Männern verzichtete der Weltmeister in dieser Disziplin. Remco Evenepoel hatte am Sonntag in Slowenien das spannende Straßenrennen gewonnen. Jetzt konzentriert sich der Belgier schon auf das letzte große Rennen des Jahres, die Lombardei-Rundfahrt am Samstag. In seiner Abwesenheit konnten die Gastgeber jubeln. Der Altmeister Primoz Roglic holte Gold für Slowenien. Für den 36-jährigen Olympiasieger von 2021 ein prestigeträchtiger Erfolg.
13: In Berlin berät der Europäische Fußballverband UEFA an den nächsten beiden Tagen über einen Gegenkandidaten für Gianni Infantino bei der Präsidentschaftswahl des Weltverbandes FIFA. Es ist der große Wunsch der UEFA und vor allem von ihrem Boss Alexander Čeferin, dass Infantino nicht im Amt bleibt. Seine Pläne, Anteile an der Weltmeisterschaft an Investoren zu verkaufen, sorgten im Sommer für große Schlagzeilen. Der Unmut ist weiterhin, zumindest in weiten Teilen von Europa, groß. Jakob Silvester Schmidt, wie geschlossen ist denn die Vereinigung, die einen neuen Präsidenten möchte?
15: Weniger geschlossen, als es auf den ersten Blick scheint. Zwar fordert DFB-Präsident Bernd Neuendorf offen die Ablösung Infantinos und auch UEFA-Präsident Alexander Čeferin drängt auf einen Führungswechsel. Doch bei entscheidenden politischen Fragen gibt es unterschiedliche Positionen. Einige Verbände halten weiter zu Infantino, unter anderem in Asien und der arabischen Welt. Zuletzt hat etwa der Zusammenschluss der arabischen Fußballverbände seine Unterstützung für den FIFA-Chef bekräftigt. Auch aus Europa sprach sich etwa Lettland unlängst als erster europäischer Verband für Infantino aus. Die Zeit läuft, die Frist für die Nominierung einer Alternative zu Infantino läuft am 18. November ab.
13: Den zwischenzeitlichen Plan, WM-Anteile zu verkaufen, habe ich eben ja schon angesprochen. Gibt es denn noch andere Konfliktpunkte zwischen FIFA und UEFA?
15: Russland könnte zu einem weiteren Bruch zwischen FIFA und UEFA werden. Infantino hat sich in der Vergangenheit für eine Rückkehr russischer Mannschaften ausgesprochen. Während in Europa viele Verbände eine Aufhebung der Sanktionen kritisch sehen, solange der Krieg gegen die Ukraine andauert. Damit könnte Russland zur Machtfrage werden. Infantino kann sich mit seinem Kurs als jemand präsentieren, der Fußball und Politik stärker trennen will und auch Verbände außerhalb Europas anspricht. Für die UEFA ist das hochproblematisch, denn viele europäische Verbände wollen keine Normalisierung des russischen Fußballs.
13: Also der Wille nach einem Führungswechsel ist auf Seiten der UEFA groß. Dass in Berlin schon ein Gegenkandidat aufgestellt wird, ist aber unwahrscheinlich. Nach Sportschau-Informationen will die UEFA dazu einen strategisch geeigneten Zeitpunkt wählen. Und dann schauen wir noch ganz aktuell auf die Handball-Champions League. Gerade zu Ende gegangen die Partie zwischen Kielce und dem SC Magdeburg. Und der SCM bleibt weiter ungeschlagen, feiert den 3. Sieg im 3. Spiel in der Gruppenphase, gewinnt das Topspiel auswärts in Polen mit 35:30.
0: Dankeschön, der Sport mit Moritz Knorr. Und gleich bei uns nach den Nachrichten geht es um eine Statue, und zwar eine ganz besondere, eine Nacktstatue, und zwar die eines amtierenden US-Präsidenten. Bevor jetzt bei Ihnen da Bilder im Kopf entstehen, warten Sie, wenn es noch möglich ist. Den Beitrag dazu, den gibt es in 5 Minuten hier bei uns.

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1: Um 22.30 Uhr mit Milat Kupay. Die Spitzen von Union und SPD beraten zur Stunde im Kanzleramt über die Folgen der gestrigen Landtagssitzung in Sachsen-Anhalt. Dort wurde der AfD-Politiker Rausch zum Landtagspräsidenten gewählt und bekam mindestens 9 Stimmen von Abgeordneten anderer Parteien. Aus der NDR-Nachrichtenredaktion Gisela Former.
2: Die SPD hat den Verdacht, dass auch CDU-Abgeordnete dort für die AfD-Politiker gestimmt haben, nicht aber in ausreichendem Maße für den SPD-Kandidaten für einen der Vizeposten. Die Sozialdemokraten fordern jetzt Erklärungen. Auch in der Bundes-CDU ist das Entsetzen groß. Parteichef Merz hatte ganz klar die Linie vorgegeben, keine Zusammenarbeit mit der AfD. Damit stellt sich nun die Frage, ob Merz überhaupt noch genug Einfluss, genug Autorität als Vorsitzender der CDU hat.
1: Die 87-jährige Spanierin Mari-Carmen Abascal ist gestorben. Das teilte der Mieterverband mit. Ihr Fall hatte Massenproteste gegen hohe Mieten und Wohnungsnot ausgelöst, in deren Folge die Regierung Neuwahlen angekündigt hat. Die Wohnung der Rentnerin war vor 2 Wochen zwangsgeräumt worden, nachdem der neue Eigentümer die Miete mehr als verdreifacht hatte. Zuletzt wurde ihr dann wieder erlaubt, in ihre Wohnung zurückzukehren, in der sie mehr als 70 Jahre lang gewohnt hatte. Frankreichs Regierungschef Licornu hat sich am Abend zu den landesweiten Protesten von Schülerinnen und Schülern geäußert. Er bezeichnete die Proteste als gerechtfertigt, machte aber keine konkreten Zugeständnisse. Aus Paris, Caroline Düller.
3: Niemand kann den Ängsten der Jugendlichen gleichgültig gegenüberstehen, sagte Sébastien Licornu wörtlich. Wie eine konkrete politische Antwort auf die Proteste aussehen könnte, bleibt aber auch nach der Ansprache vage. Licornu verwies auf eine extra eingerichtete Online-Plattform der Regierung. Dort können Schüler Vorschläge und Forderungen festhalten. In Sachen mehr Geld für Bildung, eine der wesentlichen Forderungen sowohl der protestierenden Schüler als auch der Gewerkschaften, machte der Regierungschef dagegen keine Zugeständnisse.
1: Ermittlern aus Nordrhein-Westfalen ist ein Schlag gegen eine weltweit tätige russische Hackergruppe gelungen. Sie soll fast 4000 Unternehmen erpresst haben, auch in Deutschland. Mit Hilfe der japanischen Polizei sei einer der führenden Köpfe der Gruppe in Tokio gefasst worden, teilte der NRW-Innenminister Reul mit. Am Freitag sei der 28-Jährige nach Deutschland gebracht worden. Und das Wetter in Deutschland. Nachts von Westen her teils kräftiger Regen, im Südosten meist trocken. Tiefstwerte 16 Grad am Oberrhein bis 6 Grad an der Oder. Morgen breitet sich Regen und nach Osten aus, später von Nordwesten her wechselnd bewölkt. Mit Sonne aber auch Schauern, Höchstwerte 12 bis 20 Grad. Am Freitag weiterhin wechselhaft, nur im Süden abseits der Alpen etwas Sonne, 10 bis 16. Und am Sonnabend wechselnd bewölkt, teils etwas Sonne und Schauer bei 10 bis 17 Grad. Das waren die Nachrichten.
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4: Um 22.33 Uhr die aktuellen Meldungen. A2 Hannover Richtung Berlin. Zwischen Kreuz Hannover Ost und Hemeler Wald 5 Kilometer Stau wegen einer Nachtbaustelle. Dann die A8 München Richtung Salzburg. Die ist zwischen Bernau und Felden wegen Bauarbeiten bis morgen früh gesperrt. Dadurch staut es sich. Die A57 Krefeld Richtung Köln ist zwischen Krefeld Zentrum und Krefeld Oppum wegen Bauarbeiten bis morgen 5 Uhr gesperrt. Dann die A100 Stadtring Berlin-Wedding Richtung Treptow. Die ist zwischen Jakob-Kaiser-Platz und Rudolf-Wissel-Brücke wegen Bauarbeiten bis 5 Uhr gesperrt. Und ebenso die A111 Berlin-Stadt-Einwärts. Die ist zwischen Heckerdamm und Rudolf-Wissel-Brücke wegen Bauarbeiten bis 5 Uhr gesperrt. Und dann noch München. Dort sind der Effner-Tunnel, der Richard-Strauss-Tunnel, der Altstadt-Ring-Tunnel und der Boschitz-Rieder-Tunnel wegen Wartungsarbeiten bis 5 Uhr. Und zwar in beiden Richtungen gesperrt. Kommen Sie trotzdem gut an.
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4: Mit Carsten Fick im Studio. Hallo, einen schönen guten Abend. Ja, diese Woche, da tagen die EU-Abgeordneten mal wieder in Straßburg. Dort empfängt sie übrigens ein ungewohnter Anblick, eine über 2 Meter hohe Statue, die einen nackten, massiven, massigen Mann zeigt, der unverkennbar Donald Trump ist. Auch wenn das jetzt bei Ihnen das Kopfkino anregt, wir sind zum Glück im Radio. Unsere EU-Korrespondentin Sabrina Fritz erzählt mehr.
5: Jens Galschiöt war selbst überrascht, dass das EU-Parlament die Erlaubnis gab, seine orangene Pest aufzustellen.
6: Maybe we all are tired of Trump.
5: Vielleicht sind wir alle Trump müde. Er bricht Vereinbarungen und zerstört unsere Werte, sagt er in Straßburg. Geholfen hat wohl auch, dass der gut 70-jährige dänische Künstler schon öfter im EU-Parlament ausgestellt hat, aber wohl noch nie eine so provokante Statue. Sie zeigt einen massigen Mann mit nichts bekleidet als goldener Farbe. Die Figur sitzt auf den Schultern eines schmalen Mannes, der davon fast erdrückt wird. Auf dem Sockel steht:
6: Ich sitze auf dem Rücken eines Mannes. Er leidet unter meiner Last. Ich werde alles tun, um ihm zu helfen, außer von seinem Rücken zu gehen.
5: Damit kein Zweifel aufkommt, wer hier gemeint ist, hat er noch einen Golfschläger in der Hand und trägt die weltberühmte Haartolle. Es ist ein Symbol für die, die Macht haben und die Machtlosen, sagt Künstler Galschiot.
7: So this is a sculpture about the powerful and the powerless.
5: Die 2,5 Meter hohe Statue steht zwischen Eingang und der sogenannten Schwanenbar, einem sehr beliebten Treffpunkt im EU-Parlament in Straßburg. Viele Abgeordnete hetzen zwischen Ausschusssitzungen und Abstimmungen achtlos daran vorbei. Andere bleiben stehen, machen ein Foto und wundern sich über diesen für das Parlament doch unüblichen Anblick, wo man eher Blazer und Laptoptasche gewohnt ist. Auch die Darstellung nackter Regierungschefs anderer Länder ist normalerweise hier nicht erwünscht. Latifa, einer jungen Französin, gefällt es. Es ist gut, diese Kunst zu sehen. Sie sensibilisiert für die Zerstörung, für den Irrsinn. Für mich ist er ein Diktator. Künstler Galschiot erzählt, dass es auch Kritik gab, vor allem von Vertretern rechter Parteien. Die AfD-Abgeordnete Christine Andersson kommentiert gegenüber der Nachrichtenagentur AFP, politisch stehe kaum jemand nackter da als die EU selbst. Aber die meisten Reaktionen sind positiv.
8: Er macht Politik auf für die Reichen, auf den Nacken von seiner eigenen Bevölkerung. Für die hat sich in der letzten Amtszeit überhaupt nichts verändert und die Preise sind nur gestiegen. Und ich finde, genau das wird durch diese Statue sichtbar.
9: Ich habe auch noch genug Selbstbewusstsein, dass wir in Europa unser eigenes Ding machen und dass vielleicht so eine Person auch irgendwo steht, aber nicht auf unseren Schultern sitzt.
5: Galschiot hat von seiner großen Figur noch hunderte kleiner Kopien mit einem 3D-Drucker nachmachen lassen. Diese verteilt er kostenlos im EU-Parlament. Die Nachfrage nach diesem Souvenir ist groß. Der nackte Trump ist schon viel herumgekommen. Galschiot hat ihn schon in Brasilien und bei der Münchner Sicherheitskonferenz gezeigt. Bis Donnerstag ist die orangene Pest noch in Straßburg zu sehen. Dann soll sie bei der Weltklimakonferenz in der Türkei aufgestellt werden.
10: Ja, das ist Kunst. Der nackte Trump in Straßburg. Sabrina Fritz berichtete.
0: Wirtschaft.
10: Cyberkriminelle setzen zunehmend auf künstliche Intelligenz, um Unternehmen anzugreifen. Das macht Attacken schneller, gezielter und schwerer zu erkennen. Wie gut deutsche Firmen darauf eingestellt sind, das zeigt jetzt eine neue Studie. Eftimis Andeluidis hat sich das mal genauer angeschaut.
11: Ein Unbekannter fragt den Chatbot eines Online-Händlers scheinbar harmlos nach dem Stand seiner Bestellung. Doch in

0: oder Betrugsversuch registriert, bei dem KI eine Rolle gespielt haben könnte. Nachgewiesen ist das allerdings nur bei 4% aller Unternehmen, bei den übrigen beruht es auf einem Verdacht. Meist handelte es sich um täuschend echt aussehende Nachrichten, sogenannte Phishing-Mails. Gefahr droht nicht nur von Kriminellen. Im Sommer brachen KI-Agenten von OpenAI bei einem internen Test aus ihrer abgeschotteten Umgebung aus und drangen in die Entwicklerplattform Hugging Face ein. Eine Warnung auch für Firmen ohne eigene KI-Agenten.
1: Ich muss immer damit rechnen, dass sich so ein KI-Agent auch in meine Systeme verirrt. Vielleicht auch nicht verirrt, sondern vielleicht auch sehr gezielt dort gelandet ist und dann dort seine Angriffswirkung entfaltet.
0: Thomas Kaspers beschwichtigt.
2: Wir stehen sicherlich nicht am Rande des Weltuntergangs. Dennoch verändert KI die ohnehin extrem angespannte Cybersicherheitslage.
0: Dafür gerüstet sind viele Firmen allerdings noch nicht. Fast 3 von 10 Unternehmen, die KI nutzen, haben keinerlei organisatorische Vorkehrungen getroffen. Dirk Steenkamp, der Präsident des TÜV-Verbands, beobachtet das Phänomen bei Kunden.
3: Die beginnen eigentlich erst dann, sich wirklich intensiv um das Thema KI-Schutz zu kümmern, wenn es Vorfälle gab. Also Vorfälle mit signifikantem Impact auf das Unternehmen.
0: Auf staatlicher Seite baut der Bund mit BSI und Bundesnetzagentur seit Ende August ein KI-Sicherheitsinstitut auf, das leistungsfähige Modelle selbst untersuchen soll. Mit solchen Modellen versuchen auch die TÜV-Prüfer weiter Schritt zu halten. Dirk Steenkamp sieht das als Herausforderung.
4: Es ist dann immer ein Kopf-von-Kopf-Rennen, wie sicher und zuverlässig wir in der Lage sind, eben die neuesten Modelle auch auf Schwachstellen hin zu überprüfen.
0: Beide Seiten raten den Unternehmen, sich jetzt mit dem Thema zu befassen. Ein freiwilliges TÜV-Zertifikat für KI-Systeme soll Ende des Jahres verfügbar sein.
5: Evdimios Angeloudis berichtete für die ARD Infonacht. Mehr als 116.000 Stolpersteine erinnern in ganz Europa an Menschen, die von den Nationalsozialisten verfolgt und ermordet wurden. Umso größer war die Diskussion, als der Stadtrat von Heidenau vor wenigen Tagen beschlossen hat, keine weiteren Stolpersteine verlegen zu lassen. Die Begründung, diese Form des Gedenkens sei nicht angemessen. Bundesweit gab es dafür Kritik. In vielen anderen Städten wird das Projekt dagegen weitergeführt, in Leipzig zum Beispiel. Dort wurden jetzt 20 neue Stolpersteine verlegt. Lydia Jacobi war mit dabei.
6: Mit behutsamen Bewegungen kratzt ein Mann die Fugen rings um einen Pflasterstein in der Leipziger Davidstraße frei. Er hebt ihn heraus, setzt einen mit Messing beschlagenen Betonblock ein und füllt die Ritzen mit Zement auf. Hier, vor seinem letzten bekannten Wohnhaus, soll ein Stolperstein an den von den Nazis ermordeten Kurt Kaiser erinnern. Seine Großnichte Maria Knie ist dafür extra aus Nürnberg angereist.
7: Wir finden es halt wichtig, dass man solche Zeichen setzt, weil es eben darf nicht vergessen werden.
6: Knie und ihre Angehörigen haben erst vor 5 Jahren herausgefunden, was mit Kurt Kaiser während der NS-Zeit geschah. Er war psychisch krank, durchlief verschiedene Kliniken. Irgendwann hieß es, er sei an einem Herzinfarkt gestorben.
7: Aber das ist alles nicht wahr gewesen. Der Ort stimmte nicht. Der Tag, an dem er gestorben sein soll, stimmte nicht. Also er wurde in Pirna-Sonnenstein vergast, in einem KZ.
8: Viele Spuren von Kurt Kaiser gibt es nicht. Die meisten Informationen haben wir aus den Krankenakten.
6: Achim Bayer vom Archiv Bürgerbewegung koordiniert die Verlegung der Stolpersteine in Leipzig und hält auch die Rede für den ermordeten Kaiser. Inzwischen seien es fast immer die Familien der Opfer, die nach den mit Namen und Lebensdaten beschlagenen Messingplatten im Gehweg fragten. Sie würden damit eine Lücke in der familiären Erinnerung schließen.
9: Das ist ja das Innovative an den Stolpersteinen, dass auf diese Art und Weise an unbekannte Menschen erinnert werden kann und dass das Ganze eben halt im Alltag passiert. Dort an den Stellen, wo die Menschen noch gelacht haben, noch glücklich waren und die Steine eben halt mehr das Leben betonen als den Tod.
6: Auch mehr als 80 Jahre nach Ende des Zweiten Weltkriegs sind die komplett spendenfinanzierten Gedenksteine sehr gefragt. Achim Bayer und sein Team verlegen an diesem Tag den 900. in Leipzig. Dass man in Heidenau künftig keinen weiteren Stolperstein will, weil das direkte Betreten von manchen als unpassend empfunden werde, hält Bayer für scheinheilig.
9: Wir sind im öffentlichen Raum und wollen, dass Erinnerung im Alltag passiert. Und dann finde ich diese Behauptung, man würde die Opfer noch mal mit Füßen treten, das ist ein Argument von Leuten, die entweder diese zivilgesellschaftliche Erinnerungskultur verhindern wollen oder denen das Projekt an sich ein Dorn im Auge ist.
5: Neue Stolpersteine.

0: Die Zeit 22.45 Uhr.
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0: Eigentlich geht es ja gerade darum, die Nachrichtendienste in Deutschland zu stärken. Doch jetzt erschüttert ein Skandal den BND. Sie haben es wahrscheinlich mitbekommen. Der frühere Präsident August Hanning wurde festgenommen. Denn Hanning soll im Ruhestand immer mal wieder geheime Dokumente aus dem BND bekommen haben, um damit Geld zu machen, auch im Umgang mit fremden Diensten. Der Vorwurf: Spionage und Landesverrat. Und heute nun die Entscheidung des Ermittlungsrichters am Bundesgerichtshof. August Hanning muss in U-Haft. Über die Folgen hat mein Kollege Markus Schubert mit Mark Heinrichmann gesprochen. Der CDU-Bundestagsabgeordnete ist Vorsitzender des Parlamentarischen Geheimdienstkontrollgremiums des Bundestages. Und die erste Frage war: Muss der Bundestag die geplante Reform der Nachrichtendienste jetzt erstmal stoppen oder können wir uns das gar nicht leisten?
2: Das können wir uns nicht leisten, weil das, was wir gerade sehen, eigentlich an jeder Kante, jeden Tag in Unternehmen, kritischer Infrastruktur, aber auch in Sicherheitsbehörden passiert, dass nämlich fremde Mächte, Dienste Menschen ansprechen, um sie gegebenenfalls auf ihre Seite zu ziehen, Informationen zu bekommen. Aber wir haben immer gesagt, Kontrolle ist sozusagen die zweite Säule neben den Befugnissen. Darüber reden wir ohnehin und wir werden uns das natürlich anschauen, auch wenn er jetzt natürlich, der Hanning, 20 Jahre nicht mehr im Amt ist. Trotzdem gilt es, die Lehren zu ziehen.
3: Auf ihn blicken wir gleich noch, aber es gibt ja auch einen Mitbeschuldigten, der bis zum Frühjahr noch in Schlüsselstellungen des BND tätig war und ja offenbar, ob nun aus Geldsucht oder aus einer Abart von Loyalität, den Ex-Chef mit Dokumenten und Geheimnissen versorgte. Wenn das nicht auffällt in der Behörde, sondern am Ende nur Hannings Beratung der Unternehmerfamilie Block in Hamburg die Spur offenlegte, was sagt Ihnen das als Chef der Kontrolleure im Parlament?
2: Es macht jetzt, glaube ich, Sinn, mal kurz abzuwarten, was der Generalbundesanwalt und das BKA da jetzt noch so ermittelt, welche Informationen und Quellen da genutzt worden sind. Man wird sich niemals dagegen schützen können, dass jemand was auf den Kopierer legt, sich unter die Jacke steckt oder wie auch immer. Aber wenn es weitergehende Sachen sein sollten, vielleicht auch elektronische Abflüsse, stellt sich das Bild auch wieder anders dar. Eines muss man, glaube ich, sagen, der neue BND-Präsident hat, glaube ich, nicht nur nach außen, sondern auch nach innen mittlerweile auch schon einiges auf den Weg gebracht. Ich glaube und hoffe, dass man vielleicht auch da sich die Frage in diesem Zuge nochmal stellt, wie lange jemand eigentlich bestimmte Tätigkeiten ausführt. Das wird aber jetzt auch alles natürlich im Rahmen der nächsten Wochen und Monate bei uns mitbesprochen werden, das ist ja vollkommen klar.
3: Jeder in Zivilberufen weiß, dass man Erkenntnisse aus einem Unternehmen nicht privat oder im Ruhestand zu Geld macht, obwohl es selbst Kanzler im Ruhestand schon getan haben. Aber müsste man nicht mindestens einen BND-Chef zu Beginn der Tätigkeit unterschreiben und akzeptieren lassen, dass er nach seinem Ausscheiden aus dem Amt noch engmaschig überwacht wird?
2: Das macht es ja jetzt gerade so schwierig, denn Geheimschutz gilt lebenslang fort. Ein BND-Präsident darf schlichtweg nicht nach seinem Ausscheiden Informationen benutzen, die er dienstlich bekommen hat. Und Nebentätigkeiten, es gibt Karenzzeiten, auch darüber wird man reden, aber hier ist bewusst Recht gebrochen worden. Und die Besonderheit Nummer zwei ist eben, dass Herr Hanning nicht irgendwie selbst erlangte aktive Informationen, die er selber hatte, genutzt hat, sondern dass er sich jemanden gesucht hat, der ihn da beliefert. Und das ist einfach ein Maß, wenn sich das bewahrheitet, was jetzt eben der Generalbundesanwalt vorwirft, ein Maß an krimineller Energie, wo man sagen muss, das ist so brisant auch für nationale Sicherheitsfragen. Da muss jetzt wirklich mit aller Entschiedenheit des Rechtsstaats auch ein klares Statement her. Also ich hoffe, dass das Gericht, das sich damit befasst, dann auch im Zweifel deutlich urteilt.
3: Und dass es mal nicht um Russland ging oder China, sondern nach Recherchen mehrerer Medien um Aserbaidschan, ergibt auch keine mildernden Umstände.
2: Es ist vollkommen wurscht und egal. Was einen moralisch hier so fassungslos macht, ist ja einfach, dass es überhaupt denkbar ist, dass jemand, der wirklich auch weiß, wie der Hase läuft sicherheitspolitisch und wie sehr man auch an Deutschland rumzuppelt und auch geheime, brisante Informationen, übrigens nicht nur aus den Sicherheitsbehörden, auch aus unseren Unternehmen absaugen will, dass gerade so jemand sich dann vermakelt, hängt vielleicht auch mit einer angeschlagenen wirtschaftlichen Situation zusammen, von der man häufig liest, nur das macht es auch brisant. Und auch da muss man, glaube ich, schauen, in was für einem Umfeld betätigen sich solche Leute wie Herrn Hanning.
3: Wie ist das nun mit dem ja mehrfach angeschlagenen Vertrauen befreundeter Dienste in den BND und andere deutsche Dienste, deren Material aus BND-Beständen ja offenbar auch verräterisch privatisiert wurden? stehen wir jetzt allein auf der Lichtung, während wir ja zugleich noch nie seit dem Kalten Krieg so bedroht waren.
2: Das wäre das Schlimmste, was passieren könnte, wenn wir alleine stehen. Und ich bin ganz zuversichtlich, dass es zwar jetzt einmal eingeschlagen hat, aber dass der deutsche Dienst, die deutschen Dienste insgesamt international ein sehr hohes Renommee genießen. Und man übrigens auch sieht, was nach dem Ausscheiden von Herrn Hanning in den letzten 20 Jahren oder auch spätestens nach Beendigung dieser Aktionen seit 4 Jahren, scheint ja da auch sozusagen der Cut gesetzt gewesen zu sein, Gott sei Dank, dass sich da auch vieles verändert hat. Und natürlich kostet das jetzt auch viel Mühe, nur wir haben, wie gesagt, einen neuen BND-Präsidenten, der ein hohes, auch diplomatisches Renommee hat, der sicherlich wahrscheinlich alle Hände voll zu tun hat dieser Tage. Aber ich glaube, das kriegt man auch wieder in die Spur, wenn wir die richtigen Signale setzen. Denn eins ist ja auch richtig, die befreundeten Dienste kennen das System natürlich auch. Und das Anwerben, das Kontaktieren, das vielleicht sogar Umdrehen von Menschen auch in Sicherheitsbehörden zum Portfolio eines jeden Dienstes gehört, das wissen natürlich auch unsere Partner. Wichtig ist, dass man sich größtmöglich dagegen schützt, aber hundertprozentige Sicherheit, das wissen die, gibt es halt nie. Die Lehren daraus sind, glaube ich, das Wichtigste.
0: Sagt Marc Henrichmann. Er ist Vorsitzender des Parlamentarischen Geheimdienstkontrollgremiums des Bundestags. 22.51 Uhr. Bei uns in Deutschland gilt ja seit vielen Jahren eine Masernimpfpflicht. Das wissen alle, die Kinder haben. Die müssen nämlich gegen Masern geimpft sein, sonst dürfen sie nicht in die Kita oder in die Schule. Es geht darum, sich selbst, aber auch andere vor der Erkrankung zu schützen. Und warum das so wichtig ist, das zeigt sich jetzt gerade in den USA. Dort gibt es so viele Masernfälle wie seit Jahrzehnten nicht mehr. Zum Teil haben die Behörden sogar schon den Notstand ausgerufen. Und für das medizinische Personal ist der Masernausbruch natürlich auch eine ganz besondere Herausforderung. Anne Schneider berichtet aus den USA.
4: Für Hebamme Roberta Divers hat der Masernausbruch den Arbeitsalltag komplett verändert. Kaum eine Familie, die sie in Lancaster County betreut, ist noch nicht mit der Krankheit in Berührung gekommen, erzählt sie dem Lokalfernsehen.
5: Fast jede Mutter, die ich betreue, hatte selbst Masern oder hat ein krankes Kind. Und ich musste erleben, wie ein ungeborenes Baby im 5. Monat zu Grabe getragen wurde.
4: Dabei galten die Masern seit dem Jahr 2000 in den USA als praktisch besiegt, doch sie sind zurück. Und wie? Fast 3.900 Fälle zählt das US-Gesundheitsministerium CDC inzwischen in diesem Jahr. So viele wie seit 1990 nicht mehr. Das Zentrum des Ausbruchs liegt in Pennsylvania. Mehr als 1.000 Erkrankungen und 5 Todesfälle wurden hier inzwischen registriert. Praktisch alle Erkrankten waren nicht vollständig gegen Masern geimpft. Gesundheitsminister Robert F. Kennedy war über viele Jahre einer der bekanntesten Impfgegner der USA. Den Vorwurf, mit seiner früheren Impfkritik den Boden für den heutigen Masernausbruch bereitet zu haben, weist er jedoch zurück.
6: Die Ausbrüche treffen vor allem religiöse Gemeinschaften mit niedrigen Impfquoten. Bei den Mennoniten wird seit Generationen kaum geimpft.
4: Tatsächlich sind besonders Mennoniten und Amish-Gemeinden betroffen, aber auch andere ländliche Regionen. Hier sind die Impfquoten deutlich niedriger als im Rest des Landes. Viele Gesundheitsexperten sehen die Ausbrüche aber auch als eine Art Spätfolge der Corona-Pandemie. Die Eltern haben damals die Routineimpfung ihrer Kinder verpasst und sie später nicht nachgeholt. Aber gleichzeitig ist eben auch das generelle Misstrauen gegen Impfungen gewachsen. Viel durch Desinformationen in den sozialen Medien, weshalb immer mehr Eltern Ausnahmen von der Impfpflicht beantragt haben. Auch Kennedy hat immer wieder Zweifel an der bestehenden Impfpolitik geäußert. In einem Interview auf CNN grenzt er sich aber von radikalen Impfgegnern ab.
6: Die Masernimpfung wirkt. In etwa 97% der Fälle schützt.
4: Auch auf der Website des Gesundheitsministeriums wird die Impfung gegen Masern, Mumps und Röteln empfohlen. Doch die Debatte dreht sich inzwischen nicht nur um Impfungen, sondern auch darum, wem die Öffentlichkeit noch glaubt. Denn in Pennsylvania sind 5 Todesfälle durch Masern registriert. Kennedy soll aber dafür gesorgt haben, dass 2 gemeldete Fälle aus der öffentlichen CDC-Bundesstatistik verschwinden, sagen anonyme Mitarbeiter der Behörde. Das Gesundheitsministerium weist den Vorwurf zurück. Es gebe unterschiedliche Kriterien bei der Erfassung von Todesfällen. Für die Epidemiologin Jessica Malaya Rivera zeigt der neuerliche Ausbruch aber vor allem eines, wie erfolgreich Impfungen früher waren.
7: Vaccines are a victim of their own success.
5: Impfungen sind Opfer ihres eigenen Erfolgs. Viele fragen, warum gegen Polio impfen? Das gibt es doch gar nicht mehr. Genau das ist der Punkt. Wir sehen diese Krankheiten nur deshalb nicht mehr, weil alle geimpft sind.
4: Impfstoffe haben die Masern so selten gemacht, dass viele vergessen haben, wie gefährlich die Krankheit ist. Jetzt sind die Masern zurück in Amerika, nicht weil es keinen Impfstoff gibt, sondern weil es immer weniger Menschen gibt, die ihm vertrauen.
0: Masernausbruch in den USA. Anne Schneider berichtete aus Washington. 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
0: Was bleibt von der Liebe, wenn man seit 40 Jahren verheiratet ist, wenn man die Sätze des anderen kennt, seine Macken, seine Schwächen und ziemlich genau weiß, womit man ihn auf die Palme bringen kann? Andreas Dresen macht daraus in seinem neuen Film Alte Liebe kein großes Ehedrama, sondern beobachtet ein Paar über 4 Jahreszeiten hinweg. Dagmar Manzel und Joachim Krohl spielen Lore und Harry nach dem gleichnamigen Roman von Elke Heidenreich und Bernd Schröder.
8: Siehst du unsere Tochter, Harry?
9: Warum muss sie eigentlich ständig heiraten? Wie spießig ist das denn?
8: Ja, wir haben doch auch geheiratet.
9: Ja, einmal, damals, aus Liebe.
8: Liebe?
9: Ach, jetzt war es nicht mal mehr Liebe.
10: So klingt sie also, die alte Liebe. Lore und Harry sind seit 40 Jahren verheiratet. Er ist pensioniert, kümmert sich um seinen Garten und hat sich mit dem Leben ziemlich gut arrangiert. Sie arbeitet noch als Bibliothekarin und fragt sich zunehmend, ob das wirklich schon alles gewesen sein soll. Andreas Dresen und Laila Stieler erzählen die Ehe der beiden über 4 Jahreszeiten. Große Ereignisse bleiben meistens draußen. Es ist ein inneres Kammerspiel zwischen den beiden. In der Küche, im Garten, im Schlafzimmer, beim Einkaufen. Zwei Menschen, die sich so gut kennen, dass aus einer Bratwurstschnecke problemlos eine Grundsatzdiskussion werden kann.
11: Bratwurstschnecken. 4.
8: 2 Bratwurstschnecken.
9: Wieso denn nicht 4?
8: Da bleibt die Hälfte übrig und wieder ist ein Schwein umsonst gestorben. Deine Bratwurstschnecke war ja auch mal ein Tier.
9: Nee, die war immer schon Bratwurstschnecke.
10: Das klingt wie ein Sketch von Loriot, aber die Drehbuchautoren Dresen und Stieler führen die beiden nie vor. Hinter kleinen Reibereien wie diesen liegen 40 gemeinsame Jahre, unterschiedliche Lebensentwürfe und auch die Frage, was aus den eigenen Hoffnungen geworden ist. Die Romanvorlage von Elke Heidenreich und Bernd Schröder haben sie dafür in den Osten verlegt. Das schwingt mit, ohne dass alte Liebe daraus eine große historische Abrechnung macht.
9: Sag mal, wenn du nicht zu Hause bist und ich habe eine Meinung, habe ich dann immer noch Unrecht?
8: Es kann spät werden heute.
9: Ja, bei mir auch. Hier soll regnen.
8: Nicht in meiner App.
9: In meiner schon.
10: Es sind messerscharfe Dialoge für Schauspielende, die nicht auf die Pointe zielen. Dagmar Manzel und Joachim Krohl sind großartig in ihren Rollen. In einem Blick können 40 Jahre Enttäuschung und Verletzung liegen. Im nächsten 40 Jahre stille Liebe. Vor allem Manzels Lore ist keine gemütliche Identifikationsfigur. Sie ist spitz, ungerecht, manchmal verbittert, aber auch voller Sehnsucht nach einem Leben, von dem sie nicht weiß, ob sie es verpasst hat. Harry wirkt dagegen zufrieden mit dem Erreichten. Alte Liebe zeigt, was Liebe nach 40 Jahren auch sein kann. Ein gemeinsam entwickeltes System aus Ritualen, Kränkungen, Fürsorge und Sätzen, die man schon 100-mal gesagt hat.
8: Früher haben wir oft zusammen gebadet.
9: Na, ich dusche ja lieber. Wann hat das eigentlich aufgehört? Und warum?
8: Ja, man wird alt, müde, langweilig.
9: Ich will aber nicht müde, alt und langweilig werden.
8: Bist du auch nicht?
9: Nee?
8: Noch nicht.
10: Das ist großes Schauspielerkino, gerade weil es sich so klein macht. Laila Stieler und Andreas Dresen sind wieder einmal das Sprachrohr ganz normaler Menschen. Alte Liebe ist ein Film, bei dem man sich nach dem Abspann neu verlieben kann oder sich scheiden lässt. Ein größeres Kompliment kann man einem Film über 40 Jahre Ehe kaum machen.
0: Anna Wollner über Alte Liebe, den Film, der ab morgen Donnerstag in unseren Kinos zu sehen ist. Und hier bei uns gleich die Nachrichten um 23 Uhr.

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1: Um 23 Uhr mit Milat Kupay. In der CDU spitzt sich der Streit um die Wahl des AfD-Politikers Rausch zum Landtagspräsidenten in Sachsen-Anhalt weiter zu. Rausch hat in der geheimen Wahl offenbar auch Stimmen aus der CDU-Fraktion erhalten. CDU-Chef Merz äußerte auf einer Veranstaltung in Berlin Unverständnis dafür.
2: Wer seine Stimme der AfD gibt, der spielt das Spiel der Extremisten und er zerstört Glaubwürdigkeit. Mit den Werten meiner Partei, der CDU, verträgt sich das jedenfalls nicht.
1: Bundeskanzler Merz. Um das Thema ging es, Berichten zufolge auch beim Koalitionsausschuss, der am Abend im Kanzleramt getagt hat. Details wurden im Anschluss nicht mitgeteilt. Nach der Zwangsräumung ihrer Wohnung ist die 87-jährige Spanierin Mari-Carmen Abascal gestorben. Das teilte die Mietergewerkschaft Madrid mit. Ihr Fall hatte Massenproteste gegen hohe Mieten und Wohnungsnot ausgelöst. Aus der Nachrichtenredaktion Johannes Zuber.
3: Vor 2 Wochen wurde Mari-Carmen Abascal von der Polizei aus ihrer Wohnung getragen, in der sie über 70 Jahre lang gewohnt hatte. Der neue Eigentümer hatte die Miete um 275% erhöht. Nach der Zwangsräumung kam es zu landesweiten Protesten, bei denen gingen Hunderttausende Menschen auf die Straße. Sie forderten unter anderem besseren Mieterschutz. Die Regierung wollte auch entsprechende Regeln einführen. Das Parlament lehnte die Dekrete aber ab. Daraufhin setzte Ministerpräsident Sanchez Neuwahlen an.
1: Frankreichs Premierminister Le Cornu hat sich in einer Ansprache an die protestierenden Schülerinnen und Schüler gewandt. Darin versprach er, die Lernbedingungen an den Schulen zu verbessern, mehr Geld werde es aber nicht geben. Dafür solle es mehr Vertretungslehrer, überarbeitete Stundenpläne und Änderungen beim Zulassungsverfahren an den Universitäten geben. Die Bildungsgewerkschaften fordern dagegen zusätzliche Ausgaben in Höhe von 10 Milliarden Euro. Für morgen haben sie erneut zu einem Protesttag aufgerufen. Der ehemalige BND-Präsident Hanning muss in Untersuchungshaft. Das hat ein Ermittlungsrichter des Bundesgerichtshofs in Karlsruhe entschieden. Gegen Hanning besteht der Verdacht der Spionage und des versuchten Landesverrats. Nach seiner Tätigkeit beim Bundesnachrichtendienst soll er jahrelang geheime Dokumente von einem ehemaligen Mitarbeiter bekommen haben. Laut Bundesanwaltschaft hat Hanning die Informationen für seine private Beratertätigkeit genutzt. Das waren die Nachrichten. Und das Wetter in Deutschland, nachts von Westen her teils kräftiger Regen, im Südosten meist trocken, Tiefstwerte 16 Grad am Oberrhein bis 6 Grad an der Oder. Morgen breitet sich Regen nach Osten aus, später von Nordwesten her wechselnd bewölkt mit Sonne. Die Temperaturen erreichen 12 bis maximal 20 Grad. Und die Zeit, es ist 23.03 Uhr.
4: Hier ist NDR Infospezial mit dem Seewetterbericht und den Seewarnnachrichten. Zunächst der Seewetterbericht von heute Mittwoch, dem 7. Oktober, 19 Uhr gesetzliche Zeit, herausgegeben vom Seewetterdienst Hamburg. Die Wetterlage. Ein Sturmtief 969 Barents See zieht unter Abschwächung langsam nordostwärts. Ein Hoch 1021 über Rumänien schwächt sich ab. Ein Keil schwenkt von Mittelschweden nordostwärts. Ein Tief 1004 über Benelux zieht unter Vertiefung zur nördlichen Ostsee. Ein Keil des Azorenhochs 1031 reicht nach Island und schwenkt unter rascher Abschwächung über die britischen Inseln nach Norddeutschland. Am Freitag erreichen neue Ausläufer des Island-Tiefs 985 die Nordsee. Es folgt die Vorhersage für morgen. Deutsche Bucht, Nord 6 bis 7, Nordwest drehend, abnehmend um 5. Strichweise Gewitter mit schlechter Sicht, See vorübergehend 3 Meter. Südwestliche Nordsee, Nord bis Nordwest 6 bis 7, später Südwest drehend und abnehmend um 5. Strichweise Gewitter mit schlechter Sicht, See anfangs 3 Meter. Fischer, Nord um 6, Nordwest bis West drehend, später abnehmend um 5. Strichweise Schauer mit schlechter Sicht, See vorübergehend 3 Meter. Skagerrak. Wechselnde Richtungen 5 bis 7, Nord bis Nordwest drehend um 6, später abnehmend um 5. Zeitweise Regen mit schlechter Sicht, strichweise Gewitter, See vorübergehend 3 Meter. Kattegat, südöstliche Winde um 5, rasch recht drehend auf Nordwest bis Nord, zunehmend 6 bis 7. Zeitweise Regen mit schlechter Sicht, strichweise Gewitter. See, zunehmend 3 Meter. Belte und Sund, Südost um 4, rasch recht drehend auf Nordwest, zunehmend 6 bis 7. Zeitweise Regen mit schlechter Sicht. See, zunehmend 2 Meter. Westliche Ostsee, Südost bis Süd um 4, rasch recht drehend auf Nordwest, zunehmend um 6. Zeitweise Regen mit schlechter Sicht, See, Ostteil später 2 Meter. Südliche Ostsee, Südost um 4, recht drehend auf West bis Nordwest, zunehmend 7. Zeitweise Regen mit schlechter Sicht, See später 3 Meter. Und südöstliche Ostsee, Südost 4 bis 5, recht drehend auf West und zunehmend 7. Zeitweise Regen mit schlechter Sicht, See später 4 Meter. Und hier noch die Vorhersage für Freitag. Deutsche Bucht, Nordwest bis West 5 bis 6, vorübergehend Südwest drehend und Südteil zunehmend 7. Regen mit schlechter Sicht, zeitweise Gewitter, See vorübergehend 3 Meter. Südwestliche Nordsee, Südwest um 5, zunehmend 6 bis 7, langsam West bis Nordwest drehend. Regen mit schlechter Sicht, zeitweise Gewitter, See zeitweise 3 Meter. Fischer, Nordwest bis West um 5, vorübergehend süddrehend. Regen mit schlechter Sicht, zeitweise Gewitter, See 2,5 Meter. Skagerrak, Nordwest um 5, vorübergehend schwachwindig, Südost drehend, zunehmend um 6, später West drehend. Regen mit schlechter Sicht, später Gewitter, See zeitweise 2,5 Meter. Kattegat, Nordwest um 6, Südwest bis Süd drehend, vorübergehend abnehmend 3 bis 4. Zeitweise Regen mit schlechter Sicht, später Gewitter, See anfangs 3 Meter. Belte und Sund, Nordwest um 6, Südwest bis Süd drehend, vorübergehend abnehmend um 5. Zeitweise Regen mit schlechter Sicht, später Gewitter, See zeitweise 2 Meter. Westliche Ostsee, Nordwest um 6, Südwest drehend, zeitweise Regen mit schlechter Sicht, später Gewitter, See Ostteil zeitweise 2 Meter. Südliche Ostsee, Nordwest bis West um 7, Südwest drehend abnehmend 5 bis 6, zeitweise Regen mit schlechter Sicht, See vorübergehend 4 Meter. Und südöstliche Ostsee, West um 7, später Südwest drehend und abnehmend 5 bis 6, Schauer mit schlechter Sicht, See zeitweise 4 Meter. Der Trend für die gesamte Nordsee für Samstag: West bis Nordwest um 6, Südteil vorübergehend um 7, Nordteil vorübergehend wechselnde Richtungen 3 bis 5. Sonntag West bis Nordwest um 6, langsam abnehmend um 4 und Montag Nordwest um 4, süddrehend 5 bis 6. Und der Trend für die Ostsee einschließlich Skagerrak und Kattegat. Samstag West bis Südwest um 6, abnehmend um 5, Skagerrak, zeitweise wechselnde Richtungen 4 bis 6. Sonntag westliche Winde um 5, strichweise 7, Skagerrak vorübergehend norddrehend und Montag wechselnde Richtungen 4 bis 6. Und die Wettermeldungen von heute Abend 20 Uhr gesetzliche Zeit. Svinoy, West 4, 9 Grad 1012 Hektopascal. Stavanger, Nord-Nordost 1, 10 Grad 1011. Aberdeen, West-Nordwest 3, Regen, 9 Grad 1014. Tynemouth, West 2, Diesig, 9 Grad 1014. Den Helder, Nord 3, 16 Grad 1008. Norderney, Ost-Nordost 1, 18 Grad, 1006. Cuxhaven, Südost 2, 18 Grad, 1007. Helgoland, Ost-Südost 3, 18 Grad, 1007. List auf Sylt, Südost 3, 16 Grad, 1007. Tyboren, keine Meldung. Skagen, Ost-Südost 4, 12 Grad, 1010. Rößnäs, Süd-Südost 4, 15 Grad, 1009. Keines, Südost 4, 16 Grad, 1008. Kiel-Holtenau, Ost 2, 15 Grad, 1008. Leuchtturm Kiel, keine Angaben. Fehmarn, Ost-Südost 2, 15 Grad, 1009. Arkona, Ost 2, 15 Grad, 1011. Bornholm, Ost-Südost 2, 15 Grad, 1012. Wiesbü, Südost 1, 7 Grad, 1015. Hehl, Ost 3, 13 Grad, 1015. Belmallet, Nordwest 3, 11 Grad, 1023. Und Stornoway, West-Nordwest 3, 7 Grad, 1016 Hektopascal. Soweit der Seewetterbericht. Abschließend die Seewarnnachrichten vom Seewarndienst Emden, zunächst für die Nordsee. Deutsche Bucht. Westlich Offshore-Windpark Sandbank. Auf den folgenden zwei Positionen beträgt die Wassertiefe 37 Meter und damit Gefahr für die Fischerei. 55 Grad, 21,62 Minuten Nord, 6 Grad, 30,71 Minuten Ost und 55 Grad, 19,43 Minuten Nord, 6 Grad, 30,43 Minuten Ost. Nördlich Offshore-Windpark Deutsche Bucht. Munitionsfund auf ungefähr 54 Grad, 19,2 Minuten Nord, 5 Grad, 44,2 Minuten Ost. Ein Abstand von 500 Metern ist erforderlich. Ebenfalls ein Munitionsfund auf ungefähr 53 Grad, 56,95 Minuten Nord, 6 Grad, 56,5 Minuten Ost. Ein Abstand von 500 Metern ist erforderlich. Nördlich Offshore-Windpark Nordsee One. Unterwasserarbeiten durch Scotia und Enea. Im Bereich um die Positionen 54 Grad, 1,3 Minuten Nord, 6 Grad, 46,4 Minuten Ost. Durch Arbeiten eingeschränkt manövrierfähig. Ein Abstand von 2 Seemeilen ist erforderlich. Verkehrstrennungsgebiet Tersrelling German Bight. Taucherarbeiten durch Ivoli Kobalt, RZ Iburg. Um die Position 54 Grad, 55,7 Minuten Nord, 7 Grad, 10,8 Minuten Ost. Durch Arbeiten eingeschränkt manövrierfähig. Ein Abstand von einer Seemeile ist erforderlich. Verkehrstrennungsgebiet German Bight Western Approach. Unterwasserarbeiten durch Go Electra entlang einer Verbindungslinie mit Positionen und einer zweiten Verbindungslinie mit den folgenden zwei Positionen 54 Grad 6,5 Minuten Nord, 6 Grad 29,7 Minuten Ost und 54 Grad 17,5 Minuten Nord, 6 Grad 1,1 Minuten Ost. Durch Arbeiten eingeschränkt manövrierfähig. Ein Abstand von einer halben Seemeile ist erforderlich. Munitionsfund auf der Position 53 Grad 48,9 Minuten Nord, 7 Grad 19,0 Minuten Ost. Ankern und Fischen im Umkreis von 500 Metern ist untersagt. Nordfriesische Inseln Sylt. Die grüne Leuchttonne Lister Tief 3 ist verlöscht. Nördlich Norderney. Munitionsfund auf ungefähr den folgenden drei Positionen: 53 Grad 46,7 Minuten Nord, 7 Grad 9,9 Minuten Ost. 53 Grad 47,2 Minuten Nord, 7 Grad 7,6 Minuten Ost und auf 53 Grad 47,5 Minuten Nord, 7 Grad 6,4 Minuten Ost. Im Umkreis von 500 Metern ist das Ankern und Fischen verboten. Und Norderney, Leuchtturm Norderney, Kennung geändert in Blitzfeuer mit Gruppen von 3 Blitzen mit Wiederkehr 15 Sekunden. Und hier noch 5 Seewarnnachrichten für den Bereich der Ostsee, westliche Ostsee, Flensburger Förde, das Leuchtfeuer Kalkgrund ist verlöscht. Kieler Bucht, Eckernförder Bucht. Bis heute findet oder fand eine Übung statt, Sea Trials mit unbemannten Über- und Unterwasserdrohnen. Fischen, Ankern und ziviles Tauchen in diesem Gebiet sind gefährlich. Die Schifffahrt wird gebeten, die Signale der Begleitboote zu beachten. Ein Abstand von 500 Metern ist erforderlich. Ich denke, diese Meldung endet dann wohl um Mitternacht. Mecklenburger Bucht, Leuchtturm Darßer Ort ist verlöscht. Nördlich Dars, Kabellege arbeiten durch Atalanti im Bereich entlang der Verbindungslinie zwischen den zwei Positionen 54 Grad 29,7 Minuten Nord, 12 Grad 22,3 Minuten Ost und 54 Grad 36,5 Minuten Nord, 12 Grad 43,8 Minuten Ost. Durch Arbeiten eingeschränkt manövrierfähig. Ein Sicherheitsabstand von 500 Metern ist erforderlich. Und westliche Ostsee, Fehmarn, Sperrgebiet. Die Leuchttonne Sperrgebiet 1 ist verschwunden. Das war der Seewetterbericht mit den Seewarnnachrichten hier auf NDR Info Spezial, den wir täglich um 23.03 Uhr senden. Jetzt ist es 23.17 Uhr. Wir blenden uns nun wieder ein in die ARD-Infonacht.
5: Verbindlich vorgibt. Der Europäische Gerichtshof urteilt nur darüber, wie das europäische Recht auszulegen ist. Die konkrete Anwendung auf den hier vorliegenden Einzelfall wird dann also noch einmal das Bundesverwaltungsgericht vorzunehmen haben.
6: Aktuell arbeitet man im Bundesumweltministerium bereits am nächsten nationalen Luftreinhalteplan und das nach den bisherigen Vorgaben.
7: Sylvia Stadler berichtete. Wer heute etwas braucht, der will nicht lange warten. Schnell mal eine neue Waschmaschine und das Last-Minute-Geburtstagsgeschenk soll auch spätestens übermorgen ankommen. Und wenn das Geld dann vielleicht auch noch gerade knapp ist, kein Problem, dann wird einfach später bezahlt. Anbieter wie Klarna oder PayPal machen das ja möglich. Verbraucherschützer sehen die Entwicklung allerdings kritisch, denn wer den Überblick verliert, kann schnell in der Schuldenfalle landen. Ab November gelten allerdings für die Bezahlmodelle neue Regeln. Ralf Geißler berichtet.
8: Man kann im Internet kaum noch shoppen, ohne dass einem solche Angebote gemacht werden. Kaufe jetzt, zahle später, gern auch in Raten. Vor allem die Zahlungsdienstleister PayPal, Klarna und RatePay offerieren das spätere Bezahlen. Und die Kunden gehen immer häufiger darauf ein, sagt Ralf Wefer vom Vergleichsportal Verivox.
9: Inzwischen bezahlen 15% aller Befragten einen 1.000-Euro-Einkauf bevorzugt in Teilbeträgen, anstatt ihn in einer Summe zu begleichen. Und das ist ein deutlicher Anstieg im Vergleich zu früher. Also die Beliebtheit hat sich innerhalb von 2 Jahren fast verdoppelt.
8: Die Anbieter verdienen gut daran. Wer seine Raten nicht pünktlich begleicht, muss schnell hohe Zinsen zahlen. Verbraucherschützer sehen den Boom des Ratenzahlens im Onlinehandel deshalb kritisch. Paul Huber von der Verbraucherzentrale Sachsen sagt, in der Schuldnerberatung habe sich das Klientel verändert. Immer häufiger kämen junge Leute.
10: Da sehen wir vor allem, dass das Online-Geschäft den Vertragsschluss vereinfacht und junge Menschen dazu verleitet werden, Geld auszugeben, was sie vielleicht auch gar nicht in der Tasche haben. Das Problem sind also heute nicht mehr primär die einzelnen Großkredite, sondern ein Puzzle aus vielen einzelnen Ratenkäufen, die sich dann zu einer sehr, sehr hohen Zinslast anhäufen können.
8: Vor allem bei Einkäufen bis 200 Euro galten bislang kaum Regeln, wenn Ratenzahlung vereinbart wurde. Denn diese sogenannten Kleinstkredite fielen nicht unter das strenge Bankenrecht. Doch ab 20. November ist damit Schluss. Mit der Reform der Verbraucherkreditrichtlinie müssen Zahlungsanbieter schon ab 20 Euro Einkaufswert eine Bonitätsprüfung vornehmen, wenn in Raten gezahlt werden soll. Konkret, sie müssen die Kreditwürdigkeit des Kunden prüfen, zum Beispiel durch eine automatisierte Spontanabfrage bei der Schufa. Die Politik hofft, dass überschuldete Verbraucher damit nicht endlos weiter Kleinstkredite erhalten. Verbraucherschützer Huber.
10: Im Kern bedeutet das, dass der Ratenkauf als auch das später Bezahlen dann praktisch als Kredit gelten. Also in der Theorie ist es ein wichtiger, positiver Schritt, der die Verbraucherrechte gerade im digitalen Zeitalter nachschärft. Moderne und riskante Kreditformen sind damit einfach ab dem 20. November stärker reguliert.
8: Beim Bankenverband sieht man die stärkere Regulierung hingegen mit gemischten Gefühlen. Rechtsexperte Jörg Buschan sagt, sie bedeute wieder mehr Papierkram.
11: Das ist ja auch immer so, dass wir sagen, diese mehr Auskunftspflichten und Informationspflichten führen ja nicht automatisch da auch zu mehr Transparenz oder Verständlichkeit. Insofern besteht da schon die Gefahr, dass natürlich die Kredite für Verbraucher vielleicht ein bisschen sicherer werden, aber eben ein bisschen auch verkompliziert werden, dadurch, dass ich jetzt halt zu jedem Kredit dann vorvertragliche Informationen austeilen muss, Widerrufsinformationen dazu gebe, entsprechende Prüfungen durchführen muss.
8: Von den neuen Regeln unberührt bleibt der klassische Kauf auf Rechnung. Wenn der Händler Ware verschickt und erst nach 14 Tagen bezahlt haben will, ohne dass ein Zahlungsdienstleister eingeschaltet ist, fällt das nicht unter die strengen Kreditrichtlinien. Es ist die altmodische Variante von Kaufe jetzt, zahle später. Sie bleibt von einer Bonitätsprüfung befreit.
7: Die Politik verschärft die Regeln für Ratenzahlungen, Ralf Geißler berichtete. 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Eigentlich soll ja mehr Verkehr auf die Schiene, jetzt drohen aber ausgerechnet bei Regionalzügen und S-Bahnen Einschnitte. Hintergrund ist die sogenannte Trassenpreisbremse. Sie hat bisher dafür gesorgt, dass die Gebühren für die Nutzung von Schienen niedrig gehalten werden. Der Europäische Gerichtshof hat die Regelung jetzt aber gekippt. Die Folge? Die Kosten für den Bahnnahverkehr, die steigen deutlich. In Sachsen sollen deshalb ab Dezember schon erste Verbindungen ausgedünnt werden. Ob das auch Fahrgäste in Sachsen-Anhalt und Thüringen betrifft, das hat Uta Georgi nachgefragt.
12: Trassenpreisbremse. Ein sperriges Wort, aber für Bahnreisende im Nahverkehr bedeutete das bisher, per Gesetz wurde dieser Kostenfaktor stabil gehalten. Denn für die Benutzung der Schienen müssen die regionalen Verkehrsbetriebe an den Netzbetreiber, die Deutsche Bahn, eine Nutzungsgebühr zahlen, den Trassenpreis. Dieser Preis wurde vom Bund finanziell gestützt, also gebremst. Trotz der nun wegfallenden Trassenpreisbremse soll es in Sachsen-Anhalt vorerst keine Einschränkungen geben. Das teilt die zuständige Nahverkehrsgesellschaft mit. Geschäftsführer Peter Panitz schreibt dazu auf Anfrage, Zitat:
13: Wir planen aktuell keine Streichung, weil wir noch davon ausgehen, dass der Bund eine Lösung findet. Die Nachforderungen begleichen wir aktuell aus Rücklagen, die uns aber perspektivisch in den nächsten Jahren fehlen werden.
12: Die Nachforderungen kommen durch die neuen Trassenpreise zustande. Sie belaufen sich allein für dieses Jahr auf 400 Millionen Euro für alle Länder zusammen. Auch in Thüringen sollen aber vorerst keine Verbindungen gestrichen werden, um die Ticketpreise stabil zu halten. Hier im Freistaat ist der VMT, der Verkehrsverbund Mittelthüringen, für den gesamten Regionalverkehr auf der Schiene zuständig. VMT-Geschäftsführer Sascha Georgi sagt:
14: Aktuell gibt es da aus unserer Sicht im Rahmen der Trassenpreisbremse noch keinen Effekt für unsere Fahrgäste dort zu verzeichnen. Wir haben weder von Abbestellungen noch von irgendwelchen Preismaßnahmen, die auf Basis der gestiegenen Trassenpreise anzustreben sind, bisher Informationen erhalten vom Land Thüringen. Entsprechend gibt es dort auch noch keine Maßnahmen, die unsererseits im Rahmen des Verkehrsverbundes Mittelthüringen ergriffen werden müssen.
12: Die Lage also unterschiedlich in Mitteldeutschland, denn jedes Bundesland trägt selbst die finanzielle Verantwortung für den Regionalverkehr auf der Schiene, auch wenn der Bund mit Geld unterstützt. Trotzdem, so VMT-Geschäftsführer Sascha Georgi:
14: Es ist natürlich immer eine individuelle Situation, wie eng die Haushaltspläne gestrickt sind, wie viele Mittel dort verfügbar sind und wie sehr sich diese Kosten der Trassenpreise dort auch auswirken auf aktuell laufende Verträge.
12: Für Thüringen bedeutet das mit Blick auf die Fahrpläne der nächsten Wochen und Monate:
14: Also ich kann mir das im Moment nicht vorstellen, dass wir ab Januar bereits mit irgendwelchen Kürzungen umgehen müssen. Dafür sind im Moment keine Signale im Land erkennbar und das müsste auch langfristig vorbereitet werden.
12: Derzeit hoffen die Länder noch, dass der Bund mehr Mittel bereitstellt, um die steigenden Trassenpreise abzufedern.
7: Uta Georgi berichtete um 23.25 Uhr.
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15: Mit Christina Schröder. Der umstrittene FIFA-Boss Gianni Infantino reist dieser Tage um den Globus und wirbt vielerorts um Vertrauen. Wenn es allerdings nach dem DFB-Präsidenten Bernd Neuendorf geht, ist damit bald Schluss. Er fordert nämlich die rote Karte für den Schweizer. Ab morgen treffen sich die Bosse der europäischen Verbände in einem Nobelhotel in Berlin, um an einem Plan zur Ablöse Infantinos zu schmieden. Jakob Silvester Schmidt hat die Einzelheiten.
16: DFB-Präsident Bernd Neuendorf fordert offen den Rücktritt von FIFA-Chef Gianni Infantino. Infantino sei nicht mehr tragbar und habe das Vertrauen verspielt, so Neuendorf. Beim Treffen der europäischen Fußballverbände in Berlin soll nun der weitere Kurs gegen den FIFA-Präsidenten festgelegt werden. Entscheidend ist dabei die Suche nach einem Gegenkandidaten für die FIFA-Wahl im März 2027. Die Opposition steht unter Zeitdruck und ihr Bündnis bekommt Risse. So sprach sich etwa Lettland unlängst als erster europäischer Verband für Infantino aus. UEFA-Präsident Alexander Schäferin hat eine eigene Kandidatur ausgeschlossen. Auch andere mögliche Kandidaten halten sich bislang zurück. Gleichzeitig wirbt Infantino weltweit um Unterstützung und stellt Reformen sowie finanzielle Zuwendungen für Verbände in Aussicht. Für Neuendorf sind das allerdings keine echten Reformen.
15: Es ist also unwahrscheinlich, dass schon in Berlin ein Gegenkandidat aufgestellt wird. Dazu wolle die UEFA laut Sportschau-Information einen strategisch geeigneten Zeitpunkt wählen. Bei der EM im Straßenradsport stand für die Fahrerinnen und Fahrer zum Abschluss das Zeitfahren auf dem Plan, allerdings mit einem enttäuschenden Ergebnis für die deutsche Hoffnungsträgerin Franziska Koch. Noch bei der WM hatte die deutsche Zeitfahrmeisterin vor rund 2 Wochen Bronze geholt, jetzt ging sie leer aus. Holger Gersker berichtet.
17: Schon nach 7 Kilometern war klar, dass die WM-Dritte von Montreal an diesen großen Erfolg nicht anknüpfen kann. Franziska Koch wurde von der eine Minute nach ihr gestarteten Straßenwelt- und Europameisterin Demi Wollering aus den Niederlanden überholt. Kurz danach kam auch noch die Zeitfahrweltmeisterin Marlene Reusser. Die Schweizerin war sogar 2 Minuten schneller geklettert. Bergauf trennten die Weltklasse-Radsportlerinnen also Welten. Für die deutsche Meisterin war dieser Kurs mit dem langen Anstieg im ersten Drittel zu schwer, anders als vor 2,5 Wochen beim WM-Zeitfahren von Kanada. Gewonnen hat auch in Slowenien Marlene Reusser, diesmal vor Demi Wollering. Bronze ging überraschend an Juliette Berthet aus Frankreich. Franziska Koch kam als einzige deutsche Starterin auf Platz 11 ins Ziel. Ihr Rückstand auf die Siegerin stattliche 2 Minuten und 57 Sekunden. Eine kleine Enttäuschung am Ende einer für sie aber äußerst erfolgreichen Saison.
15: Bei den Männern gewann Lokalmatador Primus Roglic. Er feierte seinen ersten EM-Titel im Zeitfahren. Und zum Schluss schauen wir noch auf die Königsklasse im Handball. Der deutsche Meister Magdeburg hat in der Champions League beim polnischen Meister aus Kielce 35-30 gewonnen und damit den 3. Sieg im 3. Spiel in dem Wettbewerb gefeiert. Jens Lampe.
18: Das war ein hart erkämpfter, aber über weite Strecken überzeugender Sieg des SC Magdeburg. Von Anfang an die Elbestädter in Front Mitte der ersten Halbzeit mit 4 Toren, zur Halbzeit dann eine 19-17 Führung des SCM. Doch die hartnäckig kämpfenden Gastgeber forderten dem deutschen Meister alles ab. Erst Mitte der zweiten Halbzeit beim Stand von 28-23 war die Vorentscheidung gefallen. Am Ende dann der 35-30 Erfolg des SC Magdeburg. Mit dem 3. Sieg im 3. Gruppenspiel sind die Magdeburger jetzt alleinige Tabellenführer in ihrer Vorrundengruppe.
15: In einer Woche folgt schon das Rückspiel, dann in Magdeburg. 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
7: Und das war der Sport mit Christina Schröder. Und da kommt gerade noch eine aktuelle Gefahrenmeldung rein. 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Achtung, Falschfahrer. Auf der B17 Augsburg-Landsberg zwischen Königsbrunn Nord und Kloster Lechfeld-Geltendorf. Dort kommt Ihnen ein Falschfahrer entgegen. Fahren Sie bitte äußerst rechts, überholen Sie nicht. Auf der B17 Augsburg-Landsberg zwischen Königsbrunn Nord und Kloster Lechfeld-Geltendorf. Dort ein Falschfahrer unterwegs. Vorsicht bitte in beiden Richtungen.

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1: Um 23.30 Uhr mit Wolfgang Berger. Die Spitzen von Union und SPD haben am Abend im Kanzleramt über die weitere Zusammenarbeit beraten. Das Treffen dauerte 4 Stunden. Konkrete Ergebnisse wurden nicht mitgeteilt. Aus Berlin Uwe Berndt.
2: Danach hieß es aus Regierungskreisen, die Gespräche seien konstruktiv gewesen, aber es gab keiner der Beteiligten eine Erklärung ab. Belastet wurde das Treffen des Koalitionsausschusses durch die Wahl eines AfD-Politikers zum Landtagspräsidenten in Sachsen-Anhalt, mutmaßlich auch mit Stimmen von CDU-Landtagsabgeordneten. Dies sorgt für Empörung in der SPD. Die CDU wiederum warnt die SPD davor, im Berliner Abgeordnetenhaus eine Regierung mit der Linkspartei zu bilden.
1: Die 87-jährige Spanierin Marie Carmen Abascal ist gestorben. Das teilte der Mieterverband mit. Ihr Fall hatte Massenproteste gegen hohe Mieten und Wohnungsnot ausgelöst, in deren Folge die Regierung Neuwahlen angekündigt hat. Die Wohnung der Rentnerin war vor 2 Wochen zwangsgeräumt worden, nachdem der neue Eigentümer die Miete mehr als verdreifacht hatte. Zuletzt wurde ihr dann wieder erlaubt, in ihre Wohnung zurückzukehren, in der sie mehr als 70 Jahre lang gewohnt hatte. Frankreichs Regierungschef Le Cornu hat sich am Abend zu den landesweiten Protesten von Schülerinnen und Schülern geäußert. Er bezeichnete die Proteste als gerechtfertigt, machte aber keine konkreten Zugeständnisse. Aus Paris, Caroline Düller.
3: Niemand kann den Ängsten der Jugendlichen gleichgültig gegenüberstehen, sagte Sébastien Le Cornu wörtlich. Wie eine konkrete politische Antwort auf die Proteste aussehen könnte, bleibt aber auch nach der Ansprache vage. Le Cornu verwies auf eine extra eingerichtete Online-Plattform der Regierung. Dort können Schüler Vorschläge und Forderungen festhalten. In Sachen mehr Geld für Bildung, eine der wesentlichen Forderungen sowohl der protestierenden Schüler als auch der Gewerkschaften, machte der Regierungschef dagegen keine Zugeständnisse.
1: Wer Vergewaltigungsvideos herstellt, verbreitet oder auch nur besitzt, muss künftig grundsätzlich mit einer Strafe rechnen. Das geht aus dem Gesetzentwurf von Justizministerin Hubich hervor, den das Kabinett heute auf den Weg gebracht hat. Bislang ist der Besitz solcher Videos nicht pauschal verboten und auch nicht jede Weitergabe ist automatisch strafbar. Das soll durch das Gesetz gegen digitale Gewalt nun geändert werden. Das Wetter in Deutschland. Nachts von Westen her teils kräftiger Regen, im Südosten meist trocken. Tiefstwerte 16 Grad am Oberrhein bis 6 Grad an der Oder. Morgen breitet sich Regen nach Osten aus. Später von Nordwesten her wechselnd bewölkt mit Sonne, aber auch Schauern. Höchstwerte 12 bis 20 Grad. Am Freitag weiterhin wechselhaft, nur im Süden abseits der Alpen etwas Sonne, 10 bis 16 Grad. Am Sonnabend wechselnd bewölkt, teils etwas Sonne und Schauer bei 10 bis 17 Grad. Das waren die Nachrichten.
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4: Und da wiederhole ich zunächst für Sie nochmal die Falschfahrermeldung. Also Achtung, Falschfahrer auf der B17 Augsburg-Landsberg. Zwischen Königsbrunn Nord und Kloster Lechfeld-Geltendorf kommt Ihnen ein Falschfahrer entgegen. Fahren Sie bitte äußerst rechts, überholen Sie nicht. Auf der B17 Augsburg-Landsberg zwischen Königsbrunn Nord und Kloster Lechfeld-Geltendorf. Dort ein Falschfahrer unterwegs. Bitte Vorsicht in beiden Richtungen. Dann die A2 Hannover Richtung Berlin. Die ist zwischen Kreuz Hannover Ost und Hämeler Wald. 5 Kilometer Stau dort wegen einer Nachtbaustelle. Die A8 München Richtung Salzburg ist zwischen Bernau und Felden wegen Bauarbeiten bis 5 Uhr gesperrt. Die A57 Krefeld Richtung Köln ist zwischen Krefeld Zentrum und Krefeld Oppum wegen Bauarbeiten ebenfalls bis 5 Uhr gesperrt. Und die A100 Stadtring Berlin-Wedding Richtung Treptow, die ist zwischen Jakob-Kaiser-Platz und Rudolf-Wisselbrücke wegen Bauarbeiten auch bis 5 Uhr gesperrt. Und die A111 Berlin stadteinwärts ist das dann, die ist zwischen Heckerdamm und Rudolf-Wisselbrücke wegen Bauarbeiten ebenfalls bis 5 Uhr gesperrt. Und München noch, dort sind der Effner-Tunnel, der Richard-Strauss-Tunnel, der Altstadtring-Tunnel und der Böschitz-Rieder-Tunnel wegen Wartungsarbeiten bis 5 Uhr in beiden Richtungen gesperrt.
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4: Mit Carsten Fick im Studio. Einen schönen guten Abend. Der Nobelpreis für Chemie geht in diesem Jahr an 2 Chemiker aus Frankreich und Japan. Die Königlich Schwedische Akademie der Wissenschaften ehrt Henri Kagan und Kenzo Suai für ihre Forschung zur asymmetrischen organischen Synthese. Was es damit auf sich hat, Wissenschaftsredakteur Leon Wagner mit einem Erklärungsversuch.
5: Manches gibt es in zwei Ausführungen. Links und rechts. Schuhe zum Beispiel. Zwei Schuhe eines Paares sehen sich sehr ähnlich, sind aber doch nicht gleich. Das weiß jeder, der schon mal in der Hektik die Seiten vertauscht hat. Bei manchen Molekülen ist das genauso. Es gibt sie in einer links- und einer spiegelverkehrten Rechtsversion. Das kann, wie beim Anziehen der Schuhe, entscheidend sein, erklärt Heiner Linke vom Nobelkomitee. Ein bekanntes Beispiel ist das Molekül Carbon, bei dem die Rechtsversion nach Minze riecht und die Linksversion nach Kümmel. Aber auch bei Medikamenten ist das Prinzip relevant. Es gibt beispielsweise einen bestimmten Wirkstoff, bei dem die Linksversion gegen Husten hilft und die Rechtsversion Schmerzen lindern kann. Das Problem? Wenn links und rechts so sehr darüber entscheidet, ob und wie Medikamente wirken, dann sollten wir auch sicherstellen können, welche Version gebildet wird. Genau das war aber lange Zeit schwierig. Nicht nur bei Medikamenten, sondern auch bei der Entstehung von Leben hat dieses Links-Rechts-Prinzip eine besondere Rolle gespielt. Die Aminosäuren, also die Bausteine unserer Proteine, kommen nämlich in unserem Körper zum Beispiel ausschließlich in der Linksversion vor. Und das bedeutet, wir sind alle chiral, das haben wir gemeinsam. Chiral, das bedeutet, wenn es von etwas eine Links- und eine Rechtsversion gibt, eben wie bei unseren Schuhen. Wie von einem Molekül nur eine von beiden Versionen entstehen kann, das war für Chemiker lange ein Rätsel. Aber der Franzose Henri Cargan und der Japaner Kenzo Sohai haben eine Lösung gefunden und werden dafür mit dem Chemie-Nobelpreis ausgezeichnet. Den ersten entscheidenden Schritt machte Cargan. Er entdeckte 1986 einen Weg, chemische Reaktionen so zu beeinflussen, dass zum Beispiel mehr von der Rechtsversion eines Moleküls produziert wird. Sohai gelang es schließlich, was bisher nur in der Natur bei der Entstehung von Leben gelang. Eine chemische Reaktion, bei der nur die eine gewünschte Variante des Moleküls erzeugt wurde. Und von der Spiegelbildversion gar nichts. Das nennt man Homochiralität. Der Nobelpreis für Chemie geht dieses Jahr also an zwei Forscher, deren Erkenntnisse essentiell sind für die Entwicklung und Herstellung neuer Medikamente und uns dabei helfen zu verstehen, wie Leben auf der Erde entstanden ist.
4: Leon Wager berichtete.
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4: Einst war Porsche ja der große Gewinnbringer für den Mutterkonzern VW. Inzwischen ist der Sportwagenbauer aber auch ein Sorgenkind. Aber die Stuttgarter wollen natürlich zurück auf die Überholspur und haben dafür jetzt ihre neue Strategie vorgestellt. Und die lautet verkürzt weniger, dafür aber teurere Autos verkaufen. Und auch Verbrenner sollen dabei weiter eine große Rolle spielen. Aus Stuttgart berichtet Thorsten Weig.
6: Porsche-Chef Michael Leiters lenkt erst seit Anfang des Jahres die Geschicke von Porsche. Er ist zu einem Zeitpunkt an die Spitze getreten, in der der Sportwagenbauer in großen Schwierigkeiten steckt. Im vergangenen Jahr ist der Gewinn um rund 90% eingebrochen. Die Autoverkäufe in China müssen auch Porsche Kopfschmerzen bereiten. Angesichts dieser multiplen Probleme hat Leiters einen Plan ausgearbeitet mit dem Titel Sportwagenschmiede 2035.
7: Wir wollen auf jeden Fall schlanker werden. Wir wollen die gesamte Organisation schlanker machen. Das ist leider verbunden mit dem Abbau von Arbeitsplätzen, leider auch hier in Baden-Württemberg. Aber ich bin der festen Überzeugung, dass diese Maßnahmen notwendig sind, um uns dann wieder zu einer großartigen Zukunft zu führen.
6: Im Konzern will Porsche mit weniger Autos wieder mehr Geld verdienen.

0: Modellstrategie soll auch im Konzern gespart werden. Eine gemeinsame Plattform mit der Konzernschwester Audi soll die Effizienz steigern und die Belegschaft soll mittelfristig um 25% schrumpfen, 9.000 Arbeitsplätze weniger bis 2035. Autoexperte Bratzel sieht darin aber auch Risiken.
1: Ich glaube, man orientiert sich ein Stück weit bei Porsche auch an Erfolgen von Ferrari. Ob das tatsächlich gelingen kann, muss man sehen. Wenn man zu sehr zu einer Nische wird, dann wird auch in Frage gestellt, ob die Produktionskapazitäten, die man hat, nicht weiter gekürzt werden müssen.
0: Den massiven Einbruch bei Porsche hat vor allem der Einbruch auf dem chinesischen Markt verursacht. Künftig werde Porsche in China die Möglichkeiten sehr konservativ planen, so Michael Leiters. Trotz der massiv veränderten Rahmenbedingungen sieht der Porsche-Chef den Sportwagenbauer aber auf dem richtigen Kurs.
2: Und wir müssen erstmal jetzt unser Produktportfolio auffüllen. Dazu kommt im nächsten Jahr der elektrische Boxster und Cayman. Und im Jahr danach wird es eine Verbrennungsversion geben vom Macan. Und dann haben wir ganz viele tolle Produkte zusätzlich noch in der Pipeline. Und die werden uns ganz viel Momentum geben. Und das Momentum sehen wir schon am Ende dieser Dekade, 2030, 31, aber noch viel mehr sehen wir das dann in 10 Jahren.
0: Die Pläne sind vorhanden. Ob die Umsetzung klappt, wird sich zeigen. Wichtig wird dabei sein, wie sich Porsche gegen die chinesische Konkurrenz behaupten kann.
3: Porsche stellt also eine neue Strategie vor. Thorsten Weig berichtete, 23.41 Uhr. In Mannheim gibt's 2 Flüsse und relativ viel Wasserfläche im Hafenbereich. Und da landen regelmäßig Gegenstände drin, die da eigentlich gar nicht reingehören, wie zum Beispiel Fahrräder oder E-Scooter. Umweltschützer vom Mannheimer Umweltkollektiv treffen sich dort regelmäßig, um die aus dem Wasser zu holen. Gestern waren 3 von ihnen deswegen wieder mit ihrem Stand-up-Paddleboards im Neckar unterwegs. Und Janina Hecht war mit dabei.
4: Wir sind jetzt runter zum Neckar gegangen, unter die Kurpfalzbrücke. Der Uwe Franken ist jetzt in Shorts in den Neckar gegangen und hat schon relativ nah am Ufer den ersten E-Scooter aus dem Wasser gefischt. Ja, der sieht etwas schlammig aus und den ziehen die jetzt hier gerade an Land. Warum macht ihr das? Was ist daran so schlimm, wenn im Neckar ein paar E-Scooter rumliegen?
5: Ja, wenn der frisch reinfällt, ist erstmal nicht so schlimm, aber im Laufe der Jahre frisst sich dann die Korrosion durchs Gehäuse der Roller und dann liegen die Akkus frei und die ganzen giftigen Stoffe vom Akku geraten dann ins Wasser und schädigen die Fische, die drin leben, die Lebewesen, sind nicht gut für die Wasserqualität und gerade in den heutigen Zeiten der immer knapperer werdenden Wasserressourcen sollte man doch ein bisschen sorgsamer mit dem Wasser umgehen.
4: Der Uwe Franken, der taucht jetzt hier wirklich in Badehose mit Taucherbrille und Schnorchel im Neckar rum. Der niedrige Wasserstand hilft natürlich auch. Also der Neckar ist wirklich sehr, sehr niedrig vom Wasserpegel. Hier gibt es sogar eine richtige Insel. Er hat eben jetzt schon 2 E-Scooter entdeckt, hat den einen da auf die Insel gezogen und dann wurde der mit dem Stand-Up-Paddleboard an Land gebracht. So, jetzt wird hier das eine Fahrrad gerade an Land gehievt. Übrigens ist auch der Stadtraumservice dabei, also quasi die Mannheimer Müllabfuhr mit dem Wagen. Die ziehen jetzt gerade die ganzen Fahrräder und Fahrradteile und E-Scooter, die gefunden wurden, an Land. Und Musa Kocha, der hat jetzt hier gerade den Einkaufswagen hochgeschleppt und es ist alles ganz schön schwer, sagt er.
6: Ja, das war schon anstrengend, wegen die Steine halt, dass man nicht runterfällt und schwere Sachen hochzuschleppen. Ein paar Sachen waren nicht schwer, aber die Einkaufswagen, Roller, E-Roller war sehr schwer. Fahrer, die ging's, ja.
4: Ja, also die haben ja echt einiges jetzt an Land gebracht. Die Ausbeute ist doch beachtlich. Also hier liegen mehrere Fahrräder, ein Laptop, ein Tisch, Fahrradschlösser, eine Baustellenlampe. Also da ist echt einiges zusammengekommen.
5: Fahrräder finde ich schon extrem viel und E-Scooter 3 Stück unter einer Brücke. Mal gucken, was uns unter der nächsten Brücke dann erwartet.
4: Und jetzt geht's weiter und dann später in den Verbindungskanal im Mannheimer Stadtteil Jungbusch.
3: Janina Hecht berichtete vom Neckar.
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3: Um 23.44 Uhr. Russland hat die Ukraine in den vergangenen 24 Stunden wieder massiv mit Drohnen und Raketen angegriffen, und zwar landesweit. Mindestens 21 Menschen wurden getötet, so die aktuellen Meldungen. Etwa 60 weitere seien in der Hauptstadt Kiew und in weiteren Regionen verletzt worden. Das teilten die Behörden heute mit. Unter den Toten seien auch 4 Kinder.
8: Explosionen erschüttern Kiew in der Nacht. Unter anderem ein Lagerhaus wird getroffen. Nicht nur die Hauptstadt greift Russland stundenlang an. Landesweit melden die ukrainischen Luftstreitkräfte 130 Drohnen, 48 Lenkraketen und mehrere ballistische Raketen. In der Stadt Kremenchuk

0: wurde dabei ein Komplex mit mehrstöckigen Wohnhäusern und mehrere Einfamilienhäuser getroffen. Es handele sich um die massivste Beschädigung von Wohninfrastruktur der Stadt seit Beginn der russischen Großinvasion, teilte der Bürgermeister von Kremenchuk in seinem Telegram-Kanal mit. Eine Anwohnerin schildert dem Online-Portal Telegraf Kremenchuk, wie sie den Angriff erlebt hat. Ich lag im Schlafzimmer und schlief, als ich die Fenster bersten hörte. Zum Glück hatte ich mich mit dem Gesicht zur Wand gedreht. Ein großer Glassplitter fiel direkt aufs Bett und ich habe mir die Splitter vom Kopf gewischt. Aber ich lebe. Die Behörden meldeten in mehreren Städten Tote und Verletzte, etwa in der nördlichen Region Tscherniw, nachdem auch dort ein mehrstöckiges Wohnhaus getroffen wurde. Unter den Verletzten sind nach den Behördenangaben auch Kinder. Gestern Abend hatte der ukrainische Präsident Volodymyr Zelensky die Bevölkerung vor einem bevorstehenden Angriff in einer Videobotschaft gewarnt. Ich bitte Sie eindringlich, auf Ihre Sicherheit zu achten. Bitte reagieren Sie auf den Luftalarm und die Warnungen vor Raketen. Die ukrainischen Behörden und unsere Luftwaffe sind bereit, im Rahmen unserer verfügbaren Verteidigungsmittel zu reagieren. Doch Drohnen und Raketen abzuschießen sei nur in einigen Fällen gelungen, teilte Zelensky am Morgen nach dem Angriff mit. Ballistische Raketen stellten momentan die größte Herausforderung für die ukrainische Verteidigung dar. Amerikanische Patriot-Abwehrraketen würden dringend benötigt, um russische Raketen abzuschießen.
1: Nils Buhler aus Kiew über die massiven russischen Angriffe auf die Ukraine. 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Vor 30 Jahren, am 7. Oktober 1996, da ging der amerikanische Nachrichtensender Fox News auf Sendung. Medienmogul Rupert Murdoch wollte damit ein rechtskonservatives Gegengewicht zu den eher linksliberalen Mainstream-Sendern schaffen. Innerhalb weniger Jahre stieg Fox News zum Markt- und Meinungsführer in den USA auf. Die beiden Wahlsiege von Donald Trump, die wären ohne Fox News wohl kaum denkbar gewesen. Aus New York, Martin Ganselmeier.
2: Guten Morgen und willkommen zum Fox News Kanal. Mit diesen unspektakulären Worten des Morgenmoderators begann am 7. Oktober 1996 die neue Ära im US-Fernsehen.
3: Good morning, welcome to Fox News Channel.
2: Viele waren damals skeptisch, ob ein rechtskonservativer Nachrichtensender überhaupt die ersten Jahre überstehen könnte. Doch innerhalb von nur 6 Jahren überholte Fox News den etablierten Nachrichtensender CNN, der sich seit 1980 um eine ausgewogene und faire Berichterstattung bemühte. Heute erreicht Fox News täglich bis zu 4 Millionen Zuschauer, 4-mal so viele wie CNN und mehr als alle anderen Nachrichtensender zusammen. Das Erfolgsrezept von Fox News hat Rees Paak intensiv erforscht. Es ist nicht nur die rechtskonservative Ausrichtung, sagt der Politikwissenschaftler an der City University in New York. Es ist die Ansprache bei Fox News, die nicht von oben daherkommt. Eben nicht diese bis dahin dominierende Moderatorenhaltung. Ein großer Teil der US-Bürger kann mit dieser professionellen, aber roboterhaften Moderation nichts anfangen. Sie wollten eine andere Ansprache. Reden wie Menschen ohne Uni-Abschluss, klare Kante statt ausgewogener Berichterstattung, Polemik statt politischer Korrektheit. Mit dieser Haltung stieg Fox News zum Marktführer unter den Nachrichtensendern und zum Meinungsführer in den USA auf. Damit hat Fox News nicht nur die US-Medienlandschaft radikal verändert, sondern auch die Politik in den USA. Einen solch meinungsstarken, parteiischen Journalismus gab es vorher nicht. Ein Erfolgsrezept, das Schule machte. Der Nachrichtensender MSNBC, der seit einem Jahr MS Now heißt, wurde zu einem linksprogressiven Nachrichtensender und überholte ebenfalls CNN. Eine Medienentwicklung, die zur Polarisierung der US-Gesellschaft beitrug, sagt Rees Paak. Alle kopieren jetzt das Rezept, Linke wie Rechte. Es geht nicht mehr um Wahrheit oder Fakten, sondern darum, welches Team gewinnt. Ohne Fox News wäre Donald Trump nicht 2-mal zum Präsidenten gewählt worden, ist der Politikwissenschaftler überzeugt. Trump schaut Fox News, richtet seine Politik nach Fox News aus und hat ehemalige Fox News-Moderatoren wie Pete Hegseth zum Verteidigungsminister und Sean Duffy zum Verkehrsminister gemacht. Dennoch war die Beziehung zwischen Trump und Fox News nicht immer reibungslos. Im Präsidentschaftswahlkampf von 2016 wollte Rupert Murdoch Trump zunächst verhindern. Die Rolle Trumps beim Sturm auf das Kapitol am 6. Januar 2021 ging selbst Fox News zu weit. Und kürzlich zeigte sich der Sender solidarisch mit CNN und Politico, nachdem Trump deren Korrespondentinnen den Zutritt zum Weißen Haus entzogen hatte. Auch der unpopuläre Krieg gegen Iran stieß nicht bei allen Fox News-Moderatoren auf Zustimmung. Vielleicht hat Fox News den Höhepunkt seiner Wirkkraft überschritten, meint Politikwissenschaftler Rees Peck. Das Durchschnittsalter der Zuschauer beträgt 70 Jahre. Fox News weiß, dass das Geschäftsmodell für Kabelsender rückläufig ist. Hinzu kommt das Altern der Zuschauer. Die Fangemeinde könnte allmählich wegsterben. Doch solche Abgesänge auf Fox News gibt es seit 10 Jahren. Im vergangenen Jahr erwirtschaftete der Sender immer noch einen Nettogewinn von knapp 1,7 Milliarden Dollar. Im Medienimperium von Rupert Murdoch ist Fox News nach wie vor ein Goldesel.
1: Fox News, heute vor 30 Jahren das erste Mal auf Sendung. Martin Ganselmeier war das aus New York. 23.51 Uhr.
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1: Und bevor es damit losgeht, noch eine aktuelle Gefahrenmeldung. Achtung, ARD-Info nach der Verkehrsservice. Vorsicht bitte in beiden Richtungen. Auf der A7 Hannover-Kassel zwischen Lutterberg und Kassel-Nord. Dort werden Gegenstände auf die Fahrbahn geworfen. Vorsicht bitte in beiden Richtungen. Auf der A7 Hannover Richtung Kassel zwischen Lutterberg und Kassel-Nord. Die amerikanische Schauspielerin Eve Marie Saint ist gestorben im hohen Alter von 102 Jahren. Diese Nachricht hat uns vergangene Nacht erreicht. Eve Marie Saint war besonders in den 50er und 60er Jahren eine vielgefragte Schauspielerin. Mit ihr stirbt wohl eine der letzten Vertreterinnen des klassischen Hollywood-Kinos. Oke Bandixen mit einem Nachruf.
5: Unvergesslich. Cary Grant klettert über die steinernen Gesichter der US-Präsidenten am Mount Rushmore auf der Flucht. An seiner Seite Eva Marie Saint als undurchschaubare blonde Agentin. Eva Marie Saint war elegant und cool in ihrer Rolle im Hitchcock-Film Der unsichtbare Dritte 1959. Einer ihrer bekanntesten Filme und ihrer liebsten Erinnerungen. Alfred Hitchcock, der andere Schauspielerinnen durchaus schlecht behandelt hatte, war ihr gegenüber stets ein Gentleman und großartiger Regisseur gewesen.
6: He was such a wonderful director, gentleman, funny, courteous.
7: Shouldn't everybody care about everybody else?
8: Oh, what a fruitcake you are.
5: Eva Marie Saint war schon vorher ein Star. 1954 an der Seite von Marlon Brando hatte sie in Elia Kazans Drama Die Faust im Nacken gespielt und dafür einen Oscar gewonnen. Hochschwanger nahm sie die Auszeichnung entgegen.
9: I may have the baby right here.
5: Vielleicht ein fast symbolischer Auftritt, denn Eva Marie Saint, die aus New Jersey stammte und 1951 den Regisseur und Produzenten Jeffrey Hayden geheiratet hatte, wollte trotz ihrer Karriere nicht auf eine Familie verzichten und bekam 2 Kinder. Sie drehte einen Film im Jahr zu der Zeit, auch wenn ihr Agent davon abriet, so wirst du nie ein Superstar. Dann eben nicht. Ihre Antwort.
6: I had an agent once who wanted me to do many more movies. And I said, I can't. I can only do one a year, if that. I have children, little children. And he said, well, I guess you won't be a superstar. And I said, well, I guess not.
5: Dabei drehte sie dennoch bedeutende und erfolgreiche Filme. Exodus an der Seite von Paul Newman.
10: With Paul Newman as Harry Benkainen. Eva Marie Saint as Kitty Fremont.
5: Das Drogendrama Giftiger Schnee von Fred Zinnemann oder Das Land des Regenbaums neben Elizabeth Taylor und Montgomery Clift. Sie überzeugte ebenso in Agentenfilmen wie in Komödien und Western und spielte mit Richard Burton, James Garner und Gregory Peck.
6: I'm making a list of terrific leading men and I've had some wonderful ones. It just happens that the career has gone that way.
5: Eva Marie Saint stellte ihre Familie zwischendurch in den Mittelpunkt. Die New Hollywood-Bewegung hatte kaum Interesse an ihrer klassischen Schönheit der goldenen Ära. Sie spielte fürs Fernsehen und wurde 5-mal für den Emmy nominiert. Einmal hat sie ihn gewonnen.
6: The universe is a big place. And you don't know who's out there. And even if you are the last, you're not alone.
5: Bis ins hohe Alter drehte sie dann auch wieder für Kinofilme. In Superman Returns oder für Wim Wenders in Don't Come Knocking als die Mutter von Sam Shepard.
6: What kind of trouble are you in, Howard?
4: Trouble?
5: Warum sie so lange gearbeitet hatte? Cary Grant hatte ihr den Rat gegeben, sagte sie in einem Interview, niemals aufhören. Und bestimmt galt auch, was sie zu ihm in einem Dialog von Der unsichtbare Dritte sagte. Glück gehört dazu.
4: How does a girl like you get to be a girl like you?
6: Lucky, I guess.
1: Uhr, ganz genau.
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1: Wie geht es weiter mit der CDU nach den zuletzt schlechten Wahlergebnissen? Bundeskanzler Merz hat vor kurzem ja gesagt, seine Partei sei nur noch in Teilen eine klassische Volkspartei. In den medialen Berichterstattungen war schon der Begriff von Volkspartei-Ruin zu hören. Dazu kommen interne Spannungen und Abspaltungsdrohungen und auch die Frage, inwiefern die AfD in Sachsen-Anhalt es auf genau solche CDU-Parteiaustritte abgesehen hat. Wir beleuchten, wie verschiedene Medien die Lage in der CDU einschätzen, auch vor dem Hintergrund, dass im Landtag von Sachsen-Anhalt ein AfD-Politiker zum Präsidenten gewählt wurde. Denn dabei steht der Verdacht im Raum, dass er auch Stimmen von CDU-Politikern erhalten hat.
11: Wer seine Stimme der AfD gibt, der spielt das Spiel der Extremisten und er zerstört Glaubwürdigkeit. Mit den Werten meiner Partei, der CDU, verträgt sich das jedenfalls nicht.
1: Soweit der Bundeskanzler Friedrich Merz. Als Gastkommentatorin ist heute die freie Autorin Wiebke Hollersen dabei. Und sie kommentiert die zurückliegenden Wochen der CDU folgendermaßen.
12: Es gibt Situationen im Leben, in denen man sich mit einem Satz tröstet. Jetzt kann es immerhin nicht mehr schlimmer kommen. Vielleicht haben sich das in der CDU auch gedacht vor 2,5 Wochen. Der eigene Kanzler Friedrich Merz war in Umfragen so unbeliebt wie noch nie ein Kanzler vor ihm. Die Wahl in Sachsen-Anhalt krachend verloren. In Mecklenburg-Vorpommern war man sogar aus dem Landtag geflogen. Aber in solchen Krisen kann man sich zusammenraufen, einander in die Augen schauen, sich klar machen, warum man noch an die eigene Mannschaft glaubt, wofür man stehen will, sich eingestehen, wie tief man gefallen ist und sich gemeinsam wieder hocharbeiten. Doch davon ist bei der Union bisher gar nichts zu spüren. Im Gegenteil. In Sachsen-Anhalt haben Abgeordnete der CDU womöglich 2 AfD-Politiker mit an die Spitze des Landtags gewählt, allen Brandmauerbeschlüssen ihrer Partei zum Trotz, aber im Geheimen, also so, dass man es ihnen letztlich nicht nachweisen kann. Andere Unionspolitiker haben sich entschieden, sich gerade jetzt noch härter als bisher am Koalitionspartner im Bund, der SPD, abzuarbeiten, anstatt sich mit der eigenen Krise zu befassen und aus ihr zu lernen, obwohl das so dringend nötig wäre. Es kann jetzt nicht mehr schlimmer kommen, das ist ein tröstlicher Satz. Aber leider stellt man oft im Leben fest, dass er nicht stimmt.
1: Soweit Wiebke Hollersen. Zwischendurch der Verkehrsservice in der ARD-Infonacht mit einer Gefahrenmeldung. Vorsicht bitte in beiden Richtungen. Auf der A7 Hannover-Kassel auf Höhe von Sandershausen. Dort werden von einer Brücke Gegenstände auf die Fahrbahn geworfen. Vorsicht bitte in beiden Richtungen. Auf der A7 Hannover-Kassel auf der Höhe Sandershausen. Dort werden von einer Brücke Gegenstände auf die Fahrbahn geworfen. Zurück zu unseren Pressestimmen. Im Kommentar der Süddeutschen Zeitung aus München heißt es, die CDU habe ein viel größeres Problem als gedacht.
13: Niemand kann mehr sicher sagen, ob die CDU sich der AfD auf deren Weg in die Magdeburger Staatskanzlei entgegenstellen oder ihr doch heimlich die Tür öffnen möchte. Was man dagegen sicher sagen kann, die CDU-Fraktion ist nicht nur gespalten, sie kollabiert gerade. Für den AfD-Spitzenkandidaten Ulrich Siegmund bildet all das eine hervorragende Ausgangsbasis für die Ministerpräsidentenwahl, die er Mitte Dezember plant. Gelingt der CDU vorher auf ihrem Landesparteitag kein personeller und inhaltlicher Neuanfang, dann kann sich die AfD von einem ihrer größten Ziele verabschieden, nämlich die CDU zu zerstören. Das übernimmt die dann schon selbst.
1: Und nach Meinung der Frankfurter Rundschau weiß Friedrich Merz um seinen Autoritätsverlust in den vergangenen Monaten.
13: Doch Sachsen-Anhalt ist auch sein Problem und das wird nicht von allein vergehen. Im Gegenteil, im Dezember wird sich der AfD-Sieger Ulrich Siegmund zur Wahl als Ministerpräsident stellen. Ein paar Stimmen von der CDU wird es wohl auch für ihn geben. Schlimmer noch, der mehr als angeschlagene Fraktionsvorsitzende Sven Schulze schließt nicht mehr aus, dass man auch Anträge der AfD unterstützen könnte. Das Wort Brandmauer mag man in der Gesamtpartei schon gar nicht mehr in den Mund nehmen. Genauso schaufelt sich die CDU ihr Grab als Volkspartei.
1: Und das waren unsere Standpunkte. Zusammengestellt hat sie heute Pascal Köpper. Gleich bei uns die Nachrichten.

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1: Um 0 Uhr mit Wolfgang Berger. Die Spitzen von Union und SPD haben ihre Beratungen im Koalitionsausschuss beendet. Die Sitzung dauerte etwa 4 Stunden. Aus der Nachrichtenredaktion Karin Busche.
2: Bis tief in die Nacht ging es diesmal nicht. Kurz nach 22 Uhr war der Koalitionsausschuss zu Ende. Was besprochen wurde, ist bisher nicht bekannt. Aber aus Regierungskreisen hieß es, die Gespräche hätten in einer guten Atmosphäre stattgefunden. Man habe sich ausgesprochen, auch über die Ergebnisse der letzten Wahlen in Sachsen-Anhalt, Berlin und Mecklenburg-Vorpommern. Außerdem habe man darüber gesprochen, wie der Zeitplan ist bei den verabredeten Reformen. Die Regierungsfraktionen sollen heute informiert werden. Es hieß aber schon vorher, dass es keine neuen Beschlüsse geben würde.
1: Frankreichs Premierminister Le Cornu hat sich in einer Ansprache an die protestierenden Schülerinnen und Schüler gewandt. Darin versprach er, die Lernbedingungen an den Schulen zu verbessern. Mehr Geld werde es aber nicht geben. Dafür solle es mehr Vertretungslehrer, überarbeitete Stundenpläne und Änderungen beim Zulassungsverfahren an den Universitäten geben. Die Bildungsgewerkschaften fordern dagegen zusätzliche Ausgaben in Höhe von 10 Milliarden Euro. Für morgen haben sie erneut zu einem Protesttag aufgerufen. Bei russischen Angriffen auf die Ukraine sind innerhalb eines Tages mindestens 25 Menschen getötet worden. Das teilte der ukrainische Präsident Selenskyj mit. Aus Kiew Nils Buhler.
3: In Kiew wurde am späten Nachmittag Luftalarm wegen Drohnen ausgelöst. Nach Informationen von Bürgermeister Vitali Klitschko sind Trümmerteile einer abgeschossenen Drohne auf ein 5-stöckiges Wohnhaus gestürzt. Währenddessen stieg die Zahl der Opfer in Priloki weiter an. In der kleinen Stadt östlich von Kiew sind mindestens 18 Menschen gestorben, unter ihnen 4 Kinder. Am frühen Morgen hatte eine Rakete ein mehrstöckiges Wohnhaus getroffen und vollständig zerstört. Die Stadt hat eine 3-tägige Trauer ausgerufen.
1: Die US-Demokraten verklagen die Regierung von Präsident Trump wegen Werbespots auf Staatskosten. In ihrem Schriftsatz vor einem Bundesgericht in Washington bezeichnet die Partei die Werbung als rechtswidrige Propaganda. In den Werbefilmen werden Trump und seine Politik gelobt. Laut US-Medien haben sie bisher mehr als 12 Millionen Dollar Steuergeld gekostet. In knapp einem Monat sind in den USA Zwischenwahlen. Das waren die Nachrichten. Und hier noch das Wetter in Deutschland. Von Westen her teils kräftiger Regen, im Südosten meist trocken. Tiefstwerte 16 Grad am Oberrhein bis 6 Grad an der Oder. Tagsüber breitet sich Regen nach Osten aus, später von Nordwesten her wechselnd bewölkt mit Sonne, aber auch Schauern, Höchstwerte 12 bis 20 Grad. Am Freitag weiterhin wechselhaft, nur im Süden abseits der Alpen etwas Sonne, 10 bis 16 Grad. Sonnabend wechselnd bewölkt, teils etwas Sonne und Schauer bei 10 bis 17 Grad. Es ist 0:03 Uhr.
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4: Zunächst nochmal eine Gefahrenmeldung, immer noch aktuell. Vorsicht bitte in beiden Richtungen auf der A7 Hannover-Kassel auf Höhe von Sandershausen. Dort werden von einer Brücke Gegenstände auf die Fahrbahn geworfen. Dann Entwarnung auf der B17 Augsburg-Landsberg. Kein Falschfahrer mehr zwischen Königsbronn Nord und Kloster Lechfeld-Geltendorf. A2 Hannover Richtung Berlin zwischen Kreuz Hannover Ost und Hemeler Wald. 5 Kilometer Stau wegen einer Nachtbaustelle. Die A8 München Richtung Salzburg ist zwischen Bernau und Felden wegen Bauarbeiten bis 5 Uhr gesperrt. Die A57 Krefeld Richtung Köln ist zwischen Krefeld Zentrum und Krefeld Oppum wegen Bauarbeiten bis 5 Uhr gesperrt. Die A100 Stadtring Berlin-Wedding Richtung Treptow ist zwischen Jakob-Kaiser-Platz und Rudolf-Wissel-Brücke wegen Bauarbeiten auch bis 5 Uhr gesperrt. Und die A111 Berlin-Stadt einwärts ist das dann. Die ist zwischen Heckerdamm und Rudolf-Wissel-Brücke wegen Bauarbeiten ebenfalls natürlich bis 5 Uhr gesperrt. Und in München, dort sind der Effner-Tunnel, der Richard-Strauss-Tunnel, der Altstadtring-Tunnel und der Boschitz-Rieder-Tunnel wegen Wartungsarbeiten bis 5 Uhr und zwar in beiden Richtungen gesperrt. Kommen Sie gut an.
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4: Die kommt vom Norddeutschen Rundfunk aus Hamburg. Wir haben inzwischen Donnerstag, den 8. Oktober im Studio für Sie, Carsten Fick. Hallo, schön, dass Sie dabei sind. Und wir starten in den neuen Tag mit einem Blick ins politische Berlin. Denn im Koalitionsausschuss von Union und SPD, der am Abend stattfand, konstruktive Gespräche sollen es gewesen sein, in guter Atmosphäre. Da gab es wohl ja einiges zu besprechen. Sie haben es in den Nachrichten vielleicht eben gehört. Zum Beispiel die Frage, ob es denn wirklich stimmt, dass die Wahl eines AfD-Politikers zum Landtagspräsidenten in Sachsen-Anhalt auch mit Stimmen aus der CDU zustande gekommen ist. Dafür spricht ja offenbar einiges. In der SPD jedenfalls brodelt es und es gibt einige, die fragen, was kann oder was müsste der CDU-Vorsitzende und Bundeskanzler Friedrich Merz da jetzt eigentlich zu sagen und eigentlich tun. Katrin Aue dazu aus Berlin.
5: Diese sachsen-anhaltische Wahl birgt Zündstoff, auch für die Koalition im Bund. Immerhin steht die Vermutung im Raum, dass es neben dem BSW 4 CDU-Abgeordnete waren, die in Magdeburg einem AfD-Politiker zur Mehrheit verholfen haben. Nun ist Tobias Rausch Landtagspräsident und in der SPD brodelt es. Verteidigungsminister Boris Pistorius bei einer spontanen Kundgebung der Fraktion auf dem Berliner Bebelplatz, einem Gedenkort für die Bücherverbrennung der Nationalsozialisten 1933.
6: Das, was wir heute erlebt haben, ist ein einzigartiger Tabubruch der parlamentarischen Demokratie, den wir in dieser Form seit mehr als 90 Jahren nicht erlebt haben. Nämlich, dass Demokratinnen und Demokraten, Rechtsextremisten und Faschisten als Steigbügelhalter gedient haben, liebe Freunde.
5: Dieser Vorwurf gärt jetzt in der schwarz-roten Koalition. Wie sehr kann sich die SPD noch auf die CDU verlassen, beim gemeinsamen Versuch im Bund eine stabile demokratische Regierung zu bilden? Der CDU-Abgeordnete Armin Laschet stellt im Morgenmagazin von ARD und ZDF erstmal die Frage, ob es wirklich zwingend CDU-Politiker gewesen sein müssen, die Tobias Rausch ihre Stimme gegeben haben.
7: Naja, es war ja geheim, aber die Wahlergebnisse sind nicht so, dass alle CDU-Abgeordneten, wie besprochen, sich enthalten haben. Da weiß ich jetzt noch nicht, ob manche auch noch mal von den anderen Parteien taktisch gewählt hat, um eine solche Debatte zu erzeugen. Das ist das Problem bei geheimen Abstimmungen, dass man es nie weiß.
5: Auch Bundesbildungsministerin Karin Prien von der CDU betont im RBB 24 Inforadio, dass es für sie noch nicht ausgemacht ist, dass wirklich CDU-Politiker in Magdeburg für die überzähligen Stimmen gesorgt haben. Aber
8: wir haben dazu klare Beschlüsse und ich halte das für wirklich nicht akzeptabel, wenn CDU-Abgeordnete, auch einzelne CDU-Abgeordnete hier mit AfD und BSW gestimmt haben sollten.
5: Mit den klaren Beschlüssen meint Karin Prien unter anderem einen Parteitagsbeschluss aus dem Jahr 2018. Damals hat die CDU sich festgelegt, keine Koalitionen oder ähnliche Formen der Zusammenarbeit mit der AfD und übrigens auch nicht mit der Linkspartei. Die Stimmabgabe wäre aus Sicht von Karin Prien wohl ein klarer Bruch.
8: Darüber müssen wir sprechen. Wir kommen jetzt wirklich ans Eingemachte in der CDU und ich habe dazu eine klare Haltung.
5: Ans Eingemachte gehen dürfte es jetzt auch zwischen Union und SPD. Der Politikwissenschaftler Thorsten Faas sieht jetzt auch den Kanzler und CDU-Vorsitzenden Friedrich Merz unter Druck.
9: Von Seiten der SPD wird man natürlich fordern, dass der Kanzler sich klar positioniert. Er hatte ja auch klare Ansagen gemacht in der Vergangenheit, dass er ein solches Abstimmungsverhalten in den Ländern, Zusammenarbeit mit der AfD in keiner Weise tolerieren würde. Das ist jetzt eigentlich kaum durchsetzbar, aber trotzdem ist es wieder mal so eine Situation, wo diese Aussage im Raum steht, wo man ihn dann auch mit dieser Aussage konfrontieren wird. Und das bringt ihn natürlich noch weiter in Nöte, in die Enge.
5: Wie stabil die gemeinsame Basis zwischen Union und SPD jetzt noch ist, dafür gibt es die Probe aufs Exempel bei einem Koalitionsausschuss im Kanzleramt.
4: Ein Bericht war das von Katrin Aue. Und das Treffen des Koalitionsausschusses, das ja seit ca. 22 Uhr beendet ist, das war ja nicht presseöffentlich und auch direkt nach dem Treffen gab es keine Statements, nur so viel, konstruktiv soll es gewesen sein. Vermutlich heute am Donnerstag im Laufe des Tages werden wir dann etwas mehr über die Ergebnisse erfahren. Die Regierungskoalition ist wegen der Reformvorhaben ja ohnehin in schwierigem Fahrwasser und jetzt auch noch die Debatte über die Landtagspräsidentenwahl in Sachsen-Anhalt.
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4: Und dieser Kommentar kommt von Georg Schwarte aus unserem Hauptstadtstudio.
10: Da stehen sie also, die Sozialdemokraten. 93 Jahre, nachdem hier auf dem Bebelplatz in Berlin die Bücher brannten und singen die Nationalhymne. Einigkeit und Recht und Freiheit gegen rechten Hass und Extremismus. Das Bild wird bleiben und vielleicht auch wirken. Ein SPD-Politiker Pistorius, der vom Tag der Wut spricht, von der Geschichtsvergessenheit, vom einzigartigen Tabubruch, Rechtsextreme in Ämter zu wählen. Die Steigbügelhalter, sie sind nach 1933 wieder unter uns. Nicht ohne Grund nennt Pistorius all jene in Sachsen-Anhalt so, die als Demokraten, Faschisten und Rechtsextreme zur Macht verhalfen. Zu emotional, zu dick der Pinsel, mit dem der Verteidigungsminister da in einem Gänsehautmoment diese Republik malte? Im Gegenteil. Vielleicht geht es nur noch so, mit Momenten voller Emotionen. Reformen allein, Argumente, Fakten helfen bei einer AfD, die selbst meisterhaft die klebrige Emotion zu bedienen weiß, erkennbar längst nicht mehr. Vielleicht also brauchte es dieses ikonische Bild der SPD auf dem Bebelplatz, wo die Nazis damals Bücher verbrannten. Eine SPD, zu deren DNA der Kampf gegen Faschisten gehört. Vielleicht braucht es die SPD tatsächlich wieder, genau dafür. Vielleicht, und es wäre ein Treppenwitz der Geschichte, brauchte es auch ausgerechnet diesen AfD-Moment in Sachsen-Anhalt, um dem tief verstörten Haufen SPD wieder Sinn und Richtung zu geben. Wir gegen die Extremisten. Und die CDU? Niemand kann zur Stunde beweisen, dass es CDUler waren, die in einer geheimen Wahl einen AfDler zum Landtagspräsidenten und den AfD-Ideologen Hans-Thomas Tillschneider zum Stellvertreter machten. Die CDU spricht von unbelegter Unterstellung. Es war der Kanzler und CDU-Chef, der einst jedem Parteimitglied den Ausschluss androhte, sollte er mit der AfD kooperieren. Es ist aber auch der Kanzler, der noch als Oppositionsführer gemeinsam mit der AfD im Bundestag stimmte und damals das vom Sozialdemokraten Mützenich bemühte Tor zur Hölle aufstieß. CDU-Chef Merz muss jetzt Farbe bekennen oder, wie die stellvertretende CDU-Vorsitzende Prien sagt, jetzt geht es ans Eingemachte. Was gilt in der Merz-CDU? Sein Problem? Er und seine Macht gelten in der Partei nur noch wenig. Wie man im Kampf gegen einen wild gewordenen CDU-Landesverband erst Einfluss und später sein Amt verlieren kann, hatte übrigens einst CDU-Chefin Kramp-Karrenbauer in Thüringen erlebt. Am Ende war sie weg. Merz steht gerade erneut vor diesem Thüringen-Moment und die Koalition in Berlin zusammen vor der Aufgabe, wir gegen die Extremisten. Am besten macht es zusammen, mit Einigkeit und Recht und Freiheit. Von mir aus mit Deutschlandfahnen und Gänsehautmomenten, aber macht es zusammen, nicht als Koalition der Mitte, als Koalition der Demokraten im Land. Die AfD will diese CDU zerstören. Wer ihr dabei hilft, hat nicht nur nichts gelernt, sondern wird wie einst in Weimar irgendwann wieder als Steigbügelhalter in den Geschichtsbüchern auftauchen.
11: Ein Kommentar von Georg Schwarte, 0:12 und wir bleiben thematisch noch in Berlin. Es geht ja wirklich sekundenschnell kurz mal die Handykamera öffnen und filmen. Ganz egal, ob der oder die, die einem da vor der Linse vorbeikommt, das nun wollen oder nicht. Wer nackt ist und zum Beispiel nichts ahnt in einer Sauna sitzt, der möchte ganz sicher nicht irgendwann diese Bilder davon im Internet wiederfinden. Wer solche Spannerbilder aufnimmt und dann online verbreitet, der muss künftig mit einer Haftstrafe rechnen. So steht es drin im Gesetzentwurf gegen digitale Gewalt, der im Bundeskabinett jetzt beraten wurde. Was Justizministerin Stefanie Hubig plant, um die Opfer digitaler Gewalt besser zu schützen, das berichtet Dagmar Pepping.
12: Digitale Gewalt ist wie ein Flächenbrand, sagt Bundesjustizministerin Stefanie Hubig. Möglich gemacht durch moderne Technik, beispielsweise Handykameras oder durch den Einsatz von künstlicher Intelligenz, um Bilder zu manipulieren.
13: Unser Netz wird förmlich geflutet mit voyeuristischen Bildaufnahmen, mit Deepfakes. Millionenfach werden solche Aufnahmen geteilt. Und millionenfach werden dadurch Persönlichkeitsrechte verletzt. Schon allein deshalb müssen wir digitale Gewalt stärker bekämpfen.
12: Unter anderem durch Verschärfungen im Strafrecht. Wer heimlich intime Bildaufnahmen macht, zum Beispiel in der Sauna oder am FKK-Strand, kann künftig mit einer Freiheitsstrafe von bis zu 2 Jahren oder mit einer Geldstrafe belegt werden. Dasselbe gilt für das Herstellen und Verbreiten von sexualisierten Deepfakes. Das sind am Computer erzeugte Bilder, bei denen Menschen beispielsweise nackt oder beim Sex gezeigt werden. Unter Strafe stellen will die Regierung auch Aufnahmen bekleideter Intimbereiche. Wenn diese Bilder darauf abzielen, die Körperteile sexualisiert darzustellen. Dabei geht es beispielsweise um Fotos, die ungewollt von Frauen in enger Kleidung beim Sport gemacht werden. Ebenfalls künftig strafbar, ein Vergewaltigungsvideo zu besitzen, es herzustellen oder zu verbreiten. Auch Cyberstalking, das Verfolgen von Partnern oder ehemaligen Partnern mittels GPS-Trackern, wird künftig bestraft. Digitale Gewalt kann genauso schlimme Folgen haben wie körperliche Gewalt, betont die Justizministerin von der SPD.
13: Digitale Gewalt kann Menschen verletzen, einschüchtern, demütigen. Sie kann körperliche Folgen haben und sie kann Existenzen ruinieren. Digitale Gewalt kann dazu führen, dass Menschen sich aus der Öffentlichkeit zurückziehen oder sich im schlimmsten Fall sogar das Leben nehmen wollen.
12: Besonders häufig betroffen, wenn es um voyeuristische Bildaufnahmen, um pornografische Deepfakes oder Vergewaltigungsvideos geht, Frauen.
13: Digitale Gewalt ist auch ein Problem für die Gleichberechtigung von Mann und Frau.
12: Mit dem geplanten Gesetz will die Bundesregierung auch die Rechte der Betroffenen stärken. Dazu werden die Plattformen stärker in die Pflicht genommen, kündigte Justizministerin Hubig an.
13: Zum einen sollen Betroffene leichter Auskunft über die Identität von Tätern im Netz erhalten. Digitale Gewalt wird häufig über anonyme Accounts verbreitet. Deshalb werden wir neue Auskunftsrechte im Gesetz verankern.
12: Richter können Online-Plattformen, Messenger-Dienste und Internetanbieter verpflichten, die Daten hinter anonymen Accounts offenzulegen. Der Deutsche Richterbund erklärte, Gesetzesverschärfungen reichten nicht aus. Notwendig sei auch mehr Personal in der Justiz.
11: Mehr Schutz vor digitaler Gewalt, Dagmar Pepping berichtete aus Berlin. 0 Uhr und 16 gleich.
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11: Medizin. Dieses Fach studieren inzwischen vor allem Frauen. Mehr als 70% der Medizinstudierenden in Deutschland sind weiblich. Aber auf Chefposten in den Krankenhäusern sind Frauen nach wie vor selten. Dabei sind sie nicht weniger qualifiziert. Machtstrukturen und extreme Abhängigkeit während der Facharztausbildung machen es ihnen allerdings schwer. Das zeigt eine NDR-Recherche. Marilena Behrendt aus dem Rechercheteam erzählt, womit Ärztinnen und Studentinnen konkret zu kämpfen haben.
14: Viele angehende Ärztinnen und Ärzte arbeiten auf ein Ziel hin, selbst im OP zu stehen. Kinderneurochirurgin Dr. Kara Krajewski erinnert sich noch genau an ihre ersten Operationen.
15: Dass man einfach dieses pulsierende Hirn unter dem Mikroskop gesehen hat, das war so wahnsinnig spannend. Ich fand es so magisch, dass ich für diese Aufgaben bezahlt werde, die ich so spannend finde.
14: Um einen Facharzt zu machen, musste Dr. Krajewski eine Vielzahl an Operationen nachweisen. Darunter allein 100 Eingriffe an der Wirbelsäule. Wer diese OPs bekommt, entscheiden allein die Vorgesetzten.
15: Mein Oberarzt hat mitbekommen, dass ich vor allen Dingen mehr Wirbelsäulen-OPs gebraucht habe, um meinen Facharztkatalog voll zu bekommen. Und hat mir dann angeboten, die OPs zu geben, wenn ich mich für ihn ausziehe. Ich habe gesagt, dass ich das nicht möchte und dass ich das auch nicht lustig finde. Und es hieß immer, ich bin prüde, ich bin Amerikanerin, ich kenne keinen Spaß.
14: Wie viele Ärztinnen und Ärzte erleben solche Übergriffe? Der Marburger Bund hatte Anfang des Jahres rund 9000 Ärztinnen und Ärzte befragt. 13% gaben an, in den vergangenen 12 Monaten sexuell belästigt worden zu sein. Fast die Hälfte gab an, dass sie schikaniert, erniedrigt oder gemobbt wurden. Fast immer durch Vorgesetzte, überwiegend von Männern. Dr. Krajewski überwirft sich mit dem Oberarzt und geht zur Gleichstellungsbeauftragten.
15: Sie hat noch zugehört und war gar nicht überrascht und meinte, sie hat noch viel schlimmere Fälle und letztlich werde ich nichts ändern können. Ich musste mich entscheiden, ob ich das Fach wechsle oder die Klinik.
14: Das Krankenhaus bestätigt auf Anfrage, dass Dr. Krajewski eine Beschwerde eingereicht habe. Die Vorwürfe seien geprüft worden, konnten aber nicht nachgewiesen werden. Am Ende geht nicht der Oberarzt, sondern Dr. Krajewski. Dass die bestehenden Strukturen innerhalb von Kliniken Machtmissbrauch ermöglichen, ist auch auf Bundesebene bekannt. Dr. Klaus Reinhardt, Präsident der Bundesärztekammer, sieht durchaus ein strukturelles Problem, auch in der Medizin. Spielraum für tiefgreifende Veränderungen, speziell in der Facharztausbildung, sieht er aber nicht.
16: Also ich glaube, die Weiterbildung als solche ist auch nur in Maßen änderbar. Ich habe die Situation, dass ich einen erfahrenen Arzt oder Ärztin habe und einen unerfahrenen Ärztin oder Arzt, die jetzt aufeinander stoßen. Am Schluss bleibt es natürlich dabei. Und das ist dann auch durch welche Organisation auch immer nicht total vermeidbar, dass ich auch auf den Goodwill eines Menschen angewiesen bin.
14: Dabei ließe sich die Abhängigkeit von einzelnen Vorgesetzten verringern. Zum Beispiel, indem mehrere Weiterbildungsbefugte zuständig sind. Das wird laut einiger Landesärztekammern teilweise auch schon praktiziert. Dr. Kara Krajewski hat die Klinik inzwischen verlassen. Heute arbeitet sie in der Palliativmedizin. Im OP steht sie nicht mehr.
11: Marilena Behrens berichtete. Und jetzt geht es um die Bahn. Für die wichtige Strecke zwischen Hannover und Hamburg ist nach langem Ringen jetzt der Weg frei für eine Neubautrasse. Der Verkehrsausschuss im Bundestag bestätigte jetzt das Ergebnis der sogenannten Vorplanung der Bahn, die eine neue Strecke vorsieht. Allerdings werden zugleich wesentliche und schnelle Verbesserungen an der bestehenden Strecke gefordert. Katharina Seiler berichtet.
2: Der ausschlaggebende Grund für die Verkehrspolitiker, sich für die Neubaustrecke auszusprechen, war, dass nur mit einer neuen zusätzlichen Bahntrasse zwischen Hannover und Hamburg die zukünftigen Kapazitäten im Personen- und Güterverkehr bewältigt werden können. Deshalb haben heute auch nicht nur die Abgeordneten von Union und SPD für die Neubaustrecke gestimmt, sondern auch Linke und Grüne. Die verkehrspolitische Sprecherin der Grünen, die niedersächsische Bundestagsabgeordnete Swantje Michaelsen.
17: Wir haben so lange dafür gekämpft, weil wir wissen, dass nur mit der Neubaustrecke die nötige Kapazität, die nötige Taktverbesserung, aber auch die nötige Verlässlichkeit auf der Strecke entstehen kann. Und dass jetzt der Weg politisch frei ist, ist echt ein Meilenstein für den Zugverkehr in Niedersachsen, in Norddeutschland, aber natürlich auch weit darüber hinaus.
2: Trotzdem waren der heutigen Entscheidung monatelange Gespräche zwischen den Abgeordneten mit Vertretern der betroffenen Regionen vorausgegangen. Denn die Kritik an der Neubautrasse war groß. Für den CDU-Verkehrspolitiker Michael Dont haben sich diese Gespräche aber gelohnt. So werden in dem Beschluss des Verkehrsausschusses jetzt unter anderem auch zusätzliche Regionalhalte im Landkreis Harburg und im Heidekreis zugesagt. Darüber hinaus soll es auch Verbesserungen auf der Bestandsstrecke geben, sagt Dont.
18: Wir haben ja das Problem, dass eine Neubaustrecke erst Verbesserungen bringt, wenn sie komplett fertig ist. Deshalb haben wir ein zweites Paket beigefügt mit rund 250 Millionen Volumen, wo wir Verbesserungen im Bestand vornehmen werden, um den Menschen Erleichterung zu bringen, nämlich durch weit über 8 Kilometer Lärmschutz beispielsweise, aber auch Verbesserungen bringen durch Stabilität des Netzes, indem wir Weichen, Überleitmöglichkeiten etc. schaffen, damit das System stabiler wird. Und zwar nicht erst, wenn die Neubaustrecke fertig ist.
2: Trotz dieser Kompromisslösung stellen die Mitglieder des Verkehrsausschusses fest, dass der gesamte Entscheidungs- und Beteiligungsprozess zur Neubaustrecke in den vergangenen Jahren nicht gut gelaufen sei. Den Ärger und Unmut vieler Betroffener hält die verkehrspolitische Sprecherin der SPD-Bundestagsfraktion, Isabel Kadimatori, deshalb für berechtigt.
19: Es wurden Menschen Hoffnungen gemacht und Vereinbarungen getroffen, die dann später wieder revidiert und in Frage gestellt wurden. Die Verärgerung darüber ist auch nachvollziehbar und berechtigt. Und ich glaube, wir müssen in Zukunft diese Beteiligungsverfahren frühzeitig dann auch abschließen und komprimierter halten. Denn wenn sie sich über zu lange Zeit ziehen, verändern sich die Gegebenheiten, unter denen man diese Entscheidungen trifft. Und sie müssen eben auch verbindlicher sein.
2: Und so ist eine weitere Forderung in der Beschlussvorlage des Verkehrsausschusses. Die Bundesregierung soll für die weitere Planung der Neubaustrecke, aber auch für vergleichbare Vorhaben, mit allen Beteiligten, so wörtlich, einen frühzeitigen, transparenten und verlässlichen Dialog führen, um Abstimmungsprobleme und Missverständnisse zu vermeiden.
11: Katharina Seiler über die Neubaustrecke der Bahn zwischen Hamburg und Hannover. Und von der Bahn auf die Straße. Er soll der längste Straßentunnel in Bayern werden. Seit 7 Jahren wird im Norden von Garmisch-Partenkirchen am Krammertunnel gebaut. Im Leusachtal hofft man dadurch auf weniger Stau und weniger Lärm. Vom Fortschritt der Bauarbeiten berichtet Louis Knoll.
20: Raphael Zuber blickt auf den Detailplan seines Tunnels. Seit über 6 Jahren hat er die Verantwortung für den Bau.
21: Auf den Plan habe ich jetzt schon hunderte Male drauf geschaut und ich bin ehrlich gesagt schon stolz, dass wir jetzt so weit gekommen sind und wirklich große Herausforderungen haben meistern müssen.
20: Der Betonfertiger hat gerade erst losgelegt und schon liegen 900 Meter neue Fahrbahn im Berg. Eine Maschine, so breit wie der Tunnel selbst, rüttelt den Beton ein, schneidet später Fugen, schafft eine spiegelglatte, helle Oberfläche aus Beton. Ziel, ein Tunnel, der 100 Jahre hält.
21: Also allein die Betonfahrbahn ist es möglich, in etwas mehr als 10 Arbeitstagen im Haupttunnel einzubauen. Da werden knapp 7000 Kubikmeter Beton dann reingefahren. Dafür ist extra noch mal ein eigenes Betonmischwerk aufgebaut worden.
20: Doch während unten die Fahrbahn wächst, zeigt sich oben am Fuß des Kramers ein anderes Bild. Wo früher alles nass war, ist heute eine gemähte Wiese. Der Bund Naturschutz hat vor Gericht dafür gekämpft, dass die Schäden durch den Tunnelbau an der Oberfläche wieder repariert werden. Andreas Keller vom Bund Naturschutz.
22: Wir haben sogar ein Gutachten von einem Moorspezialisten, der sagt, diese Hangquellmoore sind bayernweit einmalig schützenswert. Diese Moore sind jetzt eine Wiese im Grunde, ist gemäht, was für Hangquellmoore der höchsten Güteklasse natürlich ein Unsinn ist.
20: Keller spricht von Brutalität, weil schwere Maschinen in das Moor gefahren seien. Die seltenen Pflanzen, die Frösche, die winzige Windelschnecke, alles abhängig von konstant kühlem Quellwasser aus dem Berg.
22: Das waren Biotope, die man nie gemäht hat. Und wenn wir weiterschauen, hier dieser Bach, das war eine der Quellen, die eigentlich fließen müssten.
20: Die Tunnelbauer halten dagegen. Der Stollen sei seit Ende letzten Jahres dicht. Das Grundwasser im Berg steige wieder an. Sie nennen es die Wiederaufspiegelung. Erste Quellen seien wieder angesprungen. Doch das extrem trockene Jahr hat die Erholung der Natur an der Oberfläche verlangsamt. Raphael Zuber.
1: Im Februar diesen Jahres sind erste Hangquellen wieder angesprungen, insbesondere die große Sonnbichelquelle. Und seit April diesen Jahres haben wir über 40 Meter Wassersäule über dem Tunnel anstehen. Kleiner Wermutstropfen an der ganzen Sache ist, dass wir einfach zu kämpfen haben mit der Wasserknappheit und müssen derzeit auch noch künstlich etwas nachhelfen.
20: Über 2 Kilometer lang ist die Wasserleitung vom Lahnewiesgraben an den Fuß des Kramers. Mit ihr werden die Wiesen und Moore oberhalb des Tunnels künstlich bewässert. Kostspielig und aufwendig. Die Baukosten für den Kramer haben sich seit Baubeginn vervierfacht, auf über 400 Millionen Euro erhöht. 2028 soll er für den Verkehr freigegeben werden.
11: Louis Knoll berichtete, gleich 0.26 Uhr.
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6: Mit Moritz Knorr. In Slowenien ist gestern die Europameisterschaft im Straßenradsport zu Ende gegangen. Zum Abschluss stand für die Frauen und Männer das Zeitfahren auf dem Programm und das verlief für die deutschen Starterinnen und Starter, Holger Gersker, nicht wirklich erfolgreich.
23: Für die deutschen Starter war irgendwie die Luft schon raus im Saisonendsport. So reichte es für das Trio nicht zu einer Top-10-Platzierung. Für Marco Brenner und Miguel Heidemann auf den Rängen 19 und 22 keine Überraschung. Sie gehören nicht zur Weltelite im Zeitfahren. Franziska Koch allerdings konnte vor 2,5 Wochen über WM-Bronze jubeln. Nur kam der deutschen Meisterin in Montreal die Strecke eher entgegen als der bergige Kurs in der Nähe von Ljubljana. Das war schon nach wenigen Kilometern klar, als die 2 Minuten nach ihr gestartete Zeit vor Weltmeisterin Marlen Reus aus der Schweiz an ihr vorbeizog. Kurz vorher schon die Straßenwelt- und Europameisterin Demi Wollering aus den Niederlanden. Diese beiden holten auch in dieser Reihenfolge Gold und Silber. Franziska Koch wurde mit fast 3 Minuten Rückstand Elfte. Bei den Männern verzichtete der Weltmeister in dieser Disziplin. Remco Evenepoel hatte am Sonntag in Slowenien das spannende Straßenrennen gewonnen. Jetzt konzentriert sich der Belgier schon auf das letzte große Rennen des Jahres, die Lombardei-Rundfahrt am Samstag. In seiner Abwesenheit konnten die Gastgeber jubeln. Der Altmeister Primoz Roglic holte Gold für Slowenien. Für den 36-jährigen Olympiasieger von 2021 ein prestigeträchtiger Erfolg.
6: In Berlin berät der Europäische Fußballverband UEFA heute und morgen über einen Gegenkandidaten für Gianni Infantino bei der Präsidentschaftswahl des Weltverbandes FIFA. Es ist der große Wunsch der UEFA und vor allem von Boss Alexander Čeferin, dass Infantino nicht im Amt bleibt. Seine Pläne, Anteile an der Weltmeisterschaft an Investoren zu verkaufen, sorgten im Sommer für große Schlagzeilen. Der Unmut, zumindest in weiten Teilen Europas, ist weiter groß. Jakob Silvester Schmidt, wie geschlossen ist denn die Vereinigung, die einen neuen Präsidenten will?
24: Weniger geschlossen, als es auf den ersten Blick scheint. Zwar fordert DFB-Präsident Bernd Neuendorf offen die Ablösung Infantinos und auch UEFA-Präsident Alexander Čeferin drängt auf einen Führungswechsel. Doch bei entscheidenden politischen Fragen gibt es unterschiedliche Positionen. Einige Verbände halten weiter zu Infantino, unter anderem in Asien und der arabischen Welt. Zuletzt hat etwa der Zusammenschluss der arabischen Fußballverbände seine Unterstützung für den FIFA-Chef bekräftigt. Auch aus Europa sprach sich etwa Lettland unlängst als erster europäischer Verband für Infantino aus. Die Zeit läuft, die Frist für die Nominierung einer Alternative zu Infantino läuft am 18. November ab.
6: Den zwischenzeitlichen Plan, WM-Anteile zu verkaufen, habe ich eben schon angesprochen. Gibt es denn noch weiteres Konfliktpotenzial zwischen FIFA und UEFA?
24: Russland könnte zu einem weiteren Bruch zwischen FIFA und UEFA werden. Infantino hat sich in der Vergangenheit für eine Rückkehr russischer Mannschaften ausgesprochen. Während in Europa viele Verbände eine Aufhebung der Sanktionen kritisch sehen, solange der Krieg gegen die Ukraine andauert. Damit könnte Russland zur Machtfrage werden. Infantino kann sich mit seinem Kurs als jemand präsentieren, der Fußball und Politik stärker trennen will und auch Verbände außerhalb Europas anspricht. Für die UEFA ist das hochproblematisch, denn viele europäische Verbände wollen keine Normalisierung des russischen Fußballs.
6: Der Wille nach einem Führungswechsel ist also zumindest in Reihen der UEFA groß. Dass in Berlin schon ein Gegenkandidat aufgestellt wird, ist aber unwahrscheinlich. Nach Sportschau-Informationen will die UEFA dazu einen strategisch geeigneten Zeitpunkt wählen. In der Basketball-Champions League verlief das Auftaktspiel für die 3 deutschen Teams, die gestern Abend im Einsatz waren, ganz verschieden. Meister Alba Berlin gewann deutlich bei Slavia Prag. Die Baskets Bonn siegten ebenfalls zu Hause gegen den FC Porto. Rasta Fechter hingegen verlor deutlich in Serbien bei Spartak Subotica.
11: Und soweit der Sport mit Moritz Knorr. Und gleich nach den Nachrichten geht's bei uns um eine Statue, und zwar eine ganz besondere, nämlich eine Nacktstatue. Und zwar die eines amtierenden US-Präsidenten. Bevor da bei Ihnen jetzt was im Kopf passiert, warten Sie bitte noch. In 5 Minuten gibt's bei uns den kompletten Radiobeitrag.

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1: Um 0.30 Uhr mit Wolfgang Berger. Die Spitzen von Union und SPD haben am Abend im Kanzleramt über die weitere Zusammenarbeit beraten. Das Treffen dauerte 4 Stunden. Konkrete Ergebnisse wurden nicht mitgeteilt. Aus Berlin Uwe Berndt.
2: Danach hieß es aus Regierungskreisen, die Gespräche seien konstruktiv gewesen, aber es gab keiner der Beteiligten eine Erklärung ab. Belastet wurde das Treffen des Koalitionsausschusses durch die Wahl eines AfD-Politikers zum Landtagspräsidenten in Sachsen-Anhalt, mutmaßlich auch mit Stimmen von CDU-Landtagsabgeordneten. Dies sorgt für Empörung in der SPD. Die CDU wiederum warnt die SPD davor, im Berliner Abgeordnetenhaus eine Regierung mit der Linkspartei zu bilden.
1: Nach der Zwangsräumung ihrer Wohnung ist die 87-jährige Spanierin Mari Carmen Abascal gestorben. Das teilte die Mietergewerkschaft Madrid mit. Ihr Fall hatte Massenproteste gegen hohe Mieten und Wohnungsnot ausgelöst. Aus der Nachrichtenredaktion Johannes Zuber.
3: Vor 2 Wochen wurde Mari Carmen Abascal von der Polizei aus ihrer Wohnung getragen, in der sie über 70 Jahre lang gewohnt hatte. Der neue Eigentümer hatte die Miete um 275% erhöht. Nach der Zwangsräumung kam es zu landesweiten Protesten, bei denen gingen Hunderttausende Menschen auf die Straße. Sie forderten unter anderem besseren Mieterschutz. Die Regierung wollte auch entsprechende Regeln einführen. Das Parlament lehnte die Dekrete aber ab. Daraufhin setzte Ministerpräsident Sanchez Neuwahlen an.
1: Der ehemalige Chef des Bundesnachrichtendienstes Hanning muss unter anderem wegen Spionageverdacht in Untersuchungshaft. Ein Ermittlungsrichter des Bundesgerichtshofs hat den Haftbefehl gegen den 80-Jährigen in Vollzug gesetzt, so eine Sprecherin der Bundesanwaltschaft. Hanning wird unter anderem geheimdienstliche Agententätigkeit und Auskundschaften von Staatsgeheimnissen vorgeworfen. Sein früherer Büroleiter beim BND war bereits vorgestern wegen Beihilfe zum versuchten Landesverrat und zur landesverräterischen Ausspähung in U-Haft gekommen. Einige Stunden zuvor hatten Beamte des Bundeskriminalamts die beiden festgenommen. Der Chemie-Nobelpreis geht in diesem Jahr an Forscher in Frankreich und Japan. Das hat die Königlich Schwedische Akademie der Wissenschaften in Stockholm bekannt gegeben. Henri Corgan und Kenzo Suai haben herausgefunden, dass viele Bausteine der Natur in 2 Varianten existieren und warum sich die Natur für eine von beiden entscheidet. Ihre Arbeit revolutionierte die Herstellung moderner Medikamente. Das Wetter in Deutschland. Von Westen her teils kräftiger Regen, im Südosten meist trocken. Tiefstwerte 16 Grad am Oberrhein bis 6 Grad an der Oder. Tagsüber breitet sich Regen nach Osten aus. Später von Nordwesten her wechselnd bewölkt mit Sonne, aber auch Schauern. Höchstwerte 12 bis 20 Grad. Am Freitag weiterhin wechselhaft, nur im Süden abseits der Alpen etwas Sonne bei 10 bis 16 Grad. Am Sonnabend wechselnd bewölkt, teils etwas Sonne und Schauer bei 10 bis 17 Grad. Das waren die Nachrichten.
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4: Um 0.33 Uhr A2 Hannover Richtung Berlin zwischen Kreuz Hannover Ost und Hämeler Wald 5 Kilometer Stau wegen einer Nachtbaustelle. Die A8 München Richtung Salzburg ist zwischen Bernau und Felden wegen Bauarbeiten bis 5 Uhr gesperrt. Die A57 Krefeld Richtung Köln ist zwischen Krefeld Zentrum und Krefeld Oppum wegen Bauarbeiten bis 5 Uhr gesperrt. Dann die A100 Stadtring Berlin-Wedding Richtung Treptow, die ist zwischen Jakob-Kaiser-Platz und Rudolf-Wissel-Brücke wegen Bauarbeiten bis 5 Uhr gesperrt. Und dann noch die A111 Berlin-Stadt einwärts, die ist zwischen Heckerdamm und ebenfalls Rudolf-Wissel-Brücke wegen Bauarbeiten ebenfalls bis 5 Uhr gesperrt.
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4: Mit Carsten Fick im Studio, hallo. Diese Woche, da tagen die EU-Abgeordneten ja mal wieder in Straßburg. Dort empfängt sie übrigens ein ungewohnter Anblick. Eine über 2 Meter hohe Statue, die einen nackten, massigen Mann zeigt, der unverkennbar Donald Trump darstellt. Auch wenn das Kopfkino jetzt anregt, wir sind zum Glück im Radio. Unsere EU-Korrespondentin Sabrina Fritz erzählt mehr.
5: Jens Galschürt war selbst überrascht, dass das EU-Parlament die Erlaubnis gab, seine orangene Pest aufzustellen.
6: Maybe we all are tired of Trump.
5: Vielleicht sind wir alle Trump müde. Er bricht Vereinbarungen und zerstört unsere Werte, sagt er in Straßburg.
6: Everybody have some value, then he take it down.
5: Geholfen hat wohl auch, dass der gut 70-jährige dänische Künstler schon öfter im EU-Parlament ausgestellt hat, aber wohl noch nie eine so provokante Statue. Sie zeigt einen massigen Mann mit nichts bekleidet als goldener Farbe. Die Figur sitzt auf den Schultern eines schmalen Mannes, der davon fast erdrückt wird. Auf dem Sockel steht:
7: Ich sitze auf dem Rücken eines Mannes. Er leidet unter meiner Last. Ich werde alles tun, um ihm zu helfen, außer von seinem Rücken zu gehen.
5: Damit kein Zweifel aufkommt, wer hier gemeint ist, hat er noch einen Golfschläger in der Hand und trägt die weltberühmte Haartolle. Es ist ein Symbol für die, die Macht haben und die Machtlosen, sagt Künstler Galschiot.
6: So this is a sculpture about the powerful and the powerless.
5: Die 2,5 Meter hohe Statue steht zwischen Eingang und der sogenannten Schwanenbar, einem sehr beliebten Treffpunkt im EU-Parlament in Straßburg. Viele Abgeordnete hetzen zwischen Ausschusssitzungen und Abstimmungen achtlos daran vorbei. Andere bleiben stehen, machen ein Foto und wundern sich über diesen für das Parlament doch unüblichen Anblick, wo man eher Blazer und Laptoptasche gewohnt ist. Auch die Darstellung nackter Regierungschefs anderer Länder ist normalerweise hier nicht erwünscht. Latifa, einer jungen Französin, gefällt es. Es ist gut, diese Kunst zu sehen. Sie sensibilisiert für die Zerstörung, für den Irrsinn. Für mich ist er ein Diktator. Künstler Galschiot erzählt, dass es auch Kritik gab, vor allem von Vertretern rechter Parteien. Die AfD-Abgeordnete Christine Andersson kommentiert gegenüber der Nachrichtenagentur AFP, politisch stehe kaum jemand nackter da als die EU selbst. Aber die meisten Reaktionen sind positiv.
8: Er macht Politik für die Reichen auf den Nacken von seiner eigenen Bevölkerung. Für die hat sich in der letzten Amtszeit überhaupt nichts verändert und die Preise sind nur gestiegen. Und ich finde, genau das wird durch diese Statue sichtbar.
9: Ich habe auch noch genug Selbstbewusstsein, dass wir in Europa unser eigenes Ding machen und dass vielleicht so eine Person auch irgendwo steht, aber nicht auf unseren Schultern sitzt.
5: Galschiot hat von seiner großen Figur noch hunderte kleiner Kopien mit einem 3D-Drucker nachmachen lassen. Diese verteilt er kostenlos im EU-Parlament. Die Nachfrage nach diesem Souvenir ist groß. Der nackte Trump ist schon viel herumgekommen. Galschiot hat ihn schon in Brasilien und bei der Münchner Sicherheitskonferenz gezeigt. Bis Donnerstag ist die orangene Pest noch in Straßburg zu sehen. Dann soll sie bei der Weltklimakonferenz in der Türkei aufgestellt werden.
4: Ja, das ist Kunst. Der nackte Trump in Straßburg, Sabrina Fritz berichtete. Gleich 0:38 Uhr.
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4: Zu viele junge Menschen im Vereinigten Königreich finden keinen Weg in Arbeit oder Ausbildung. Und das Problem hat Premierminister Andy Burnham erkannt. Er will Jugendarbeitslosigkeit mit seiner Regierung bekämpfen. Über seine Pläne und wie die bei den Jugendlichen ankommen, berichtet Mareike Aden aus London.
10: Kein Kind mehr, aber auch noch kein Erwachsener. So fühle er sich, erzählt Liam, 19 Jahre, aus dem nordenglischen Liverpool. Seit 3 Jahren ist er raus aus der Schule und arbeitslos. 600 Bewerbungen hat er geschrieben, auch für Aushilfsjobs. Nur ein paar haben sich überhaupt zurückgemeldet. Das zieht mich runter. Und es ist schwierig, so viel Zeit zu haben. Ich möchte einen Grund haben, morgens aufzustehen. Fast 1 Million Briten zwischen 16 und 24 Jahren haben keinen Job oder Ausbildungsplatz. Das sind mehr als 13% aller Menschen in diesem Alter. Liams großer Traum ist es, bei der Feuerwehr zu arbeiten, erzählt er. Aber nicht mal ein Praktikum klappt. Noch wohnt er bei seinen Eltern. Es ist belastend und wirkt sich auf die psychische Gesundheit aus. Du fragst dich, bin ich das Problem? Man kommt ins Grübeln. Der Liverpooler Premier League Fußballverein Everton will helfen im Kampf gegen die Jugendarbeitslosigkeit. Die ist in der Region besonders hoch. Die Stiftung des Vereins ist Teil eines Pilotprojektes der britischen Regierung gegen Jugendarbeitslosigkeit. Zusammen mit einer Sicherheits- und Reinigungsfirma verhilft Everton jungen Menschen zu fair bezahlten Einstiegsjobs rund ums Stadion. Matthew, Anfang 20, hat so Arbeit gefunden. An diesem Tag steht er mit seiner gelben Schutzweste vor dem Stadion. Gleich beginnt die Schicht. Ich habe 8 Monate

0: schuld. Burnhams Regierung will unter anderem ein Ausbildungssystem nach deutschem Vorbild schaffen. Ob auch der Zugang zu Sozialhilfe verschärft wird, wie die Opposition es fordert, ist noch unklar. Liam hat bisher noch keine Sozialhilfe beantragt. Und jetzt hat er Rashid gefunden. 19 wie er und vor einem Jahr selbst noch arbeitslos. Er zeigt Liam, wie er Ausschreibungen für Praktika findet oder mit einem Chatbot für Jobinterviews üben kann. Im Kampf gegen die landesweite Arbeitslosigkeit junger Menschen will die Regierung bald weitere Maßnahmen bekannt geben. Es geht um nicht weniger als die Zukunft Großbritanniens.
1: Der Kampf gegen die Jugendarbeitslosigkeit. Mareike Aden berichtete aus London. Mehr als 116.000 Stolpersteine erinnern in ganz Europa an Menschen, die von den Nationalsozialisten verfolgt und ermordet wurden. Umso größer war die Diskussion, als der Stadtrat von Heidenau vor wenigen Tagen beschlossen hat, keine weiteren Stolpersteine verlegen zu lassen. Die Begründung, diese Form des Gedenkens sei nicht angemessen. Bundesweit gab es dafür Kritik. In vielen anderen Städten wird das Projekt hingegen weitergeführt. In Leipzig zum Beispiel, dort wurden jetzt 20 neue Stolpersteine verlegt. Lydia Jacobi war mit dabei.
2: Mit behutsamen Bewegungen kratzt ein Mann die Fugen rings um einen Pflasterstein in der Leipziger Davidstraße frei. Er hebt ihn heraus, setzt einen mit Messing beschlagenen Betonblock ein und füllt die Ritzen mit Zement auf. Hier, vor seinem letzten bekannten Wohnhaus, soll ein Stolperstein an den von den Nazis ermordeten Kurt Kaiser erinnern. Seine Großnichte Maria Knie ist dafür extra aus Nürnberg angereist.
3: Wir finden es halt wichtig, dass man solche Zeichen setzt, weil es eben darf nicht vergessen werden.
2: Knie und ihre Angehörigen haben erst vor 5 Jahren herausgefunden, was mit Kurt Kaiser während der NS-Zeit geschah. Er war psychisch krank, durchlief verschiedene Kliniken. Irgendwann hieß es, er sei an einem Herzinfarkt gestorben.
3: Aber das ist alles nicht wahr gewesen. Der Ort stimmte nicht. Der Tag, an dem er gestorben sein soll, stimmte nicht. Also er wurde in Pirna-Sonnenstein vergast, in einem KZ.
4: Viele Spuren von Kurt Kaiser gibt es nicht. Die meisten Informationen haben wir aus den Krankenakten.
2: Achim Bayer vom Archiv Bürgerbewegung koordiniert die Verlegung der Stolpersteine in Leipzig und hält auch die Rede für den ermordeten Kaiser. Inzwischen seien es fast immer die Familien der Opfer, die nach den mit Namen und Lebensdaten beschlagenen Messingplatten im Gehweg fragten. Sie würden damit eine Lücke in der familiären Erinnerung schließen.
5: Das ist ja das Innovative an den Stolpersteinen, dass auf diese Art und Weise an unbekannte Menschen erinnert werden kann und dass das Ganze eben halt im Alltag passiert. Dort an den Stellen, wo die Menschen noch gelacht haben, noch glücklich waren und die Steine eben halt mehr das Leben betonen als den Tod.
2: Auch mehr als 80 Jahre nach Ende des Zweiten Weltkriegs sind die komplett spendenfinanzierten Gedenksteine sehr gefragt. Achim Bayer und sein Team verlegen an diesem Tag den 900. in Leipzig. Dass man in Heidenau künftig keinen weiteren Stolperstein will, weil das direkte Betreten von manchen als unpassend empfunden werde, hält Bayer für scheinheilig.
5: Wir sind im öffentlichen Raum und wollen, dass Erinnerung im Alltag passiert. Und dann finde ich diese Behauptung, man würde die Opfer noch mal mit Füßen treten, das ist ein Argument von Leuten, die entweder diese zivilgesellschaftliche Erinnerungskultur verhindern wollen oder denen das Projekt an sich ein Dorn im Auge ist.
1: Neue Stolpersteine wurden in Leipzig verlegt. Lydia Jacobi berichtete.

0: Die Zeit 0:45 Uhr, Viertel vor eins.
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0: Ja, eigentlich geht es ja gerade darum, die Nachrichtendienste in Deutschland zu stärken. Doch jetzt erschüttert ein Skandal den BND. Sie haben es wahrscheinlich mitbekommen. Der frühere Präsident August Hanning wurde festgenommen. Denn Hanning soll im Ruhestand immer wieder geheime Dokumente aus dem BND bekommen haben, um damit Geld zu machen, auch im Umgang mit fremden Diensten. Der Vorwurf: Spionage und Landesverrat. Und gestern nun die Entscheidung des Ermittlungsrichters am Bundesgerichtshof, August

0: August Hanning muss in U-Haft. Über die Folgen hat mein Kollege Markus Schubert mit Marc Henrichmann gesprochen. Der CDU-Bundestagsabgeordnete ist Vorsitzender des Parlamentarischen Geheimdienstkontrollgremiums des Bundestags. Und die erste Frage war, muss der Bundestag die geplante Reform der Nachrichtendienste jetzt erst einmal stoppen oder können wir uns das gar nicht leisten?
1: Das können wir uns nicht leisten, weil das, was wir gerade sehen, eigentlich an jeder Kante, jeden Tag in Unternehmen, kritischer Infrastruktur, aber auch in Sicherheitsbehörden passiert, dass nämlich fremde Mächte, Dienste Menschen ansprechen, um sie gegebenenfalls auf ihre Seite zu ziehen, Informationen zu bekommen. Aber wir haben immer gesagt, Kontrolle ist sozusagen die zweite Säule neben den Befugnissen. Darüber reden wir ohnehin und wir werden uns das natürlich anschauen, auch wenn er jetzt natürlich, der Hanning, 20 Jahre nicht mehr im Amt ist. Trotzdem gilt es, die Lehren zu ziehen.
2: Auf ihn blicken wir gleich noch, aber es gibt ja auch einen Mitbeschuldigten, der bis zum Frühjahr noch in Schlüsselstellungen des BND tätig war und ja offenbar, ob nun aus Geldsucht oder aus einer Abart von Loyalität, den Ex-Chef mit Dokumenten und Geheimnissen versorgte. Wenn das nicht auffällt in der Behörde, sondern am Ende nur Hannings Beratung der Unternehmerfamilie Block in Hamburg die Spur offenlegte, was sagt Ihnen das als Chef der Kontrolleure im Parlament?
1: Es macht jetzt, glaube ich, Sinn, mal kurz abzuwarten, was der Generalbundesanwalt und das BKA da jetzt noch so ermittelt, welche Informationen und Quellen da genutzt worden sind. Man wird sich niemals dagegen schützen können, dass jemand was auf den Kopierer legt, sich unter die Jacke steckt oder wie auch immer. Aber wenn es weitergehende Sachen sein sollten, vielleicht auch elektronische Abflüsse, stellt sich das Bild auch wieder anders dar. Eines muss man, glaube ich, sagen, der neue BND-Präsident hat, glaube ich, nicht nur nach außen, sondern auch nach innen mittlerweile auch schon einiges auf den Weg gebracht. Ich glaube und hoffe, dass man vielleicht auch da sich die Frage in diesem Zuge nochmal stellt, wie lange jemand eigentlich bestimmte Tätigkeiten ausführt. Das wird aber jetzt auch alles natürlich im Rahmen der nächsten Wochen und Monate bei uns mitbesprochen werden, das ist ja vollkommen klar.
2: Jeder in Zivilberufen weiß, dass man Erkenntnisse aus einem Unternehmen nicht privat oder im Ruhestand zu Geld macht, obwohl es selbst Kanzler im Ruhestand schon getan haben. Aber müsste man nicht mindestens einen BND-Chef zu Beginn der Tätigkeit unterschreiben und akzeptieren lassen, dass er nach seinem Ausscheiden aus dem Amt noch engmaschig überwacht wird?
1: Das macht es ja jetzt gerade so schwierig, denn Geheimschutz gilt lebenslang fort. Ein BND-Präsident darf schlichtweg nicht nach seinem Ausscheiden Informationen benutzen, die er dienstlich bekommen hat. Und Nebentätigkeiten, es gibt Karenzzeiten, auch darüber wird man reden, aber hier ist bewusst Recht gebrochen worden. Und die Besonderheit Nummer zwei ist eben, dass Herr Hanning nicht irgendwie selbst erlangte aktive Informationen, die er selber hatte, genutzt hat, sondern dass er sich jemanden gesucht hat, der ihn da beliefert. Und das ist einfach ein Maß, wenn sich das bewahrheitet, was jetzt eben der Generalbundesanwalt vorwirft, ein Maß an krimineller Energie, wo man sagen muss, das ist so brisant auch für nationale Sicherheitsfragen. Da muss jetzt wirklich mit aller Entschiedenheit des Rechtsstaats auch ein klares Statement her. Also ich hoffe, dass das Gericht, das sich damit befasst, dann auch im Zweifel deutlich urteilt.
2: Und dass es mal nicht um Russland ging oder China, sondern nach Recherchen mehrerer Medien um Aserbaidschan, er gibt auch keine mildernden Umstände.
1: Es ist vollkommen wurscht und egal. Was einen moralisch hier so fassungslos macht, ist ja einfach, dass es überhaupt denkbar ist, dass jemand, der wirklich auch weiß, wie der Hase läuft sicherheitspolitisch und wie sehr man auch an Deutschland rumzuppelt und auch geheime, brisante Informationen, übrigens nicht nur aus den Sicherheitsbehörden, auch aus unseren Unternehmen absaugen will, dass gerade so jemand sich dann vermakelt, hängt vielleicht auch mit einer angeschlagenen wirtschaftlichen Situation zusammen, von der man häufig liest, nur das macht es auch brisant. Und auch da muss man, glaube ich, schauen, in was für einem Umfeld betätigen sich solche Leute wie Herrn Hanning.
2: Wie ist das nun mit dem ja mehrfach angeschlagenen Vertrauen befreundeter Dienste in den BND und andere deutsche Dienste, deren Material aus BND-Beständen ja offenbar auch verräterisch privatisiert wurden? Stehen wir jetzt allein auf der Lichtung, während wir ja zugleich noch nie seit dem Kalten Krieg so bedroht waren?
1: Das wäre das Schlimmste, was passieren könnte, wenn wir alleine stehen. Und ich bin ganz zuversichtlich, dass es zwar jetzt einmal eingeschlagen hat, aber dass der deutsche Dienst, die deutschen Dienste insgesamt international ein sehr hohes Renommee genießen. Und man übrigens auch sieht, was nach dem Ausscheiden von Herrn Hanning in den letzten 20 Jahren oder auch spätestens nach Beendigung dieser Aktionen seit 4 Jahren, scheint ja da auch sozusagen der Cut gesetzt gewesen zu sein, Gott sei Dank, dass sich da auch vieles verändert hat. Und natürlich kostet das jetzt auch viel Mühe. Nur wir haben, wie gesagt, einen neuen BND-Präsidenten, der ein hohes, auch diplomatisches Renommee hat, der sicherlich wahrscheinlich alle Hände voll zu tun hat dieser Tage. Aber ich glaube, das kriegt man auch wieder in die Spur, wenn wir die richtigen Signale setzen. Denn eins ist ja auch richtig, die befreundeten Dienste kennen das System natürlich auch. Und das Anwerben, das Kontaktieren, das vielleicht sogar Umdrehen von Menschen auch in Sicherheitsbehörden zum Portfolio eines jeden Dienstes gehört, das wissen natürlich auch unsere Partner. Wichtig ist, dass man sich größtmöglich dagegen schützt, aber hundertprozentige Sicherheit, das wissen die, gibt es halt nie. Die Lehren daraus sind, glaube ich, das Wichtigste.
0: Sagt Marc Henrichmann, er ist Vorsitzender des Parlamentarischen Geheimdienstkontrollgremiums des Bundestags. 0:51 Uhr.
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0: Was bleibt von der Liebe, wenn man seit 40 Jahren verheiratet ist, wenn man die Sätze des anderen kennt, seine Macken, seine Schwächen und ziemlich genau weiß, womit man ihn auf die Palme bringen kann? Andreas Dresen macht daraus in seinem neuen Film Alte Liebe kein großes Ehedrama, sondern beobachtet ein Paar über 4 Jahreszeiten hinweg. Dagmar Manzel und Joachim Krohl spielen Lore und Harry nach dem gleichnamigen Roman von Elke Heidenreich und Bernd Schröder.
4: Siehst du unsere Tochter, Harry?
5: Warum muss sie eigentlich ständig heiraten? Wie spießig ist das denn?
4: Ja, wir haben doch auch geheiratet.
5: Ja, einmal, damals, aus Liebe.
4: Liebe?
5: Ach, jetzt war es nicht mal mehr Liebe.
6: So klingt sie also, die alte Liebe. Lore und Harry sind seit 40 Jahren verheiratet. Er ist pensioniert, kümmert sich um seinen Garten und hat sich mit dem Leben ziemlich gut arrangiert. Sie arbeitet noch als Bibliothekarin und fragt sich zunehmend, ob das wirklich schon alles gewesen sein soll. Andreas Dresen und Laila Stieler erzählen die Ehe der beiden über 4 Jahreszeiten. Große Ereignisse bleiben meistens draußen. Es ist ein inneres Kammerspiel zwischen den beiden. In der Küche, im Garten, im Schlafzimmer, beim Einkaufen. Zwei Menschen, die sich so gut kennen, dass aus einer Bratwurstschnecke problemlos eine Grundsatzdiskussion werden kann.
7: Bratwurstschnecken. 4.
8: 2 Bratwurstschnecken.
5: Wieso denn nicht 4?
9: Deshalb bleibt die Hälfte übrig und wieder ist ein Schwein umsonst gestorben. Deine Bratwurstschnecke war ja auch mal ein Tier.
5: Nee, die war immer schon Bratwurstschnecke.
6: Das klingt wie ein Sketch von Loriot, aber die Drehbuchautoren Dresen und Stieler führen die beiden nie vor. Hinter kleinen Reibereien wie diesen liegen 40 gemeinsame Jahre, unterschiedliche Lebensentwürfe und auch die Frage, was aus den eigenen Hoffnungen geworden ist. Die Romanvorlage von Elke Heidenreich und Bernd Schröder haben sie dafür in den Osten verlegt. Das schwingt mit, ohne dass alte Liebe daraus eine große historische Abrechnung macht.
5: Sag mal, wenn du nicht zu Hause bist und ich habe eine Meinung, habe ich dann immer noch Unrecht?
10: Es kann spät werden heute.
5: Ja, bei mir auch. Hier soll regnen.
10: Nicht in meiner App.
5: In meiner schon.
6: Es sind messerscharfe Dialoge für Schauspielende, die nicht auf die Pointe zielen. Dagmar Manzel und Joachim Krohl sind großartig in ihren Rollen. In einem Blick können 40 Jahre Enttäuschung und Verletzung liegen. Im nächsten 40 Jahre stille Liebe. Vor allem Manzels Lore ist keine gemütliche Identifikationsfigur. Sie ist spitz, ungerecht, manchmal verbittert, aber auch voller Sehnsucht nach einem Leben, von dem sie nicht weiß, ob sie es verpasst hat. Harry wirkt dagegen zufrieden mit dem Erreichten. Alte Liebe zeigt, was Liebe nach 40 Jahren auch sein kann. Ein gemeinsam entwickeltes System aus Ritualen, Kränkungen, Fürsorge und Sätzen, die man schon 100-mal gesagt hat.
11: Früher haben wir oft zusammen gebadet.
5: Na, ich dusche ja lieber. Wann hat das eigentlich aufgehört? Und warum?
11: Ja, man wird alt, müde, langweilig.
5: Ich will aber nicht müde, alt und langweilig werden.
11: Bist du auch nicht?
5: Nee?
11: Noch nicht.
6: Es ist großes Schauspielerkino, gerade weil es sich so klein macht. Laila Stieler und Andreas Dresen sind wieder einmal das Sprachrohr ganz normaler Menschen. Alte Liebe ist ein Film, bei dem man sich nach dem Abspann neu verlieben kann oder sich scheiden lässt. Ein größeres Kompliment kann man einem Film über 40 Jahre Ehe kaum machen.
0: Anna Wollner über Alte Liebe, ab heute in den Kinos zu sehen.
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0: Wie geht es weiter mit der CDU nach den zuletzt schlechten Wahlergebnissen? Bundeskanzler Merz hat vor kurzem gesagt, seine Partei sei nur noch in Teilen eine klassische Volkspartei. In der medialen Berichterstattung war schon der Begriff Volkspartei-Ruin zu hören. Dazu kommen interne Spannungen und Abspaltungsdrohungen und die Frage, inwiefern die AfD in Sachsen-Anhalt es genau auf solche CDU-Parteiaustritte abgesehen hat. Wir beleuchten, wie verschiedene Medien die Lage der CDU einschätzen. Auch vor dem Hintergrund, dass im Landtag von Sachsen-Anhalt ein AfD-Politiker zum Präsidenten gewählt wurde. Denn dabei steht der Verdacht im Raum, dass er auch Stimmen von CDU-Politikern erhalten hat. Dazu der Bundeskanzler Friedrich Merz.
3: Wer seine Stimme der AfD gibt, der spielt das Spiel der Extremisten. Und er zerstört Glaubwürdigkeit. Mit den Werten meiner Partei, der CDU, verträgt sich das jedenfalls nicht.
0: Der Bundeskanzler. Als Gastkommentatorin ist heute die freie Autorin Wiebke Hollersen mit dabei. Und sie kommentiert die zurückliegenden Wochen der CDU folgendermaßen.
7: Es gibt Situationen im Leben, in denen man sich mit einem Satz tröstet. Jetzt kann es immerhin nicht mehr schlimmer kommen. Vielleicht haben sich das in der CDU auch gedacht vor 2,5 Wochen. Der eigene Kanzler Friedrich Merz war in Umfragen so unbeliebt wie noch nie ein Kanzler vor ihm. Die Wahl in Sachsen-Anhalt krachend verloren. In Mecklenburg-Vorpommern war man sogar aus dem Landtag geflogen. Aber in solchen Krisen kann man sich zusammenraufen, einander in die Augen schauen, sich klar machen, warum man noch an die eigene Mannschaft glaubt, wofür man stehen will, sich eingestehen, wie tief man gefallen ist und sich gemeinsam wieder hocharbeiten. Doch davon ist bei der Union bisher gar nichts zu spüren, im Gegenteil. In Sachsen-Anhalt haben Abgeordnete der CDU womöglich 2 AfD-Politiker mit an die Spitze des Landtags gewählt, allen Brandmauerbeschlüssen ihrer Partei zum Trotz, aber im Geheimen, also so, dass man es ihnen letztlich nicht nachweisen kann. Andere Unionspolitiker haben sich entschieden, sich gerade jetzt noch härter als bisher am Koalitionspartner im Bund, der SPD, abzuarbeiten, anstatt sich mit der eigenen Krise zu befassen und aus ihr zu lernen, obwohl das so dringend nötig wäre. Es kann jetzt nicht mehr schlimmer kommen, das ist ein tröstlicher Satz. Aber leider stellt man oft im Leben fest, dass er nicht stimmt.
0: Soweit die freie Autorin Wiebke Hollersen. Im Kommentar der Süddeutschen Zeitung aus München heißt es, die CDU habe ein viel größeres Problem als gedacht.
12: Niemand kann mehr sicher sagen, ob die CDU sich der AfD auf deren Weg in die Magdeburger Staatskanzlei entgegenstellen oder ihr doch heimlich die Tür öffnen möchte. Was man dagegen sicher sagen kann: Die CDU-Fraktion ist nicht nur gespalten, sie kollabiert gerade. Für den AfD-Spitzenkandidaten Ulrich Siegmund bildet all das eine hervorragende Ausgangsbasis für die Ministerpräsidentenwahl, die er Mitte Dezember plant. Gelingt der CDU vorher auf ihrem Landesparteitag kein personeller und inhaltlicher Neuanfang, dann kann sich die AfD von einem ihrer größten Ziele verabschieden, nämlich die CDU zu zerstören. Das übernimmt die dann schon selbst.
0: Nach Meinung der Frankfurter Rundschau weiß Friedrich Merz um seinen Autoritätsverlust in den vergangenen Monaten.
12: Doch Sachsen-Anhalt ist auch sein Problem und das wird nicht von allein vergehen. Im Gegenteil, im Dezember wird sich der AfD-Sieger Ulrich Siegmund zur Wahl als Ministerpräsident stellen. Ein paar Stimmen von der CDU wird es wohl auch für ihn geben. Schlimmer noch: Der mehr als angeschlagene Fraktionsvorsitzende Sven Schulze schließt nicht mehr aus, dass man auch Anträge der AfD unterstützen könnte. Das Wort Brandmauer mag man in der Gesamtpartei schon gar nicht mehr in den Mund nehmen. Genauso schaufelt sich die CDU ihr Grab als Volkspartei.
0: Auch die Taz aus Berlin blickt voraus auf die Ministerpräsidentenwahl in Sachsen-Anhalt.
12: Bis dahin muss die Union klären, wo sie steht. Auf der Seite der liberalen Demokratie oder auf der Seite der Autoritären. Beides wird nicht funktionieren. Die CDU ist nur noch einen Schritt vom Abgrund entfernt. Vielleicht hat sie sich bereits entschieden, weiterzugehen. Wenn sie noch umdrehen will, sind die nächsten Wochen ihre letzte Chance. Sonst könnte es die Partei zerreißen.
0: Und das waren unsere Standpunkte, zusammengestellt heute von Pascal Köpper. Hier bei uns gleich die Nachrichten.

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1: Um 1 Uhr mit Wolfgang Berger. Die Spitzen von Union und SPD haben ihre Beratungen im Koalitionsausschuss am Abend nach etwa 4 Stunden beendet. Über die Ergebnisse will die Regierung erst am Morgen informieren und das voraussichtlich in schriftlicher Form. Aus der Nachrichtenredaktion Christiane Rüther.
2: Hauptthema der Sitzung war der Zeitplan für die weitere Umsetzung der Reformvorhaben. Außerdem wurde über die Ergebnisse der letzten Wahlen in Sachsen-Anhalt, Mecklenburg-Vorpommern und Berlin gesprochen. Teilnehmer beschrieben die Sitzung nach dem Ende des Treffens als gut und sehr konstruktiv. Vor dem Hintergrund der Wahlergebnisse hatte Bundeskanzler Merz vor der Sitzung ein neues Bekenntnis zum vereinbarten Reformkurs verlangt. Er gehe davon aus, dass der Koalitionsvertrag und das im Juli beschlossene Reformpaket unverändert die Geschäftsgrundlage für die Arbeit der Koalition bleiben. So Merz.
1: 2 Wochen nach der Zwangsräumung ihrer Wohnung ist eine 87-jährige Spanierin im Krankenhaus gestorben. Der Fall von Marie Carmen Abascal hatte landesweite Proteste ausgelöst. Aus Madrid Hans-Günther Kellner.
3: Die 87-jährige Rentnerin wurde zum Symbol für die Bewegung gegen die Spekulation mit Wohnungen und gegen Mieterhöhungen in Spanien, seit ihre Mietwohnung in der Madrider Innenstadt vor 2 Wochen zwangsgeräumt wurde. Seither lag die von den Anstrengungen stark geschwächte 87-Jährige im Krankenhaus. Die Räumung löste landesweite Empörung über die rechtliche Situation von Mieterinnen und Mietern und die Auswüchse auf dem spanischen Wohnungsmarkt aus. Die Gewerkschaften haben für den 11. November zu einem Generalstreik gegen die Situation auf dem spanischen Wohnungsmarkt aufgerufen.
1: In Berlin-Mitte haben mehr als 1.000 Menschen an die Opfer des Terrorangriffs der Hamas auf Israel vor 3 Jahren erinnert. Auf der zentralen Gedenkveranstaltung sprachen unter anderem Bundesinnenminister Dobrindt und der israelische Botschafter Prosor. Man dürfe nicht nur Reden über tote Juden halten, es brauche eine Offensive für lebendige Juden, sagte Prosor. Dobrindt mahnte, Antisemiten dürften nie wieder an die Macht kommen. Wer Vergewaltigungsvideos herstellt, verbreitet oder auch nur besitzt, muss künftig grundsätzlich mit einer Strafe rechnen. Das sieht ein Gesetzentwurf vor, den das Kabinett heute auf den Weg gebracht hat. Bislang ist der Besitz solcher Videos nicht pauschal verboten und auch nicht jede Weitergabe automatisch strafbar. Das soll sich durch das Gesetz ändern. Das waren die Nachrichten. Und hier noch das Wetter in Deutschland. Von Westen her teils kräftiger Regen, im Südosten meist trocken, Tiefstwerte 16 Grad am Oberrhein bis 6 Grad an der Oder. Tagsüber breitet sich Regen nach Osten aus, später von Nordwesten her wechselnd bewölkt mit Sonne, aber auch Schauern, Höchstwerte 12 bis 20 Grad. Am Freitag weiterhin wechselhaft, nur im Süden, abseits der Alpen etwas Sonne, 10 bis 16 Grad. Am Sonnabend dann wechselnd bewölkt, teils etwas Sonne und Schauer bei 10 bis 17 Grad. Es ist 1.03 Uhr.
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4: Mit 5 Meldungen für Sie. Die A8 zunächst München Richtung Salzburg. Die ist zwischen Bernau und Felden wegen Bauarbeiten bis 5 Uhr gesperrt. Dadurch staut es sich dort nach wie vor. Die A57 Krefeld Richtung Köln ist zwischen Krefeld Zentrum und Krefeld Oppum wegen Bauarbeiten bis 5 Uhr gesperrt. Die A100 Stadtring Berlin-Wedding Richtung Treptow ist zwischen Jakob-Kaiser-Platz und Rudolf-Wisselbrücke wegen Bauarbeiten auch bis 5 Uhr gesperrt. Und die A111 Berlin-Stadteinwärts ist zwischen Heckerdamm und Rudolf-Wisselbrücke ebenfalls wegen Bauarbeiten bis 5 Uhr gesperrt. Und dann noch München. Dort sind der Effner-Tunnel, der Richard-Strauss-Tunnel, der Altstadtring-Tunnel und der Boschitz-Rieder-Tunnel wegen Wartungsarbeiten bis 5 Uhr in beiden Richtungen gesperrt. Kommen Sie gut an.
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4: Kommt vom Norddeutschen Rundfunk aus Hamburg. Wir haben Donnerstag, den 8. Oktober. Im Studio für Sie, Carsten Fick. Hallo. Gestern war der 7. Oktober und dieser Tag war ein Tag der Trauer, ganz besonders in Israel, aber nicht nur dort. An diesem Tag vor genau 3 Jahren haben Kämpfer der Hamas mehrere Kibbuze und ein Musikfestival an der Grenze zwischen Israel und dem Gazastreifen angegriffen. Mehr als 1.200 Menschen sind dabei getötet worden. Rund 250 wurden als Geiseln in den Gazastreifen verschleppt. Dieser 7. Oktober hat sich tief in die Seele Israels eingebrannt. Felicitas von Böselager hat das Gedenken am gestrigen Tag in Israel für uns verfolgt und mein Kollege Marius Zekri hat sie gefragt, wie sie diesen Tag erlebt hat.
5: Ja, es ist ein Tag, der einem sehr deutlich vor Augen führt, wie tief die Wunde ist, die diese Attacke der Hamas im Land in Israel gerissen hat. Wie tief dieser Tag im kollektiven Gedächtnis des Landes verankert ist und dass die Wunde noch offen ist, dass viele Menschen noch lange nicht geheilt sind von diesem Tag, das Trauma gegenwärtig ist, die Trauer um die Angehörigen gegenwärtig ist und auch die Geschichten noch gegenwärtig sind. Ganz viele erzählen, was sie erlebt haben, wie sie ausgeharrt haben in Verstecken, wie sie Nachrichten bekommen haben, aus denen dann deutlich wurde, dass sie ihre Angehörigen verloren haben oder wie sie in der Geiselhaft überlebt haben. Es ist ein Tag des Erzählens, des immer wieder Erzählens, was passiert ist.
6: Nun hat es zahlreiche Gedenkfeiern gegeben in Tel Aviv am Abend. Wie ist dort an die Opfer erinnert worden?
5: Das ist eine ganz große Veranstaltung mit 50.000 Menschen. Das sieht auf den ersten Blick ein bisschen so aus, als ob hier ein großes Open-Air-Pop-Konzert stattfinden würde mit ganz großen Screens und einer riesigen Bühne. Wenn man genauer hinsieht, dann sieht man, dass es um den 7. Oktober geht. Dann steht ein ausgebranntes Auto neben der Bühne. Es ist ein ausgebranntes Haus nachgebildet, das darstellen soll, wie die Zerstörung in den Kibbuzim an der Grenze aussehen. Umgekippte und zerschossene Dixi-Klos stehen an der Bühne, die an das Nova-Festival, an das Musikfestival erinnern sollen. Also wenn man genauer hinguckt, dann sieht man, worum es hier geht. Es treten Sänger auf, Geiseln sprechen. Ein großes Zusammenrücken mit 50.000 Menschen in Tel Aviv.
6: Es hat ja schon am Morgen Zeremonien gegeben, unter anderem auf dem Gelände des Nova-Festivals und den Kibbuzen, die vor 3 Jahren von der Hamas attackiert worden sind. Wie haben sich diese Veranstaltungen von der in Tel Aviv unterschieden?
5: Die Veranstaltung beispielsweise auf dem Festivalgelände in Re'im hat schon um 6.29 Uhr begonnen, zu dem Zeitpunkt, an dem die Sirenen im ganzen Land schrillten und die Attacke der Hamas begann, und es war ein stilles Gedenken, ein Gedenken, in dem die Menschen auf dem Gelände sehr individuell an ihre Verlorenen, an ihre verstorbenen Liebsten gedacht haben, Blumen niedergelegt haben, in Ruhe vor den Fotos der Verstorbenen standen und auf ihre ganz eigene, individuelle Art und Weise getrauert haben. In Tel Aviv ist es viel größer, die zentrale Gedenkveranstaltung mit sehr, sehr vielen Menschen, und es wird auch nicht leise sein. Es ist eben Ausdruck dessen, wie unterschiedlich die Verarbeitung des Traumas und der Trauer ist.
6: Die Regierung von Ministerpräsident Netanyahu und ihre Reaktion auf diese Angriffe der Hamas vor 3 Jahren, die stehen in Israel ja durchaus in der Kritik. Unter anderem gibt es Vorwürfe, man habe Warnungen vor diesen Attacken ignoriert. Was überwiegt denn an diesem Tag in Israel, die Trauer über die Opfer oder die Wut auf die Regierung?
5: Die Trauer über die Opfer überwiegt schon, aber die Wut ist dennoch deutlich spürbar. Es gab den ganzen Tag über auch Demonstrationen gegen Netanyahu, auch vor seinem Haus in Jerusalem. Die Menschen wollen, dass eine unabhängige Untersuchungskommission eingesetzt wird, die sich anschaut, wie dieses Sicherheitsversagen zustande kommen konnte. Benjamin Netanyahu aber hat das bislang nicht zugelassen. Er sagt, er wird Fragen beantworten, wenn der Krieg vorbei ist. Aber Israel befindet sich seit 2023 eigentlich dauernd im Krieg. Und das ist eine Art und Weise, wie er von sich wegschiebt, diese Fragen beantworten zu müssen.
6: Wie geht denn die Regierung, wie geht Netanyahu mit dieser Wut vieler Israelis um, vor allem jetzt, wo gerade Wahlkampf im Land ist?
5: Netanyahu versucht, den Spagat und sich selbst als den Mr. Security zu verkaufen, derjenige, der die Sicherheit des Landes Israels garantiert, während unter seiner Regierung dieser ganz große Sicherheits- und Vertrauensbruch stattgefunden hat. Trotzdem sagt er, dass er derjenige ist, der in Zukunft Sicherheit garantieren kann und dass es mit der Opposition nur noch schlimmer wäre, dass die diese Garantien nicht geben könnten. Er versucht also, diese Geschichte umzudrehen, und es scheint ihm in manchen Bereichen auch zu gelingen. Er hat glühende Anhänger, und die Umfragen zeigen, dass das Netanyahu-Lager und die Opposition ungefähr gleich auf sind bei der Wahl. Es ist gar nicht klar, ob es am Ende möglich sein wird, eine Regierung zu bilden, weil das Ergebnis so knapp sein könnte.
6: Als Vergeltung für die Attacken der Hamas am 7. Oktober vor 3 Jahren hat Israel ja den Gazastreifen angegriffen und in weiten Teilen auch zerstört. Wie schaut man denn dort im Gazastreifen auf dieses Datum und auf das Gedenken in Israel?
5: Im Gazastreifen gab es nicht eine offizielle Gedenkveranstaltung oder ähnliches. Es ist so, dass Menschen im Gazastreifen Bilder ihrer Verstorbenen gepostet haben, weil für sie eben mit dem 7. Oktober auch dieser Krieg begonnen hat. Also ein stilles Gedenken, aber es gab auch weiter Kämpfe im Gazastreifen. Während der Gedenkveranstaltung in Re'im bei dem Nova-Festivalgelände hat man im Hintergrund Artilleriefeuer aus dem Gazastreifen gehört. Das heißt, die Menschen in Gaza leiden immer noch unter diesen ganz konkreten Folgen. Und viele Menschen in Gaza sagen, dass sie sich einfach ein ganz normales Leben zurückwünschen. Sie wohnen in einer Trümmerwüste, in Zeltstätten am Strand. Und ihre einzige Hoffnung ist, wieder ein normales Leben zu führen.
4: Informationen und Einschätzungen waren das von Felicitas von Böselager aus Tel Aviv. Unter dem Motto »Nie vergessen, niemals schweigen« ist gestern auch in Berlin an den dritten Jahrestag des Terrorangriffs der Hamas auf Israel erinnert worden. Und ein wiederkehrendes Thema in allen Reden und Beiträgen war Antisemitismus in Deutschland.
7: Millionen meiner Ahnen haben schon hier gewohnt, doch dieses Land hat sie nicht verschont.
8: Der ehemalige deutsch-israelische Rapper Ben Salomo setzt zu Beginn der zentralen Gedenkveranstaltung auf dem Bebelplatz in Berlin den Ton. Es ist einer, der hart und anklagend ist. Es geht nicht um den 7. Oktober, es geht um Antisemitismus in Deutschland, in Berlin. Weil es, wie die Initiatorin Melody Sucharewitsch betont, einen direkten Zusammenhang gibt zwischen antisemitischen Gedanken, ersten Angriffen und dem Terror des 7. Oktober.
9: Denn Terror beginnt nicht mit der Bombe oder mit dem Gewehr. Er beginnt mit einer Ideologie, mit Propaganda, mit der Entmenschlichung und mit dem Schweigen derjenigen, die es eigentlich besser wissen.
8: Die Gesellschaft müsse lauter werden, fordert sie. Mehr Engagement fordert auch der israelische Botschafter in Deutschland, Ron Prosor. Sonntagsreden für Tote habe es genug gegeben. Er fordert Taten und wird politisch. Eine Brandmauer, betont er, stehe entweder zu allen Seiten oder sei nicht mehr als eine wirkungslose Kulisse.
10: Antisemiten dürfen niemals wieder in Parlamente einziehen, egal ob links oder rechts.
8: Antisemitismus, sagt Innenminister Alexander Dobrindt, sei ein schleichendes Gift, gegen das man sich täglich konsequent wehren müsse. Der CSU-Politiker erinnert aber auch an die Opfer des 7. Oktober. Auch an die aus dem Kibbutz Beeri, in dem die Hamas wütete und den Dobrindt im Dezember 2023 besucht hat.
11: Ich ging durch die Straßen, durch die Wege, durch die Häuser und ich spüre noch heute, wie mich das berührt hat, wie mich das emotional getroffen hat, wie das mein Herz verletzt hat. Und deswegen ist es mir ein Bedürfnis, auch hier sprechen zu dürfen.
8: Wichtig ist ihm, wie zuvor schon Kanzler Friedrich Merz, auch Solidarität mit dem Staat Israel zu bekunden. Ein Staat, der sich verteidigen müsse und dabei auch auf die Unterstützung Deutschlands zählen könne.
11: Jeder Einzelne, der in politischer Verantwortung steht, hat auch die Verantwortung, dafür zu sorgen, dass neuer Antisemitismus weder toleriert noch hoffängig fähig gemacht wird, weil man ihm eine Regierungsbeteiligung ermöglicht, meine Damen und Herren.
8: Auch wenn Dobrindt die Grünen und die SPD nicht konkret anspricht, den auf den Platz Versammelten ist klar, dass dies ein Aufruf an beide Parteien ist, nicht mit der Linkspartei in Berlin zu koalieren. Neutraler, aber nicht minder mahnend, hatte sich zuvor Bundestagspräsidentin Julia Klöckner zu Beginn der Sitzung im Bundestag geäußert. Auch sie erinnerte an den Terror des 7. Oktober, nicht ohne eine Brücke ins Heute zu schlagen.
12: Und wir sagen und wir hören es auch oft, Antisemitismus darf keinen Platz haben auf unseren Straßen, ebenso wenig wie in unseren politischen Debatten. Aber leider, sind wir ehrlich, ist doch die Realität anders. Erschreckend anders. Ob rechtsextrem, linksextrem oder islamistisch begründet, Extremisten wollen, dass wir uns an die Stigmatisierung von Juden gewöhnen.
8: Klöckner appellierte an alle, Antisemiten offen und öffentlich in die Schranken zu weisen. Wer nie wieder sage, dabei aber nur die Vergangenheit meine, betonte sie, der sei nicht glaubwürdig. Es gehe auch um das Heute und um das Morgen.
4: Gedenken in Berlin an den dritten Jahrestag des Terrorangriffs der Hamas auf Israel. Das war ein Bericht von Christina Nagel. Die Zeit 1.14 Uhr.
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4: Bundesdigitalminister Carsten Wildberger verlangt mehr Tempo, um den Staat digitaler und weniger bürokratisch zu machen. Vor einem Jahr hatte die Bundesregierung ja rund 100 Maßnahmen zur Staatsmodernisierung beschlossen. Und jetzt wurde im Kabinett eine Zwischenbilanz gezogen. Aus Berlin dazu Markus Ambale.
13: Die schwarz-rote Bundesregierung hat sich viel vorgenommen, damit Behörden und Staat einfacher und effizienter werden, damit Bürger und Bürgerinnen und auch Unternehmen davon profitieren. Sogar ein neues Ministerium für Digitales und Staatsmodernisierung wurde geschaffen. Carsten Wildberger, der zuständige Minister, zählt in seiner Zwischenbilanz Erfolge auf. Vom digitalen Kraftfahrzeugschein auf dem Smartphone über Online-Anträge bei der Unternehmensgründung bis hin zu schnelleren Genehmigungen beim Straßenbau. Digitalminister Wildberger macht aber klar, dass ihm einige Projekte nicht schnell genug gehen.
14: Was ich heute am Kabinettstisch gesagt habe, dass ich mir wünsche, dass wir das, was wir jetzt beschleunigt tun, verstetigen und weiter beschleunigen.
13: Von 103 angekündigten Maßnahmen sind nach einem Jahr 12 abgeschlossen. Die meisten sind in der Umsetzung oder bislang nur Pilotprojekte in einigen Regionen. In der Bilanz wird also deutlich sichtbar, wo es noch hakt. Eine Transparenz, die in der Politik nicht selbstverständlich ist, aus Sicht von Minister Wildberger aber genau richtig.
14: Ich weiß auch, dass das Vor- und auch Nachteile für den politischen Betrieb hat. Aber ich glaube zutiefst daran, dass die Menschen Anrecht haben, dass wir transparent sind. Und das tun wir.
13: Wirtschaftsverbände zeigen sich ungeduldig. Der Digitalverband Bitkom drängt darauf, dass im zweiten Jahr der Modernisierungsagenda aus Pilotprojekten Alltag wird. Und der Bundesverband der deutschen Industrie fordert, aus Ankündigungen müssten endlich Taten werden.
4: Markus Sambale aus Berlin. Dieselabgase töten. Unter dieser Losung war die Deutsche Umwelthilfe vor das Bundesverwaltungsgericht gezogen und wollte Änderungen bei der Aufstellung des nationalen Luftreinhalteplans erreichen. Doch bis zur endgültigen Entscheidung wird es nun wohl doch noch etwas dauern. Silvia Stadler berichtet.
15: Die Entscheidung, ob Deutschland seinen nationalen Luftreinhalteplan korrekt erstellt, wurde am Bundesverwaltungsgericht erst einmal vertagt. Der vorsitzende Richter Martin Steinkühler.
16: Das Verfahren vor dem Bundesverwaltungsgericht wird ausgesetzt. Es wird eine Vorabentscheidung des Gerichtshofs der Europäischen Union zu folgenden Fragen eingeholt.
15: Die Hauptfrage dabei, wie aktuell müssen die zugrunde liegenden Prognosen sein? Was, wenn sich kurz nach der komplexen Rechenmethode wieder etwas ändert? Bei der Aufstellung des aktuellen Luftreinhalteplans, der im Frühjahr 2024 beschlossen wurde, war im Dezember 2023 die Kaufprämie für E-Autos wieder abgeschafft worden. Muss dann das ganze hochkomplexe Rechenmodell, in das solche Maßnahmen, aber auch aktuelle Luftmesswerte einbezogen werden, binnen weniger Wochen nachjustiert werden? Dass man es nicht tat, hatte die Deutsche Umwelthilfe mit ihrer Klage gerügt. Geschäftsführer Jürgen Resch meinte zur Entscheidung:
17: Ein lachendes und ein weinendes Auge. Es ist schade, dass wir nochmal Zeit verlieren. Auf der anderen Seite bekommen wir eine europaweite Klärung. Denn ich bin zuversichtlich, dass der Europäische Gerichtshof dafür sich aussprechen wird, dass natürlich die Mitgliedstaaten auf aktuellen Prognosewerten ihre Pläne aufbauen müssen.
15: Entspannt wirkten nach dem Aufschub vor allem die Rechtsvertreter des Bundesumweltministeriums. Denn an dessen Vorgehen muss sich erst einmal nichts ändern. Pressesprecher Simon Köppel.
18: Worum es jetzt eigentlich nur geht, ist, wie aktuell die Prognosen sein müssen. Das begrüßen wir, weil das kann wichtige rechtliche Klarstellungen bieten, nicht nur für Deutschland, sondern auch für andere Mitgliedstaaten.
15: Das Verfahren landet nun erst einmal in einer Warteschleife. Die Prognose dazu vom Sprecher des Bundesverwaltungsgerichts, Kolja Naumann.
19: Es dauert regelmäßig zwischen einem und zwei Jahren, bis auf Vorlagefragen nationaler Gerichte der Europäische Gerichtshof in Luxemburg die Auslegung des europäischen Rechts verbindlich vorgibt. Der Europäische Gerichtshof urteilt nur darüber, wie das europäische Recht auszulegen ist. Die konkrete Anwendung auf den hier vorliegenden Einzelfall wird dann also noch einmal das Bundesverwaltungsgericht vorzunehmen haben.
15: Aktuell arbeitet man im Bundesumweltministerium bereits am nächsten nationalen Luftreinhalteplan und das nach den bisherigen Vorgaben.
4: Silvia Stadler berichtete um 1.19 Uhr. 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Eigentlich soll ja mehr Verkehr auf die Schiene, jetzt drohen aber ausgerechnet bei Regionalzügen und S-Bahnen Einschnitte. Hintergrund ist die sogenannte Trassenpreisbremse. Sie hat bisher dafür gesorgt, dass die Gebühren für die Nutzung von Schienen niedrig gehalten werden. Der Europäische Gerichtshof hat die Regelung jetzt aber gekippt. Die Folge, die Kosten für den Bahnnahverkehr steigen deutlich. In Sachen sollen deshalb auch im Dezember erste Verbindungen ausgedünnt werden. Ob das auch Fahrgäste in Sachsen-Anhalt und Thüringen betrifft, das hat Uta Georgi nachgefragt.
20: Trassenpreisbremse. Ein sperriges Wort, aber für Bahnreisende im Nahverkehr bedeutete das bisher, per Gesetz wurde dieser Kostenfaktor stabil gehalten. Denn für die Benutzung der Schienen müssen die regionalen Verkehrsbetriebe an den Netzbetreiber, die Deutsche Bahn, eine Nutzungsgebühr zahlen, den Trassenpreis. Dieser Preis wurde vom Bund finanziell gestützt, also gebremst. Trotz der nun wegfallenden Trassenpreisbremse soll es in Sachsen-Anhalt vorerst keine Einschränkungen geben. Das teilt die zuständige Nahverkehrsgesellschaft mit. Geschäftsführer Peter Panitz schreibt dazu auf Anfrage, Zitat:
21: Wir planen aktuell keine Streichung, weil wir noch davon ausgehen, dass der Bund eine Lösung findet. Die Nachforderungen begleichen wir aktuell aus Rücklagen, die uns aber perspektivisch in den nächsten Jahren fehlen werden.
20: Die Nachforderungen kommen durch die neuen Trassenpreise zustande. Sie belaufen sich allein für dieses Jahr auf 400 Millionen Euro für alle Länder zusammen. Auch in Thüringen sollen aber vorerst keine Verbindungen gestrichen werden, um die Ticketpreise stabil zu halten. Hier im Freistaat ist der VMT, der Verkehrsverbund Mittelthüringen, für den gesamten Regionalverkehr auf der Schiene zuständig. VMT-Geschäftsführer Sascha Georgi sagt:
22: Aktuell gibt es da aus unserer Sicht im Rahmen der Trassenpreisbremse noch keinen Effekt für unsere Fahrgäste dort zu verzeichnen. Wir haben weder von Abbestellungen noch von irgendwelchen Preismaßnahmen, die auf Basis der gestiegenen Trassenpreise anzustreben sind, bisher Informationen erhalten vom Land Thüringen. Entsprechend gibt es dort auch noch keine Maßnahmen, die unsererseits im Rahmen des Verkehrsverbundes Mittelthüringen ergriffen werden müssen.
20: Die Lage also unterschiedlich in Mitteldeutschland, denn jedes Bundesland trägt selbst die finanzielle Verantwortung für den Regionalverkehr auf der Schiene, auch wenn der Bund mit Geld unterstützt. Trotzdem, so VMT-Geschäftsführer Sascha Georgi:
22: Es ist natürlich immer eine individuelle Situation, wie eng die Haushaltspläne gestrickt sind, wie viele Mittel dort verfügbar sind und wie sehr sich diese Kosten der Trassenpreise dort auch auswirken auf aktuell laufende Verträge.
20: Für Thüringen bedeutet das mit Blick auf die Fahrpläne der nächsten Wochen und Monate:
22: Also ich kann mir das im Moment nicht vorstellen, dass wir ab Januar bereits mit irgendwelchen Kürzungen umgehen müssen. Dafür sind im Moment keine Signale im Land erkennbar und das müsste auch langfristig vorbereitet werden.
20: Derzeit hoffen die Länder noch, dass der Bund mehr Mittel bereitstellt, um die steigenden Trassenpreise abzufedern.
4: Uta Georgi berichtete.
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4: Während die Dauerwelle vor allem in den 1980er Jahren mit diesen Jahren auch verbunden war, erlebte sie in den letzten Jahren vor allem bei Teenie-Jungs ein Comeback. Die Methode dafür ist schon sehr alt. Vor 120 Jahren stellte der Friseur Karl Ludwig Nessler sein Verfahren zur Herstellung von Dauerwellen vor. Miriam Benecke blickt mal zurück.
23: Im Londoner Friseursalon von Karl Ludwig Nessler riecht es nach verbranntem Haar und Chemikalien. Ein wissenschaftlicher Durchbruch bahnt sich an. Nessler benetzt das Haar seiner Frau Katharina mit einer alkalischen Boraxlösung. Dann wickelt er einzelne Strähnen auf und erhitzt sie mit einer glühenden Zange. So bekommt Katharina Locken, aber auch die ein oder andere Brandblase. Für Karl Ludwig Nessler ist das gesamte Leben eine haarige Angelegenheit. Er wächst Ende des 19. Jahrhunderts im Städtchen Todtnau im Schwarzwald auf. Schon als Kind soll er sich gefragt haben, warum die Locken der Schafe auf den Weiden so gut halten, sogar bei Regen.
24: Was ist das eigentlich, dieses Haar, das die Kraft besitzt, die tiefsten Gefühle des Menschen zu wecken, sowohl Bewunderung als auch ängstliche Besorgnis?
23: Seine tiefe Bewunderung gilt vor allem der Locke. Damit ist er nicht allein. Schon vor tausenden Jahren drehten sich die Ägypter ihr Haar zu künstlichen Wellen auf. Doch hielt die Pracht immer nur bis zum nächsten Regenguss. Wie also die Locke haltbar machen?
25: Naja, dann machen Sie mal.
26: Ja, gerne von einem.
23: Bald reicht es Nessler nicht mehr aus, nur mit den Haaren seiner Schwestern zu experimentieren. Er lernt in Genf das Friseurhandwerk und eröffnet schließlich im Jahr 1904 seinen eigenen Salon in London. Nach Ladenschluss tüftelt er fleißig weiter, bis
27: Nestlé-Wellen, die dauerhafte Haarwelle am lebenden Kopf.
23: So verspricht es eine Werbeanzeige für Nesslers Friseursalon. Er selbst nennt sich inzwischen nicht mehr Karl Ludwig Nessler, sondern Charles Nestlé. Im Oktober 1906 präsentiert er Friseurkollegen zum ersten Mal zwei Frauen mit dauerunduliertem Haar. Zwei Jahre später lässt er sein Verfahren für die haltbare Locke patentieren. Als der Erste Weltkrieg ausbricht, emigriert er und eröffnet einen Salon in New York. Ein Zeitgenosse berichtet:
1: Die Damen der obersten Gesellschaft New Yorks, darunter die Frau des Präsidenten Wilson, bevorzugten den Salon des Tottnauer Friseurmeisters und bezahlten ihm für eine Sitzung bis zu 120 Dollar.
23: Nessler eröffnet noch weitere Geschäfte und entwickelt ein Dauerwellengerät für den Hausgebrauch.
2: Sieht das nicht gut aus?
3: So gefällt mir das auch. Hoffentlich komme ich zu Hause da auch so gut mit zurecht.
5: Frau Neumann wird keine Mühe haben, sich zu Hause ihre Frisur selbst zu machen.
23: Sogar die Miss America des Jahres 1926 lässt sich von Nessler dauerondulieren. Ein Foto zeigt sie lächelnd neben dem Friseur aus Tottnau sitzen. An ihr Haar angeschlossen sind mehrere Heizröhren, die an Kabeln herunterbaumeln. Das Gerät erinnert an eine Melkmaschine oder einen mechanischen Tiefseekraken. Nichts für schwache Nerven, so berichtet die Kundin eines sogenannten Beauty-Shops.
6: Nachdem die Maschine an den Wicklern befestigt worden war, konnte ich mich nicht mehr bewegen. Dann begann es zu dampfen und Tränen liefen mir über die Wangen. Schließlich holte jemand einen Föhn und kühlte meinen Kopf, aber meine Kopfhaut war verbrüht.
23: 1928 verkauft Nessler sein Lockenimperium, doch durch den New Yorker Börsencrash verliert Nessler nur ein Jahr später sein Vermögen. Er stirbt 1951 verarmt in New Jersey. Sein Dauerwellenverfahren stellte er zum ersten Mal am 8. Oktober 1906 vor. Heute vor 120 Jahren.
4: Der Stichtag von Miriam Benecke.
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7: Mit Christina Schröder. Der umstrittene FIFA-Boss Gianni Infantino reist dieser Tage um den Globus und wirbt vielerorts um Vertrauen. Wenn es allerdings nach dem DFB-Präsidenten Bernd Neuendorf geht, ist damit bald Schluss. Er fordert nämlich die rote Karte für den Schweizer. Ab heute treffen sich die Bosse der europäischen Verbände in einem Nobelhotel in Berlin, um an einem Plan zur Ablöse Infantinos zu schmieden. Jakob Silvester Schmidt hat die Einzelheiten.
26: DFB-Präsident Bernd Neuendorf fordert offen den Rücktritt von FIFA-Chef Gianni Infantino. Infantino sei nicht mehr tragbar und habe das Vertrauen verspielt, so Neuendorf. Beim Treffen der Europäischen Fußballverbände in Berlin soll nun der weitere Kurs gegen den FIFA-Präsidenten festgelegt werden. Entscheidend ist dabei die Suche nach einem Gegenkandidaten für die FIFA-Wahl im März 2027. Die Opposition steht unter Zeitdruck und ihr Bündnis bekommt Risse. So sprach sich etwa Lettland unlängst als erster europäischer Verband für Infantino aus. UEFA-Präsident Alexander Schäferin hat eine eigene Kandidatur ausgeschlossen. Auch andere mögliche Kandidaten halten sich bislang zurück. Gleichzeitig wirbt Infantino weltweit um Unterstützung und stellt Reformen sowie finanzielle Zuwendungen für Verbände in Aussicht. Für Neuendorf sind das allerdings keine echten Reformen.
7: Es ist also unwahrscheinlich, dass schon in Berlin ein Gegenkandidat aufgestellt wird. Dazu wolle die UEFA laut Sportschau-Information einen strategisch geeigneten Zeitpunkt wählen. Bei der EM im Straßenradsport stand für die Fahrerinnen und Fahrer zum Abschluss das Zeitfahren auf dem Plan, allerdings mit einem enttäuschenden Ergebnis für die deutsche Hoffnungsträgerin Franziska Koch. Noch bei der WM hatte die deutsche Zeitfahrmeisterin vor rund zwei Wochen Bronze geholt, jetzt ging sie leer aus. Holger Gersker berichtet.
27: Schon nach 7 Kilometern war klar, dass die WM-Dritte von Montreal an diesen großen Erfolg nicht anknüpfen kann. Franziska Koch wurde von der eine Minute nach ihr gestarteten Straßenwelt- und Europameisterin Demi Wollering aus den Niederlanden überholt. Kurz danach kam auch noch die Zeitfahrweltmeisterin Marlene Reusser. Die Schweizerin war sogar 2 Minuten schneller geklettert. Bergauf trennten die Weltklasse-Radsportlerinnen also Welten. Für die deutsche Meisterin war dieser Kurs mit dem langen Anstieg im ersten Drittel zu schwer, anders als vor 2,5 Wochen beim WM-Zeitfahren von Kanada. Gewonnen hat auch in Slowenien Marlene Reusser, diesmal vor Demi Wollering. Bronze ging überraschend an Juliette Berthet aus Frankreich. Franziska Koch kam als einzige deutsche Starterin auf Platz 11 ins Ziel. Ihr Rückstand auf die Siegerin stattliche 2 Minuten und 57 Sekunden. Eine kleine Enttäuschung am Ende einer für sie aber äußerst erfolgreichen Saison.
7: Bei den Männern gewann Lokalmatador Primus Roglic. Er feierte seinen ersten EM-Titel im Zeitfahren. Und zum Schluss schauen wir noch auf die Königsklasse im Handball. Der deutsche Meister Magdeburg hat in der Champions League beim polnischen Meister aus Kielce 35-30 gewonnen und damit den dritten Sieg im dritten Spiel in dem Wettbewerb gefeiert. Jens Lampe.
2: Das war ein hart erkämpfter, aber über weite Strecken überzeugender Sieg des SC Magdeburg. Von Anfang an die Elbestädter in Frontmitte der ersten Halbzeit mit 4 Toren, zur Halbzeit dann eine 19-17 Führung des SCM. Doch die hartnäckig kämpfenden Gastgeber forderten dem deutschen Meister alles ab. Erst Mitte der zweiten Halbzeit beim Stand von 28-23 war die Vorentscheidung gefallen. Am Ende dann der 35-30 Erfolg des SC Magdeburg. Mit dem dritten Sieg im dritten Gruppenspiel sind die Magdeburger jetzt alleiniger Tabellenführer in ihrer Vorrundengruppe.
7: In einer Woche folgt schon das Rückspiel, dann in Magdeburg. 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
4: Und soweit der Sport mit Christina Schröder. Es ist ja derzeit Nobelpreiswoche. Gestern gab es die Preise für, Achtung, für die asymmetrische organische Synthese. Da weiß jeder, was gemeint ist, oder kurz gesagt für Chemie. Unser Thema gleich hier bei uns nach den Nachrichten.

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1: Um gleich 1.31 Uhr mit Wolfgang Berger. Die Spitzen von Union und SPD haben am Abend im Kanzleramt über die weitere Zusammenarbeit beraten. Es war das erste Mal seit der Sommerpause, dass sich der Koalitionsausschuss getroffen hat. Uwe Berndt aus Berlin berichtet, was bei den etwa vierstündigen Gesprächen herausgekommen ist.
2: Das wissen wir noch nicht im Detail. Es hieß am späten Abend nur, die Gespräche seien gut verlaufen, aber es hat niemand mehr eine Erklärung abgegeben. Das ist aber auch keine Überraschung, denn es hieß ja vorher schon, man wolle sich einfach mal in Ruhe Zeit nehmen für eine gründliche Aussprache. Bleibt es beim vereinbarten Reformkurs oder nicht? Nach den letzten beiden Landtagswahlen gab es immer mehr Kritik an den Plänen, hauptsächlich von der SPD. Also es ging gestern Abend nicht um die Details der Gesetze, sondern eher darum, sich zu vergewissern, dass man noch die gleichen Ziele hat. Und immerhin, das hörte man dann nach dem Treffen, in diesem Punkt sei man sich einig.
1: Frankreichs Regierungschef Le Cornu hat sich am Abend zu den landesweiten Protesten von Schülerinnen und Schülern geäußert. Er bezeichnete die Proteste als gerechtfertigt, machte aber keine konkreten Zugeständnisse. Aus Paris Caroline Düller.
3: Niemand kann den Ängsten der Jugendlichen gleichgültig gegenüberstehen, sagte Sébastien Le Cornu wörtlich. Wie eine konkrete politische Antwort auf die Proteste aussehen könnte, bleibt aber auch nach der Ansprache vage. Le Cornu verwies auf eine extra eingerichtete Online-Plattform der Regierung. Dort können Schüler Vorschläge und Forderungen festhalten. In Sachen mehr Geld für Bildung, eine der wesentlichen Forderungen sowohl der protestierenden Schüler als auch der Gewerkschaften, machte der Regierungschef dagegen keine Zugeständnisse.
1: Die US-Demokraten verklagen die Regierung von Präsident Trump wegen Werbespots auf Staatskosten. In ihrem Schriftsatz vor einem Bundesgericht in Washington bezeichnet die Partei die Werbung als rechtswidrige Propaganda. In den Werbefilmen werden Trump und seine Politik gelobt. Laut US-Medien haben sie bisher mehr als 12 Millionen Dollar Steuergeld gekostet. In knapp einem Monat sind in den USA Zwischenwahlen. In Brandenburg sind bei einem Verkehrsunfall 4 Mopedfahrer gestorben. Wie die Polizei Frankfurt-Oder mitteilte, stießen sie frontal mit einem Auto zusammen, das gerade andere Fahrzeuge überholen wollte. Das Auto erfasste demnach 3 Mopeds, auf denen insgesamt 4 Menschen saßen. Und das Wetter in Deutschland. Von Westen her teils kräftiger Regen, im Südosten meist trocken. Tiefstwerte 16 Grad am Oberrhein bis 6 Grad an der Oder. Tagsüber breitet sich Regen nach Osten aus, später von Nordwesten her wechselnd bewölkt mit Sonne, aber auch Schauern, Höchstwerte 12 bis 20 Grad. Am Freitag weiterhin wechselhaft, nur im Süden abseits der Alpen etwas Sonne, 10 bis 16 Grad. Am Sonnabend wechselnd bewölkt, teils etwas Sonne und Schauer bei 10 bis 17 Grad. Das waren die Nachrichten.
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4: Die A8 München Richtung Salzburg ist zwischen Bernau und Velden wegen Bauarbeiten bis 5 Uhr gesperrt. Dadurch staut es sich dort. Die A57 Krefeld Richtung Köln ist zwischen Krefeld Zentrum und Krefeld Oppum wegen Bauarbeiten bis 5 Uhr gesperrt. Dann die A100 Stadtring Berlin-Wedding Richtung Treptow. Die ist zwischen Jakob-Kaiser-Platz und Rudolf-Wisselbrücke wegen Bauarbeiten bis 5 Uhr gesperrt. Und dann noch die A111 Berlin-Stadt einwärts. Die ist zwischen Heckerdamm und Rudolf-Wisselbrücke wegen Bauarbeiten ebenfalls bis 5 Uhr gesperrt. Kommen Sie gut an.
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4: Mit Carsten Fick im Studio. Hallo. Der Nobelpreis für Chemie geht in diesem Jahr an 2 Chemiker aus Frankreich und Japan. Die Königlich Schwedische Akademie der Wissenschaften ehrt Henri Kagan und Kenzo Suwai für ihre Forschung zur asymmetrischen organischen Synthese. Was es damit auf sich hat, Wissenschaftsredakteur Leon Wager mit einem Erklärungsversuch.
5: Manches gibt es in 2 Ausführungen, links und rechts. Schuhe zum Beispiel. 2 Schuhe eines Paares sehen sich sehr ähnlich, sind aber doch nicht gleich. Das weiß jeder, der schon mal in der Hektik die Seiten vertauscht hat. Bei manchen Molekülen ist das genauso. Es gibt sie in einer links- und einer spiegelverkehrten Rechtsversion. Das kann, wie beim Anziehen der Schuhe, entscheidend sein, erklärt Heiner Linke vom Nobelkomitee. Ein bekanntes Beispiel ist das Molekül Carbon, bei dem die Rechtsversion nach Minze riecht und die Linksversion nach Kümmel. Aber auch bei Medikamenten ist das Prinzip relevant. Es gibt beispielsweise einen bestimmten Wirkstoff, bei dem die Linksversion gegen Husten hilft und die Rechtsversion Schmerzen lindern kann. Das Problem: Wenn links und rechts so sehr darüber entscheidet, ob und wie Medikamente wirken, dann sollten wir auch sicherstellen können, welche Version gebildet wird. Genau das war aber lange Zeit schwierig. Nicht nur bei Medikamenten, sondern auch bei der Entstehung von Leben hat dieses Links-Rechts-Prinzip eine besondere Rolle gespielt. Die Aminosäuren, also die Bausteine unserer Proteine, kommen nämlich in unserem Körper zum Beispiel ausschließlich in der Linksversion vor. Und das bedeutet, wir sind alle chiral, das haben wir gemeinsam. Chiral, das bedeutet, wenn es von etwas eine Links- und eine Rechtsversion gibt, eben wie bei unseren Schuhen. Wie von einem Molekül nur eine von beiden Versionen entstehen kann, das war für Chemiker lange ein Rätsel. Aber der Franzose Henri Cargan und der Japaner Kenzo Soai haben eine Lösung gefunden und werden dafür mit dem Chemie-Nobelpreis ausgezeichnet. Den ersten entscheidenden Schritt machte Cargan. Er entdeckte 1986 einen Weg, chemische Reaktionen so zu beeinflussen, dass zum Beispiel mehr von der Rechtsversion eines Moleküls produziert wird. Soai gelang es schließlich, was bisher nur in der Natur bei der Entstehung von Leben gelang. Eine chemische Reaktion, bei der nur die eine gewünschte Variante des Moleküls erzeugt wurde. Und von der Spiegelbildversion gar nichts. Das nennt man Homochiralität. Der Nobelpreis für Chemie geht dieses Jahr also an zwei Forscher, deren Erkenntnisse essentiell sind für die Entwicklung und Herstellung neuer Medikamente und uns dabei helfen zu verstehen, wie Leben auf der Erde entstanden ist.
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4: Cyberkriminelle setzen zunehmend auf künstliche Intelligenz, um Unternehmen anzugreifen. Das macht Attacken schneller, gezielter und schwerer zu erkennen. Wie gut deutsche Firmen darauf eingestellt sind, das zeigt eine neue Studie. Eftimis Angeloidis hat sich die mal genauer angeschaut.
6: Ein Unbekannter fragt den Chatbot eines Online-Händlers scheinbar harmlos nach dem Stand seiner Bestellung. Doch in der Chatnachricht steckt ein versteckter Befehl, der die Schutzregeln aushebeln soll. Und plötzlich liefert die KI interne Daten, die für Fremde gar nicht bestimmt sind. Thomas Kaspers, Vizepräsident des Bundesamts für Sicherheit in der Informationstechnik, kurz BSI, warnt vor solchen Fällen.
7: Mit Prompt Injection bin ich in der Lage, an solche Informationen zu kommen und das Modell auszutricksen. Und dagegen muss man sich aktiv schützen.
6: Wie gut sich deutsche Unternehmen tatsächlich vor KI-Angriffen schützen, hat eine Studie des TÜV-Verbands und des BSI untersucht. Nur etwa jedes zehnte Unternehmen hat sich gezielt darauf eingestellt. Thomas Kaspers fordert deshalb eine intensivere Auseinandersetzung.
8: Dass bisher nur 10% der Unternehmen sich explizit davor schützen, ist definitiv eine alarmierende Zahl.
6: Dabei hat bereits jedes sechste Unternehmen in den vergangenen 12 Monaten einen Angriff oder Betrugsversuch registriert, bei dem KI eine Rolle gespielt haben könnte. Nachgewiesen ist das allerdings nur bei 4% aller Unternehmen. Bei den übrigen beruht es auf einem Verdacht. Meist handelte es sich um täuschend echt aussehende Nachrichten, sogenannte Phishing-Mails. Gefahr droht nicht nur von Kriminellen. Im Sommer brachen KI-Agenten von OpenAI bei einem internen Test aus ihrer abgeschotteten Umgebung aus und drangen in die Entwicklerplattform Hugging Face ein. Eine Warnung auch für Firmen ohne eigene KI-Agenten.
7: Ich muss immer damit rechnen, dass sich so ein KI-Agent auch in meine Systeme verirrt. Vielleicht auch nicht verirrt, sondern vielleicht auch sehr gezielt dort gelandet ist und dann dort seine Angriffswirkung entfaltet.
6: Thomas Kaspers beschwichtigt.
8: Wir stehen sicherlich nicht am Rande des Weltuntergangs. Dennoch verändert KI die ohnehin extrem angespannte Cybersicherheitslage.
6: Dafür gerüstet sind viele Firmen allerdings noch nicht. Fast 3 von 10 Unternehmen, die KI nutzen, haben keinerlei organisatorische Vorkehrungen getroffen. Dirk Steenkamp, der Präsident des TÜV-Verbands, beobachtet das Phänomen bei Kunden.
9: Die beginnen eigentlich erst dann, sich wirklich intensiv um das Thema KI-Schutz zu kümmern, wenn es Vorfälle gab. Also Vorfälle mit signifikantem Impact auf das Unternehmen.
6: Auf staatlicher Seite baut der Bund mit BSI und Bundesnetzagentur seit Ende August ein KI-Sicherheitsinstitut auf, das leistungsfähige Modelle selbst untersuchen soll. Mit solchen Modellen versuchen auch die TÜV-Prüfer weiter Schritt zu halten. Dirk Steenkamp sieht das als Herausforderung.
10: Es ist dann immer ein Kopf-an-Kopf-Rennen, wie sicher und zuverlässig wir in der Lage

0: jetzt in Shorts in den Neckar gegangen und hat schon relativ nah am Ufer den ersten E-Scooter aus dem Wasser gefischt. Ja, der sieht etwas schlammig aus und den ziehen die jetzt hier gerade an Land. Warum macht ihr das? Was ist daran so schlimm, wenn im Neckar ein paar E-Scooter rumliegen?
1: Ja, wenn der frisch reinfällt, ist erstmal nicht so schlimm, aber im Laufe der Jahre frisst sich dann die Korrosion durchs Gehäuse der Roller und dann liegen die Akkus frei und die ganzen giftigen Stoffe vom Akku geraten dann ins Wasser und schädigen die Fische, die drin leben, die Lebewesen, sind nicht gut für die Wasserqualität und gerade in den heutigen Zeiten der immer knapperer werdenden Wasserressourcen sollte man doch ein bisschen sorgsamer mit dem Wasser umgehen.
0: Der Uwe Franken, der taucht jetzt hier wirklich in Badehose mit Taucherbrille und Schnorchel im Neckar rum. Der niedrige Wasserstand hilft natürlich auch. Also der Neckar ist wirklich sehr, sehr niedrig vom Wasserpegel. Hier gibt es sogar eine richtige Insel. Er hat eben jetzt schon 2 E-Scooter entdeckt, hat den einen da auf die Insel gezogen und dann wurde der mit dem Stand-Up-Paddleboard an Land gebracht. So, jetzt wird hier das eine Fahrrad gerade an Land gehievt. Übrigens ist auch der Stadtraumservice dabei, also quasi die Mannheimer Müllabfuhr mit dem Wagen. Die ziehen jetzt gerade die ganzen Fahrräder und Fahrradteile und E-Scooter, die gefunden wurden, an Land. Und Musa Kocher, der hat jetzt hier gerade den Einkaufswagen hochgeschleppt und es ist alles ganz schön schwer, sagt er.
2: Ja, das war schon anstrengend, wegen die Steine halt, dass man nicht runterfällt und schwere Sachen hochzuschleppen. Ein paar Sachen waren nicht schwer, aber die Einkaufswagen, Roller, E-Roller war sehr schwer. Fahrer, die ging's, ja.
0: Ja, also die haben ja echt einiges jetzt an Land gebracht. Die Ausbeute ist doch beachtlich. Also hier liegen mehrere Fahrräder, ein Laptop, ein Tisch, Fahrradschlösser, eine Baustellenlampe. Also da ist echt einiges zusammengekommen.
1: Fahrräder finde ich schon extrem viel und E-Scooter 3 Stück unter einer Brücke. Mal gucken, was uns unter der nächsten Brücke dann erwartet.
0: Und jetzt geht's weiter und dann später in den Verbindungskanal im Mannheimer Stadtteil Jungbusch.
3: Janina Hecht berichtete vom Neckar.
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3: Russland hat die Ukraine in den vergangenen 36 Stunden wieder massiv mit Drohnen und Raketen angegriffen, und zwar landesweit. Mindestens 21 Menschen wurden getötet, so die aktuellen Meldungen dazu. Etwa 60 weitere seien in der Hauptstadt Kiew und in weiteren Regionen verletzt worden. Das teilten die Behörden am Mittwoch mit. Unter den Toten seien auch 4 Kinder.
5: Explosionen erschüttern Kiew in der Nacht. Unter anderem ein Lagerhaus wird getroffen. Nicht nur die Hauptstadt greift Russland stundenlang an. Landesweit melden die ukrainischen Luftstreitkräfte 130 Drohnen, 48 Lenkraketen und mehrere ballistische Raketen. In der Stadt Kremenchuk wurde dabei ein Komplex mit mehrstöckigen Wohnhäusern und mehrere Einfamilienhäuser getroffen. Es handele sich um die massivste Beschädigung von Wohninfrastruktur der Stadt seit Beginn der russischen Großinvasion, teilte der Bürgermeister von Kremenchuk in seinem Telegram-Kanal mit. Eine Anwohnerin schildert dem Online-Portal Telegraph Kremenchuk, wie sie den Angriff erlebt hat. Ich lag im Schlafzimmer und schlief, als ich die Fenster bersten hörte. Zum Glück hatte ich mich mit dem Gesicht zur Wand gedreht. Ein großer Glassplitter fiel direkt aufs Bett und ich habe mir die Splitter vom Kopf gewischt. Aber ich lebe. Die Behörden meldeten in mehreren Städten Tote und Verletzte, etwa in der nördlichen Region Tscherniw, nachdem auch dort ein mehrstöckiges Wohnhaus getroffen wurde. Unter den Verletzten sind nach den Behördenangaben auch Kinder. Gestern Abend hatte der ukrainische Präsident Volodymyr Zelensky die Bevölkerung vor einem bevorstehenden Angriff in einer Videobotschaft gewarnt. Ich bitte Sie eindringlich, auf Ihre Sicherheit zu achten. Bitte reagieren Sie auf den Luftalarm und die Warnungen vor Raketen. Die ukrainischen Behörden und unsere Luftwaffe sind bereit, im Rahmen unserer verfügbaren Verteidigungsmittel zu reagieren. Doch Drohnen und Raketen abzuschießen sei nur in einigen Fällen gelungen, teilte Zelensky am Morgen nach dem Angriff mit. Ballistische Raketen stellten momentan die größte Herausforderung für die ukrainische Verteidigung dar. Amerikanische Patriot-Abwehrraketen würden dringend benötigt, um russische Raketen abzuschießen.
3: Nils Buhler aus Kiew über die massiven russischen Angriffe auf die Ukraine. 1.46 Uhr. Vor 30 Jahren, am 7. Oktober 1996, da ging der amerikanische Nachrichtensender Fox News auf Sendung. Medienmogul Rupert Murdoch wollte damit ein rechtskonservatives Gegengewicht zu den eher linksliberalen Mainstream-Sendern schaffen. Innerhalb weniger Jahre stieg Fox News zum Markt- und Meinungsführer in den USA.

0: auf. Und die beiden Wahlsiege von Donald Trump, die wären ohne Fox News wohl kaum denkbar gewesen. Aus New York berichtet Martin Ganselmeier.
1: Guten Morgen und willkommen zum Fox News Kanal. Mit diesen unspektakulären Worten des Morgenmoderators begann am 7. Oktober 1996 die neue Ära im US-Fernsehen.
2: Good morning, welcome to Fox News Channel.
1: Noch war die Zuschauergemeinde überschaubar. Viele waren damals skeptisch, ob ein rechtskonservativer Nachrichtensender überhaupt die ersten Jahre überstehen könnte. Von Anfang an dabei war Sean Hannity, heute das Aushängeschild des Senders, seit vielen Jahren Moderator in der besten Sendezeit am Abend und enger Vertrauter von US-Präsident Donald Trump. So wie Hannity kamen viele der Moderatoren von politischen Talkradios. Denn das Vorbild für Fox News war der erstaunliche Erfolg des rechtskonservativen Radiomoderators Rush Limbaugh. So wie Limbaugh in den frühen 90er Jahren über Feminazis und Umweltpsychos lästerte, so wettert Sean Hannity heute über demokratische Politikerinnen wie Hillary Clinton, die sich, so Hannity wörtlich, jetzt vor dem Altar der Sozialisten und Kommunisten verbeugt, die nun ihre Partei beherrschen.
3: Now Hillary Clinton back in the news. She is now bowing at the altar of the socialist communists that now dominate her party.
1: Was kaum jemand für möglich hielt, innerhalb von nur 6 Jahren überholte Fox News den etablierten Nachrichtensender CNN, der sich seit 1980 um eine ausgewogene und faire Berichterstattung bemühte. Heute erreicht Fox News täglich bis zu 4 Millionen Zuschauer, 4-mal so viele wie CNN und mehr als alle anderen Nachrichtensender zusammen. Das Erfolgsrezept von Fox News hat Reese Peck intensiv erforscht. Der Politikwissenschaftler an der City University in New York sagt, es sind nicht nur die konservativen Themen oder die Polemik gegenüber Linken.
4: It was a voice that was not highbrow.
1: Es ist die Ansprache bei Fox News, die nicht von oben daherkommt. Eben nicht diese bis dahin dominierende Moderatorenhaltung. Ein großer Teil der US-Bürger kann mit dieser professionellen, aber roboterhaften Moderation nichts anfangen. Sie wollten eine andere Ansprache. Reden wie Menschen ohne Uni-Abschluss, klare Kante statt ausgewogener Berichterstattung, Polemik statt politischer Korrektheit. Damit stieg Fox News nicht nur zum Marktführer auf, sagt Politikwissenschaftler Reese Peck, sondern auch zum Meinungsführer. Fox News hatte nicht bloß Zuschauer wie die Mainstream-Sender. Fox News gelang es, eine begeisterte Fangemeinde an sich zu binden. Damit hat Fox News nicht nur die US-Medienlandschaft radikal verändert, sondern auch die Politik in den USA. Einen solch meinungsstarken, parteiischen Journalismus gab es vorher nicht. Ein Erfolgsrezept, das Schule machte. Der Nachrichtensender MSNBC, der seit einem Jahr MS Now heißt, wurde zu einem linksprogressiven Nachrichtensender und überholte ebenfalls CNN. Eine Medienentwicklung, die zur Polarisierung der US-Gesellschaft beitrug, sagt Reese Peck. Alle kopieren jetzt das Rezept, Linke wie Rechte. Und so kommt es zur Hyperpolitisierung des Journalismus. Es geht nicht mehr um Wahrheit oder Fakten, sondern darum, welches Team gewinnt. Ohne Fox News wäre Donald Trump nicht 2-mal zum Präsidenten gewählt worden, ist der Politikwissenschaftler überzeugt. Trump schaut Fox News, richtet seine Politik nach Fox News aus und hat ehemalige Fox News-Moderatoren wie Pete Hegseth zum Verteidigungsminister und Sean Duffy zum Verkehrsminister gemacht. Umgekehrt wechselt die bisherige Sprecherin des Weißen Hauses, Caroline Leavitt, am 1. November zu Fox News. Dennoch war die Beziehung zwischen Trump und Fox News nicht immer reibungslos. Im Präsidentschaftswahlkampf von 2016 wollte Rupert Murdoch Trump möglichst verhindern. Fox News unterstützte zunächst Marco Rubio, dann Ted Cruz. Die Rolle Trumps beim Sturm auf das Kapitol am 6. Januar 2021 ging selbst Fox News zu weit. Und kürzlich zeigte sich der Sender solidarisch mit CNN und Politico, nachdem Trump deren Korrespondentinnen den Zutritt zum Weißen Haus entzogen hatte. Auch der unpopuläre Krieg gegen Iran stieß nicht bei allen Fox News-Moderatoren auf Zustimmung. Hatte Trump im Wahlkampf doch versprochen, keine Kriege im Ausland mehr. Vielleicht hat Fox News den Höhepunkt seiner Wirkkraft überschritten, meint Politikwissenschaftler Rhys Peck. Das Durchschnittsalter der Zuschauer beträgt 70 Jahre. Jüngere Konservative hören eher auf Bro-Podcaster wie Joe Rogan oder Sean Ryan.
4: Clearly they're aware.
1: Fox News weiß, dass das Geschäftsmodell für Kabelsender rückläufig ist. Hinzu kommt das Altern der Zuschauer. Die Fangemeinde könnte allmählich wegsterben. Doch solche Abgesänge auf Fox News gibt es seit 10 Jahren. Im vergangenen Jahr erwirtschaftete der Sender noch immer einen Nettogewinn von knapp 1,7 Milliarden Dollar. Im Medienimperium von Rupert Murdoch ist Fox News nach wie vor ein Goldesel.
0: Fox News vor 30 Jahren das erste Mal auf Sendung. Martin Ganselmeier war das aus New York.
5: Kultur.
0: Die amerikanische Schauspielerin Eve Marie Saint ist gestorben im hohen Alter von 102 Jahren. Eve Marie Saint war besonders in den 50er und 60er Jahren eine vielgefragte Schauspielerin. Und mit ihr stirbt wohl eine der letzten Vertreterinnen des klassischen Hollywood-Kinos, Oke Bandixen, mit einem Nachruf.
6: Unvergesslich. Cary Grant klettert über die steinernen Gesichter der US-Präsidenten am Mount Rushmore auf der Flucht. An seiner Seite Eva Marie Saint als undurchschaubare blonde Agentin. Eva Marie Saint war elegant und cool in ihrer Rolle im Hitchcock-Film Der unsichtbare Dritte 1959. Einer ihrer bekanntesten Filme und ihrer liebsten Erinnerungen. Alfred Hitchcock, der andere Schauspielerinnen durchaus schlecht behandelt hatte, war ihr gegenüber stets ein Gentleman und großartiger Regisseur gewesen.
7: He was such a wonderful director, gentleman, funny, courteous.
8: Shouldn't everybody care about everybody else?
9: Oh, what a fruitcake you are.
6: Eva Marie Saint war schon vorher ein Star. 1954 an der Seite von Marlon Brando hatte sie in Elia Kazans Drama Die Faust im Nacken gespielt und dafür einen Oscar gewonnen. Hochschwanger nahm sie die Auszeichnung entgegen.
10: I may have the baby right here.
6: Vielleicht ein fast symbolischer Auftritt, denn Eva Marie Saint, die aus New Jersey stammte und 1951 den Regisseur und Produzenten Jeffrey Hayden geheiratet hatte, wollte trotz ihrer Karriere nicht auf eine Familie verzichten und bekam 2 Kinder. Sie drehte einen Film im Jahr zu der Zeit, auch wenn ihr Agent davon abriet, so wirst du nie ein Superstar. Dann eben nicht. Ihre Antwort.
7: I had an agent once who wanted me to do many more movies. And I said, I can't. I can only do one a year, if that. I have children, little children. And he said, well, I guess you won't be a superstar. And I said, well, I guess not.
6: Dabei drehte sie dennoch bedeutende und erfolgreiche Filme. Exodus an der Seite von Paul Newman.
11: With Paul Newman as Ari Ben-Kanan. Eva Marie Saint as Kitty Fremont.
6: Das Drogendrama Giftiger Schnee von Fred Zinnemann oder Das Land des Regenbaums neben Elizabeth Taylor und Montgomery Clift. Sie überzeugte ebenso in Agentenfilmen wie in Komödien und Western und spielte mit Richard Burton, James Garner und Gregory Peck.
7: I'm making a list of terrific leading men and I've had some wonderful ones. It just happens that the career has gone that way.
6: Eva Marie Saint stellte ihre Familie zwischendurch in den Mittelpunkt. Die New Hollywood-Bewegung hatte kaum Interesse an ihrer klassischen Schönheit der goldenen Ära. Sie spielte fürs Fernsehen und wurde 5-mal für den Emmy nominiert. Einmal hat sie ihn gewonnen.
7: The universe is a big place. You don't know who's out there. And even if you are the last, you're not alone.
6: Bis ins hohe Alter drehte sie dann auch wieder für Kinofilme. In Superman Returns oder für Wim Wenders in Don't Come Knocking als die Mutter von Sam Shepard.
7: What kind of trouble are you in, Howard?
12: Trouble?
6: Warum sie so lange gearbeitet hatte? Cary Grant hatte ihr den Rat gegeben, sagte sie in einem Interview, niemals aufhören. Und bestimmt galt auch, was sie zu ihm in einem Dialog von Der unsichtbare Dritte sagte. Glück gehört dazu.
12: How does a girl like you get to be a girl like you?
13: Lucky, I guess.
5: Standpunkte.
0: Wie geht es weiter mit der CDU nach den zuletzt schlechten Wahlergebnissen? Bundeskanzler Merz hat vor kurzem gesagt, seine Partei sei nur noch in Teilen eine klassische Volkspartei. In der medialen Berichterstattung war schon der Begriff Volkspartei-Ruinen zu hören. Wir beleuchten, wie verschiedene Medien die Lage der CDU einschätzen, auch vor dem Hintergrund, dass im Landtag von Sachsen-Anhalt ein AfD-Politiker zum Präsidenten gewählt wurde. Denn dabei steht der Verdacht im Raum, dass er auch Stimmen von CDU-Politikern erhalten hat. Dazu der Bundeskanzler Friedrich Merz.
5: Wer seine Stimme der AfD gibt, der spielt das Spiel der Extremisten und er zerstört Glaubwürdigkeit. Mit den Werten meiner Partei, der CDU, verträgt sich das jedenfalls nicht.
0: Der Bundeskanzler Friedrich Merz. Als Gastkommentatorin ist heute die freie Autorin Wiebke Hollersen dabei und sie kommentiert die zurückliegenden Wochen der CDU folgendermaßen.
9: Es gibt Situationen im Leben, in denen man sich mit einem Satz tröstet. Jetzt kann es immerhin nicht mehr schlimmer kommen. Vielleicht haben sich das in der CDU auch gedacht vor 2,5 Wochen. Der eigene Kanzler Friedrich Merz war in Umfragen so unbeliebt wie noch nie ein Kanzler vor ihm. Die Wahl in Sachsen-Anhalt krachend verloren. In Mecklenburg-Vorpommern war man sogar aus dem Landtag geflogen. Aber in solchen Krisen kann man sich zusammenraufen, einander in die Augen schauen, sich klar machen, warum man noch an die eigene Mannschaft glaubt, wofür man stehen will, sich eingestehen, wie tief man gefallen ist und sich gemeinsam wieder hocharbeiten. Doch davon ist bei der Union bisher gar nichts zu spüren, im Gegenteil. In Sachsen-Anhalt haben Abgeordnete der CDU womöglich 2 AfD-Politiker mit an die Spitze des Landtags gewählt, allen Brandmauerbeschlüssen ihrer Partei zum Trotz, aber im Geheimen, also so, dass man es ihnen letztlich nicht nachweisen kann. Andere Unionspolitiker haben sich entschieden, sich gerade jetzt noch härter als bisher am Koalitionspartner im Bund, der SPD, abzuarbeiten, anstatt sich mit der eigenen Krise zu befassen und aus ihr zu lernen, obwohl das so dringend nötig wäre. Es kann jetzt nicht mehr schlimmer kommen, das ist ein tröstlicher Satz. Aber leider stellt man oft im Leben fest, dass er nicht stimmt.
0: Soweit die freie Autorin Wiebke Hollersen. Im Kommentar der Süddeutschen Zeitung aus München heißt es, die CDU habe ein viel größeres Problem als gedacht.
14: Niemand kann mehr sicher sagen, ob die CDU sich der AfD auf deren Weg in die Magdeburger Staatskanzlei entgegenstellen oder ihr doch heimlich die Tür öffnen möchte. Was man dagegen sicher sagen kann, die CDU-Fraktion ist nicht nur gespalten, sie kollabiert gerade. Für den AfD-Spitzenkandidaten Ulrich Siegmund bildet all das eine hervorragende Ausgangsbasis für die Ministerpräsidentenwahl, die er Mitte Dezember plant. Gelingt der CDU vorher auf ihrem Landesparteitag kein personeller und inhaltlicher Neuanfang, dann kann sich die AfD von einem ihrer größten Ziele verabschieden, nämlich die CDU zu zerstören. Das übernimmt die dann schon selbst.
0: Und nach Meinung der Frankfurter Rundschau weiß Friedrich Merz um seinen Autoritätsverlust in den vergangenen Monaten.
14: Doch Sachsen-Anhalt ist auch sein Problem und das wird nicht von allein vergehen. Im Gegenteil, im Dezember wird sich der AfD-Sieger Ulrich Siegmund zur Wahl als Ministerpräsident stellen. Ein paar Stimmen von der CDU wird es wohl auch für ihn geben. Schlimmer noch, der mehr als angeschlagene Fraktionsvorsitzende Sven Schulze schließt nicht mehr aus, dass man auch Anträge der AfD unterstützen könnte. Das Wort Brandmauer mag man in der Gesamtpartei schon gar nicht mehr in den Mund nehmen. Genauso schaufelt sich die CDU ihr Grab als Volkspartei.
0: Und das waren unsere Standpunkte, zusammengestellt heute von Pascal Küpper. In einer Minute hier bei uns die Nachrichten und dann bringt sie Nikolai Russ gut informiert in den neuen Tag. Mein Name ist Carsten Feek, ich wünsche eine angenehme Nacht.

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1: Um 2 Uhr mit Wolfgang Berger. Die Spitzen von Union und SPD haben ihre Beratungen im Koalitionsausschuss beendet. Die Sitzung dauerte etwa 4 Stunden. Aus der Nachrichtenredaktion Karin Busche.
2: Bis tief in die Nacht ging es diesmal nicht. Kurz nach 22 Uhr war der Koalitionsausschuss zu Ende. Was besprochen wurde, ist bisher nicht bekannt. Aber aus Regierungskreisen hieß es, die Gespräche hätten in einer guten Atmosphäre stattgefunden. Man habe sich ausgesprochen, auch über die Ergebnisse der letzten Wahlen in Sachsen-Anhalt, Berlin und Mecklenburg-Vorpommern. Außerdem habe man darüber gesprochen, wie der Zeitplan ist bei den verabredeten Reformen. Die Regierungsfraktionen sollen heute informiert werden. Es hieß aber schon vorher, dass es keine neuen Beschlüsse geben würde.
1: Frankreichs Premierminister Le Cornu hat sich in einer Ansprache an die protestierenden Schülerinnen und Schüler gewandt. Darin versprach er, die Lernbedingungen an den Schulen zu verbessern. Mehr Geld werde es aber nicht geben. Dafür solle es mehr Vertretungslehrer, überarbeitete Stundenpläne und Änderungen beim Zulassungsverfahren an den Universitäten geben. Die Bildungsgewerkschaften fordern dagegen zusätzliche Ausgaben in Höhe von 10 Milliarden Euro.